Eingebettet in dichtes Grün heben sich die sandsteinfarbenen Gebäude der mittelalterlichen Stadt von der umliegenden Landschaft ab. Während Rom im Sommer unter der Hitze schwitzt, ist es hier stets etwas kühler. Besonders imposant und bereits aus der Ferne erkennbar ist die gut erhaltene Stadtmauer sowie die Festungsruine. Die verwinkelten Gassen und altertümlichen Bauwerke sämtlicher Epochen erzählen von einer langen Entstehungsgeschichte. Millionen Pilger und Touristen strömen jedes Jahr in diese malerische, mittelalterliche Stadt zwischen Rom und der Toskana.

0: Haben Sie bereits erraten, um welchen Ort es sich handelt? Im heutigen Büchermagazin geht es um Assisi. Im Studio für Sie, Antonia Kollmann. Das Buch, das ich Ihnen mitgebracht habe, hat den Titel »Mit Franziskus und Clara Assisi erleben« und ist im Tirolia Verlag erschienen. Die Autoren sind Wolfgang Metz und Bruder Thomas Freidel. Den Lebensstationen des heiligen Franziskus und der heiligen Clara folgend, lädt dieses Buch zu Streifzügen durch die Stadt Assisi ein. Ebenfalls erwähnt werden bedeutende Orte der Umgebung. Das Buch bietet praktische Informationen zur Stadt, Routenvorschläge je nach Aufenthaltsdauer und Platz für Notizen. Jeder kann es für sich individuell nutzen. Die Autoren, Hochschulseelsorger Wolfgang Metz und Franziskanerminorit Bruder Thomas Freidel, verknüpfen die Geschehnisse von damals mit Impulsen und Texten, die den Menschen von heute entsprechen. Leser und Leserinnen können beides. Den Fußstapfen von Bruder Franz und Schwester Clara folgend, Assisi besichtigen und die franziskanische Spiritualität aufnehmen. Ich darf Wolfgang Metz bitten, uns den Prolog des Buches vorzulesen.
1: Jeder Mensch kommt anders nach Assisi. Die einen waren noch nie hier und machen sich zum ersten Mal mit Franziskus und Clara auf dem Weg. Die anderen kommen immer wieder, weil sie vielleicht über die Jahre hinweg schon gute Freunde und Freundinnen von Franziskus und Clara geworden sind. Wieder andere waren vor einer gefühlten Ewigkeit auf der Durchreise mal für einen Tag in Assisi und haben nur noch die Kulisse der Basilika San Francesco im Kopf oder das viele Auf und Ab in den Gassen von Assisi in den Beinen. Manche kommen mit einer Gruppe, manche alleine. Dann gibt es die, die für 2 oder 3 Tage hier sind und das Wichtigste sehen wollen. Und die, die sich eine ganze Woche oder noch mehr Zeit hier schenken, um auch die kleinen Geschichten zwischen den Zeilen zu hören und ihrem eigenen Leben und Glauben in all dem auch noch ein wenig Raum zu geben. Dieses Buch versucht, ganz unterschiedliche Assisi-Reisende etwas zu erzählen und sie ein Stück mit Franziskus und Clara durch die Tage gehen zu lassen. Egal wie lange oder wie kurz sie in Assisi sein werden, nehmen sie sich nicht zu viel vor. Die Orte selbst möchten ihnen etwas erzählen und nicht einfach nur schnell gesehen werden. Die Stadt Assisi mit ihrer Geschichte und ihren Geschichten braucht ein wenig Zeit und Raum, um ihre Besucher und Besucherinnen wach zu küssen. Wir, Bruder Thomas Freidel und Wolfgang Metz, dürfen ein Stück mit Ihnen auf den Weg gehen und Sie zu einer dreifachen Begegnung einladen. Mit Franziskus und Clara, mit dem Evangelium und mit sich selber. Wir wünschen Ihnen, dass Sie nach Ihren Tagen in Assisi von diesem wunderbaren Ort und seiner Geschichte, seinen Plätzen und Bildern inspiriert und mit vollem Herzen und vielen offenen Gedanken wieder in Richtung Heimat aufbrechen.

0: Ja, herzlich willkommen. Grüß Gott, Wolfgang Metz. Schön, dass wir verbunden sind.
1: Ja, grüß Gott. Freut mich auch.
0: Wie war das denn bei Ihnen? Wann waren Sie zum ersten Mal in Assisi und wie ist es überhaupt dazu gekommen? Können Sie das ein bisschen erzählen?
1: Wie ich zum ersten Mal nach Assisi kam? Ah, das ist schon lange her. Da muss ich ein bisschen in meinem Kopf wühlen. Das war 1998, glaube ich, wenn ich es richtig war. 97 oder 98. Und zwar mit einer Jugendwallfahrt war ich dort, bei der ich zufällig mitgekommen bin, weil das war eine Jugendwallfahrt, wo Cousinen von mir dabei waren und dann war da noch ein Platz frei und die haben mich gefragt, ob ich mitgehe. Da war ich so 16, 17, schätze ich mal, sowas.
0: Ja, schön. Das heißt, da haben Sie schon eine lange Tradition mit Assisi-Reisen hinter sich.
1: Ja, genau. Dann war ich eine Weile lang, glaube ich, nicht. Und ich habe dann während meinem Studium zwei Semester in Rom studiert. Und von da aus ist es ja nicht so weit. Da war ich zumindest, glaube ich, zweimal dort und seitdem immer wieder mal.
0: Sie sind ja katholischer Priester. Hatte da Assisi irgendeinen Einfluss auf Ihren Berufungsweg?
1: Ich würde es, glaube ich, nicht so direkt sagen. Also Assisi ist auf jeden Fall ein wichtiger Ort damals für mich geworden, wo ich gemerkt habe, da ist irgendwie was passiert und das interessiert mich und auch diesen, was der Franziskus getan hat oder die Clara getan hat, dass eine große Faszination auch, was die Spiritualität angeht, da war oder gewachsen ist. Es war aber jetzt nicht so, dass ich sage, das war der Punkt, wo ich plötzlich sage, ich möchte Priester werden. Aber trotzdem merke ich, dass diese Spiritualität seit Jahren da mit mir mitgegangen ist, auch diese Faszination für diese Einfachheit und auch schon auch ein Stück diese Radikalität, die Franziskus natürlich da gelebt hat, die so ein hohes Maß ist, dass ich sie nie leben werde, aber trotzdem die ich sehr faszinierend finde und deswegen aber auch wichtig finde, immer wieder anzuschauen.
0: Aber Sie sind dann Diözesanpriester geworden, stimmt das?
1: Ja, ja. Genau. Es war nie die Frage, ob ich quasi in den Orden gehe. Ist ja anders, oder was heißt andersrum, so kann man es gar nicht sagen, aber ich habe nicht Theologie angefangen zu studieren, um Priester zu werden. Also ich wollte ursprünglich Pastoralreferent werden und das kam erst während dem Studium dann. Mhm. Und das erst nach meinem Auswärtsjahr, als ich zurückkam, bin ich dann ins Seminar gegangen.
0: Aber diese Faszination oder Vorliebe, Verbundenheit für die franziskanische Spiritualität, die leben Sie trotzdem?
1: Ja, und ich frage mich manchmal, ob ich manchmal einfach mir noch rauspicke, was mir passt. Das kann schon auch sein, wie das manchmal so ist, weil ich schon auch eine große Verbundenheit habe zur ignatianischen Spiritualität. Bin Exerzitienbegleiter auch. Aber trotzdem gibt es auch diese Spur aus dem Franziskanischen, die immer wieder mitgeht oder dies schon wirklich verbunden ist mit diesem Ort, das kann ich schon sagen.
0: Spiegelt sich das auch im Buch wieder, also Ihr Zugang zu dieser franziskanischen Spiritualität?
1: Ich glaube schon. Also ich glaube, dass in dem Buch auch gerade die Teile, die ja einladen, quasi sich geistlich mit Assisi auseinanderzusetzen, mit dem Franziskus oder mit der Clara, mit den Orten, da sind ja verschiedene Methoden drin, wie man auch beten kann oder quasi sich selber mit dem Evangelium oder mit dem Franziskus oder Clara auseinanderzusetzen. An der Stelle merke ich das schon, dass das auch das Interessante, fand ich, daran war, zu versuchen, okay, wie kommt man dieser franziskanischen Spiritualität auch näher oder wie kann man die heute für sich umsetzen?
0: Auf jeden Fall ein ganz spannender Teil oder ganz spannende Seiten in dem Buch, wo es eben darum geht, sich da auseinanderzusetzen. Sie schreiben, dass Sie den Lesern wünschen, dass diese inspiriert mit vollem Herzen und offenen Gedanken nach Hause zurückkehren. Was haben Sie dann immer wieder so im Gepäck, wenn Sie von Assisi zurückkommen?
1: Ich merke erstmal, wenn ich dort bin, dass ich da sehr schnell runterfahre, dass ich da sehr schnell weg bin von dem, was alles mich sonst in meinem Arbeiten und Tun beschäftigt. Und deswegen ich, wenn ich heimfahre, oft eine große Zufriedenheit und Weite in mir spüre. So war es jetzt auch. Ich war im März zuletzt und bin sehr beglückt im Zug zurück nach Rom gefahren.
0: Sehr schön, sehr schön. Gelingt es Ihnen da auch dann im Alltag immer wieder an diese Erfahrungen und Begegnungen in Assisi anzuknüpfen? Also kommen Sie da geistig immer wieder an den Ort zurück?
1: Ab und an. Also ab und an kann es schon sein, dass irgendwie manchmal durch eine Bibelstelle, die vielleicht verbunden ist mit einer Freske in San Francesco oder mit dem Leben vom heiligen Franziskus oder der Clara, manchmal aber nur, wenn mich die Sehnsucht packt, quasi nach Assisi, das kann schon auch sein. Aber in diesem Zuge kann es schon sein, dass es immer wieder mal aufscheint.
0: Ja, Sie haben ja in dem Buch gemeinsam mit Bruder Thomas Freidl ganz, ganz viele Orte beschrieben in Assisi und auch um Assisi herum. Haben Sie da einen Lieblingsort?
1: Das ist ja immer ein bisschen eine schwierige Frage. Also ich bin immer noch sehr gerne in San Damiano. Ich mag natürlich diesen Weg darunter, dieser Ort, der natürlich auch mit beiden Heiligen sehr verbunden ist. Aber ich bin auch sehr gern in San Maceo die letzten 2 Jahre. Das kannte ich früher nicht, also weil das ja ein Ort ist, wo man jetzt mit Gruppen meistens nicht hingeht, das ja wahrscheinlich auch einer der frühen Gebetsorte ist von Franziskus. Aber wenn ich jetzt die Wahl hätte, würde ich noch weitergehen und würde sagen, die Carceri oben. Weil die Carceri ist einfach auch ein sehr schöner Ort der Stille und ich mag diesen Weg dort hoch schon. Also das macht ja schon was mit einem, wenn man so unterwegs ist. Und ich finde, dort spürt man auch, warum der Franziskus so gerne in der Natur unterwegs war, weil es einfach ein wunderschöner Flecken Erde ist dort.
0: Also Ruhe ist jetzt schon mehrmals vorgekommen, dass das Ihnen wichtig ist dort. Gibt es zu diesem Platz eine Stelle im Buch, die Sie vorlesen könnten?
1: Kann ich gerne machen. Genau, weil eigentlich ist der gar nicht so spektakulär. Ja, der Ort da oben, das ist eine alte Einsiedelei. Man weiß auch gar nicht genau, ob der Franziskus mit seinen Brüdern wirklich dort war oder zumindest wahrscheinlich dort irgendwie in der Gegend. Das ist so knapp 4 Kilometer, ist es dann von Assisi, geht man den Berg hoch durch die Wälder. Und es gibt einen Text, der in das Buch gekommen ist, den ich aber schon früher geschrieben habe, nämlich vor 2 Jahren, als ich in Assisi war, dort, als die Idee auch entstanden ist, mit dem Bruder Thomas zusammen das Buch zu machen. Und da habe ich einen Text damals für Instagram geschrieben, weil ich ja generell viel schreibe und habe, eben weil ich die Ruhe eben da oben, wie ich vorher schon gesagt, sehr inspirierend fand. Und dieser folgende Text ist da entstanden. Gedanken zum Fangespielen mit dem Frieden, entstanden im Frühjahr 2022 auf der Carceri. Wenn wir früher Fangen gespielt haben, gab es einen Ort der Sicherheit, eine bestimmte Wand, ein Türeingang oder eine Ecke. Bei uns hieß dieser Ort im Schwäbischen Botte, Klammer auf, keine Ahnung, wie man das woanders oder auf Hochdeutsch nennt, Klammer zu. Egal wie es heißt, dieser Ort war wichtig. Ich glaube, heute hat mich so ein sicherer Ort gefangen genommen. Ein Ort, wo ein nichts außer Stille, Sonnenstrahlen und Vogelgezwitscher gefangen nehmen kann. Der so klein ist, dass er keinen Raum für Unfrieden lässt. Und der mich einfach und selbstverständlich mit offenen Armen empfangen hat und wie der barmherzige Vater den verlorenen Sohn, Klammer auf, oder die verlorene Tochter, denn ich glaube, auch die können genauso verloren gehen, Klammer zu, aufgenommen hat. Wie würde sich eine Welt anfühlen, in der es mehr solche Orte gäbe, in der mehr Friedens- als Kriegsgebiete ausgerufen würden, an denen mehr Frieden geboten oder im Schwäbischen gebotten, als Kriege angefangen würden?
0: Ja, herzlichen Dank. Das war genau. Sehr ganz nett.
1: Schneiden dann.
0: Ja. Solche Impulse finden sich immer wieder in deinem Buch und da gibt es eben ganz, ganz unterschiedliche Texte. Sehr, ja, sehr ansprechend. Danke sehr.
1: Ja, danke schön. Danke.

0: Werfen wir einen Blick ins Inhaltsverzeichnis und den Aufbau des Buches. Im ersten Kapitel, Ausblick und Weitblick von der Rocca Maggiore, kann sich der Pilger und Leser dieses Buches einen Überblick über die geschichtsträchtige Stadt Assisi machen. Die Kapitel 2 und 3 führen an Franziskus und Claras Leben entlang. Sie sind eingeteilt in die Abschnitte Geschichte und Geschichten und zum Nachdenken und Beten. Ersteres möchte Ihnen den Ort in Assisi und die jeweiligen Lebensabschnitte von Franziskus und Clara näher bringen. Zweiteres versucht durch Fragen, Texte und Methoden die damaligen Ereignisse in Assisi mit ihrem Leben, mit ihren Erfahrungen, mit ihrem Glauben und Hoffen in Berührung zu bringen. In den Kapiteln 4 bis 6, Orte, die zum Gebet einladen, Fresken und Bilder, die zum Gebet einladen und Orte um Assisi, die zum Entdecken einladen. Da finden Sie weitere Informationen und Bilder, die Ihre Wege in und um Assisi ergänzen und bereichern können. Und im Kapitel 7 ist zum Abschluss der Reise noch einmal ein Besuch der Rocca Maggiore, der Ruine, vorgeschlagen, um vor der Heimreise einen Überblick über die vergangenen Tage zu bekommen. Das Buch enthält auch freie Seiten für Ihre Gedanken. Manchmal kann es hilfreich sein, die eigenen Gefühle, das Erfahrene, das Erkannte aufzuschreiben und ins Wort zu bringen. Wie Sie sehen, ist dieses Buch mit Franziskus und Clara Assisi erleben sicherlich nicht mit einem gewöhnlichen Reiseführer zu vergleichen. Lassen wir kurz noch den zweiten Autor zu Wort kommen, der direkt in Assisi wohnt, Bruder Thomas Freidel. Seit 2008 ist er Seelsorger für die deutschsprachigen Pilger in Assisi und seit 2021 Direktor des Museums des Sacro Convento. Jährlich führt er tausende Besucher durch die Basilika San Francesco. Herzlich willkommen, grüß Gott, Bruder Thomas Freidel, schön, dass wir jetzt verbunden sind.
1: Viele Grüße aus Assisi.
0: Sie leben ja jetzt schon ganz viele Jahre dort in Assisi. Den Franziskaner-Minoriten, wie Sie einer sind, ist dort die Sorge um die Grabeskirche des heiligen Franziskus anvertraut. Da gibt's auch ganz unglaubliche, tolle Fresken, die Sie ja auch sehr ansprechen. Was fasziniert Sie da besonders?
1: Die Basilika San Francesco ist ein besonderer Ort, natürlich mit dem Grab des heiligen Franziskus und die Ausmalung der Kirche, die so ab 1260 begann und sich dann hingezogen hat bis etwa 1320. Das Wesentliche so mittelalterliche Bilder, Fresken, die Geschichten erzählen. Wir nennen das heute Botschaft. Und über diese Bilder kann man noch etwas besser verstehen, wer Franz von Assisi war und was man so unter franziskanisch geprägtem Christsein verstehen kann. Das ist also so das Wesentliche. Das versuchen wir in den Führungen für die Besuchergruppen aus der ganzen Welt in unterschiedlichen Sprachen zu erläutern, zu vermitteln und so diesen Ort, der ja auf den ersten Blick etwas kompliziert wirkt, ne, im Vergleich zu den anderen franziskanischen Städten, das sind kleine Orte, die schon von sich aus sprechen, wie zum Beispiel San Damiano oder die Carceri oder so. Hier ist es groß und komplex und da dann eine Auswahl herzunehmen von diesen Bildern und die zu vermitteln, das ist immer wieder ein schönes Erlebnis, wenn die Menschen dann sehen, aha, das steckt dahinter, das hätte ich so alleine vielleicht nicht gesehen. Ja, das ist der Dienst, den wir hier unter anderem tun.
0: Ja, die sind ja unglaublich auch detailreich, diese Bilder. Also da kann man so viel entdecken. Ich glaube, in einem einzelnen Bild kann man schon ganz, ganz viel sehen.
1: Ja, natürlich, natürlich. Und die Zusammenhänge, die man hergestellt hat, so vor allem in der Oberkirche zwischen Altem und Neuem Testament, die Kontinuität der Heilsgeschichte, Franziskus mit seinem Leben und seinem Beispiel des Christseins, ja, und bei den Führungen, vor allem mit den Jugendgruppen, sage ich dann immer gerne, so unten an der Wand, wo so ein Vorhang hingemalt ist, so eine Dekoration, Da wäre eigentlich Platz für mich selber, für meinen eigenen Lebens- und Glaubensweg. So kann das Ganze lebendig und aktuell wirken.
0: Ah ja. Ja, haben Sie selbst schon mal Bleistift und Pinsel in die Hand genommen und selbst ein bisschen was gezeichnet? Sind Sie da aktiv?
1: Das weniger. Mir geht es eher um die Betrachtung der Bilder und um die Inhalte, um die Botschaft. Und es ist ja so, die Leute fragen mich manchmal, ist es nicht langweilig, immer wieder das zu erzählen, weil die Bilder bleiben ja immer dieselben. Ich muss sagen, es ist manchmal anstrengend, wenn ich das dreimal am Tag vielleicht tue. Aber langweilig wird es nie, weil durch die Wiederholung sich auch immer wieder neue Aspekte ergeben. Das geht mir auch nach vielen Jahren so. Ich bin jetzt 16 Jahre hier. Ich bin seit über 30 Jahren im Orden. Die Beschäftigung mit dem Thema Kunst und Verkündigung begleitet mich schon viele Jahre. Und trotzdem entdecke ich immer wieder Neues und neue Zusammenhänge und vielleicht eine andere Art und Weise, es zu erklären und zu vermitteln.
0: Ja, das glaube ich, dass man da immer auch ja immer wieder neue Aspekte und vielleicht auch immer tiefer da hineinkommt in das, was da dargestellt ist. Ja, wir haben hier im Studio einen kleinen Assisi-Bezug. Bei mir im Büro in Innsbruck hängt eine Kopie des bekannten Kreuzes von San Damiano. Es hängt da so zentral, dass es eigentlich jeder sieht, der hereinkommt und mich auch ganz viele darauf ansprechen und dann zu erzählen beginnen von ihren Assisi-Reisen oder dass sie gern einmal dorthin fahren würden. Das Original ist ja, ich glaube, 2 Meter hoch. Also meins ist nur so 80 Zentimeter groß, also auch nicht ganz klein, aber doch. Ja, zuerst sieht man mal Christus als Gekreuzigten und wenn man dann genauer hinsieht, erkennt man ja ganz viele Menschen und Engel rund um ihn herum. Also mir geht's oft so, dass ich dann gar nicht weiß, welche Szene ich mir zuerst anschauen soll. Können Sie uns da einen kurzen Überblick geben, was bedeutet dieses Kreuz und was sieht man da?
1: Also zunächst, das Kreuz steht in syrisch-byzantinischer Tradition. Also schon vor der Jahrtausendwende sind Mönche aus Syrien nach Italien geflüchtet in der Zeit des Bilderstreits. Also orthodoxe Mönche, die die Verehrung der Bilder praktiziert haben, die haben sich dann hier angesiedelt in der Gegend und haben diesen Kreuzdarstellungstypus hier in die Gegend gebracht. Es ist also ein Kreuz, das noch in der byzantinischen Tradition steht, Christus als der Gekreuzigte, aber eben mit den weit geöffneten Augen schon als der Auferstandene. Die ganze Symbolik, die ganzen Inhalte des Kreuzes sind sehr, sehr vielfältig. Es ist eigentlich, man kann sagen, fast das ganze christliche Glaubensbekenntnis dargestellt. Es ist Christus dann unter dem Kreuz, Maria, Johannes und die anderen Gefährten Jesu, die da die erste Gemeinde sozusagen unter dem Kreuz bilden. Es ist der dunkle Balken für das Grab, es ist oben der Auferstandene und so eine vielfältige Symbolik. Und dieses Kreuz hing also in der kleinen Kapelle von San Damiano, die Franziskus zerfallen vorgefunden hat, vernachlässigt. Und ihn hat dieses Kreuz eben auch angesprochen. Er hat sich sozusagen von Christus angeschaut, gesehen und hat dann auch längere Zeit dort verbracht und anhand dieses Kreuzes sozusagen das ganze Geheimnis des Glaubens betrachtet. Und ein Gedanke, der mir hier immer wichtig ist, überhaupt wenn ich solche Bilder anschaue, er kommt über das Sichtbare zum Nichtsichtbaren. Also über das, was ich sehe, komme ich hin zu dem, um was es eigentlich geht. Das erlebt Franziskus hier. Man muss ja generell noch bedenken, der mittelalterliche Mensch hat solche Bilder anders erlebt als wir heute. Wir sind es ja gewohnt, ständig bunte Bilder, Farben zu sehen. Für uns ist das nichts Besonderes. Der mittelalterliche Mensch hat es anders wahrgenommen. Für ihn waren solche Bilder und gerade ein so eindrucksvolles Bild wie das San Damiano-Kreuz, das war wirklich eine Vergegenwärtigung der abgebildeten Person. Diese Bilder hatten den Charakter gleichsam einer Reliquie, also wie wenn der jetzt wirklich da wäre. In einer Art, wie wir das heute gar nicht mehr so wahrnehmen. Und so sieht sich Franziskus von Christus angeschaut und das betende Betrachten dieses Kreuzbildes mit seiner ganzen vielfältigen Symbolik, seinen Zeichen und allem, wird für ihn zu einer Hilfe, näher zu Gott zu kommen, sozusagen den Sprung in den Glauben tun zu können. Es gibt dann eine Erzählung später erst, die Biografen, das ist schon fast eine Generation später, sie erzählen das so, dass das Kreuz zu Franziskus gesprochen hat. Das wird auch heute gerne noch so gesagt. Es ist interessant, Franziskus selber hat das nie behauptet. Also wir haben 28 Schriften, die er hinterlassen hat, Briefe, Gebete, alles Mögliche. Da ist nicht davon die Rede, denn eigentlich geht es um was viel Tieferes. Franziskus hat die Botschaft des Kreuzes an sich verstanden. Er hat verstanden, was das Kreuz uns allen sagen will, nämlich dass es das Zeichen der liebenden Zuwendung Gottes zu uns Menschen ist, dass er jeden von uns mit liebendem Blick anschaut und dass er den Weg mit uns geht, gerade auch durch das Leid, durch den Tod hindurch in die Auferstehung. Das ist ja das, was das Kreuz sagen will, und das hat Franziskus verstanden. Und ich sage es halt gerne auch bei den Leuten dann so, gut, wir können ruhig dabei bleiben, dass das Kreuz zu Franziskus gesprochen hat, das darf man ruhig so stehen lassen, aber man darf nicht vergessen, es spricht auch zu jedem von uns. Es spricht zu jedem, der sich diesem liebenden Blick Jesu öffnet. Und so wird dieses Kreuz dann für Franziskus wichtig. Später wird es auch für die heilige Clara wichtig, die ja dann in San Damiano lebt und die mit den Schwestern zusammen dieses Kreuz betrachtet und vor ihm betet, also für Clara wird es genauso bedeutend. Dann wird es mitgenommen nach dem Tod der heiligen Clara hoch in die Stadt Assisi, wo dann ihre Grabeskirche und das Kloster der Schwestern neu gebaut wird. Und eine Kuriosität am Rand ist noch die, dass diese weltweite Bekanntheit, diese allgemeine Bekanntheit des Kreuzes eigentlich erst beginnt in den 1950er Jahren. Denn das Kreuz hing innerhalb der Klausur der Schwestern in Santa Chiara und war bekannt natürlich durch Abbildungen in Büchern oder so. Aber dann 1953 beim großen Jubiläum, bei der Feier des Todestages der heiligen Clara, hat man es in die Öffentlichkeit getragen. Und da ist das dann erst wieder so richtig ins Bewusstsein der Menschen gekommen. Mensch, das ist doch dieses Kreuz, das so wichtig auch für Franziskus war. Und seitdem erst ist es öffentlich zu sehen in der Seitenkapelle der Santa Chiara Basilika. Und seitdem begann dann auch der Erfolg, die Erfolgsgeschichte dieses Kreuzes, dass man es heute in aller Welt findet, in allen Größen. Und es ist für viele Menschen ein wichtiges Betrachtungsbild geworden ist. Ich kriege das hier öfter erzählt. Menschen nehmen dieses Kreuz mit nach Hause hier so im Kleinformat, und für viele wird es ein wichtiges Betrachtungsbild. Jesus schaut mich an, ich schaue ihn an und er lädt mich ein, den Weg mit ihm gemeinsam zu gehen.
0: Ja, danke schön für diesen Einblick. Sie leben ja als Franziskaner Minorit dort am Ursprungsort dieses Ordens. Lassen Sie uns ein bisschen eintauchen in dieses franziskanisch geprägte Christentum und lesen Sie uns bitte da den Abschnitt aus dem Buch vor.
1: Im Gewölbe über dem Altar der Unterkirche vertiefen die Giotto-Fresken inhaltlich in allegorischen, symbolhaften Darstellungen die drei Grundhaltungen, die franziskanisch geprägtes Christsein ausmachen: Keuschheit, Gehorsam und Armut. Auf der Nordseite ist die Allegorie der Castitas, der Keuschheit, zu sehen. Im Turm einer Burg, behütet und geschützt, sitzt die Symbolfigur, eine junge Frau. Gemeint ist mit ihr nicht nur die ehelose Keuschheit, sondern die Liebe insgesamt, in ihren verschiedenen Aspekten. Sie, die Liebe, ist ein kostbares Gut, das es zu schützen gilt. Wie schnell wird Liebe zerstört, Vertrauen verletzt. Am Bildrand werden die Fehlformen der Liebe, die sie zerstören wollen, sichtbar, in üblen Gestalten, die davongejagt werden. Auf der Seite gegenüber erscheint die Allegorie des Gehorsams. Drei Symbolfiguren sitzen im Kapitelsaal eines Klosters. In der Mitte der Gehorsam, der zum Schweigen mahnt, flankiert von der Demut im schlichten Gewand und der Umsicht, die mit zwei Gesichtern Vergangenes und Zukünftiges im Blick hat. Im Schweigen auf das Wesentliche hören, geerdet sein und auf dem Boden der Tatsachen stehen, sowie das Ganze im Blick haben, sind wichtige Kriterien für die Reifung des Menschen und die Schulung seines Gewissens. Wenn ich alle Vorhaben und Projekte im Leben unter diesen Kriterien betrachte, dann wird es zu guten Entscheidungen kommen. Wo diese Haltungen gelebt werden, da ist wahrer Gehorsam möglich, der im Hören, im Geerdetsein und in der klugen Umsicht das Wohl aller fördert. Die Armut als grundlegende Tugend bei Franziskus ist im mittleren Dreiecksgewölbe gemalt. In der Gestalt einer Braut erscheint sie hier, freilich im armseligen, zerrissenen Hochzeitskleid. Christus selbst verbindet Franziskus mit ihr, denn eigentlich ist sie seine, also Christi Braut. Mit ihr hat sich Jesus gleichsam selbst vermählt, in seiner Menschwerdung in Armut, in seiner Passion, in seiner demütigen Gegenwart im Brot auf dem Altar. Die Haltung der Armut provoziert. Im Bild sind sowohl Nachahmer zu sehen, als auch solche, die sie ablehnen oder gar verhöhnen. Für Franziskus hat die Armut eine vielfältige Bedeutung. Im Evangelium hört er den Ruf zum Besitzverzicht zugunsten der Armen. Die Erfahrungen bei den Aussätzigen öffnen ihm die Frage nach Gott. Die Präsenz Gottes in den einfachen Gaben von Brot und Wein auf dem Altar zeigt Franziskus einen Gott, der anders ist, als er es vielleicht lange vermutete. Aus der Verkündigung und dem Handeln Jesu heraus wird die Armut zur zentralen Haltung franziskanischen Christseins. Für Franziskus bedeutet sie im tiefsten Sinn Verzicht auf Machtausübung und Meidung von allem, was der Nachfolge Jesu im Weg steht.

0: Dankeschön für diesen Ausschnitt. Was hat Sie eigentlich persönlich an dieser Lebensform angesprochen, dass Sie sich für ein Leben als Franziskanerbruder, als Franziskaner-Minorit entschieden haben?
1: Es war zunächst einmal das ganz Grundlegende, klingt einfach, aber ist grundlegend. Ich habe in meiner Familie, bei meinen Eltern, das Thema Glauben, Christsein, mit der Kirche verbunden sein, in einer guten Art und Weise vermittelt bekommen. Also die Grundlage war das. Und dann später so das Interesse fürs Ordensleben, vielleicht allgemein auch so übers Interesse für Geschichte und so. Und vor allem dann konkret der Kontakt zu meinen Mitbrüdern, die ich kennengelernt habe schon in meiner Heimat, in der Diözese Speyer in der Nähe von Ludwigshafen am Rhein, wo wir einen Konvent haben und dann später in Würzburg und an anderen Orten. Also das Kennenlernen der Mitbrüder, was sie so tun, wie sie leben und dann die Frage, ist das vielleicht auch was für mich? Und dann der Einstieg mit diesem Prozess, der ja mehrere Jahre geht, der Entscheidungsfindung, der Ausbildung im Orden und ja, so hat sich das ergeben. Also es war so irgendwie der Glaube als Grundlage und das konkrete Beispiel meiner Mitbrüder.
0: Ja, liebe Zuhörer, vielleicht treffen Sie ja einmal Bruder Thomas Freidel bei Ihrer nächsten Reise nach Assisi sogar persönlich. Er ist ja der dortige Seelsorger und auch für die deutschsprachigen Pilger zuständig.

0: Jeder Mensch hat seinen eigenen Rhythmus, deshalb ist es schwer, ein genaues Raster vorzugeben, in welcher Zeit und in wie vielen Tagen was zu machen ist, was zu sehen ist. Prinzipiell sind 3 bis 4 Beschreibungen des Buches an einem Tag in Assisi gut machbar. Allerdings können Sie sich, wenn Sie sich mehr Zeit nehmen wollen, auch weniger Kapiteln pro Tag zuwenden. Für Orte außerhalb Assisis ist zumindest mit einem halben Tag zu rechnen. Tourenvorschläge und Informationen zu den beschriebenen Orten sind hinten im Buch angeführt. Zum Ausklang hören wir noch einmal Bruder Thomas Freidel mit einer Leseprobe.
1: Der Rückblick und Ausblick von der Rocca Maggiore. Wir haben unsere Reise oben auf der Rocca begonnen und möchten dort auch vor der Fahrt zurückenden. Machen Sie sich nochmals auf den Weg nach oben, um einen Überblick über die Stadt und über Ihre vergangenen Tage zu bekommen. Gehen Sie, wenn möglich, in Stille hinauf. Denken Sie auf dem Weg an das, was Ihnen noch besonders im Gedächtnis und im Herzen ist, wenn Sie an die vergangenen Tage denken. Welches sind die ersten Orte, Begegnungen und Gefühle, die Ihnen dabei kommen? Wenn Sie oben sind, blicken Sie erneut über die Stadt. Hier, wo Franziskus und Clara geboren wurden, wo Sie Gott und den Menschen begegnet sind, Ihre Entscheidungen getroffen haben und Ihr Leben lang darum gerungen haben, auf Ihre Weise das Evangelium zu leben. Links unten die Bischofskirche San Rufino in der Oberstadt, rechts davon Santa Chiara mit dem Kreuz von San Damiano und dem Grab Claras. Irgendwo dazwischen die Chiesa Nuova, unweit vom Geburtsort von Franziskus. Und weiter rechts, die Stadt entlang, steht Santa Maria Maggiore mit dem bischöflichen Palais, der Ort von Franziskus öffentlicher Entscheidung und Claras Flucht. Erinnern Sie sich an die Gassen und Straßen, die Sie in diesen Tagen begangen haben? Und weit rechts, am anderen Stadtende, wahrscheinlich gerade nicht zu sehen, wissen Sie um San Francesco, um die wunderbaren Fresken, die wir betrachtet haben, und das Grab von Franziskus dort. Erinnern Sie sich an den Weg von Santa Chiara hinaus, nach San Damiano, zu diesem Ort, der auf so besondere Weise Franziskus angesprochen und Clara Heimat für ihr Leben, Ringen und Sterben geboten hat. Vielleicht waren Sie auch in San Maceo, ein Stück ins Tal hinunter. Sie können sich auch ein wenig nach links drehen und an der Stadt vorbei den Monte Subasio hinaufblicken. Vielleicht waren Sie oben in den Carceri und haben Stille und Frieden gesucht und gefunden. Und natürlich der Blick ins Tal, linker Hand, gen Rivotorto, wo so vieles im Eifer der ersten Brüder begann, und rechter Hand die Porziuncula. Auch ein Ort des Anfangs für Clara und Franziskus, Versammlungsort und Ort des Sterbens für Franziskus. Vielleicht waren sie aber auch noch weiter unterwegs, weiter als der Blick jetzt reichen kann, vielleicht in Greccio oder Laverna. Nehmen Sie sich in Ruhe Zeit für die Betrachtung der vergangenen Tage. Blicken Sie gegenwärtig über Assisi und blicken Sie innerlich auf die Zeit hier, auf Erfahrungen, Begegnungen, Worte, die Sie gehört haben, Orte, die Sie betreten haben und Bilder, die Sie gesehen haben. Nicht zu vergessen die Gebetszeiten, die Wege, die Menschen, die mit Ihnen unterwegs waren oder die Ihnen begegnet sind, die mit Ihnen am Tisch gesessen sind und Gottesdienst gefeiert haben. Denken Sie auch an den Geruch und den Geschmack der vergangenen Tage, vielleicht auch an Kaffee und Gelato. Alles gehört zu Ihren Erinnerungen und Erfahrungen. Überall sind Sie sich, anderen Menschen und Gott begegnet. Am Ende dieser Tage soll dann auch dieser Segen stehen, der Segen, den Franziskus auch geschätzt hat, denn er selber wollte Segen für die Menschen sein. Und segnen heißt ja auch Frieden stiften. Assisi ist als Stadt des Friedens bekannt. Und so lassen wir uns von Gott segnen und aussenden, auch die Botschaft des Friedens im Geist des Franziskus in die Welt zu bringen. Und Und so segne sie alle auf allen ihren Wegen, auf Wegen des Friedens, auf die Fürsprache des heiligen Franziskus und der heiligen Clara, der dreieinige und gute Gott, der Vater und der Sohn und der Heilige Geist.
0: Amen.

Das Buch, das ich Ihnen heute vorgestellt habe, ist ein etwas anderer Reiseführer für Assisi. Es gibt Impulse für einen Aufenthalt, vielleicht besonders passend, wenn jemand alleine unterwegs ist. Der Buchtitel ist »Mit Franziskus und Clara Assisi erleben«. Es ist im Tirolia Verlag erschienen. Die Autoren sind Wolfgang Metz und Bruder Thomas Freidl. Informationen zu diesem Buch erhalten Sie auch bei uns im Hörerservice unter 01 710 70 72. Am Mikrofon verabschiedet sich Antonia Kollmann.

0: Im Namen des Vaters und des Sohnes und des Heiligen Geistes.
1: Amen.
0: Vater unser im Himmel, geheiligt werde dein Name, dein Reich komme, dein Wille geschehe, wie im Himmel, so auf Erden.
1: Unser tägliches Brot gib uns heute und vergib uns unsere Schuld, wie auch wir vergeben unseren Schuldigern. Und führe uns nicht in Versuchung, sondern erlöse uns von dem Bösen. Amen.
0: Gegrüßet seist du, Maria, voll der Gnade, der Herr ist mit dir. Du bist gebenedeit unter den Frauen, und gebenedeit ist die Frucht deines Leibes, Jesus.
1: Heilige Maria, Mutter Gottes, bitte für uns Sünder, jetzt und in der Stunde unseres Todes. Amen.
0: Ich glaube an Gott, den Vater, den Allmächtigen, den Schöpfer des Himmels und der Erde, und an Jesus Christus, seinen eingeborenen Sohn, unseren Herrn, empfangen durch den Heiligen Geist, geboren von der Jungfrau Maria, gelitten unter Pontius Pilatus, gekreuzigt, gestorben und begraben, hinabgestiegen in das Reich des Todes, am dritten Tage auferstanden von den Toten, aufgefahren in den Himmel, er sitzt zur Rechten Gottes des allmächtigen Vaters, von dort wiederkommen, zu richten die Lebenden und die Toten.
1: Ich glaube an den Heiligen Geist, die heilige katholische Kirche, Gemeinschaft der Heiligen, Vergebung der Sünden, Auferstehung der Toten und das ewige Leben. Amen.

0: Ewiger Vater, ich opfere dir auf den Leib und das Blut, die Seele und die Gottheit deines über alles geliebten Sohnes, unseres Herrn Jesus Christus.
1: Zur Sühne für unsere Sünden und für die Sünden der ganzen Welt.
0: Durch sein schmerzhaftes Leiden.
1: Hab Erbarmen mit uns und mit der ganzen Welt.
0: Durch sein schmerzhaftes Leiden.
1: Hab Erbarmen mit uns und mit der ganzen Welt.
0: Durch sein schmerzhaftes Leiden.
1: Hab Erbarmen mit uns und mit der ganzen Welt.
0: Durch sein schmerzhaftes Leiden.
1: Hab Erbarmen mit uns und mit der ganzen Welt.
0: Durch sein schmerzhaftes Leiden.
1: Hab Erbarmen mit uns und mit der ganzen Welt.
0: Durch sein schmerzhaftes Leiden.
1: Hab Erbarmen mit uns und mit der ganzen Welt.
0: Durch sein schmerzhaftes Leiden.
1: Hab Erbarmen mit uns und mit der ganzen Welt.
0: Durch sein schmerzhaftes Leiden.
1: Hab Erbarmen mit uns und mit der ganzen Welt.
0: Durch sein schmerzhaftes Leiden.
1: Hab Erbarmen mit uns und mit der ganzen Welt.
0: Durch sein schmerzhaftes Leiden.
1: Hab Erbarmen mit uns und mit der ganzen Welt.

0: Ewiger Vater, ich opfere dir auf, den Leib und das Blut, die Seele und die Gottheit deines über alles geliebten Sohnes, unseres Herrn Jesus Christus.
1: Zur Sühne für unsere Sünden und für die Sünden der ganzen Welt.
0: Durch sein schmerzhaftes Leiden.
1: Hab Erbarmen mit uns und mit der ganzen Welt.
0: Durch sein schmerzhaftes Leiden.
1: Hab Erbarmen mit uns und mit der ganzen Welt.
0: Durch sein schmerzhaftes Leiden.
1: Hab Erbarmen mit uns und mit der ganzen Welt.
0: Durch sein schmerzhaftes Leiden.
1: Hab Erbarmen mit uns und mit der ganzen Welt.
0: Durch sein schmerzhaftes Leiden.
1: Hab Erbarmen mit uns und mit der ganzen Welt.
0: Durch sein schmerzhaftes Leiden.
1: Hab Erbarmen mit uns und mit der ganzen Welt.
0: Durch sein schmerzhaftes Leiden.
1: Hab Erbarmen mit uns und mit der ganzen Welt.
0: Durch sein schmerzhaftes Leiden.
1: Hab Erbarmen mit uns und mit der ganzen Welt.
0: Durch sein schmerzhaftes Leiden.
1: Hab Erbarmen mit uns und mit der ganzen Welt.
0: Durch sein schmerzhaftes Leiden.
1: Hab Erbarmen mit uns und mit der ganzen Welt.

0: Ewiger Vater, ich opfere dir auf den Leib und das Blut, die Seele und die Gottheit deines über alles geliebten Sohnes, unseres Herrn Jesus Christus.
1: Zur Sühne für unsere Sünden und für die Sünden der ganzen Welt.
0: Durch sein schmerzhaftes Leiden.
1: Hab Erbarmen mit uns und mit der ganzen Welt.
0: Durch sein schmerzhaftes Leiden.
1: Hab Erbarmen mit uns und mit der ganzen Welt.
0: Durch sein schmerzhaftes Leiden.
1: Hab Erbarmen mit uns und mit der ganzen Welt.
0: Durch sein schmerzhaftes Leiden.
1: Hab Erbarmen mit uns und mit der ganzen Welt.
0: Durch sein schmerzhaftes Leiden.
1: Hab Erbarmen mit uns und mit der ganzen Welt.
0: Durch sein schmerzhaftes Leiden.
1: Hab Erbarmen mit uns und mit der ganzen Welt.
0: Durch sein schmerzhaftes Leiden.
1: Hab Erbarmen mit uns und mit der ganzen Welt.
0: Durch sein schmerzhaftes Leiden.
1: Hab Erbarmen mit uns und mit der ganzen Welt.
0: Durch sein schmerzhaftes Leiden.
1: Hab Erbarmen mit uns und mit der ganzen Welt.
0: Durch sein schmerzhaftes Leiden.
1: Hab Erbarmen mit uns und mit der ganzen Welt.

0: Ewiger Vater, ich opfere dir auf den Leib und das Blut, die Seele und die Gottheit deines über alles geliebten Sohnes, unseres Herrn Jesus Christus.
1: Zur Sühne für unsere Sünden und für die Sünden der ganzen Welt.
0: Durch sein schmerzhaftes Leiden.
1: Hab Erbarmen mit uns und mit der ganzen Welt.
0: Durch sein schmerzhaftes Leiden.
1: Hab Erbarmen mit uns und mit der ganzen Welt.
0: Durch sein schmerzhaftes Leiden.
1: Hab Erbarmen mit uns und mit der ganzen Welt.
0: Durch sein schmerzhaftes Leiden.
1: Hab Erbarmen mit uns und mit der ganzen Welt.
0: Durch sein schmerzhaftes Leiden.
1: Hab Erbarmen mit uns und mit der ganzen Welt.
0: Durch sein schmerzhaftes Leiden.
1: Hab Erbarmen mit uns und mit der ganzen Welt.
0: Durch sein schmerzhaftes Leiden.
1: Hab Erbarmen mit uns und mit der ganzen Welt.
0: Durch sein schmerzhaftes Leiden.
1: Hab Erbarmen mit uns und mit der ganzen Welt.
0: Durch sein schmerzhaftes Leiden.
1: Hab Erbarmen mit uns und mit der ganzen Welt.
0: Durch sein schmerzhaftes Leiden.
1: Hab Erbarmen mit uns und mit der ganzen Welt.

0: Ewiger Vater, ich opfere dir auf den Leib und das Blut, die Seele und die Gottheit deines über alles geliebten Sohnes, unseres Herrn Jesus Christus.
1: Zur Sühne für unsere Sünden und für die Sünden der ganzen Welt.
0: Durch sein schmerzhaftes Leiden.
1: Hab Erbarmen mit uns und mit der ganzen Welt.
0: Durch sein schmerzhaftes Leiden.
1: Hab Erbarmen mit uns und mit der ganzen Welt.
0: Durch sein schmerzhaftes Leiden.
1: Hab Erbarmen mit uns und mit der ganzen Welt.
0: Durch sein schmerzhaftes Leiden.
1: Hab Erbarmen mit uns und mit der ganzen Welt.
0: Durch sein schmerzhaftes Leiden.
1: Hab Erbarmen mit uns und mit der ganzen Welt.
0: Durch sein schmerzhaftes Leiden.
1: Hab Erbarmen mit uns und mit der ganzen Welt.
0: Durch sein schmerzhaftes Leiden.
1: Hab Erbarmen mit uns und mit der ganzen Welt.
0: Durch sein schmerzhaftes Leiden.
1: Hab Erbarmen mit uns und mit der ganzen Welt.
0: Durch sein schmerzhaftes Leiden.
1: Hab Erbarmen mit uns und mit der ganzen Welt.
0: Durch sein schmerzhaftes Leiden.
1: Hab Erbarmen mit uns und mit der ganzen Welt.

0: Heiliger Gott, heiliger starker Gott, heiliger unsterblicher Gott.
1: Hab Erbarmen mit uns und mit der ganzen Welt.
0: Heiliger Gott, heiliger starker Gott, heiliger unsterblicher Gott.
1: Hab Erbarmen mit uns und mit der ganzen Welt.
0: Heiliger Gott, heiliger starker Gott, heiliger unsterblicher Gott.
1: Hab Erbarmen mit uns und mit der ganzen Welt.
0: O Blut und Wasser aus dem Herzen Jesu, als Quelle der Barmherzigkeit für uns entströmt.
1: Ich vertraue auf dich.
0: Im Namen des Vaters und des Sohnes und des Heiligen Geistes.
1: Amen.

0: Liebe Hörer von Radio Maria, wir laden Sie jetzt ein, gemeinsam mit Pater Petrus den Rosenkranz zu beten.
1: Ich begrüße alle, die mit mir jetzt den freudenreichen Rosenkranz beten. Im Namen des Vaters und des Sohnes und des Heiligen Geistes. Amen. Ich glaube an Gott, den Vater, den Allmächtigen, den Schöpfer des Himmels und der Erde, und an Jesus Christus,

0: Pontius Pilatus, gekreuzigt, gestorben und begraben, hinabgestiegen in das Reich des Todes, am dritten Tage auferstanden von den Toten, aufgefahren in den Himmel, er sitzt zur Rechten Gottes, des allmächtigen Vaters, von dort wird er kommen, zu richten die Lebenden und die Toten. Ich glaube an den Heiligen Geist, die heilige katholische Kirche, Gemeinschaft der Heiligen, Vergebung der Sünden, Auferstehung der Toten und das ewige Leben. Amen.
1: Vater unser im Himmel, geheiligt werde dein Name, dein Reich komme, dein Wille geschehe, wie im Himmel so auf Erden.
0: Unser tägliches Brot gib uns heute und vergib uns unsere Schuld, wie auch wir vergeben unseren Schuldigern. Und führe uns nicht in Versuchung, sondern erlöse uns von dem Bösen.
1: Gegrüßet seist du, Maria, voll der Gnade, der Herr ist mit dir. Du bist gebenedeit unter den Frauen, und gebenedeit ist die Frucht deines Leibes, Jesus, der in uns den Glauben vermehre.
0: Heilige Maria, Mutter Gottes, bitte für uns Sünder, jetzt und in der Stunde unseres Todes. Amen.
1: Gegrüßet seist du, Maria, voll der Gnade, der Herr ist mit dir. Du bist gebenedeit unter den Frauen, und gebenedeit ist die Frucht deines Leibes, Jesus, der in uns die Hoffnung stärke.
0: Heilige Maria, Mutter Gottes, bitte für uns Sünder, jetzt und in der Stunde unseres Todes. Amen.
1: Gegrüßet seist du, Maria, voll der Gnade, der Herr ist mit dir. Du bist gebenedeit unter den Frauen, und gebenedeit ist die Frucht deines Leibes, Jesus, der in uns die Liebe entzünde.
0: Heilige Maria, Mutter Gottes, bitte für uns Sünder, jetzt und in der Stunde unseres Todes. Amen.
1: Ehre sei dem Vater und dem Sohn und dem Heiligen Geiste.
0: Wie im Anfang, so auch jetzt und alle Zeit und in Ewigkeit. Amen.
1: Vater unser im Himmel, geheiligt werde dein Name, dein Reich komme, dein Wille geschehe, wie im Himmel, so auf Erden. Unser tägliches Brot gib uns heute
0: und vergib uns unsere Schuld, wie auch wir vergeben unseren Schuldigern. Und führe uns nicht in Versuchung, sondern erlöse uns von dem Bösen.
1: Gegrüßet seist du, Maria, voll der Gnade, der Herr ist mit dir. Du bist gebenedeit unter den Frauen, und gebenedeit ist die Frucht deines Leibes, Jesus, den du, Jungfrau, vom Heiligen Geist empfangen hast.
0: Heilige Maria, Mutter Gottes, bitte für uns Sünder, jetzt und in der Stunde unseres Todes. Amen.
1: Gegrüßet seist du, Maria, voll der Gnade, der Herr ist mit dir. Du bist gebenedeit unter den Frauen, und gebenedeit ist die Frucht deines Leibes, Jesus, den du, Jungfrau, vom Heiligen Geist empfangen hast.
0: Heilige Maria, Mutter Gottes, bitte für uns Sünder, jetzt und in der Stunde unseres Todes. Amen.
1: Gegrüßet seist du, Maria, voll der Gnade, der Herr ist mit dir. Du bist gebenedeit unter den Frauen, und gebenedeit ist die Frucht deines Leibes, Jesus, den du, Jungfrau, vom Heiligen Geist empfangen hast.
0: Heilige Maria, Mutter Gottes, bitte für uns Sünder, jetzt und in der Stunde unseres Todes. Amen.
1: Gegrüßet seist du, Maria, voll der Gnade, der Herr ist mit dir. Du bist gebenedeit unter den Frauen, und gebenedeit ist die Frucht deines Leibes, Jesus, den du, Jungfrau, vom Heiligen Geist empfangen hast.
0: Heilige Maria, Mutter Gottes, bitte für uns Sünder, jetzt und in der Stunde unseres Todes. Amen.
1: Gegrüßet seist du, Maria, voll der Gnade, der Herr ist mit dir. Du bist gebenedeit unter den Frauen, und gebenedeit ist die Frucht deines Leibes, Jesus, den du, Jungfrau, vom Heiligen Geist empfangen hast.
0: Heilige Maria, Mutter Gottes, bitte für uns Sünder, jetzt und in der Stunde unseres Todes. Amen.
1: Gegrüßet seist du, Maria, voll der Gnade, der Herr ist mit dir. Du bist gebenedeit unter den Frauen, und gebenedeit ist die Frucht deines Leibes, Jesus, den du, Jungfrau, vom Heiligen Geist empfangen hast.
0: Heilige Maria, Mutter Gottes, bitte für uns Sünder, jetzt und in der Stunde unseres Todes. Amen.
1: Gegrüßet seist du, Maria, voll der Gnade, der Herr ist mit dir. Du bist gebenedeit unter den Frauen, und gebenedeit ist die Frucht deines Leibes, Jesus, den du, Jungfrau, vom Heiligen Geist empfangen hast.
0: Heilige Maria, Mutter Gottes, bitte für uns Sünder, jetzt und in der Stunde unseres Todes. Amen.
1: Gegrüßet seist du, Maria, voll der Gnade, der Herr ist mit dir. Du bist gebenedeit unter den Frauen, und gebenedeit ist die Frucht deines Leibes, Jesus, den du, Jungfrau, vom Heiligen Geist empfangen hast.
0: Heilige Maria, Mutter Gottes, bitte für uns Sünder, jetzt und in der Stunde unseres Todes. Amen.
1: Gegrüßet seist du, Maria, voll der Gnade, der Herr ist mit dir. Du bist gebenedeit unter den Frauen, und gebenedeit ist die Frucht deines Leibes, Jesus, den du, Jungfrau, vom Heiligen Geist empfangen hast.
0: Heilige Maria, Mutter Gottes, bitte für uns Sünder, jetzt und in der Stunde unseres Todes. Amen.
1: Gegrüßet seist du, Maria, voll der Gnade, der Herr ist mit dir. Du bist gebenedeit unter den Frauen, und gebenedeit ist die Frucht deines Leibes, Jesus, den du, Jungfrau, vom Heiligen Geist empfangen hast.
0: Heilige Maria, Mutter Gottes, bitte für uns Sünder, jetzt und in der Stunde unseres Todes. Amen.
1: Ehre sei dem Vater und dem Sohn und dem Heiligen Geiste.
0: Wie im Anfang, so auch jetzt und alle Zeit und in Ewigkeit. Amen.
1: O mein Jesus, verzeih uns unsere Sünden, bewahre uns vor dem Feuer der Hölle, führe alle Seelen in den Himmel, besonders jene, die deine Barmherzigkeit am meisten bedürfen. Vater unser im Himmel, geheiligt werde dein Name, dein Reich komme, dein Wille geschehe, wie im Himmel, so auf Erden.
0: Unser tägliches Brot gib uns heute und vergib uns unsere Schuld, wie auch wir vergeben unseren Schuldigen. Und führe uns nicht in Versuchung, sondern erlöse uns von dem Bösen.
1: Gegrüßet seist du, Maria, voll der Gnade, der Herr ist mit dir. Du bist gebenedeit unter den Frauen, und gebenedeit ist die Frucht deines Leibes, Jesus, den du, Jungfrau, zu Elisabeth getragen hast.
0: Heilige Maria, Mutter Gottes, bitte für uns Sünder, jetzt und in der Stunde unseres Todes. Amen.
1: Gegrüßet seist du, Maria, voll der Gnade, der Herr ist mit dir. Du bist gebenedeit unter den Frauen, und gebenedeit ist die Frucht deines Leibes, Jesus, den du, Jungfrau, zu Elisabeth getragen hast.
0: Heilige Maria, Mutter Gottes, bitte für uns Sünder, jetzt und in der Stunde unseres Todes. Amen.
1: Gegrüßet seist du, Maria, voll der Gnade, der Herr ist mit dir, du bist gebenedeit unter den Frauen, und gebenedeit ist die Frucht deines Leibes, Jesus, den du, Jungfrau, zu Elisabeth getragen hast.
0: Heilige Maria, Mutter Gottes, bitte für uns Sünder, jetzt und in der Stunde unseres Todes. Amen.
1: Gegrüßet seist du, Maria, voll der Gnade, der Herr ist mit dir, du bist gebenedeit unter den Frauen, und gebenedeit ist die Frucht deines Leibes, Jesus, den du, Jungfrau, zu Elisabeth getragen hast.
0: Heilige Maria, Mutter Gottes, bitte für uns Sünder, jetzt und in der Stunde unseres Todes. Amen.
1: Gegrüßet seist du, Maria, voll der Gnade, der Herr ist mit dir. Du bist gebenedeit unter den Frauen, und gebenedeit ist die Frucht deines Leibes, Jesus, den du, Jungfrau, zu Elisabeth getragen hast.
0: Heilige Maria, Mutter Gottes, bitte für uns Sünder,
2: jetzt und in der Stunde unseres Todes. Amen.
1: Gegrüßet seist du, Maria, voll der Gnade, der Herr ist mit dir. Du bist gebenedeit unter den Frauen, und gebenedeit ist die Frucht deines Leibes, Jesus, den du, Jungfrau, zu Elisabeth getragen hast.
2: Heilige Maria, Mutter Gottes, bitte für uns Sünder, jetzt und in der Stunde unseres Todes. Amen.
1: Gegrüßet seist du, Maria, voll der Gnade, der Herr ist mit dir. Du bist gebenedeit unter den Frauen, und gebenedeit ist die Frucht deines Leibes, Jesus, den du, Jungfrau, zu Elisabeth getragen hast.
2: Heilige Maria, Mutter Gottes, bitte für uns Sünder, jetzt und in der Stunde unseres Todes. Amen.
1: Gegrüßet seist du, Maria, voll der Gnade, der Herr ist mit dir. Du bist gebenedeit unter den Frauen, und gebenedeit ist die Frucht deines Leibes, Jesus, den du, Jungfrau, zu Elisabeth getragen hast.
2: Heilige Maria, Mutter Gottes, bitte für uns Sünder, jetzt und in der Stunde unseres Todes. Amen.
1: Gegrüßet seist du, Maria, voll der Gnade, der Herr ist mit dir. Du bist gebenedeit unter den Frauen, und gebenedeit ist die Frucht deines Leibes, Jesus, den du, Jungfrau, zu Elisabeth getragen hast.
2: Heilige Maria, Mutter Gottes, bitte für uns Sünder, jetzt und in der Stunde unseres Todes. Amen.
1: Gegrüßet seist du, Maria, voll der Gnade, der Herr ist mit dir. Du bist gebenedeit unter den Frauen, und gebenedeit ist die Frucht deines Leibes, Jesus, den du, Jungfrau, zu Elisabeth getragen hast.
2: Heilige Maria, Mutter Gottes, bitte für uns Sünder, jetzt und in der Stunde unseres Todes. Amen.
1: Ehre sei dem Vater und dem Sohn und dem Heiligen Geiste.
2: Wie im Anfang, so auch jetzt und alle Zeit und in Ewigkeit. Amen.
1: O mein Jesus, verzeih uns unsere Sünden, bewahre uns vor dem Feuer der Hölle, führe alle Seelen in den Himmel, besonders jene, die deine Barmherzigkeit am meisten bedürfen. Vater unser im Himmel, geheiligt werde dein Name, dein Reich komme, dein Wille geschehe, wie im Himmel so auf Erden.
2: Gib uns heute unser tägliches Brot.

0: nicht in Versuchung, sondern erlöse uns von dem Bösen.
1: Gegrüßet seist du, Maria, voll der Gnade, der Herr ist mit dir. Du bist gebenedeit unter den Frauen, und gebenedeit ist die Frucht deines Leibes, Jesus, den du, Jungfrau, in Bethlehem geboren hast.
0: Heilige Maria, Mutter Gottes, bitte für uns Sünder, jetzt und in der Stunde unseres Todes. Amen.
1: Gegrüßet seist du, Maria, voll der Gnade, der Herr ist mit dir. Du bist gebenedeit unter den Frauen, und gebenedeit ist die Frucht deines Leibes, Jesus, den du, Jungfrau, in Bethlehem geboren hast.
0: Heilige Maria, Mutter Gottes, bitte für uns Sünder, jetzt und in der Stunde unseres Todes. Amen.
1: Gegrüßet seist du, Maria, voll der Gnade, der Herr ist mit dir. Du bist gebenedeit unter den Frauen, und gebenedeit ist die Frucht deines Leibes, Jesus, den du, Jungfrau, in Bethlehem geboren hast.
0: Heilige Maria, Mutter Gottes, bitte für uns Sünder, jetzt und in der Stunde unseres Todes. Amen.
1: Gegrüßet seist du, Maria, voll der Gnade, der Herr ist mit dir. Du bist gebenedeit unter den Frauen, und gebenedeit ist die Frucht deines Leibes, Jesus, den du, Jungfrau, in Bethlehem geboren hast.
0: Heilige Maria, Mutter Gottes, bitte für uns Sünder, jetzt und in der Stunde unseres Todes. Amen.
1: Gegrüßet seist du, Maria, voll der Gnade, der Herr ist mit dir. Du bist gebenedeit unter den Frauen, und gebenedeit ist die Frucht deines Leibes, Jesus, den du, Jungfrau, in Bethlehem geboren hast.
0: Heilige Maria, Mutter Gottes, bitte für uns Sünder, jetzt und in der Stunde unseres Todes. Amen.
1: Gegrüßet seist du, Maria, voll der Gnade, der Herr ist mit dir. Du bist gebenedeit unter den Frauen, und gebenedeit ist die Frucht deines Leibes, Jesus, den du, Jungfrau, in Bethlehem geboren hast.
0: Heilige Maria, Mutter Gottes, bitte für uns Sünder, jetzt und in der Stunde unseres Todes. Amen.
1: Gegrüßet seist du, Maria, voll der Gnade, der Herr ist mit dir. Du bist gebenedeit unter den Frauen, und gebenedeit ist die Frucht deines Leibes, Jesus, den du, Jungfrau, in Bethlehem geboren hast.
0: Heilige Maria, Mutter Gottes, bitte für uns Sünder, jetzt und in der Stunde unseres Todes. Amen.
1: Gegrüßet seist du, Maria, voll der Gnade, der Herr ist mit dir. Du bist gebenedeit unter den Frauen, und gebenedeit ist die Frucht deines Leibes, Jesus, den du, Jungfrau, in Bethlehem geboren hast.
0: Heilige Maria, Mutter Gottes, bitte für uns Sünder, jetzt und in der Stunde unseres Todes. Amen.
1: Gegrüßet seist du, Maria, voll der Gnade, der Herr ist mit dir. Du bist gebenedeit unter den Frauen, und gebenedeit ist die Frucht deines Leibes, Jesus, den du, Jungfrau, in Bethlehem geboren hast.
0: Heilige Maria, Mutter Gottes, bitte für uns Sünder, jetzt und in der Stunde unseres Todes. Amen.
1: Gegrüßet seist du, Maria, voll der Gnade, der Herr ist mit dir. Du bist gebenedeit unter den Frauen, und gebenedeit ist die Frucht deines Leibes, Jesus, den du, Jungfrau, in Bethlehem geboren hast.
0: Heilige Maria, Mutter Gottes, bitte für uns Sünder, jetzt und in der Stunde unseres Todes. Amen.
1: Ehre sei dem Vater und dem Sohn und dem Heiligen Geiste,
0: wie im Anfang, so auch jetzt und alle Zeit und in Ewigkeit. Amen.
1: O mein Jesus,
0: verzeih uns unsere Sünden, bewahre uns vor dem Feuer der Hölle, führe alle Seelen in den Himmel, besonders jene, die deine Barmherzigkeit am meisten bedürfen.
1: Vater unser im Himmel, geheiligt werde dein Name, dein Reich komme, dein Wille geschehe, wie im Himmel so auf Erden.
0: Unser tägliches Brot gib uns heute und vergib uns unsere Schuld, wie auch wir vergeben unseren Schuldigern. und führe uns nicht in Versuchung, sondern erlöse uns von dem Bösen.
1: Gegrüßet seist du, Maria, voll der Gnade, der Herr ist mit dir. Du bist gebenedeit unter den Frauen, und gebenedeit ist die Frucht deines Leibes, Jesus, den du, Jungfrau, im Tempel aufgeopfert hast.
0: Heilige Maria, Mutter Gottes, bitte für uns Sünder, jetzt und in der Stunde unseres Todes. Amen.
1: Gegrüßet seist du, Maria, voll der Gnade, der Herr ist mit dir. Du bist gebenedeit unter den Frauen, und gebenedeit ist die Frucht deines Leibes, Jesus, den du, Jungfrau, im Tempel aufgeopfert hast.
0: Heilige Maria, Mutter Gottes, bitte für uns Sünder, jetzt und in der Stunde unseres Todes. Amen.
1: Gegrüßet seist du, Maria, voll der Gnade, der Herr ist mit dir. Du bist gebenedeit unter den Frauen, und gebenedeit ist die Frucht deines Leibes, Jesus, den du, Jungfrau, im Tempel aufgeopfert hast.
0: Heilige Maria, Mutter Gottes, bitte für uns Sünder, jetzt und in der Stunde unseres Todes. Amen.
1: Gegrüßet seist du, Maria, voll der Gnade, der Herr ist mit dir. Du bist gebenedeit unter den Frauen, und gebenedeit ist die Frucht deines Leibes, Jesus, den du, Jungfrau, im Tempel aufgeopfert hast.
0: Heilige Maria, Mutter Gottes, bitte für uns Sünder, jetzt und in der Stunde unseres Todes. Amen.
1: Gegrüßet seist du, Maria, voll der Gnade, der Herr ist mit dir. Du bist gebenedeit unter den Frauen, und gebenedeit ist die Frucht deines Leibes, Jesus, den du, Jungfrau, im Tempel aufgeopfert hast.
0: Heilige Maria, Mutter Gottes, bitte für uns Sünder, jetzt und in der Stunde unseres Todes. Amen.
1: Gegrüßet seist du, Maria, voll der Gnade, der Herr ist mit dir. Du bist gebenedeit unter den Frauen, und gebenedeit ist die Frucht deines Leibes, Jesus, den du, Jungfrau, im Tempel aufgeopfert hast.
0: Heilige Maria, Mutter Gottes, bitte für uns Sünder, jetzt und in der Stunde unseres Todes. Amen.
1: Gegrüßet seist du, Maria, voll der Gnade, der Herr ist mit dir. Du bist gebenedeit unter den Frauen, und gebenedeit ist die Frucht deines Leibes, Jesus, den du, Jungfrau, im Tempel aufgeopfert hast.
0: Heilige Maria, Mutter Gottes, bitte für uns Sünder, jetzt und in der Stunde unseres Todes. Amen.
1: Gegrüßet seist du, Maria, voll der Gnade, der Herr ist mit dir. Du bist gebenedeit unter den Frauen, und gebenedeit ist die Frucht deines Leibes, Jesus, den du, Jungfrau, im Tempel aufgeopfert hast.
0: Heilige Maria, Mutter Gottes, bitte für uns Sünder, jetzt und in der Stunde unseres Todes. Amen.
1: Gegrüßet seist du, Maria, voll der Gnade, der Herr ist mit dir. Du bist gebenedeit unter den Frauen, und gebenedeit ist die Frucht deines Leibes, Jesus, den du, Jungfrau, im Tempel aufgeopfert hast.
0: Heilige Maria, Mutter Gottes, bitte für uns Sünder, jetzt und in der Stunde unseres Todes. Amen.
1: Gegrüßet seist du, Maria, voll der Gnade, der Herr ist mit dir. Du bist gebenedeit unter den Frauen, und gebenedeit ist die Frucht deines Leibes, Jesus, den du, Jungfrau, im Tempel aufgeopfert hast.
0: Heilige Maria, Mutter Gottes, bitte für uns Sünder, jetzt und in der Stunde unseres Todes. Amen.
1: Ehre sei dem Vater und dem Sohn und dem Heiligen Geist.
0: Wie im Anfang, so auch jetzt und alle Zeit und in Ewigkeit. Amen.
1: O mein Jesus,
0: verzeih uns unsere Sünden, bewahre uns vor dem Feuer der Hölle, führe alle Seelen in den Himmel, besonders jene, die deine Barmherzigkeit am meisten bedürfen.
1: Vater unser im Himmel, geheiligt werde dein Name, dein Reich komme, dein Wille geschehe, wie im Himmel so auf Erden.
0: Unser tägliches Brot gib uns heute und vergib uns unsere Schuld, wie auch wir vergeben unseren Schuldigern. Und führe uns nicht in Versuchung, sondern erlöse uns von dem Bösen.
1: Gegrüßet seist du, Maria, voll der Gnade, der Herr ist mit dir. Du bist gebenedeit unter den Frauen, und gebenedeit ist die Frucht deines Leibes, Jesus, den du, Jungfrau, im Tempel wiedergefunden hast.
2: Heilige Maria, Mutter Gottes, bitte für uns Sünder, jetzt und in der Stunde unseres Todes. Amen.
1: Gegrüßet seist du, Maria, voll der Gnade, der Herr ist mit dir. Du bist gebenedeit unter den Frauen, und gebenedeit ist die Frucht deines Leibes, Jesus, den du, Jungfrau, im Tempel wiedergefunden hast.
2: Heilige Maria, Mutter Gottes, bitte für uns Sünder, jetzt und in der Stunde unseres Todes. Amen.
1: Gegrüßet seist du, Maria, voll der Gnade, der Herr ist mit dir. Du bist gebenedeit unter den Frauen, und gebenedeit ist die Frucht deines Leibes, Jesus, den du, Jungfrau, im Tempel wiedergefunden hast.
2: Heilige Maria, Mutter Gottes, bitte für uns Sünder, jetzt und in der Stunde unseres Todes. Amen.
1: Gegrüßet seist du, Maria, voll der Gnade, der Herr ist mit dir. Du bist gebenedeit unter den Frauen, und gebenedeit ist die Frucht deines Leibes, Jesus, den du, Jungfrau, im Tempel wiedergefunden hast.
2: Heilige Maria, Mutter Gottes, bitte für uns Sünder, jetzt und in der Stunde unseres Todes. Amen.
1: Gegrüßet seist du, Maria, voll der Gnade, der Herr ist mit dir. Du bist gebenedeit unter den Frauen, und gebenedeit ist die Frucht deines Leibes, Jesus, den du, Jungfrau, im Tempel wiedergefunden hast.
2: Heilige Maria, Mutter Gottes, bitte für uns Sünder, jetzt und in der Stunde unseres Todes. Amen.
1: Gegrüßet seist du, Maria, voll der Gnade, der Herr ist mit dir. Du bist gebenedeit unter den Frauen, und gebenedeit ist die Frucht deines Leibes, Jesus, den du, Jungfrau, im Tempel wiedergefunden hast.
2: Heilige Maria, Mutter Gottes, bitte für uns Sünder, jetzt und in der Stunde unseres Todes. Amen.
1: Gegrüßet seist du, Maria, voll der Gnade, der Herr ist mit dir. Du bist gebenedeit unter den Frauen, und gebenedeit ist die Frucht deines Leibes, Jesus, den du, Jungfrau, im Tempel wiedergefunden hast.
2: Heilige Maria, Mutter Gottes, bitte für uns Sünder, jetzt und in der Stunde unseres Todes. Amen.
1: Gegrüßet seist du, Maria, voll der Gnade. Der Herr ist mit dir. Du bist gebenedeit unter den Frauen, und gebenedeit ist die Frucht deines Leibes, Jesus, den du, Jungfrau, im Tempel wiedergefunden hast.
2: Heilige Maria, Mutter Gottes, bitte für uns Sünder, jetzt und in der Stunde unseres Todes. Amen.
1: Gegrüßet seist du, Maria, voll der Gnade, der Herr ist mit dir. Du bist gebenedeit unter den Frauen, und gebenedeit ist die Frucht deines Leibes, Jesus, den du, Jungfrau, im Tempel wiedergefunden hast.
2: Heilige Maria, Mutter Gottes, bitte für uns Sünder, jetzt und in der Stunde unseres Todes. Amen.
1: Gegrüßet seist du, Maria, voll der Gnade, der Herr ist mit dir. Du bist gebenedeit unter den Frauen, und gebenedeit ist die Frucht deines Leibes, Jesus, den du, Jungfrau, im Tempel wiedergefunden hast.
2: Heilige Maria, Mutter Gottes, bitte für uns Sünder, jetzt und in der Stunde unseres Todes. Amen.
1: Ehre sei dem Vater und dem Sohn und dem Heiligen Geiste,
2: wie im Anfang, so auch jetzt und alle Zeit und in Ewigkeit. Amen.
1: O mein Jesus,
2: verzeih uns unsere Sünden, bewahre uns vor dem Feuer der Hölle, führe alle Seelen in den Himmel, besonders jene, die deine Barmherzigkeit am meisten bedürfen.
1: Auf die Fürsprache der allerseligsten Jungfrau und Gottesmutter Maria, des heiligen Erzengel Michael und aller heiligen Schutzengel und Namenspatrone, segne, beschütze und begleite euch der allmächtige Gott, der Vater, der Sohn und der Heilige Geist. Amen.

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1: Die Wahrheit muss man in Liebe packen. 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

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Circa 175 Mal kommt das griechische Wort für Engel, also Angelus, anscheinend im Neuen Testament vor. Davon die Hälfte, circa 90 Mal allein in den vier Evangelien. Engel sind besondere Wesen und haben den Menschen immer schon fasziniert. Eine besondere Rolle spielen sie in der Vermittlung von Gott und Mensch. Umso besser, dass wir nun in der Sendung Lebenshilfe mit einer neuen Lehrreihe zum Thema Engel und Evangelium beginnen mit Pater Andreas Schöffberger. Liebe Zuhörer, am Mikrofon begrüßt Sie Barbara Mutsam und ich darf gleich weitergeben an unseren Engel, muss man eigentlich sagen, Pater Andreas, der als Referent auch ein Engel für uns und unsere Hörer ist. Grüß dich.

0: Ja, grüß dich und grüße Sie alle. Ja, wenn die Barbara gerade das Wort Enkel da strapaziert, dann darf ich vielleicht einmal damit anfangen, womit ich eigentlich jetzt nicht gerechnet hatte. Engel ist ein Jobbegriff, kein Wesensbegriff. Was will ich damit sagen? Gott schuf, so heißt es im großen Glaubensbekenntnis, die sichtbare und die unsichtbare Welt. Zur sichtbaren Welt gehören wir Menschen. Unser Wesen ist Menschsein. Und dann gibt es die unsichtbare Wesenheit namens?
1: Engel?
0: Nein, Geister.
1: Also Geister.
0: Also der Wesensbegriff ist Mensch und Geist. Und weil die Barbara gerade den Jobbegriff für mich verwendet hat, der ja kein Geist bin, extra geistlicher. Also Engel heißt Bote, Gesandter. Und Gott verwendet unsichtbare Boten, die wir normalerweise Engel nennen. Aber es ist ja nicht falsch, wenn die Barbara mich Engel nennt oder ich sie oder ihr Mann dich oder ich weiß ja nicht, wer wen noch. Und auch Tiere können Engel sein. Also ein ganz berühmter tierischer Engel, der vielleicht nicht jedem bewusst ist, ist der schwarz-graue Hund, den Gott dem Don Bosco zum Schutz geschickt hat. Der Don Bosco war ja sehr beliebt und gleichzeitig ist er angegriffen worden, angefeindet worden. Sehr stark bedroht worden. Und ab einem bestimmten Zeitpunkt, wo es ganz gefährlich worden ist, hat Gott dem Don Bosco immer einen schwarzen, grauen, riesigen Hund geschickt zur Bewachung. Und immer wenn die Gefahr vorbei war, war der Hund futsch. Also sind sich die Biografen einig, das muss ein Engel in Hundegestalt gewesen sein. Ja, gut. Okay, das war jetzt ein Einschub, den hat mir die Barbara zugespielt. Ja, worum geht es? Ich weiß nicht, wie lange das jetzt schon ist, dass wir diese Nachmittagssendung um 16:30 Uhr machen, also wo ich heute beteiligt bin, wo es um Bibel geht. Ich erinnere mich zurück, vor längerer Zeit habe ich mich gestützt auf einen amerikanischen Bibelmann. Es war ein Protestant namens Rob Bell, der fantastisch Bibel erklären konnte. Wobei ich mich zurückerinnere, dieser Mann hat damals sich gedacht, er möchte gern Bibel vermitteln und hat Hebräisch studiert und Griechisch studiert und wie er dann halt seine Bibelkenntnis vermitteln wollte, ist irgendjemand, ich weiß nicht, eine Person oder ein Eber, auf den Rob Bell zu und hat gesagt, du bist zwar sehr studiert, aber das Eigentliche bringst du nicht rüber. Aber jetzt kommt eine Testfrage. In der Bibel kommt was Gleiches vor. Da gab es einen jungen, feurigen Mann namens Apollo, der hat feurig über Jesus geredet und dann ist ein Ehepaar dahergekommen und hat ihn auf die Seite genommen und gesagt, du Apollo, du redest zwar sehr begeistert, aber das Eigentliche hast du nicht drauf. Ich weiß nicht, wie die zwei geheißen haben. Auf alle Fälle, sowohl der Rob Bell als auch der Apollo in der Bibel haben versucht, die Botschaft rüberzubringen und es ist ihnen nicht wirklich gut gelungen, bis sie von jemand auf die richtige Spur geführt wurden. Und wie er dann auf diese Spur geführt wurde, der Rob Bell, muss ich sagen, habe ich sein Buch fantastisch gefunden und das haben wir im Radio dann über viele Lektionen weitergegeben. Ich weiß noch, eine Lektion hat geheißen, wo er dem nachgegangen ist, wie haben denn eigentlich die Menschen damals zur Zeit Jesu die Bibel gelesen? Und im Gegensatz zu uns, nicht? Jeder von uns hat eine Bibel oder hat vielleicht drei Bibeln, nicht? Im Taschenformat, womöglich, dass man mitnehmen kann. Das gab es ja damals nicht. Damals haben sie eine Bibel, das war so eine aufgerollte Bibel, gell, das weißt du sicher, Barbara, die war in der Synagoge und dort sind die Leute am Schabbat hin und der Synagogenvorsteher hat das vorgelesen oder vorlesen lassen und hat dann jeden aufgefordert, mitzureden und im Gespräch ist dann herausgekommen, was meint der liebe Gott. Gut, das war vor längerer Zeit. Mittlerweile waren, ich habe es mitgezählt, 33 Sendungen, die sich gestützt haben auf einen jüdischen Rabbi, Levi Meyer, wenn Sie sich zurückerinnern. Der hat fantastisch über die 5 Bücher Mose geschrieben. Also ich glaube, das ist eines der Bücher, die ich mehr gelesen habe als jedes andere Buch zuvor. Und das ich im Radio und bei Exerzitien und bei Bibel und überall immer wieder verwendet habe, weil dieser Mann mit seiner Hebräischkenntnis also Perspektiven eröffnet hat, wo ich nur so geschaut habe. Und jetzt sind wir fertig geworden zuletzt im Juni. Und ich habe mir gedacht, wie machen wir weiter? Auf alle Fälle möchte ich Bibel, weil die Bibel ist das Wort, wenn es trifft, wenn es aufgenommen wird, es hat die Macht zu ändern. Der Paulus schreibt das mit dem Timotheus, diesem jungen Bischof, der verzockt war. Und der Paulus schreibt dann, du, Timotheus, stütz dich auf das Wort Gottes. Du weißt, es ist hilfreich für alles Mögliche, nicht? Um etwas zu erklären, um etwas zu widerlegen, um ein Training anzustupsen und so weiter und so weiter. Das Wort Gottes hat riesige Macht. Im Hebräerbrief steht, das Wort Gottes ist ein zweischneidiges Schwert, also etwas, was ganz scharf ist, wie ein Skalpell, und das im Gegensatz zu stumpfen Messern genau unterscheiden kann zwischen verschiedenen Motiven, die wir oft nicht auseinanderhalten können. Jetzt habe ich mir gedacht, wie machen wir weiter? Und dann bin ich auf die Idee gekommen, eigentlich ausgelöst durch ein kleines Büchlein vom Pater Anselm Grün, ein Benediktinerpater, der sehr viele Bücher geschrieben hat. Und er hat ein Buch über Engel geschrieben, 50 Engel für das Jahr. Und da habe ich gedacht, okay, Barbara, du hast es schon gesagt, wie oft kommt das vor? Engel, hast du gesagt, 100?
1: 175 Mal im Neuen Testament, ja, 90 Mal in den Evangelien.
0: Ja, und im Neuen Testament natürlich auch. Ja. Also Engel sind Gesandte, Engel sind Boten. Und wenn ich das jetzt noch erweitere, was Engel sind, dann greife ich jetzt ein sehr modernes Wort auf, das jeder Mensch kennt, nämlich Medien. Nicht? Radio Maria ist ein Medium, Fernsehen ist ein Medium. Im Internet hat man verschiedene Möglichkeiten. Lauter Medien, die uns etwas vermitteln. Medium heißt Mittler. Ja? Und das ist ja, Barbara, das wissen wir alle, im Grunde genau das Wort, dass die Kirche eigentlich immer schon gewusst hat und sehr wichtig gehalten hat, Mittlerschaft. Natürlich könnte der liebe Gott, der könnte direkt, könnte er alles machen. Er ist ja allmächtig. Nicht? Macht er aber nicht. Gott verwendet die Barbara, die jetzt moderiert, da drüben hinter der Fensterscheibe und mich, der ich da sitze. Und dann die ganze technische Apparatur, die immer wieder aufgerüstet werden muss, ihr tut es ja wieder upgraden, ja, damit das Medium Radio die Botschaft rüberbringt. Überlegen Sie bitte mal, bevor ich jetzt anfange, über Engel zu reden, überlegen Sie mal, liebe Hörer und Hörerinnen, welche Vermittler in Ihrem Leben alle schon eine Rolle gespielt haben. Das waren die Eltern, das waren die Großeltern, das waren Lehrer, das waren Freunde, das war das Radio, das Fernsehen, das Internet. Das waren vielleicht Hunde oder andere Tiere. Ich habe ja jede Menge Geschichten mit Tieren, ja, die als Mittler auftreten, ja, wo Gott Tiere schickt. Ja, dem Elia, der frustriert war und überhaupt nicht mehr leben wollte, dem hat Gott einen Vogel geschickt, einen Raben, der hat ihm was zum Essen gebracht, ja. Sagt die, Elia ist jetzt was, ja, bevor es weitergeht. Also Gott agiert über Mittler. Das sind Menschen, das ist Technik, das können Tiere sein und das können irgendwelche Ereignisse sein, durch die du was kapierst, was du sonst nie kapiert hättest. Ja, das sei die Einleitung gewesen. Also Gott, der alles selber könnte, macht nicht alles selber. Und so wie es in einer Firma und überall so ist, viele Mitarbeiter, viele Mitspieler, viele Instrumente spielen zusammen, damit letztendlich etwas gelingt. Und jetzt werden wir das Medium namens Musik verwenden. Musik ist auch ein Transporteur, ein Mittler von enormem. Ich könnte Ihnen dann eine Geschichte erzählen, wo ein Mann, der fast am Ende war, durch Musik gerettet wurde.

0: Die Bibel hat die Macht zu verändern und deswegen beschäftigen wir uns auch weiterhin mit der Bibel, ab heute mit Engel und Evangelium, denn Engel sind Boten, haben wir gerade gelernt, und sie vermitteln uns, um etwas zu kapieren, was wir vorher nicht kapiert haben. So hat es sich ausgedrückt, der Pater Andreas Schäfberger, der gerade zu uns spricht, und jetzt freuen wir uns über einen weiteren Teil zu den Boten.
1: Ja, also ich glaube, dass es immer wieder wichtig ist, egal über welches Detailthema wir sprechen, dass wir immer kurz einen Blick auf das Eigentliche machen. Was ist das Eigentliche? Das Eigentliche ist, dass unser Leben berührt, verändert, erneuert, beflügelt wird durch die Gnade Gottes. Aber wie geht denn das? Und da ist eine ganz wichtige Sache eben das Wort Gottes. Und Sie wissen wahrscheinlich, liebe Hörer, dass eines der wichtigsten, vielleicht sogar das allerwichtigste Gebot für Juden damals und heute auf Hebräisch lautet: Shema Israel, höre Israel. Also hören, lauschen, was ist jetzt dran? Wer von Ihnen, liebe Hörer, vorigen Sonntag in der Kirche war, was war das, vorigen oder vorvorigen Sonntag, die Geschichte mit Samuel. Ich meine jetzt die Geschichte mit dem Salomo. Ja? Salomo soll das riesige Erbe von seinem Vater David übernehmen. Unter David ist das Reich Israel enorm gewachsen und stark geworden und so weiter und so weiter. So, der David stirbt, der Salomo soll das übernehmen und er fühlt sich überfordert. Und Gott merkt es und sagt zum Salomo, Entschuldigung, ich vertraue das dann. Salomon, nicht? Ist der Sohn, ja. Salomon wünscht dir was. Und der Salomon wünscht sich etwas, wo der liebe Gott ganz begeistert ist. Er sagt: Gott, ich wünsche mir ein hörendes Herz, damit ich unterscheiden kann, was ist was und wann ist was dran und was ist gescheit und was nicht gescheit. Und Salomon ist ja dann auch wirklich bekannt geworden für die Weisheit, die aus dem kommt, zu hören. Also, entscheidend ist, dass das Leben lebendig wird, erneuert wird, beflügelt wird und so weiter, geheilt wird. Das geschieht unter anderem durch das Wort Gottes. Das entscheidende Wort im rechten Moment zu hören, ist eine große Gnade. Der Salomo hat sich das gewünscht. Wenn wir imstande sind, jeden Moment, jeden Tag zu hören, ja, was ist jetzt dran, was soll ich machen, was soll ich nicht machen, dann gelingt das Leben. Jetzt könnte man den Test veranstalten, jeder Hörer könnte jetzt mal überlegen, wie oft höre ich Gottes Stimme, Gottes Wort, Gottes Gedanken direkt? Ist es bei dir so, Barbara, du stehst auf in der Früh und hast sofort im Ohr, was der liebe Gott sagt, oder?
0: Ja, aber manchmal überlege ich, sind das jetzt meine Gedanken oder sind das seine Gedanken?
1: Ja, genau, das geht schon. Und manche Menschen sagen nicht einmal das, was du sagst, manche sagen, boah, ich weiß überhaupt nicht, wie es weitergeht. Das ist so ein Nebel, es ist so ein Durcheinander. Ja? Es gibt ein Lied, Schweigen möchte ich her, und da heißt es, Schweigen möchte ich, dass ich deine Stimme unter vielen Stimmen höre. Ja, das ist manchmal gar nicht leicht. Und weil man das nicht direkt immer so hören kann, braucht es Medien. Bücher, sagt der heilige Don Bosco, könnten die besten Freunde sein. Ja? Wie viele Menschen haben durch Bücher den richtigen Weg gefunden? Dann natürlich Menschen, Freunde, Mentoren, Coaches, geistliche Begleiter, Priester, Therapeuten. Ja? Aber auch Ereignisse und Engel. Und da möchte ich euch jetzt bisschen das weitergeben, was der Pater Anselm Grün da schreibt in seinem Büchlein. Er sagt zunächst einmal, es hat eine Zeit gegeben, also vor etlichen Jahrzehnten, da waren die Engel eher aus dem Bewusstsein verschwunden. Heute sind sie wieder modern geworden, sagt er. Ja? Also es gibt Unmengen Bücher über Engel. Und in der Bibel sind Engel Boten Gottes. Angelos heißt Bote. Ja? Und Evangelion heißt gute Botschaft. Die Engel sind gute Botschafter. Was für eine Botschaft bringen sie? Sie wollen die helfende und heilende Nähe Gottes vermitteln. Sie wollen uns ein Leben zeigen, das mehr zu bieten hat als das, was wir momentan erleben. Ein paar Beispiele, wo in der Bibel Engel als Wegbegleiter auftauchen. Im Alten Testament gibt es zum Beispiel ein ganzes Buch, wo ein Engel, nämlich einer der Erzengel, auftaucht, zunächst unerkannt. Das ist der Raphael. Im Buch Tobit ist so, dass da etwas Schlimmes passiert, eine körperliche Schädigung, eine Augenkrankheit, eine Erblindung durch einen blöden Zufall und dann eine psychische schwere Situation zwischen zwei Leuten, die heiraten wollen und wo es so schwierig ist, dass die zwei eigentlich Angst haben. Ja? Übrigens, ich habe gerade einen Anruf bekommen, ich soll da eine Hochzeit halten. Und habe mich mit denen getroffen. Und was haben die für eine Lesung ausgesucht? Genau aus dem Buch Tobit. Ja? Wie aus einer schwierigen E-Situation eine tolle geworden ist. Also, der Engel Raphael kommt im Buch Tobit vor, wo er verschiedenen Leuten heilende Macht Gottes vermittelt. Raphael heißt auf Deutsch, Gott ist Arznei. El heißt Gott. Und Rapha ist Heilung oder Arznei. Ja? Also der Erzengel Raphael ist der Bote, der Heilung bringt und der ähnlich wie der heilige Christophorus Wegbegleiter ist. Zweites Beispiel. Im Neuen Testament, nach der Auferstehung, Apostelgeschichte, Petrus wird eingesperrt. Die Pharisäer und Chefgelehrten und die Führer des Volkes ärgern sich total, dass dieser Jesus auf einmal schon wieder präsent ist, obwohl er gestorben war. Und sie wollen zumindest verhindern, dass die Botschaft von diesem Jesus sich verbreitet. Jetzt sperren sie den Petrus ein ins Gefängnis und auf einmal kommt ein Engel und macht die Türen auf. Und der Petrus kann aus dem Gefängnis raus. Weiteres Beispiel. Jesus selber am Ölberg, er schwitzt Blut. Er weiß, was auf ihn zukommt. Er hat totale Angst. Dann kommt ein Engel und stärkt ihn. Eigentlich hat sich Jesus gewünscht, was? Wie am Ölberg? Er hat sich gewünscht.
0: Diesen Kelch von mir.
1: Ja, aber er hat ja drei Leute mitgenommen.
0: Also bitten.
1: Ja, er wollte das. Wie geht's denn uns, Barbara? Wenn es uns schlecht geht und man ist ganz alleinig, dann wünscht man sich irgendjemand, der ihm die Hand hält oder der ihm den Rücken stärkt oder der nur da ist. Nicht? Jesus nimmt sich die drei mit und was machen die? Sie schlafen ein. Da sagt Jesus, habt ihr nicht wenigstens eine Stunde mit mir wach bleiben können, wenn es mir so schlecht geht. Gut, die Menschen versagen. Gott schickt einen tröstenden Engel. Dann natürlich die berühmte Geschichte aus dem Lukas-Evangelium. Der Engel, der zu Maria kommt, der ihr die Botschaft bringt. Der Engel des Herrn brachte Maria die Botschaft. Also dreimal am Tag läuten in Österreich die Glocken, um an diese Situation zu denken, wo ein Engel einem Menschen, einem sehr jungen Menschen, einem jungen Mädchen, die Message bringt, die im Grunde die Weltgeschichte verändert. Also ein Engel vermittelt Maria, wie jetzt die Geschichte weitergehen soll. Und er geht auf ihre Fragen ein, wenn sie sagt, wie soll denn das gehen? Ich kann mir das nicht vorstellen. Der Engel erklärt es ihr, soweit es möglich ist. Und Maria steigt ein. So, Maria ist verlobt mit Josef. Und der Josef hat auch die Begegnung mit dem Engel. Josef wollte ja sich entfernen, vertschüssen, sagt man in Wien, als er merkt, meine Braut, meine Verlobte ist schwanger, aber nicht von mir. Und der Engel erklärt ihm das und sagt, Josef, trau dich drüber. Das sind also mal fünf Beispiele. Altes Testament, Buch Tobit, Neues Testament Petrus, Jesus, Maria, Josef. Und da gibt es noch viele andere Situationen, wo ein Engel kommt und weiterhilft. Ich möchte Ihnen gern noch dann noch einmal Musik aus dem Brevier, also aus dem Stundenbuch der katholischen Kirche, ein paar Engeltexte vorlesen, die am 2. Oktober am Schutzengelfest verwendet werden. Um das Bewusstsein zu schärfen, wann kommt ein Engel, was macht der Engel, welche Art von Message oder Hilfe hat er? Letztlich, um auf diese Spur zu kommen, die ich mir jetzt also gewünscht habe, wir wollen das Wort Gottes aufnehmen, wir wollen auf der Spur des Evangeliums bewegen, wir wollen Erlösung erleben, wir wollen Beflügelung erleben, dass wir Kraft haben und Ideen haben und Kreativität haben, um zu einer neuen Welt beizutragen. Es fühlt sich oft anders an, das Leben. Und wie geht es, dass es gelingt? Und da spielen die Engel eine große Rolle.

0: Ja, Engel in der Bibel. Eine Möglichkeit, Themen, wichtige Themen, also aufzufinden und durchzudenken, ist die katholische Liturgie. Am 29. September werden die Erzengel gefeiert, am 2. Oktober die Schutzengel. Und ich habe mir jetzt im Brevier angeschaut, welche Bibelstellen hier vorkommen. Wenn Sie wollen, können Sie das notieren und selber dann nachschauen. Also da sieht man, was da alles in der Bibel schon steht. Am 29. September steht im Brevier bei der Laudes die Bibelstelle aus Genesis 28, wo der Jakob einen Traum hat. Und da sieht er eine Treppe, die von der Erde zum Himmel geht. Auf dieser Treppe steigen Engel auf und nieder. Also Jakob, ein Mann, der ein Blessing gemacht hat, der auf der Flucht ist, der um sein Leben fürchten muss, träumt von einer Verbindung, einer Treppe, auf denen nicht nur er auf und ab gehen kann, sondern wo Engel sind, die helfen. Ja? Am gleichen Tag wird dann über die drei Erzengel eine Bibelstelle gebracht. Im Buch Daniel, Kapitel 12, ist die Rede von Michael, dem Erzengel Michael, der uns beisteht. Im Buch Daniel, Kapitel 9, ist die Rede vom Erzengel Gabriel, der dann auch im Neuen Testament vorkommt. Der Erzengel Gabriel war im Alten Testament schon da, um zu helfen. Im Buch Tobit, das habe ich schon erwähnt, ist der Raphael, der gekommen ist, um zu helfen. Und bei der Vespa, ja, dann gehe ich weiter zum 2. Oktober. Also die Bibelstelle, die am deutlichsten redet, was der Job des Engels ist, das steht im Buch Exodus, Kapitel 23, wo Gott sagt: Ich werde einen Engel schicken, der dir vorausgeht. Er soll dich auf dem Weg schützen und dich an den Ort bringen, den ich bestimmt habe. Achte auf ihn, hör auf seine Stimme. Widersetze dich ihm nicht. Er würde es nicht ertragen, wenn ihr euch auflehnt, denn in ihm ist mein Name gegenwärtig. Also Gott sagt schon in der Wüstensituation, wo es natürlich schwierig war: Ihr seid nicht allein. Ich schicke einen Engel, der geht dir voraus. Der wird dich beschützen, der wird dich führen, hör auf seine Stimme. Und dann wird am Schutzengeltag werden folgende Bibelstellen mit Engel noch erwähnt. Apostelgeschichte 5, wo eben die Apostel ins Gefängnis geworfen werden und ein Engel sie rausholt. Dann, wo ein Engel des Herrn kommt und den Petrus befreit. Dann in der Apostelgeschichte Kapitel 10. Wo ein Engel dem Petrus erklärt, wie er weitermachen soll. Ich vermute, liebe Hörer, Sie kennen die Situation. Der Petrus ist also Jude, gläubiger Jude, im Alten Testament zu Hause. Und die Regeln des Mose haben beinhaltet, dass man also unreine Sachen nicht berühren darf, unreine Tiere nicht essen darf, unreine Orte nicht betreten darf. Also rein, unrein war da also eine sehr wichtige Geschichte. Ja? Sie kennen das vielleicht, liebe Hörer, als zu Jesus ein Bote kommt und sagt, ja, da ist ein römischer Hauptmann, der hat einen kranken Knecht und der sagt zu Jesus, Jesus, kannst bitte kommen, mein Knecht ist krank. Und dann sagt dieser Hauptmann diese berühmten Worte, die wir bei der Kommunion verwenden. Herr, ich bin nicht würdig, dass du eingehst unter mein Dach, sagen wir. Aber sprich nur ein Wort und wir sagen, dann wird meine Seele gesund. Und der Hauptmann hat gesagt, mein Knecht wird gesund. Warum sagt er das? Weil der so voller Respekt war und wusste, der Jesus, der darf eigentlich nicht in mein Haus kommen, sonst macht er sich kultisch unrein. Jetzt sagt er, Jesus, brauchst du gar nicht reinkommen bei mir? Aber du hast ja so viel Autorität, du brauchst ja nur ein Wort sagen. Ja? Ja. Und eine ähnliche Situation ist einige Zeit später, nach der Auferstehung, wo der Petrus, der natürlich auch wusste, er darf nicht in das Haus eines Ungläubigen, weil es sich sonst unrein macht, Und Gott will aber mittlerweile das Evangelisationsfeld von Petrus und Co. erweitern. Er will, dass die also zu den Heiden gehen. Wie macht er das? Gott schickt einen Traum und einen Engel, der dem Petrus erklärt, also mit Hilfe dieses Traumes, wo da ein Leinentuch vom Himmel kommt und da sind Tiere drin und Gott sagt, Petrus, schlachte und iss. Dann sagt der Petrus, nein, das mache ich nicht, weil das ist unrein. Und noch ein dritten Mal sagt Gott, sag nicht so etwas, was ich dir anschaffe, unrein. Und der Petrus ist ganz verwirrt. Und dann auf einmal kommt ein Bote und sagt, Petrus, da ist einer, der möchte sich taufen lassen, das war ein Heide. Ja? Und der Engel sagt zum Petrus eben, trau dich drüber. Und so ist es, glaube ich, ja, auch für uns. Wir können jede Menge Erfahrung haben, und trotzdem steht man manchmal, wie man in Wien sagt, wie die Kur von Neuchentor. Man weiß nicht, wie es weitergeht. Und wenn dann ein Engel kommt, der kann in Form eines geistigen Wesens kommen, der kann in Form von Medien kommen, der kann durch einen Menschen kommen. Wenn so ein Engel mir dann den Blick vermittelt, wie geht's jetzt weiter? Was soll ich davon halten? Was ist jetzt dran? Ja? Dann geht es auf einmal weiter und auf einmal öffnet sich eine Tür. So, ich hoffe, dass ich damit jetzt ein bisschen eine Grundskizze machen konnte. Gott will für uns das Beste. Ich bin der Herr, dein Gott, der weiß, was gut ist für dich, heißt es bei Jesaja. Wenn du auf mich hörst, dann geht es da super, sagt Gott damals schon. Aber damit wir das, was der gute Gott für uns Gutes auf Lager hat, damit wir das begreifen und umsetzen können, brauchen wir Mentoren, Coaches, Helfer, Unterstützer, Support oder wie immer man das nennen will. Und eine wichtige Unterstützung sind die Engel.
1: Schön, sehr ermutigend. Dankeschön, Pater Andreas. Vielleicht wollen ja die Zuhörer jetzt gleich einmal anrufen und uns auf diese Fragen antworten, die du uns ja schon ein bisschen mitgegeben hast. Also zum einen war das diese Frage, welche Vermittler haben in deinem Leben schon mal eine Rolle gespielt? Ja, wo sind dir solche Engel als Boten, als Vermittler erschienen und in welcher Form? Wo hat sich diese Tür aufgetan durch jemanden, der so ein Engel oder durch etwas oder durch ein Tier, der oder das so ein Engel für dich war? Also wir freuen uns, wenn Sie hier jetzt anrufen, uns erzählen, gerne auch einfach nachfragen, wenn Sie Fragen dazu haben. 0720 578 578 und von außerhalb Österreichs 0043 720 578 578.

0: Ja, jetzt dürfen wir einige Hörerinnen auf Sendung begrüßen. Aus Wien möchte gleich einmal Ilse von so einem Engelsmoment erzählen. Wie war das?
1: Hallo.
2: Hallo Ilse, ja. Erzähle.
1: Ja, grüß dich. Ja, also ich habe gerade gesagt, so spektakulär wie deine Beispiele ist das jetzt nicht. Aber für mich war es damals, ich war ein Kind und ich bin mit meiner Cousine, sind wir bestraft worden. Wir müssen uns vor das Haus knien und die Leute, also quasi, die da vorbeigehen, die werden entsetzt sein über uns. Also was müssen die angestellt haben, dass sie da straff knien müssen. Und da war das so, dass ich plötzlich irgend so einen Impuls gehabt habe, schau doch vor dich hin, was ist da? Und da habe ich zwischen diesen Steinplatten Grasbüschel gesehen. Und da habe ich zu meiner Cousine gesagt, du, aus dieser blöden Situation könnte man herauskommen, wenn wir sagen, wir jäten jetzt dieses Gras. Und da haben wir mit unseren Haarspangerl haben wir da das Gras heraus. Und wie die Leute vorbeigegangen sind, haben sie uns natürlich angesprochen, was macht es denn hier da und so. Und gesagt, ja, der Großmutter, die hat schon so Schmerzen beim Knien, wir helfen ihr Unkraut ausjäten. Und so mit dieser etwas zwielichtigen Antwort sind wir aus dieser ganz miesen Situation herausgekommen.
2: Also kreativer Umgang mit einer schwierigen Situation.
1: Ja.
2: Wie kommt sie auf solche Ideen, ja?
1: Ja, aber es war hilfreich, äußerst hilfreich. Ja.
2: Da passt es eigentlich dazu, wenn ich jetzt das Buch von Anselm Grün hernehme, der 50 Engel für das Jahr genommen hat. Und da ist eben ein Engel dabei, den nennt er den Engel der Kreativität. Also Engel können uns inspirieren, dass man kreativ umgehen kann mit einer schwierigen Situation. Er hat da 50 verschiedene Engel, Engel der Hingabe, Engel der Treue und so weiter, ja. Also Engel haben ja ein riesiges Potenzial auf Lager, ja, mehr als Google, mehr als KI, ja. Also wenn ich zum Himmel einen Draht habe, wenn ich zum Engel einen guten Draht habe, dann bin ich sehr gut aufgestellt.
0: Ja, wer einen guten Draht zu den Engeln hat, ist Anneliese aus der Steiermark bei diesem Schutzengeltag, glaube ich, geboren. So war das. Anneliese, grüß Gott.
3: Ja, hallo, grüß Gott. Also ich habe das Glück, dass ich am 2. August geboren bin. Das ist das Fest der Heiligen Engel. Es war zusätzlich auch noch ein Sonntag. Und ich bin überzeugt davon, dass ich durch meine Schutzengel schon sehr viel unbeschadet überlebt habe. Ich war in viele Unfälle verwickelt, Autounfälle, schwerste Schäden und so und bin immer ausgestiegen, meistens ohne irgendetwas. Und ich spüre wirklich nicht nur die Hilfe Gottes, sondern auch die Schutzengel. Und es gibt auch das Engelswerk, wo viele Veranstaltungen mit Gebet und Anbetung gemacht werden. Und da war ich auch schon sehr viel dabei. Und wenn ich ganz verzweifelt bin, da gibt es ein Gebetsbuch über die Engel, da sind alle Gebete drinnen, die es gibt für die katholische Kirche. Und ja, eine Frau hat einmal zu mir gesagt, ich bin umgeben von vielen Engeln. Und meine Mutter hat gesagt, ja, das muss so sein, weil sonst würdest du jetzt nicht mehr leben.
2: Ja, genau.
3: Also wie gesagt, das ist jetzt also wirklich am Tag der Heiligen Engel geboren zu sein, empfinde ich als große Gnade.
2: Wenn ich da einhaken darf, zuerst hat die Ilse gesagt, es gibt nicht so spektakuläre Sachen, aber es gibt sehr spektakuläre. Und weil sie das gesagt haben, Unfälle. Mir fallen jetzt zwei Dinge ein, wo das echt spektakulär war. Das eine hat uns eine Frau erzählt, sie war im Ausland unterwegs auf der Autobahn und fährt hinter einem LKW, der große Fässer geladen hatte. Und während der Fahrt auf einmal sieht sie, wie sich so ein Fass löst und die Flugbahn genau auf sie zugeht, ja? Wenn das Fassl sie getroffen hätte, auf der Windschutzscheibe war es tot gewesen, ja? Und sie macht einen Schrei, weiß nicht, was geschehen hat, zum lieben Gott, ne? Und das Fass nimmt auf einmal eine Flugbahn, die nicht der Physik entspricht. Dann ist sie draufgekommen, wie sie nach Hause kommt, dass ihre Schwester in Österreich zu Hause genau um die Minute gebetet hat für sie und ein Engel hat offensichtlich das abgelenkt. Zweites Beispiel, ich habe jetzt in den folgenden paar Wochen eine jüngere Frau kennengelernt, die eine Prothese hat und die hat gesagt, sie ist, ich glaube es war eine Straßenbahn oder was, ein LKW überfahren worden, der hat ihr den einen Fuß abgetrennt und zum Glück ist der andere Fuß, dort ist der LKW oder die Tramway stehen geblieben. Auf diese Art hat sie jetzt eine Prothese, ist mit uns mitmarschiert, ist im Begriff der Fröhlichkeit, geht mit ihrer Prothese unglaublich toll um. Also zwei spektakulärere Fälle, wo offensichtlich der Himmel eingegriffen hat, weil sie gesagt, eigentlich hätte ich tot sein müssen. Ja, also danke für Ihr Beispiel, das ist sicher eines der spektakuläreren.
0: Danke, Anneliese. Wir gehen weiter zu Karin aus Wien, die auch was zu den Engeln beitragen möchte.
4: Ja, ich habe auch was Interessantes also gelesen beim Pater Pio, weil der Pater Pio ja diesen Umgang mit den Engeln sehr stark hatte. Und er hat gesagt, betet mit euren Schutzengeln. Und wenn ein Mensch euch Böses will oder wenn ein Mensch einfach schwierig ist oder ihr habt Probleme mit dem und es gibt Konflikte, dann bittet doch den Schutzengel der Person, mit euch zu beten. Und am besten ist es vor dem Allerheiligsten. Er hat gesagt, der Pater Pio ist immer beim Allerheiligsten. Da kann man ihn dann bitten, dass er den heiligen Schutzengel dieser Person oder dieser ganzen Personengruppe einlädt, alle Engel. Und dann kann man vor dem Allerheiligsten wirklich durch das Herz Jesu zu Gott beten, einfach dieses Sanctus-Gebet, dieses Engelgebet aus der Offenbarung. Und das habe ich mir zu Herzen genommen und ich bete jetzt wirklich, oder wenn ich in der Anbetung bin, dann lade ich immer alle Schutzengel ein von allen Menschen, die mir einfallen oder die um ein Gebet gebeten haben. Weil ich weiß ja nicht, was der Mensch braucht. Mhm. Ich habe keine Ahnung, was gut ist für den. Und deswegen bete ich immer mit den Engeln dieser Personen, mit dem Pater Pio, durch das Herz Gottes, durch dieses Herz Jesu als Tür, ja, zum Vater, dass der Vater durch diese Tür, dieses geöffnete Herz, alle Gnaden diesen Engeln mitgibt, ja. Und ich lade dann auch immer die Mutter Gottes ein. Ich sage immer, sie ist die Königin der Engel. Und dann soll sich dieser Gnadenstrom durch das geöffnete Herz des Sohnes ausgießen auf die Engel, auf die Fürbitte der Mutter Gottes und dann einfach dieser Person zugutekommen. Und ich habe da schon so viele gute Feedbacks von Menschen gehört, wo einfach dann, das hat geklappt und dort hat was hingehaut und der ist heil geworden oder hat auf einmal einen anderen Gedankengang bekommen, was auch immer. Also so Kleinigkeiten. Mhm. Und das schreibe ich einfach dieser großen Fürbittmacht einfach dieser Engel zu. Mhm. Und ich grüße sie immer auch, weil sie sind so schöne Wesen, sagt der Pater Pio, wir sollen sie grüßen und wir sollen ganz liebevoll mit ihnen umgehen. Und sie sind starke Helfer, sie stehen an unserer Seite und sie arbeiten für uns. Sie sind Kriegsveteranen. Ja?
0: Also sie sind ganz erfüllt, Karin, von den Engeln, das merken wir. Ja, danke also für die vielen Worte.
4: Das ist mein Beitrag, ja.
2: Ja. Dazu ganz kurz Folgendes. Sie haben gerade erwähnt, das Sanctus. Mitten in der Heiligen Messe wird immer der Bibeltext genommen, wo darauf hingewiesen wird, heilig, heilig, heilig ist der Herr, der Gott, der Herrscher. Ein Blick in den Himmel, den der Jesaja machen durfte. Wir sehen ja das mit unseren Augen nicht. Aber die Welt ist voll mit Engeln. Und ein Beispiel dazu, das einmal der Papst Johannes der 23. erzählt hat, genau wie Sie jetzt, ja. Eines Tages sagt eine Dame zum Papst Johannes dem 23., ja, sie bewundert ihn so, weil er anscheinend die schwierigsten Situationen so souverän löst. Und darauf sagt der Papst, wissen Sie, Frau, so geschickt bin ich wieder nicht, wie Sie glauben. Im Gegenteil, manchmal sind die Situationen so schwierig, dass ich mir denke, boah, wie mache ich das? Und dann mache ich es immer so, wenn ich zu einer schwierigen Situation gehen soll oder mich dort melden soll, dann sage ich zu meinem Schutzengel, bitte geh zum Schutzengel von meinem Gegenüber, der so schwierig ist. Und du auf der Oberebene tut ihr zwei Engel das einmal ausbaldobern, ja, dass wenn ich dann dorthin komme, dass das Problem schon gelöst ist. Liebe Frau, ich bin nicht so geschickt, wie Sie meinen. Ich bin eher ungeschickt, aber mein Engel, der erledigt das immer super für mich.
0: Dankeschön. Auch Karin für ihre Begeisterung und die hilfreichen Worte auch zu den Engeln. Aus Oberösterreich meldet sich Kurt, der auch von einem Erlebnis berichten möchte und dass er sich noch gut erinnern kann. Was ist da passiert?
5: Grüß Gott. Ich wollte von einer Begebenheit erzählen. Es hat mich nicht selber betroffen. Es war vor circa 30 Jahren. Ich habe mit einer Kollegin gearbeitet in der Freizeitpädagogik für Kinderbetreuung. Und die Kollegin Sarah, die hat erzählt von einem Kindheitserlebnis, das war ganz beeindruckend. Sie war ein kleines Mädel von ein paar Jahren und war mit ihrem Kinderfahrrad unterwegs und ist dann irgendwie auf die Eisenbahnschiene gekommen am Land. Und in dem Moment sind die Eisenbahnschranken runtergegangen und das Alarmsignal hat geklingelt. Und sie war als Kind so, also behäbig oder zögerlich, dass sie nicht weggekommen ist. Sie hat dann immer gewusst, was sie tun soll. Und plötzlich sind ein paar Sekunden wie ausgefallen gewesen. Sie hat sich dann so rauskatapultiert gefühlt von der Position auf der Schiene. Und in dem Moment hat sie eine Sekunde ein Bild gehabt von einem Mann in einer Rüstung, der einen goldenen Helm von der Stirn runternimmt und sich über die Stirne wischt. Und sie hat dann damals gesagt, dass das so ein Ereignis war, dass sie ganz stark geglaubt hat, das Kind, dass das ein Engel war oder vielleicht auch sogar ihr Schutzengel, der ihr in dieser Situation irgendwie da aus dieser, von der Schiene da weggeholfen hat, ja, weil sie hat nicht mehr gewusst, wie sie da runtergekommen ist. Und in den paar Sekunden hat sie eben dieses Bild gekriegt. Ich glaube, dass Kinder gibt, die diese Wahrnehmung sehr wohl noch haben oder die sogar auch was erkennen können. Das wollte ich nur eingeben. Und es war ein goldener Helm, hat sie noch gesagt.
2: Ja. Also Schwerarbeit für den Engel.
5: Schwerarbeit und die Stirne abgewischt, weil es so knapp war. So. Das war's schon.
2: Also Engelsschweiß, aha, okay, das habe ich noch nie gehört, aber.
5: Ja, so. So hat sie es wahrgenommen.
2: Ja. Aber vielleicht ist es auch einer der Gründe, warum Jesus gesagt hat, wenn ihr nicht werdet wie Kinder, weil Kinder spüren das und sehen das oft. Die sehen in die geistige Welt manchmal mehr als wir, weil wir so nüchtern geworden sind und uns dann nur auf den Verstand und auf die Technik verlassen. Und Kinder, die haben oft noch einen Draht zu einer Ebene, die wir nicht haben. Und darum sagt der Jesus nicht, er sagt nicht, wenn ihr nicht seid wie Kinder, sondern wenn ihr nicht werdet wie Kinder. Also das heißt, als Erwachsener kann man sehr wohl wieder in den positiven Kindermodus hineinkommen. Ja. Nicht ins kindlich sein, sondern ins kindlich vertrauen und schauen können. Ja, danke, gutes Beispiel.
5: Danke, alles Gute, danke sehr.
0: Ja, und dann sehen wir vielleicht auch die Ritterrüstung noch der Engel. Dankeschön für dieses Erlebnis. Nun begrüßen wir aus Wien Friederike.
6: Hallo, grüß Gott, lieber Pater Schöfberger.
2: Ja, grüß Sie.
6: Ich bin vor 8 Tagen operiert worden an einem Herzschrittmacher. Ich bin 86 und ich habe 3 Tage vorher einen Anruf um 8 Uhr in der Früh von meiner Internistin bekommen. Ich muss sofort ins Spital und operiert werden, denn mein Puls zeigt nur mehr 34 an, obwohl man 60 haben soll. Und da muss ich sagen, ich danke dem lieben Gott und danke meiner Internistin, denn sie war für mich ein Engel. Und heute war meine Hausärztin da und sie hat gesagt, ich habe eine wunderschöne Wunde und ich brauche keine Nähte zu nehmen. Und ich danke allen Ärzten und Schwestern, die mir so geholfen haben im Donauspital. Und ich danke Ihnen, denn Ich höre mir immer Ihre Vorträge an und Ihre Messen. Ich danke von Herzen.
2: Ja, im Donauspital ist meine Mama auch gelegen. Da war ich öfter schon, aber nicht nur bei ihr. Aber Sie haben jetzt uns zurückgeführt zum Jobbegriff. Also Engel ist ein Jobbegriff, nicht ein Wesensbegriff. Das heißt, ein Engel, das können unsichtbare Geistwesen sein, das können Ärzte sein und andere. Und wie wichtig es ist, wenn ein Arzt für mich zum Engel wird und wenn die, die das vermitteln, ja, wenn es Leute gibt, die rechtlich checken. Ich habe das selber erlebt bei uns. Da war ein Mann, ein Mitarbeiter von uns, der hat ganz große Schmerzen gehabt und das Spital hat immer gesagt, na, irgendwann in 2 Jahren kriegt er einen Termin. Und dann sagt er eines Tages, du, ich krieg einen Termin am Monatsende. Und dann habe ich gewusst, ich darf nur eines sagen, nimm den Termin und lass uns, kümmere dich nicht um die Probleme, die wir hier lösen müssen. Also es braucht auch Engel, die einfach die Weichen stellen. Es gibt andere Engel, die machen dann die Arbeit, aber es gibt die Weichenstell-Engel. Und wenn man so einen hat, dann traut man sich was machen, was man sich sonst nicht trauen würde. Ich glaube, das hast du auch erlebt, ja?
0: Danke, Friederike, für dieses Zeugnis. Wir kommen zum Ende der Sendung. Pater Andreas, was möchtest du zum Schluss noch uns mitgeben? Bitte auch dann den Segen.
2: Ja, vielleicht ist es gut, daran zu denken, wie sage ich das? Die Wirklichkeit ist derartig komplex, dass man sie eigentlich nicht in Worte fassen kann. Andererseits brauchen wir aber Worte und Systeme und Strukturen. Und in diesem Sinn würde ich sagen, hat die Kirche die Welt der Engel einmal so strukturiert, 9 Chöre der Engel. Es gibt die Engel, die ganz nahe beim lieben Gott sind. Das sind die Cherubim und die Seraphim, die unmittelbar im Himmel, also bei Gott sind. Und es gibt die Engel, die weiter bei uns sind. Das sind die Engel und die Erzengel. Und dazwischen gibt es die Throne und die Mächte und die Gewalten. Das wird beim Sanctus manchmal erwähnt. Also alle Engel haben ihre Aufgabenstellungen, manche mehr in der Nähe Gottes, manche mehr bei uns. Und wenn die alle gut zusammenwirken, dann funktioniert der Kosmos. Darf ich das am Schluss vielleicht so sagen? Wir sind gewohnt, die Welt mit den Augen der Physik und der Chemie und der Biologie zu sehen. Aber was ist, wenn das, was wir mit Physik bezeichnen, also Strahlungen und Partikel und Wellen, was ist, wenn da eigentlich Engel beteiligt sind, die Verbindungen herstellen? Das ist viel personaler. Also ich glaube, das Apersonale und das Personale greifen super ineinander. Gott hat eine Welt aus Personen und aus Physik und Chemie geschaffen. Wenn das alles gut ineinander greift, dann läuft's. So wie bei unserem Körper. Wenn alle Organe und Funktionen gut miteinander kooperieren, dann sind wir gesund und haben Kraft. Und damit das bei Ihnen geschehen kann, gebe ich Ihnen den Segen. Der Herr, der alles geschaffen hat, Menschen und Engel, die sichtbare und unsichtbare Welt, die materielle Welt und die geistige, er segne euch und helfe euch, in dieser Welt euch zurechtzufinden und auf den Spuren der Freiheit der Kinder Gottes euch zu bewegen. Dazu helfe euch durch Engel und durch andere Mittel Gott, der Vater und der Sohn und der Heilige Geist.
0: Amen. Dankeschön. Pater Andreas, du bist auch ein Bote hier in diesem Botenwerk, ja, der Vermittlung im Radio. Dankeschön für deine Sendung. Wir freuen uns auf die nächsten Teile zu Engel und Evangelium in dieser Lebenshilfe-Spezialsendung mit Pater Andreas Schöffberger. 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Die Wiederholung hören Sie auch in der Nacht, morgen um 3.45 Uhr. Ich verabschiede mich, wünsche noch einen schönen Abend. Hier war Barbara Mutsam.

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1: 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Grüß Gott zur Sendeschiene RM Spektrum. Am Mikrofon ist für Sie Gudrun Trausmuth. Die USA feiert in diesem Jahr 2026 ihren 250. Geburtstag. Da sich die Mentalität und das Spezifikum von Nationen auch in ihrer Literatur ausdrückt, habe ich mich zu einer Serie über amerikanische Literatur entschieden, die im Juli und August zentrale Werke wichtiger amerikanischer Autoren zur Sprache bringen wird. Nach einer Pilotsendung über Mark Twain und seinen bahnbrechenden Roman Huckleberry Finn hören Sie heute eine Sendung zum Thema William Faulkners Roman Licht im August. Mein Gast im Studio ist Pater Professor Dr. Dr. Alcuin Schachenmeier. Ich freue mich sehr, Pater Alcuin, dass wir in der folgenden Stunde über William Faulkners Roman Licht im August sprechen werden. Wer ist das William Faulkner?
2: William Faulkner ist einer der allergrößten Schriftsteller des 20. Jahrhunderts in Amerika und ist in der Hinsicht wirklich typisch amerikanisch, weil er aus heiterem Himmel sozusagen erschienen ist auf der kulturellen Landschaft. Er

0: kommt aus dem sehr ländlichen, als rückständig geltenden Bundesstaat Mississippi, das also immer in den Statistiken an aller untersten Ebene abschneidet in puncto Kultur und Schulabschlüsse und Universitätsleistungen und so weiter und so fort, wo auch eben die feudalen Systeme, ökonomische Systeme sehr stark landwirtschaftlich geprägt waren und eben auf die Sklaverei hingewiesen haben, weil sie basierten auf der Sklaverei. Mississippi ist also wirklich der amerikanische Süden im fast tiefsten Sinne. Man spricht ja auch von the Deep South. Und wenn Faulkner, der keinen höheren Studienabschluss hatte, zwar eine Zeit lang in Harvard studierte, aber dann sehr bald wieder wegging, wenn er dann anfängt, Romane hinzulegen mit der Qualität eines Licht im August oder dann später As I Lay Dying, als ich im Sterben lag, oder Absalom, Absalom, ganz große Werke der abendländischen Kultur, konnte man das einfach nicht erklären. Das war etwas, was kulturell nicht irgendwo hineinpasste. Also es war keine Gruppe von Gleichgesinnten, es war keine Schule, sondern es war einfach sui generis, also aus dem Ursprung heraus. Und seien wir ehrlich, Genie. Also das ist etwas, was jetzt nicht mehr so gesagt werden darf, aber William Faulkner war ein Genie. Und gerade deswegen, weil er so gewagte Bücher dann hingelegt hat, Dinge, die kommerziell aussichtslos waren, die auf dem kommerziellen Büchermarkt keine Chance gehabt hätten am Anfang, am Schluss dann natürlich schon, als sein Ruf bekannt war. Aber wir werden sehen bei Licht im August, dass das eine äußerst schwierige so Bewusstseinsstrom-Schreibweise ist einerseits, aber auch andererseits sich bewegt in Bereichen von einem quasi wagnerianischen Leitmotiv, wo wir also mit großen Gestalten der heidnischen Antike zu tun haben, die in ihren ihrer Symbolik dann durchleuchten und schließlich dann, also am allerstärksten, das christliche Abendland. Aber er hat später dann in seinem Leben gesagt, als er zurückblickte von der Warte des Nobelpreises für Literatur, das er dann 1950 erhalten hat, als er zurückblickte auf seine eigenen Karriere, hat er gestaunt darüber, dass er das überhaupt geschrieben hat. Also dass er sich getraut hatte, diese Dinge einzureichen. Also Faulkner ist tatsächlich etwas Neues und wird auch jetzt in seinem Leben dann fast mehr von der Ferne geschätzt und gerühmt als in seiner eigenen Umgebung, weil er dort ziemlich isoliert war.
1: Dazu passt ein wenig, was Albert Camus über Faulkner gesagt hat, dieses von außen mehr geschätzt werden als im eigenen Kontext, eine der wenigen schöpferischen Begabungen des Abendlandes. Das ist nicht nur deswegen interessant, weil es ein Franzose über einen Amerikaner sagt, es ist auch deswegen interessant, weil dieser Albert Camus Existenzialist ist und auch jener Existenzialist in der Gegenspannung zu Sartre, von dem man sagt, er ist am nächsten am Christentum dran. Er erreicht es nicht, er schafft es nicht, es zu berühren, aber er ist nahe dran in seiner Sehnsucht und in seiner Hoffnung. Kann man da in Bezug auf William Faulkner etwas sagen, wie es sein Verhältnis zum Christentum ist?
0: Durchaus, also eine sehr, sehr starke Beziehung. Vor allem merkt man es in den Titeln seiner Werke, zum Beispiel Absalom. Absalom ist ein Zitat aus dem Alten Testament, die Beziehung der Gestalt Absalom zu seinem Vater. Und As I Lay Dying ist auch sehr stark eben auf diese Pietà Symbolik bezogen. Und später Requiem for a Nun, Requiem für eine Ordensfrau oder für eine Nonne, zeigen, dass er sehr stark geprägt ist vom Christentum, aber natürlich von einem protestantischen Christentum. Übrigens war es zu der Zeit fast gefährlich, katholisch zu sein in Mississippi, Alabama. Da galten die Katholiken und die Juden interessanterweise als zwei zu verachtenden Gruppierungen aus religiösen Gründen. Es ist also ein sehr stark protestantisches Christentum, das dann wiederum Wert darauf legt, bibelfest zu sein. Und so ist die Bibel mit großer Sicherheit der größte Einfluss in seinem literarischen Schaffen. Aber das andere, das dann so stark zum Ausdruck kommt, ist der Gedanke des Christentums, dass mein Leben von Gott her verstanden wird, gewollt wird und auch gelenkt wird und dass Jesus Christus mein Leben für mich lebt, beziehungsweise mein Tod für mich gestorben ist, beziehungsweise dass es eine Übertragung gibt zwischen meiner Existenz und der Existenz von Gott selber und dass es eine geheime Überschneidung gibt in diesem Bereich, so dass was Vergangenheit war, nämlich Jesus Christus und sein Leben, sein Leiden und seine Auferstehung, und was mein Leben betrifft, ist eine gewisse Wiederholung, die dann stattfinden wird, beziehungsweise ich verstehe selber noch gar nicht die Vergangenheit, weil sie dann erst von der Zukunft her beleuchtet wird und dass in der Vorsehung Gottes Dinge ihre Bedeutung erst erlangen, nachdem sie lang vorbei sind. Und das ist dann, wofür Faulkner berühmt geworden ist, als er sagte, die Vergangenheit ist nicht tot, die Vergangenheit hat noch nicht stattgefunden. Also das heißt, ich bin selber noch in meiner eigenen Vergangenheit oder wie soll ich sagen, ich schaue auf mein eigenes Leben, das sich dann abspielt. Das ist dann auch das Unheimliche manchmal, also wo gewisse Dinge einfach gewollt sind, dass sie stattfinden. Da sprechen wir auch vom Schicksal und solchen Sachen, die man nicht verhindern kann. Und dann zuschauen muss, wie sich sowas abspielt. Und immer mit einem tragischen, bedrohlichen Licht, muss man da dazu sagen. So spielen Faulkners Romane meistens in so einem Ambiente. Man spricht von American Gothic. In der Hinsicht, dass das natürlich nichts mit der Gotik als mittelalterlicher Architekturschule zu tun hat, sondern das ist vom 19. Jahrhundert her kommen so Ruinen, Klosterruinen durchaus, also verlassene Areale, wo sich die Leute drin bewegen und wo Schatten eine ganz wichtige Rolle spielen und so weiter. Und das überträgt man jetzt auf den amerikanischen Süden, wo auch jetzt durchaus räumlich gedacht die großen Plantagen waren und die großen Häuser im kolonialen Stil gebaut worden sind. Und so muss man sich jetzt so eine Plantage heruntergekommen vorstellen, mit ein paar kaputten Fenstern, mit einer Tür die kalte Küche, also der Eingang zur kalten Küche, da ist dann eine Tür, die nicht mehr ganz zugeht und solche Sachen. Und in diesem Milieu spielen Faulkner Romane.
1: Mir ist jetzt zum Begriff der American Gothic, wo Sie referiert haben, dass das ja im 19. Jahrhundert sehr stark relevant war, eigentlich eingefallen, die parallele Bewegung im deutschsprachigen Raum im 19. Jahrhundert. Das wäre die Schauerromantik gewesen. E.T.A. Hoffmann einer der großen Protagonisten. Auch Franz Grillparzer hat eine sehr schöne, sehr spannende Novelle geschrieben, Das Kloster von Sendomir. Da kommt genau dieser Kontext vor, also Kloster, unheimlich gespenstisch, ruinenhaftes. Das Interessante dann bei Faulkner dürfte aber auch sein, dass er diese Bewegung aus dem 19. Jahrhundert aufgreift und eigentlich dann in einer Form des Epigonenhaften im 20. Jahrhundert noch einmal aufleben lässt, vor dem Hintergrund von Problematiken, von Themen des Amerikas des 20. Jahrhunderts.
0: Absolut. Das haben Sie sehr schön auf den Punkt gebracht, denn Faulkner ist ein Schriftsteller der Moderne, also das ist, sagen wir mal, die Zeit ganz grob gesehen 1890 bis 1950 herum, aber in Amerika natürlich dann auch ein bisschen später. Und er ist interessiert an Ethnie, zum Beispiel an den Problemen der Rassen in den Südstaaten. Er ist interessiert an dem Ende des agrarwirtschaftlichen Systems, das jetzt natürlich wegen der modernen Maschinerie und so weiter ganz andere Wege jetzt gehen wird, eigentlich eine ganze Welt, die dem Untergang geweiht ist in einer gewissen Hinsicht und wo er es nicht aufhalten kann. Und er ist auch nicht reaktionär, aber er ist konservativ, das schon, und einer der sicher kritisch ist gegenüber dem Amerika der 20er, 30er Jahre.

William Faulkners Roman Licht im August steht heute im Mittelpunkt von RM Spektrum. Mein Gast auf Sendung ist Pater Professor Dr. Dr. Alcuin Schachenmeier.

0: Licht im August ist 1932 erstmals erschienen. Den Nobelpreis, Pater Alkuin hat das bereits erwähnt, hat Faulkner dafür erst 1950 bekommen. Mag auch ein Grund sein dafür, dass es kürzlich eine neue Übersetzung gab, also diese 75 Jahre Nobelpreis für diesen Roman. Auffallend, dass er in diversen Buchhandlungen einfach lag in der letzten Zeit. Ich glaube, den historischen Kontext, das biografische Faulkner haben wir jetzt so weit eingekreist, dass wir zur Story selbst kommen können. Licht im August. Was hat es mit diesem Titel überhaupt auf sich, Pater Alkuin?
1: Es ist ganz, ganz wichtig, weil Faulkner regionalen Sinn hat, also für die Umgebung. Der amerikanische Süden ist in der Tat faszinierend aufgrund des Ambiente. Also es ist ein ganz eigenes Klima, es ist sehr üppig, aber auch etwas Ungesundes an sich. Die Hitze ist dann auch unerträglich im Sommer. Es ist sind auch die Lichtverhältnisse tatsächlich im August ganz eigen. Und das war, er hat sich dann auch dazu geäußert, dass es 2-3 Tage im August gibt, sagte er, wo man durch die Lichtverhältnisse schon einen Blick auf den kommenden Herbst bekommt. Und er ist übrigens sein Leben lang in Mississippi gewesen. Einige Aufenthalte hatte er in Europa, New York und dann auch in Hollywood. Aber das ist sein eigenes Thema. Seine eigentliche Heimat war wirklich Mississippi und er hat diese Landschaft sehr, sehr geliebt und gut verstanden. Und das ist gerade nun so interessant, weil das Licht deutet auf eine andere Zeit hin. Das heißt, wir sind jetzt noch im Hochsommer, aber wir wissen, dass es bald anders weitergehen wird. Typisch Faulkner für so einen Moment, der schon geendet hat, aber noch nicht vorbei ist, sozusagen, als bewusst widersprüchlich ausgedrückt. Das ist das eine. Und das andere ist, dass es ein Licht im August gibt in diesem Roman von ganz schauerlicher Bedeutung, nämlich das brennende Haus. Und das ist also Faulkner, das brennende, koloniale, plantageartig gebaute Haus sicher mehreren Stockwerken und großem Eingang und so weiter. Dieses Haus brennt und der Brand wird von Kilometern weg wahrgenommen als Licht im August. Und so ist dann das Eingangsportal zu diesem Roman.
0: Ist das eine eigene Dimension, dieses Apokalyptische? Also, oder kann man das zusammennehmen mit dieser American Gothic in gewisser Weise?
1: Ja, und das Apokalyptische ist ein Teil des American Gothic in der Hinsicht, dass Gericht sehr stark auf dem Horizont steht und generell das Ende. Also nicht jetzt so sehr das Weltenende, aber das Ende. Viel, viel wichtiger als der Anfang zum Beispiel für Faulkner. Und dass die Ersten die Letzten sein werden und die Letzten die Ersten. Diese Motive sind ganz wichtig und in der Hinsicht, dass auch jetzt Gott zu Wort kommt, dass jetzt das Wort gesprochen wird.
0: Wenn wir bei der Story sind von Licht im August, das ist ja ein doch ansehnliches Buch von rund 450 Seiten. Welche großen Linien des Erzählens lassen sich da analysieren oder kann man feststellen?
1: Ja, es sind zwei Linien, die sich dann intensiv überschneiden oder sich begegnen und kreuzen, aber manchmal dann auch nicht. Das ist bei Faulkner eine Schwierigkeit für manche, die ihn das erste Mal lesen, weil sie sich nicht orientieren können. Sie sind oft verwirrt. Wo bin ich jetzt? Also bin ich jetzt in der einen Story oder in der anderen, manchmal gibt es auch mehr als zwei, aber in Licht im August sind es zwei. Die eine, womit der Roman eröffnet, ist die ergreifende Gestalt der Lena. Lena Grove ist eine ledige Mutter, die geht. Das ist das Bild, das man von ihr hat. Sie, so begegnen wir ihr das erste Mal. Sie geht auf einer Landstraße, versteht sich natürlich eine ungeteerte, einfache Straße über Äcker und Äcker und Äcker und ist auf der Suche nach ihrem Mann, beziehungsweise nach dem Vater ihres Kindes, um es ganz genau auszudrücken, und ist naiv, jung und marianisch. Es ist so, für jeden, der ein wenig Sinn dafür hat, denkt sofort an Maria. Natürlich hinkt der Vergleich in der Hinsicht, dass Lena nicht vom Heiligen Geist befruchtet wurde, und schon gar passen viele andere Dinge nicht. Aber es ist diese Gestalt der unschuldigen schwangeren Frau, die in Not ist und die natürlich furchtbar ausgesetzt ist der Welt, und man macht sich Sorgen und man denkt sich, ja, wie kann das nur so weitergehen? Und das geht dann tatsächlich eine Linie durch den ganzen Roman, durch alle 500 Seiten, ihre Suche nach dem Vater dieses Kindes. Und sie hat ein einfaches Vertrauen darauf, dass sie ihn finden wird. Sie ist einfach losgezogen und sie wird ihn schon finden. Die andere Linie ist von erheblich intensiverer Heftigkeit. Das ist das Leben des Joe Christmas. Joe Christmas ist Waisenkind, das im Süden das untragbare Schicksal tragen muss. Er ist Teil Afroamerikaner, wie wir es heute sagen würden. Im Roman heißt das Neger in der deutschen Übersetzung, und im Englischen ist es das inzwischen verpönte Wort Nigger. Das allerdings bei Faulkner so hunderte von Malen oder tausende von Malen vorkommt und natürlich das Wort schlechthin ist für das, was nicht sein darf. Man sieht es ihm aber nicht an, so dass er als Weißer lebt, aber das ist typisch Faulkner, auch das Gotische oder das Antike in der Hinsicht, dass er einen Fluch trägt. Er weiß es selber irgendwo, weil sie es ihm im Waisenhaus, haben sie es ihm wohl gesagt, oder es verbreitet sich als Gerücht. Und er ist daher eine gezeichnete und nach den Maßstäben der damaligen Zeit zum Scheitern verurteilter Mensch deswegen. Und er geht nun seinen Weg durch eine Adoptivfamilie, durch gescheiterte Arbeitsplätze, durch gescheiterte Beziehungen. In vielen Fällen enden sie mit Mord. Also das ist nicht zimperlich, was sich hier abspielt. Es ist in der Hinsicht amerikanisch, weil auch so ein bisschen der wilde Westen dabei ist. Also Mord und Totschlag sind durchaus dabei. Dann schlussendlich selber getötet und entmannt wird. Liebe Hörer von Radio Maria, es ist nicht eine leichte Kost, auf Faulkner zu lesen. Es ist wirklich eine sehr intensive Erfahrung und man muss sich auf etwas gefasst machen. Es bringt allerdings zum Ausdruck eine ganz eine ergreifende gesellschaftliche Realität und eben auch diese Aspekte des Schicksals, die es zur ergreifenden Lektüre machen.

0: Im Rahmen einer Serie über amerikanische Literatur hören Sie heute eine Sendung zum Thema William Faulkners Roman Licht im August. Mein Gast im Studio ist Pater Professor Dr. Dr. Alcuin Schachenmeier. Wir haben jetzt gesehen, diese zwei großen Linien, die sich an den Personen Lena Grove und Joe Christmas aufhängen. Auf der Personenebene, wie können wir uns jetzt vorstellen, wie wird das zusammengeführt von Faulkner? Diese zwei, Lena Grove, die ledige Schwangere, die hier wie Maria übers Gebirge geht sozusagen, also formal ja eindeutig, wenn auch in vielem, wie Sie schon gesagt haben, überhaupt nicht übereinstimmend. Und auf der anderen Seite dieser tragische Joe Christmas, der vom Waisenkind problematischer, schwieriger Herkunft letztlich zum Mörder wird. Mir ist aufgefallen, dass er als Kind eigentlich eine sehr unschuldige Gestalt ist. Also es ist etwas anderes da in ihm, als sich dann entwickeln kann. Also die Umstände sind wirklich widrig und fatal,
1: ja,
0: in die er dann hineinkommt und aus denen er sich dann natürlich mit zunehmendem Alter auch selbstständig mit falschen Entscheidungen herausentwickelt und aus denen er sich befreit und aus denen er ausbricht. Aber es ist schon dieses Fatale auch sehr stark da.
1: Ja. Sündenbock.
0: Ja.
1: Sündenbock für eine in sich widersprüchliche gesellschaftliche Ordnung, die ja basiert auf der Sklaverei, das muss man ja noch sagen, zu dieser Zeit ist die Sklaverei nicht mehr legal, aber im Grunde haben die gesellschaftlichen Strukturen in Mississippi von 1930 sich wenig verändert seit den Tagen der offiziellen Sklaverei. Ja, wie sie sich bewegen, diese zwei Linien, und zwar in erster Linie räumlich. Und das ist, wofür Faulkner berühmt ist. Er ist grundsätzlich auf den Süden fixiert und auf nicht nur den Süden, sondern auf eine, was wir Grafschaft nennen. Das ist die britische Übersetzung für County. Passt jetzt nicht wirklich, weil Grafschaft nicht zum amerikanischen Süden passt. Aber County ist Yorknapatawpha County in Mississippi. Und das ist natürlich bewusst unmöglicher Name. Mississippi ist ja an sich schon am Rande von dem, was man sich so zutraut. Das ist ein Indianer-Namen, also Native American namens. Und in Yorknapatawpha County treffen sich alle narrativen Stränge, die es bei Faulkner gibt. Und die Personen kommen übrigens wieder, also nicht alle, aber sehr viele. Hightower, Gavin, es sind ungefähr 5 oder 6, die man in anderen Romanen von ihm dann auch vorfinden wird. Und die Lena Grove geht halt durch Jefferson City und Joe Christmas geht durch Jefferson City und sie treffen sich persönlich, glaube ich, so gut wie gar nicht. Das fällt mir dann kaum eine Begegnung zwischen denen ein. Aber intensiv in der Übertragung halt von dem einen, was sie jetzt, zum Beispiel haben wir eine ledige Mutter mit ihrem Kind. Joe Christmas ist lediges Kind de facto, das dann in einem Waisenhaus erzogen wird. Wir haben die Tatsache, dass der Vater von Lenas Kind dann eine Zeit lang ein Haus oder ein Zimmer mit Joe Christmas teilt, so dass sich so dort die zwei Stränge bewegen. Und dann schlussendlich, und das wird dann tatsächlich mystisch und ist die geniale Dimension von Faulkner, wird Lenas Kind zu der Übertragungsfläche von dem, was mit Joe Christmas passiert ist, als er geboren wurde. Nun, diese zwei haben biografisch überhaupt nichts miteinander zu tun, aber in der Erzählung wird das dann ganz klar. Und es ist dann eben das Unheimliche, dass sich die Dinge wiederholen, auch wenn man es lieber hätte, dass sie sich nicht wiederholen würden. Lenas Freund oder ehemaliger Partner arbeitet an selben Arbeitsplatz wie Joe Christmas. Und beide heißen Joe. Nun, es wird zum Beispiel mit Faulkner noch komplizierter, weil es manchmal mehrere Namen gibt für dieselbe Gestalt. Joe Brown ist der Vater von Lenas Kind. Er heißt aber am Anfang Lucas Birch, weil er sich so vorgestellt hat und weil die Lena das glaubt. Aber bis sie überhaupt dahinter kommt, braucht es lange Zeit und für einen Leser ist es dann auch schwierig. Und dann ist eben diese Übertragung von einer Gestalt auf die anderen, was bedeutet überhaupt Name? Bei Faulkner ist nur der Name gar nichts. Also es geht die Identität auf so vielen anderen Ebenen dann weiter. Und in diesem Hobelwerk, das übrigens jetzt beide Josephs, beide Joes, natürlich ist auch symbolisch, archetypisch verbindet, arbeiten sie gemeinsam, aber als Tagelöhner mehr oder weniger. Und das eigentliche Geschäft des Joe Christmas ist Alkohol, ist zur damaligen Zeit quasi illegal, mal ja, mal nein, aber auf jeden Fall im amerikanischen Süden, der ja auch sehr stark vom der Prüderie des protestantischen Christentums auch geprägt ist, wird zwar sehr viel getrunken, aber es ist nicht wirklich salonfähig und wird nicht so gerne gesehen. Auf jeden Fall, Joe Christmas ist in der Hinsicht mit einem Drogenhändler gleichzusetzen, also auf dieser Ebene. Und sie nehmen dann ein Zimmer gemeinsam bei einer Frau. Und das ist klassische Faulkner-Situation. Er war kritisch gegenüber liberalen, gebildeten, jungen Frauen, die sich es zur Lebensaufgabe gemacht haben, die Rassenprobleme im amerikanischen Süden zu lösen. Und die Frau, die dem Joe Christmas ein Zimmer mietet, ist selber eine Aktivistin, eine weiße Aktivistin für die Rechte der Unterdrückten. Aber was dann ihre später romantisch werdende Beziehung und dann auch eben sexuelle Beziehung dann prägt, ist die Tatsache, dass Joe Christmas ja zu einem Teil selber Schwarzer ist, aber nicht so ausschaut. Das ist eine sehr interessante Dimension zu ihrer Beziehung. Und dann kommt es zu dem Brand des Hauses, weil es dann verbunden ist mit einem Mord an der Besitzerin, die ja nur Gutes wollte, dem Joe Christmas gegenüber, und dann der notwendigen Flucht von Joe Brown, der dann schlussendlich seine Verantwortung ablehnt gegenüber Lena und sich zu einem Versager dann als Versager zeigt.
0: Ja, er schafft es nicht, de facto der Vater zu sein. Natürlich ist er der leibliche Vater des Kindes. Aber wir haben jetzt schon des Öfteren den Begriff der Übertragung oder des Replacements, also des Ersatzes.
1: Transferal auf
0: Transfer
1: jeden Fall.
0: Gehabt. Also dass jemand anderer für einen einsteht. Ja. Ja. Und da gibt es tatsächlich eine einerseits sehr harmlose Gestalt, aber andererseits eine sehr faszinierende Gestalt in Licht im August.
1: Byron Bunch. Byron Bunch ist ein braver, gebildeter Mann in Jefferson, von denen es nicht sehr viele gibt, muss man dazu sagen. Und er ist befreundet mit dem Pastor, der auch eine faszinierende Gestalt ist, Hightower, der seine Frau verloren hat und der auch von der eigenen Gemeinde ausgestoßen wurde und jetzt als eine Art Eremit dort lebt. Faszinierend, da kommt das Christliche natürlich zur vollen Entfaltung. Und es gibt großartige Dialoge zwischen Hightower und Byron Bunch. Byron Bunch übernimmt dann die Josephs Aufgabe und liebt Lena tatsächlich sehr. Es kommt nie zu großen Dialogen zwischen ihnen. Sie sind in der Hinsicht ein stilles Paar. Es ist aber auch nicht so kitschig, dass sie jetzt beide diese heilige Verantwortung übernehmen würden oder so. Es ist mehr eine Frage von Bildern, nicht wahr? Die sich halt so zeigen. Und Byron begleitet Lena dann also auf ihrem Weg, bis das Kind dann auch geboren wird. Und dann fragt man sich ja, was soll aus dem Kind werden? Und da kommen so schöne Bilder eben auch von durch dieses Kind werden viele zu Fall gebracht werden und andere werden aufgerichtet werden. Denn man weiß nicht, weil das jetzt christologische Dimensionen für Lenas Kind an sich wären, aber einfach, dass die Erzählstrukturen so weitergehen. Und nun ist dieses Kind gekommen. Und was wird geschehen? Welche Heilung wird geschehen? Welche Liebe wird zum Ausdruck kommen? Was werden neue? Wie wird die Liebe doch schlussendlich siegen? Wie wird aus dem schrecklichen Versagen, wenn nicht sogar, also größter, aus der großen Sünde der Umgebung, wie wird nun Heil geschaffen und gewirkt? Und das ist eben zwischen den Zeilen bei Faulkner immer die Frage.
0: Ich hätte jetzt die Idee, Pater Alkuin, dass wir kurz hineinlesen in den Roman, und zwar die Stelle, wo Lena Grove und Byron Bunch einander das erste Mal treffen und wo eben dieser Ersatz sozusagen auch sehr subtil sprachlich in Gang gesetzt wird. Und dieses, Sie haben gesagt, stille Liebespaar, das ist es in der Tat. Aber es gibt auf einer anderen Ebene als der Sprache eine sehr deutliche Signalhaftigkeit des Autors, was da passiert. Ja, also die reden nicht viel miteinander, aber doch bei Byron Bunch ist eigentlich alles klar. Mhm. Bei Lena Grove weiß man es nicht. Sie ist eine sehr treue Seele eigentlich auch und sucht wirklich in vollem Ernst und lange nach dem
1: Mann mit dem weißen Zeichen am Mund.
0: Ja,
1: das genau. Ist nämlich so, weil sie ist nicht, weil sie sagen, Liebe, das ist so wichtig. Unser Liebebegriff ist ja so verkommen in vielerlei Hinsicht und so degradiert worden. Aber bei ihr ist das erste Interesse natürlich, den Vater zu finden, weil das für sie einfach klar ist, dass das sich gehört. Also sie gehört zu dem, sie haben schließlich dieses Kind zusammen. Ob sie den jetzt mehr liebt als den Byron Bunch, glaube ich, stellt sich gar nicht als Frage für sie, sondern es ist einfach die Verantwortung, die Einbindung, wenn man will, sogar das Schicksalhafte. Und was sie halt weiß, ist, dass der Mann, den sie sucht, ein Zeichen am Mund hat, nämlich eine Narbe, eine weiße Narbe am Mund. Und da, so identifiziert sie ihn und fragt dann, haben Sie jemanden gesehen, der so eine Narbe hat? Das Zeichen irgendwie, da sind wir bei der Antike, bei der Mythologie.

0: Zwei Männer, die beide Joe heißen. Sie wohnen irgendwo da draußen. Joe Christmas und Joe Brown. Joe Christmas, das ist ein komischer Name. Er ist auch ein komischer Kerl. Wieder sieht er ein bisschen an ihrem aufmerksamen Gesicht vorbei. Sein Kumpel ist auch so einer, Brown. Er hat auch hier gearbeitet, aber sie haben aufgehört, beide. Kein großer Verlust, für keinen, nehme ich an. Die Frau sitzt auf dem Sack aufmerksam, friedlich. Die beiden könnten auch an einem Sabbatnachmittag in ihren Sonntagskleidern in Lehnstühlen auf dem patinaglatten Boden vor einer Hütte auf dem Land sitzen. »Heißt sein Kumpel auch Joe?« »Ja, Ma'am, Joe Brown. Das könnte sein richtiger Name sein.« Denn wenn man sich einen vorstellt, der Brown heißt, dann stellt man sich einen großmäuligen Burschen vor, der dauernd lacht und laut redet. Und so denke ich, dass es sein richtiger Name ist, auch wenn Joe Brown einem irgendwie ein bisschen zu glatt und leicht für einen natürlichen Namen vorkommt. Aber es wird schon seiner sein, nehme ich an. Denn wenn er für sein Mundwerk bezahlt würde, dann würde ihm die Sägemühle hier jetzt schon gehören. Er und Christmas verstehen sich jedenfalls gut. Sie betrachtet ihn die ganze Zeit. Ihr Gesichtsausdruck ist noch heiter, aber jetzt ist er auch ganz ernst, die Augen blicken ganz ernst und ganz gespannt. »Was machen Sie, er und der andere?«
1: »Nichts, was verboten wäre, nehme ich an. Wenigstens sind Sie noch nicht dabei geschnappt worden. Brown hat hier gearbeitet, sozusagen, wenn er gerade mal nicht gelacht und mit anderen seine Scherze gemacht hat. Aber Christmas hat sich zurückgehalten. Sie leben irgendwo zusammen da draußen, wo das Haus brennt. Und ich habe gehört, womit sie sich ihren Lebensunterhalt verdienen. Aber das geht mich erstens nichts an, und zweitens ist das meiste, was Leute über andere Leute reden, schon mal gar nicht wahr. Und so nehme ich an, dass ich nicht besser bin als irgendein anderer.« Sie beobachtet ihn. Sie blinzelt nicht einmal mit den Augen. »Und er sagt, er heißt Brown?« Es hätte eine Frage sein können, aber sie wartet nicht auf eine Antwort. »Was sind das für Geschichten, die Sie gehört haben über das, was die beiden machen?«
2: »Ich möchte keinem was Schlechtes nachsagen«, sagte Byron. »Ich nehme an, ich hätte lieber nicht so viel reden sollen. Es stimmt, man gerät anscheinend sofort in Schwierigkeiten, wenn man aufhört zu arbeiten.«
1: »Was für Geschichten?« fragt sie. Sie hat sich nicht gerührt, sie spricht mit ruhiger Stimme, aber Byron hat sich schon verliebt, auch wenn er es noch nicht weiß. Er sieht sie nicht an, spürt ihren ernsten, bohrenden Blick auf seinem Gesicht, seinem Mund. »Manche behaupten, dass sie Whisky verkaufen, dass sie ihn da draußen verstecken, dort, wo jetzt das Haus brennt. Und dann geht eine Geschichte um, dass Brown einmal am Samstagabend in der Stadt, als er betrunken war, mehr oder weniger etwas ausgeplaudert hat, was besser nicht gesagt worden wäre. Wie er und Christmas eines Abends in Memphis waren oder auf einer dunklen Landstraße in der Nähe von Memphis und es kam ein Revolver drin vor. Vielleicht zwei Revolver. Denn
2: Christmas ist schnell dazugekommen und hat Brown den Mund verboten und ihn weggezogen. Jedenfalls war's was, wovon Christmas nicht wollte, dass es erzählt wurde, und auch Brown hätte es bestimmt nicht ausgeplaudert, wäre er klar im Kopf gewesen und nicht betrunken. Das ist das, was ich gehört habe. Ich selbst bin nicht dabei gewesen. Als er jetzt das Gesicht hebt, merkt er, dass er es schon wieder gesenkt hat, bevor er auch nur ihrem Blick begegnet ist. Er hat, so scheint es, schon eine Vorahnung von etwas, das jetzt unwiderruflich ist, nicht rückgängig gemacht werden kann. Er, der geglaubt hatte, hier draußen im Hobelwerk und allein an einem Samstagnachmittag wäre er an einem Ort, wo die Gelegenheit, weh zu tun oder zu verletzen, ihn nicht aufspüren könnte. »Wie sieht er aus?« sagt sie. »Christmas? Also, ich meine nicht Christmas.« »Oh, Brown. Ja, groß, jung, dunkle Gesichtsfarbe. Frauen nennen ihn hübsch, ganz schön viele, habe ich sagen hören. Einer, der gern lacht und rumalbert und mit den Leuten seine Scherze treibt, aber ich...« Seine Stimme bricht ab. Er kann sie nicht ansehen. Spürt ihren steten, nüchternen Blick auf seinem Gesicht. »Joe Brown«, sagt sie. »Hat er eine kleine weiße Narbe hier am Mund?« Und er kann sie nicht ansehen. Und er sitzt auf dem gestapelten Holz. Und da ist es schon zu spät. Und er könnte sich die Zunge abbeißen.
3: Ja, die kleine weiße Narbe am Mund von Joe Brown. Das hat ja zuerst Lena aufgegriffen. Davor nämlich schon, also vor dieser ersten Begegnung mit Byron Bunch. Und diese Narbe spielt ja auch später eine enorme Rolle noch einmal. Das kommt so nebenbei, ja, fast wie eines der Leitmotive, die wir im deutschsprachigen Bereich bei Thomas Mann am besten wahrscheinlich kennen. Und dann hat das aber eine ganz gewichtige Bedeutung, nämlich eine, die weit über ein bloßes Leitmotiv hinausgeht.
2: Und zwar ist es ja in einer Welt, wo der Name nichts wert ist und wo auch das Wort schlussendlich von diesem Mann leider nichts wert ist, ist es das Zeichen der Identität. Das ist das, was den Vater ihres Sohnes ausmacht. Er hat eine weiße Narbe. Und nun geht es halt weiter im Laufe des langen Romans. Und dann, jetzt sind wir bei Seite 400 und das wird sich jetzt lösen, weil inzwischen vieles geschehen ist und Byron Bunch in die Rolle des Vaters geschlüpft ist, der seine Aufgabe nun für das Kind zu sorgen. Es ist jetzt er der Josef geworden. Und Lena kann sich von diesem Lümmel jetzt lösen. Und das hat mit der Narbe zu tun. Ich lese vor. Brown hörte, wie sich die Tür hinter ihm schloss. Er war noch im Hineingehen. Dann, mitten in einem dieser schnellen, rückartigen, alles umfassenden Blicke, als könnte seine Augen den Raum gar nicht schnell genug in sich aufnehmen, blieb er wie angewurzelt stehen. Lena beobachtete von dem Feldbett aus, wie die weiße Narbe an seinem Mund völlig verschwand, als hätte das weichende Blut dahinter sie im Vorbeifließen mitgerissen, wie einen Fetzen von einer Wäscheleine. Sie sagte nichts, kein Wort. Sie lag nur da, auf die Kissen gestützt,
0: und beobachtete ihn mit ihren nüchternen Augen, in denen gar nichts war. Keine Freude, keine Überraschung, kein Vorwurf, keine Liebe. Während über sein Gesicht Erschrecken, Erstaunen, Empörung und dann schlichtes Entsetzen glitten und alle der Reihe nach die kleine, verräterische, weiße Narbe verspotteten, während seine gehetzten, verzweifelten Augen unablässlich in dem leeren Raum hierhin und dorthin sprangen. Wir haben es also hier zu tun mit der Begegnung zwischen dem leiblichen Vater, der Mutter und dem jetzt inzwischen neugeborenen Kind. Und es hat sich aber inzwischen herausgestellt, dass dieser Joe Brown einfach nicht taugt zu dieser Aufgabe. Und so wird auf geniale Weise geschildert, wie er aus dieser Identität halt rausgelöst wird. Und sie in auch einer marianischen Haltung dort aufgestellt mit dem neugeborenen Kind auf Kissen gestützt. Man kann so geradezu das Bild so vor Augen sehen und sein Entsetzen darüber wahrnehmen. Was auch faszinierend ist, ist, dass er gar nicht versteht, woran er beteiligt ist. Also die Schwängerung dieser Frau ist natürlich in einem ganz anderen Kontext geschehen. Es läuft so viel mehr auf so vielen verschiedenen Ebenen, die er gar nicht wahrnehmen kann. Und das ist auch ein Faulkner-Moment, wo Dinge in Bewegung gesetzt werden, die nicht mehr rückgängig gemacht werden können, von Menschen, die gar nicht kapieren, was sie tun.
3: Ja, liebe Hörerinnen und Hörer, wir sind bei William Faulkner, Licht im August. Mein Eindruck ist, dass wir es da mit einem ungeheuer vielschichtigen und auch geheimnisvollen Szenario insgesamt zu tun haben. Wir haben zum einen diese Ebene eigentlich der Weihnachtsgeschichte oder des Weihnachtsszenarios, die ganze Zeit mehr oder weniger unterirdisch mitläuft. Im Namen Christmas erreicht das einen gewissen Höhepunkt. Dann diese ganzen anderen biblischen Anspielungen, dann auch die Geburt des Kindes, das göttliche Kind im Hintergrund manifestiert sich in dieser marianischen Gestalt. Wir haben eine Josefsgestalt oder mehrere eigentlich, eine wirkliche, die nicht so heißt, und zwei unwirkliche, die aber Joe, also Josef, heißen. Es ist alles anders, als es auf den ersten Blick scheint.
0: Nicht zuletzt auch die Ethnie von Joe Christmas, und das ist ja eigentlich das wichtigste Faktum in dem ganzen Roman, ist die Tatsache, dass er für ein Mischling gehalten wird, obwohl niemand das sehen kann. Also das glaubt auch keiner aufgrund seiner körperlichen Erscheinung. Also würde man in 100 Jahren nicht auf diese Idee kommen. Aber es spricht sich dann irgendwie herum. Und also es geht zurück auf seine Zeugung, klarerweise, zwischen einem Zirkusdarsteller, der auf der Durchfahrt war, und einem Mädchen aus Mississippi. Und er soll, dieser Zirkusdarsteller, Mexikaner gewesen sein. Und jetzt ist es wirklich William Faulkners Kritik an Rassismus im amerikanischen Süden. Faulkner ist konservativ und er hat auch eigentlich gegen die vorschnelle Integration votiert, muss man sagen, und auch sich darüber geäußert. Aber es ist eine eindeutige Kritik an dem Rassengedanken überhaupt. Also weil, wer will jetzt festmachen, was macht Rasse aus? Also wer ist jetzt in welcher Kategorie? Erstens, wenn es nicht einmal sichtbar ist. Zweitens, soll das jetzt ein Mexikaner gewesen sein? Das heißt also etwas dunkler, aber nicht ganz so dunkel. Wo wäre jetzt die Grenze? Und dann ist auch der Gedanke, dass der Sündenbock das auszutragen hat. Und Joe Christmas, und das ist die Weihnachtsdimension, nämlich, dass der Mensch
2: Menschensohn gekommen ist, um zu leiden, also das Christuskind auf dem Weg zum Kreuz ist, da ist Joe Christmas dann ein Sündenbock für die skurrile und stark sündhaft geprägte Gesellschaftsordnung, die es nicht ertragen kann, dass die Menschen sich mischen und dass da also irgendwie Klassen oder Gruppierungen übersprungen werden. Und sieht man, dass alles aufgebaut ist in diesem amerikanischen Süden auf einem Konstrukt, der sich nicht durchsetzen lässt in irgendeiner Logik. Aber, und das ist schließlich auch Faulkners Punkt, die Logik ist nicht wichtig, das sichtbare Empirische ist nicht wichtig, was die Menschen eigentlich treibt und was tatsächlich den Lauf eines Menschenschicksals ausmacht, ist übernatürlich und unsichtbar.

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0: Im Namen des Vaters und des Sohnes und des Heiligen Geistes.
1: Amen.
0: Der Engel des Herrn brachte Maria die Botschaft.
1: Und sie empfing vom Heiligen Geist.
0: Gegrüßet seist du, Maria, voll der Gnade, der Herr ist mit dir. Du bist gebenedeit unter den Frauen und gebenedeit ist die Frucht deines Leibes, Jesus.
1: Heilige Maria, Mutter Gottes, bitte für uns Sünder, jetzt und in der Stunde unseres Todes. Amen.
0: Maria sprach, siehe, ich bin die Magd des Herrn.
1: Mir geschehe nach deinem Wort.
0: Gegrüßet seist du, Maria, voll der Gnade, der Herr ist mit dir. Du bist gebenedeit unter den Frauen und gebenedeit ist die Frucht deines Leibes, Jesus.
1: Heilige Maria, Mutter Gottes, bitte für uns Sünder, jetzt und in der Stunde unseres Todes. Amen.
0: Und das Wort ist Fleisch geworden
1: und hat unter uns gewohnt.
0: Gegrüßet seist du, Maria, voll der Gnade, der Herr ist mit dir. Du bist gebenedeit unter den Frauen und gebenedeit ist die Frucht deines Leibes, Jesus.
1: Heilige Maria, Mutter Gottes, bitte für uns Sünder, jetzt und in der Stunde unseres Todes. Amen.
0: Bitte für uns, heilige Gottesmutter,
1: auf dass wir würdig werden der Verheißungen Christi.
0: Lasset uns beten. Allmächtiger Gott, gieße deine Gnade in unsere Herzen ein. Durch die Botschaft des Engels haben wir die Menschwerdung Christi, deines Sohnes, erkannt. Lass uns durch sein Leiden und Kreuz zur Herrlichkeit der Auferstehung gelangen. Darum bitten wir durch Christus, unseren Herrn.
1: Amen.
0: Ehre sei dem Vater und dem Sohn und dem Heiligen Geist.
1: Wie im Anfang, so auch jetzt und alle Zeit und in Ewigkeit. Amen.
0: O Herr, gib den Verstorbenen die ewige Ruhe.
1: Und das ewige Licht leuchte ihnen.
0: Herr, lass sie ruhen in Frieden.
1: Amen.
0: Der Herr sei mit euch.
1: Und mit deinem Geiste.
0: Auf die Fürsprache der Gottesmutter Maria des heiligen Ignatius segne euch und beschütze euch der dreifaltige Gott, der Vater und der Sohn und der Heilige Geist.
1: Amen.
0: Euch allen einen gesegneten Tag wünscht euch Bruder Peter.
1: Danke, Bruder Peter, den wünschen wir dir auch.

Guten Morgen, unsere Hörerfamilie von Radio Maria Österreich und Radio Maria Südtirol. Es ist Freitag, der 31. Juli 2026 und wir beten den schmerzhaften Rosenkranz. Wenn Sie ein Gesetzchen mitbeten wollen, rufen Sie folgende Nummer 0720 578 578, außerhalb Österreichs mit der Vorwahl 0043 720 578 578. Wenn Sie ein Gesetzchen mit mir mitbeten wollen, mit mir, Barbara Bauer, aus dem Wiener Sendestudio.

0: So beginnen wir. Im Namen des Vaters und des Sohnes und des Heiligen Geistes.
1: Amen. Amen.
0: Ich glaube an Gott, den Vater, den Allmächtigen, den Schöpfer des Himmels und der Erde und an Jesus Christus, seinen eingeborenen Sohn, unseren Herrn, empfangen durch den Heiligen Geist, geboren von der Jungfrau Maria, gelitten unter Pontius Pilatus, gekreuzigt, gestorben und begraben, hinabgestiegen in das Reich des Todes, am dritten Tage auferstanden von den Toten, aufgefahren in den Himmel. Er sitzt zur Rechten Gottes, des allmächtigen Vaters. Von dort wird er kommen, zu richten die Lebenden und die Toten.
1: Ich glaube an den Heiligen Geist, die heilige katholische Kirche, Gemeinschaft der Heiligen, Vergebung der Sünden, Auferstehung der Toten und das ewige Leben. Amen.
0: Vater unser im Himmel, geheiligt werde dein Name, dein Reich komme, dein Wille geschehe, wie im Himmel, so auf Erden.
1: Unser tägliches Brot gib uns heute und vergib uns unsere Schuld, wie auch wir vergeben unseren Schuldigern. Und führe uns nicht in Versuchung, sondern erlöse uns von dem Bösen. Amen.
0: Gegrüßet seist du, Maria, voller Gnade, der Herr ist mit dir. Du bist gebenedeit unter den Frauen. Und gebenedeit ist die Frucht deines Leibes, Jesus, denn uns den Glauben vermehre.
1: Heilige Maria, Mutter Gottes, bitt für uns Sünder, jetzt und in der Stunde unseres Todes. Amen.
0: Gegrüßet seist du, Maria, voll der Gnade, der Herr ist mit dir. Du bist gebenedeit unter den Frauen. Und gebenedeit ist die Frucht deines Leibes, Jesus, denn uns die Hoffnung stärke.
1: Heilige Maria, Mutter Gottes, bitt für uns Sünder, jetzt und in der Stunde unseres Todes. Amen.
0: Gegrüßet seist du, Maria, voll der Gnade, der Herr ist mit dir. Du bist gebenedeit unter den Frauen, und gebenedeit ist die Frucht deines Leibes, Jesus, denn uns die Liebe entzünde.
1: Heilige Maria, Mutter Gottes, bitt für uns Sünder, jetzt und in der Stunde unseres Todes. Amen.
0: Ehre sei dem Vater und dem Sohn und dem Heiligen Geist.
1: Wie im Anfang, so auch jetzt und alle Zeit und in aller Ewigkeit. Amen. O mein Jesus, verzeih uns unsere Sünden, bewahre uns vor dem Feuer der Hölle. Führe alle Seelen in den Himmel, besonders jene, die deine Barmherzigkeit am meisten bedürfen. Amen.
0: Im ersten schmerzhaften Geheimnis betrachten wir Jesus, der für uns Blut geschwitzt hat. Vater unser im Himmel, geheiligt werde dein Name, dein Reich komme, dein Wille geschehe, wie im Himmel, so auf Erden.
1: Unser tägliches Brot gib uns heute und vergib uns unsere Schuld, wie auch wir vergeben unseren Schuldigern. Und führe uns nicht in Versuchung, sondern erlöse uns von dem Bösen. Amen.
0: Gegrüßet seist du, Maria, voll der Gnade, der Herr ist mit dir. Du bist gebenedeit unter den Frauen. Und gebenedeit ist die Frucht deines Leibes, Jesus, der für uns Blut geschwitzt hat.
1: Heilige Maria, Mutter Gottes, bitt für uns Sünder, jetzt und in der Stunde unseres Todes. Amen.
0: Gegrüßet seist du, Maria, voller Gnade, der Herr ist mit dir. Du bist gebenedeit unter den Frauen. Und gebenedeit ist die Frucht deines Leibes, Jesus, der für uns Blut geschwitzt hat.
1: Heilige Maria, Mutter Gottes, bitt für uns Sünder, jetzt und in der Stunde unseres Todes. Amen.
0: Gegrüßet seist du, Maria, voll der Gnade, der Herr ist mit dir. Du bist gebenedeit unter den Frauen, und gebenedeit ist die Frucht deines Leibes, Jesus, der für uns Blut geschwitzt hat.
1: Heilige Maria, Mutter Gottes, bitt für uns Sünder, jetzt und in der Stunde unseres Todes. Amen.
0: Gegrüßet seist du, Maria, voll der Gnade, der Herr ist mit dir. Du bist gebenedeit unter den Frauen, und gebenedeit ist die Frucht deines Leibes, Jesus, der für uns Blut geschwitzt hat.
1: Heilige Maria, Mutter Gottes, bitt für uns Sünder, jetzt und in der Stunde unseres Todes. Amen.
0: Gegrüßet seist du, Maria, voll der Gnade, der Herr ist mit dir. Du bist gebenedeit unter den Frauen, und gebenedeit ist die Frucht deines Leibes, Jesus, der für uns Blut geschwitzt hat.
1: Heilige Maria, Mutter Gottes, bitt für uns Sünder jetzt und in der Stunde unseres Todes. Amen.
0: Gegrüßet seist du, Maria, voll der Gnade, der Herr ist mit dir. Du bist gebenedeit unter den Frauen, und gebenedeit ist die Frucht deines Leibes, Jesus, der für uns Blut geschwitzt hat.
1: Heilige Maria, Mutter Gottes, bitt für uns Sünder, jetzt und in der Stunde unseres Todes. Amen.
0: Gegrüßet seist du, Maria, voll der Gnade, der Herr ist mit dir. Du bist gebenedeit unter den Frauen, und gebenedeit ist die Frucht deines Leibes, Jesus, der für uns Blut geschwitzt hat.
1: Heilige Maria, Mutter Gottes, bitt für uns Sünder, jetzt und in der Stunde unseres Todes. Amen.
0: Gegrüßet seist du, Maria, voll der Gnade, der Herr ist mit dir. Du bist gebenedeit unter den Frauen, und gebenedeit ist die Frucht deines Leibes, Jesus, der für uns Blut geschwitzt hat.
1: Heilige Maria, Mutter Gottes, bitt für uns Sünder, jetzt und in der Stunde unseres Todes. Amen.
0: Gegrüßet seist du, Maria, voll der Gnade, der Herr ist mit dir. Du bist gebenedeit unter den Frauen, und gebenedeit ist die Frucht deines Leibes, Jesus, der für uns Blut geschwitzt hat.
1: Heilige Maria, Mutter Gottes, bitt für uns Sünder, jetzt und in der Stunde unseres Todes. Amen.
0: Gegrüßet seist du, Maria, voll der Gnade, der Herr ist mit dir. Du bist gebenedeit unter den Frauen, und gebenedeit ist die Frucht deines Leibes, Jesus, der für uns Blut geschwitzt hat.
1: Heilige Maria, Mutter Gottes, bitt für uns Sünder, jetzt und in der Stunde unseres Todes. Amen.
0: Ehre sei dem Vater und dem Sohn und dem Heiligen Geist.
1: Wie im Anfang, so auch jetzt und alle Zeit und in der Ewigkeit. Amen. O mein Jesus, verzeih uns unsere Sünden, bewahre uns vor dem Feuer der Hölle, führe alle Seelen in den Himmel, besonders jene, die deine Barmherzigkeit am meisten bedürfen. Amen.

0: zweiten schmerzhaften Geheimnis betrachten wir Jesus, der für uns gegeißelt worden ist.
1: Vater unser im Himmel, geheiligt werde dein Name, dein Reich komme, dein Wille geschehe, wie im Himmel so auf Erden.
0: Unser tägliches Brot gib uns heute und vergib uns unsere Schuld, wie auch wir vergeben unseren Schuldigern. Und führe uns nicht in Versuchung, sondern erlöse uns von dem Bösen. Amen.
1: Gegrüßet seist du, Maria, voll der Gnade, der Herr ist mit dir. Du bist gebenedeit unter den Frauen und gebenedeit ist die Frucht deines Leibes, Jesus, der für uns gegeißelt worden ist.
0: Heilige Maria, Mutter Gottes, bitte für uns Sünder, jetzt und in der Stunde unseres Todes. Amen.
1: Gegrüßet seist du, Maria, voll der Gnade, der Herr ist mit dir. Du bist gebenedeit unter den Frauen und gebenedeit ist die Frucht deines Leibes, Jesus, der für uns gegeißelt worden ist.
0: Heilige Maria, Mutter Gottes, bitte für uns Sünder, jetzt und in der Stunde unseres Todes. Amen.
1: Gegrüßet seist du, Maria, voll der Gnade, der Herr ist mit dir. Du bist gebenedeit unter den Frauen. Gebenedeit ist die Frucht deines Leibes, Jesus, der für uns gegeißelt worden ist.
0: Heilige Maria, Mutter Gottes, bitte für uns Sünder, jetzt und in der Stunde unseres Todes. Amen.
1: Gegrüßet seist du, Maria, voll der Gnade, der Herr ist mit dir. Du bist gebenedeit unter den Frauen und gebenedeit ist die Frucht deines Leibes, Jesus, der für uns gegeißelt worden ist.
0: Heilige Maria, Mutter Gottes, bitte für uns Sünder, jetzt und in der Stunde unseres Todes. Amen.
1: Gegrüßet seist du, Maria, voll der Gnade, der Herr ist mit dir. Du bist gebenedeit unter den Frauen und gebenedeit ist die Frucht deines Leibes, Jesus, der für uns gegeißelt worden ist.
0: Heilige Maria, Mutter Gottes, bitte für uns Sünder, jetzt und in der Stunde unseres Todes. Amen.
1: Gegrüßet seist du, Maria, voll der Gnade, der Herr ist mit dir. Du bist gebenedeit unter den Frauen und gebenedeit ist die Frucht deines Leibes, Jesus, der für uns gegeißelt worden ist.
0: Heilige Maria, Mutter Gottes, bitte für uns Sünder, jetzt und in der Stunde unseres Todes. Amen.
1: Gegrüßet seist du, Maria, voll der Gnade, der Herr ist mit dir. Du bist gebenedeit unter den Frauen und gebenedeit ist die Frucht deines Leibes, Jesus, der für uns gegeißelt worden ist.
0: Heilige Maria, Mutter Gottes, bitte für uns Sünder, jetzt und in der Stunde unseres Todes. Amen.
1: Gegrüßet seist du, Maria, voll der Gnade, der Herr ist mit dir. Du bist gebenedeit unter den Frauen und gebenedeit ist die Frucht deines Leibes, Jesus, der für uns gegeißelt worden ist.
0: Heilige Maria, Mutter Gottes, bitte für uns Sünder, jetzt und in der Stunde unseres Todes. Amen.
1: Gegrüßet seist du, Maria, voll der Gnade, der Herr ist mit dir. Du bist gebenedeit unter den Frauen und gebenedeit ist die Frucht deines Leibes, Jesus, der für uns gegeißelt worden ist.
0: Heilige Maria, Mutter Gottes, bitte für uns Sünder, jetzt und in der Stunde unseres Todes. Amen.
1: Gegrüßet seist du, Maria, voll der Gnade, der Herr ist mit dir. Du bist gebenedeit unter den Frauen und gebenedeit ist die Frucht deines Leibes, Jesus, der für uns gegeißelt worden ist.
0: Heilige Maria, Mutter Gottes, bitte für uns Sünder, jetzt und in der Stunde unseres Todes. Amen.
1: Ehre sei dem Vater, dem Sohn und dem Heiligen Geist.
0: Wie im Anfang, so auch jetzt und alle Zeit und in Ewigkeit. Amen.
1: Amen, Jesus, verzeih unsere Sünden, bewahre uns vor dem Feuer der Hölle, für alle Seelen in den Himmel, besonders jene, die deiner Barmherzigkeit am meisten bedürfen. Amen.

0: Im dritten Geheimnis betrachten wir Jesus, der für uns mit Dornen gekrönt worden ist. Vater unser im Himmel, geheiligt werde dein Name, dein Reich komme, dein Wille geschehe, wie im Himmel, so auf Erden.
1: Unser tägliches Brot gib uns heute und vergib uns unsere Schuld, wie auch wir vergeben unseren Schuldigern. Führe uns nicht in Versuchung, sondern erlöse uns von dem Bösen. Amen.
0: Gegrüßet seist du, Maria, voller Gnade, der Herr ist mit dir. Du bist gebenedeit unter den Frauen, und gebenedeit ist die Frucht deines Leibes, Jesus, der für uns mit Dornen gekrönt worden ist.
1: Heilige Maria, Mutter Gottes, bitte für uns Sünder, jetzt und in der Stunde unseres Todes. Amen.
0: Gegrüßet seist du, Maria, voller Gnade, der Herr ist mit dir. Du bist gebenedeit unter den Frauen, und gebenedeit ist die Frucht deines Leibes, Jesus, der für uns mit Dornen gekrönt worden ist.
1: Heilige Maria, Mutter Gottes, bitte für uns Sünder, jetzt und in der Stunde unseres Todes. Amen.
0: Gegrüßet seist du, Maria, voller Gnade, der Herr ist mit dir. Du bist gebenedeit unter den Frauen, und gebenedeit ist die Frucht deines Leibes, Jesus, der für uns mit Dornen gekrönt worden ist.
1: Heilige Maria, Mutter Gottes, bitte für uns Sünder, jetzt und in der Stunde unseres Todes. Amen.
0: Gegrüßet seist du, Maria, voller Gnade, der Herr ist mit dir. Du bist gebenedeit unter den Frauen, und gebenedeit ist die Frucht deines Leibes, Jesus, der für uns mit Dornen gekrönt worden ist.
1: Heilige Maria, Mutter Gottes, bitte für uns Sünder, jetzt und in der Stunde unseres Todes. Amen.
0: Gegrüßet seist du, Maria, voller Gnade, der Herr ist mit dir. Du bist gebenedeit unter den Frauen, und gebenedeit ist die Frucht deines Leibes, Jesus, der für uns mit Dornen gekrönt worden ist.
1: Heilige Maria, Mutter Gottes, bitte für uns Sünder, jetzt und in der Stunde unseres Todes. Amen.
0: Gegrüßet seist du, Maria, voller Gnade, der Herr ist mit dir. Du bist gebenedeit unter den Frauen, und gebenedeit ist die Frucht deines Leibes, Jesus, der für uns mit Dornen gekrönt worden ist.
1: Heilige Maria, Mutter Gottes, bitte für uns Sünder, jetzt und in der Stunde unseres Todes. Amen.
0: Gegrüßet seist du, Maria, voller Gnade, der Herr ist mit dir. Du bist gebenedeit unter den Frauen, und gebenedeit ist die Frucht deines Leibes, Jesus, der für uns mit Dornen gekrönt worden ist.
1: Heilige Maria, Mutter Gottes, bitte für uns Sünder, jetzt und in der Stunde unseres Todes. Amen.
0: Gegrüßet seist du, Maria, voller Gnade, der Herr ist mit dir. Du bist gebenedeit unter den Frauen, und gebenedeit ist die Frucht deines Leibes, Jesus, der für uns mit Dornen gekrönt worden ist.
1: Heilige Maria, Mutter Gottes, bitte für uns Sünder, jetzt und in der Stunde unseres Todes. Amen.
0: Gegrüßet seist du, Maria, voller Gnade, der Herr ist mit dir. Du bist gebenedeit unter den Frauen, und gebenedeit ist die Frucht deines Leibes, Jesus, der für uns mit Dornen gekrönt worden ist.
1: Heilige Maria, Mutter Gottes, bitte für uns Sünder, jetzt und in der Stunde unseres Todes. Amen.
0: Ehre sei dem Vater und dem Sohn und dem Heiligen Geist.
1: Wie im Anfang, so auch jetzt und alle Zeit und in Ewigkeit. Amen. O mein Jesus, verzeih uns unsere Sünden, bewahre uns vor dem Feuer der Hölle, führe alle Seelen in den Himmel, besonders jene, die am meisten deiner Barmherzigkeit bedürfen. Amen.

0: Im vierten schmerzhaften Geheimnis betrachten wir Jesus, der für uns das schwere Kreuz getragen hat.
1: Vater unser im Himmel, geheiligt werde dein Name, dein Reich komme, dein Wille geschehe, wie im Himmel so auf Erden.
0: Unser tägliches Brot gib uns heute und vergib uns unsere Schuld, wie auch wir vergeben unseren Schuldigern. Und führe uns nicht in Versuchung, sondern erlöse uns von dem Bösen. Amen.
1: Gegrüßet seist du, Maria, voll der Gnade, der Herr ist mit dir. Du bist gebenedeit unter den Frauen und gebenedeit ist die Frucht deines Leibes, Jesus, der für uns das schwere Kreuz getragen hat.
0: Heilige Maria, Mutter Gottes, bitte für uns Sünder, jetzt und in der Stunde unseres Todes. Amen.
1: Gegrüßet seist du, Maria, voll der Gnade, der Herr ist mit dir. Du bist gebenedeit unter den Frauen und gebenedeit ist die Frucht deines Leibes, Jesus, der für uns das schwere Kreuz getragen hat.
0: Heilige Maria, Mutter Gottes, bitte für uns Sünder, jetzt und in der Stunde unseres Todes. Amen.
1: Gegrüßet seist du, Maria, voll der Gnade, der Herr ist mit dir. Du bist gebenedeit unter den Frauen und gebenedeit ist die Frucht deines Leibes, Jesus, der für uns das schwere Kreuz getragen hat.
0: Heilige Maria, Mutter Gottes, bitte für uns Sünder, jetzt und in der Stunde unseres Todes. Amen.
1: Gegrüßet seist du, Maria, voll der Gnade, der Herr ist mit dir. Du bist gebenedeit unter den Frauen und gebenedeit ist die Frucht deines Leibes, Jesus, der für uns das schwere Kreuz getragen hat.
0: Heilige Maria, Mutter Gottes, bitte für uns Sünder, jetzt und in der Stunde unseres Todes. Amen.
1: Gegrüßet seist du, Maria, voll der Gnade, der Herr ist mit dir. Du bist gebenedeit unter den Frauen und gebenedeit ist die Frucht deines Leibes, Jesus, der für uns das schwere Kreuz getragen hat.
0: Heilige Maria, Mutter Gottes, bitte für uns Sünder, jetzt und in der Stunde unseres Todes. Amen.
1: Gegrüßet seist du, Maria, voll der Gnade, der Herr ist mit dir. Du bist gebenedeit unter den Frauen und gebenedeit ist die Frucht deines Leibes, Jesus, der für uns das schwere Kreuz getragen hat.
0: Heilige Maria, Mutter Gottes, bitte für uns Sünder, jetzt und in der Stunde unseres Todes. Amen.
1: Gegrüßet seist du, Maria, voll der Gnade, der Herr ist mit dir. Du bist gebenedeit unter den Frauen und gebenedeit ist die Frucht deines Leibes, Jesus, der für uns das schwere Kreuz getragen hat.
0: Heilige Maria, Mutter Gottes, bitte für uns Sünder, jetzt und in der Stunde unseres Todes. Amen.
1: Gegrüßet seist du, Maria, voll der Gnade, der Herr ist mit dir. Du bist gebenedeit unter den Frauen und gebenedeit ist die Frucht deines Leibes, Jesus, der für uns das schwere Kreuz getragen hat.
0: Heilige Maria, Mutter Gottes, bitte für uns Sünder, jetzt und in der Stunde unseres Todes. Amen.
1: Gegrüßet seist du, Maria, voll der Gnade, der Herr ist mit dir. Du bist gebenedeit unter den Frauen und gebenedeit ist die Frucht deines Leibes, Jesus, der für uns das schwere Kreuz getragen hat.
0: Heilige Maria, Mutter Gottes, bitte für uns Sünder, jetzt und in der Stunde unseres Todes. Amen.
1: Gegrüßet seist du, Maria, voll der Gnade, der Herr ist mit dir. Du bist gebenedeit unter den Frauen und gebenedeit ist die Frucht deines Leibes, Jesus, der für uns das schwere Kreuz getragen hat.
0: Heilige Maria, Mutter Gottes, bitte für uns Sünder, jetzt und in der Stunde unseres Todes. Amen.
1: Die Ehre sei dem Vater, dem Sohn und dem Heiligen Geist.
0: Wie im Anfang, so auch jetzt und alle Zeit und in Ewigkeit. Amen.
1: O mein Jesus, verzeih uns unsere Sünden, bewahre uns vor dem Feuer der Hölle, führe alle Seelen in den Himmel, besonders jene, die deiner Barmherzigkeit am meisten bedürfen. Amen.

0: Im fünften Geheimnis betrachten wir Jesus, der für uns gekreuzigt worden ist. Vater unser im Himmel, geheiligt werde dein Name, dein Reich komme, dein Wille geschehe, wie im Himmel, so auf Erden.
1: Unser tägliches Brot gib uns heute und vergib uns unsere Schuld, wie auch wir vergeben unseren Schuldigern. Und führe uns nicht in Versuchung, sondern erlöse uns von dem Bösen. Amen.
0: Gegrüßet seist du, Maria, voll der Gnade, der Herr ist mit dir. Du bist gebenedeit unter den Frauen, und gebenedeit ist die Frucht deines Leibes, Jesus, der für uns gekreuzigt worden ist.
1: Heilige Maria, Mutter Gottes, bitte für uns Sünder, jetzt und in der Stunde unseres Todes. Amen.
0: Gegrüßet seist du, Maria, voll der Gnade, der Herr ist mit dir. Du bist gebenedeit unter den Frauen, und gebenedeit ist die Frucht deines Leibes, Jesus, der für uns gekreuzigt worden ist.
1: Heilige Maria, Mutter Gottes, bitte für uns Sünder, jetzt und in der Stunde unseres Todes. Amen.
0: Gegrüßet seist du, Maria, voll der Gnade, der Herr ist mit dir. Du bist gebenedeit unter den Frauen, und gebenedeit ist die Frucht deines Leibes, Jesus, der für uns gekreuzigt worden ist.
1: Heilige Maria, Mutter Gottes, bitte für uns Sünder, jetzt und in der Stunde unseres Todes. Amen.
0: Gegrüßet seist du, Maria, voll der Gnade, der Herr ist mit dir. Du bist gebenedeit unter den Frauen, und gebenedeit ist die Frucht deines Leibes, Jesus, der für uns gekreuzigt worden ist.
1: Heilige Maria, Mutter Gottes, bitte für uns Sünder, jetzt und in der Stunde unseres Todes. Amen.
0: Gegrüßet seist du, Maria, voll der Gnade, der Herr ist mit dir. Du bist gebenedeit unter den Frauen, und gebenedeit ist die Frucht deines Leibes, Jesus, der für uns gekreuzigt worden ist.
1: Heilige Maria, Mutter Gottes, bitte für uns Sünder, jetzt und in der Stunde unseres Todes. Amen.
0: Gegrüßet seist du, Maria, voll der Gnade, der Herr ist mit dir. Du bist gebenedeit unter den Frauen, und gebenedeit ist die Frucht deines Leibes, Jesus, der für uns gekreuzigt worden ist.
1: Heilige Maria, Mutter Gottes, bitte für uns Sünder, jetzt und in der Stunde unseres Todes. Amen.
0: Gegrüßet seist du, Maria, voll der Gnade, der Herr ist mit dir. Du bist gebenedeit unter den Frauen, und gebenedeit ist die Frucht deines Leibes, Jesus, der für uns gekreuzigt worden ist.
1: Heilige Maria, Mutter Gottes, bitte für uns Sünder, jetzt und in der Stunde unseres Todes. Amen.
0: Gegrüßet seist du, Maria, voll der Gnade, der Herr ist mit dir. Du bist gebenedeit unter den Frauen, und gebenedeit ist die Frucht deines Leibes, Jesus, der für uns gekreuzigt worden ist.
1: Heilige Maria, Mutter Gottes, bitte für uns Sünder, jetzt und in der Stunde unseres Todes. Amen.
0: Gegrüßet seist du, Maria, voll der Gnade, der Herr ist mit dir. Du bist gebenedeit unter den Frauen, und gebenedeit ist die Frucht deines Leibes, Jesus, der für uns gekreuzigt worden ist.
1: Heilige Maria, Mutter Gottes, bitte für uns Sünder, jetzt und in der Stunde unseres Todes. Amen.
0: Ehre sei dem Vater und dem Sohn und dem Heiligen Geist.
1: Wie im Anfang, so auch jetzt und alle Zeit und in Ewigkeit. Amen. O mein Jesus, verzeih uns unsere Sünden, bewahre uns vor dem Feuer der Hölle, führe alle Seelen in den Himmel, besonders jene, die deiner Barmherzigkeit am meisten bedürfen. Amen.
0: Am Ende des Rosenkranzes beten wir in den Anliegen des Heiligen Vaters und für alle Verstorbenen. Vater unser im Himmel, geheiligt werde dein Name, dein Reich komme, dein Wille geschehe, wie im Himmel, so auf Erden.
1: Unser tägliches Brot gib uns heute und vergib uns unsere Schuld, wie auch wir vergeben unseren Schuldigern. Und führe uns nicht in Versuchung, sondern erlöse uns von dem Bösen. Amen.
0: Gegrüßet seist du, Maria, voll der Gnade, der Herr ist mit dir. Du bist gebenedeit unter den Frauen, und gebenedeit ist die Frucht deines Leibes, Jesus.
1: Heilige Maria, Mutter Gottes, bitte für uns Sünder, jetzt und in der Stunde unseres Todes. Amen.
0: Ehre sei dem Vater und dem Sohn und dem Heiligen Geist.
1: Wie im Anfang, so auch jetzt und alle Zeit und in Ewigkeit. Amen.

Mit den Worten von Johannes Paul II. Vertrauen wir Maria unser Radio und den heutigen Tag an. Maria, lenke die Entscheidungen unseres Lebens, stärke uns in den Stunden der Prüfung, damit wir in Treue zu Gott und zu den Menschen vertrauensvoll und mutig die geheimnisvollen Wege des Himmels beschreiten. So können wir dem Verstand und dem Herzen jedes Menschen die frohe Botschaft von Christus, dem Erlöser der Welt, bringen. Maria, Stern der Evangelisation, sei mit uns, leite Radio Maria und sei sein Schutz. Im Namen des Vaters und des Sohnes und des Heiligen Geistes. Amen. Ich bedanke mich bei allen Mitbetern und Hörern, dass Sie heute mit mir am Gedenktag des heiligen Ignatius von Loyola mit mir gebetet haben.

So beginnen wir mit den Morgengebeten. Vater im Himmel, Lob und Dank sei dir für die Ruhe der Nacht. Lob und Dank sei dir für den neuen Tag. Lob und Dank sei dir für all deine Liebe und Güte und Treue in meinem Leben. Du hast mir viel Gutes erwiesen. Lass mich auch das Schwere aus deiner Hand annehmen. Du wirst mir aber nicht mehr auferlegen, als ich tragen kann. Du lässt deinen Kindern alle Dinge zum Besten dienen.

Höchster, glorreicher Gott, erleuchte die Finsternis meines Herzens und schenke mir einen rechten Glauben, gefestigte Hoffnung und vollendete Liebe. Gib mir, Herr, Empfinden und Erkennen, damit ich deinen heiligen und wahrhaftigen Auftrag erfülle. Amen.

Atme in mir, du Heiliger Geist, dass ich Heiliges denke. Treibe mich, du Heiliger Geist, dass ich Heiliges tue. Locke mich, du Heiliger Geist, dass ich Heiliges liebe. Stärke mich, du Heiliger Geist, dass ich Heiliges hüte. Hüte mich, du Heiliger Geist, dass ich das Heilige nimmer verliere. Amen.

Wir weihen uns Maria, o meine Gebieterin, o meine Mutter, dir bringe ich mich ganz dar, und um dir meine Hingabe zu bezeigen, weihe ich dir heute meine Augen, meine Ohren, meinen Mund, mein Herz, mich selber ganz und gar. Weil ich also dir gehöre, o gute Mutter, bewahre mich, beschütze mich als dein Gut und Eigentum,

Wir beten zu unserem Schutzengel. Engel Gottes, mein Beschützer, des höchsten Vater Güte hat mich dir anvertraut. Erleuchte, beschütze, regiere und leite mich. Amen. Heiliger Josef, Nährvater Jesu Christi und wahrer Bräutigam der seligsten Jungfrau Maria, bitte für uns und für die Sterbenden dieses Tages. Heiliger Josef, du Hoffnung der Kranken und Patron unseres Radios, bitte für uns. Heiliger Charles de Foucault, unser Jahresheiliger, bitte für uns. Im Namen des Vaters und des Sohnes und des Heiligen Geistes. Amen.

Wir hören heute die Lesung aus dem ersten Brief des Apostel Paulus an die Gemeinde in Korinth. Kapitel 10, Vers 10, 31 bis 11, 1. Der Psalm 34, Vers 2 bis 11. Und das Evangelium aus Lukas, Kapitel 14, Vers 25 bis 33. Lesung aus dem ersten Brief des Apostel Paulus an die Gemeinde in Korinth. Schwestern und Brüder, ob ihr esst oder trinkt oder etwas anderes tut, tut alles zur Verherrlichung Gottes. Gebt weder Juden noch Griechen noch der Kirche Gottes Anlass zu einem Vorwurf. Auch ich suche allen, in allem entgegenzukommen. Ich suche nicht meinen Nutzen, sondern den Nutzen aller, damit sie gerettet werden. Nehmt mich als Vorbild, wie ich Christus zum Vorbild nehme. Antwortpsalm. Kostet und seht, wie gut der Herr ist. Ich will den Herrn allezeit preisen. Immer sei sein Lob in meinem Mund. Meine Seele rühme sich des Herrn. Die Armen sollen es hören und sich freuen. Preist mit mir die Größe des Herrn. Lasst uns gemeinsam seinen Namen erheben. Ich suchte den Herrn und er gab mir Antwort. Er hat mich all meinen Ängsten entrissen. Die auf ihn blickten, werden strahlen. Nie soll ihr Angesicht vor Scham erröten. Da rief ein Armer, und der Herr erhörte ihn und half ihm aus all seinen Nöten. Der Engel des Herrn umschirmt, die ihn fürchten, und er befreit sie. Kostet und seht, wie gut der Herr ist. Selig der Mensch, der zu ihm sich flüchtet. Fürchtet den

ihr seine Heiligen, denn die ihn fürchten, leiden keinen Mangel. Junglöwen darbten und hungerten, aber die den Herrn suchen, leiden keinen Mangel an allem Guten. Kostet und seht, wie gut der Herr ist.

dem Heiligen Evangelium nach Lukas. In jener Zeit begleiteten viele Menschen Jesus. Da wandte er sich an sie und sagte: Wenn jemand zu mir kommt und nicht Vater und Mutter, Frau und Kinder, Brüder und Schwestern, ja sogar sein Leben gering achtet, dann kann er nicht mein Jünger sein. Wer nicht sein Kreuz trägt und hinter mir hergeht, der kann nicht mein Jünger sein. Denn wenn einer von euch einen Turm bauen will, setzt er sich dann nicht zuerst hin und berechnet die Kosten, ob seine Mittel für das ganze Vorhaben ausreichen? Sonst könnte es geschehen, dass er das Fundament gelegt hat, dann aber den Bau nicht fertigstellen kann. Und alle, die es sehen, würden ihn verspotten und sagen: Da hat er einen Bau begonnen und konnte ihn nicht zu Ende führen. Oder wenn ein König gegen einen anderen in den Krieg zieht, setzt er sich dann nicht zuerst hin und überlegt, ob er sich mit seinen 10.000 Mann dem entgegenstellen kann, der mit 20.000 gegen ihn anrückt? Kann er es nicht, dann schickt er seine Gesandtschaft, solange der andere noch weit weg ist, und bittet um Frieden. Ebenso kann keiner von euch mein Jünger sein, wenn er nicht auf seinen ganzen Besitz verzichtet.

Guten Morgen und herzlich willkommen zum Morgenimpuls. Mein Name ist Bruder Marek Kroll, ich bin Kapuziner und lebe in Wien. Der heilige Franziskus schaut am Ende seines Lebens zurück und erkennt, Gott hat ihn geführt. Immer wieder schreibt er in seinem Testament, der Herr gab mir, der Herr führte mich, der Herr offenbarte mir. Franziskus hatte gelernt, sein Leben als Antwort auf Gottes Handeln zu verstehen. Das ist ein wichtiger Gedanke. Gott spricht nicht nur zu außergewöhnlichen Menschen. Er möchte auch in unserem Alltag zu uns sprechen. Doch dazu braucht es ein hörendes Herz. Wir leben in einer Zeit voller Stimmen, Nachrichten, Terminen, Meinungen und Erwartungen begleiten uns vom Morgen bis am Abend. Dabei besteht die Gefahr, dass wir die wichtigste Stimme überhören, die leise Stimme Gottes. Sie drängt sich uns nicht auf, sie lädt ein. Es geht um die Fähigkeit, auf das eigene Herz zu hören und zu fragen, führt mich dieser Gedanke näher zu Christus oder entfernt er mich von Christus? Das ist sehr aktuell, denn unser Herz ist nicht immer eindeutig. Da gibt es Stimmen der Angst, des Stolzes oder der Entmutigung, der Hoffnungslosigkeit. Aber da gibt es auch die leise Stimme Gottes. Wie können wir sie erkennen? Der heilige Franziskus gibt darauf eine einfache Antwort. Er beginnt nicht mit Techniken oder Methoden, er beginnt mit einer Beziehung. Wer täglich mit Christus lebt, lernt seine Stimme kennen. Das ist wie bei guten Freunden. Man erkennt ihre Stimme sofort, auch wenn viele Menschen sprechen. So ist es mit Jesus. Je mehr Zeit ich mit ihm verbringe, desto leichter erkenne ich, was von ihm kommt. Manchmal spricht Gott durch ein Wort der Heiligen Schrift, manchmal durch einen Menschen, manchmal durch eine unerwartete Begegnung oder sogar durch eine Enttäuschung, die uns einen neuen Weg erkennen lässt. Wer sich jeden Tag ein wenig Zeit für Gott nimmt, lernt seine Stimme immer besser kennen, so wie wir die Stimme eines guten Freundes unter vielen anderen erkennen. So wollen wir beten. Herr Jesus Christus, öffne unsere Herzen für deine Stimme. Schenke uns die innere Ruhe, dich im Alltag wahrzunehmen und den Mut, deinen Weg zu folgen. Begleite uns heute mit deinem Segen, dem Segen des Vaters und des Sohnes und des Heiligen Geistes. Amen.

0: Guten Morgen bei Radio Maria Österreich und Radio Maria Südtirol. Wir beten das Morgenlob der Kirche, die Laudes vom Gedenktag des heiligen Ignatius von Loyola, vom Freitag der ersten Woche aus dem großen grünen Stundenbuch. Den Hymnus auf der Seite 1151, Psalm auf Seite 289, die Lesung auf Seite 1152. Benediktus Antiphon und Oration, Seite 841 und die Fürbitten auf Seite 1153. Wenn Sie aus der Bibel mitlesen wollen, dann wären das der Psalm 51 und 100. Das Kantikum aus Jesaja, Kapitel 45, Vers 15 bis 25 und die Lesung aus dem Brief an die Hebräer, Kapitel 13, Vers 7 bis 9a. Mit uns betet heute Cornelia aus Innsbruck. Guten Morgen.
1: Guten Morgen.
0: O Gott, komm mir zu Hilfe.
1: Herr, eile mir zu helfen.
0: Ehre sei dem Vater und dem Sohn und dem Heiligen Geist.
1: Wie im Anfang, so auch jetzt und alle Zeit und in Ewigkeit. Amen. Halleluja.
0: Herr Jesus Christus, du gingst heim zum Vater. Thronst ihm zu Rechten über alle Welten. Doch deine Jünger lässt du nicht als Weisen hier auf der Erde.
1: Du schickst als Beistand deinen Geist der Wahrheit. Er schenkt uns Einsicht, gibt uns Licht und Hoffnung. Er führt die Kirche sicher durch die Zeiten hin zur Vollendung.
0: Er weckt Propheten, die dem Volk vorangehen und es voll Umsicht auf dem Weg geleiten. Hirten bestellt er, ist in ihren Worten nahe den deinen.
1: Sie geben Zeugnis, reden unerschrocken, stärken die Schwachen, sammeln die Zerstreuten, lehren in Vollmacht, helfen ihren Brüdern, dich zu bekennen.
0: Lob sei dem Vater auf dem höchsten Throne, Lob sei dem Sohne, der uns gesandt hat, Lob sei dem Geiste, der von beiden ausgeht, immer und ewig. Amen. Gott, du nimmst das Opfer deines Gerechten an auf deinem Altar.
1: Gott, du nimmst das Opfer deines Gerechten an auf deinem Altar.
0: Gott sei mir gnädig nach deiner Huld. Tilge meine Frevel nach deinem reichen Erbarmen.
1: Wasch meine Schuld von mir ab. Und mach mich rein von meiner Sünde.
0: Denn ich erkenne meine bösen Taten. Meine Sünde steht mir immer vor Augen.
1: Gegen dich allein habe ich gesündigt. Ich habe getan, was dir missfällt.
0: So behältst du Recht mit deinem Urteil. Rein stehst du da als Richter.
1: Denn ich bin in Schuld geboren. In Sünde hat mich meine Mutter empfangen.
0: Lauterer Sinn im Verborgenen gefällt dir. Im Geheimen lehrst du mich Weisheit.
1: Entsündige mich mit Ysop, dann werde ich rein. Wasche mich, dann werde ich weißer als Schnee.
0: Sättige mich mit Entzücken und Freude. Jubeln sollen die Glieder, die du zerschlagen hast.
1: Verbirg dein Gesicht vor meinen Sünden. Tilge all meine Frevel.
0: Erschaffe mir Gott ein reines Herz und gib mir einen neuen, beständigen Geist.
1: Verwirf mich nicht von deinem Angesicht und nimm deinen Heiligen Geist nicht von mir.
0: Mach mich wieder froh mit deinem Heil. Mit einem willigen Geist rüste mich aus.
1: Dann lehre ich Abtrünnige deine Wege und die Sünder kehren um zu dir.
0: Befreie mich von Blutschuld, Herr, du Gott meines Heiles. Dann wird meine Zunge jubeln über deine Gerechtigkeit.
1: Herr, öffne mir die Lippen und mein Mund wird deinen Ruhm verkünden.
0: Schlachtopfer willst du nicht, ich würde sie dir geben. An Brandopfern hast du keinen Gefallen.
1: Das Opfer, das Gott gefällt, ist ein zerknirschter Geist. Ein zerbrochenes und zerschlagenes Herz wirst du, Gott, nicht verschmähen.
0: In deiner Huld tu Gutes am Zion. Bau die Mauern Jerusalems wieder auf.
1: Dann hast du Freude an rechten Opfern, an Brandopfern und Ganzopfern. Dann opfert man Stiere auf deinem Altar.
0: Ehre sei dem Vater und dem Sohn und dem Heiligen Geist.
1: Wie im Anfang, so auch jetzt und alle Zeit und in Ewigkeit. Amen. Gott, du nimmst das Opfer deines Gerechten an auf deinem Altar.
0: Alle Nachkommen Israels kommen, bekommen ihr Recht und erlangen Ruhm durch den Herrn.
1: Alle Nachkommen Israels bekommen ihr Recht und erlangen Ruhm durch den Herrn.
0: Wahrhaftig, du bist ein verborgener Gott. Israels Gott ist der Retter.
1: Schmach und Schande kommt über all seine Gegner. Die Götzenschmiede geraten in Schande.
0: Israel aber wird vom Herrn gerettet, wird für immer errettet.
1: Über euch kommt keine Schande und Schmach mehr, für immer und ewig.
0: Denn so spricht der Herr, der den Himmel erschuf. Ich bin der Herr und sonst niemand.
1: Ich bin der Herr, der die Wahrheit spricht und der verkündet, was recht ist.
0: Wer hölzerne Götzen umherträgt, hat keine Erkenntnis. Wer einen Gott anbetet, der niemanden rettet.
1: Es gibt keinen Gott außer mir. Außer mir gibt es keinen gerechten und rettenden Gott.
0: Wendet euch mir zu und lasst euch retten, ihr Menschen aus den fernsten Ländern der Erde. Denn ich bin Gott und sonst niemand.
1: Ich habe bei mir selbst geschworen und mein Mund hat die Wahrheit gesprochen. Es ist ein unwiderrufliches Wort.
0: Vor mir wird jedes Knie sich beugen und jede Zunge wird bei mir schwören. Nur beim Herrn gibt es Rettung und Schutz.
1: Beschämt kommen alle zu ihm, die sich ihm widersetzten. Alle Nachkommen Israels bekommen ihr Recht und erlangen Ruhm durch den Herrn.
0: Ehre sei dem Vater und dem Sohn und dem Heiligen Geist.
1: Wie im Anfang, so auch jetzt und alle Zeit und in Ewigkeit. Amen. Alle Nachkommen Israels bekommen ihr Recht und erlangen Ruhm durch den Herrn.
0: Kommt mit Jubel vor das Antlitz des Herrn.
1: Kommt mit Jubel vor das Antlitz des Herrn.
0: Jauchzt vor dem Herrn alle Länder der Erde, dient dem Herrn mit Freude. Kommt vor sein Antlitz mit Jubel.
1: Erkennt, der Herr allein ist Gott. Er hat uns geschaffen, wir sind sein Eigentum, sein Volk und die Herde seiner Weide.
0: Tretet mit Dank durch seine Tore ein, kommt mit Lobgesang in die Vorhöfe seines Tempels. Dankt ihm, preist seinen Namen.
1: Denn der Herr ist gütig, ewig währt seine Huld, von Geschlecht zu Geschlecht seine Treue.
0: Ehre sei dem Vater und dem Sohn und dem Heiligen Geist.
1: Wie im Anfang, so auch jetzt und alle Zeit und in Ewigkeit. Amen. Kommt mit Jubel vor das Antlitz des Herrn. Lesung aus dem Brief an die Hebräer. Denkt an eure Vorsteher, die euch das Wort Gottes verkündet haben. Schaut auf das Ende ihres Lebens und ahmt ihren Glauben nach. Jesus Christus ist derselbe, gestern, heute und in Ewigkeit. Lasst euch nicht durch mancherlei fremde Lehren irreführen.

0: Jerusalem, ich habe dir Wächter gegeben. Den Namen Gottes sollen sie verkünden.
1: Jerusalem, ich habe dir Wächter gegeben. Den Namen Gottes sollen sie verkünden.
0: Sie dürfen nicht schweigen bei Tag und bei Nacht.
1: Den Namen Gottes sollen sie verkünden.
0: Christus will ich erkennen und die Macht seiner Auferstehung und die Gemeinschaft mit seinem Leiden.
1: Christus will ich erkennen und die Macht seiner Auferstehung und die Gemeinschaft mit seinem Leiden.
0: Gepriesen sei der Herr, der Gott Israels, denn er hat sein Volk besucht und ihm Erlösung geschaffen.
1: Er hat uns einen starken Retter erweckt, im Hause seines Knechtes David.
0: Er hat uns errettet vor unseren Feinden und aus der Hand aller, die uns hassen.
1: Er hat das Erbarmen mit den Vätern an uns vollendet und an seinen heiligen Bund gedacht, an den Eid, den er unserem Vater Abraham geschworen hat.
0: Er hat uns geschenkt, dass wir aus Feindes Hand befreit, ihm furchtlos dienen in Heiligkeit und Gerechtigkeit. Vor seinem Angesicht all unsere Tage.
1: Und du, Kind, wirst Prophet des Höchsten heißen. Denn du wirst dem Herrn vorangehen und ihm den Weg bereiten.
0: Du wirst sein Volk mit der Erfahrung des Heils beschenken, in der Vergebung der Sünden.
1: Durch die barmherzige Liebe unseres Gottes wird uns besuchen das aufstrahlende Licht aus der Höhe.
0: Um allen zu leuchten, die in Finsternis sitzen und im Schatten des Todes. Und unsere Schritte zu lenken auf dem Weg des Friedens.
1: Ehre sei dem Vater und dem Sohn und dem Heiligen Geist.
0: Wie im Anfang, so auch jetzt und alle Zeit und in Ewigkeit. Amen.
1: Christus will ich erkennen und die Macht seiner Auferstehung und die Gemeinschaft mit seinem Leiden.
0: Gepriesen sei Jesus Christus, der gute Hirt, der sein Leben hingegeben hat für die Seinen. Zu ihm lasst uns beten.
1: Herr, sei du der Hirte deines Volkes.
0: Du hast im Wirken des heiligen Ignatius von Loyola deine Liebe sichtbar gemacht. Lass uns heute auf seine Fürbitte dein Erbarmen erfahren.
1: Herr, sei du der Hirte deines Volkes.
0: Du hast durch große Seelsorger immer wieder deine Kirche erneuert. Schenke uns auf ihre Fürbitte die Gnade der Bekehrung.
1: Herr, sei du der Hirte deines Volkes.
0: Durch den Dienst heiliger Seelsorger hast du dich der Armen und Schwachen angenommen. Schenke uns auf ihre Fürsprache die Kraft, den Schwachen zu dienen.
1: Herr, sei du der Hirte deines Volkes.
0: Durch die Predigt und das Beispiel heiliger Seelsorger hast du vielen den Weg zum Himmel gewiesen. Hilf uns auf ihre Fürsprache, diesen Weg zu finden.
1: Herr, sei du der Hirte deines Volkes.
0: Kyrie eleison.
1: Christe eleison.
0: Kyrie eleison. Vater unser im Himmel, geheiligt werde dein Name, dein Reich komme, dein Wille geschehe, wie im Himmel, so auf Erden.
1: Unser tägliches Brot gib uns heute und vergib uns unsere Schuld, wie auch wir vergeben unseren Schuldigern. Und führe uns nicht in Versuchung, sondern erlöse uns von dem Bösen. Amen.
0: Allmächtiger, ewiger Gott, du hast den heiligen Ignatius von Loyola berufen, in der Nachfolge Christi zur größeren Ehre deines Namens zu wirken. Lass uns nach seinem Beispiel und mit seiner Hilfe auf Erden den guten Kampf bestehen, damit wir auch im Himmel den Siegeskranz empfangen. Darum bitten wir durch Jesus Christus, deinen Sohn, unseren Herrn und Gott, der in der Einheit des Heiligen Geistes mit dir lebt und herrscht in alle Ewigkeit.
1: Amen.
0: Der Herr segne uns, er bewahre uns vor Unheil und führe uns zum ewigen Leben.
1: Amen.
0: Liebe Cornelia, vielen lieben Dank für das gemeinsame Gebet der Laudes.
1: Danke auch. Einen gesegneten Tag allen Hörerinnen und Hörern.

Aus den mündlichen Mitteilungen des heiligen Ignatius von Luis Gonsalves, 16. Jahrhundert. Prüft die Geister, ob sie aus Gott sind. Ignatius war dem Lesen nichtiger und verlogener Bücher verfallen, wie sie über die Taten großer Helden geschrieben werden. Als er sich nach seiner Verwundung wieder gesund fühlte, wünschte er solche Bücher, um sich die Zeit zu vertreiben. Im ganzen Haus jedoch fand sich kein Buch dieser Art. Darum brachte man ihm ein Buch mit dem Titel »Das Leben Christi« und ein anderes »Blüte der Heiligen«, beide in seiner Muttersprache. Durch wiederholtes Lesen dieser Bücher regte sich in ihm ein gewisses Gefallen an ihrem Inhalt. Manchmal jedoch schweiften beim Lesen seine Gedanken zurück zu dem, was er früher gelesen hatte, zu den oberflächlichen Empfindungen des Herzens, die seine Gedanken früher beschäftigt hatten, und zu vielen anderen derartigen Dingen. Inzwischen aber kam ihm die Barmherzigkeit Gottes zu Hilfe und verdrängte bei neuer Lesung jene Gedanken durch andere. Als er nämlich das Leben unseres Herrn Christus und der Heiligen las, dachte er bei sich nach und folgerte: Wie, wenn ich so lebte wie der heilige Franziskus oder der heilige Dominikus? Vieles derartige überlegte er in seinem Herzen, und auch diese Gedanken beschäftigten ihn ziemlich lange. Darauf folgten dann wieder oberflächliche, weltliche Gedanken, mit denen er sich erneut lange Zeit abgab. Dieser Wechsel der Gedankengänge in ihm hielt längere Zeit an. Bei diesen verschiedenartigen Gedanken jedoch gab es einen großen Unterschied. Wenn er sein Denken auf Weltliches richtete, empfand er großes Vergnügen. Hörte er aber damit ermüdet auf, dann erfasste ihn Traurigkeit und Trockenheit. Wenn er dagegen über die harten Lebensregeln nachdachte, die er die Heiligen befolgen sah, dann empfand sein Geist Freude. Und zwar nicht nur dann, wenn er sie im Herzen hin und her überlegte, sondern er fühlte sich auch dann noch froh, wenn er von ihnen abgelassen hatte. Zuerst bemerkte und wertete er diesen Unterschied nicht, bis ihm eines Tages die Augen des Herzens aufgingen und er sich über diesen Unterschied zu wundern begann. Denn durch Erfahrung erkannte er, dass bei der einen Art von Gedanken Traurigkeit, bei der anderen aber Freude zurückblieb. Dies war die erste der Überlegungen, die er über das geistliche Leben anstellte. Später, als er die geistlichen Übungen angefangen hatte, war das die erste Erleuchtung, mit der er die Seinen über die Unterscheidung der Geister belehrte. Luis Gonsalves aus den mündlichen Mitteilungen des heiligen Ignatius von Loyola. Wer redet, rede Worte, die Gott ihm gibt. Wer dient, diene aus der Kraft, die Gott verleiht. So wird in allem Gott verherrlicht durch Christus Jesus. Vor allem haltet fest an der Liebe zueinander. So wird in allem Gott verherrlicht durch Christus Jesus. Allmächtiger, ewiger Gott, du hast den heiligen Ignatius von Loyola berufen, in der Nachfolge Christi zur größeren Ehre deines Namens zu wirken. Lass uns nach seinem Beispiel und mit seiner Hilfe auf Erden den guten Kampf bestehen, damit wir auch im Himmel den Siegeskranz empfangen. Darum bitten wir durch Jesus Christus, deinen Sohn, unseren Herrn und Gott, der in der Einheit des Heiligen Geistes mit dir lebt und herrscht in alle Ewigkeit. Amen.

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Die Gottesknechtslieder des Propheten Jesaja mit Dr. Dr. Bernhard Dollner, Judaist und katholischer Theologe. 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Und legen den Tag zurück in die Hände des Herrn. Ab 22 Uhr folgen Wiederholungen ausgesuchter Tagessendungen. Ich hoffe, es sind Sendungen für Sie dabei und Sie bleiben uns treu. In Kürze hören wir uns bei der Heiligen Messe wieder.

Bibelfitness kompakt. Herzlich willkommen bei Bibelfitness kompakt. Mein Name ist Magdalena Meierl und ich bin Physiotherapeutin. Und meine Freude ist es, Bewegung mit dem Wort Gottes zu verbinden. Wir werden uns nun einem Bibelvers widmen und dazu verschiedene Bewegungen machen. Somit können wir in unserer Gesamtheit aus Leib, Seele und Geist beten. Es geht um ein leichtes, freudvolles Mitmachen, so wie Sie sind. Alle Übungen können Sie zu Hause, im Büro oder wo auch immer Sie sind, ganz leicht in Ihren Alltag einfließen lassen. Lassen Sie uns beginnen. Heute werden wir im Stehen arbeiten. Wir werden uns mit dem bewussten Gehen und Abrollen und ein bisschen Balance beschäftigen. Wer es braucht, bitte die Wand, Küchenzeile oder einen Sessel zum Anhalten nehmen. Zur Vorbereitung, wenn wir dann auf der imaginären oder echten Linie gehen werden, stellen Sie sich oder rollen Sie einmal ganz bewusst rechts und links von der Ferse aufsetzend über Ihren ganzen Fuß ab und drücken sich dann über die Zehenspitzen ab. Machen Sie das 2-3 Mal als Vorbereitung, Sie den ganzen Fuß gut spüren und suchen sich dann eine echte Linie am Boden, Parkettfliesen bieten sich gut an oder stellen Sie sich eine imaginäre Linie vor. Jetzt setzen wir auf diese imaginären Linie die rechte Ferse auf, rollen gut ab über die Zehen natürlich und setzen dann schon die linke Ferse knapp vor die rechte Ferse, rollen dann über den linken Fuß ab und setzen die rechte Ferse ab. Das kann auch ein bisschen schneller gehen, als ich jetzt gesagt habe. Jeder macht das in seinem eigenen Tempo und wichtig ist wirklich darauf zu schauen, dass Sie in dieser Linie bleiben, dann arbeitet auch die Balance und dass Sie gut den Fersenkontakt beginnen und den Fuß ganz abrollen bis zum Ende, bis zu den Zehenspitzen, einen vor den anderen und dabei trotzdem aufgerichtet bleiben. Der Herr wird dich immer führen, auch im dürren Land macht er dich satt und stärkt deine Glieder. Du gleichst einem bewässerten Garten, einer Quelle, deren Wasser nicht trügt. Jesaja 58, Vers 11. Wer mag, kann jetzt diese imaginäre Linie auch rückwärts gehen. Natürlich fangen wir dann zuerst mit den Zehenspitzen an. Zum Beispiel, der rechte setzt sich hinter die linke Ferse, die rechten Zehen hinter die linke Ferse. Dann rolle ich über den ganzen rechten Fuß ab bis zu meiner rechten Ferse. Dann kommt die linke Zehenspitze, die kommt dann hinter die rechte Ferse. Und ich rolle über meinen linken Fuß ab bis zu meiner linken Ferse und so weiter und so fort. Also wieder auf Ihrer echten oder imaginären Linie bleiben und diese Schritte ein paar Mal wiederholen und dabei wieder aufrecht bleiben, den Bauch leicht anspannen. Sie können sich vorstellen, als würde Sie jemand am Scheitel in die Höhe ziehen, dass Sie aufgerichtet bleiben und den Blick eben nicht auf den Boden richten, wenn möglich, weil dann arbeitet Ihr Gleichgewicht noch besser. Gerne noch ein paar Mal diese Rückwärtsschritte machen, während ich den Vers wiederhole. Der Herr wird dich immer führen, auch im dürren Land macht er dich satt und stärkt deine Glieder. Du gleichst einem bewässerten Garten, einer Quelle, deren Wasser nicht trügt. Nachdem wir jetzt noch ein bisschen Zeit haben, können wir diese imaginäre oder echte Linie nochmal vorwärts gehen mit dem bewussten Abrollen. Stellen Sie sich aber vor, Sie würden über ein Hindernis steigen und müssten die Knie weit hochziehen.
um darüber zu steigen und dann trotzdem aber vor die anderen Zehen, also wenn ich mit dem rechten hochhebe, dann vor die linken Zehenspitzen die Ferse wieder ansetzen und dann das linke Bein hochheben und die linke Ferse vor die rechten Zehenspitzen stellen. Also so könnten Sie jetzt noch 2-3 Mal, 4 Mal, wie auch immer, dieses Gehen auf der Linie machen. Und ich wiederhole den Vers zum letzten Mal. Der Herr wird dich immer führen, auch im dürren Land macht er dich satt und stärkt deine Glieder. Du gleichst einem bewässerten Garten, einer Quelle, deren Wasser nicht trügt. Noch einmal tief ein- und ausatmen, die Beine ein bisschen auslockern. Und dann herzlichen Dank fürs Mitmachen. Seien Sie gesegnet und behütet.

Heute am 31. Juli gedenkt die Kirche des heiligen Ignatius von Loyola, des heiligen Germanus, Bischof von Auxerre, der von 378 bis 448 lebte und wirkte, des Justinus de Jacobis, eines Lazaristen, der Bischof in Abessinien war und 1860 gestorben ist,

zusammengefügte Gemeinschaft kampfbereiter Männer, die nach dem Vorbild ihres Gründers die zerbrechlichen irdischen Waffen mit den unzerstörbaren geistigen Waffen vertauschten. Das Leben des heiligen Ignatius ist weitgehend bekannt. Er entstammt einer baskischen Adelsfamilie und wurde am 31. März 1491 auf Schloss Loyola im Königreich Navarra als jüngster von vielen Geschwistern geboren. Getauft wurde er auf den Namen Inigo, den er später selbst in Ignazio umwandelte. Als Knabe kam er als Page an den Hof König Ferdinands von Spanien, wo er sich alle Facetten des Ritterdienstes zu eigen machte, bis hin zur Duellbereitschaft bei geringsten Anlässen. Als königlicher Krieger brachte er es schnell zum Hauptmann und hatte eine glänzende militärische Karriere vor sich, die jedoch durch eine schwere Verwundung ein jähes Ende fand. Bei der Belagerung von Pamplona traf ihn eine Kanonenkugel am Bein und durchschlug den Unterschenkel. Obgleich er sich heldenmütig mehreren äußerst schmerzhaften Operationen unterzog, wurde das verwundete Bein kürzer, so dass er hinkte. Was ihm bei seinem ehrgeizigen Temperament als größtes Unglück erschien. Wochenlang musste er unbeweglich im Schloss Loyola auf dem Krankenlager ausharren, wo er sich mit Lesen die Zeit zu vertreiben suchte. Doch gab es in der Schlossbibliothek keine große Auswahl an Lesestoff. Früher hatte er hauptsächlich Ritterromane gelesen. Hier musste er mit dem Vorhandenen vorliebnehmen, einer Geschichte vom Leben Jesu und verschiedene Heiliglegenden. Bald erkannte Ignatius, dass sich die Taten der Heiligen sehr wohl mit den kühnsten Abenteuern mancher Ritter messen konnten. Nach und nach wurde er durch diese Erzählungen so stark beeindruckt, dass er in sich zu gehen begann. Sein Ehrgeiz wandelte sich und nun wollte er nicht mehr dem Ruhm auf den Schlachtfeldern nachjagen, sondern fortan ein geistliches Leben führen. Doch wusste er nicht, wie er das beginnen sollte. Nach seiner Genesung wanderte er zunächst auf den Berg Montserrat. Dem Abt des dortigen Klosters legte er seine Generalbeichte ab. Sie war so ausführlich, dass er 3 Tage brauchte, um sie zu Papier zu bringen. Degen und Dolch, Symbole geopferter Träume, hängte er neben der Statue der Mutter Gottes auf und hielt bei ihr Nachtwache, wie er es in den Ritterromanen gelesen hatte. Dann legte er Pilgerkleidung an und machte sich auf die Pilgerreise nach Jerusalem. Zunächst ging er in Richtung Barcelona. Als ihn die Umstände zwangen, einen Umweg über Manresa zu machen, wo er im Armenspital einige Tage bleiben wollte, wurden daraus 10 Monate. Er hauste in einer feuchten Höhle und kasteite sich in gewaltsamer und schonungsloser Bußfertigkeit. 7 Stunden täglich verbrachte er kniend im Gebet. In den wenigen Stunden Schlaf lag er auf der nackten Erde einen Holzklotz unter dem Kopf. Er fastete und geißelte sich. Sein Bestreben war es, selbst die Heiligsten unter den Heiligen zu übertreffen. Nach quälenden Gewissensnöten gelangte er schließlich zu der Erkenntnis, dass er fortan alles zur größeren Ehre Gottes tun wollte. Omnia ad majorem Dei gloriam. Dieser Leitsatz wurde bestimmend für sein weiteres Leben. In Manresa entstand auch der erste Entwurf seines Exerzitienbüchleins, dem später so erfolgreichen Leitfaden zur Meditation und religiösen Unterweisung. Als er am Ende seiner Vorbereitungszeit aus der Höhle von Manresa trat, um seine neue Laufbahn zu beginnen, hatte sich der unbeherrschte Ritter zu einem Meister der geistigen Selbstdisziplin gewandelt. Von seiner Pilgerfahrt ins Heilige Land 1523 zurückgekehrt, besuchte der 33-jährige Mann ab Oktober 1525 gemeinsam mit den viel jüngeren Mitschülern die öffentliche Lateinschule. Anschließend begann er an der Universität in Alcalá seine Studien, wo er ohne Anleitung alles gleichzeitig zu studieren versuchte und kläglich scheiterte. Auch das Studium in Salamanca blieb erfolglos, weil er durch seine geistlichen Übungen mit den theologischen Autoritäten in Konflikt geriet und sogar im Gefängnis landete. Schließlich beschloss er, nach Paris zu wandern, um dort seine Studien fortzusetzen. Mit beeindruckender Konsequenz setzte er sich hier im Kolleg Montaigu wieder auf die Schulbank, um Latein zu lernen. In seinen Lebenserinnerungen lesen wir:
Allzu überstürzt war er früher von der Grammatik

Mathematik zu den höheren Studien übergegangen. So richtete er sich seinen Lehrplan in Paris überlegter ein. Gemeinsam mit 9-jährigen Knaben drückte er bis in den Herbst 1529 die Schulbank, um seine lateinischen Sprachkenntnisse aufzubessern. Er unterwarf sich der strengen Ordnung des Hauses, um im Oktober desselben Jahres den vollen Kurs der Philosophie beginnen zu können, der etwa 3,5 Jahre dauerte. Nach dem Lizenziat begann Ignatius scholastische Theologie bei den Dominikanern in Saint-Jacques zu studieren, wo auch Thomas von Aquin einige Jahre gelehrt hatte und zu dem er Zeit seines Lebens eine große Zuneigung bewahrte. Neben seinen Studien warb Ignatius in Paris bei Freunden und Studiengenossen um Verbündete. Ad majorem Dei gloriam, zur größeren Ehre Gottes. Zunächst schwebte ihm nur ein loser Bund von Jesusrittern vor, Studenten wie er, die sich durch einfache Gelübde binden sollten. Es waren schließlich Petrus Faber, Franz Xaver, Jakob Leines, Alphonse Salmeron, Simon Rodriguez und Nicolaus Bobardella, die sich ihm anschlossen. Die Macht seiner Persönlichkeit und seiner Exerzitien hatten das bewirkt. Um ihrem Bund festen Halt zu geben, legten die 7 Männer in der Kirche Saint-Denis auf dem Montmartre die Gelübde der Armut und Keuschheit ab. Dazu kam die Intention der Missionsarbeit unter Moslems im Heiligen Land oder, falls dies unmöglich sein würde, wollten sie sich dem Papst zur Verfügung stellen. Die Heilige Messe feierte der einzige Priester unter ihnen, Peter Faber. Die Gründung der Gesellschaft Jesu war eine ganz schlichte Feier, so ruhig und einfach, dass die 7 selbst keine Ahnung von der historischen Bedeutung dieser Stunde hatten. Nach anstrengenden winterlichen Fußmärschen durch feindliches Kriegsgebiet gelangten die Freunde schließlich nach Norditalien und nach Venedig. Hier wollten sie ein Schiff in Richtung Osten besteigen. Der Plan scheiterte wegen des Krieges zwischen Venedig und den Türken. 1537 wurde Ignatius als 45-jähriger Mann mit 5 weiteren Gefährten in Venedig zum Priester geweiht. Nun wirkten die Freunde zunächst als Seelsorger und Prediger in Vicenza, dann in Padua und in Ferrara. Als schließlich klar war, dass ihre missionarische Arbeit im Osten auch weiterhin unmöglich sein würde, wandten sich die Freunde nach Rom, um vom Papst Aufträge zu erbitten. Im Jahre 1540 wurde ihr Orden durch Papst Paul III. Bestätigt und Ignatius wurde einstimmig zum Generalobern der Gesellschaft Jesu, der Jesuiten, gewählt. Um ganz dem Apostolat dienen zu können, durch das sie die Menschen zu einem wahren christlichen Denken und Leben führen wollten, verzichteten die Jesuiten auf bisher gewohnte Ordenseinrichtungen wie Chorgebet und Ordenstracht. Neben den Exerzitien und den Ordenskonstitutionen hinterließ Ignatius Fragmente eines geistlichen Tagebuchs, seinen autobiografischen Pilgerbericht und über 6.800 Briefe. Gott finden in allen Dingen und ein Leben in der Nachfolge Christi als Dienst am Menschen und der Kirche. Darin bestand die Grundausrichtung des neuen Ordens. Als konkrete Aufgabengebiete wurden die Erziehung der Jugend, die Pflege der Wissenschaft und Forschung sowie eine verstärkte Missionstätigkeit erarbeitet. 1551 eröffnete Ignatius in einem Haus auf dem Kapitolshügel in Rom ein Kolleg, das 1584 in das bis heute als Collegio Romano bekannte Gebäude umzog und aus dem später die päpstliche Universität Gregoriana hervorgehen sollte. In Rom vollzog sich die letzte innere Wandlung des einstigen Kriegers. Hier wurde er vom ich-bezogenen Fanatiker zum überpersönlichen, einsichtigen und gütigen Heiligen, dem er nicht aus Furcht, sondern aus Liebe gehorchte. Als Ignatius als erster Ordensgeneral am 31. Juli 1556 starb, zählte der Orden bereits mehr als 1000 Mitglieder und hatte über 100 Niederlassungen. 1622 wurde Ignatius von Loyola heilig gesprochen. Dargestellt wird er im schwarzen Ordenskleid der Jesuiten oder mit dem Monogramm Christi auf der Brust, auch Teufel austreibend oder einen Drachen als Symbol der Ketzerei zu seinen Füßen, ebenso mit Kreuz und in die Sonne schauend. Der heilige Ignatius ist seit 1922 Patron der Exerzitienhäuser, ferner der Jesuiten, Kinder und Krieger.
Er wird angerufen bei Fieber, Gewissensbissen und Seelenqual, Todgeburten, Zauberei und bei Gefahr vor Wölfen, weil sein neuntägiges Gebet gegen eine Plage von Wölfen in den piemontesischen Tälern half.

Zum Schluss möchte ich Ihnen noch ein Wort des heiligen Ignatius mit auf den Weg geben. Die meisten Menschen ahnen nicht, was Gott aus ihnen machen könnte, wenn sie sich ihm nur zur Verfügung stellen würden. In diesem Sinne wollen wir uns heute ganz Gott zur Verfügung stellen. Alles, was wir tun, ihm anvertrauen, damit er das Beste daraus machen kann.

Soweit die Heiligen des heutigen Tages. Im Namen von Radio Maria wünsche ich allen, die heute ihren Namenstag oder einen anderen Festtag feiern, alles Gute und gottesreichen Segen. Möge Ihnen der tagesheilige Ignatius von Loyola Fürsprecher sein.

Guten Morgen allen Hörern von Radio Maria Österreich und Radio Maria Südtirol. Heute übertragen wir die Heilige Messe aus Lambrechten in Oberösterreich. Zelebrant der Heiligen Messe ist Pfarrer Johannes Butzinger. Folgende Lieder darf ich Ihnen ansagen aus dem Gotteslob. Zur Eröffnung Nummer 461. Mir nach spricht Christus. Nummer 461. Zum Kyrie Nummer 163, 7. Nummer 163, 7. Antwortpsalm Nummer 229. Antwortpsalm 229. Das Halleluja Nummer 174, 3. Nummer 174, 3. Zur Gabenbereitung 435. Erste und zweite Strophe. Herr, ich bin dein Eigentum. Nummer 435. Das Sanctus 770. Nummer 770. Das Agnus Dei 780. Agnus Dei 780. Zur Danksagung Nummer 455. Erste und zweite Strophe. Alles meinem Gott zu ehren. Nummer 455. Zum Abschluss der Mariengruß. Nummer 963. Strophe 1 bis 3. Glorwürdige Königin. Nummer 963. 1 bis 3. Sobald die Messe beginnt, schalten wir uns

0: Im Namen des Vaters und des Sohnes und des Heiligen Geistes.
1: Amen.
0: Der Herr, der uns im Dienst in seiner Kirche ruft, sei mit euch. Einen herzlichen Gruß allen, die jetzt in der Kirche versammelt sind und allen, die über Radio Maria wieder mit uns verbunden sind, besonders den alten und kranken Menschen, die auf diese Weise eine heilige Messe mitfeiern können. Heute, am Gedenktag des heiligen Ignatius von Antiochien. Wir leiden wahrscheinlich alle unter den Witterungsbedingungen, unter der Hitze, unter der Trockenheit. Aber vielleicht können wir es so sehen, wie es beim Propheten Jesaja im 43. Kapitel einmal steht. Wenn du durchs Wasser schreitest, bin ich bei dir. Wenn du durch Ströme gehst, sie reißen dich nicht fort. Wenn du durchs Feuer gehst, werden die Flammen dich nicht versengen. Gott ist immer und überall bei uns. Und er will uns gut durchs Leben und gut ans Ziel bringen. Beim heiligen Ignatius sehen wir, dass die Pläne der Menschen manchmal eben andere sind, als Gott sie hat. Eine Krankheit, eine Verwundung hat ihm den Weg seiner Berufung gezeigt. Und so ist er dann dieser große Heilige geworden, der Gründer des Jesuitenordens, der für die Kirche so viel getan hat in der Zeit nach der Reformation und all die Jahrhunderte auch danach. Wir wollen uns nun bereiten und zu Beginn das Erbarmen des Herrn auf uns herabrufen.

0: Es erbarme sich unser der allmächtige Gott, er nehme von uns Sünde und Schuld, damit wir mit reinem Herzen diese Feier begehen.
1: Amen.
0: Lasset uns beten. Allmächtiger, ewiger Gott, du hast den heiligen Ignatius von Loyola berufen, in der Nachfolge Christi zur größeren Ehre deines Namens zu wirken. Lass uns nach seinem Beispiel und mit seiner Hilfe auf Erden den guten Kampf bestehen, damit wir auch im Himmel den Siegeskranz empfangen. Darum bitten wir durch Jesus Christus, deinen Sohn, unseren Herrn und Gott, der in der Einheit des Heiligen Geistes mit dir lebt und herrscht in alle Ewigkeit.
2: Lesung aus dem Buch Jeremia. Im Anfang der Regierung Joachims, des Sohnes Joschias, des Königs von Juda, erging vom Herrn dieses Wort. So spricht der Herr, stell dich in den Vorhof des Hauses des Herrn und sag zu den Leuten, die aus allen Städten Judas kommen, um sich im Haus des Herrn niederzuwerfen, alles, was ich dir ihnen zu verkünden aufgetragen habe. Kein Wort sollst du weglassen. Vielleicht hören sie und kehren um, jeder von seinem bösen Weg, so dass mich das Unheil reut, das ich ihnen wegen der Bosheit ihrer Taten zugedacht habe. Sag also zu ihnen, so spricht der Herr, wenn ihr nicht auf mein Wort hört und meiner Weisung nicht folgt, die ich euch gegeben habe, wenn ihr nicht auf die Worte meiner Knechte, der Propheten hört, die ich zu euch sende, unermüdlich sende, obwohl ihr nicht hört, dann verfahre ich mit diesem Haus wie mit Schilo und mache diese Stadt zu einem Fluch bei allen Völkern der Erde. Die Priester, die Propheten und das ganze Volk hörten, wie Jeremia diese Worte vor dem Haus des Herrn vortrug. Als Jeremia alles gesagt hatte, was er im Auftrag des Herrn vor dem ganzen Volk zu verkünden hatte, ergriffen ihn die Priester, die Propheten und alles Volk und schrien, du musst sterben. Warum prophezeist du im Namen des Herrn? Wie Schilo wird es diesem Haus gehen und diese Stadt wird verwüstet und entvölkert werden. Das ganze Volk rottete sich beim Haus des Herrn um Jeremia zusammen. Wort des lebendigen Gottes.
1: Gott sei Gott.

0: Der Herr sei mit euch.
1: Und mit deinem Geiste.
0: Aus dem Heiligen Evangelium nach Matthäus. Jesus kam in seine Heimatstadt und lehrte die Menschen in ihrer Synagoge, sodass sie außer sich gerieten vor Staunen und sagten: Woher hat er diese Weisheit und die Machttaten? Ist das nicht der Sohn des Zimmermanns? Heißt nicht seine Mutter Maria und sind nicht Jakobus, Josef, Simon und Judas seine Brüder? Leben nicht auch alle seine Schwestern unter uns? Woher also hat er das alles? Und sie nahmen Anstoß an ihm. Da sagte Jesus zu ihnen: Nirgends ist ein Prophet ohne Ansehen, außer in seiner Heimat und in seiner Familie. Und er wirkte dort nicht viele Machttaten wegen ihres Unglaubens. Evangelium unseres Herrn Jesus Christus.
1: Lob sei dir,
0: Christus. Liebe Brüder und Schwestern, manchmal kann sogar Langeweile einen Menschen zum Heiligen machen. Beim heiligen Ignatius war es so, als er in Rehabilitation sozusagen war, nach einer schweren Verwundung. Da wollte er etwas lesen, aber die Schwestern dort, die hatten nichts außer ein Buch mit dem Leben Jesu und mit heiligen Geschichten. Er war eigentlich mehr auf Abenteuerromane aus, aber so hat er eben das genommen und da hat er dann eine erste wichtige Erfahrung gemacht, was ihm sonst so passiert ist, wenn er diese Heldengeschichten gelesen hat, dann hat es ihn das im Moment begeistert, aber dann hat es irgendwie eine Leere in ihm hinterlassen. Bei den Geschichten vom Leben Jesu und der Heiligen war das anders. Da ist eine Freude geblieben. Und das war eigentlich der Anfang seiner Bekehrung. Und später hat er dann sein ganzes Leben in den Dienst Jesu und der Kirche gestellt. Und am Ende des Exerzitienbuches finden wir ein Gebet des heiligen Ignatius, nämlich: Nimm hin, Herr, und empfange meine ganze Freiheit, mein Gedächtnis, meinen Verstand und meinen ganzen Willen, all mein Haben und Besitzen. Du hast es mir gegeben, dir, Herr, gebe ich es zurück. Alles ist dein, verfüge nach deinem ganzen Willen. Gib mir deine Liebe und Gnade, denn diese genügen mir. Dieses Gebet klingt für mich ganz ähnlich wie Teile eines Gebets, das zum täglichen Gebetsschatz des gläubigen Juden gehört, das wir auch gut kennen und das auch Jesus in den Mittelpunkt seines Lehrens gestellt hat. Da heißt es im Buch Deuteronomium, Kapitel 6, Vers 4 und folgender: Höre Israel, der Herr unser Gott, der Herr ist einzig. Darum sollst du den Herrn, deinen Gott, lieben mit ganzem Herzen, mit ganzer Seele und mit ganzer Kraft. Nimm hin, Herr, meine ganze Freiheit, betet Ignatius. Ja, der heilige Ignatius hat ganz aus der Liebe Gottes gelebt, die er empfangen hatte. Und was er bekommen hatte, das wollte er zurück und weitergeben. Er wollte Gott und der Kirche dienen und Menschen zu Gott hin oder zurückführen. Diesem Ziel hat er alles untergeordnet. Dafür setzte er alles ein: Freiheit, Denken, Verstand, Willen, Hab und Gut. Denn er hatte begriffen: Ich habe das nicht für mich allein erhalten. Es ist mir von Gott anvertraut, damit es anderen nützt, wie der Apostel Paulus im 1. Korintherbrief einmal schreibt. So hat er sich und seine Gemeinschaft, die Jesuiten, In einer schwierigen Zeit, als viele die katholische Kirche verlassen hatten, in den Dienst Gottes und der Kirche gestellt. Über dem Eingang von Jesuitenkirchen findet man häufig das Jesus-Monogramm IHS und oft auch die Buchstaben A, M, D, G, ad majorem Dei gloriam, zur größeren Ehre Gottes. Es wird dem heiligen Ignatius zugeschrieben und vollständig heißt es eigentlich ad majorem Dei gloriam, inque hominum salutem, zur größeren Ehre Gottes und zum Heil der Menschen. Dem Heiligen wird auch ein anderes Gebet zugeschrieben, das seine Haltung der Ganzhingabe gut zum Ausdruck bringt. Ewiges Wort, eingeborener Sohn Gottes, lehre mich die wahre Großmut, lehre mich dir dienen, wie du es verdienst, geben ohne zu zählen, kämpfen ohne meiner Wunden zu achten, arbeiten ohne Ruhe zu suchen, mich einsetzen, ohne einen anderen Lohn zu erwarten als das Bewusstsein, deinen heiligen Willen erfüllt zu haben. Nicht nur dem heiligen Ignatius stand dieses Gebet gut an, sondern jedem, der die Ehre Gottes und das Heil der Menschen im Sinn hat. Denn es lehrt uns, nicht von anderen zu fordern, sondern bei uns selber, bei mir selber zu beginnen und mein Leben in den Dienst Gottes, der Kirche und der Menschen zu stellen. Amen. Zu Jesus Christus bringen wir unsere Bitten und rufen, erhöre uns, Christus.
2: Wir bitten für deine Kirche. Lass alle Christen mit offenen Herzen auf andere zugehen. Erhöre uns, Christus. Wir bitten für die Machthaber der Welt. Lass sie einander ohne Vorurteile begegnen, um Frieden zu schaffen. Erhöre uns, Christus. Wir bitten für unsere Pfarreien. Lass Vertrauen unter den Menschen wachsen. Erhöre uns, Christus. Wir bitten für uns selbst. Schenke uns Toleranz im Umgang mit Fremden. Erhöre uns, Christus. Wir bitten für unsere Verstorbenen. Lass sie leben in deiner ewigen Freude. Erhöre uns, Christus.
0: Herr Jesus, du erhörst uns und unser Beten. Dir sei Dank und Lob gesagt, jetzt und in Ewigkeit. Amen.

0: Herr, nimm die Gaben an, die wir am Fest des heiligen Ignatius darbringen. Heilige uns in der Wahrheit durch dieses Opfer, das du zum Quell aller Heiligung bestimmt hast. Darum bitten wir durch Christus, unseren Herrn. Amen. Der Herr sei mit euch.
1: Und mit deinem Geist.
0: Erhebet die Herzen.
1: Wir erwarten sie beim Herrn.
0: Lasst uns danken dem Herrn, unserem Gott.
1: Das ist würdig und recht.
0: In Wahrheit ist es würdig und recht, dir, Vater, im Himmel zu danken und am Fest des heiligen Ignatius deine Größe zu rühmen. Sein Leben aus dem Glauben ist uns ein Vorbild. Die Botschaft seiner Predigt belehrt uns. Seine Fürbitte erwirkt uns Schutz und Hilfe durch unseren Herrn Jesus Christus. Durch ihn preisen wir dich in deiner Kirche und vereinen uns mit den Engeln und Heiligen zum Hochgesang von deiner göttlichen Herrlichkeit. Amen.

Ja, du bist heilig, großer Gott, und alle deine Werke verkünden dein Lob. Denn durch deinen Sohn, unseren Herrn Jesus Christus, und in der Kraft des Heiligen Geistes erfüllst du die ganze Schöpfung mit Leben und Gnade. Bis ans Ende der Zeiten versammelst du dir ein Volk, damit deinem Namen das reine Opfer dargebracht werde, vom Aufgang der Sonne bis zum Untergang. Darum bitten wir dich, allmächtiger Gott. Heilige unsere Gaben durch deinen Geist, damit sie uns werden, Leib und Blut deines Sohnes, unseres Herrn Jesus Christus, der uns aufgetragen hat, dieses Geheimnis zu feiern. Denn in der Nacht, da er verraten wurde, nahm er das Brot und sagte Dank, brach es, reichte es seinen Jüngern und sprach: Nehmet und esset alle davon, das ist mein Leib, der für euch hingegeben wird.

Ebenso nahm er nach dem Mahl den Kelch, dankte wiederum, reichte ihn seinen Jüngern und sprach: Nehmet und trinket alle daraus. Das ist der Kelch des neuen und ewigen Bundes, mein Blut, das für euch und für alle vergossen wird, zur Vergebung der Sünden. Tut dies zu meinem Gedächtnis.

0: Geheimnis des Glaubens. Deinen Tod, o Herr, verkünden wir und deine Auferstehung preisen wir, bis du kommst in Herrlichkeit. Darum, gütiger Vater, feiern wir das Gedächtnis deines Sohnes. Wir verkünden sein heilbringendes Leiden, seine glorreiche Auferstehung und Himmelfahrt und erwarten seine Wiederkunft. So bringen wir dir mit Lob und Dank dieses heilige und lebendige Opfer dar. Schau gütig auf die Gabe deiner Kirche, denn sie stellt dir das Lamm vor Augen, das geopfert wurde und uns nach deinem Willen mit dir versöhnt hat. Stärke uns durch den Leib und das Blut deines Sohnes und erfülle uns mit seinem Heiligen Geist, damit wir ein Leib und ein Geist werden in Christus. Er mache uns auf immer zu einer Gabe, die dir wohlgefällt, damit wir das verheißene Erbe erlangen mit deinen Auserwählten, mit der seligen Jungfrau und Gottesmutter Maria, mit ihrem Bräutigam, dem heiligen Josef, mit deinen Aposteln und Märtyrern, mit dem heiligen Ignatius und mit allen Heiligen, auf deren Fürsprache wir vertrauen. Barmherziger Gott, wir bitten dich, dieses Opfer unserer Versöhnung bringe der ganzen Welt Frieden und Heil. Beschütze deine Kirche auf ihrem Weg durch die Zeit und stärke sie im Glauben und in der Liebe, deinen Diener, unseren Papst Leo, unseren Bischof Manfred und die Gemeinschaft der Bischöfe, unsere Priester und Diakone, alle, die zum Dienst in der Kirche bestellt sind, und das ganze Volk deiner Erlösten. Erhöre, gütiger Vater, die Gebete der hier versammelten Gemeinde und führe zu dir auch alle deine Söhne und Töchter, die noch fern sind von dir. Erbarme dich unserer verstorbenen Brüder und Schwestern und aller, die in deiner Gnade aus dieser Welt geschieden sind. Nimm sie auf in deine Herrlichkeit und mit ihnen lass auch uns, wie du verheißen hast, zu Tische sitzen in deinem Reich. Darum bitten wir dich durch unseren Herrn Jesus Christus, denn durch ihn schenkst du der Welt alle guten Gaben. Durch ihn und mit ihm und in ihm ist dir, Gott, allmächtiger Vater, in der Einheit des Heiligen Geistes alle Herrlichkeit und Ehre, jetzt und in Ewigkeit. Lasst uns beten, wie der Herr uns zu beten gelehrt hat. Vater unser im Himmel, geheiligt werde dein Name, dein Reich komme, dein Wille geschehe, wie im Himmel, so auf Erden. Unser tägliches Brot gib uns heute, und vergib uns unsere Schuld, wie auch wir vergeben unseren Schuldigern. Und führe uns nicht in Versuchung, sondern erlöse uns von dem Bösen. Erlöse uns, Herr allmächtiger Vater, von allem Bösen und gib Frieden in unseren Tagen. Komm uns zu Hilfe mit deinem Erbarmen und bewahre uns vor Verwirrung und Sünde, damit wir voll Zuversicht das Kommen unseres Erlösers, Jesus Christus, erwarten. Denn dein ist das Reich und die Kraft und die Herrlichkeit in Ewigkeit. Amen. Der Herr hat zu seinen Aposteln gesagt, Frieden hinterlasse ich euch, meinen Frieden gebe ich euch. Deshalb bitten wir. Herr Jesus Christus, schau nicht auf unsere Sünden, sondern auf den Glauben deiner Kirche und schenke ihr nach deinem Willen Einheit und Frieden. Der Friede des Herrn sei allezeit mit euch.
1: Und mit deinem Geist.

Seht das Lamm Gottes, das hinwegnimmt die Sünde der Welt. Herr, ich bin nicht würdig, dass du eingehst unter mein Dach. Aber sprich nur ein Wort, so wird meine Seele gesund. So spricht der Herr, ich bin gekommen, um Feuer auf die Erde zu werfen. Wie froh wäre ich, wenn es schon brennen würde.

Liebe Hörer, ich lade Sie ein zum Gebet um die geistige Kommunion. Mein Jesus, ich glaube, dass du im allerheiligsten Sakrament des Altares zugegen bist. Ich liebe dich über alles und meine Seele sehnt sich nach dir. Da ich dich aber jetzt im Sakrament nicht empfangen kann, so komme geistigerweise zu mir. Ich umfange dich und vereinige mich mit dir. Lass nicht zu, dass ich mich je von dir trenne. Amen.

0: Lasset uns beten. Herr unser Gott, wir haben das Opfer des Lobes dargebracht und danken dir, dass du deiner Kirche den heiligen Ignatius geschenkt hast. Das heilige Sakrament stärke uns, damit wir alles zu deiner größeren Ehre tun und zum ewigen Lob deiner Herrlichkeit gelangen. Darum bitten wir durch Christus, unseren Herrn. Ich wünsche Ihnen allen gesegnete Tage. Kommen Sie gut durch diese Zeit. Nicht zu heiß soll es in Ihrem Leben hergehen. Die Kirchen, ich habe schon einmal gesagt heuer, sind nicht die schlechtesten Orte, um etwas Abkühlung zu finden. Vor allem die Kirchen älteren Baudatums. Die unsrige wurde gestern vor 300 Jahren vom damaligen Passauer Bischof Josef Dominikus Graf Lambsberg geweiht. Darum hatten wir am 22. März auch schon den derzeitigen Bischof von Passau, Stefan Oster, zum Gottesdienst hier. Ein sehr schönes geistliches Erlebnis, das wir damals haben durften. Gehen wir mit Gottes Segen und möge er uns eine günstige Witterung schicken. Gott, du Schöpfer aller Dinge, du hast uns Menschen die Welt anvertraut und willst, dass wir ihre Kräfte nützen. Aus dem Reichtum deiner Liebe schenkst du uns die Früchte der Erde, den Ertrag aus Garten und Acker, Weinberg und Wald, damit wir mit frohem und dankbarem Herzen dir dienen. Erhöre unser Gebet, halte Ungewitter und Hagel, Überschwemmung und Dürre, Frost und alles, was uns schaden mag, von uns fern. Schenke uns alles, was wir zum Leben brauchen. Darum bitten wir durch Christus, unseren Herrn. Der Segen des allmächtigen Gottes, des Vaters und des Sohnes und des Heiligen Geistes komme auf euch herab und bleibe bei euch alle Zeit. Gehet hin in Frieden.
1: Danke.

Vielen Dank an Pfarrer Johannes Butzinger und die Pfarre Lambrecht für die Übertragung der Heiligen Messe. Morgen übertragen wir die Heilige Messe aus Rechberg in Oberösterreich um 8 Uhr.

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Vielen Dank für den gemeinsamen Start in den Tag und eine erfüllte Zeit mit unserem Programm wünsche ich Ihnen und ich verabschiede mich heute von Ihnen, Barbara Bauer.

in dieser Welt voller Hass und Unruhe. Finden wir Ruhe bei dir, oh Herr. Erfülle uns heute.

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1: Einen guten Morgen bei Radio Maria in Südtirol und Österreich. Mein Name ist Antonia Kollmann. Heute geht es um Ignatius von Loyola und passend dazu habe ich bei mir im Studio einen Jesuiten aus Innsbruck. Er spricht zum Thema, als Ignatius von Loyola Gott begegnete. Guten Morgen, Pater Markus Schmidt.
2: Guten Morgen. Ignatius von Loyola ist eine sehr interessante Person, zugleich aber auch etwas sperrig. Wenn Sie ihn nicht kennen, macht das gar nichts, denn er ist keineswegs so ein Volksheiliger wie zum Beispiel Franz von Assisi oder auch der heilige Dominikus. Ignatius von Loyola ist aber eine sehr interessante Person, besonders auch was seinen Bekehrungsweg betrifft. Und darüber möchte ich heute ein bisschen reden. Ignatius von Loyola hat erst in späteren Jahren Ignatius von Loyola geheißen. Er stammt aus dem Baskenland, also Nordspanien, und sein ziviler Name ist Íñigo López Oñas de Recalde y Loyola, kurz Íñigo de Loyola. Also durchaus, wie es in Spanien der Fall ist, ein sehr langer Name. Und dieser Íñigo ist im Ortsteil von Azpetia in Spanien aufgewachsen. Dieser Ortsteil heißt eben Loyola, daher Íñigo de Loyola, also zu Deutsch Íñigo von Loyola. Er ist 1491 im Baskenland geboren. Er ist das 12. Kind und jüngster Sohn einer baskischen Adelsfamilie im Schloss seiner Familie. Und genau in diesem heimatlichen Schloss wurde er auch geboren. Er entstammt einem alten Rittergeschlecht. Das sehen wir auch schon, dass er auf einem Schloss geboren wurde, in eine Familie, die dieses Schloss besessen hat. Das waren ja damals Adelsfamilien. Íñigo bekommt eine höfisch-militärische Ausbildung. Das war damals durchaus üblich bei Adeligen, dass sie sich verdient machen im Militär. Und genau diese Erziehung hat auch Íñigo bekommen. Er bekommt also eine höfisch-militärische Ausbildung, die hat auch normalerweise nicht am Heimatschloss stattgefunden, sondern er wurde einem anderen Adeligen anvertraut, wurde auf ein anderes Schloss geschickt und hat dort als Page zunächst einmal gedient und wurde dann in die militärischen Kenntnisse eingeführt. Bis 1517 war er Bediensteter am Hof von Ferdinand V. von Kastilien in Arevalo. Das war also der Bereich, wo er gedient und gelernt hat. Als aufstrebender Ritter liebt er Waffenspiele, Raufereien und Liebesabenteuer. Wir wissen, dass Íñigo geträumt hat von einer militärischen Karriere. Also er hat nicht nur diese Ausbildung und Erziehung bekommen, diese höfisch-militärische, sondern das ist in ihn wirklich eingedrungen und er hat geträumt. Er wollte Ritter sein. Er wollte sich auszeichnen im militärischen Dienst. Er wollte ganz tapfer sein. Und natürlich, wie es bei so Träumereien ist, auch jeweils als siegreicher Held aus kriegerischen Schlachten hervorgehen. Dass er Waffenspiele und Raufereien geliebt hat, ist nichts Ungewöhnliches für damals. Und ebenso, dass er sich immer wieder in Liebesabenteuer gestürzt hat. Ab 1517 hat er dann seinen Dienstherrn gewechselt. Ich erinnere daran, ich habe vorher gesagt, bis 1517 war er Bediensteter am Hof von Ferdinand V. von Kastilien in Arevalo. Ab 1517 tritt er in den Dienst des Vizekönigs von Navarra in Pamplona als Offizier. Und da wird's mittlerweile spannend, denn bisher hat er geträumt und ist die militärische Leiter hinaufgestiegen, hat brav seinen Dienst getan, oder was sage ich, brav, zuverlässig, und hat sich schon, ja, in gewisser Weise ausgezeichnet als einer, der nicht aufgibt. Er blieb beim Kampf, er hat seine Soldaten, die unter ihm waren, die er befehligt hat, angespornt, und er war nicht bereit aufzugeben. Und das sehen wir dann bald auch in Pamplona. Er träumt also weiter von einer Karriere beim Militär, und der Wechsel seines Dienstherrn, also der Wechsel in den Dienst des Vizekönigs von Navarra in Pamplona, hat diese militärischen Träumereien natürlich angespornt, auch seinen Wunsch, wirklich Karriere zu machen beim Militär. Er hat geträumt, er hat sich ausgezeichnet, er hat sich, könnte man heute sagen, wirklich total eingesetzt. Er war ein leidenschaftlicher Offizier und leidenschaftlich im Dienst seines Königs. Das haben auch seine Untergebenen durchaus zu spüren bekommen, weil, wie ich schon gesagt habe, er nicht bereit war, nachzugeben in Schlachten, Treue zu bewahren und seine Soldaten anzuspornen, beim Kampf zu bleiben. Allerdings, es sollte alles anders kommen, als sich Inigo von Loyola das erträumt hat.

0: 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Heute geht es um Ignatius von Loyola. Wir haben schon gehört, er wollte eine militärische Karriere machen. Er war einer, der nicht aufgibt, einer, der kämpft. Und jetzt gibt es einen Einschnitt in seinem Leben. Und dazu darf ich unserem Referenten, Pater Dr. Markus Schmidt, wieder das Wort übergeben.
1: Inigo de Loyola ist ein harter Knochen, könnte man sagen. Ihm wird übertragen, im Dienste des Vizekönigs von Navarra in Pamplona genau diese Zitadelle gegen die Franzosen zu verteidigen. Die Zitadelle von Pamplona. Und sie kämpfen. Es tobt die Schlacht und Inigo muss erkennen, dass die Situation militärisch immer aussichtsloser wird. Und nun kommt wieder dieses an der Treue festhalten des Inigo de Loyola zum Vorschein. Wie ich das schon vorher gesagt habe, er hält fest, er motiviert seine Soldaten. Viele sagen, das ist aussichtslos, lassen wir den Kampf, wir haben verloren, das ist aussichtslos, geben wir auf, ergeben wir uns. Und Inigo ist nicht bereit dazu. Er feuert seine Soldaten an, er bleibt in der Zitadelle und verteidigt sie. Er will nicht aufgeben. Er steht ja im Dienst des Vizekönigs von Navarra. Er will sich auszeichnen, einerseits, und andererseits entspricht das auch nicht seinem Naturell. Er will siegen. Er will Treue bewahren bis zum letzten Punkt. Und das sehen wir auch hier in der Verteidigung der Zitadelle von Pamplona. Er bleibt mit seinen Soldaten und verteidigt diese Zitadelle gegen die Franzosen. Er gibt einfach nicht auf. Und dann kommt der große Einschnitt, nicht nur in der Verteidigung für die Zitadelle von Pamplona gegen die Franzosen, sondern auch, das ahnt natürlich Inigo de Loyola zu dem Zeitpunkt noch nicht, auch der große Einschnitt für sein Leben, das weitreichende Folgen haben sollte. Denn am 20. Mai 1521 zertrümmert eine Kanonenkugel das Bein dieses Inigo. Wir können heute noch die Stelle in Pamplona sehen, da ist am Gehsteig so eine kleine Gedenktafel drinnen, wo die Kanonenkugel ihn getroffen hat. Also sein Bein wird zertrümmert und sehr schnell kapiert Inigo seine ganzen militärischen Träumereien, ja seine Karriere, seine militärische Karriere ist mit einem Schlag jetzt zu Ende. Man kann sich vorstellen, dass das für einen Adeligen, der sich als Ritter auszeichnen wollte, der militärische Karriere machen wollte, ein ganz schwerer Schlag ist. Sein Leben ist, könnte man sagen, zerstört. Er muss sich völlig neu erfinden, würden wir wahrscheinlich heute sagen. Er muss sich völlig neu orientieren. Zu diesem Zeitpunkt natürlich hat er keine Ahnung, zu dem er wahrscheinlich in diesem Moment, als ihn die Kanonenkugel getroffen hat, wahrlich mit anderen Dingen beschäftigt war. Die Schmerzen müssen ja gewaltig gewesen sein. Und das hat ja nicht damals eine medizinische Versorgung gegeben, obwohl er Adeliger war und sich sicher vieles leisten hat können, wie wir uns das heute vorstellen. Da ist kein Krankenwagen gekommen und hat ihn in das nächste Spital gebracht. Sein Bein ist zertrümmert. Und nicht nur sein Bein, das ist wie ein Symbol, auch sein Lebenstraum ist zertrümmert, liegt in Trümmern vor ihm. Der Traum der militärischen Karriere ist ausgeträumt. Wir müssen uns das wirklich so drastisch vorstellen, darum mache ich das auch so ausführlich. Aber hier kommt wieder diese Persönlichkeit des Ignatius. Das heißt, damals heißt er ja noch nicht Ignatius, sondern Inigo, der spanische, der baskische Name, zum Vorschein. Er hat einen starken Willen, wie er vorher nicht losgelassen hat, auch in dieser schon sich abzeichnenden, aussichtslosen Situation der Verteidigung der Zitadelle von Pamplona gegen die Franzosen, so zeigt sich auch hier sein starker Wille. Und zwar in Folgendem. Sein Bein wächst schief zusammen. Wieso auch immer, ist es falsch behandelt worden, ist es gar nicht behandelt worden. Jedenfalls das Faktum ist, sein Bein wächst schief zusammen. Und da ist Inigo mit einem zweiten Zug konfrontiert, nämlich mit dem Zug der Schönheit. Das hat ihm überhaupt nicht gepasst. Ein schiefes Bein. Wie geht das dann, dass er Ritter einer Dame sein möchte? Auch wenn die Dame unerreichbar ist, aber dieser Minnedienst, wie wir das vom Mittelalter her kennen, also eine Dame zu haben, die ich verehre, aber das rein aus der Entfernung ist, das geht natürlich nicht mit einem schiefen Bein. Und was macht Inigo? Ich habe gesagt, er hat einen starken Willen, der sich hier auch wieder zeigt. Inigo lässt dieses Bein ohne Narkose neu brechen und gut einrichten. Stellen Sie sich das einmal vor. Ein Bein, das zusammengewachsen ist, aber schief, ohne Narkose sich neu ganz bewusst brechen zu lassen. Die Schmerzen kann man sich wohl kaum vorstellen, aber das ist Inigo. Eiserner Wille. Und so ist auch mit sich umgegangen. Er hält an diesem Willen fest, er setzt den durch und er wird nach der Verletzung auf das heimatliche Schloss zurückgebracht, nach Loyola. Zu Fuß ist das oder mit Pferd ist das doch eine hübsche Entfernung. Er ist von seinen Verwandten geholt worden und ja, verbringt die nächste lange Zeit auf dem heimatlichen Schloss am Krankenbett. Und ja, hart der Genesung. Einerseits der zerbrochene Lebenstraum einer militärischen Karriere, auch der zerbrochene Traum als Held aus der Verteidigung der Zitadelle von Pamplona gegen die Franzosen hervorzugehen und sich auszuzeichnen in seinem Dienst des Vizekönigs von Navarra in Pamplona, auch das ist zerbrochen. Zerbrochen ist seine körperliche Unversehrtheit. Durchsetzung seines eisernen Willens. Und jetzt Rücktransport auf einer Art Liege, wie auch immer. Er konnte ja nicht gehen. Aufs heimatliche Schloss in Loyola. Und dort anzukommen bei seiner Familie. Er, der ausgezogen ist, als der sich auszeichnen will. Der als Invalide zurückkommt. Gut, das kann im Krieg immer wieder passieren, das ist ja auch für uns heute nichts Ungewöhnliches, das wissen wir auch aus der Geschichte. Aber dennoch, mir geht es darum, hier diesen Inigo nachzuzeichnen, was das für ihn bedeutet haben muss. Das ist nämlich wichtig, um ihn später zu verstehen, auch die ganze Bekehrung, die er geschenkt bekommen hat, weil da diese Grundzüge immer wieder auftauchen. Wir werden das dann noch später sehen. Also Inigo kommt auf das heimatliche Schloss in Loyola zurück, wird hintransportiert und bezieht dort sozusagen sein Krankenlager.

0: 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Heute gibt es eine spannende Geschichte und zwar geht es um Ignatius von Loyola. Sein Traum ist zerbrochen von einer militärischen Karriere und er kommt zurück auf das Schloss seiner Eltern, praktisch als Invalide, ganz anders, als er sich das vorgestellt hat. Wie geht es weiter, Pater Markus Schmidt?
1: Ignatius ist am heimatlichen Schloss angekommen, ist auf dem Krankenlager und hat jetzt ganz viel Zeit. Und wie es so ist, wenn man so viel Zeit hat, gehen einem viele Gedanken durch den Kopf. Aber zunächst einmal will er natürlich diese Zeit füllen. Er hat so viel Zeit, er liegt da zunächst einmal am Krankenlager, also im Bett und hat viele, viele Stunden. Da kommt wieder seine Vorliebe durch, das schwingt noch nach von seiner bisherigen Zeit mit dem Traum, ein großer Ritter zu werden, ein Held, sich in militärischen Dingen auszuzeichnen und er verlangt auf dem Krankenlager Ritterromane. Das ist jetzt wahrscheinlich nicht so ungewöhnlich, die hat er ja schon auch vorher sehr, sehr gern gehabt, weil er liebt sie, das ist jetzt nichts Neues am Krankenlager, er liebt sie und weil er so viel Zeit hat, bittet er im Schloss, dass man ihm Ritterromane bringt. Aber hier der nächste Einschnitt, auch dieser Traum, diese Bitte kann ihm leider nicht erfüllt werden, obwohl man sie ihm gerne erfüllt hätte. Denn es finden sich auf Schloss Loyola keine Ritterromane. Es findet sich nur religiöse Literatur. Also zum Beispiel das Leben Christi des Kartäusers Ludolf von Sachsen und die heiligen Legenden der Legenda Aurea. Jetzt, Ignatius hat damals immer noch Inigo, hat viel Zeit gehabt und hat halt dann diese Literatur genommen, was hätte er denn sonst tun sollen, und beginnt die zu lesen. Und da wird's für ihn sehr interessant. Denn er nimmt innere Bewegungen in sich wahr. Was sind diese inneren Bewegungen? Er schildert selber in seinem Bericht des Pilgers, das ist die Autobiografie, die er seinem späteren Sekretär Laineth diktiert hat, als dann schon der Orden gegründet war. Er nimmt wahr, wenn er diese Ritterromane gelesen hat, das weiß er noch aus der vorhergehenden Zeit und vielleicht den einen oder anderen Ritterroman hat schon auf Schloss Loyola noch gegeben, aber das war natürlich viel zu wenig für diese lange, monatelange Zeit der Rekonvaleszenz. Da hat er festgestellt, er ist in diesen Ritterromanen aufgegangen, das hat ihn fasziniert, er hat zu leben begonnen. Aber wenn er fertig war mit dem Roman, ist eine sehr schale innere Stimmung in ihm zurückgeblieben. Vielleicht könnte man auch sagen, eine innere Leere. Und daher musste natürlich, als die noch zu bekommen waren, neue Romane her, um diese Leere zu füllen. Und während des Lesens hat ihn das fasziniert und er hat geträumt, was ist, wenn ich das machen würde und das und mich so auszeichnen würde wie dieser Ritter oder jener Ritter. Also er ist richtig eingetaucht in diese Literatur und hat so richtig mitgelebt. Das konnte Inigo sehr gut. Ja, und diese Ritterromane waren also nur in kaum vorhandener Anzahl da. Also hat er begonnen, religiöse Literatur zu lesen. Das war wohl nicht sehr begeisternd für ihn, aber er hat es gemacht, weil nichts anderes da war. Und da, nach einer gewissen Zeit, das hat nicht sofort stattgefunden, aber nach einer gewissen Zeit, als er diese Literatur, diese religiöse gelesen hat, die durchaus anspruchsvoll war, wenn wir an das Leben Christi des Kartäusers Ludolf von Sachsen denken, im Vergleich zur Ritterliteratur, ja, zu den Ritterromanen, dann war das schon also eine völlig andere Kategorie, nicht? Das war schon schwierige Literatur, würde ich sagen, zunächst einmal. Und nach einer gewissen Zeit, wie gesagt, nichts von allem Anfang an, aber nach einer gewissen Zeit kommt ihm auf einmal, dass wenn er aufhört, diese religiöse Literatur zu lesen, dass sich kein inneres Gefühl der Leere einstellt, sondern ein Gefühl, eine Erfahrung der inneren Erfülltheit, eine Erfahrung des inneren Trostes, eine Erfahrung der Ermutigung. Und es wäre nicht Inigo, wenn er nicht das, was er vorher auch im säkularen Leben, wenn ich so sagen darf, praktiziert hat, nicht hier auch praktizieren würde. Er hat natürlich auch, während er diese religiösen Schriften gelesen hat, begonnen, sich total hineinzuleben und so sich vorzustellen und zu träumen, was ist, wenn ich das tun würde, was ein Franz von Assisi getan hat oder ein heiliger Dominikus. Und es wäre nicht Inigo de Loyola, wenn er nicht noch eins draufsetzen würde und sagen würde, was ist, wenn ich die sogar übertreffen würde in ihrer Askese und in dem, was sie getan haben für Gott. Wir merken, es bricht eine Art von Leidenschaft für dieses Leben durch. Zaghaft, anfanghaft, völlig menschlich noch, völlig ungeläutert von Gott. Aber es ist da. Es beginnt ihn, diese Literatur zu faszinieren, sein Herz zu erreichen, sein Herz anzusprechen. Und wie er vorher gewohnt war, zu träumen und sich hineinzuleben in die Literatur, so tut er das auch hier. Und er merkt immer mehr, welchen Unterschied das in seiner inneren Erfahrung macht. Das Hineinleben während der Lektüre wird ähnlich gewesen sein, egal ob er Ritterromane gelesen hat früher oder jetzt die religiöse Literatur. Aber er wird aufmerksam nach einer gewissen Zeit, welchen Geschmack wird dann Inigo als Ignatius von Loyola später schreiben und sagen, welchen Geschmack diese Literatur hinterlässt. Also wenn er aufgehört hat zu lesen oder wenn er diese oder jene Schrift beendet hat. Und er beginnt, das wahrzunehmen, eine Sensibilität in diese Richtung der inneren Bewegungen, wie wir dann in der ignatianischen Spiritualität sagen, wahrzunehmen. Hier liegen die Wurzeln und hier liegen die Anfänge dessen, was wir später dann als Unterscheidung der Geister bei Ignatius von Loyola benennen würden. Er hat diese Unterscheidung der Geister nicht erfunden, die hat schon vorher gegeben. Aber er macht Bekanntschaft damit nur durch die Lektüre. Er hat ja niemanden gehabt, der ihn eingeführt hätte oder der ihn, wie wir heute sagen würden, geistlich begleitet hat. Er war ganz auf sich gestellt. Sein Begleiter war Gott selbst. Und er nimmt das mit großem Erstaunen wahr. Und er beginnt darüber nachzudenken, was das bedeutet, dass Literatur so unterschiedliche Wirkung auf seine innere Erfahrung hat. Und nachdem er einmal darauf aufmerksam geworden ist, blieb Ignatius natürlich aufmerksam darauf und hat seine inneren Sensoren trainiert und gestärkt, das noch genauer wahrzunehmen. Er nimmt also diese inneren Bewegungen wahr und macht auch den zweiten Schritt, er lernt sie zu deuten. Weil das eine ist, diese inneren Bewegungen wahrzunehmen, aber es wäre nicht Inigo de Loyola zu dieser Zeit, wenn er nicht Interesse hätte und sein Interesse geweckt worden wäre, was denn das alles bedeutet. Das ist ja auffallend für ihn gewesen, diese unterschiedlichen inneren Bewegungen. Und er lernt sie zu deuten. Ich habe schon gesagt, das sind die Anfänge bei Inigo de Loyola für die Unterscheidung der Geister, die er dann viel später im Exerzitienbuch in verschiedene Regeln gefasst hat. Aber das beginnt hier am Krankenbett, am heimatlichen Schloss von Loyola. Und da beginnt sich auch dieser Neuanfang, könnte man sagen, diese Neuorientierung in seinem Leben zu formieren. Wir erinnern uns, in Pamplona bei der Verteidigung dieser Zitadelle gegen die Franzosen ist ja sein großer Lebensentwurf zerbrochen und zerstört worden, indem er diese Kanonenkugel in sein Bein bekommen hat. Es sind viele andere Dinge in seinem Leben zerbrochen. Er war invalide. Die Karriere war zu Ende. Und hier beginnt nun etwas ganz Neues. Und wir sehen, es braucht eine gewisse Zeit. Das heißt für uns natürlich auch, dass wir bei Erfahrungen, bei leidvollen Erfahrungen, dort wo vielleicht Lebensträume zerbrechen oder auch Abschnitte in einem Leben, die wir uns in bestimmter Weise vorgestellt haben, zerbrechen, das braucht Zeit. Wir können nicht sofort einen neuen Entschluss fassen oder wissen es auch nicht sofort. Bei Inigo de Loyola hat das viele Monate gedauert, bis er aufgrund dieser inneren Erfahrungen, und das war eigentlich nur die Lektüre, zu dem Entschluss kam, ein geistliches Leben zu führen. Also wir merken, hier beginnt sich herauszukristallisieren eine völlige Neuorientierung in seinem Leben. 1522 im Februar macht er sich auf, verlässt das heimatliche Schloss und wandert, pilgert zum Benediktinerkloster unserer lieben Frau von Montserrat, welches in Katalonien ist, da sie auch in den letzten Monaten durchaus durch die Medien gegangen ist.

0: 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Heute sprechen wir über Ignatius von Loyola. Jetzt sind wir gerade an einem wichtigen Punkt in seinem Leben angekommen, an einer Wende, seiner Neuorientierung durch die religiöse Literatur. Mit uns verbunden ist heute Pater Dr. Markus Schmidt, der uns da ein bisschen einführt in das Leben von Ignatius von Loyola.
1: Inigo de Loyola ist also beim Benediktinerkloster unserer lieben Frau von Montserrat in Katalonien im Februar 1522 angekommen. Er nützt diese Zeit dort, um sich etwas zurückzuziehen, um in seinem Leben, könnte man sagen, aufzuräumen. Er legt dort auch eine Lebensbeichte ab. Er findet dort bei den Benediktinern, heute würden wir sagen, einen geistlichen Begleiter, der ihm durch diese Zeit, er war dort einige Wochen, hindurch hilft, auch ihn führt in gewisser Weise und begleitet, auf sein bisheriges Leben zurückzuschauen, sein Leben zu ordnen, wird dann Inigo de Loyola als Ignatius von Loyola und Ordensgründer sagen. Und dieses neue Leben, zu dem er sich entschlossen hat, nämlich dieses geistliche Leben in Angriff zu nehmen und die ersten Unterweisungen zu bekommen. Ich erinnere daran, dass ich ja ganz zu Beginn gesagt habe, Ignatius stammt aus einem alten Rittergeschlecht und ist daher selber Ritter. Und dazu gehört es, sich eine Dame zu erwählen. Das war natürlich immer eine adelige Dame, die normalerweise unerreichbar für den Ritter war. Aber für diese Dame hat der Ritter alle möglichen Heldentaten vollbracht. Und das ist ein Zug, der bei Ignatius bleibt. Im Benediktinerkloster unserer lieben Frau von Montserrat erwählt er sich eine neue Dame. Er hat sich entschlossen, ein geistliches Leben zu führen, also möchte er auch eine neue geistliche Dame haben. Sie werden es vielleicht schon erraten, wen er sich erwählt hat. Natürlich war es die Gottesgebärerin Maria. Und am 25. März 1522 weihte Inigo de Loyola sein Schwert, das er nach wie vor bei sich getragen hatte, der Jungfrau Maria, genau in der Klosterkirche von Montserrat. Sie war nun seine neue Dame, der er von nun an als geistlicher Ritter dienen wollte. Also wir merken, darum war das so wichtig zu Beginn, er war säkularer Ritter, er stammt aus einem alten Rittersgeschlecht und er blieb ein Ritter. Aber er war kein säkularer mehr oder militärischer Ritter, sondern er hat sich verwandelt oder vielmehr verwandeln lassen durch Gott zu einem geistlichen Ritter. Insofern ist seine neue Dame auch eine geistliche Dame, nämlich die Jungfrau Maria. Und von nun an wollte er ihr dienen und für sie die Heldentaten vollbringen. Und er weiht eben, wahrscheinlich nicht zufällig, am 25. März, Maria Verkündigung, 1522, sein Schwert der Jungfrau Maria. Damit zeigt er auch an, ich wechsle vom weltlichen Stand sozusagen in den geistlichen. Das ist jetzt noch nicht kirchenrechtlich zu verstehen, weil in den geistlichen Stand kirchenrechtlich hat man gewechselt, indem man die Tonsur bekommen hat. Da ist Inigo noch weit davon entfernt, aber es war für ihn persönlich der Schritt. Er hat in der Klosterkirche Montserrat anlässlich dieser Weihe an die Jungfrau Maria eine Nachtwache gehalten. Eine ganze Nacht hat er dort durchgewacht. Auch irgendwie als Vorbereitung, es war sicher auch eine asketische Übung, das hat für ihn als neuer geistlicher Ritter einfach dazugehört. Und natürlich auch, um seiner neuen Dame, der Jungfrau Maria, zu zeigen, er steht für sie ein, er ist bereit, auch Unannehmlichkeiten auf sich zu nehmen. Er wollte ihr so auch seine Liebe zeigen. Wir können uns vorstellen, dass das schon viel für Ignatius bedeutet hat. Das war nicht irgendein Zeichen, gebe ich halt mein Schwert ab. Zu einem Ritter gehört ein Schwert. Aber er wusste, dass das Schwert, dieses metallene Schwert, ein Zeichen des weltlichen Rittertums war. Und er wollte wirklich in den geistlichen Ritterstand eintreten. Und da war klar, das Schwert passt nicht dazu. Aber das ist nur die eine Dimension. Die andere ist, dass er mit der Übergabe des Schwertes, das ja so intensiv zum und so unbedingt zu einem Ritter gehört hat, anzeigen wollte, ich schenke es dir, Jungfrau Maria, als mein ganz besonderes Geschenk, auch um dir anzuzeigen, ja, du bist jetzt meine neue Dame, weil ich in den geistlichen Ritterstand überwechsle. Das war also etwas ganz Persönliches von Inigo. Das war jetzt nichts, was man kirchenrechtlich irgendwie nachzeichnen kann, sondern das war seine ganz persönliche Art, so wie er auch geführt worden ist, diesen Schritt zu vollziehen. Und das war schon der erste Schritt seiner Bekehrung. Das war noch lang nicht der ganze Prozess seiner Bekehrung, aber sein erster Schritt. Oder vielleicht sollte ich besser sagen, die erste Konsequenz seines ersten Schrittes, denn den ersten Schritt hat er ja am Krankenbett vollzogen, indem er sich entschlossen hat, ein geistliches Leben zu führen. Das war eigentlich der erste Schritt seiner Bekehrung. Und hier setzt er jetzt den ersten ganz konkreten Akt, um das in die Wirklichkeit umzusetzen. Aber noch einmal, das war nur der Beginn. Das war nicht der Abschluss seiner Bekehrung. Von Montserrat wandert er nun nach diesen Wochen auf Montserrat und der Begleitung durch die Benediktiner auf Montserrat weiter nach Norden hinauf. Das ist jetzt nicht sehr weit entfernt, aber doch ein Stück zu Fuß, nach Manresa, in diese kleine Ortschaft Manresa. Und dort wird Inigo de Loyola zum Einsiedler. Also das, was bei Benedikt von Nursia Subiaco war. Das war die Einsiedlerzeit vom heiligen Benedikt. Für den Inigo de Loyola war das Manresa. Und dort beginnt nun Gott, diesen Inigo de Loyola intensiv in seine Schule zu nehmen. Und Inigo sagt ja. Er hatte eigentlich nicht viel Ahnung. Er weiß nur, er möchte ein geistlicher Ritter sein und er möchte ein geistliches Leben führen. Und ich denke, er hat geahnt, er muss noch vieles lernen. Und er wird ja Einsiedler, weil er weiß, das weiß er ja auch aus der geistlichen Literatur, die er am Krankenlager gelesen hat, dass das eine bevorzugte Zeit ist, um sich ganz auf Gott zu konzentrieren, um Gott besser kennenzulernen, kurz, um sich in die Schule Gottes nehmen zu lassen. Und Gott, wenn ich so ein bisschen menschlich reden darf, hat ihn nicht enttäuscht. Gott hat ihn intensiv in seine Schule genommen, was auch bedeutet, er hat Inigo und diese gewandelten Absichten, diese tiefe Sehnsucht letztlich nach einem geistlichen Leben sehr ernst genommen und angenommen. Inigo macht in Manresa viele innere Erfahrungen. Und diese Erfahrungen hat er später dann im sogenannten Exerzitienbuch niedergeschrieben und anderen zugänglich gemacht.

0: 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Es geht um Ignatius von Loyola. Zuletzt haben wir gehört, dass er dann im Prozess seiner Bekehrung sein Schwert der Gottesmutter geweiht hat und dann eben auch in Manresa als Einsiedler gelebt hat und ganz viele Erfahrungen machen durfte. Pater Markus Schmidt, ich darf das Wort wieder übergeben.
1: Ignatius von Loyola, damals immer noch Inigo de Loyola, also sein Taufname, lebt als Einsiedler in Manresa. Er hat da so eine Höhle gehabt, die wir kennen, die heute integriert ist in das Exerzitienhaus, das wir Jesuiten in Manresa führen. Das ist eine kleine Grotte, wo man annimmt oder wo jedenfalls überliefert ist, dass er tagsüber verbracht, die Zeit verbracht hat. Die Nacht hat er nicht in dieser Höhle verbracht, zumindest meistens war er in einem Dominikanerkloster dort in Manresa untergebracht. Die haben ihm ein Zimmer, eine Zelle zur Verfügung gestellt. Aber tagsüber war er in dieser Höhle und man hatte damals, heute nicht, weil das alles in das Haus integriert ist, schade eigentlich, aber wie es halt so ist, bei Orten, wo Heilige waren, dass man das dann immer zu einer Kapelle umbaut und irgendwie in Häuser integriert. Er dürfte von dort einen sehr schönen Blick nach Süden gehabt haben, ja, weil das, ja, es ist nicht ganz im Tal unten, sondern ein bisschen an der Höhe, nicht auf einem Berg oben, aber das müsste ein sehr schöner Blick gewesen sein. Jedenfalls, er ist in dieser Höhle und beschäftigt sich intensiv mit dem Wort Gottes. Später wird Ignatius sagen in seinem Exerzitienbüchlein, dass er das Wort Gottes betrachtet hat. Er liest dieses Wort Gottes, das heißt die Heilige Schrift. Er betrachtet es, er betet mit der Heiligen Schrift und über das, was er liest. Und da sind für ihn vor allem die Evangelien maßgeblich, also das Leben Jesu. Er will diesen Jesus von Nazareth kennenlernen, weil das geistliche Leben ja aufs Engste mit diesem Jesus von Nazareth verbunden ist. Und er macht viele innere Erfahrungen, die nicht immer angenehm sind. Gott hat ihn ja angenommen als Schüler und führt ihn in einem intensiven Schulungsprozess ein in das geistliche Leben. Inigo de Loyola ist in ständigem Gebet. Er lebt in strengster Askese und Armut. Und das geht so weit, dass er sich nicht mehr pflegt. Also er muss fürchterlich ausgeschaut haben. Er sagt, die Haare sind sehr lang gewesen. Er hat sich die Fingernägel nicht mehr geschnitten und wahrscheinlich die Zehennägel auch nicht. Er hat sich nicht gewaschen. Er wollte wirklich total fokussiert sein auf Gott. Er wollte von all dem, was ihm früher auch wichtig war, Abstand gewinnen. Und diese strengste Askese und Armut, und natürlich auch dieses ständige Gebet, das ihm den Freiraum geschaffen hat, das hat auch zu gesundheitlichen Auswirkungen geführt, dass er sich, wie er dann später erfahren musste, einen irreparablen Schaden an seinem Magen und in seiner Verdauung zugezogen hat. Das gibt schon einen Hinweis, man kann es auch übertreiben mit der Askese. Aber Ignatius war so drinnen in dieser Sehnsucht und in diesem Wollen, das geistliche Leben zu erlernen. Gerade auch im Kontrast zu seinem bisherigen Leben. Liebesabenteuer, Raufereien, militärische Karriere, beinhart zu sein. Ja, dass er gemerkt hat, er braucht eine innere Wandlung. Und er hat ja diese Askese und die Armut in den geistlichen Schriften gefunden. Und da hat er ja am Krankenlager schon geträumt, was ist, wenn ich so leben würde und das sogar übertreffen würde. All das hat er in Manresa als Einsiedler praktiziert. Allerdings macht er eine bittere innere Erfahrung. Er kann durch all seine strengste Askese und Armut nicht den gnädigen Gott gewinnen. Und da bin ich in der Zeit, aus der ja die Reformation hervorgeht. Ignatius lebt in der Zeit, als Martin Luther lebt und ähnliche Erfahrungen macht. Durch all sein asketisches Bemühen, durch das

Frieden kommen. Wir können vielleicht heute sagen, er kann letztlich nicht glauben, dass Gott ihm ein gnädiger Gott ist, dass Gott ein barmherziger Gott ist, dass Gott ihm vergibt und bereits vergeben hat. Er hat ja eine Lebensbeichte auf Montserrat abgelegt. Er beichtet auch sehr, sehr häufig in Manresa. Aber er kommt nicht zu diesem inneren Frieden. Er beichtet Dinge immer und immer wieder. Heute würden wir wohl auch sagen, Ignatius hat das Problem, dass er sich selbst nicht vergeben kann. Und deswegen kann er nicht glauben, dass Gott ihm vergibt und bereits vergeben hat. Und das ist so schlimm bei Inigo de Loyola, dass er in tiefste Verzweiflung stürzt und sogar Suizidgedanken hat. Er beschreibt selber in seinem Bericht des Pilgers, dass die Zelle, die er bewohnt hat in dem Dominikanerkloster, natürlich ein Fenster gehabt hat, und diese Zelle muss etwas höher oben gewesen sein, weil er davon spricht, er hat diese Versuchung so stark in seiner Verzweiflung gespürt, dass er beim Fenster hinausgeschaut hat und da ist es hinuntergegangen. In den Abgrund oder jedenfalls, da muss es ziemlich hinuntergegangen sein. Und dass er nahe dran war, in seiner Verzweiflung sich aus dem Fenster dort den Abgrund hinunterzustürzen, den Abhang, in der Hoffnung, dass er tot ist. Also Inigo hat sich's nicht leicht gemacht. Er hat dieses geistliche Leben sehr ernst genommen und das erfahren wir auch heute immer wieder bei Menschen, die total begeistert sind, die richtig leidenschaftlich diesen geistlichen Weg beginnen und Schritte auf diesem Weg machen, dass ihnen dann das Leben bisher, das sie gelebt haben, so abgrundtief sündig vorkommt, dass sie sich überhaupt nicht vorstellen können, dass sie je Vergebung durch Gott erlangen können. Das hat Ignatius erfahren. Und er ist ja nicht der einzige Heilige, aber eben auch Inigo de Loyola. Und es ist schon bemerkenswert, dass dieser wirklich große Heilige an dem Punkt angelangt ist, wo sich das Leben nehmen wollte, wo er Suizid begehen wollte. Und das zeigt die Tiefe der Auseinandersetzung, aber zeigt auch zugleich, wie sehr es noch Inigo de Loyola war, der versucht hat, sein Leben in Ordnung zu bringen, der gemeint hat, er muss es gut machen. Und noch nicht so auf Gott geschaut hat, dass die Barmherzigkeit Gottes, die Vergebung Gottes, die ihm ja schon gewährt wurde, in der Beichte, in den vielen Beichten mittlerweile, zuteil werden konnte, im Sinne von ankommen konnte bei ihm. Es war dieser Macher, dieser Inigo, der sich was in den Kopf gesetzt hat und das durchsetzen möchte und durchführen möchte. Und hier scheitert er. Das ist, glaube ich, ein ganz, ganz wichtiger Punkt in der Schule Gottes gewesen, in die Gott diesen, ja letztlich so wunderbaren Inigo de Loyola genommen hat. Und wir merken, da war noch vieles zu läutern. Inigo de Loyola war auf dem Weg, aber er war noch lang nicht am Ende. Er musste noch sehr von Gott geläutert werden. Er musste diesen Gott noch viel intensiver kennenlernen, in dem Sinn, dass er noch viel mehr von sich Abstand nehmen musste, Inigo von sich selbst, und sich noch viel mehr auf diesen Gott werfen musste. Er hat aber auch sehr, sehr schöne und tiefe und vor allem für ihn ermutigende Erfahrungen gemacht in seiner Zeit als Einsiedler. Er hat nämlich geistliche Gespräche geführt mit den Bewohnern, Bewohnerinnen dort in der Umgebung, die sind zu ihm gekommen und dann immer mehr, weil sie gespürt haben, hier ist ein geistlicher Mensch. Und er hat selber erfahren dürfen, dass er in diesen geistlichen Gesprächen mit den Menschen der Umgebung diesen Menschen helfen konnte oder ermutigen konnte, diese Menschen Anregungen geben konnte, positive, sodass die selber auf dem Weg weitergehen konnten. Da ist also auch schon aufgebrochen in ihm dieses Missionarische, würden wir sagen. Ja, dieses, oder heute würden wir vielleicht eher sagen, dieses Evangelisieren wollen. Dieses Weitertragen der geistlichen Botschaft, der frohen Botschaft, dieses Jesus von Nazareth.
Und es sind immer

mehr Menschen gekommen. Ich möchte mir nicht ausmalen, wie das war, wenn der so ungepflegt war. Aber die Menschen sind gekommen, weil sie hier Antworten gefunden haben oder zumindest Hilfen, um weiter den Weg der Antwortsuche zu gehen. Und da war dann das Äußere, vielleicht auch die Duftnote, die er verströmt hat, nicht so wichtig. Ja? Wir dürfen uns das durchaus sehr konkret vorstellen, weil dann wird dieser Inigo auch konkreter für uns. Und das waren sehr positive innere Erfahrungen, die er gemacht hat, neben all den inneren Erfahrungen, die ihn persönlich geprägt haben, die ihn näher zu Gott hingebracht haben, die ihn mit Gott haben ringen lassen, gerade auch in dieser Verzweiflung. Und letztlich in diesem Gott lernen, dass er nicht selber das Leben gut machen muss, sondern dass Gott ihm seine Barmherzigkeit und Liebe anbietet. Schließlich wurde Inigo die Vision am Kadonea zuteil. Er beschreibt dort, dass er die heiligste Dreifaltigkeit im Bild der drei Orgeltasten gesehen hat. Natürlich eben nur in einem Bild. Die heiligste Dreifaltigkeit kann man als lebender Mensch nicht sehen. Der Cardoner, das ist der Fluss, der von Manresa nach Süden fließt. Und da war er spazieren am Ufer und da ist er dieser Gnade gewürdigt worden. Darum wird Inigo de Loyola als Mystiker der Dreifaltigkeit bezeichnet. Und er sagt, ihm ist da mit einem Male das ganze Schöpfungsmysterium aufgegangen. Er hat gesagt, selbst wenn mir die Bibel weggenommen würde oder wenn ich die nicht hätte, ich könnte nicht anders als an diesen dreifaltigen Gott glauben und dass er alles, was ist, geschaffen hat. Und da beginnt sich jetzt der nächste Schritt herauszukristallisieren. Inigo de Loyola erkennt, dass übertriebene Askese nicht dem Willen Gottes entspricht. Und er beginnt sich wieder zu pflegen.

0: Glaubensforum auf Radio Maria. Es geht um Ignatius von Loyola, eine vielseitige, schillernde Gestalt, die sich jetzt doch wieder pflegt. Nach dem letzten Absatz haben wir das gehört. Pater Markus Schmidt, wie geht's weiter mit diesem Ignatius von Loyola?
1: Also Ignatius beginnt sich wieder zu pflegen. Er lässt ab von dieser strengen Askese, von der übertriebenen Askese. Und ich mache jetzt einen Sprung. Es passiert dann sehr viel. Er beginnt zu studieren und sammelt Gefährten um sich. Erst eigentlich beim dritten Anlauf gelingt das und entwickelt sich dann zu dem Inigo de Loyola, der sich dann Ignatius von Loyola nennt. Und sein Ziel ist, und das wurzelt wieder in diesen Erfahrungen in Manresa, in den geistlichen Gesprächen mit den Menschen der Umgebung, sein Ziel ist, den Seelen zu helfen. Das hat er erfahren, dass er das kann, unter Anführungszeichen, das heißt, dass er dieses Charisma hat, dass er diese Gnade von Gott bekommen hat. Sein Ziel ist, den Seelen zu helfen. Und dem ist alles unterzuordnen. Und sein Leitspruch ist, warum will er den Seelen helfen? Sein Leitspruch ist Omnia ad majorem Dei gloriam, das ist ja auch der Leitspruch von uns Jesuiten, zu Deutsch alles zur größeren Ehre Gottes. Und da ist schon dieser Komparativ drinnen, dieses Majorem. Es geht Ignatius nicht einfach um die Ehre Gottes, sondern Ignatius sucht immer die jeweils größere Ehre Gottes. Und wo er die finden kann, dort geht er hin und lässt dann durchaus auch arbeiten, die zunächst einmal zur größeren Ehre Gottes waren, wenn er etwas findet, was in diesem Punkt dann zur größeren Ehre Gottes, lässt er auch diese Arbeit wieder. Es geht also, wie wir dann später sagen, oder wie er selber formuliert, um dieses Magis, um dieses jeweils Mehr, das nicht quantitativ zu verstehen ist in der Menge, sondern von der Qualität her. Ignatius von Loyola ist durch die Schule Gottes gegangen und geht eigentlich bis zum Lebensende durch diese Schule Gottes und hat da gelernt, sich ganz auf Gott auszurichten. Ganz auf Gott ausgerichtet zu leben und den Willen Gottes zu erkennen. Und das geht nur durch diese völlige Ausgerichtetheit auf Gott sein. Und sein Spezifikum, das er auch seiner Ordensgemeinschaft, seinen Mitbrüdern mitgegeben hat, den Jesuiten, ist diese völlige Verfügbarkeit für Gott. Es gibt nichts, was höher steht. Es ist diese völlige Verfügbarkeit für Gott, damit Gott die Jesuiten einsetzen kann und alle, die sich der ignatianischen Spiritualität nahe fühlen, da gibt es ja auch die Frauenorden, die darauf basieren. Wir bilden ja zusammen, Männer und Frauen, die ignatianische Familie, um den Seelen wirkungsvoll helfen zu können. Ignatius und seine Gefährten gründen schließlich den Orden Gesellschaft Jesu. So ziert das Jesu, der sehr schnell einfach Jesuitenorden genannt wird. Von den Menschen. Dieser Orden wird am 27. September 1540 von Papst Paul III. Bestätigt und ist ein völliger neuer Typ von Orden, ohne Chorgebet, ohne Ordenshabit, um wirklich frei zu sein, um den Menschen zu helfen. Ein Jahr später wird Ignatius einstimmig zum ersten Generaloberen des neuen Ordens gewählt. Das war dann 1541. Ignatius war ein leidenschaftlicher Mann Gottes. Er lebte ganz für Gott und die Menschen. Allerdings musste Gott seine Leidenschaft erst läutern. Ignatius ließ sich läutern und ging den Weg Gottes mit. Er ließ sich nicht beirren, sondern führen. Die Begegnung mit Gott lehrte ihn, aus den Fehlern zu lernen und sein ganzes Vertrauen auf Gott zu setzen. Ignatius von Loyola lebte in einer Zeit, in der die Kirche sich in einer inneren Auflösung befand. Er war davon überzeugt, dass die Reform der Kirche nur von innen her erfolgen kann, aus einer vertieften Frömmigkeit und Christusbegegnung. Die Idee seiner Ordensgründung war neu. Nicht Abkehr, sondern Hinwendung zur Welt, um sie für Gott zu gewinnen. Die größere Ehre Gottes, für die er alle guten und geeigneten Mittel einsetzte. Am 31. Juli 1556 stirbt Ignatius. Zu diesem Zeitpunkt, 16 Jahre nach der Bestätigung des neuen Ordens durch den Papst, hat der Orden weltweit bereits mehr als 1000 Mitglieder. Ignatius wird 1622 heilig gesprochen. Sein Fest ist am 31. Juli.
0: Ja, und damit endet unsere Sendung heute, Glaubensforum, als Ignatius von Loyola Gott begegnete, mit Pater Dr. Markus Schmidt. Und ich darf jetzt noch um den Segen bitten.
1: Der Herr sei mit euch.
0: Und mit deinem Geiste.
1: Und so segne, begleite und stärke euch der dreieinige Gott, der Vater, der Sohn und der Heilige Geist.
0: Amen. Vielen Dank für diese tolle Sendung heute. Liebe Zuhörer, wenn Sie das noch einmal nachhören möchten, nutzen Sie die Radiotheken von Radio Maria Südtirol und Radio Maria Österreich.

0: Lebenshilfe. Am Mikrofon begrüßt Sie sehr herzlich Maria Kotzis. Ich freue mich mit Ihnen, liebe Zuhörer, und unserer langjährigen Referentin, der Autorin und Schauspielerin Magister Eva Maria Admiral, in eine neue Themenreihe zu gehen. Sie trägt den Titel »Frei werden, wo ich mich selbst festhalte«. In insgesamt 6 Folgen werden wir das Thema Schritt für Schritt entfalten. Heute und in der 2. Folge steht die Frage im Mittelpunkt: Warum tue ich, was ich gar nicht will? Es geht also um ein Stück Selbsterkenntnis, was unsere Gewohnheiten bzw. vermeintlichen Schwächen anbelangt. Da kann es um Beziehungen gehen, um Gedanken, aber auch um Themen wie Essen oder Medien oder anderes. Frei werden, wo ich mich selbst festhalte. Warum ich tue, was ich gar nicht will. Liebe Eva Maria Admiral, herzlich willkommen auf Sendung.
1: Ja, vielen Dank. Ich denke, das ist ein Thema, was, wenn wir ehrlich sind, was uns alle ein Leben lang begleiten wird. Steht auch schon so geschrieben im Römerbrief, dass wir das tun, was wir eigentlich gar nicht wollen. Es ist absurd. Stellen Sie sich vor, Sie kommen nach Hause. Es ist ein anstrengender Arbeitstag gewesen und endlich können Sie auf der Couch Platz nehmen und Sie gönnen sich ein Stück Süßes, vielleicht ein Stück Schokolade, und das ist alles schön und gut. Und vielleicht waren sogar ein paar Konflikte an diesem Tag. Und vielleicht kommt da auch noch die innere Unruhe dazu und dass der Konflikt nicht gelöst war und dass Sie auch nicht wissen, wie Sie den Konflikt jetzt auf die Schnelle lösen können. Und dann kommen vielleicht noch andere Süßigkeiten dazu oder noch mehr Schokolade. Und wie Paracelsus schon sagt, die Menge macht das Gift. Das Problem ist nicht die Schokolade, das Problem ist die Menge. Und plötzlich schlittert man in eine Gewohnheit rein, eine liebgewonnene Gewohnheit, die ja auch hilfreich ist im Moment. Das ist es. Die Gewohnheit ist ja im Moment entlastend. Die Gewohnheit ist im Moment beruhigend. Im Moment kann ich runterfahren. Ich kann vielleicht auch daneben den Fernseher aufdrehen oder, weil vorher das Wort Medienkonsum gefallen ist, mir irgendeine Serie reinzappen oder irgendwas im Internet kann ich auch noch dazuschalten, damit ich im Moment runterfahren kann. Und dann wird an dem Abend aus einer Serie oder einem kurzen Fernsehabend ein langer Abend mit viel Internet und viel Fernsehen und viel Süßes und viel Wein oder viel Bier und die Menge. Es ist die Menge. Was uns schadet, ist nicht, dass wir ein Stück Schokolade essen oder dass wir 5 Minuten Nachrichten schauen. Das Problem ist die Gewohnheit, die sich verselbstständigt. Es wird mehr und mehr, und interessanterweise, das weiß man aus der Gehirnforschung, das kann man messen, wird die Belohnung, das Dopamin, die Belohnungssubstanz, die da ausgeschüttet wird, wird immer weniger und weniger. Und das ist schon mal ein ganz wichtiger Schlüssel für uns zu wissen. Wenn man das versteht, dann ist man schon ganz viel weiter, weil wir sind ja heute bei der Frage, warum? Warum tue ich das, was ich tue? Warum, warum, warum? Warum bleibt es nicht bei einem Stück Schokolade? Weil das Gehirn sich dran gewöhnt, an das eine Stück Schokolade, und wir brauchen immer mehr und mehr, und die Belohnung, das Dopamin, das ausgeschüttet wird, wird immer weniger und weniger. Das heißt, die Gewohnheit ist dann schon da, aber im Grunde habe ich ein Minimum an Belohnung am Ende des Abends und vielleicht sogar gar keine Belohnung mehr. Und das ist der allerwichtigste Knackpunkt. Was mir so enorm geholfen hat, ist, die Gehirnforschung zu verstehen, die hinter dem Bibelvers steht. In dem Bibelvers Römer 7, 15 steht ja, ich verstehe selbst nicht, was ich tue. Ich verstehe es selbst nicht. Das ist ganz wichtig. Wir verstehen es selbst nicht. Wir können es nicht mal mehr begründen. Ich verstehe selbst nicht, was ich tue, steht da. Das Gute, das ich tue, das tue ich nicht. Und das, was ich verabscheue, das tue ich. Denn mit der Zeit wissen wir ja, dass das vielleicht keine so tolle Lösung war, diese Gewohnheit, die wir uns angewöhnt haben. Ja, und da, so fängt der Römerbrief an und dann geht's weiter ein paar Verse später, wo steht, denn das Gute, das ich will, das tue ich nicht, aber das Böse, was ich verabscheue, das tue ich. Das heißt, ich komme dann wirklich, zuerst komme ich zu dem Punkt, dass ich es einfach nicht verstehe. Und heute wollen wir uns, so gut es geht, mehrheitlich damit beschäftigen, was eigentlich abläuft. Was gibt es da zu verstehen? Da gibt es nämlich in der Hirnforschung heute ganz viele Hinweise, warum das Gehirn so arbeitet, wie es arbeitet. Warum das Gehirn an schlechten Gewohnheiten festhalten muss, wenn man so will. Es sei denn, man erkennt es, man versteht es und man kann es unterbrechen. Ja. Und da schauen wir uns an, wie das nun genau abläuft. Man nennt das in der Gehirnforschung Reward-Based Learning. Das heißt, das Gehirn arbeitet immer am allerbesten und am allerschnellsten mit Belohnung. Sobald das Gehirn merkt, ein paar Mal, etwas ist eine Belohnung, etwas hat mir im Moment geholfen, möchte der Körper so genauso in diesem Belohnungssystem weiterfahren. Ja, das heißt, für uns ist mal ganz wichtig rauszufinden, was ist denn konkret die Belohnung? Zuerst mal die vermeintliche Belohnung. Nachher schauen wir uns an, ob es wirklich die Belohnung ist, ob es wirklich das leistet, ob die Schokolade oder das Essen oder das Trinken oder der Medienkonsum, ob es wirklich diese Belohnungsgedanken erfüllt hat. Ja? Aber zuerst schauen wir uns an, was war denn am Anfang so die Belohnung, die wir vielleicht sogar bekommen haben oder ganz kurzfristig bekommen haben. Wir kommen nach Hause, wir sind gestresst, wir brauchen eine Belohnung. Was wollen wir denn? Wir wollen uns vielleicht beruhigen, wir wollen runterfahren, wir wollen uns stabilisieren, wir wollen uns vielleicht auch ein bisschen betäuben. Der Tag war vielleicht wirklich so mit so vielen Reizen und Überflutungen und verschiedenen Herausforderungen, dass man sagt, ich will jetzt einfach mal meine Ruhe. Das ist ja ein ganz, ganz wichtiges, gutes Bedürfnis. Das ist ja ein Bedürfnis, das wir alle irgendwo auch in uns spüren. Dann haben wir das Bedürfnis und dann finden wir einen Weg, wie wir das möglichst schnell herstellen können, diese Art von Beruhigung. Ich kann Medien konsumieren, ich kann aufs Handy gehen, ich kann essen, ich kann trinken. Und das sehr, sehr lange. Und jetzt kommt diese Gewohnheit, die verselbstständigt sich. Das ist wie eine Gehirnbahn, eine Nervenbahn, die gelegt wird. Und wir wissen einfach, wir kommen nach Hause. Bei vielen Leuten ist es ganz interessant, die kommen nach Hause und der erste Weg ist der Kühlschrank. Die kommen nach Hause und der erste Weg ist Kühlschranktür öffnen. Das ist einfach eine Gedankenbahn, die gelegt wird und dann schaue ich, okay, ist da irgendwas drinnen, womit ich mich heute beruhigen kann und dann nehme ich das raus. Und das hat auch mal funktioniert. Und jetzt ist unsere Aufgabe, zuerst mal zu erkennen, was möchte ich überhaupt? Was ist denn im Moment gerade mein Bedürfnis? Möchte ich in dem Moment wirklich was essen? Oder möchte ich in dem Moment wirklich aufs Handy schauen oder YouTube schauen? Oder was möchte ich eigentlich? Ach so, eigentlich möchte ich jetzt mal meine Ruhe. Es ist gar nicht einfach, diesen Gedankenbahn zu durchbrechen und zu sagen, Moment mal. Also dieses sich ertappen. Das ist nicht einfach. Dieses sich ertappen und sagen, Moment mal, was suche ich jetzt gerade? Ach so, aber eigentlich suche ich jetzt gerade meine Ruhe. Vielleicht sollte ich kurz mal rausgehen und durchatmen, ausatmen. Vielleicht sollte ich kurz mal da ums Eck zu meinem Baum gehen, wo mein Bankerl steht und dort mal den sogenannten Seufzer der Erleichterung machen. Der Seufzer der Erleichterung, dieses Ausatmen, ist übrigens das, was am aller schnellsten wirkt auf den Vagusnerv. Es gibt nichts, was so schnell beruhigt, wesentlich schneller als Schokolade, Fernsehen, Internet und so weiter, als das Ausatmen, der Seufzer der Erleichterung, der Vagusnerv, das parasympathische System wird sofort aktiviert. Aber das klingt jetzt alles logisch schön und gut, aber so schnell können wir unser Gehirn nicht überlisten. Aber der erste Schritt ist, mich zu ertappen und zu sagen, Moment mal, was mache ich da jetzt gerade? Was wollte ich jetzt eigentlich gerade? Warum mache ich das jetzt gerade? Dieses sich unterbrechen. Da gehe ich wieder zurück auf diesen Bibelvers von Römer 7,15. Da steht, ich verstehe selbst nicht, was ich tue, warum ich das tue, was ich tue. Dass wir das mal unterbrechen und sagen, ach so, das suche ich jetzt. Gut, und dann nicht enttäuscht sein. Das nützt nämlich noch zu wenig. Wir denken dann, der Mensch ist doch so, wir sind doch so vernünftig und wir sind ja Christen und wir haben ja den Heiligen Geist. Dann werden wir doch sofort die Gewohnheit unterbrechen und brav in den Park ums Eck gehen und ausatmen. Nein, das werden wir nicht, weil so ist das Gehirn nicht gebaut. Wir haben ja schließlich eine Gedankenbahn gebaut über Jahre, vielleicht sogar Jahrzehnte. Aber wir haben mal innegehalten und wir haben uns mal die Frage gestellt, was will ich denn eigentlich mit dieser Gewohnheit? Ohne diese Frage kommen wir überhaupt nicht raus. Dann haben wir gesagt, ach so, eigentlich will ich das und das. In der Regel fahren wir trotzdem fort mit unserer Gewohnheit. In der Regel nehmen wir trotzdem Platz auf der Couch und schalten den Fernseher ein oder das Handy und essen unsere Schokolade oder unsere Wurstzimmer oder leeren den Kühlschrank oder was auch immer. In der Regel fahren wir fort mit unserer Gewohnheit. Das ist nämlich in Römer 7,19 dann. Denn das Gute, das ich will, das tue ich nicht, sondern das Böse, was mich zerstört, das tue ich. In der Regel fahren wir damit fort. Und jetzt kommt der Schritt, den ich mühsam, praktisch gegen meinen Willen, man will das nicht. Jetzt kommt dann, nachdem das passiert ist, nachdem ich die schlechte Gewohnheit wie immer durchgezogen habe, was immer es ist jede schlechte Gewohnheit, ob es ist schimpfen, grantig sein, jede schlechte Gewohnheit, nachdem ich die durchgezogen habe, so wie immer. Dann gegen meinen Willen zu sagen, okay, was habe ich jetzt davon gehabt? What did I get from it? Was war jetzt die tatsächliche Belohnung? Danach, nachdem ich schon den Kühlschrank geleert habe, nachdem ich schon todmüde ins Bett fall und dementsprechend erschöpft bin, dass ich danach nochmal kurz gegen meinen Willen innehalte und sage, okay, und was habe ich jetzt davon gehabt? Und das ist das Einzige in der Hirnforschung, was uns hilft, neue Gewohnheiten, neue Gedankenbahnen zu bauen. Das muss man sich mal vorstellen. Wir schaffen es nur, wenn wir innehalten und sagen, okay, und was habe ich jetzt davon gehabt? Man nennt das Reward Evaluation, also zu bewerten, was war jetzt die Belohnung? Bevor ich jetzt todmüde ins Bett fall und mich ärgere, ganz kurz, was war jetzt konkret die Belohnung? Wie hoch war der Belohnungswert? War der überhaupt da, der Belohnungswert? War das überhaupt eine Belohnung? Und ich habe das selber praktizieren müssen, natürlich, und in vielen Bereichen praktiziere ich es natürlich immer noch. Man spürt da so einen inneren Widerstand und man sagt, ich will das jetzt gar nicht wissen. Das ist jetzt so und das bleibt jetzt so und ich will nicht wissen, ob es jetzt wirklich das gebracht hat, was ich möchte. Aber das ist wie Dynamit, denn das schaltet den Präfrontalkortex ein, also den Verstand. Und da, jetzt kommt's, speichert das Gehirn eine neue Bahn ab, einen komplett neuen Gedanken ab, weil das Gehirn liebt ja reward-based learning, also ein Lernen, das auf Belohnung basiert. Das heißt, das Gehirn kann nur verlernen, wenn es merkt, hey, das war ja gar keine Belohnung. Was war jetzt die Belohnung? Geht's mir jetzt besser? Was habe ich davon gehabt? Und dieser Gedanke, dass unser Gehirn so funktioniert, hat mich total befreit von diesem Gedanken, ich bin willensschwach, man kann sowieso nichts tun, ach, ich bin einfach undiszipliniert, ach, wenn ich nur mehr Wille hätte. Und heute ist man in der Gehirnforschung überzeugt, dass der Wille eher ein Mythos ist. Dass die Willensstärke eher ein Mythos ist, das ist übrigens das, was die Bibel auch sagt. Das ist ein Mythos, der Wille funktioniert eine Zeit lang, aber die Willenskraft pro Tag ist begrenzt, weiß man heute. Und am Ende des Tages, also am Abend, ist zumeist keine Willenskraft mehr übrig. Und wenn man diese Dinge weiß, dann kann man damit umgehen, dass man sagt, ach so ist das. Ich muss diese zwei Schritte einfügen in meine Gewohnheit, darf nicht erwarten, dass sie sich sofort ändert, sondern diese zwei Schritte werde ich jetzt einführen in meine Gewohnheit. Und wir machen das gleich in der nächsten Musikpause. Und zwar die erste, wir haben ja gesagt, der erste Schritt ist, welche Belohnung erwarte ich mir? Also welches Bedürfnis steckt dahinter? Was ist das konkrete Bedürfnis, das ich versuche hier zu befriedigen? Warum schalte ich jetzt das Handy ein und esse jetzt die Schokolade, überesse mich, laufe zum Kühlschrank, trinke und so weiter? Was möchte ich denn wirklich dahinter? Nur mal kurz innehalten und schauen, was ist denn der kurzfristige Zweck? Was ist der kurzfristige Zweck, warum ich diese Handlung mache? Und ja, dieser kurzfristige Zweck wird im Kurzzeitgedächtnis, der wird auch erfüllt. Im Moment wird dieser Zweck auch erfüllt durch meine Gewohnheit. Also das macht auch einen gewissen Sinn. Aber halten wir mal kurz inne und schauen mal, was will ich denn eigentlich? Was ist das Bedürfnis dahinter und was steckt denn dahinter? Wohin möchte ich denn eigentlich kommen mit dieser Gewohnheit? Und das ist die Aufgabe für die nächste Musikpause.

0: Sie hören die Sendung Lebenshilfe auf Radio Maria. Frei werden, wo ich mich selbst festhalte. So heißt eine neue kleine Sendereihe mit unserer Referentin Magister Eva Maria Admiral. Warum tue ich, was ich gar nicht will? Dem wollen wir näher auf den Grund gehen und ich darf das Wort gleich wieder an Eva Maria Admiral übergeben.
1: Vielen Dank. Das ist ja schon mal eine Entlastung, dass wir wissen, was ist das Bedürfnis dahinter. Das Bedürfnis ist ein gutes Bedürfnis, ist ein berechtigtes Bedürfnis. Wir wollen uns beruhigen, wir wollen uns stabilisieren, wir wollen wieder zu uns zurückkommen. Das sind gute und wichtige Bedürfnisse, aber wir haben ein falsches Mittel gewählt. Und das ist mal der erste Schritt, dass wir schauen, okay, was ist dahinter? Und interessanterweise gilt das ja nicht nur für Gewohnheiten, die so offensichtlich sind, ja, wie der Kühlschrank. Es gilt nämlich auch für Gedanken, für Selbstabwertung zum Beispiel. Warum werten wir uns ununterbrochen ab? Warum können wir kein gutes Haar an uns lassen? Warum können wir kein Kompliment annehmen? Wenn jemand ein Kompliment, also in meinem Fall, wenn jemand mir früher ein Kompliment gesagt hat, hätte ich das sofort abgewertet und hätte innerlich gesagt, naja, das sagt er jetzt nur, um mir freundlich zu tun, um mir zu gefallen, aber in Wirklichkeit meinte das ja gar nicht so. Ich habe früher, wenn ich Kritiken gelesen habe über Vorstellungen von mir, das habe ich sicher 15 Jahre lang praktiziert. Ich habe Gott sei Dank nur gute Kritiken bekommen, aber immer wenn ich eine Kritik gelesen habe, habe ich innerlich gedacht, der hat ja gar keine Ahnung vom Theater, der weiß ja gar nicht, wie man Shakespeare spielt. Das heißt, ein unmittelbares, sofortiges Zerstören des positiven Impulses in Richtung Selbstabwertung. Auch das ist eine Gewohnheit, die sich über Jahre, Jahrzehnte eingebrannt hat. Wir haben uns das angewöhnt aus gutem Grund. Ja, wir sind erstens so erzogen worden. Es ist uns sozusagen mit der Muttermilch schon mitgegeben worden. Das ist übrigens auch ein wichtiger Punkt bei Gewohnheiten. Wenn ich sage, mit der Muttermilch mitgegeben, das ist heute, wissen wir, ist das epigenetisch bis in die 8. oder 7. Generation. Das ist epigenetisch weitergegeben. Diese Gedankenmuster werden auch epigenetisch weitergegeben. Das ist wichtig zu wissen, weil wie kommen wir denn auf den Gedanken? Ja, schon unsere Mütter, schon unsere Väter, schon unsere Großväter, schon unsere Urgroßväter haben so gedacht. Das ist sozusagen in uns schon angelegt, dass wir über uns so denken, und dann kommt natürlich noch die Erziehung dazu und die Umwelt, die das noch bestärkt. Kein gutes Haar an sich lassen und sich ständig selbst abwerten und nichts Gutes an sich finden. Und dann vielleicht auch noch das Ganze fromm bemänteln und sagen, das sei irgendwie christlich, dann ist es natürlich einzementiert. Das nur als Beispiel, dass wir auch unsere Gedankengewohnheiten so hinterfragen können. Moment mal, stimmt das, woher kommt das? Nicht im Sinne von meine bösen Eltern, sondern wie kommt dieser automatische Gedanke in mir? Also hier geht's ja um automatische Gewohnheiten, ganz automatisch mich selbst abwerten, ganz automatisch andere Menschen abwerten, ganz automatisch gewisse Handlungen setzen, die uns schaden. Und dass wir da mal den ersten Schritt machen, dieses sich ertappen. Ah, jetzt sind wir wieder auf dieser Schallplatte. Ich ertappe mich. Und dann, das ist der schwierigste Schritt, aber ich glaube, das ist der uns, für mich war das so wie ein Gefangener, der aus den Fesseln freikommt, also wie so ein Kettensprenger. Jesus wird ja auch oft genannt wie ein Kettensprenger, der die Kette sprengt, mit der wir gefesselt sind. Für mich war das so ein Kettensprenger am Ende meiner schlechten Gewohnheit, mich dazu zu zwingen, zu sagen, okay, und was habe ich jetzt davon gehabt? What did I get from it? Was habe ich jetzt unmittelbar nach der Handlung Was war jetzt die Belohnung? Und nur diese Geistesgegenwart, nur diese Erkenntnis kann uns retten, weil diese Erkenntnis wird im Präfrontalkortex, im Verstand abgespeichert, zum allerersten Mal, dass der Verstand sagt, das war ja gar keine Belohnung. Mir geht's jetzt schlechter als vorher. Vorher ging's mir ja noch besser. Jetzt geht's mir schlechter. Und im Römerbrief steht natürlich, wer kann uns befreien? Jesus kann uns befreien. Und es steht auch übrigens gleich dann im nächsten Vers, im Kapitel 8 steht dann, so gibt es auch keine Verurteilung. Es gibt keine Verurteilung in Christus. Wenn jemand in Christus ist, gibt es keine Verurteilung. Also das betrifft ja auch in dem Maße, wie wir mit uns selber umgehen. Aber wer uns befreit, ist Christus, weil wir brauchen diese absolute Geistesgegenwart. Das ist wie ein innerer Kampf, weil wir haben unsere Gewohnheit ausgeführt und das machen wir jetzt schon jahrelang so und das ist so und das kann ich auch nicht mehr ändern, weil schließlich mache ich das jetzt schon Jahre. Und dann ein ganz kurzer Stopp und sagen, okay, und was habe ich jetzt davon gehabt? Das Wichtige ist, wir sagen jetzt nicht, das werde ich nie mehr wieder tun. So weit sind wir noch gar nicht. Das kommt dann irgendwann mal in den nächsten Folgen. Wir sind jetzt gar nicht dabei, die Gewohnheit zu brechen. Also im Sinne von, dass wir es nie mehr wieder tun werden. Wir sind jetzt nur dabei, die inneren Gedankenbahnen neu zu legen. Das heißt, wir sind nur dabei, diese falsche Einschätzung, dass das meine Belohnung sei, zu unterbrechen. Mehr ist es nicht. Mehr ist es, darf es gar nicht sein, weil sonst machen wir es nicht. Wenn wir jetzt glauben, ja, ich werde das jetzt einschätzen und dann mache ich es morgen nicht mehr. Nein. Wir müssten nur einschätzen, dass die 20. Zigarette jetzt gerade kein Genuss war. Okay, fast niemand von uns raucht. Ich war früher sehr intensiver Raucher. Und das war mein erster Schritt, zu merken, dass die zweite Packung Zigarette eigentlich gar nichts mehr an Erleichterung gebracht hat. Und das heißt nicht, dass ich morgen nicht mehr rauche. Das ist nur, wenn ich das täglich mache, dieses Unterbrechen und meine falsche Einschätzung korrigiere, die falsche Einschätzung, das sei jetzt meine Belohnung. Das wäre der erste Schritt. Und wir sind noch gar nicht dabei, wir sind jetzt weder dabei, die Gewohnheit gleich zu unterbrechen, noch sind wir dabei, neue Belohnungen zu finden. Wir müssen nur mal diese Macht, diese Kraft, die so eine Gewohnheit hat, kurz unterbrechen. Wie so ein kurzer Stromausfall, wo kurz mal die Geistesgegenwart wieder da ist und der Verstand, der Präfrontalkortex, die Möglichkeit hat, was Neues abzuspeichern. Das wäre unsere Aufgabe. Und das ist etwas, was mir deshalb so enorm geholfen hat, weil ich aufgehört habe, mich selbst zu verurteilen und gegen mich zu kämpfen und das kann doch nicht sein und du bist so undiszipliniert und wo ist dein Wille und wo ist dein Glaube und wo ist dein das und wieso machst du das immer noch und du weißt doch, alle diese Fragen, die lassen wir jetzt mal außen vor, auch die Selbstabwertung, die lassen wir jetzt mal weg. Wir sagen jetzt nur, so funktioniert unser Gehirn und wir machen diese zwei Stopps und wir geben dem Gehirn eine Möglichkeit, einen Stopp einzubauen und eine Überprüfung der Belohnung, also eine neue Information abzuspeichern. Das sind unsere ersten zwei Schritte. Und weg von der Verurteilung, weg von sich runtermachen, weg von der Selbstabwertung, genau wie dann in Römer 8 steht, denn es gibt keine Verurteilung für die, die in Christus sind. Wir können schon unsere Anrufer bitten anzurufen. Oh, hören Sie mich noch?
0: Ja.

Liebe Zuhörer von Radio Maria, Lebenshilfe zum Thema Freiwerden, wo ich mich selbst festhalte. Teil 1 einer Reihe mit Magister Eva Maria Admiral. Warum tue ich, was ich gar nicht will? Diese Frage beschäftigt uns heute. Nun sind die Telefonleitungen frei für Sie, liebe Zuhörer. Gerne können Sie anrufen mit Ihren Fragen und Erfahrungen zu diesem Thema. Die Nummer lautet 0720 578 578. Für alle Zuhörer von Radio Maria Südtirol oder sonst von außerhalb Österreichs mit der Vorwahl 0043 720 578 578.

0: Unsere erste Zuhörerin meldet sich aus Oberösterreich. Grüß Gott, Elisabeth, Sie sind auf Sendung.
1: Ja, grüß Gott.
2: Grüß Gott.
1: Ja, jetzt fangen wir bei mir an. Also, ich habe eine andere Frage. Ja, bei mir ist mir halt so aufgefallen, also ich tue wahrscheinlich am ehesten das mit Essen kompensieren so. Und dann isst man halt mehr, als was man eigentlich bräuchte. Und oder öfters auch mit einkaufen, dass man halt dann denkt, jetzt gehe ich halt einkaufen und dann geht es mal wieder besser. Oder ja, und hinterher denkt man sich dann ja. Ja, ich mache halt jetzt seit längerem schon, dass ich halt den göttlichen Willen mehr dahin in dem lebe. Also mit Jesus als Vereine, dass ich mit ihm das dann mache und einkaufen gehe und so. Und dann merke, dass mehr der Geist Jesu in mir ist und dass ich dann einfach das, dann denke ich mir oft, wie habe ich das jetzt geschafft eigentlich, ohne dass ich eigentlich wollte jetzt das und das einkaufen und ich habe es jetzt eh nicht gekauft. Und ja, das geht dann so automatisch schon wieder anders dann.
2: Das ist ein ganz wichtiger Punkt, ja.
1: Ja.
2: Also das ist gut, dass Sie das jetzt nochmal sagen, weil das ja auch gerade beim Essen, diese Unterbrechung, wenn man vor dem Essen betet, und das kann ist ja nur ein Moment, ja, wo wir sagen, segne uns Speise und Trank oder was auch immer, das ist ja wirklich nur ein Moment, wo wir Jesus dazu einladen. Und wir denken, ja, ist ja egal, aber genau wie Sie gesagt haben, wenn Sie Jesus auch beim Einkaufen mitnehmen, dann ist das schon mal eine andere Geistesgegenwart. Genau.
1: Und jetzt habe ich mit meinem Sohn halt, also ja, ist jetzt so, es haben jetzt viele Jugendliche mit den Medien, der kommt ja nach dem Essen ins verschwindet im Zimmer und dann, ja. Mhm. Ist der Medienkonsum und denke mir, okay, ja, er hat jetzt den ganzen Tag eh nichts konsumiert, halt, weil er in der Schule oder irgendwo war. Mm. Aber dann denke ich mir ein bisschen, was los ich mache, steht ihm zu. Aber es ist halt dann, es kommt so zu einer sehr großen Übertreibung. Und da denke ich mir, ja, die Jugendlichen, wie kennen die da? Da besser rauskommen von dem.
2: Ja.
1: Das ist halt mein Thema auch, oder halt unser Thema. Und
2: ja, man nennt das also Brain Engineering, also die Facebook und die sozialen Medien, Instagram, TikTok, Facebook, haben eigens, wie sie das Programm entwickelt haben, Brain Engineering, Spezialisten für Brain Engineering eingesetzt. Das ist also alles offen, das ist nichts Geheimes. Brain Engineering heißt, wie kann ich das Gehirn möglichst schnell beeinflussen und auch möglichst schnell abhängig machen. Und das sind dann ganz einfache Systeme, wie zum Beispiel die Likes, also den Daumen nach oben beim sozialen System oder eben die Kommentar oder eben das Feedback oder eben die Freunde und die Follower und so weiter. Das heißt, das ganze System der sozialen Medien ist so aufgebaut, dass es innerhalb kürzester Zeit süchtig macht. Das ist wie soll ich erklären? Das ist wie eine Falle, in die man mal reinfällt. Kokain ist im ersten Moment großartig. Man hat großartige Leistungen und das ist die Falle, in die man dann reintappt und dann dabei bleibt. Und deshalb sind eben die sozialen Medien vom Gehirn her, haben genau diese Macht, die sie beschreiben. Also da kann man anfangen mit 5 Minuten und endet mit 8 Stunden problemlos. Das ist mal, was die Gehirnforschung sagt. Und das finde ich schon mal wichtig zu wissen. Dass es, wie soll ich sagen, dass es nicht nur eine Willensschwäche ist, sondern dass es etwas ist, wo wir und vor allem die Jugendlichen. Man sagt heute, das Gehirn ist nicht fertig gebaut bis zum 20. Lebensjahr. Früher dachte man, dass das sozusagen, dass die Gehirnbahnen, dass das fertig sei. Aber heute sagt man, dass das bis zum 20. Lebensjahr nicht fertig gebaut ist. Und dass da, genau wie Sie das ja auch beschreiben, diese Gefahr durchaus da ist. Und das ist jetzt die Herausforderung der Gesellschaft. Und das ist jetzt das erste Mal in der Geschichte der Menschheit. Das muss man sich vorstellen. Das ist das erste Mal in der Geschichte der Menschheit, dass die Jugendlichen und wir alle eine derartige Herausforderung haben. Und auch hier gilt dieser Satz, dieser Schlüsselsatz, war es jetzt wirklich eine Belohnung? Geht es dir jetzt wirklich besser? Dieses Hinterfragen, das müsste er natürlich für sich finden, dass er dasselbe dieses Bedürfnis hat zu hinterfragen. Geht es mir jetzt wirklich besser nach 3 Stunden Facebook? Fühle ich mich jetzt wirklich besser? Oder komme ich drauf, wie es bei vielen Jugendlichen ist, die ja dann in Depression verfallen, die draufkommen, mir geht es nachher elend. Ich bin elend. Und wir haben ja heute die höchste Depressionsrate unter Jugendlichen, weil sie draufkommen, es geht ihnen nachher elend. Also das ist so der erste Schlüssel, den man braucht. Wenn man nicht merkt, dass es einem elend geht, dann ist es schwierig, irgendwas zu unterbrechen.
0: Vielen Dank jetzt für die Antwort. Alles Gute für Sie, liebe Elisabeth. Lieben Gruß nach Oberösterreich. Ich begrüße Monika aus Graz.
3: Ja, grüß Gott, Frau Admiral.
2: Grüß Gott.
3: Das war jetzt eine ganz starke Information, die Sie jetzt gegeben haben. Und zwar, ich denke, man darf nicht nur etwas verlieren es kommt da der göttliche Wille, wie die Elisabeth jetzt vorhin gesagt hat, sehr stark hinein. Und zwar auch diese Spiritualität von der Luisa Picaretta, die ist ja noch nicht so alt, aber da geht's wirklich darum, ich übergebe dir meinen Willen und gib mir deinen. Also Gott gibt mir seinen. Es geht wirklich darum, um diesen Willenstausch, weil sonst bin ich in meinem Willen und ich glaube, ich vergesse auch das nächste Mal, weil das so ein gutes Zuckerl am Anfang ist, dass man dann schlecht gegangen ist. Ja? Also ich muss das ganz, und ich mache das zum Beispiel in der Früh, ich übergebe dir meinen Willen und gib mir deinen. Ja? Also dass ich durch seinen Willen lebe. Ja? Ich glaube, das ist ganz, ganz notwendig.
2: Ja, ja. Wenn man dann schon erkannt hat, dass vorher kommen die 2 Stufen, dass man erkennen muss vorher, dass der eigene Wille eigentlich gar nicht das
3: genau,
2: Glück bringt.
3: Genau. Ja, nein, wir haben schon ganz viel Blödsinn gemacht mit unserem Willen. Drum bietet uns Gott das jetzt an. Ja.
2: Genau. Ist schwierig für einen Jugendlichen. Ja. Danke.
3: Bitte, gerne.
2: Danke.
0: 0720 578 578, so lautet die Nummer hier zu unserer Live-Sendung Lebenshilfe auf Radio Maria. Frei werden, wo ich mich selbst festhalte. Warum ich tue, was ich gar nicht will. Heute sind wir verbunden mit Magister Eva Maria Admiral. Und wir freuen uns auf weitere Beiträge. 0720 578 578 von außerhalb Österreichs 0043 720 578 578.

0: sagen. Und die haben mich schon immer sehr interessiert und da bin ich auf ein Buch gestoßen, die neuronale Heilung von Lars Linhart, Ulle Schmidt-Fetzer. Kennen Sie das?
1: Ja, aber ich kenne das System der neuronalen Heilung.
0: Richtig. Also, ja. Das, ja. Und das hat für mich ein ganz neues Interesse geweckt, weil nämlich der Vagusnerv so eine wichtige Funktion hat.
1: Ja.
0: Und da dabei bin ich jetzt, dies anzuwenden. Und also ich kann sagen, dieser Vagusnerv, der hat ja eine ganz, ganz eine wichtige Funktion. Und die ganze Gehirnforschung, weil sie gesagt haben, man hat geglaubt, das Gehirn ist mit 18 Jahren oder 20 Jahren ausgewachsen. Also das stimmt sicher nicht. Weil ich bin jetzt dabei, dort zu arbeiten und ich muss sagen, das funktioniert tatsächlich.
1: Ja. Wunderbar. Jetzt habe ich also die Neuroplastizität, habe ich mich vielleicht falsch ausgedrückt, die Neuroplastizität ist nie zu Ende, wie genau wie Sie sagen, das Gehirn verändert sich immer. Aber was ich vorher gemeint habe, ist, dass selbst die Grundstrukturen des Gehirns erst mit 20 fertig gebaut ist. Ja. Nur das ist, verstehen zum Unterschied, wenn ich jetzt als Jugendlicher immer ein Navi habe, das mir den Weg erklärt, dann wird die Grundstruktur des räumlichen Findens, Wegfindens gar nicht aufgebaut. Das wollte ich sagen. Genau. Also die Grundstruktur fehlt dann. Ja.
0: Also ich finde es auch ein riesen Problem mit der künstlichen Intelligenz, weil dadurch wird das Gehirn total vernachlässigt. Weil das Gehirn muss gefördert werden wie Muskulatur.
1: Ja absolut. Ja.
0: Jetzt habe ich eine Frage. Warum von der Befreiung her? Die Befreiung für uns selber ist ja so wichtig und das Gewissen spielt ja da eine wichtige Rolle.
1: Ja.
0: Und in unserem katholischen Glauben ist ja die Beichte etwas, was diese Sache wahnsinnig befördert, finde ich.
1: Ja.
0: Also eine Beichte abzulegen und eine Befreiung erleben, also für mich war das eine Sensation.
1: Ja.
0: Und Frage, und zwar,
1: Ich wollte sagen, die Beichte hat ja diesen Effekt, das Aussprechen von etwas, wo ich weiß, es ist schlecht, und zu sagen, stellen Sie sich vor, ich mache wirklich jeden Abend das und das und das. Das muss man sich vorstellen. Also dieses Aussprechen und dieses Erkennen. Und das ist ja der erste Punkt, den das Gehirn unbedingt braucht. Und das ist ja die Beichte. Und in dem Fall noch laut ausgesprochen ist natürlich enorm. Genau.
0: Ja. Und wie reagiert das, was bewirkt es im Gehirn? Wie werden da diese Synapsen bearbeitet oder wie arbeitet das?
1: Ja, genau. Also, Sie müssen sich vorstellen, genau wie Sie gesagt haben, das Gehirn ist ja plastisch, das verändert sich. Und wir haben aber jetzt diese Gedankenbahn gebaut, weil wir uns gedacht haben, das würde ja wirklich für uns eine tolle Belohnung bringen. Die hat am Anfang auch funktioniert. Die funktioniert jetzt nicht mehr, weil das Gehirn gewöhnt sich an alles, gewöhnt sich auch an Belohnungen. Und das Dopamin, also das Belohnungshormon, wird gar nicht mehr ausgeschüttet. So, jetzt haben wir aber diese Gedankenautobahn. Und wie funktioniert das? Jetzt haben wir, wie Sie sagen, die Synapsen sind ja die Nervenverbindungen. Wir haben also tausende Nervenverbindungen schon gebaut in die andere Richtung. Und das meine ich, was wir jetzt brauchen, deshalb ist die Beichte so ein guter Punkt, was wir jetzt brauchen, ist ein Stopp, ein innerlicher Stopp, sodass wir eine neue Gedankenbahn überhaupt bauen wollen oder können. Da braucht das Gehirn, deshalb ist die Beichte so ein gutes Beispiel, diese Erkenntnis. Moment mal, was habe ich jetzt überhaupt davon? Was hat mir das jetzt überhaupt gebracht? Und dann kann ich ja in die Beichte gehen und sagen, stellen Sie sich vor, das und das mache ich, ich weiß nicht warum, es zerstört mich. Also wir brauchen genau diese Erkenntnis, dieses Reward-Based Learning, das Gehirn lernt nur durch Belohnung. Das heißt, das Gehirn kann nur verlernen, indem es lernt, hey, das ist ja gar keine Belohnung, das ist eine Bestrafung. Nachher geht's mir wahnsinnig schlecht. Ich bestrafe mich ja ununterbrochen selber.

0: Also das ist, was das Gehirn befähigt, eine neue Gedankenbahn zu bauen und dann zu sagen, was wäre denn eigentlich eine Belohnung? Und das ist wunderbar, dass Sie das mit dem Vagusnerv angesprochen haben. Also genau wie Sie sagen, die Hirnforschung ist ja jedes Jahr, ich bin fasziniert davon, kommen neue Erkenntnisse. Warum? Weil wir erst seit der bildgebenden Verfahren, seitdem wir das MRT haben, können wir beweisen, dass das keine Theorie ist. Erst seitdem wir das sehen können, können wir sagen, hey, wir sehen ja hier die Gedankenautobahn, wir sehen die Nervenbahn, wir sehen tausende von neuronalen Vernetzungen. Das ist das Tolle. Wir reden also nicht mehr von einer Theorie, sondern wir reden von etwas, was wir im MRT sehen können. Und deshalb können wir auch sehen, wann werden neue Gedankenbahnen gebaut und wann nicht. Und das können wir alles erst seit wenigen Jahren. Und ich das ist mein Hobby. Ich bin also immer dran. Ich schaue immer, dass ich Stanford University und Harvard University mir die allerneuesten Vorträge anschaue, weil das wirklich unglaublich ist. Die stecken unheimlich viel Geld auch da rein, was eigentlich jedes Monat kommt eine neue Erkenntnis, die uns erklärt, wie das Gehirn funktioniert.
1: Darf ich Sie noch etwas fragen, bitte?
2: Ja, lieber Wolfgang, ich würde Sie bitten, dass Sie sich möglichst kurz halten, weil wir noch weitere Hörer haben, aber stellen Sie bitte noch Ihre Frage.
1: Eine Frage. Warum haben wir jetzt so viele Kinder oder Anschauungen, weil zwischen Mädchen und Bub ist ein eindeutiger Unterschied, weil ich habe zwei Enkel, ein Mädchen, ein Bub. Und warum sagen viele, diese Mädchen-Buben-Sache, das ist irgendwo, kann man das manipulieren und jeder kann selber bestimmen, ob er Mädchen oder Bub ist. Von wo kommt das?
0: Ja, das ist natürlich der enorme Medienkonsum, den wir nicht aufhalten können gesellschaftlich. Und ich kann natürlich über die Medien sowas ganz schnell in eine Bevölkerung implantieren quasi, dass das jetzt das neue Dogma ist. Also das geht heute über die Medien ganz schnell. Früher gab's die Zeitung und das war's.
1: Also ich habe Information bekommen, dass das übers Gehirn stark beeinflusst wird und weil das Gehirn negativ beeinflusst wird, über bestimmte Stoffe, die uns nicht gut tun, die uns total verändern.
0: Ich habe den letzten Satz nicht verstanden. Bestimmte was?
1: Stoffe. Also zum Stoffe. Beispiel in Plastik. In Plastik wird ja viel hineingegeben zur Hartmacher, Weichmacher. Und das soll ein ganz wichtiger Grund sein, dass das Gehirn beeinflusst.
0: Ja, natürlich. Aber da brauchen wir gar nicht zum Plastik schauen. Das macht schon der Zucker. Also wir wissen auch, dass der Zucker eine Gehirnlähmung fabrizieren kann. Ja.
2: Das ist so ein breites Feld, so ein hochinteressantes Thema, das Gehirn. Ja. Und wir werden da bestimmt auch noch mehrere Sendungen dazu haben. Wir haben auch eine Neurowissenschaftlerin, die immer wieder bei uns auf Sendung ist und auch wie das sein wird. Da können wir vielleicht das ein oder andere nochmal beleuchten. Für heute beschließen wir jetzt diesen Beitrag. Danke, Wolfgang. Lieben Gruß nach Tirol und wir gehen zu unserer nächsten Hörerin. Grüß Gott, Bernadette aus Oberösterreich verbunden.
3: Ja, grüß Gott. Also sehr interessant. Jetzt muss ich wieder zu meiner Frage kommen oder zu meinem Thema. Mhm. Wir haben ja, wir tun oft Dinge, die wir gar nicht wollen. Oder mir ist es halt persönlich gegangen, dass ich dann, ich konnte in die Pension gehen und ich musste auch, weil ich eine Tochter habe, die eine Behinderung hat und das war dann nicht mehr möglich. Und ich habe einfach gemerkt, viele Bekannte von mir sind ja auch dann zu Hause gewesen, aber die waren dann frei und haben dann die Reisen, sie erzählen ununterbrochen, was sie alles machen, das konnte ich nicht. Das heißt, ich muss einfach da sein. Und das ist so die Gefahr, dass man dann der Medienkonsum hoch ist oder dass man einfach ständig isst oder so eine Struktur hineinzubringen und auch nicht verfallen in dieses, wie soll ich sagen, ich bin so arm. Ja. Ich bin zu Hause, aber ich kann eigentlich nicht weg. Ja, ich kann eigentlich, es fragt mich niemand, ob ich mitreise oder mitfahre, wo, weil jeder weiß, ich kann das gar nicht. Ja. Mir Struktur zu schaffen und wie Sie sagen, mit so einem vom Gehirn her, dass man sich schnell sieht, ist befestigt und wenn man zum Beispiel viel isst, dann isst man immer viel oder so.
0: Genau,
3: Und oder man schaut ganz viele Sendungen oder auf Medienkonsum. Und dann habe ich einfach mir angefangen, dann das hat mir, was mir wichtig ist, hat mir dann sehr geholfen. Ich habe einen Gebetsplatz mir hergerichtet. Mhm. Ich habe durch das, dass die erwachsene Tochter ausgezogen schon ist, habe ich einen Raum bekommen im Haus. Mhm. Und dieser Raum, die jüngste Tochter, die hat gleich gesagt, Gott, den kriege ich jetzt ich. Und ich gesagt, nein, der gehört mir. Mhm. Und da habe ich einen Gebetsplatz. Und das ist so mein Rückzugsort. Und ich tue jetzt immer in der Früh gleich. Ich mache gleich in der Früh. Und wenn halt die Gruppe in die Schule muss, dann schaue ich halt, dass sie Jause noch hat und dass sie weg ist und dass sie in die Schule ist. Und dann mache ich mein Gebet. Und mein Gebet, ich habe so ein Gebetsschemel und über Kerze und einen Rosenkranz und halt Texte, Psalmen und so. Mhm. Und das bringt mich so in die Mitte. Mhm. Und fange ich dann den Tag ganz anders an und dann tue ich auch noch Turnen, das mache ich auch gleich davor. Mhm. Und ich mache Bewegung machen und gehe walken, also gehe eine Runde, je nach Wetter. Ich tue Turnen, weil es mir so heiß ist. Und da merke ich, jetzt habe ich Energie und da mache ich gleich die Hausarbeit, also alles, was zum Tun ist und Vormittag und bin da recht fleißig. Also das und habe auch, verfolge jetzt auch nicht mehr in dieses Gästen müssen oder so. Das hat mir geholfen. Einmal der eine Punkt, der zweite Punkt war sehr interessant, dass diese Gehirnentwicklung oder die Kunststruktur, wie Sie gesagt haben, erst, ich habe mir immer gesagt, mit 18 ist das abgeschlossen. Mhm. Also dass ich ja grundsätzlich erst mit 20 oder um die 20 abgeschlossen ist. Und das beruhigt irgendwie, wenn man denkt, aha, okay, das, wenn jetzt bei meiner Pflegetochter schaue, da hat mich einfach, sie tut sich motorisch, also feinmotorik schwer und man hat einfach, ich habe auch schon fast die Hoffnung aufgegeben, dass sie irgendwie zum Beispiel Wäsche aufhängen kann, ordentlich oder so. Mhm. Und ich habe auch jetzt eine Erfahrung gemacht, weil ich in den Ferien, da muss ich einfach was tun. Und jetzt hat sie heute das erste Mal, jetzt wird aber schon 17, kann sie wirklich Wäsche aufhängen. Mhm. Und sie kann das toll und sie kann Wäsche zusammenlegen. Und das haben wir jetzt schon viel lange geübt. Und so mag ich doch, aha, nicht aufgeben, so tut sich was.
0: Ja. Also Sie haben ein paar super Punkte gesagt, die wir noch gar nicht berührt haben. Das eine ist Bewegung. Also das Gehirn ist abhängig davon, wie es funktioniert, wie viel wir uns bewegen. Je weniger wir uns bewegen, je mehr wir sitzen, desto mehr kreist das Gehirn um sich selber. Ja, also damit das Gehirn überhaupt wieder neue Synapsen bauen kann, braucht das Gehirn Bewegung und Wasser. Diese zwei Punkte, das haben Sie wunderbar gesagt. Und das andere ist, wegen der Gehirnplastizität, also dass das Gehirn sich weiter verändert, das ist heute in der Gehirnforschung bewiesen, jetzt in Bezug auf Ihre Tochter, dass es wahrscheinlich wesentlich länger dauern wird, ist gegeben, aber die Sache ist, das Gehirn, sie kann wirklich dann ein Jahr später plötzlich Wäsche aufhängen, es ist so, ja. das ist heute bewiesen, das ist so, genau. Das ist ja tröstlich, genau. Und was Sie sagen, auch in der Früh, dass Sie gleich in der Früh diesen Platz haben für sich, also auch das wissen wir in der Gehirnforschung, dass das Gehirn in der Früh wirklich noch so offen ist wie ein leeres Blatt und sich noch leichter lenken lässt als um 16 Uhr am Nachmittag. Vollkommen richtig, ja.
3: Das stimmt.
0: Genau. Genau. Ja. Und die Struktur, das Gehirn liebt Struktur. Also wenn Sie eine Struktur haben, Gehirn liebt Struktur. Wenn das Gehirn weiß, von 8 bis 9 bin ich im Gebetsraum und da bin ich dann spazieren, dann tun Sie dem Gehirn immer was Gutes. Struktur.
3: Eine Frage jetzt noch, weil wie ist es, wenn jemand Depressionen hat? Also wenn man sagt, ich brauche Psychopharmaka, ich kann es es geht einfach nicht.
0: Ja.
3: Was kann dieser Mensch machen? Was kann man da tun?
0: Das ist ein großes Thema. Also da müsste man jetzt mal zuerst mal auf die Ursache kommen, gell? Mhm. Die Depression ist ja nicht grundlos. Wir müssten auf die Ursache kommen. Was ist denn das Leid, was dahinter steckt? Da ist ja ein echtes Leid dahinter. Und dann schauen, und wie kann ich diesem Leid begegnen, um es leichter zu machen? Das ist ja auch in Ihrem Fall. Sie haben ja eine extrem schwierige Situation. Und Ihre Aufgabe ist ja herauszufinden, was kann ich tun, um es leichter zu machen? Ja, also was ist Ihr größtes Leid und was können Sie tun, um es leichter zu machen? Und Gottes Aufgabe ist, uns dabei zu helfen natürlich, damit wir das dann auch machen, damit das Leben leichter wird.
3: Ja, genau.
0: Ja.
3: Ja. Dankeschön.
0: Sehr gerne.
2: Auf Wiederhören, Bernadette.
3: Wiederhören.
2: Ein paar Minuten Sendezeit haben wir noch. Wenn Sie, liebe Zuhörer, auch noch eine Frage haben, sich zu Wort melden wollen, hier in der Lebenshilfe zum Thema Freiwerden, wo ich mich selbst festhalte. Die Nummer lautet 0720 578 578.

0: eine Anruferin darf ich jetzt noch begrüßen, ebenfalls aus Oberösterreich, Marianne am Telefon. Bitte.
1: Ja, grüße Gott. Ich habe eine Frage. Ich bin auch ein Morgenmensch, war ich nicht immer so oder doch eher. Aber ich habe durch schlechte Gewohnheiten, bin ich dann länger liegen geblieben, aber jetzt ist so um 4:30 meine Aufstehzeit und meine Gebetszeit, wo ich so wirklich ganz in Ruhe mit meinem Herrn bin und der Rosenkranz dann von Radio Maria. Und auch meine Bewegungszeit. Und leider Gottes hat sich bei meinem Mann das jetzt ganz verschoben. Er bleibt sehr lange liegen und er möchte eh am Abend dann noch irgendwie aktiv sein. Aber ich brauche dann meine Ruhe. Wie kann man das lösen, dass er auch wieder zurückkommt zu der morgendlichen Routine? Dass wir gemeinsam losmarschieren oder so. Beten kann man später auch, aber.
2: Ja, ich weiß nicht, ob man den Ehepartner automatisch, verstehen Sie? Ich würde eher den anderen Ansatz nehmen. Ich würde, in unserer Ehe ist es ja genauso, mein Mann steht um 5 Uhr früh auf, ich nicht. Ich bin der Abendmensch. Ich hätte jetzt eher gedacht, dass der Weg der ist, dass jeder seinen Raum und jeder seine Zeit hat und die Zeit, die ihm am besten tut. Also so machen wir es in unserer Ehe, weil es wirklich diametral auseinander liegt. Ich weiß nicht, ob Sie den Partner so umpolen können, dass er zu der Zeit aufwacht, wo Sie gerne möchten.
1: Aber wenn er nicht bis 2 in der Früh liest, dann schon. Er war früher auch, er ist mit mir aufgestanden und wir sind früher gemeinsam gegangen in der Früh. Und das ist einfach viel schöner, wie wenn man
2: natürlich,
1: das macht.
2: Natürlich, ich verstehe das Bedürfnis, aber vielleicht hat er in der Pension das Bedürfnis, bis 3 Uhr früh zu lesen.
1: Er ist freischaffender Künstler.
2: Ja, verstehe.
1: Der war in der Arbeit oder irgendwas.
2: Verstehe.
1: Okay, also muss ich ihn einfach lassen und selber.
2: Ich meine, sicher drüber reden mit ihm, aber ich würde nicht automatisch, ich würde nicht automatisch erwarten, dass der Verständnis da ist. Ja.
1: Ja, okay, dann sage ich danke.
2: Danke.
0: Auf Wiederhören.
1: Wiederhören.
0: Liebe Frau Admiral, für heute sind wir am Ende der Sendung, aber uns erwarten noch einige Folgen jetzt. Monat für Monat gehen wir weiter in der Serie Frei werden, wo ich mich selbst festhalte. Das nächste Mal am 24. August um 10 Uhr. Was erwartet uns da?
2: Mir ist jetzt wichtig, allen, die jetzt noch zuhören, eine Frage mitzugeben fürs nächste Mal. Und zwar sich zu überwinden, wenn wir unsere geliebten Gewohnheiten, unsere schlechten Gewohnheiten durchführen, dass wir uns beobachten und sagen, was gibt mir diese Gewohnheit in diesem Moment? Was habe ich jetzt davon gehabt? Also das wäre die Herausforderung. Das schafft man nicht jedes Mal, aber hoffentlich bis zum nächsten Mal ein paar Mal. Sich zu fragen, okay, was hat mir das jetzt gebracht? Und dann vielleicht sogar einen Zettel nehmen und kurze Stichworte aufschreiben. Aber ich weiß, der innere Widerstand, ich weiß es von mir, ist enorm. Man will das gar nicht wahrhaben. Das ist für dieses Mal und für nächstes Mal schauen wir uns dann an, wie kommen wir denn in die Richtung andere, unser Bedürfnis anders zu belohnen, unser Bedürfnis anders zu befriedigen, als dass wir weiterhin die Gewohnheiten haben, die uns zerstören, die uns schaden.
0: Dann können wir schon gespannt sein auf die nächste Folge. Vielen lieben Dank für Ihre Zeit. Alles Gute und Gottes Segen.
2: Sehr gerne. Danke.
0: Liebe Zuhörer, das war die Sendung Lebenshilfe. 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Heute die Frage, warum ich tue, was ich gar nicht will. 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

0: Gott ist wie einen schönen Vormittag, liebe Hörerfamilie von Radio Maria. Aus dem Wiener Sendestudio begrüßt Sie Wolfgang Reumüller zur Sendung Wort des Lebens. Heute sind wir wieder verbunden mit Pfarrer Roland Bachleitner. Das Thema: Der Friede sei mit euch, also der Gruß des Auferstandenen. Es geht um den Frieden, um die Gegenwart des Auferstandenen und wir werden auch etwas über den Friedensgruß in der Messfeier hören. So begrüße ich unseren Referenten sehr herzlich. Grüß Gott, Herr Pfarrer Bachleitner.
1: Ja, grüß Gott, Herr Reumüller. Ich freue mich, dass wir heute miteinander verbunden sind und grüße alle Hörerinnen und Hörer in Radio Maria auf das Herzlichste. Sie haben gehört, es geht um den Gruß, der Friede sei mit euch. Und da stelle ich jetzt einmal zwei Szenen einander gegenüber. Die erste ist aus der Heiligen Schrift, die zweite aus der Liturgie. Zunächst auf das Johannesevangelium. Am Abend des ersten Tages der Woche, als die Jünger aus Furcht vor den Juden bei verschlossenen Türen beisammen waren, kam Jesus, trat in ihre Mitte und sagte zu ihnen: Friede sei mit euch. Nach diesen Worten zeigte er ihnen seine Hände und seine Füße. Da freuten sich seine Jünger. Und als sie den Herrn sahen, Jesus sagte noch einmal zu ihnen: Friede sei mit euch. Wie mich der Vater gesandt hat, so sende ich euch. Nachdem er das gesagt hatte, hauchte er sie an und sagte zu ihnen: Empfangt den Heiligen Geist. Denen ihr die Sünden erlasst, denen sind sie erlassen. Denen ihr sie behaltet, sind sie behalten. Und nun eine zweite Szene. Ein festlicher Gottesdienst. Unter Orgelgebraus und Gesang zieht der Bischof zu einer Festmesse ein, während der Eröffnungsgesang gesungen wird. Er kommt an den Altar, verehrt ihn mit der Verneigung, küsst ihn und ehrt ihn mit Weihrauch. Man ehrt einen Gott mit Weihrauch. Denn Christus, der Herr, ist unser Gott. Und dann begibt sich der Bischof zu seinem Sitz, wendet sich der Gemeinde zu und ruft ihnen zu: Friede sei mit euch. Und alle antworten: Und mit deinem Geiste. Liebe Hörerinnen und Hörer, sehen Sie da keine Ähnlichkeit zwischen diesen beiden Szenen? Der Bischof kommt und in seiner Vertretung der Priester, er kommt wie der Herr und ruft seine Gemeinde zu: Friede sei mit euch. Und so wie der Herr mit seiner Geistgabe durch das Anhauchen geschenkt wurde, so sind auch wir vom Geist erfüllt und antworten: und mit deinem Geiste. Ich merke, je länger ich darüber nachdenke, immer mehr, wie sehr die Gegenwart Christi in unserem Gottesdienst sichtbar wäre, wenn wir es nur wahrnehmen würden. Aber ich gebe einfach hier ein paar Gedanken mit, auch darüber mal nachzudenken. Und dass der Herr gegenwärtig ist, das findet sich auch in einem Konzilsdokument vom Zweiten Vatikanum. Dort sagt das Konzil: Der Herr ist gegenwärtig bei der Messe. Er ist gegenwärtig, erstens in der versammelten Gemeinde. Zweitens, in der Person des Bischofs oder Priesters. Drittens, in seinem Wort, das verkündet wird, und viertens im heiligen Sakrament des Leibes und Blutes Christi, das wir empfangen. Eine vierfache Gegenwart. Wir müssen nur wahrnehmen, dass er es ist und die handeln, Bischöfe, Priester, Diakone, die ganze Assistenz und die ganze Gemeinde. Sie muss mit dieser Gegenwart leben und sie immer mehr in unsere Gegenwart hineinnehmen, in unser Leben. Da muss dieser Geist Gottes, den uns der Herr verheißen hat, wirken. Nun, wir haben auch andere Hinweise auf die Gegenwart des Auferstandenen. Vor dem Evangelium ruft der Diakon oder Priester der Gemeinde zu, der Herr sei mit euch. Es ist interessant, dass der Bischof nur er am Anfang spricht, Friede sei mit euch. Wenn es ein Priester macht, ist es der Herr sei mit euch vor dem Tagesgebet, am Anfang des Gottesdienstes. Da hören wir heraus, auch der Priester untersteht dem Bischof und vertritt ihn. Aber er vertritt auch den Herrn. Das heißt, vertreten kann man ihn ja gar nicht, unseren Herrn. Wir können ihm nur helfen, sichtbar zu werden. Nun, das sieht sich durch die Messe auch beim Hochgebet. Der Herr selber handelt hier. Wir leihen ihm nur unsere Stimme. Und so wird der Ruf am Anfang, der Herr sei mit euch, auch beim Hochgebet stehen, um zu zeigen, der Herr ist da und wir handeln in seinem Namen und in seiner Gegenwart. Und ganz am Schluss ruft der Diakon hinein in die Gemeinde, geht hin in Frieden. Es ist eine Sendung im Frieden des Auferstandenen. Und wir sollen diesen Frieden in die Welt hineintragen, wo immer wir sind. Und so wird uns bewusst gemacht, dass unsere Sendung im Frieden des Herrn auch im Namen des Auferstandenen geschieht. Nun haben wir dann eine ganz besondere Geste, die vor der Kommunion ist. Das ist der Friedensgruß. Ich erinnere mich noch, wie damals das Messbuch neu konzipiert worden ist, da bei der letzten Revision, da sollte auch auf vielfachem Wunsch der Friedensgruß in der Gemeinde wiederbelebt werden. Und man hat überlegt, wo ist denn die geeignete Stelle? Denn in anderen Liturgien ist er entweder am Ende des Wortgottesdienstes oder vor dem Hochgebet, bei uns aber vor der Kommunion. Ich weiß, wie hier die Verantwortlichen darum gerungen haben und sich dann doch entschieden haben, den Gruß vor der Kommunion zu setzen, so wie wir es gewohnt waren. Denn es ist in dieser Begegnung auch die Zusage und vor allem die Zusage, der Auferstandene, der Herr ist mit dir, Friede sei mit dir. Und der Diakon ruft den Gläubigen, bei uns im deutschen Messbuch so vorgesehen, gibt einander ein Zeichen des Friedens und der Versöhnung. Diese Erweiterung mit der Versöhnung, das ist fragwürdig bei einer ganzen Reihe von Fachleuten. Denn sie sagen, es ist hier nicht eine Vergebung, sondern in erster Linie eine Begegnung mit dem Auferstandenen, dass uns sein Friede zugesagt wird. Ja, wir selber sind es, die diesen Frieden zusagen, die es dem anderen sozusagen ins Gesicht sagen. Der Friede des Herrn ist mit dir. Er ist gegenwärtig jetzt, in dieser Stunde, wo sich uns der Herr als Speise und Trank anbietet, dass wir durch ihn leben. Und der Friedensgruß ist auch mit einer Geste verbunden, einem Zeichen. Vor der Liturgiereform wurde der Friedensgruß mit einer Umarmung vom Bischof oder Priester, dem Diakon, von dem Subdiakon und von dem wieder den anderen Klerikern weitergegeben. Da ging er sogar zum Kurgestühl. Und so wurde von einem zum anderen der Friedensgruß weitergegeben. Aber da zeichnet sich etwas ab. Der Friede des Herrn. Sein Gruß geht aus vom Altar. Und der Gruß kommt vom Herrn. Nun, als der Friedensgruß auf die Gemeinden ausgedehnt wurde, war auch die Frage des Zeichens offen. Schließlich sollten die Bischofskonferenzen jenes Zeichen bestimmen, das ihrer Region am besten entspricht. Die Bischofskonferenzen der deutschsprachigen Länder haben sich für den Handschlag entschieden. In der Corona-Zeit wurde aber diese Form des Handschlags fragwürdig. Eine gegenseitige Verneigung war der beste Ersatz. Und ehrlich gesagt, die Verneigung vor dem Nächsten ist für mich die bessere Geste, die ich anderen vorziehe. Einander gegenseitig und nach allen Seiten hin den Friedensgruß zu geben, das ist sehr fragwürdig. Plötzlich bleiben die heiligen Gestalten vom Brot und Wein von unserem Herrn in seiner Gegenwart des Sakraments auf einmal unbeachtet auf dem Altar liegen. Daher sollte meines Erachtens auch der Leiter dieser Gemeinde, der Bischof oder Priester, den Altar beim Friedensgruß nicht verlassen, sondern dort bleiben, wo der Herr ist, und die Gläubigen ihm untereinander dieses Zeichen des Friedens, dem Nächsten zur Rechten, zur Linken, vielleicht vorne und hinten. Es ist ja auch ein Zeichen, wenn wir dem einen und dem anderen diesen Frieden wünschen. Er gilt ja letztlich dann allen, weil dieser Friedensgruß vom Altar ausgeht. Aber einander eben in schlichter Weise den Friedensgruß zu entbieten, das macht vielleicht die Nähe des Auferstandenen mehr bewusst, als wenn man untereinander herumgeht, um diesen Friedensgruß zu sagen. Natürlich auf weitere Distanz, er gilt einfach allen. Nun, ich habe heute es etwas kürzer gemacht, weil auch meine Stimme nicht besonders gut ist. Aber Sie sehen, wie wunderbar das ist. Es ist der Herr selbst, der zu uns kommt, der uns als Erster seinen Gruß entbietet mit dem alten hebräischen Shalom. Und da steckt viel mehr drinnen als ein Friede ohne Waffen. Der Friede, da steckt Zufriedenheit, Dankbarkeit, Freude drinnen. Und vor allem die Gegenwart des Herrn wird sichtbar. Und so schließe ich damit, dass ich noch einmal erinnere, es ist der Auferstandene, der uns seinen Frieden bringt, den auch wir dann den anderen weitergeben. Und so ist dieser Friedensgruß durch seine Wiedereinführung ein großer Schatz in der Eucharistiefeier. Und jetzt zum Schluss entbiete ich allen Hörerinnen und Hörern, Friede sei mit euch.
0: Und mit deinem Geiste. Liebe Zuhörer, wir sind in der Sendung Wort des Lebens mit Pfarrer Roland Bachleitner. In der zweiten Hälfte dieser Sendung sind Sie jetzt herzlich eingeladen. Sie können anrufen mit Ihren Fragen, mit Ihren Beiträgen, mit Ihren Zeugnissen. Die Telefonnummer im Studio lautet 0720 578 578. Von außerhalb Österreichs wählen Sie 0043 720 578 578. Friede sei mit euch. Der Friedensgruß. Das Wort Friede in der Liturgie, wo es vorkommt. Der Gruß des Auferstandenen. Friede sei mit euch. Darum geht es in der heutigen Sendung. Rufen Sie gerne an und beteiligen Sie sich jetzt. Die Telefonnummer lautet 0720 578 578.

0: Es geht um den Friedensgruß in der Heiligen Messe. Dazu jetzt eine erste Anruferin. Wir begrüßen Gertrude aus Wien. Grüß Gott.
1: Ja, grüß Gott. Ich möchte in erster Linie wünsche ich Ihnen baldige Besserung.
2: Dankeschön.
1: Jetzt dazu zu dem Gedanken, dass man den Friedensgruß, sagen wir, mit dem Kopfnicken oder mit dem Augenkontakt weitergeben kann und da vielleicht wirklich auch nur nach links und rechts. Und zwar auch aus dem Grund, ich habe mich selber dabei beobachtet, wenn ich nach hinten schauen will und allen den Friedensgruß geben möchte, ja, da ist mir immer wieder das eigenartige Gefühl gekommen, jetzt habe ich doch da Leute ausgelassen. Das kann ich ja, das schaffe ich ja gar nicht. Und darum ist der Gedanke, gefällt mir wirklich ausgezeichnet, dass man wirklich mit einer höflichen Geste sagt, sozusagen im Geist der Friedes oder auch wörtlich der Friede sei mit dir und lieb zunickt. Okay, ich sag vergelt's Gott und alles Liebe und Dankeschön. Danke, alles Liebe.
2: Danke für Ihren Beitrag und ich möchte auch darauf hinweisen, dass im Messbuch sogar steht, dass der Friede den Nächststehenden weitergegeben wird. Das nur als Bemerkung dazu. Danke.
0: Dankeschön, Gertrude, für den Anruf. Alles Gute und Gottes Segen. Die Telefonnummer 0720 578 578. Ein paar Minuten sind noch Zeit, wenn auch Sie sich beteiligen möchten an der Sendung Wort des Lebens mit Pfarrer Roland Bachleitner. Rufen Sie gerne an. Es geht um den Frieden, den Friedensgruß, konkret in der Heiligen Messe, aber auch um den Gruß des Auferstandenen, der Friede sei mit euch. So beginnt auch der Bischof eine Heilige Messe und am Ende einer Heiligen Messe sendet üblicherweise der Diakon die Messe, die Gläubigen mit den Worten, gehet hin in Frieden. Also, wenn Sie jetzt Gedanken haben zu diesem Thema, dann rufen Sie gerne an, 0720 578 578.

0: Wir begrüßen nun eine weitere Anruferin aus Kärnten, hat uns Johanna erreicht. Grüß Gott.
1: Grüß Gott.
2: Grüß Gott, Frau Johanna.
1: Sehr wunderbaren Vortrag, wie die Wahrheit das wirklich ist, so ist. Herzlich bedanken. Ich bin auch in Streit und Unfrieden gewesen mit Menschen, da furchtbar darunter gelitten. Und jetzt, wo ich allen alles verziehen habe, ist es viel, viel besser.
2: Na, Gott sei Dank.
1: Und ich möchte noch einen Spendenaufruf machen. Ich möchte bitte alle Bevölkerung bitten, 1 Euro für Radio Maria zu spenden, weil 1 Euro hat jeder, Radio Maria wäre sehr geholfen.
0: Dankeschön, Frau Johanna, für diesen Hinweis. Ja, genau, Radio Maria lebt von den Spenden der Hörern und natürlich auch durch das Gebet. Danke für Ihre Unterstützung, Frau Johanna. Alles Gute für Sie.
1: Danke, herzlichen Dank für Ihren wunderbaren Vortrag. Das ist die Wahrheit. Dankeschön.
0: Gottes Segen.
2: Dankeschön.
1: Gottes Segen, Wiederhören.

0: Ein Anrufer ist jetzt noch mit uns verbunden. Aus Graz hat uns Friedrich erreicht. Grüß Gott.
1: Ja, grüß Gott. Ja, grüß Gott. Ich habe den Vortrag leider nicht gehört, aber ich wollte sagen, im Schott steht nur ein Friedensgruß zwischen Priester und Diakon.
2: Ja.
1: Warum, ist das in Ordnung?
2: Das war früher, war das so. Jetzt ist das aber ausgedehnt auch auf die Gemeinde. Er könnte eventuell entfallen, aber an sich ist er ausgedehnt. Welche Ausgabe haben Sie vom Schott?
1: Ja, die letzte. Mhm. Aber es gibt ja immer wieder Gottesdienste, wo ja, dieser Satz gar nicht gesagt wird. Gebt nun ein Zeichen und so weiter, nicht?
2: Ja, ja. Dann ist das eben kein Friedensgruß. Das stimmt.
1: Man an sich ist ja nicht notwendig, dass ich dem Nachbarn den Friedensgruß gebe, weil ich bekomme vom Priester, der Friede sei allezeit mit euch, nicht? Und dann genügt das ja. Oder liege ich da falsch?
2: Ja, genau dieser Ruf vor diesem Zeichen des Friedensgrußes ist der eigentliche Friedensgruß. Der Friede des Herrn sei allezeit mit euch und mit deinem Geiste. Und dann wird untereinander ein Zeichen des Friedens gegeben. Also kann es durchaus entfallen.
1: Wofür?
2: Ja.
1: Das ist ja nicht mehr notwendig. Das wäre eine Verdoppelung, würde ich sagen.
2: Oder eine Ausweitung. Es kann beides sein.
1: Na, ich liebe sehr Ihre Vorträge, ganz wirklich. Ich bin ein Fan von Ihnen, aber ich wollte nur das einmal dazulegen, nicht?
2: Danke, ja. Es ist sicher eine gute Ergänzung.
0: Dankeschön, Herr Friedrich, für Ihren Anruf. Alles Gute und schöne Grüße nach Graz.
1: Danke Ihnen auch. Wiederhören.
0: Ja. Sind nun keine weiteren Anrufer mehr in der Leitung. Lieber Herr Pfarrer Bachleitner, ich möchte auch persönlich noch etwas anfügen, was ich auch immer sehr schön finde. Sie haben ja gesagt, der Frieden, der geht natürlich vom Herrn aus und der Priester gibt ihn weiter. Und in manchen Pfarren ist es ja auch üblich, dass die Ministranten dann von vorne durch das Volk gehen und den Friedensgruß weitergeben. Das finde ich auch immer besonders schön, wenn ihm zuerst von den Klerikern das weitergegeben wird zu den Ministranten und dann das auch eben zum Volk weitergegeben wird, der Friedensgruß.
2: Ja, und da wird sichtbar, dass der Friedensgruß vom Altar ausgeht. Danke für die gute Ergänzung.
0: Dankeschön, Herr Pfarrer Bachleitner. So bitte ich jetzt noch um ein paar abschließende Worte zum heutigen Thema und am Ende dann um den priesterlichen Segen.
2: Ja, liebe Hörerinnen und Hörer, es ist einfach das Unfassbare, wenn wir in die Trauer der Jünger hineinschauen und dann plötzlich der Herr bei ihnen steht und sagt, Friede sei mit euch. Dessen sollen wir uns bewusst sein, dass wir immer und überall auch dem Herrn begegnen. Und dass er uns immer und überall diesen Gruß mitgibt, Friede, Shalom, sei mit dir. Alles Gute, alles, was uns mit Gott verbindet, wird so zu einem Zeichen des Friedens in der Welt. Denn dazu sind wir gesandt, dass wir ein Zeichen dieses Friedens setzen, bis hin zum Martyrium unter Umständen. Auf jeden Fall danke ich für die gute Aufmerksamkeit und wünsche Ihnen allen Gottes Segen. Der Herr sei mit euch.
0: Und mit deinem Geiste.
2: Der Herr segne euch und behüte euch. Der Herr lasse über euch sein Angesicht leuchten und sei euch gnädig. Der Herr wende euch sein Antlitz zu und schenke euch seinen Frieden. Das gewähre euch der dreieinige Gott, der Vater und der Sohn und der Heilige Geist.
0: Amen.
2: Ihnen allen, der Friede des Herrn sei allezeit mit euch.
0: Und mit deinem Geiste, der Friede sei auch mit Ihnen, lieber Herr Pfarrer Bachleitner. Vielen Dank für die heutige Sendung. Alles Gute, Gottes Segen für Sie.
2: Danke.
0: Liebe Zuhörer, das war die Sendung Wort des Lebens. Friede sei mit euch, der Friedensgruß mit Pfarrer Roland Bachleitner. Sie können

0: Wir beten nun die Sext, das Mittagsgebet der Kirche. Aus dem großen grünen Stundenbuch auf folgenden Seiten. Hymnos, Seite 145. Und die Psalmen vom Freitag der ersten Woche ab Seite 294. In der Bibel sind es folgende Psalmen. Psalm 119 ab Vers 25. Danach Psalm 26. Und Psalm 28. Mit mir betet mein Kollege Wolfgang Reumüller. O Gott, komm mir zu Hilfe.
1: Herr, eile mir zu helfen.
0: Ehre sei dem Vater und dem Sohn und dem Heiligen Geist.
1: Wie im Anfang, so auch jetzt und alle Zeit und in Ewigkeit. Amen. Halleluja.
0: Die Glut des Mittags treibt uns um, die Stunden eilen wie im Flug. Du Gott, vor dem die Zeiten stehen, lass uns ein wenig bei dir ruhen.
1: Wir atmen fiebrig und gehetzt, der Streit flammt auf, das rasche Wort. In deiner Nähe, starker Gott, ist Kühlung, Frieden und Geduld.
0: Gewähr uns dies, o guter Gott, du Vater und du einziger Sohn, die ihr mit ihm, dem Heiligen Geist, regiert durch Zeit und Ewigkeit. Amen. Ich eile voran auf dem Weg deiner Gebote, denn mein Herz machst du weit.
1: Ich eile voran auf dem Weg deiner Gebote, denn mein Herz machst du weit.
0: Meine Seele klebt am Boden. Durch dein Wort belebe mich.
1: Ich habe dir mein Geschick erzählt und du erhörtest mich. Lehre mich deine Gesetze.
0: Lass mich den Weg begreifen, den deine Befehle mir zeigen. Dann will ich nachsinnen über deine Wunder.
1: Meine Seele zerfließt vor Kummer. Richte mich auf durch dein Wort.
0: Halte mich fern vom Weg der Lüge. Begnade mich mit deiner Weisung.
1: Ich wählte den Weg der Wahrheit. Nach deinen Urteilen habe ich Verlangen.
0: Ich halte an deinen Vorschriften fest. Herr, lass mich niemals scheitern.
1: Ich eile voran auf dem Weg deiner Gebote, denn mein Herz machst du weit.
0: Ehre sei dem Vater und dem Sohn und dem Heiligen Geist.
1: Wie im Anfang, so auch jetzt und alle Zeit. Und in Ewigkeit. Amen.
0: Ich eile voran auf dem Weg deiner Gebote, denn mein Herz machst du weit. Auf Gott vertraue ich, darum werde ich nicht wanken.
1: Auf Gott vertraue ich, darum werde ich nicht wanken.
0: Verschaff mir Recht, o Herr, denn ich habe ohne Schuld gelebt. Dem Herrn habe ich vertraut, ohne zu wanken.
1: Erprobe mich, Herr, und durchforsche mich. Prüfe mich auf Herz und Nieren.
0: Denn mir stand deine Huld vor Augen. Ich ging meinen Weg in Treue zu dir.
1: Ich saß nicht bei falschen Menschen. Mit Heuchlern hatte ich keinen Umgang.
0: Verhasst ist mir die Schar derer, die Unrecht tun. Ich sitze nicht bei den Frevlern.
1: Ich wasche meine Hände in Unschuld. Ich umschreite, Herr, deinen Altar.
0: Um laut dein Lob zu verkünden und all deine Wunder zu erzählen.
1: Herr, ich liebe den Ort, wo dein Tempel steht, die Stätte, wo deine Herrlichkeit wohnt.
0: Raff mich nicht hinweg mit den Sündern, nimm mir nicht das Leben zusammen mit dem der Mörder.
1: An ihren Händen klebt Schandtat, ihre Rechte ist voll von Bestechung.
0: Ich aber gehe meinen Weg ohne Schuld, erlöse mich und sei mir gnädig.
1: Mein Fuß steht auf festem Grund, den Herrn will ich preisen in der Gemeinde.
0: Ehre sei dem Vater und dem Sohn und dem Heiligen Geist.
1: Wie im Anfang, so auch jetzt und alle Zeit und in Ewigkeit. Amen.
0: Auf Gott vertraue ich, darum werde ich nicht wanken. Mein Herz vertraut auf den Herrn, mir wurde geholfen.
1: Mein Herz vertraut auf den Herrn, mir wurde geholfen.
0: Zu dir rufe ich, Herr, mein Fels. Wende dich nicht schweigend ab von mir.
1: Denn wolltest du schweigen, würde ich denen gleich, die längst begraben sind.
0: Höre mein lautes Flehen, wenn ich zu dir schreie, wenn ich die Hände zu deinem Allerheiligsten erhebe.
1: Raff mich nicht weg mit den Übeltätern und Frevlern, die ihren Nächsten freundlich grüßen, doch Böses hegen in ihrem Herzen.
0: Der Herr sei gepriesen, denn er hat mein lautes Flehen erhört.
1: Der Herr ist meine Kraft und mein Schild. Mein Herz vertraut ihm.
0: Mir wurde geholfen, da jubelte mein Herz. Ich will ihm danken mit meinem Lied.
1: Der Herr ist die Stärke seines Volkes. Er ist Schutz und Heil für seinen Gesalbten.
0: Hilf deinem Volk und segne dein Erbe. Führe und trage es in Ewigkeit.
1: Ehre sei dem Vater und dem Sohn und dem Heiligen Geist.
0: Wie im Anfang, so auch jetzt und alle Zeit und in Ewigkeit. Amen.
1: Mein Herz vertraut auf den Herrn, mir wurde geholfen. Aus dem 2. Korintherbrief. Zwar wurde Christus in seiner Schwachheit gekreuzigt, aber er lebt aus Gottes Kraft. Auch wir sind schwach in ihm, aber wir werden zusammen mit ihm vor euren Augen aus Gottes Kraft leben.

0: Am Boden klebt meine Seele.
1: Belebe mich, Herr, durch dein Wort.
0: Allmächtiger, ewiger Gott, du hast den heiligen Ignatius von Loyola berufen, in der Nachfolge Christi zur größeren Ehre deines Namens zu wirken. Lass uns nach seinem Beispiel und mit seiner Hilfe auf Erden den guten Kampf bestehen, damit wir auch im Himmel den Siegeskranz empfangen. Darum bitten wir durch Jesus Christus, unseren Herrn.
1: Amen.
0: Singet Lob und Preis.
1: Dank sei Gott dem Herrn.

0: Es ist kurz nach 12 Uhr. Wir beten nun gemeinsam den Engel des Herrn mit Pater Andreas Schöffberger aus der Pfarre St. Josef in Wien.
1: Im Namen des Vaters und des Sohnes und des Heiligen Geistes.
0: Amen. Amen.
1: Der Engel des Herrn brachte Maria die Botschaft.
0: Und sie empfing vom Heiligen Geist.
1: Gegrüßet seist du, Maria, voll der Gnade. Der Herr ist mit dir. Du bist gebenedeit unter den Frauen und gebenedeit ist die Frucht deines Leibes, Jesus.
0: Heilige Maria, Mutter Gottes, bitte für uns Sünder, jetzt und in der Stunde unseres Todes. Amen.
1: Maria sprach, siehe, ich bin die Magd des Herrn.
0: Mir geschehe nach deinem Wort.
1: Gegrüßet seist du, Maria, voll der Gnade. Der Herr ist mit dir. Du bist gebenedeit unter den Frauen und gebenedeit ist die Frucht deines Leibes, Jesus.
0: Heilige Maria, Mutter Gottes, bitte für uns Sünder, jetzt und in der Stunde unseres Todes. Amen.
1: Und das Wort ist Fleisch geworden.
0: Und hat unter uns gewohnt.
1: Gegrüßet seist du, Maria, voll der Gnade, der Herr ist mit dir. Du bist gebenedeit unter den Frauen und gebenedeit ist die Frucht deines Leibes, Jesus.
0: Heilige Maria, Mutter Gottes, bitte für uns Sünder, jetzt und in der Stunde unseres Todes. Amen.
1: Bitte für uns, heilige Gottesmutter,
0: auf dass wir würdig werden der Verheißungen Christi.
1: Lasset uns beten. Allmächtiger Gott, gieße deine Gnade in unsere Herzen ein. Durch die Botschaft des Engels haben wir die Menschwerdung Christi, deines Sohnes, erkannt. Lass uns durch sein Leiden und Kreuz zur Herrlichkeit der Auferstehung gelangen. Darum bitten wir durch ihn, Christus, unseren Herrn.
0: Amen.
1: Herr, gib unseren Verstorbenen die ewige Ruhe.
0: Und das ewige Licht leuchte ihnen.
1: Herr, lass sie ruhen in deinem Frieden.
0: Amen. Mit dem Gebet, denk du in mir, o Jesus, vertrauen wir dem Herrn, unser Land, Österreich und alle unsere Wege und Reisen im Sommer an. Sie, liebe Zuhörer, finden dieses Gebet in unserem blauen Gebetsbüchlein Der Himmel in dir auf Seite 37 und auch auf unserer Website in der Rubrik Beten, aktuelles Mittagsgebet. Denk du in mir, o Jesus, dann denk ich licht und klar. Sprich du aus mir, o Jesus, dann sprech ich schlicht und wahr. Wirk du in mir, o Jesus, gerecht ist dann mein Tun. Geheiligt meine Arbeit, geheiligt auch mein Ruhen. Amen. Und so empfangen wir nun den Segen.
1: Der Herr sei mit euch.
0: Und mit deinem Geiste.
1: Auf die Fürsprache des heiligen Tages, des heutigen Tagesheiligen, des heiligen Ignatius von Loyola, segne euch und helfe euch, alles zur Ehre Gottes zu machen, damit Segen entsteht. Das schenke euch der dreieinige Gott, der Vater und der Sohn und der Heilige Geist.
0: Amen. Amen.

Gott begleite deine Reise, er wird immer bei dir sein. Vielleicht sind Sie gerade auf Reisen, dann wünsche ich Ihnen eine gute Fahrt mit Radio Maria. Am Mikrofon begrüßt Sie Maria Kotzis. Das ist die Hörergrußzeit um etwa 12.10 Uhr bis um 12:45, also Ihre Zeit, liebe Zuhörer, sich hier zu Wort zu melden mit Ihren Liedwünschen und mit Ihren Grüßen an Ihre Lieben. Unter der Nummer 0720 578 578. Wir beginnen mit einem Lied, das schon vorausweist auf den kommenden Montag. Da beginnt nämlich bereits der Monat August, also beginnen tut er genau genommen morgen. Aber am Montag ist der erste Montag im Monat und somit auch wieder Zeit für unsere CD des Monats. Das Album, das ich Ihnen vorstellen werde, heißt Flügelleicht 25. Sie stammt vom deutschen Liedermacher und Songwriter Martin Pepper. Seit vielen Jahren prägt Martin Pepper mit seinen Liedern, auch mit seinen Büchern und Seminaren die christliche Musiklandschaft im deutschsprachigen Raum. Seine Texte verbinden biblische Botschaften mit persönlichen Erfahrungen und laden dazu ein, Gottes Nähe im Alltag neu zu entdecken. Ich habe das Lied Kaleidoskop nun ausgewählt als kleinen Vorgeschmack auf die CD des Monats, die Sie dann am Montag um 13.15 Uhr bei uns hören können.

Kaleidoskop heißt dieses Lied von Martin Pepper aus dem Album Flügelleicht 25. Am Montag, 3. August um 13.15 Uhr gibt es mehr davon, unsere CD des Monats August. 12.16 Uhr ist es nun, die Telefonleitungen sind frei. Ich freue mich auf Ihre Anrufe und Liedwünsche hier bei den Hörergrüßen auf Radio Maria Österreich. 0720 578 578 ist die Nummer. Das nächste Lied ist eine Bitte um Frieden. Und damit verbinde ich auch eine kleine Ankündigung der Karmeliten, die einladen, nämlich zu einer Friedensnovene im Zugehen auf das Fest der heiligen Edith Stein, die ja eine ganz große Patronin Europas auch ist und in diesem Anliegen eine große Fürsprecherin. Wenn Sie auf friedensgebet.karmel.at gehen im Internet, dann finden Sie dort mehr Infos, falls Sie diese Novene auch selbst mitbeten möchten. Friedensgebet für Europa mit der heiligen Edith Stein von den Karmeliten in Österreich, den Marienschwestern vom Karmel und der Edith Stein Gesellschaft Österreich und Deutschland sowie der Edith Stein Stiftung in echt konzipiert und jeder ist eingeladen, hier sich anzuschließen und mitzubeten für den Frieden. Wir hören nun Heidi Maria Taubert mit Gib Frieden.

0: Gib Frieden von Heidi Maria Taubert. Noch einmal verbunden mit der Einladung, sich einem Friedensgebet für Europa mit der heiligen Edith Stein anzuschließen. Heute beginnt diese Friedensnovene online, organisiert von den Karmeliten in Österreich, den Marienschwestern und auch der Edith Stein Gesellschaft in Österreich und Deutschland. Friedensgebet.karmel.at. Jetzt begrüße ich eine Hörerin mit einem Liedwunsch für eine junge Familie, die heute oder in diesen Tagen aufbricht nach?
1: Nach Irland.
0: Nach Irland.
1: Ja, heute sind sie aufgebrochen, ja. Und darum wünsche ich mir das schöne Lied Lady of Knock, My Queen of Peace. Ja, und grüße damit auch alle Hörerinnen und Hörer. Und alle Urlauber, die irgendwo unterwegs sind. Und möchte alle unter Gottes und unter Gottes Mutterschutz stellen, sozusagen, damit. Danke für die Möglichkeit.
0: Gerne. Aber Lady of Knock von Irish Philharmonic Orchestra und Chorus jetzt musiziert für uns. Schöne Grüße nach Losdorf.
1: Danke.

0: Lady of Knock, gewünscht von Melita aus Losdorf. Sie grüßt damit eine junge Familie, die heute nach Irland aufgebrochen ist und stellt alle unter den Schutz der Gottesmutter. Monika aus Oberösterreich ist unsere nächste Hörerin. Ich begrüße Sie.
1: Grüß Gott. Mein Vater hätte heute Namenstag, ein Ignaz, und der ist schon 1996 verstorben. Und er hat sehr gerne gesungen und auch Mundharmonika gespielt. Und ich denke natürlich, habe schon die Messe heute mitgefeiert für ihn. Und möchte auch alle anderen, die Ignaz heißen, alles Gute zum Namenstag wünschen mit dem Lied, das sie ausgesucht haben für mich mit Mundharmonika.
0: Genau, mit
1: Danke
0: Mundharmonika sollte das Lied sein. Und da habe ich gefunden, How Great Thou Art. Eine Instrumentalfassung von Buddy Green. Viel Freude damit und einen schönen Tag wünsche ich Ihnen.
1: Ja, danke für mich. Danke für Ihre Arbeit. Danke.
0: Danke.

0: Zur Erinnerung an Ihren Vater Ignaz, der heute seinen Namenstag gefeiert hätte, hat Monika aus Oberösterreich sich dieses Lied gewünscht, mit Mundharmonika musiziert, How Great Thou Art, wie groß bist du? Sie hat gesagt, 1996 ist er schon verstorben, sie denkt immer noch gerne an ihn und grüßt auch alle, die heute ihren Namenstag feiern. Jetzt habe ich in der Leitung eine Hörerin aus dem Burgenland. Grüß Gott, Emma.
1: Ja, grüß Gott. Ich begrüße auch alle Hörerinnen und Hörer von Radio Maria und wünsche allen einen guten und gesegneten Tag. Besonders möchte ich wünschen allen Kranken und Leidenden Heilung durch Jesu kostbares Blut. Heute ist noch der letzte Tag von Juli vom kostbaren Blut. Und ich bitte das Lied für alle. Herr, dein Name sei erhöht.
0: Danke,
1: vielen Dank auch Ihnen von Radio Marien, allen, die da mitwirken.
0: Schön, dass Sie uns so verbunden sind und auch jetzt noch einmal erinnert haben an diesen Monat des kostbaren Blutes, der heute seinen letzten Tag hat mit dem 31. Juli. Viel Freude nun mit dem schwungvollen Lied Lord, I Lift Your Name on High.

0: Besonders allen Kranken und Leidenden gewidmet hat Emma aus dem Burgenland dieses Lied »Herr, dein Name sei erhöht, Lord, I lift your name on high«. Ebenfalls aus dem Burgenland meldet sich unser nächster Hörer in dieser Hörergrußzeit auf Radio Maria. Es ist 12.36 Uhr mittlerweile. Grüß Gott, Willi.
1: Ja, hallo, Willi aus Büssen, Burgenland. Einen besonders lieben Gruß mit dem Lied Ave Maria Glöcklein an Pater Ignaz Domei, dem Wallfahrtsrektor aus Drösing. Vielen lieben Dank, Pater Ignaz, für deine Wallfahrtsbegleitungen und dein unwiderrufliches Bekenntnis zur Gospa in Medjugorje. Wünschen dir die Gebetsrunde aus Düssing und Burgenland. Herzlichen Dank.

0: Ave Maria Glöcklein, wenn ich ein Glöcklein wäre, musiziert vom Kärntner Doppelsextett. Willi aus dem Burgenland hat sich das Lied gewünscht für Ignaz Domey, den Wallfahrtsrektor, zum Namenstag mit Dank für seine Wallfahrtsbegleitungen von der Gebetsrunde aus Güssing. Maria meldet sich aus Wien. Wohin geht der nächste Gruß, Maria?
1: Ja, mein nächster Gruß möchte ich meine Mutter grüßen, die Elisabeth. Und sie wünscht sich ein Lied von Mozart. Mit dem Lied möchte ich sie grüßen. Wir haben uns ein geistliches Mozart-Lied ausgesucht. Viel Freude damit, Mutti, und alle, die gerne Mozart-Stücke hören. Und ich segne das ganze Radio Maria-Team und ich danke euch, dass es euch gibt. Ihr seid so viel Halt und Stütze in meinem Leben auch schon gewesen. Dankeschön.
0: Danke für die ermutigenden Worte, lieben Gruß zu Ihnen, Maria. Und wir hören jetzt musiziert von der Wiener Akademie die Kirchensonate, Köckelverzeichnis 67.

0: Wolfgang Amadeus Mozart, Kirchensonate, Köchelverzeichnis 67, musiziert von der Wiener Akademie. Maria aus Wien hat sich dieses Stück gewünscht für ihre Mutti Elisabeth, die sehr gerne Mozart hört. Und zum Abschluss nun begrüße ich Hilde aus Linz in der Leitung.
1: Grüß Gott. Ich möchte gerne die Marienschwestern in Steiner Kirchen grüßen lassen und auch die Schwester Rosine im Heiligen Kreuz. Ich habe nicht vergessen, sie zu besuchen, aber seit dem Tod von Herrn Altbischof Eichern ist noch vieles zu tun und ich komme gerne vorbei und freue mich auf gemeinsamen Besuch. Und deswegen habe ich mir für Sie ein Lied ausgesucht, das Tantum Ergo, glaube ich, heißt das ja.
0: Richtig. Und zwar Danke. Interpretiert von den Priestern von der Formation Die Priester.
1: Und vergelt's gut an Radio Maria, ich bin froh, dass es gibt.
0: Wir sind auch froh, dass es Sie gibt, liebe Hörerinnen, liebe Hörer. Danke Hilde auch für Ihren Anruf und einen guten und gesegneten Tag wünsche ich Ihnen. Schöne Grüße nach Linz.
1: Vergelt's gut, danke.
0: Wiederhören. Tantum ergo.

0: mit diesen monumentalen Klängen von der Gruppe Die Priester. Tantum Ergo endet die heutige Hörergrußzeit. Schön, dass Sie dabei waren, sich beteiligt haben. Mein Name ist Maria Kotzis und ich darf jetzt gleich direkt das Wort übergeben an unseren Geschäftsführer Christian Schmid, der wieder aktuelle Informationen über Radio Maria für Sie hat.
1: Schöne Mittagsstunde dir, liebe Maria, und allen unseren Hörerinnen und Hörern. Heute ist der 31. Juli, letzter Tag in diesem Monat, und heute gibt es nochmal ein Update zu den Spendennotwendigkeiten, die wir im Juli haben. Beginnen möchte ich wieder mit einem großen Dankeschön und vergelt's Gott, denn viele haben die Aufrufe gehört, haben den Sommerbrief unseres Programmdirektors beantwortet, und so sind wir einen Riesenschritt nach vorne gekommen. Kurz zur Erinnerung und auch zur Ermutigung: am Montag dieser Woche, also 5 Tage vor dem Monatsende, haben uns noch 56.000 Euro gefehlt. Mit dem heutigen Tag, Stand jetzt zu Mittag, sind es nur unter Anführungszeichen, aber nur noch 15.000 Euro. Also eine sehr schöne Kollekte, die in dieser Woche stattgefunden hat, eine sehr schöne Beteiligung, eine ermutigende Gemeinschaft, die zusammenhilft, damit das Wort Gottes verfügbar ist, damit das Wort der Hoffnung, der Erlösung, der Befreiung, der Auferstehung für jeden zugänglich ist. Vielen Dank dafür. Heute um 15 Uhr zur Sterbestunde Christi werden wir wieder den Barmherzigkeitsrosenkranz beten, und in ganz Österreich werden 5 Minuten lang die Kirchenglocken läuten. Eine Aktion der Bischofskonferenz in Zusammenarbeit mit der Caritas Österreich, die an den weltweiten Hunger erinnern soll. Und daran, dass es unser Auftrag ist, uns senden zu lassen, und Jesus hat uns gelehrt, wie was wir da tun sollen, ja, also beten, fasten, Almosen geben, die Bedürftigen unterstützen. Und vergessen wir nicht, und deswegen sage ich das natürlich auch, im Radio werden die Kirchenglocken läuten, auch wir werden im Gebet uns versammeln und dieses Anliegen im Herzen tragen, aber vergessen wir nicht den Hunger, den seelischen Hunger, den Hunger der Seele, der gerade in unserer Region, in Europa und so oft sichtbar auch bei sehr jungen Menschen, unglaublich groß ist und oft zu großer Verzweiflung führt. Das Wort der Erlösung, das Wort der Befreiung, das Wort der Hoffnung für jeden verfügbar ist, ist auch ein Beitrag dafür, dass der seelische Hunger, die seelische Not gelindert wird. Und Radio Maria ist ein wirkungsvolles, kraftvolles Werkzeug der Mutter Gottes, um Jesus zu den Menschen zu tragen. 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Ein Wort aus dem Johannesevangelium, das Überschrift des Sommerbriefs unseres Programmdirektors ist: Wie mich der Vater gesandt hat, so sende ich dich. Die Mission der Kirche, sagt Papst Leo, die Mission der Kirche ist Auftrag für uns alle. Danke, dass Sie diesem Auftrag nachkommen. Danke, dass Sie mit freiem Herzen das Mögliche tun. Wir brauchen noch 15.000 Euro heute Nachmittag. Also es ist ein kleiner Ruf an Sie alle, wer hier noch mithelfen kann, um uns einen großen Schritt nach vorne zu

0: bringen, den bitte ich darum und allen, die es bereits getan haben und die vielleicht schon alles ausgereizt haben, was ihnen möglich ist, ein herzliches Vergelt's Gott, möge es ihnen an nichts fehlen und möge die Nähe Gottes immer bei ihnen sein. Ich bedanke mich für das Zuhören, für das Aufnehmen ins Herz und für die Beteiligung bei der Finanzierung von Radio Maria und darf Ihnen noch viel Freude mit dem Programm von Radio Maria wünschen. 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Das ist die DV-Nummer. DV steht für die Vorsehung, denn Sie sind mit jeder Gabe ein Werkzeug der Vorsehung. Diese Nummer finden Sie unter anderem auf dem Erlagschein des Sommerbriefs, den Sie hoffentlich zu Hause haben, oder auf der Rückseite des Programmheftes. Viel Freude mit dem Programm von Radio Maria, einen gesegneten Ausklang des Julis und nächste Woche am Montag werde ich dann den finalen Endstand bekannt geben und sage danke euch allen.
1: Vielen Dank, Christian Schmidt. Ihnen, liebe Zuhörer, viel Freude mit dem weiteren Programm. Um 13 Uhr geht es weiter mit dem Mittagsjournal.

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Freitag, 31. Juli. Es ist 13 Uhr und das sind unsere Themen. Italien. Papst Leo XIV. Besucht im August Assisi, Rimini und Castel Gandolfo. Südkorea startet den Countdown für den Weltjugendtag 2027. Österreich. Am kommenden Sonntag findet im Wiener Stephansdom ein ökumenischer Gedenkgottesdienst für die Opfer des nationalsozialistischen Völkermords an Roma und Sinti statt. Und heute Nachmittag um 15 Uhr läuten in rund 3000 katholischen Pfarren 5 Minuten die Glocken gegen den weltweiten Hunger. Das Wetter heute, es ist sonnig und teilweise sehr heiß. Am Nachmittag steigt von Vorarlberg bis Salzburg, in Osttirol und auch in der westlichen Steiermark die Gefahr von kräftigen Regenschauern und Gewittern. Die Temperaturen erreichen 29 bis 39 Grad. Zum Mittagsjournal begrüßt Sie Gabi Weindlmeier.

Papst Leo XIV. Plant im August Kurzbesuche in Assisi, Rimini und Castel Gandolfo. Am kommenden Donnerstag nimmt er vormittags am franziskanischen Jugendtreffen Go im mittelitalienischen Assisi teil, das zum 800. Todestag des heiligen Franziskus stattfindet. Um 10.30 Uhr feiert er dort mit Tausenden aus aller Welt eine Messe in der Basilika Santa Maria degli Angeli. Mitten in der Kirche des umbrischen Ortes befindet sich die Porzunculakapelle, Sterbeort des Franz von Assisi. Im Rahmen seines Besuchs trifft der Papst auch Mitglieder des Franziskanerordens, Bischöfe, Vertreter von Behörden und des Nationalen Festkomitees, das sich um die Feierlichkeiten rund um Italiens Nationalheiligen kümmert. Um 12.15 Uhr ist der Helikopterrückflug in den Vatikan geplant. Am Samstag, dem 22. August, reist der Papst nach Rimini, an der italienischen Adria. Dort wird im Rahmen des Meeting, einer Art Katholikentag mit zehntausenden Teilnehmern, um 18.30 Uhr einen Gottesdienst am Hafen feiern. Bereits Ende Mai hatte der Vatikan angekündigt, Leo XIV. Werde am Vormittag des 22. August der benachbarten Republik San Marino einen Pastoralbesuch abstatten. Der drittkleinste Staat der Welt ist komplett von Italien umschlossen. Gleich zwei Gottesdienste sind in Castel Gandolfo, nahe Rom, angekündigt, wo die meisten Päpste seit 400 Jahren Urlaub machen. Leo XIV. Hat in der dortigen Papstresidenz gerade eine rund dreiwöchige Auszeit verbracht. Am Fest Maria Himmelfahrt, in Italien auch als Ferragosto bekannt, leitete er um 10 Uhr die Messe in der Pfarrkirche San Tommaso da Villanova am Hauptplatz des Bergstädtchens. Am 29. August feiert er in der Kirche Maria Santissima del Lago am Albanersee um 18 Uhr einen Gottesdienst mit Prozession. Vermutlich wird Leo XIV. Bereits zuvor in den Ort rund 25 Kilometer südöstlich von Rom reisen. Seit seiner Wahl im Mai 2025 verbringt der gebürtige Chicagoer die meisten seiner freien Dienstage im kühleren Castel Gandolfo. Ebenso beginnen im August wieder die wöchentlichen Generalaudienzen, die im Juli ausgesetzt waren. Am Mittwoch, dem 5. August um 9.45 Uhr, findet die Audienz nicht wie üblich auf dem Petersplatz, sondern im kühleren Petersdom statt. Auch das sonntägliche Mittagsgebet kehrt in den Vatikan zurück. Leo XIV. Wird es am kommenden Sonntag um 12 Uhr wie üblich vom Fenster seiner Wohnung im Apostolischen Palast aus halten. Im Juli betete er es dreimal vom Portal der Papstresidenz in Castel Gandolfo aus.

Ein Jahr vor dem Weltjugendtag in Seoul geht Südkorea in die entscheidende Vorbereitungsphase. Wie das Organisationskomitee am Donnerstag mitteilte, beginnt am 3. August der einjährige Countdown für das katholische Großereignis, das vom 3. bis 8. August 2027 Papst Leo XIV. Und hunderttausende junge Menschen aus aller Welt in die südkoreanische Hauptstadt führen soll. Nach Angaben der Organisatoren werden rund 230 Pfarren, etwa 30.000 Freiwillige sowie staatliche Stellen in die Vorbereitungen eingebunden. Im Mittelpunkt stehen Unterbringung, Transport, Sicherheit, medizinische Versorgung und die Betreuung der internationalen Pilger. Bereits vor dem eigentlichen Weltjugendtag sollen Teilnehmer im Rahmen der Tage in den Diözesen vom 29. Juli bis 2. August 2027 katholische Gemeinden in 15 südkoreanischen Diözesen kennenlernen. Seouls Erzbischof Peter Soon Tae-kyung erklärte, nach 3 Jahren Grundlagenarbeit gehe es nun darum, die Vorbereitungen abzuschließen und junge Menschen aus aller Welt willkommen zu heißen. Begleitet wird der Countdown unter anderem von der Vorstellung des offiziellen Weltjugendtagliedes sowie einer internationalen Baumpflanzaktion in Zusammenarbeit mit der Laudato Si-Bewegung. Damit sollen junge Menschen bereits vor ihrer Reise zu einem Engagement für den Klimaschutz motiviert werden. Für die Unterbringung setzt die Erzdiözese Seoul vor allem auf Gastfamilien. Rund 230 Pfarren beteiligen sich an einem umfangreichen Homestay-Programm, das internationalen Pilgern Einblicke in das kirchliche und familiäre Leben in Südkorea ermöglichen soll. Ergänzend sollen öffentliche Einrichtungen als Unterkünfte genutzt werden. Die Anmeldung für internationale Teilnehmer soll im Oktober beginnen. Geplant sind 11 Pilgerpakete, die je nach Aufenthaltsdauer Unterkunft, Verpflegung, Nahverkehr, Versicherung und ein offizielles Pilgerpaket umfassen. Zudem entwickeln die Organisatoren eine mehrsprachige Pilger-App sowie ein integriertes Logistiksystem. Unterstützung erhält das Organisationskomitee.

Internationale Jugendtreffen der katholischen Kirche. Nach Manila im Jahr 1995 ist Seoul erst der zweite Austragungsort in Asien. Es wird der erste Weltjugendtag der Geschichte in einem Land sein, in dem Christen eine religiöse Minderheit bilden.

Mit einem ökumenischen Wortgottesdienst im Wiener Stephansdom wird am kommenden Sonntag den Opfern des nationalsozialistischen Völkermords an Roma, Sinti und Jenischen gedacht. Die Feier unter dem Motto Erinnern, Würde bewahren, gemeinsam Zukunft gestalten wird von Weihbischof Franz Scharl gemeinsam mit Vertreterinnen und Vertretern der katholischen, evangelischen und orthodoxen Kirche sowie der Freien Christengemeinde Jeschua gestaltet. Hintergrund des Gottesdienstes ist die Erinnerung an die Nacht vom 2. auf den 3. August 1944, als im Konzentrations- und Vernichtungslager Auschwitz-Birkenau das sogenannte Zigeunerfamilienlager aufgelöst und rund 4.300 Roma und Sinti ermordet wurden. 2015 erkannte das Europäische Parlament den Tag als Gedenktag für den Völkermord an Roma und Sinti während des Zweiten Weltkriegs an. In Österreich beschloss der Nationalrat im Jänner 2023 einstimmig, den 2. August als nationalen Gedenktag für die im Holocaust verfolgten und ermordeten Roma und Sinti einzurichten. Zum Gottesdienst werden Vertreterinnen und Vertreter der Volksgruppen sowie aus Kirche und Politik erwartet. Im Anschluss findet im Arkadenhof des Erzbischöflichen Palais eine Agape statt. Diese wird musikalisch begleitet. Außerdem gibt es Lesungen sowie Raum für Begegnung und Austausch. Alle Interessierten sind herzlich eingeladen, gemeinsam zu gedenken und ein Zeichen gegen Rassismus, Antiziganismus und Ausgrenzung zu setzen. Bereits heute am Freitag finden eine Kranzniederlegung des Parlaments beim äußeren Burgtor sowie eine Gedenkfeier am Roma- und Sinti-Friedhof in Lackenbach statt. Den kirchlichen Abschluss bildet am 9. August die 30. internationale Roma-Wallfahrt nach Mariazell.

In rund 3000 katholischen Pfarrern Österreichs läuten heute um 15 Uhr für 5 Minuten die Kirchenglocken als hörbares Zeichen gegen den weltweiten Hunger. Sie fällt bewusst auf die Sterbestunde Jesu und soll auf das Leid von rund 645 Millionen weltweit hungernden Menschen aufmerksam machen. Wir kommen zum Wetter. Bis heute Abend scheint in den meisten Landesteilen verbreitet die Sonne und es bleibt außerdem teilweise sehr heiß, vor allem aber im Osten Österreichs. Über den Alpengipfeln im Westen und Südwesten werden die Quellwolken während der Nachmittagsstunden aber immer mächtiger und mit diesen steigt schließlich von Vorarlberg bis Salzburg in Osttirol und auch in der westlichen Steiermark die Gefahr von kräftigen Regenschauern und Gewittern. Der Wind weht generell nur schwach, im östlichen Flachland auch mäßig. Mit den Gewittern kann der Wind aber auch teils kräftig auffrischen. Die Nachmittagstemperaturen erreichen 29 bis 39 Grad, punktuell auch noch heißer. In Wien scheint heute bis zum Abend die Sonne von einem nahezu wolkenlosen Himmel. Lediglich im Westen der Stadt tauchen mitunter ein paar harmlose Quellwolken auf. Der Wind lebt vorübergehend deutlich auf bei Temperaturen bis zu 39 Grad. Am Samstag tauchen nach einem oft sonnigen Start in den Tag im Westen bereits am Vormittag erste Quellwolken und mit ihnen auch erste Regenschauer und Gewitter auf. Diese breiten sich schließlich im Tagesverlauf allmählich in Richtung Osten und Südosten aus. Während es im äußersten Osten mitunter sogar trocken bleibt, liegt der Niederschlagsschwerpunkt generell über den Alpengipfeln. Der Wind wird schwach bis mäßig, in Gewitternähe muss aber stellenweise mit kräftigen Böen gerechnet werden. Die Frühtemperaturen betragen morgen 17 bis 24 Grad. Die Tageshöchsttemperaturen erreichen 26 bis 37 Grad. Am wärmsten ist es im Osten. Auch in Wien beginnt der Samstag mit Sonnenschein. Bereits am Vormittag tauchen jedoch über den Ausläufern des Wienerwalds erste Quellwolken auf. Mit diesen steigt schließlich während der Nachmittagsstunden die Schauer- und Gewitterneigung an. Der Wind wird schwach bis mäßig, am Abend legt er spürbar zu. Die Temperaturen betragen in der Früh um 22 Grad. Tagsüber werden bis zu 36 Grad erreicht. Am Sonntag lichten sich die Störungsreste der Nacht meist rasch und es setzt sich verbreitet sonniges und trockenes Wetter durch. Über den Alpengipfeln bilden sich jedoch am Nachmittag neuerlich Quellwolken und mit diesen von Vorarlberg bis Salzburg sowie auch in Osttirol, in der Steiermark und in Oberösterreich lokale Regenschauer und Gewitter. Der Wind wird schwach bis mäßig, mit Gewittern können aber stellenweise kräftige Böen einhergehen. Nach 14 bis 22 Grad in der Früh erreichen die Temperaturen tagsüber 27 bis 36 Grad. In Wien präsentiert sich das Wetter nach letzten Restwolken in der Früh den ganzen Tag über sonnig und trocken. Der Wind wird schwach bis mäßig bei rund 21 Grad in der Früh. Tagsüber werden bis 35 Grad erreicht. 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Das war das Mittagsjournal von Radio Maria mit Beiträgen von Kat Press. So wünsche ich Ihnen einen gesegneten Freitag. Am Mikrofon für Sie war Gabi Weindlmeier.

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Herzlich willkommen, liebe Hörerinnen und Hörer von Radio Maria. Mein Name ist Bernd Bongsberger und ich begrüße Sie herzlich zur Sendung 5 Brote und 2 Fische. Heute an diesem letzten Julitag, dem 31. Juli 2026. Ich möchte euch am Anfang von dieser Sendung etwas vorlesen. Und zwar ist es aus diesem Buch Mission Manifest, das Johannes Hartl, Pater Karl Wallner und auch Pater Moser Bernhard geschrieben haben vor einigen Jahren und präsentiert haben und das sie in ganz Europa ausgerollt haben. Und zwar steht da: Ohne Glauben an den lebendigen Gott fehlt der Horizont der Hoffnung. Im selben Ausmaß, wie viele Menschen heute niedergedrückt sind von bleierner Traurigkeit und dem Defizit an Sinn, hungern sie nach etwas, auf das sie ihr Leben dauerhaft ausrichten können. Nicht Betreuung, Rezepte zur Selbstfindung und Unterhaltung sind darauf die Antwort. Im Grunde hat die Kirche nichts zu geben als Jesus. Und genau dieser Jesus, liebe Hörerinnen und Hörer, liebe Freunde, genau das ist, der ihm diesen Sinn bringt. Denn ohne Gott, ohne einen lebendigen Gott, ohne unseren lebendigen Glauben, werden wir einfach nicht den Sinn finden in der Welt. Und immer wieder, wenn ich unterwegs bin, wenn ich mit Menschen spreche, egal ob jung oder alt, geht es immer wieder auch darum, diesen Sinn finden zu können, diesen Sinn zu entdecken. Und deswegen habe ich diesen Titel heute gewählt von der Sendung: Glaube hörbar machen. Dein Dienst bei Radio Maria. Weil es darum geht, den Glauben, den wir haben, vielleicht schon seit Geburt an, ja, in die Wiege gelegt bekommen haben durch unsere Eltern, durch die Geschwister, durch andere Verwandte, Oma und Opa. Oder sei es dadurch, dass wir vielleicht erst seit Kurzem zum Glauben gekommen sind. Seit ein paar Tagen, ein paar Wochen, ein paar Monaten, vielleicht ein paar Jahre. Aber es geht darum, diesen Glauben, egal ob wir ihn eben schon lange haben oder noch nicht, oder ob wir gerade vielleicht in einer schwierigen Phase sind unseres Glaubens oder gerade auf einem Berg sind, wo es uns super gut geht. Wir sind dazu berufen, diesen Glauben auch wirklich hinauszutragen in die Welt. Hörbar zu machen, sichtbar zu machen. Und das machen wir bei Radio Maria seit vielen, vielen Jahren, seit mittlerweile fast 27 Jahren in Österreich. Und das machen wir, Radio Maria, auf der ganzen Welt, ausgehend von Italien. Und da kommst auch du jetzt ins Spiel. Da kommt ihr alle ins Spiel, die ihr hier jetzt zuhört, die ihr hier eingeschaltet habt, die ihr euch vielleicht in dieser heutigen Sendung etwas erwartet, vielleicht einen Zuspruch oder vielleicht etwas Neues kennenlernen möchtet. Vielleicht habt ihr auch ganz zufällig eingeschalten und seid gerade ins Auto eingestiegen und es ist gleich Radio Maria angegangen. Es geht ganz einfach darum, und das möchte ich in meiner Sendung hier bei 5 Brote und 2 Fische immer wieder versuchen, euch mitzugeben, selbst zu entdecken, wie schön es ist, wie großartig es ist, dass wir selbst hier etwas tun dürfen und können. Denn Gott, Jesus, hat ja uns alle schon erlöst. Er hat sein Werk ja quasi vollendet. Er hat ja den Tod schon besiegt. Für die Menschen, für die Menschheit. Das, was Adam und Eva im Paradies, ja, leider aus der Hand gegeben haben, indem sie der Schlange geglaubt haben und dann vom Baum gegessen haben, den verbotenen Baum, die Früchte gegessen haben. Das hat Jesus wieder gut gemacht, dass wir wieder in den Himmel kommen dürfen, wir alle. Das gilt für jeden von uns. Und da geht es aber darum, diese Botschaft hinauszubringen. Deswegen gibt es Ehrenamt bei Radio Maria. Deswegen gibt es überhaupt Radio Maria. Damit wir verkünden, die frohe Botschaft verkünden, das, was Jesus gesagt hat,
dass wir es uns mitgeben wollte, das, was Maria getan hat. Sie hat mich auch verkündet, sie hat Ja gesagt zu Jesus, sie hat ihn in die Welt getragen, hineingebracht. Durch ihr Ja hat es erst funktioniert. Und durch sie und mit ihr möchten wir eben immer wieder ganz neu hier sein und hier verkünden. Und da brauchen wir jeden Einzelnen, brauchen wir alle. Und deswegen gibt es das Ehrenamt bei Radio Maria, deswegen gibt es so viele unterschiedliche Möglichkeiten, ehrenamtlich für Radio Maria tätig zu werden, in unterschiedlichsten Bereichen, werde ich euch dann gerne mehr darüber noch erzählen. Aber so wirklich, dass man das verinnerlicht, möchte ich euch auch noch einmal vom Papst etwas weitergeben, das er jetzt gerade erst gesagt hat, beim Angelus vor wenigen Tagen, beim Angelusgebet am Sonntag, dem 26. Juli, hat er nämlich darüber gesprochen, oder war das Evangelium mit der Perle im Acker, und dass dann die Person, die da beschrieben ist in der Bibel, auch den Acker gekauft hat, den ganzen Acker, um diese eine Perle zu erhalten. Da hat er das eben so beschrieben: Während die Konsumindustrie unseren Geschmack verändert, indem sie stets neue Bedürfnisse weckt, um uns dann etwas zu verkaufen, das nicht sättigt und manchmal das Herz vergiftet, müssen wir lernen, das zu erkennen, was wirklich zählt. Nämlich, hör zu, den Schatz der Beziehung zu Gott, die uns die Freude eröffnet und uns hilft, unsere Beziehungen untereinander bestmöglich zu gestalten. Und dafür braucht es eben die Kirche. Und da sagt er dann, hebt er das wirklich hervor, und dazu sind alle berufen, zu erkennen, dass sie in Jesus Christus eins sind. Ja, in den unterschiedlichsten Bereichen der Kirche, in den unterschiedlichsten Bereichen des Lebens, sage ich auch einmal, weil es braucht die Laien, es braucht die Menschen, die in der Welt sind, um hier das weiterzugeben, um diese Information, diese Nachricht, diese Botschaft an den Mann und an die Frau zu bringen, an die Kinder, an die Senioren, an die Kranken, an die Leidenden, an die Hoffnungslosen, an alle. Dafür sind wir alle berufen. Und ich finde das großartig vom Papst, dass er das immer wieder betont, in den unterschiedlichsten Interviews, die er gibt, in den Gebeten, in den Enzykliken, in den Schriften, die er herausbringt, bei den Predigten, betont er immer wieder und vom Neuen, wie wichtig es ist, dass wir eine Beziehung haben zu Gott, zu Jesus, eine lebendige Beziehung, und die wir mit ihm, durch ihn gestärkt, durch dieses Gebet, ja, dann zu den Menschen hinausgehen. Aber es braucht beides. Es braucht das Gebet, es braucht die Beziehung, und es braucht dann aber auch diesen Einsatz von jedem Einzelnen von uns. Diesen Einsatz wirklich, diesen Einsatz ernst zu nehmen, sich nicht zurückzulehnen, sondern ernst zu nehmen und zu bekennen, hinauszugehen. Das ist so etwas, was mich immer wieder auch bewegt bei unserem Papst, der das, finde ich, total schön macht und einladend macht und motivierend und auch wirklich sehr überzeugend ist in seinen Worten. Beten wir auch für ihn. Hat sicher auch nicht immer leicht, aber er wirklich als Oberhaupt der Kirche braucht auch unser Gebet, unsere Unterstützung, so wie wir sie hier bei Radio Maria brauchen, diese Unterstützung, euer Gebet, euren Einsatz, eure Spenden, eure ehrenamtlichen Stunden, die ihr hergebt für Radio Maria, damit wir weiterhin arbeiten können, damit wir weiterhin senden können, die Menschen erreichen können, hinausgehen können. Helft uns dabei.

Wir haben jetzt Michael Patrick Kelly gehört mit dem Titel Run, Jump, Fly. Das habe ich auch deswegen heute gespielt, weil meine Hörerin verklickert hat. Das habe ich gar nicht gewusst, dass heute ein Konzert ist von ihm in Wien, zu dem sie aufbrechen werden. Und vielleicht auch einige von euch jetzt unterwegs sind dorthin. Ist ja ein bekannter Sänger, der eben auch immer wieder über den Glauben singt, der ein gläubiger Mensch ist und der hier eben gesungen hat, Run, Jump, Fly, wo ich das auch jetzt für mich, für euch jetzt hier so übersetze, in dem Sinn, dass wir laufen sollten, springen sollten, ja, sogar zu den Menschen hinfliegen sollten, sie, ja, von Jesus einfach erzählen sollten, ja, und wirklich hier keine Mühen auch scheuen sollten. Das ist auch so etwas Wichtiges, weil natürlich ist es so, dass wenn wir uns entscheiden dafür, etwas für andere zu tun, wenn wir Zeit hergeben, wenn wir unsere Kraft irgendwie auch hergeben, wenn wir uns immer wieder mal überwinden, vielleicht auch kreativ werden, dann kostet uns das natürlich etwas. Ist klar, ja. Wenn wir uns für etwas einsetzen, dann sagen wir auch immer etwas anderem Ade oder entsagen wir etwas anderem. Oder wir machen etwas, was uns gar keine, vielleicht anfänglich, so große Freude bereitet oder uns vielleicht gar nicht so zusagt oder uns vielleicht sogar überfordert. Das kann ja auch sein. Aber Gott will einfach mit uns etwas tun. Er möchte, dass wir uns überwinden. Er möchte, dass wir einfach unsere Talente, die wir bekommen haben und die Gnaden, die er aussendet, immer wieder von Neuem, den Heiligen Geist schickt. Er möchte, dass wir das auch einsetzen, dafür hinauszugehen. Denn in diesem Buch Mission Manifest, Anfang der Sendung habe ich es schon einen kleinen Teil gelesen, da steht dann zum Beispiel auch, auf Jesus Christus kann man sein Leben bauen, hier und für immer. Durch ihn ist selbst dem Tod der Stachel genommen. Gott hat ihn selbst durchlitten und durch die Auferstehung besiegt. Gott verheißt uns eine gute Zukunft. Das ist ja auch Jesus Christus. Gott, Gottes Sohn hat etwas durchlitten. Er hat gelitten für uns. Er hat Schmerzen gehabt. Er wurde angefeindet, er wurde bespuckt, niedergemacht. Nicht schön behandelt oder freundlich, wohlwollend. Das ist ja auch heute oft so, wenn wir von Gott sprechen, wenn wir Zeugnis geben, dass wir schief angeschaut werden, dass wir vielleicht auch wirklich Schmerzen haben in unserem Herzen, wenn wir ausgelacht werden oder vielleicht sogar irgendwie verhöhnt oder ich weiß nicht, vielleicht teilweise auch von den Menschen auch ausgestoßen. Kommt immer wieder mal vor, leider. Auch in Familien, dass wenn man sich bekennt zum Glauben, dass dann keinen einfachen Stand hat. Aber Jesus hat uns verheißen, das, was er ihm selbst durchlitten hat und so, ja. Dass wir auch diesen Weg gehen können. Dass wir auch mit unserem Leid, durch dieses Leid hindurch, etwas bewegen können. Bei anderen Menschen, wenn wir standhaft sind, wenn wir kräftig sind, wenn wir auf ihn vertrauen. Und wenn wir anderen Menschen begegnen, dann ermöglichen wir auch immer wieder eine Begegnung mit Christus selbst. Denn wir werden in anderen Menschen immer wieder Christus begegnen. Aber dafür müssen wir zuhören. Dafür müssen wir Menschen werden, die anderen Menschen wohlwollend begegnen, nicht verurteilend, nicht belehrend auch. Es passiert leider oft auch einmal, dass wir belehrend sind. Und das ist natürlich etwas eher, ja, nicht so Einladendes dann, wenn wir glauben, schon besser zu sein als andere. Aber wenn wir wirklich versuchen, Menschen zu begegnen, ihnen zuzuhören, ihre Sorgen anzuhören, ihre Ängste, und dann Zeugnis geben, dann unseren Glauben mit ins Spiel bringen, auf eine vielleicht sehr subtile, aber doch bestimmte Art und Weise, dann können Menschen wirklich hier eine Gotteserfahrung machen. Durch ein Zeugnis von dir oder von mir.
von wem auch immer. Und dieses Zeugnis geben ist bei uns bei Radio Maria eigentlich unser täglich Brot. Wir haben so viele verschiedene Sendungen, wo Menschen immer wieder von ihrem Glauben Zeugnis geben, was ihnen passiert ist. Unglaubliche, wunderbare Dinge, Heilungen passiert sind, wo wirklich eine Begegnung stattgefunden hat, auch mit Gott. Wo Krisen durchlebt worden sind, wo schwere Schicksale überwunden worden sind. Wo einfach wirklich hier Menschen Zeugnis geben von ihrem Leben, wie es eben so ist, mit allen Höhen und Tiefen, die es gibt. Aber immer wieder hier Gott durchblickt im Leben, durchscheinen lässt, dass es ihn gibt, dass er da ist. Und diese Sendungen, die müssen ja produziert werden. Da muss ja jemand da sein, der Menschen vielleicht im Studio begrüßt, der sie auf Sendung nimmt, der mit ihnen diese Sendung gestaltet. Vielleicht auch jemand, der sie begrüßt im Hörerservice. Vielleicht ein Telefongespräch führt, sie einlädt. Oder jemand vielleicht über Radio Maria erfährt, dadurch erstmalig vielleicht, weil ein Missionar vom Radio Maria Missionsteam ihn oder sie angesprochen hat. Es gibt eben überall diese Möglichkeiten, sich einzubringen. Auch diese Sichtbarkeit zu erhöhen für Radio Maria in der Welt draußen. Gerade letzte Woche zum Beispiel war das Jungfamilientreffen in Kremsmünster. Haben wir ganz viele Stunden auch wieder übertragen. Tolle Referenten waren dort vor Ort. Schöne Messen sind gefeiert worden. Sehr stimmungsvoll. Es waren viele, viele Ehepaare dort und Kinder. Einfach ein lebendiges Zeugnis auch unseres Glaubens. Und wir waren auch dort. Haben dort Materialien verteilt, haben auf Radio Maria aufmerksam gemacht, haben die Menschen angesprochen, Bälle weitergegeben, Sonnenbrillen, Kappen, was wir halt so haben, unsere Informationsfolder und Flyer. Und haben den Familien, den Paaren und den Kindern auch irgendwie versucht zu zeigen, wie wertvoll es sein kann, ein Hörer von Radio Maria zu sein, begleitet zu sein im Alltag mit Radio Maria, mit den unterschiedlichsten Sendungen, die wir haben, den gemeinsamen Gebeten, den gemeinsamen Feier der Heiligen Messe. Einfach hier eingeladen, dass die Menschen teilnehmen. Dort, an diesem Ort in Kremsmünster, war natürlich hier, gehe ich sehr stark davon aus, ich habe nicht mit jedem der über 1200 Teilnehmer gesprochen, aber doch schon eine Glaubensbeziehung war schon hier natürlich da, weil sonst würde man wahrscheinlich nicht so etwas hinfahren. Aber es gibt auch andere Orte, wie wir jetzt zum Beispiel Anfang Juli in Gleisdorf waren, wo wir einen ganzen Tag am Hauptplatz waren und dann in der Kirche am Abend mit unserem Programmdirektor und auch wieder vielen ehrenamtlichen Mitarbeitern. Da waren viele Menschen, die Radio Maria noch nicht gekannt haben, die auch einfach nur, ja, vorbeigegangen sind, nicht uns wirklich großartig Aufmerksamkeit geschenkt haben, obwohl wir so groß und so schön unsere Pavillons aufgebaut haben und unsere Beachflags und dann wirklich gezeigt haben, dass wir hier dort sind und präsent sind. Aber da gibt es eben Menschen, die von der Kirche nichts mehr wissen wollen, die davon entfernt sind, die hier irgendwo vielleicht ein schlechtes oder ein negatives Erlebnis gehabt haben. Oder einfach auch durch die Medien und was da alles immer so transportiert wird über die katholische Kirche, wie schlecht die ist und dass man sie nicht mehr braucht und dass keiner den Glauben irgendwie braucht und nur Selbstverwirklichung im Vordergrund steht. Das kann da alles irgendwo eine Rolle spielen. Wir wissen es nicht. Aber wir waren dort und haben versucht, die Menschen zu erreichen. Denn so wie es auch in der Bibel steht, im Römerbrief steht, wie sollen sie hören, wenn niemand verkündet? Steht im Römerbrief, Kapitel 10, Vers 14. Wie sollen sie hören, wenn niemand verkündet? Und so ist es. Wenn niemand dort steht, wenn niemand vom Glauben spricht, verkündet, wenn niemand Menschen anspricht, die nicht mehr in die Kirche gehen,
wie sollen sie es dann hören? Wie sollen sie es dann wahrnehmen, dass Jesus sie liebt und für sie gestorben ist? Wie sollen sie das verinnerlichen in ihrem Leben? Darum gibt es Radio Maria, deswegen ist Radio Maria so ein großartiges Werkzeug für diese Glaubensverkündigung. Und dafür brauchen wir immer wieder Menschen, die hier Ja sagen, die ihre Zeit hergeben, die sich einsetzen, um uns zu helfen, weiterhin zu verkündigen, in den unterschiedlichsten Bereichen. Ich habe schon angesprochen, sei es im Radio Maria Missionsteam, sei es im Hörerservice, auch im Versand brauchen wir immer wieder Menschen, die Briefe versenden, Programmhefte versenden, Plakate versenden. Sei es in der Küche, die eine Atmosphäre der Herzlichkeit und Wärme einfach ausstrahlt, ja, wo es darum geht, in Wien für die Mitarbeiter, die Ehrenamtlichen und Hauptamtlichen zu kochen. Sei es im Sendebetrieb in Wien, am Stetten oder Innsbruck, habe ich auch schon ganz kurz jetzt beschrieben, ja, um was es da geht. Sei es zum Beispiel auch bei Live-Übertragungen mit dem Mobilstudio unterwegs zu sein in ganz Österreich. Da gibt es so viele großartige Mitarbeiter, die das schon auch seit teilweise vielen, vielen Jahren machen, seit über 20 Jahren teilweise schon, die eben heilige Messen übertragen, die Veranstaltungen übertragen, die wir live auf Sendung bringen. Aber es geht auch darum, in kleinen Kreis immer wieder auch informieren zu können. 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

so sehr liebt, dass er eben sogar gestorben ist für uns. Und das beziehe ich in dieser Sendung natürlich auch auf das, dass wir hier sind, nicht nur um das hier jetzt zu erfahren bei Radio Maria und uns vielleicht auch weiter zu vertiefen in unserem Glauben, neue Aspekte unseres Glaubens auch kennenzulernen und hier eine Gebetsgemeinschaft, eine starke auch zu haben, sondern auch diese Erkenntnis, die wir haben, diesen Glauben hinauszubringen in die Welt. Deswegen ist der Titel der heutigen Sendung Glaube hörbar machen. Diesen Glauben wirklich hörbar machen. Mit und durch Radio Maria an der Hand von der Mutter Gottes, die uns hier wirklich auch führt. Die uns immer wieder Wege zeigt, wo wir entlang gehen sollen, wo wir einfach offen sein müssen dafür. Und jetzt lade ich euch herzlich ein, anzurufen. Wir haben noch ein paar Minuten Zeit in dieser Sendung. Vielleicht möchtet ihr etwas erzählen darüber, wo ihr mutig wart, wo ihr hinausgegangen seid, wo ihr euch überwunden habt, etwas zu tun, was ihr euch vielleicht nicht zugetraut habt, wo ihr vielleicht ehrenamtlich schon tätig wart für Radio Maria oder noch seid und etwas teilen möchtet. Ruft gerne an, gebt ja den anderen Menschen hier auch, die zuhören, vielleicht irgendwie auch etwas an die Hand. Ich gebe euch die Nummer durch. 0720 578 578. Gerne auch außerhalb von Österreich mit der Nummer 0043 720 578 578. Ruft gerne an, gebt Zeugnis, macht anderen Mut und stellt auch gerne Fragen übers Ehrenamt, wenn euch welche einfallen. Sehr gerne.

Ruft gerne an unter der Nummer 0720 578 578, auch gerne außerhalb von Österreich, 0043 720 578 578.

Wir hören hier gerade in dem Lied von Jans Michael, ich bin in deiner Hand. Ja, so sind wir in Gottes Hand und wir dürfen an Gottes Hand auch hinausgehen in die Welt. Ruft an, gebt Zeugnis, macht anderen Mut. 0720 578 578. Ruft an.

Ich bin in deiner Hand, haben wir jetzt gehört von Michael Jantz. Es hat uns das leider niemand erreicht, aber ich möchte euch auf jeden Fall mitgeben an diesem Freitag, dass ihr jetzt, auch wenn es heiß draußen ist, auch wenn ihr vielleicht jetzt wirklich schwitzt und in den Städten vor allem auch wirklich hier eine große Not teilweise auch schon da ist, versucht es weiterzugeben, versucht den Glauben weiterzugeben, versucht mutig zu sein. Ja, Jesus möchte das von uns, er möchte uns senden in die Welt hinaus, er hat es uns gesagt. Und ich weiß, dass wir, wenn wir herausgefordert sind, wenn wir vielleicht auch ja, uns vielleicht schwach fühlen, dass wir oft eine Stärke entwickeln, etwas zu tun, was uns nicht zugetraut hätten. Und darum ist es eben so wichtig, dass wir füreinander beten und auch zum Heiligen Geist beten. Dass wir uns etwas zutrauen und dass wir Gott zutrauen, dass er uns hilft bei unserer Aufgabe, die wir haben. Wenn ihr jetzt mitmachen möchtet bei Radio Maria im Ehrenamt, dann schreibt uns gerne eine Mail an ehrenamt@radiomaria.at. Informiert euch über unsere Website radiomaria.at. Ruft gerne im Hörerservice an. Kommt auch gerne persönlich einmal vorbei in unser Studio, vor allem in Wien. Und informiert euch. Es ist wirklich eine großartige Möglichkeit hier, sich einzubringen in Gottes Reich und anderen Jesus näher zu bringen, den Glauben ans Herz zu legen. Und so möchte ich an diesem Ende von dieser Sendung 5 Rote und 2 Fische für uns, für die Mission beten. Und zwar darum, dass wirklich Gott hier da ist, dass er uns sendet, dass er uns Kraft gibt, uns Mut zuspricht jeden Tag neu, dass er unsere Herzen bewegt und vor allem auch die Menschen bewegt, die Herzen der Menschen, die wir ansprechen, auf die wir zugehen, wo wir mutig sind und ihnen etwas erzählen von Jesus. So möchte ich dich drum bitten, lieber Gott und auch Heiliger Geist, komm zu uns, sei bei uns, hilf uns, stärke uns in unseren Aufgaben und sprich uns immer wieder neu Mut zu. Darum bitten wir durch Christus, unseren Herrn. Amen. Vielen Dank, dass ihr eingeschaltet habt bei dieser Sendung 5 Brot und 2 Fische. Mein Name ist Bernd Bogensberger und ich hoffe, ihr habt einen kühlen Ort, wo ihr jetzt hingehen könnt oder wo ihr schon seid. Und hoffe, dass ihr mutig seid, hinausgeht in die Welt und wirklich den Menschen von Jesus erzählt. Danke euch.

0: Liebe Hörerfamilie von Radio Maria, am Mikrofon begrüßen Sie Johanna Polakowitsch und
1: Armin Kammerlander.
0: Wir beten nun gemeinsam den Kreuzweg. In deine Hände lege ich mein Leben. Im Namen des Vaters und des Sohnes und des Heiligen Geistes.
1: Amen.
0: Jesus, unser Heiland und Erlöser, du bist deinen Weg gegangen, wohin der Vater dich geführt hat. Schon bei deinem Eintritt in die Welt hast du dein Leben ganz in seine Hände gegeben. Siehe, ich komme, um deinen Willen, o Gott, zu tun. Dein Leben, Leiden und Sterben bezeugt der Welt. Gott ist die Liebe.
1: Erbarme dich, meiner Herr, vergib mir meine Sünden. Bekehre mich zu dir, öffne mir die Augen des Glaubens, dass ich deine Liebe erkenne. Rufe mich, dir nachzufolgen auf deinem Weg. Der Heilige Geist, in dem du eins bist mit dem Vater, stärke und führe mich. Amen.

0: Erste Station. Jesus wird zum Tode verurteilt. Wir beten dich an, Herr Jesus Christus, und preisen dich.
1: Denn durch dein heiliges Kreuz hast du die Welt erlöst.
0: Du, der allein Heilige, stehst vor Gericht. Von deinen Jüngern in der Nacht des Leidens verlassen, verraten und verleugnet. Verworfen vom eigenen Volk, vom Hohen Rat und den Hohepriestern der Juden. Durch Pilatus, den Vertreter der Heiden, abgeurteilt. Inmitten der Sünder stehst du, Jesus, allein. Warum hat der Vater, der dich geheiligt und in die Welt gesandt hat, dich den Menschen ausgeliefert? Keine Sünde hat dich je berührt. Nie haben Hochmut, Ungehorsam und Lüge, Vermessenheit oder Verzweiflung, Ichsucht und Hass auch nur eine Faser deines Wesens entheiligt. Einzig von Glaube, Hoffnung und Liebe erfüllt, bist du ganz der Tempel des Heiligen Geistes. Warum lässt du in dieser Stunde der Finsternis das Meer der Menschheitsschuld zusammenschlagen über dir? An die Stelle der Sünder trittst du, Erlöser der Welt. Am letzten Platz bezeugst du die Wahrheit, offenbarst Gottes Liebe zu uns Sündern.
1: Herr, bewege jeden Menschen zu dir umzukehren.
0: Erbarme dich unser.
1: Erneuere in allen Getauften den Glauben, die Hoffnung und die Liebe.
0: Erbarme dich unser.
1: Stärke den Papst und die Bischöfe, die Priester und Diakone in der Treue zu dir.
0: Erbarme dich unser.

0: Zweite Station. Jesus nimmt das Kreuz auf seine Schultern. Wir beten dich an, Herr Jesus Christus, und preisen dich.
1: Denn durch dein heiliges Kreuz hast du die Welt erlöst.
0: Die Sünder schaffen das Kreuz herbei. Für die Heiden das Schandholz, das Zeichen der Verworfenheit für die Juden. Der Verurteilte, der Ausgestoßene, muss es selbst hinaustragen vor die Stadt, hinauf zur Richtstätte. Klein, niedergekniet in den Staub, hebst du die furchtbare Last auf, die Sünde der Welt hinwegzutragen. Beginnst du den letzten Gang deines Weges. Nicht gezwungen, ganz aus freiem Willen nimmst du das Kreuz an, umarmst es als Zeichen des Gehorsams zum Vater und der Liebe zu uns. Zu unserem Heil bist du aus der Herrlichkeit des Himmels herabgestiegen, hast dich erniedrigt wie ein Sklave, gehorsam bis zum Tod am Kreuz. In demütiger Liebe wirst du, Herr, zum leidenden Gottesknecht, beladen mit der Schuld aller Menschen.
1: Herr, bekehre jene, die dein Kreuz verachten und lästern.
0: Erbarme dich unser.
1: Wende alle zu dir hin, die ihrem Kreuz ausweichen.
0: Erbarme dich unser.
1: Lehre die Verkünder des Evangeliums, dich, Christus, als den Gekreuzigten, allen vor Augen zu stellen.
0: Erbarme dich unser.

0: Dritte Station. Jesus fällt zum ersten Mal unter dem Kreuz. Wir beten dich an, Herr Jesus Christus, und preisen dich.
1: Denn durch dein heiliges Kreuz hast du die Welt erlöst.
0: Die Last ist zu schwer für deinen zermarterten Leib. Sie drückt dich zu Boden. Die durchwachte Nacht, die äußerste Angst, die im Ölgarten dein Herz durchbebte, die aufreibenden Verhöre nachts und in den Morgenstunden, die Kälte des Verlieses im Haus des Hohepriesters, die Fesseln, die Wege von einem Richter zum anderen, die Schläge, die meist tödliche Geißelung. Für welchen Menschen wäre das alles nicht zu viel? Auf deinem letzten Weg durch Jerusalem erfüllt sich, was der Prophet Jesaja geweissagt hat vom leidenden Gottesknecht. Keine schöne und edle Gestalt, ein Mann voller Schmerzen, wie einer, vor dem man das Gesicht verbirgt, misshandelt und niedergedrückt, ohne dass er den Mund auftut, wie ein Lamm, das man zur Schlachtbank führt. Allein aus deiner Liebe kommt dir die Kraft, aufzustehen, das Kreuz weiterzutragen, den Weg zu gehen bis zum Ende zur Rettung der Welt.
1: Jesus, Heiland der Leidenden, lass alle, auf denen Leid und Not lastet, deine Nähe erfahren.
0: Erbarme dich unser.
1: Zeige deine Geduld denen, die verzagen.
0: Erbarme dich unser.
1: Stärke unsere Seelsorger in der Bedrängnis ihres Dienstes.
0: Erbarme dich unser.

0: Vierte Station. Jesus begegnet seiner betrübten Mutter. Wir beten dich an, Herr Jesus Christus, und preisen dich.
1: Denn durch dein heiliges Kreuz hast du die Welt erlöst.
0: Jesus und Maria auf dem Kreuzweg. Auge in Auge, inmitten aller. Was euer Herz bewegt in dieser letzten Begegnung, bleibt unserem Blick verhüllt. Gott weiß es. Der Wille des Vaters war es, der euren Lebensweg von Anfang an zusammenführte. Bestimmend für alle Schritte und Stationen, die uns offenbar sind, war allein Gottes Plan für das Heil der Welt. Das wunderbare Ereignis der Menschwerdung in Nazareth. Der Besuch bei Elisabeth. Die Geburt in Bethlehem. Die Darbringung im Tempel. Die Flucht nach Ägypten. Das verborgene Leben in Nazareth all die Jahre. Das Suchen und Wiederfinden im Tempel. Der Zusammenklang eures Willens mit dem Willen des Vaters bei der Hochzeit in Kana. In all diesen Geschehnissen eures Lebens hat Gottes neuer und ewiger Bund mit den Menschen sich herausgebildet. Auch auf diesem letzten Weg hat euch Gottes Geist zusammengeführt.
1: Jesus, Sohn Mariens, lass alle, die nach Gottes Willen zusammengehören, eins werden durch den Heiligen Geist.
0: Erbarme dich unser.
1: Sei du die Mitte unserer Familien.
0: Erbarme dich unser.
1: Erfülle die dir in Armut, Ehelosigkeit und Gehorsam nachfolgen mit deinem Geist.
0: Erbarme dich unser.

0: Fünfte Station. Simon von Cyrene hilft Jesus das Kreuz tragen. Wir beten dich an, Herr Jesus Christus, und preisen dich.
1: Denn durch dein heiliges Kreuz hast du die Welt erlöst.
0: Gezwungen von den Soldaten fasst der Landarbeiter aus Nordafrika das schreckliche Kreuzesholz an. Auf dem Weg vom Feld, müde von der Arbeit und Hitze, muss er umkehren, mit hinaus zur Schädelstätte. Noch weiß er nicht, wer du bist, Jesus, und was er tun darf. Wie könnte er in einem zum Kreuzestod verurteilten, gemarterten und verhöhnten, vor Schwäche zusammenbrechenden, den Retter der Welt erblicken? Mitleid mit dir überkommt ihn beim Helfen. So werden ihm nach deiner Auferstehung die Augen des Glaubens aufgetan. Und alle Christen kennen von nun an seinen Namen, Simon von Cyrene, der Vater des Alexander und Rufus. Wo immer das Evangelium verkündet wird, bleibt seine Tat unvergessen. Und die Glaubenden erkennen, dass sein Kreuz diesen Fremden schon in der Stunde der Schmach mit dir verband.
1: Herr, lass die Leidenden nicht verzweifeln.
0: Erbarme dich unser.
1: Löse alles Widerstreben gegen dich und deinen Ruf.
0: Erbarme dich unser.
1: Erwecke in jungen Christen die Bereitschaft, des anderen Last zu tragen.
0: Erbarme dich unser.

0: Sechste Station. Veronika reicht Jesus das Schweißtuch. Wir beten dich an, Herr Jesus Christus, und preisen dich.
1: Denn durch dein heiliges Kreuz hast du die Welt erlöst.
0: Ganz selbstvergessen, mit dem Mut der Liebe, die nicht das ihre sucht, durchbrich diese Frau die Mauer der Rohheit, der Gefühlslosigkeit und Gleichgültigkeit ringsum und naht sich dir, allein dir zugewandt, versunken in den Anblick deiner Not und Schmach, ganz hingegeben in ihren Dienst des Mitleids. Veronika reicht dir das Schweißtuch und empfängt darin dein Bild, dein heiliges Antlitz, lieber Jesus. Wohl ist Veronika eine der Frauen, die schon in Galiläa dir und deinen Jüngern gedient haben, mit ihrem Vermögen, mit dir gegangen sind, den schweren Weg nach Jerusalem, dir nachfolgten bis unter das Kreuz. Doch musst du allein weitergehen, ans Kreuz, um alle zu erlösen.
1: Jesus, göttlicher Heiland und Erlöser, verwandle unser Herz, dass wir im notleidenden Nächsten dich erkennen.
0: Erbarme dich unser.
1: Heile alle Ich-Sucht und Selbstverfangenheit, die uns bedrohen.
0: Erbarme dich unser.
1: Berufe auch heute Frauen, dir nachzufolgen und zu dienen.
0: Erbarme dich unser.

0: Siebte Station. Jesus fällt zum zweiten Mal unter dem Kreuz. Wir beten dich an, Herr Jesus Christus, und preisen dich.
1: Denn durch dein heiliges Kreuz hast du die Welt erlöst.
0: Was bringt dich, Herr, erneut zu Fall? Die Balkenlast wohl nicht, die Simon tragen hilft. Ist es die Todestraurigkeit, die deine Seele schon in dieser Nacht erschüttert hat, am Fuß des Ölberges dich niederwarf? Im Anblick dieses Tempels des alten Bundesvolkes hast du gebetet, der Leidenskelch möge an dir vorübergehen. Ist es der Anblick all der Menschen deines Volkes, die dich verworfen haben, die in den Straßen von Jerusalem auf deinem Leidensweg dich lästern, verlachen und verhöhnen, die kopfschüttelnd achtlos an dir vorübergehen? Zur Rettung ihrer aller trägst du das Kreuz, doch sie erkennen nicht und wollen nicht, dass du ihr Retter bist. Wie sollte diese Last dich nicht zu Boden werfen, nicht zur Versuchung werden, alles sei vergeblich. Doch deine Liebe drängt dich, aufzustehen.
1: Jesus, Sohn Davids, lass das Volk Israel erkennen, dass du der lang ersehnte Retter bist.
0: Erbarme dich unser.
1: Lass uns vertrauen, dass dich zu erkennen das wahre Leben ist.
0: Erbarme dich unser.
1: Lehre die Seelsorger, nie einen Menschen aufzugeben.
0: Erbarme dich unser.

0: Achte Station. Jesus begegnet den weinenden Frauen. Wir beten dich an, Herr Jesus Christus, und preisen dich.
1: Denn durch dein heiliges Kreuz hast du die Welt erlöst.
0: In deiner eigenen, unsagbaren Not hörst du Frauen, die dir zur Schädelstätte hinauffolgen, um dich klagen und weinen. Du aber denkst voll Mitleid an das Unheil, das über sie und diese Stadt und dein ganzes Volk kommen wird. Und wenn auch alles in dir nur noch Schmerz ist, du wendest dich zu ihnen. Ihr Frauen von Jerusalem, weint nicht über mich, weint über euch und eure Kinder. Als du zum letzten Mal in deinem Leben zusammen mit den Jüngern nach Jerusalem hinaufgezogen bist, sahst du vom Ölberg her den Tempel und die ganze Stadt und weintest über sie. Wenn doch auch du an diesem Tag erkannt hättest, was dir Frieden bringt. Jetzt aber ist es vor deinen Augen verborgen. Kein Stein wird auf den anderen bleiben, denn du hast die Zeit der Gnade nicht erkannt.
1: Christus, mehre in deiner Kirche den Glauben, dass du unser Friede bist.
0: Erbarme dich unser.
1: Öffne allen, die glauben, ohne Sünde zu sein, die Augen.
0: Erbarme dich unser.
1: Lass dein Blut und deine Pein nicht an mir verloren sein.
0: Erbarme dich unser.

0: Neunte Station. Jesus fällt zum dritten Mal unter dem Kreuz. Wir beten dich an, Herr Jesus Christus, und preisen dich.
1: Denn durch dein heiliges Kreuz hast du die Welt erlöst.
0: Nahe der Hinrichtungsstätte wirft das Kreuz dich in den Staub. Die Sünden aller zu tragen, geht über jede Menschenkraft. Siehst du vor dir die vielen, die von dir nichts wissen wollen? Die sich begnügen mit sich selbst und leben, als gäbe es Gott nicht? Die meinen, sie hätten keine Sünden und bräuchten die Erlösung nicht? Jene, die Gott leugnen? Die Macht des Bösen, des Vaters der Lüge, des Menschenfeindes und Verführers von Anbeginn scheint endgültig zu obsiegen. Vermag das Reich der Finsternis das Kommen des Reiches Gottes zu durchkreuzen? Die Gotteskraft, der Heilige Geist in dir vermag allein, dich aufzurichten. Du als der Menschensohn vermagst die Herrschaft der Sünde und des Todes von innen her zu brechen durch deine gehorsame Liebe.
1: Göttlicher Erlöser, entreiße jene, die nicht glauben, der Hand des Bösen.
0: Erbarme dich unser.
1: Heile alle Verzweifelten durch die wahre Hoffnung.
0: Erbarme dich unser.
1: Schütze vor Resignation alle, die du in deinen Dienst gerufen hast, durch die Kraft deiner Liebe.
0: Erbarme dich unser.

0: Zehnte Station. Jesus wird seiner Kleider beraubt. Wir beten dich an, Herr Jesus Christus, und preisen dich.
1: Denn durch dein heiliges Kreuz hast du die Welt erlöst.
0: Dich zu entehren, reißen die Soldaten roh die Kleider dir vom Leib. Erniedrigter und ärmer kann der Mensch kaum sein, als nackt dastehen zu müssen, dem Gaffen und Höhnen der Menge schutzlos ausgesetzt. Diese zerschlagene Gestalt soll der Messias sein, wie ihn die Pilgerscharen vor wenigen Tagen bei seinem Einzug in Jerusalem begrüßten, mit Hosanna-Rufen und Palmzweigen, und auf den Weg ihm hingebreiteten Festtagskleidern. Den Leib können sie entehren, die Ehre der Seele aber vermag niemand, Herr, dir zu entreißen. Ob nicht doch manch einer bei diesem Anblick auf dem Richtplatz zur Besinnung kommt, getroffen von deinem lauteren, hoheitsvollen Blick? Dies furchtbare Geschehen lässt ahnen die unermessliche Liebe, die dich bewegt, zu unserer Erlösung dich preiszugeben.
1: Herr, erbarme dich unser, wecke Einsicht und Scham in denen, die den Leib vergötzen, missbrauchen und so die menschliche Würde verletzen.
0: Erbarme dich unser.
1: Belebe in uns den Glauben, dass der Leib Tempel des Heiligen Geistes ist.
0: Erbarme dich unser.
1: Stärke in den Heranwachsenden den Sinn für die Reinheit des Leibes und der Seele.
0: Erbarme dich unser.

0: Elfte Station. Jesus wird ans Kreuz genagelt. Wir beten dich an, Herr Jesus Christus, und preisen dich.
1: Denn durch dein heiliges Kreuz hast du die Welt erlöst.
0: Unvorstellbar die Qual, die du erleiden musst. Nägel durch deine Hände und durch deine Füße. Bei deinem Haupt das Spottschild Jesus, König. So bist du aufgebrochen, als die vom Vater bestimmte Stunde deines Wirkens begann, dein Volk zu sammeln und heimzuführen als guter Hirt. Wundgelaufen hast du dir die Füße, um allen Städten und Dörfern deiner Heimat die Freudenbotschaft zu bringen, nahe gekommen ist das Reich Gottes. Sie aber haben dein Kommen nicht geliebt. Sie nahmen dich nicht auf. Nageln am Ende des Weges deine Füße fest. Lauter Wohltat haben sie empfangen von deinen Händen, Heilung und Segen. Zuletzt heftet ihr Undank dich ans Kreuz. Die Zeit des Tuns ist abgeschnitten. Reglos am Kreuz bleibt dir am Ende deiner Stunde das Leiden, als Sühne für die Sünden aller das aufgetragene Werk zu vollenden.
1: Leite uns durch die Einsicht, dass Unrecht tun schlimmer ist als Unrecht leiden.
0: Erbarme dich unser.
1: Erschließe uns, wenn unser Tun am Ende ist, den Sinn des Leidens.
0: Erbarme dich unser.
1: Sei jedem nahe, den du an deinem Dienst des Leidens teilgibst.
0: Erbarme dich unser.

0: 12. Station. Jesus stirbt am Kreuz. Wir beten dich an, Herr Jesus Christus, und preisen dich.
1: Denn durch dein heiliges Kreuz hast du die Welt erlöst.
0: Finsternis bedeckt die Erde in den qualvollen Stunden deines Lebens. Wir lesen im Johannesevangelium: Das wahre Licht, das jeden Menschen erleuchtet, kam in die Welt, und die Welt ist durch ihn geworden. Aber die Welt erkannte ihn nicht. Er kam in sein Eigentum, aber die Seinen nahmen ihn nicht auf. Jesus, du aber bleibst selbst in dieser dunkelsten Stunde, aus der dein Schrei: Mein Gott, warum hast du mich verlassen? Hinaufdringt, das Licht der Welt. Für die Juden, die dich verwarfen, erbittest du Verzeihung. Dem reuevollen Verbrecher verheißt du das Paradies. Dem heidnischen Hauptmann öffnest du die Augen des Glaubens. Maria und Johannes und in ihm alle Christen gibst du einander zu eigen als Sohn und Mutter. Da nun alles vollbracht ist, gibst du dich selbst als makelloses Opfer dem Vater anheim. Vater, in deine Hände befehle ich meinen Geist.
1: Jesus, lass unser ganzes Leben zum Dank werden, dass du uns erlöst hast.
0: Erbarme dich unser.
1: Lass uns deinen Tod verkünden und deine Auferstehung preisen, bis du kommst.
0: Erbarme dich unser.
1: Lass mich dir gehören im Leben und im Tod.
0: Erbarme dich unser.

0: 13. Station. Jesus wird vom Kreuz abgenommen und in den Schoß seiner Mutter gelegt. Wir beten dich an, Herr Jesus Christus, und preisen dich.
1: Denn durch dein heiliges Kreuz hast du die Welt erlöst.
0: Aus deinem weit geöffneten Herzen entspringen Blut und Wasser, die geheimnisvollen Zeichen der Erlösung. Der Strom deiner gottmenschlichen Liebe wird allen, die zu dir kommen, zum Leben und Heil. Josef von Arimathäa und Nikodemus, die in deinem Leben sich nicht zu dir bekennen wagten, stehen nun bei dir, dem Gekreuzigten, gerufen von deiner Liebe. Wenn ich von der Erde erhöht bin, werde ich alle zu mir ziehen. Die Verheißung beginnt sich zu erfüllen. Nach der Rohheit, dem Hass, der Gleichgültigkeit der vielen, solch ehrfurchtsvolle Liebe, mit der dich diese Männer vom Kreuz abnehmen und in den Schoß der Mutter legen. Doch weder sie beide noch die drei Frauen, die mit ihren Salbgefäßen am Ostersonntag zu deinem Grab eilen, hoffen schon auf die Auferstehung. Wohl aber deine Mutter im Glauben, seine Herrschaft wird kein Ende haben.
1: Jesus, stärke unseren Mut, zu dir zu stehen.
0: Erbarme dich unser.
1: Wecke in uns tiefe Ehrfurcht und Liebe, wenn wir dich im Sakrament der Eucharistie empfangen.
0: Erbarme dich unser.
1: Lehre uns, Maria, dich, unsere Mutter, gläubig zu verehren.
0: Erbarme dich unser.

0: 14. Station. Jesus wird ins Grab gelegt. Wir beten dich an, Herr Jesus Christus, und preisen dich.
1: Denn durch dein heiliges Kreuz hast du die Welt erlöst.
0: Dein geheimnisvolles Wort, wenn das Weizenkorn in die Erde fällt und stirbt, bringt es reiche Frucht. Erweist jetzt seine Wahrheit. Dein heiliger Leib, der nicht verwesen soll, wird in den Schoß der Erde gesenkt, aus der er abgenommen ist. Deine Seele, du selbst, vollendest deine Sendung im Abstieg an den untersten Platz, in das Schattenreich der Toten. In deiner Auferstehung von den Toten, am dritten Tag, wirst du alle siegreich heimführen zum Vater, die der Erlösung durch dich seit Urzeiten entgegenharrt, den Ungezählten voran Adam, der Mann aus dem Ackerboden, und Eva, die Mutter aller Lebenden. Nach dem Sündenfall war ihnen schon verheißen worden, einer der Eva-Nachkommen werde über den Satan siegen, seine Todesherrschaft vernichten. Wo ist dein Stachel, Tod?
1: Jesus, Erstgeborener der Toten, erbarme dich aller, die nicht an die Auferstehung glauben.
0: Erbarme dich unser.
1: Gib uns einen unbesiegbaren Glauben, dass du die Auferstehung und das Leben bist.
0: Erbarme dich unser.
1: Schenke uns durch deine Priester dich selbst, das Brot des Lebens, die Arznei der Unsterblichkeit.
0: Erbarme dich unser.

0: Dich, Gott, loben wir, dich, Herr, preisen wir, dich, ewiger Vater, unermesslich herrlich, dich, Jesus Christus, seinen geliebten Sohn, dich, beider Liebe, heiliger Geist, dich, dreieiniger Gott, beten wir an.
1: Wir danken dir, dass du die Welt erschaffen hast. Wir danken dir für das Werk der Erlösung, das schon vollbracht ist, jetzt alles verwandelt, einst alles vollenden wird.
0: Um unseres Heils willen bist du, göttlicher Heiland, Mensch geworden, empfangen durch den Heiligen Geist, geboren von der Jungfrau Maria. Du wurdest wie ein Sklave und warst gehorsam bis zum Tod am Kreuz.
1: Darum hat dich Gott über alle erhöht und dir den Namen verliehen, der größer ist als alle Namen, damit alle im Himmel, auf der Erde und unter der Erde ihre Knie beugen vor dem Namen Jesu und jeder Mund bekennt.
0: Jesus Christus ist der Herr, zur Ehre Gottes, des Vaters.
1: Amen.
0: Im Namen des Vaters und des Sohnes und des Heiligen Geistes.
1: Amen.

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Bei den meisten zaubert allein die Nennung des Titels ein Lächeln aufs Gesicht. 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Mit der Neuveröffentlichung einiger ausgewählter Geschichten aus Don Camillo und Peppone in der kleinen Bibliothek des Abendlandes wird diese Lücke geschlossen. 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Sie skizzieren den Zwiespalt zwischen tradierten Werten, gesellschaftlicher Aufbruchstimmung und politischer Rivalitäten auf humorvolle und kurzweilige Art und Weise. Freuen Sie sich auf den knurrigen kommunistischen Bürgermeister Peppone und den schlagfertigen und frommen Priester Don Camillo. Es liest für Sie Martin Ploderer.

0: Sie hören die Fortsetzung des Kapitels
1: Der Jagdhund Full. Don Camillo verbrachte eine verflucht schlechte Nacht, und als er am nächsten Morgen nach der Messe aus der Kirche trat, war er übel gelaunt. Es regnete in Strömen und ein verfluchter Wind wehte. Aber Full war da. Er war bis zu den Augen mit Schlamm bedeckt und nass wie ein Scheuerlappen. Er lag vor der Tür der Sakristei, und als er Don Camillo erblickte, führte er einen Tanz auf wie im Finale des letzten Aktes einer Oper. Don Camillo ging mit Full in den Pfarrhof, wo er sogleich in Schwermut verfiel. »Nur keine Illusionen«, sagte er seufzend, »er kennt jetzt den Weg und wird wiederkommen.« Der Hund heulte, als ob er verstanden hätte. Er ließ sich von Don Camillo waschen und putzen und legte sich dann vor den Kamin, in dem Don Camillo ein Reisigbündel angezündet hatte, damit Full trocken würde. Der Stadtfrock kam schon am selben Nachmittag. Er war außer sich vor Wut, weil er seinen schönen Aprilia dreckig machen musste. Erklärungen waren überflüssig. Als er den Pfarrhof betrat, fand er Full zusammengehauert vor dem erkalteten Kamin. »Es tut mir leid, Sie wieder zu stören«, sagte der Stadtfrack. »Sie können aber sicher sein, dass es das letzte Mal ist. Ich werde ihn auf eine meiner Besitzungen in Varesotto geben. Von dort kann er nicht durchbrennen, auch wenn er eine Brieftaube wäre.« Als ihn der Stadtfrack rief, knurrte Full böse und bestieg diesmal nicht allein den Wagen, sondern sein Herr musste ihn mit Gewalt hineinziehen. Und als er drinnen war, versuchte er noch einmal durchzubrennen. Als die Wagentür zu war, sprang er auf den Sitz und bellte wütend. Am nächsten Morgen verließ Don Camillo unruhig und mit heftig pochendem Herzen den Pfarrhof. Full aber war nicht da. Full kam auch am nächsten Tag nicht. Don Camillo fügte sich allmählich in sein Schicksal. So vergingen 15 Tage. In der Nacht des 16. aber gegen 1 hörte Don Camillo, wie ihn jemand von unten weckte. Und es war Full. Er eilte die Stiege hinab, und da unten am Kirchplatz spielte sich unter den Sternen die rührendste Wiedersehensszene ab, von der jemals berichtet wurde. So rührend war sie, dass Don Camillo völlig vergessen hatte, dass er im Hemd war. Full war in einem fürchterlichen Zustand, schmutzig, ausgehungert und so müde, dass er nicht einmal den Schwanz gerade halten konnte. Man benötigte 3 Tage, um ihn wiederherzustellen. Als aber am Morgen des 4. Tages Don Camillo nach der Messe in den Pfarrhof zurückkehrte, packte ihn Full mit den Zähnen an der Soutane und zog ihn zur Ecke, in der das Gewehr hing, und führte eine solche Szene auf, dass Don Camillo gezwungen war, die Flinte, den Patronengürtel und die Jagdtasche zu nehmen und sich auf die Felder zu begeben. Es verging eine außergewöhnliche Woche. Full wurde immer phänomenaler, und Don Camillos volle Jagdtasche ließ alle anderen Jäger der Gegend vor Neid grün werden. Von Zeit zu Zeit kam der eine oder andere, um den Hund anzuschauen, und Don Camillo erklärte jedes Mal, »Er gehört nicht mir. Ein Herr aus der Stadt hat ihn bei mir gelassen, damit ich ihn an Hasen gewöhne.« Eines Morgens kam auch Pepone und betrachtete Full schweigend eine Weile. »Heute gehe ich nicht aus«, sagte Don Camillo. »Willst du ihn versuchen?« Pepone schaute ihn fassungslos an. »Sie meinen, er käme mit?«
2: »Ich glaube schon. Er weiß nicht, dass du Kommunist bist. Er sieht dich mit mir und glaubt, du wärst ein rechtschaffener Mann.«
1: Pepone antwortete nicht, weil ihn der Gedanke, diesen außerordentlichen Hund versuchen zu dürfen, alles Übrige vergessen ließ. Don Camillo nahm das Jagdgewehr, den Patronengürtel und die Jagdtasche vom Nagel und gab das Zeug Pepone. Full, der schon unruhig geworden war, als Don Camillo um das Jagdgewehr ging, staunte über die weiteren Vorgänge. »Full, du gehst jetzt mit dem Herrn Bürgermeister«, sagte Don Camillo. »Ich habe heute zu tun.« Pepone nahm den Patronengürtel und hängte sich das Gewehr und die Jagdtasche um. Dann machte er sich auf den Weg. Full schaute ihn an. Dann schaute er Don Camillo an.
2: »Geh nur«, trieb ihn Don Camillo. »Er ist schlimm, aber er beißt nicht.«
1: Dann folgte Full Pepone. Er war noch immer fassungslos und drehte sich nach einigen Schritten um. »Geh nur«, wiederholte Don Camillo. »Pass aber auf, denn er wird versuchen, dich in seine Partei anzuschreiben. Diesmal ging Full endlich.

0: Ziegen und die Rebhühner hat er mir alle gebracht. Den schönen Hasen hat er mir aber stibitzt.« Don Camillo zog den Hasen hervor und gab ihn Peppone. »Er ist ein Hund, der denkt«, erklärte er. »Er hat gedacht, wenn die Flinte und die Patronen von mir waren, dann wäre es auch gerecht, dass ich den Hasen bekomme, der mit diesem Gewehr und mit diesen Patronen erlegt worden ist.« Full musste tatsächlich im wahren guten Glauben gehandelt haben. Das war leicht zu begreifen, denn er suchte nicht das Weite, als er Peppone erblickte, sondern machte ihm vielmehr einen Haufen Komplimente. »Ein außergewöhnliches Tier«, sagte Peppone. »Ich würde ihn diesem Kerl nicht zurückgeben, auch wenn er mit dem Carabiniere käme.« Don Camillo seufzte. Der Stadtfrack tauchte eine Woche später auf. Er war zur Jagd gerüstet, mit einem wunderschönen belgischen Doppelgewehr, leicht wie eine Feder. »Er ist auch von dort durchgebrannt«, erklärte er. »Ich bin gekommen, um nachzusehen, ob er vielleicht wieder hier ist.«
1: »Er ist erst gestern gekommen«, antwortete finster Don Camillo. »Nehmen Sie nur wieder.«
0: Full erblickte seinen Herrn und fletschte die Zähne.
2: »Diesmal werde ich es dir zeigen«, rief der Herr aus der Stadt und ging auf den Hund zu. Full aber knurrte böse und mit verhaltener Wut. Der Herr aus der Stadt verlor seine Ruhe und versetzte ihm einen Fußtritt.
3: »Verdammtes Schwein! Ich werde dir Benehmen beibringen«, schrie er. »Leg dich!«
0: Der Hund streckte sich auf dem Boden aus und knurrte, bis Don Camillo eingriff.
2: »Er ist ein Rassehund. Mit Gewalt kann man bei ihm nichts erreichen. Lassen Sie ihn einen Augenblick in Frieden und er wird sich beruhigen. Kommen Sie und trinken Sie ein Glas Wein.«
0: Der Mann betrat das Speisezimmer. Don Camillo ging hinab, um eine Flasche zu holen. Bevor er aber in den Keller ging, schrieb er schnell einen Zettel und gab ihn dem kleinen Sohn des Küsters.
2: »Lauf damit sofort zu Peppone in die Werkstatt.«
0: Auf dem Zettel standen nur ein paar Worte.
2: »Der Kerl ist zurückgekehrt. Leih mir sofort 20.000 Lire. Ich will versuchen, den Hund zu kaufen, ganz dringend.«
0: Der Stadtfrack leerte einige Gläser, schwatzte über dies und das mit Don Camillo, dann schaute er auf die Uhr und erhob sich.
2: »Es tut mir leid, aber ich muss gehen. Meine Freunde warten auf mich um 11 bei Grotcilone. Wir machen eine Treibjagd und ich muss mich beeilen, wenn ich pünktlich sein will.«
0: Full lag noch immer zusammengekauert in seiner Ecke und als er den Stadtfrack sah, knurrte er feindselig. Sein Knurren wurde noch drohender, als sich der Kerl ihm näherte. In diesem Augenblick hörte man das Rattern eines Motorrades und Don Camillo sah durch die Tür, dass Peppone gekommen war. Don Camillo machte mit dem Kopf eine fragende Bewegung und Peppone deutete zustimmend mit dem Kopf. Dann zeigte er seine beiden offenen Hände, dann noch eine ganze Hand und einen Finger der anderen. Hierauf fuhr er mit nach unten gekehrter Handfläche der rechten Hand waagrecht durch die Luft. Das bedeutete, dass er 16.500 Lire hatte. Don Camillo atmete erleichtert auf.
2: »Mein Herr«, sagte er zum Stadtfrack, »wie Sie sehen, kann Sie der Hund nicht mehr leiden. Solche Rassehunde vergessen nicht, und es wird Ihnen nie gelingen, ihn auf gleich zu bringen. Warum verkaufen Sie ihn mir nicht?«
0: Don Camillo rechnete im Geiste sein ganzes Vermögen nach und fuhr fort.
2: »Ich kann Ihnen 18.800 Lire geben. Das ist alles, worüber ich verfüge.«
0: Der Stadtfrack lachte aus vollem Halse.
2: »Hochwürden, machen Sie keine Witze. Dieses Vieh hat mich 80.000 Lire gekostet und ist heute 100.000 wert. Wenn ich ihm unsympathisch bin, werde ich ihm das schon austreiben.«
0: Ohne sich darum zu kümmern, dass Full die Zähne fletschte, fasste der Stadtfrack den Hund am Halsband und schleppte ihn zum Wagen. Dann versuchte er, ihn mit Gewalt in das Auto zu treiben. Der Hund bemühte sich aber heulend loszukommen und zerkratzte mit seinen Krallen den Lack am Kotflügel. Der Stadtfrack verlor die Ruhe und begann, mit der freien Hand auf den Rücken des Hundes loszuschlagen. Das Tier tobte. Es gelang ihm, die Hand zu fassen, die ihn am Halsband hielt, und er versetzte ihr einen Biss. Der Mann schrie auf und ließ den Hund los, der sich an der Mauer des Pfarrhofes niederließ und von dort knurrend seinen Feind beobachtete. Don Camillo und Peppone hatten diese Szene mit offenem Mund verfolgt, und als sie begriffen hatten, was geschah,
1: kamen sie nicht einmal dazu,

0: du den Mund zuzumachen. Der Stadtfrack, blass wie eine Leiche, hatte die Doppelflinte aus dem Auto geholt und sie auf den Hund gerichtet. »Dieses Schwein«, sagte er mit zusammengebissenen Zähnen und löste einen Schuss. Die Wand des Pfarrhofes war mit Blut befleckt. Nach einem herzzerreißenden Geheule lag Full regungslos am Boden. Der Stadtfrack hatte inzwischen seinen Aprilia bestiegen und sich davongemacht. Don Camillo merkte es nicht einmal. Er merkte auch nicht, dass Pepone auf sein Motorrad gesprungen und ebenfalls davongefahren war. Vor Full kniend dachte Don Camillo nur an Full. Der Hund schaute ihn winselnd an, als ihm Don Camillo den Kopf streichelte. Dann leckte er ihm die Hand. Dann stand er auf und bellte fröhlich. Nach etwa 20 Minuten kam Pepone zurück. Er war unter Hochdruck und ballte die Fäuste. »Ich habe ihn beim Bahnwärterhaus von Fiumaccio eingeholt. Dort musste er stehen bleiben, weil die Bahnschranken unten waren. Ich habe ihn aus seinem Aprilia geholt und ihm so viele Ohrfeigen gegeben, dass er zum Schluss ein Gesicht hatte, ein Gesicht groß wie eine Wassermelone. Er versuchte, nach seinem Gewehr zu greifen. Ich habe es ihm aber auf seinem Rücken zerbrochen.« Sie waren im Hausflur. Ein Freudengebell unterbrach sie. »Ist er vielleicht nicht tot?«, fragte Pepone. »Er hat eine Streifwunde am Hinterteil erwischt«, erklärte Don Camillo, »ganz oberflächlich. In ein paar Tagen ist er wieder beisammen.« Pepone strich sich mit seiner riesigen Hand über das Kinn und war etwas fassungslos. »Mach dir nichts daraus«, erklärte Don Camillo. »Moralisch ist er doch ein Mörder. Als er auf den Hund schoss, hatte er die Absicht, ihn zu töten. Wenn auch der heilige Antonius den Schuss fehlgehen ließ, so mindert das um keinen Millimeter die Schurkerei seiner Absicht. Du hast sehr schlecht gehandelt, diesen Unglückseligen so geohrfeigt zu haben, dass er jetzt einen Kopf für eine Wassermelone hat, weil Gewalt immer verdammenswert ist. Es sei denn, das ist es sei denn, sagte Pepone, dieser Kerl wird sich bestimmt nicht mehr in unserer Gegend sehen lassen und Sie haben dabei den Hund gewonnen. Den halben Hund, stellte Don Camillo ruhig fest. Moralisch nämlich schulde ich dir 16.500 Lire, die du mir zwar nicht geliehen hast, die du aber bereit warst, mir zu leihen. Zur Hälfte gehört also der Hund dir. Pepone kratzte sich am Hinterkopf. Donnerwetter, murmelte er. Es gibt doch Priester, die sich als Ehrenmänner benehmen und das Volk nicht betrügen. Don Camillo blickte ihn drohend an. »Junger Mann, wenn wir jetzt mit Politik beginnen, schlage ich andere Töne an und behalte den ganzen Hund.«
1: »Als ob ich was gesagt hätte«, rief Pepone, der nicht anders war, als er war, der aber schließlich auch Jäger war. Ein Jäger ist auch ein Mensch, und darum war es Pepone viel mehr daran gelegen, die Achtung für Full als die für Marx, Lenin und andere Brüder dieser Art zu bewahren. Full erschien mit verbundenem Hinterteil im Hausflur und besiegelte mit einem munteren Gebell den Nicht-Angriffspakt.

Sie hörten aus dem Buch Don Camillo und Pepone von Giovannino Guareschi. Neu aufgelegt in deutscher Sprache und erschienen im B&B Verlag Heiligenkreuz im 10. Band der kleinen Bibliothek des Abendlandes. Gelesen hat für Sie Martin Ploderer.

Es ist Freitag, 15 Uhr. Heute läuten in dieser Minute österreichweit die Kirchenglocken gegen den weltweiten Hunger. Eine Aktion von Caritas und Bischofskonferenz. So beten wir nun für die Millionen von Menschen, die derzeit weltweit akut vom Hunger bedroht sind. Dafür, dass nicht länger zugesehen wird und die Hungernden Hilfe erfahren. Das Glockengeläut am Freitagnachmittag erinnert uns an den Tod eines Unschuldigen, Jesus Christus. Er ist der Weg, die Wahrheit und das Leben. Er ist das Brot des Lebens. Beten und öffnen wir unser Herz für jene, die jetzt unsere Hilfe brauchen.

Wir beten nun das Gebet zur Todesstunde. Es sind Finsternisse entstanden, als der Herr Jesus gekreuzigt wurde. Um die 9. Stunde rief er mit lauter Stimme: Mein Gott, warum hast du mich verlassen? Und mit geneigtem Haupt gab er seinen Geist auf. Wir beten dich an, Herr Jesus Christus, und preisen dich. Denn durch dein heiliges Kreuz hast du die Welt erlöst. Heiliger Gott, du hast deinen Sohn der Schmach des Kreuzes unterworfen, um uns der Gewalt des Bösen zu entreißen. Gib uns die Gnade, dass auch wir deinem Willen gehorchen und einst in Herrlichkeit auferstehen. Darum bitten wir dich durch ihn, Christus, unseren Herrn. Wir danken dir, Herr Jesus Christ, dass du für uns gestorben bist. Ach, lass dein Kreuz und deine Pein an uns doch nicht verloren sein.

Barmherziger Jesus, im Augenblick deines Kreuzes Todes für uns bete ich dich an und lobpreise dich und bitte. Umfasse mit deiner unerschöpflichen Barmherzigkeit die ganze Menschheit, besonders die armen Sünder und die Sterbenden. Amen.

0: Liebe Hörerfamilie von Radio Maria, am Mikrofon sind Johanna Polakovic und
1: Armin Kammerlander.
0: Wir laden Sie ein, gemeinsam mit uns den Barmherzigkeitsrosenkranz zu beten. Dazu können Sie jetzt anrufen. Die Telefonnummer ins Studio lautet
1: 0720 578 578 oder wenn Sie von außerhalb Österreichs anrufen, mit der Vorwahl 0043 720 578 578.

0: Im Namen des Vaters und des Sohnes und des Heiligen Geistes.
1: Amen.
0: Vater unser im Himmel, geheiligt werde dein Name, dein Reich komme, dein Wille geschehe, wie im Himmel, so auf Erden.
1: Unser tägliches Brot gib uns heute und vergib uns Schuld, wie auch wir vergeben unseren Schuldigen. Und führe uns nicht in Versuchung, sondern erlöse uns von dem Bösen. Amen.
0: Gegrüßet seist du, Maria, voll der Gnade, der Herr ist mit dir. Du bist gebenedeit unter den Frauen, und gebenedeit ist die Frucht deines Leibes, Jesus.
1: Heilige Maria, Mutter Gottes, bitte für uns Sünder, jetzt und in der Stunde unseres Todes. Amen.
0: Ich glaube an Gott, den Vater, den Allmächtigen, den Schöpfer des Himmels und der Erde, und an Jesus Christus, seinen eingeborenen Sohn, unseren Herrn, empfangen durch den Heiligen Geist, geboren von der Jungfrau Maria, gelitten unter Pontius Pilatus, gekreuzigt, gestorben und begraben, hinabgestiegen in das Reich des Todes, am dritten Tage auferstanden von den Toten, aufgefahren in den Himmel. Er sitzt zur Rechten Gottes des allmächtigen Vaters, von dort wird er kommen, zu richten die Lebenden und die Toten.
1: Ich glaube an den Heiligen Geist, die heilige katholische Kirche, Gemeinschaft der Heiligen, Vergebung der Sünden, Auferstehung der Toten und das ewige Leben. Amen.

0: Ewiger Vater, ich opfere dir auf den Leib und das Blut, die Seele und die Gottheit deines über alles geliebten Sohnes, unseres Herrn Jesus Christus.
1: Zur Sühne für unsere Sünden und für die Sünden der ganzen Welt.
0: Durch dein schmerzhaftes Leiden.
1: Hab Erbarmen mit uns und mit der ganzen Welt.
0: Durch dein schmerzhaftes Leiden.
1: Hab Erbarmen mit uns und mit der ganzen Welt.
0: Durch sein schmerzhaftes Leiden.
1: Hab Erbarmen mit uns und mit der ganzen Welt.
0: Durch sein schmerzhaftes Leiden.
1: Hab Erbarmen mit uns und mit der ganzen Welt.
0: Durch sein schmerzhaftes Leiden.
1: Hab Erbarmen mit uns und mit der ganzen Welt.
0: Durch sein schmerzhaftes Leiden.
1: Hab Erbarmen mit uns und mit der ganzen Welt.
0: Durch sein schmerzhaftes Leiden.
1: Hab Erbarmen mit uns und mit der ganzen Welt.
0: Durch sein schmerzhaftes Leiden.
1: Hab Erbarmen mit uns und mit der ganzen Welt.
0: Durch sein schmerzhaftes Leiden.
1: Hab Erbarmen mit uns und mit der ganzen Welt.
0: Durch sein schmerzhaftes Leiden.
1: Hab Erbarmen mit uns und mit der ganzen Welt.

0: ewige Vater,
1: ich opfere dir auch den Leib und das Blut, die Seele und die Gottheit deines über alles geliebten Sohnes, unseres Herrn Jesus Christus,
2: zur Sühne für unsere Sünden und für die Sünden der ganzen Welt.
1: Dein schmerzhaftes Leiden.
2: Hab Erbarmen mit uns und mit der ganzen Welt.
1: Durch sein schmerzhaftes Leiden.
2: Hab Erbarmen mit uns und mit der ganzen Welt.
1: Durch sein schmerzhaftes Leiden.
2: Hab Erbarmen mit uns und mit der ganzen Welt.
1: Durch sein schmerzhaftes Leiden.
2: Hab Erbarmen mit uns und mit der ganzen Welt.
1: Durch sein schmerzhaftes Leiden.
2: Hab Erbarmen mit uns und mit der ganzen Welt.
1: Durch sein schmerzhaftes Leiden.
2: Hab Erbarmen mit uns und mit der ganzen Welt.
1: Durch sein schmerzhaftes Leiden.
2: Hab Erbarmen mit uns und mit der ganzen Welt.
1: Durch sein schmerzhaftes Leiden.
2: Hab Erbarmen mit uns und mit der ganzen Welt.
1: Durch sein schmerzhaftes Leiden.
2: Hab Erbarmen mit uns und mit der ganzen Welt.
1: Durch sein schmerzhaftes Leiden.
2: Hab Erbarmen mit uns und mit der ganzen Welt.

0: Ewiger Vater, ich opfere dir auf den Leib und das Blut, die Seele und die Gottheit deines über alles geliebten Sohnes, unseres Herrn Jesus Christus.
1: Zur Sühne für unsere Sünden und für die Sünden der ganzen Welt.
0: Durch sein schmerzhaftes Leiden.
1: Hab Erbarmen mit uns und mit der ganzen Welt.
0: Durch sein schmerzhaftes Leiden.
1: Hab Erbarmen mit uns und mit der ganzen Welt.
0: Durch sein schmerzhaftes Leiden.
1: Hab Erbarmen mit uns und mit der ganzen Welt.
0: Durch sein schmerzhaftes Leiden.
1: Hab Erbarmen mit uns und mit der ganzen Welt.
0: Durch sein schmerzhaftes Leiden.
1: Hab Erbarmen mit uns und mit der ganzen Welt.
0: Durch sein schmerzhaftes Leiden.
1: Hab Erbarmen mit uns und mit der ganzen Welt.
0: Durch sein schmerzhaftes Leiden.
1: Hab Erbarmen mit uns und mit der ganzen Welt.
0: Durch sein schmerzhaftes Leiden.
1: Hab Erbarmen mit uns und mit der ganzen Welt.
0: Durch sein schmerzhaftes Leiden.
1: Hab Erbarmen mit uns und mit der ganzen Welt.
0: Durch sein schmerzhaftes Leiden.
1: Hab Erbarmen mit uns und mit der ganzen Welt.

0: Ewiger Vater, ich opfere dir auf den Leib und das Blut, die Seele und die Gottheit deines über alles geliebten Sohnes, unseres Herrn Jesus Christus.
1: Zur Sühne für unsere Sünden und für die Sünden der ganzen Welt.
0: Durch sein schmerzhaftes Leiden.
1: Hab Erbarmen mit uns und mit der ganzen Welt.
0: Durch sein schmerzhaftes Leiden.
1: Hab Erbarmen mit uns und mit der ganzen Welt.
0: Durch sein schmerzhaftes Leiden.
1: Hab Erbarmen mit uns und mit der ganzen Welt.
0: Durch sein schmerzhaftes Leiden.
1: Hab Erbarmen mit uns und mit der ganzen Welt.
0: Durch sein schmerzhaftes Leiden.
1: Hab Erbarmen mit uns und mit der ganzen Welt.
0: Durch sein schmerzhaftes Leiden.
1: Hab Erbarmen mit uns und mit der ganzen Welt.
0: Durch sein schmerzhaftes Leiden.
1: Hab Erbarmen mit uns und mit der ganzen Welt.
0: Durch sein schmerzhaftes Leiden.
1: Hab Erbarmen mit uns und mit der ganzen Welt.
0: Durch sein schmerzhaftes Leiden.
1: Hab Erbarmen mit uns und mit der ganzen Welt.
0: Durch sein schmerzhaftes Leiden.
1: Hab Erbarmen mit uns und mit der ganzen Welt.

0: Ewiger Vater, ich opfere dir auf den Leib und das Blut, die Seele und die Gottheit deines über alles geliebten Sohnes, unseres Herrn Jesus Christus.
1: Zur Sünde, für unsere Sünden und für die Sünden der ganzen Welt.
0: Durch sein schmerzhaftes Leiden.
1: Habe Erbarmen mit uns und mit der ganzen Welt.
0: Durch sein schmerzhaftes Leiden.
1: Habe Erbarmen mit uns und mit der ganzen Welt.
0: Durch sein schmerzhaftes Leiden.
1: Habe Erbarmen mit uns und mit der ganzen Welt.
0: Durch sein schmerzhaftes Leiden.
1: Habe Erbarmen mit uns und mit der ganzen Welt.
0: Durch sein schmerzhaftes Leiden.
1: Habe Erbarmen mit uns und mit der ganzen Welt.
0: Durch sein schmerzhaftes Leiden.
1: Habe Erbarmen mit uns und mit der ganzen Welt.
0: Durch sein schmerzhaftes Leiden.
1: Hab Erbarmen mit uns und mit der ganzen Welt.
0: Durch sein schmerzhaftes Leiden.
1: Hab Erbarmen mit uns und mit der ganzen Welt.
0: Durch sein schmerzhaftes Leiden.
1: Hab Erbarmen mit uns und mit der ganzen Welt.
0: Durch sein schmerzhaftes Leiden.
1: Hab Erbarmen mit uns und mit der ganzen Welt.
2: Heiliger Gott, heiliger starker Gott, heiliger unsterblicher Gott.
1: Hab Erbarmen mit uns und mit der ganzen Welt.
2: Heiliger Gott, heiliger starker Gott, heiliger unsterblicher Gott.
1: Hab Erbarmen mit uns und mit der ganzen Welt.
2: Heiliger Gott, heiliger starker Gott, heiliger unsterblicher Gott.
1: Hab Erbarmen mit uns und mit der ganzen Welt.
2: O Blut und Wasser aus dem Herzen Jesu als Quelle der Barmherzigkeit für uns entströmt.
1: Jesus, ich vertraue auf dich.
2: Im Namen des Vaters und des Sohnes und des Heiligen Geistes. Amen.
1: Amen.

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0: Den Glauben neu leben und erleben. Umkehren zu Gott, zu deinem Nächsten, zu dir selbst. Darum geht es beim U-Turn-Fest, das jedes Jahr zum Ende der Sommerferien in Graz stattfindet. Heuer von 4. bis 6. September. Das diesjährige U-Turn steht unter dem Wort des heiligen Augustinus. Liebe und tu, was du willst. Liebe Zuhörer von Radio Maria, ich begrüße Sie sehr herzlich zur Sendung Kirche im Aufbruch. Im Studio für Sie Wolfgang Reumüller. Heute sind wir verbunden mit dem Organisationsteam vom U-Turn, konkret mit Lukas Lichtenecker und Clemens Reinbrecht. Ich begrüße euch, herzlich willkommen auf Sendung.
1: Ja, grüß Gott und einen gesegneten Nachmittag.
2: Grüß Gott auch von mir.
1: Ja, grüß dich Clemens auch. Mein Name ist Lukas Lichtenecker und ich freue mich sehr, dass wir heute zu Gast sein dürfen hier auf Radio Maria. Ich darf mich ganz kurz vorstellen, bevor wir auch erzählen, was U-Turn ist und was wir machen dürfen und warum es U-Turn gibt und so weiter und was auch wann auch heute heuer U-Turn stattfindet und was gemacht wird, darf ich mich eben ganz kurz vorstellen. Ich bin verheiratet, ich habe 3 Kinder, 5 Jahre, 3 Jahre und 10 Monate. Bin einerseits als Religionslehrer tätig und andererseits darf ich Teil des Vereins zur Förderung der christlichen Familie sein, kurz genannt ICF, und dabei das U-Turn leiten und seit diesem Jahr auch Hauptverantwortlicher des Jungfamilientreffens sein. Das Jungfamilientreffen ist ja vor wenigen Tagen zu Ende gegangen und hier auf Radio Maria ist ja auch vieles übertragen worden und genau, sind von dort auch noch wirklich sehr, sehr erfüllt und freuen uns jetzt aber auch schon auf U-Turn. Und Clemens, ich darf dich auch ganz kurz bitten, dass du dich vorstellst.
2: Ja, mein Name ist eben Clemens Reinbrecht. Ich bin 23 Jahre Medizinstudent, seit 2 Jahren in Graz, beziehungsweise seit 2 Jahren Medizinstudent in Graz und seit 3 Jahren wohne ich in Graz zum Studieren. Genau, komme ursprünglich aus Niederösterreich und darf jetzt auch zum 4. Mal bei U-Turn mithelfen und zum 8. Mal als Teilnehmer dabei sein.
1: Genau. Genau. Danke, Clemens. Und wir dürfen euch eben heute von U-Turn erzählen und euch ganz herzlich wirklich auch zum Fest heuer, zu U-Turn 2026 vom 4. bis zum 6. September einladen. Und diese Einladung gilt besonders 3 Gruppen von euch Zuhörern. Die Gruppe, die sich schon angemeldet hat, ihr dürft natürlich zuhören und einfach auch ein wenig spüren und erfahren, okay, und ein wenig mehr noch verstehen, um was es bei U-Turn geht. Aber unsere heutige Einladung gilt besonders an 3 Gruppen. An dich, der du noch nie irgendwie von U-Turn vielleicht gehört hast und dich fragst, naja, was ist das eigentlich? An dich, der du zwar U-Turn kennst und irgendwie schon vielleicht mal teilgenommen hast, aber noch nicht ganz mitbekommen hast, wann es heuer ist oder ob es auch heuer stattfinden wird. Und auch an dich, der du echt noch überlegst, der du zwar gehört hast, dass es U-Turn gibt, dass U-Turn heuer an dem Wochenende stattfinden wird, aber wo wirklich noch ein Fragezeichen auch hinter deinem Kommen steht und hinter deiner Entscheidung. Und wir möchten euch 3 Gruppen wirklich sehr herzlich einladen und ermutigen, zu U-Turn zu kommen und dass ihr euch auch gern jetzt diese Minuten Zeit nehmt, in denen wir eben von U-Turn erzählen dürfen und wirklich auch versuchen auch rüberzubringen, was dieses Wochenende für euch bereithalten kann. Und ganz zu Beginn möchten wir jetzt kurz erzählen, warum gibt es irgendwie eigentlich U-Turn und was ist U-Turn? Also wir haben uns vor mehreren Jahren, mittlerweile gibt es U-Turn oder wird es das 7. Mal stattfinden, die Frage gestellt, was ist so der Need? Also was ist das, was wir Menschen irgendwie echt brauchen, ganz besonders in unserer heutigen Zeit? Ich glaube, wir spüren alle, dass es doch eine herausfordernde und eine besondere Zeit ist. Viele Menschen sehnen sich irgendwie nach Orientierung, nach Frieden, nach echter Freude, nach Liebe. Viele Menschen wissen gar nicht, wo sie stehen, was es braucht, sind echt auch irgendwie unglücklich. Und dann verlauft man sich doch recht schnell in der Arbeit, in Leistung, in Beziehungen. Oft hören wir irgendwie Botschaften wie, schau zuerst auf dich, mach das, was dir gut tut, verwirkliche dich selbst. Und natürlich gibt es wirklich auch Situationen, wo das ganz, ganz wichtig ist, auf sich selbst zu schauen, auf sich selbst zu achten. Aber wenn es nur um sich selbst geht und wenn es sich nur um das eigene Ich mehr dreht, dann glauben wir, gerät echt irgendwie etwas aus der Ordnung. Und zwar zeigt uns Jesus diese Ordnung auch. Er lädt uns ein, Gott an die erste Stelle zu setzen. Und sozusagen Gott, wenn Gott an der ersten Stelle ist und wenn er das Wichtigste in unserem Leben ist, dann wächst eine gesunde Liebe einerseits zum Nächsten, aber auch zu sich selbst heraus. Also dieses Schau zuerst auf dich, glauben wir, dass Jesus uns sagt, nein, schau zuerst auf Gott, setz Gott in den Mittelpunkt und er wird dir den Wert deiner selbst zeigen. Er wird dir zeigen, wie du dich selbst wirklich in Freiheit lieben kannst. Und zwar in einer Freiheit, die anhält, in einer Liebe, in einer Freude, in einem Glück, das anhält. Und darum geht es letztlich bei U-Turn. Der Name bedeutet, wie schon erwähnt, eine 180-Grad-Wende hin zu Gott, deinem Nächsten und zu dir selbst. Also Turn, dieses U-Turn, das U steht für dich oder du. Und dieses Turn bedeutet ja umdrehen, umkehren. Es gibt auch dieses Straßensymbol, das U-Turn, das meistens dann durchgestrichen ist, wo eben steht, dass man an einer Kreuzung nicht umkehren darf. Und aus dem ist auch das U-Turn-Zeichen, sozusagen das Logo, erwachsen. Genau aus dem, nein, bitte kehrt um, glaubt, kehrt zu Gott um, richtet euer Leben auf Gott aus. Nun aber, was ist U-Turn? U-Turn ist eine katholische Initiative, die eben in Graz entstanden ist, vor mittlerweile eben etwas mehr als 8 Jahren. Und eben das 7. Mal wird es jetzt auch das Fest U-Turn geben. Es ist gewachsen aus dem Einsatz wirklich vieler, aus Begegnungen, aus dem Gebet und im Besonderen aus der Sehnsucht, Jesus einfach nachzufolgen, ihn ins Zentrum zu stellen und Licht der Welt und Salz der Erde sein zu wollen. U-Turn ist entstanden aus einer kleinen Jugendgruppe, damals genau um diese Zeit beim Ladifest in Medjugorje. Wir durften dort als Jugendliche sein, sind nach Hause gekommen und hatten so ein Riesenfeuer in unseren Herzen, dass wir diesen lebendigen Glauben, den wir dort erfahren haben dürfen, dass dieser auch in Graz und im großen Umfeld von Graz bis sozusagen weit über die Landesgrenzen irgendwie hinaus auch diesen lebendigen Glauben an einem Fest und nicht nur an einem Fest, wie wir gleich auch hören werden, sondern innerhalb einer Initiative wirklich erlebbar ist. Und so, viele kennen wahrscheinlich von euch eben das U-Turn-Fest selber. Das ist mittlerweile doch auch schon oft hier über Radio Maria übertragen worden. Und zudem möchten wir euch ja auch heute im Speziellen einladen. Und dieses Fest ist auch das Herzstück unserer Initiative. Aber U-Turn ist mehr als nur dieses eine Wochenende. Es umfasst nämlich unterschiedliche Formate, getragen von einer Vision, die ich auch später noch erklären möchte. Einerseits ist das U-Turn-Fest eben dieses eine Fest als zentraler jährlicher Begegnungsort. Dann aber auch Lobpreisabende, wo wir Gott einfach für das, was er ist und wer er ist, preisen möchten und preisen. Dann Lob- und Tiefeabende. Das sind Abende alle 2 Wochen, bei denen wir auch gemeinsam beten und anhand des Katechismuses wirklich unseren Glauben vertiefen. U-Turn, ein anderes Format, ist aber auch der Podcast Predicamus Verbum zur Verkündigung des Glaubens im digitalen Raum. Auch die U-Turn-Band ist Teil sozusagen unserer Initiative, bei der wir bei unterschiedlichsten Veranstaltungen und Veranstaltungswochen sozusagen unseren musikalischen Dienst tun dürfen an der Gemeinde, am Volk Gottes und in den Lobpreis hineinführen dürfen und auch bei der Messe den sozusagen musikalisch gestalten dürfen. Es gibt auch Social Media Kanäle und auch in Verbindung mit der Initiative Christliche Familie dürfen wir gemeinsam Familiennachmittage in Graz und Mödling auch gestalten. Und all diese Formate haben eben das gleiche Ziel, und zwar Menschen zu Jesus zu führen, ihnen einen Raum zu schenken, in dem sie ihm begegnen können und sie zu ermutigen, ihr Leben wirklich mit Jesus zu leben. Nicht nur zu sagen, nicht nur irgendwie sich das vorzunehmen, sondern wirklich konkret, wir versuchen mit unseren Angeboten, mit unseren Formaten, Menschen konkrete Tipps auch und Möglichkeiten zu geben, wie man Jesus mit in den Alltag hineinnehmen kann. Denn wir glauben wirklich, wenn ein Mensch Jesus begegnet, so richtig tief begegnet, eine Jesus-Erfahrung hat, eine Jesus-Beziehung aufbaut, dann verändert sich das gesamte Leben. Und aus dieser Begegnung wachsen eben Freude, Freiheit, Hoffnung, Liebe und ein Leben in Fülle, ganz nach der Bibelstelle Johannes 10,10. Jesus hat selber gesagt, ich bin gekommen, damit sie das Leben haben und es in Fülle haben. Bevor wir jetzt in eine kurze Musikpause gehen, ganz kurz noch, an wen richtet sich U-Turn? Und zwar U-Turn richtet sich eigentlich an alle Generationen, an Kinder, an Jugendliche, an junge Erwachsenen, an Erwachsene, aber auch an Familien und Ehepaare, an Priester und Ordensleute. U-Turn richtet sich auch an jene, die irgendwie mit dem Glauben vielleicht noch nicht so viel am Hut haben, die das Ganze noch gar nicht so kennen, die gar nicht wissen, okay, was macht den katholischen Glauben aus? Und U-Turn ist aber auch für jene, die wirklich schon länger mit dem Herrn gehen und sich einfach nach einer noch tieferen Beziehung zu Jesus Christus sehnen und danach sehnen. U-Turn ist also wirklich genau für dich. Und in dieser kurzen Musikpause möchte ich dich schon ein erstes Mal einfach einladen, darüber nachzudenken, ob Gott vielleicht auch wirklich dich ruft, heuer zum U-Turn-Fest zu kommen. Und so darf ich bitten um eine kurze Musikpause.

0: In der Sendung Kirche im Aufbruch bei Radio Maria geht es heute um U-Turn. Das U-Turn-Fest findet jedes Jahr in Graz statt. U-Turn ist aber auch mehr als ein Fest. Es gibt viele verschiedene Initiativen in diesem Rahmen. U-Turn, es geht um eine 180-Grad-Drehung. Kehrt um und glaubt an das Evangelium. Wir sind verbunden mit dem Organisationsteam, mit Lukas Lichtenecker und Clemens Reinbrecht. Und sie sprechen über U-Turn.
1: Ja, danke sehr. Ich darf jetzt nach dieser Musikpause kurz noch in die Vision von U-Turn euch Einblick geben. Und zwar, wir haben eh schon einiges gehört. Das große Ziel dahinter ist es, wirklich Menschen zu Jesus zu führen. Denn wenn wir sozusagen unseren Blick weiten, und zwar auf das Ziel schlechthin, was wir im Leben haben, dann ist es doch der Himmel, es ist die Heiligkeit, es ist das ganz Nahsein, die innigste Beziehung mit Jesus, mit Gott. Und genau das ist eben auch diese Vision von U-Turn, so viele Menschen wie möglich eine Atmosphäre zu bieten innerhalb unserer Formate und im Besonderen auch bei unserem U-Turn-Fest, wo Menschen echt auch in diese Jesus-Beziehung eintauchen können. Nicht, dass es, also und nämlich so einen Rahmen zu bieten, wo es ihnen auch möglich ist, wo es nicht nur darum geht, dass wir irgendwie durch Lobpreiszeiten sozusagen eine Atmosphäre schaffen, die es erzwingt, sondern wo es besonders auch durch Zeiten der Stille oder durch Zeiten der Anbetung, durch wirklich auch würdig gestaltete Messen, Menschen wirklich es auch möglich ist, ganz zur Ruhe zu kommen und sich ganz persönlich diese Gottesfrage und diese Jesusfrage stellen zu können. Also wirklich, es geht darum, unsere Vision ist, Menschen zu Jesus zu führen und diese Atmosphäre zu schaffen. Und andererseits ist ein besonderes Merkmal von U-Turn auch die Verbindung eben von Tiefe und Zugänglichkeit. Also wir versuchen, wirklich in die Tiefe des Glaubens hineinzuführen und im Besonderen die Schönheit und Tiefe des katholischen Glaubens erfahrbar zu machen. Und gleichzeitig versuchen wir aber auch, eine eben offene, einladende Atmosphäre zu schaffen, dass sozusagen ein Ort der lebendigen Begegnung geschaffen wird, stattfindet. Ein Ort lebendiger Begegnung mit Gott, aber auch untereinander. Da hören wir eh noch dann später mehr dazu, wirklich zum Fest U-Turn selber, was auch heuer sozusagen euch erwartet. Und nun darf ich dich, Clemens, bitten, dass du uns kurz auch in heuer, nämlich das Thema von heuer, von U-Turn, von dem Fest 2026 einführst.
2: Ja, das Thema ist ganz toll. Das ist ein Satz des heiligen Augustinus, ein Ausspruch des heiligen Augustinus: Liebe und tu, was du willst. Was mir da ganz besonders gefällt, ist, dass es ein gewisses Risiko in sich birgt, weil ich glaube, es kann ganz leicht missverstanden werden. Heißt das einfach nur, ich mache, was ich will, bin halt ein guter Mensch und dann ist aber eigentlich wurscht, was ich mache. Aber ich glaube nicht, dass das der heilige Augustinus gemeint hat. Und das Schlüsselwort in diesem Satz ist natürlich die Liebe. Also was heißt Liebe? Johannes schreibt in einem seiner Briefe: Gott ist die Liebe und Gott ist aber Mensch geworden in der Person Jesus Christus. Das heißt, wir haben in Jesus das vollkommene Abbild oder das vollkommene Vorbild in der Liebe. Und diese Liebe verwandelt uns, verwandelt unser Herz. Das habe ich selber erfahren, das habe ich auch schon von ganz vielen Leuten gehört. Dass diese Liebe Jesu einem wirklich das Herz bewegt, das Herz verändert, das Herz verwandelt. Und was dann genau damit mit unserem Herzen passiert, das werden wir eben ein bisschen erfahren zu U-Turn, wenn unser Herz von dieser Liebe Jesu auch gewandelt wird. Wir hatten ja letztes Jahr das Thema Bleibt in meiner Liebe und wir möchten jetzt eben dieses Thema, große Thema der Liebe Jesu zu uns Menschen, ein bisschen weiterspinnen. Wenn ich in dieser Liebe bleibe, was passiert mit meinem Herzen? Wieso kann der heilige Augustinus sagen, liebe und tu, was du willst?

0: Bitte, Lukas.
1: Ah, danke schön. Entschuldigung. Ich habe noch gewartet, ob du noch was hinzufügst. Danke sehr für deine Worte. Ich freue mich schon sehr auf das Thema. Ich freue mich wirklich auch schon sehr auf jene, die uns bei UTN 2026 als Vortragende und Impulsgeber auch begleiten werden. Dazu komme ich ganz gleich. Nun aber zur konkreten Einladung auch nochmal zu unserem Fest. Wir haben jetzt einige schon gehört über die Vision von UTN und eben auch das heurige Thema. Und nun wollen wir euch ganz konkret noch einmal persönlich einladen zu U-Turn, zum Fest vom Freitag, zum 4. September bis zum Sonntag, 6. September nach Graz zu kommen. Was erwartet dich? Dadurch, dass wir versuchen, Jesus ins Zentrum zu stellen, erwarten dich sozusagen Feier der Heiligen Messe. Es erwartet dich Gebet, Lobpreis, eucharistische Anbetung. Eine Erneuerung ist zum Beispiel, dass wir bereits am Freitag das Versöhnungsfest feiern. Dass wir wirklich am Freitag schon unsere Last in unserem wunderschönen Sakrament der Heiligen Beichte ablegen dürfen, unsere Sünden ablegen dürfen und so dann noch am Samstag und Sonntag wirklich in dieser Freiheit, dass wir die Gnade bekommen haben, dass uns vergeben worden ist, dass wir in dieser Freiheit dann weiter das Fest sozusagen Jutzen begehen und am Samstag am Abend wird es dann auch wirklich einen wunderschönen Gebetsabend, einen Heiligen Geistabend geben. Es gibt natürlich auch geistliche Impulse und Vorträge, ganz konkret werden folgende Vortragende und Gäste auch heuer bei uns sein, und zwar Abt Ambros Ebhardt, Abt Raimund Schreier, Kathi und Andi Thronhauser, Pater Wilhelm Mauser, Resi und Michi Felix Schwarz, Dr. Maria Wolter, Pfarrer George Elsbeth und auch Daniel Grubesic. Und auch wir als U-Turn-Team dürfen Impulse halten, ganz besonders auch in den Lobpreiszeiten, aber auch ganz konkret in einer Session. Eine Session bedeutet bei uns immer sozusagen, dass es Zeiten des Lobpreises, des Gebetes geben kann und Zeiten auch des Impulses, der Vorträge oder auch von Zeugnissen oder auch Austauschmöglichkeiten. Bei Jutzen geht es aber eben nicht nur um diese Tiefe und sozusagen im Zentrum steht Jesus, aber bei Jutzen geht es auch eben um die Freude, um Gemeinschaft, um Feiern und Dankbarkeit. Und deswegen gibt es natürlich auch ein buntes Programm an Sport, an Gemeinschaftszeiten und auch verschiedenen anderen Aktivitäten. Es gibt gutes Essen, es gibt genügend Möglichkeiten und Zeiten, ins Gespräch zu kommen, auch runterzukommen und zu entspannen. Und so soll Jutzen wirklich auch ein Ort, gerade am Ende des Sommers sein, wo wir sozusagen von den Sommerferien uns ein letztes Mal durchschnaufen, um dann wirklich ganz konkret in den Alltag zu starten und mit Jesus in den Alltag zu starten. Für euch Familien, es gibt auch für die Kinder ein tolles Kinderprogramm, wo wir bewusst versuchen, es gibt ein ganz liebevolles Team mit Spiel, Spaß und Sport und Kreativem, aber auch Lobpreis, Gebet und kindergerechten Impulsen rund auch um das heurige Thema sozusagen bei den Kindern zu sein und auch den Kindern ein wirkliches Fest auch zu ermöglichen. Es gibt auch für Jugendliche und Erwachsene spezielle Angebote, denn natürlich jede Lebensphase bringt auch andere Fragen mit sich. Und so haben wir besonders den Samstagnachmittag werden wir uns aufteilen in drei Gruppen, in Jugendliche, in Erwachsene und in Ehepaare und Familien und wollen da ganz bewusst auch auf die unterschiedlichen Fragen eingehen. Und jetzt zum Schluss auch schon unseres Erklären oder Erklären dürfens und Impulsgebens von Jutjan, darf ich dich, Clemens, nochmal bitten, was sind so auch deine Wahrnehmungen? Du warst jetzt eben schon 8-mal dabei, du darfst 4-mal schon bei Jut dann auch wirklich tiefer und mehr mitwirken. Was sind so die Erfahrungen und was sind auch so die Früchte von Jutjan, um damit auch zum Abschluss zu kommen?
0: Ja, also natürlich ist Jutjan über die Zeit gewachsen, aber was ganz besonders schön ist, sind einfach die Rückmeldungen, die wir auch bekommen. Es ist auch ganz oft so ein bisschen der Tenor. Einerseits, ich habe neu zu Gott gefunden. Das ist wirklich auch etwas, was wir öfters hören. Ich habe neu anfangen können im Glauben. Ich habe vielleicht verstanden, dass ich von Jesus geliebt bin, dass ich von Gott wirklich geliebt und angenommen bin, so wie ich bin. Aber viele sprechen eben auch von einer geistlichen Heimat, von einem Wohlfühlen bei diesem Fest. Ganz, ganz tolle Rückmeldung ist zum Beispiel, dass Newton der beste Sommerabschluss ist, den es gibt. Aber es gibt auch noch, würde ich sagen, tiefergehende Früchte, die man jetzt über längere Zeit sieht, nämlich auch, dass Leute, die vielleicht vor einigen Jahren noch als Teilnehmer bei U-Turn dabei waren, jetzt doch wirklich als im Dienst an den anderen Menschen stehen, die jetzt, dass jetzt bei U-Turn mithelfen, bei anderen Veranstaltungen vielleicht auch schon mithelfen, dass sie sich jetzt neu in ihren Pfarren engagieren, dass sie sich sonst bei anderen Veranstaltungen in den Aufbau der Kirche auch eindringen. Man sieht da einfach ein bisschen das, was ich vorher, glaube ich, schon versucht habe anzusprechen, dass Jesus unser Herz berührt, und wenn Jesus unser Herz berührt, wird es verwandelt. Dann erkennen wir, dass wir geliebt sind, dass wir berufen sind, dass unser Leben einen Sinn hat. Und ich bin eben ganz fest davon überzeugt, dass U-Turn das Potenzial hat, dass es eine Erneuerung für viele Menschen ist. Eine Erneuerung auch für unsere Kirche, für unsere Diözesen. Und dass einfach ganz viele Menschen in die persönliche Beziehung, eine wirkliche, echte persönliche Beziehung zu Jesus zu führen, und dass das Kirche vor Ort auch wirklich gestärkt werden kann.
1: Danke, Clemens. Und nun warten wir gerne auf eure Höreranrufe, und ich darf bitten auch um eine kurze Musikpause. Ihr könnt uns dann eure Fragen stellen. Oder auch, wenn ihr schon Erfahrungen irgendwie bei U-Turn gesammelt habt oder bei U-Turn schon einmal dabei wart, könnt ihr gern auch eures dazulegen. Danke.
2: Vielen Dank, lieber Lukas, lieber Clemens, für euren Einblick in das U-Turn-Fest und auch allgemein zur U-Turn-Initiative. Liebe Zuhörer, jetzt haben Sie die Möglichkeit anzurufen mit Ihren Fragen, vielleicht auch mit Ihren persönlichen Erfahrungen, Zeugnissen. Waren Sie schon beim U-Turn-Fest in Graz? Haben Sie da etwas, was Sie mit uns teilen möchten? Dann rufen Sie gerne an 0720 578 578. Von außerhalb Österreichs wählen Sie 0043 720 578 578. Kehre um zu Gott, zu deinem Nächsten, zu dir selbst. Das U-Turn-Fest in Graz. Wir sind verbunden mit dem Organisationsteam.

0: Beitrag jetzt noch geben zu U-Turn, weil ich darf ja auch seit ein, zwei Jahren ein bisschen mithelfen. Was mir persönlich bei U-Turn sehr, sehr gut auffällt und wo ich wirklich sehr dankbar bin, ist erstens diese Liebe zum Detail. Also die drückt sich in der Deko aus, die drückt sich im Welcome-Team aus, die drückt sich aber in der ganzen familiären Atmosphäre des Treffens aus und auch zugleich mit einer Professionalität. Ja, also so wie der Karl Lorkutis diese tolle Homepage immer gemacht hat mit den eucharistischen Wundern, so kann ich das auch wirklich verzeichnen, dass da eben ein großes professionelles Engagement an den Tag gelegt wird, besonders auch, wobei viele ja auch sozusagen jetzt zum Beispiel in Bezug auf Technik und so eigentlich jetzt keinen beruflichen Hintergrund haben, aber sich vieles einfach angeeignet haben, das weiß ich eben. Und das finde ich wunderschön. Zweitens ist mir aufgefallen, diese dichte Atmosphäre des Gebetes, also besonders beim Heiligen Geistabend, wo wirklich sozusagen auch ein Raum geöffnet wird, wo ja innere Heilung auch entstehen kann, das fand ich immer sehr, sehr schön. Ein dritter Aspekt noch bei der Sommersendung, ja, also wir gehen ja aus dem Sommer raus und gehen ja quasi dann ins Schuljahr oder ins Arbeitsjahr dann noch einmal besonders hinein. Das ist wirklich so als ein Durchstart, also ein Neustart, dann fürs nächste Schul- und Arbeitsjahr auch zu sehen. Und was ich quasi noch teasern wollte, ist der letzte Aspekt, nämlich, das wird ja dieses Jahr an einem besonderen Ort stattfinden, einem besonderen neuen Ort sogar. Ja, und vielleicht können uns die Veranstalter, vielleicht kannst du lieber Lukas und du lieber Clemens, vielleicht könntest uns da noch zusätzlich was dazu sagen.
1: Ja, danke David für dein Anrufen. Das stimmt. Genau das habe ich jetzt im vorigen sozusagen Impulsteil vergessen zu erwähnen. U-Turn darf in diesem Jahr zum allerersten Mal in der Herz-Jesu-Pfarre, in der Herz-Jesu-Kirche in Graz stattfinden. Und das Schöne ist daran, die Vision von U-Turn hat sich genau in dieser Pfarre eigentlich entwickelt. Ich durfte einmal, beziehungsweise wir durften einmal in der Herz-Jesu-Kirche stehen, ganz allein. Und ich habe dann sozusagen die Kirche bummvoll gesehen mit Freunden, mit Jugendlichen, mit Familien, die einfach Gott loben und preisen, und die Kirche war aber ganz leer, und ich bin eigentlich überhaupt nicht dieser derjenige, der Visionen sieht, derjenige, der Eindrücke hat, aber dieser Eindruck war ganz, ganz stark damals, und das ist eben knapp 10 Jahre schon her, und nun sozusagen mehrere Jahre später dürfen wir das allererste Mal U-Turn tatsächlich auch in dieser Kirche in Graz ausrichten. Es ist auch die Kirche, die man eigentlich von nahezu jedem Punkt aus in Graz, außer es ist der Schlossberg, sozusagen dazwischen in Graz sieht, weil der Kirchturm auch so hoch ist. Und wir freuen uns wirklich sehr, dass wir dort sein dürfen und dort U-Turn in diesem Jahr veranstalten dürfen. Dankeschön für den Hinweis und die Nachfrage.
2: Danke, David, für deinen Anruf, für deinen Beitrag und deine Eindrücke, die du mit uns geteilt hast. Alles Gute dir.
0: Danke, ebenfalls. Schöne Sendung noch. Vielen Dank.
1: Danke, David.

U-Turn versucht Raum zu schaffen, dass Menschen Jesus begegnen können. Das haben wir gehört vom Organisationsteam von Lukas und Clemens. Das U-Turn-Fest findet Anfang September statt, von 4. bis 6. September heuer, unter dem Motto Liebe und tu, was du willst, Worte des heiligen Augustinus. Wenn Sie, liebe Zuhörer, noch einen kurzen Beitrag haben oder eine Frage zum U-Turn-Fest oder allgemein zur U-Turn-Initiative, rufen Sie noch schnell an. 0720 578 578 ist die Nummer ins Studio von Radio Maria. Von außerhalb Österreichs wählen Sie 0043 720 578 578.

0: Bevor wir zum Abschluss der heutigen Sendung Kirche im Aufbruch bei Radio Maria kommen, sind wir noch mit einer Anruferin verbunden mit ein, zwei Fragen. Grüß Gott, Beate aus der Steiermark.
1: Ja, grüß Gott. Ich frage für meine Enkelkinder und natürlich auch für die Eltern, wo die Kinder untergebracht werden und ab welchem Alter sie kommen können.
2: Ja, danke schön für die Frage. Die Kinder werden in unmittelbarer Nähe im Pfarrgebäude untergebracht sein, im Kinderprogramm. Und das Kinderprogramm kann besucht werden ab dem dritten Lebensjahr, aufgrund dessen einfach, dass es darunter einen organisatorischen Mehraufwand geben würde, den wir einfach nicht leisten können, und auch vom Sicherheitsaspekt her. Das heißt, ganz in der Nähe, direkt eigentlich neben der Kirche, wird es im Pfarrgebäude das Kinderprogramm geben. Genau, und ab 3 Jahren.
1: Sie haben mich nicht verstanden. Ich will die unterste Grenze des Alters von diesen Jugendlichen.
0: Ab 3 Jahren kann man dabei sein?
1: Nein.
0: Also, und Sie meinen jetzt,
1: kleinen Kinder.
0: Sie meinen jetzt, ab wann man alleine
2: Jugendliche.
0: Auch Jugendliche dabei sein
2: Gut,
0: kann?
2: Gut, Jugendliche. Ab dem 13. Lebensjahr ist es sozusagen vorgesehen, in der Kirche mit dabei zu sein, und eben von 3 bis zum 13. Lebensjahr ist man beim Kinderprogramm dabei.
0: Dankeschön für die Frage.
1: Ist ja kein Kinderprogramm, es ist für beginnende Jugendliche.
0: Genau, genau.
1: Kinder, in meinem genau. Geiste.
0: Dankeschön, Beate, für den Anruf. Alles Gute
1: Danke.
0: Für Sie.
1: Danke.
2: Danke sehr.
0: So, und in den letzten 2 Minuten der Sendung bitte ich jetzt euch beide, lieber Lukas, lieber Clemens, noch um ein paar Schlussbemerkungen.
2: Dankeschön. Ja, vielleicht habt ihr in diesen 40 Minuten während dieser Sendung irgendwie so eine Sehnsucht verspürt. Und ihr kennt vielleicht YouTube noch nicht oder ihr wart schon mal da und diese Sehnsucht verspürt, okay, es zieht mich irgendwie dorthin. Gott ruft mich irgendwie. Also unsere große Sehnsucht ist echt auch, dass Gott jene zu YouTube führt, die er auch heuer sozusagen vorgesehen hat, dass sie bei YouTube teilnehmen. Im Letzten geht es bei YouTube um ihn, um Gott und eben um jene, die da sind, hin zu Jesus zu führen. Und wir glauben echt, dass Gott das auch vorbereitet, und zwar in jenen Herzen, die er auch gerne hätte, dass da sind. Und dass welche auch sozusagen kommen. Und deshalb lade ich euch wirklich ein, liebe Zuhörerinnen und Zuhörer, euch diese Frage zu stellen. Ist da diese Sehnsucht in mir? Ruft mich Gott zu Jutta nach Graz? Und dann dürfen wir dich und möchten wir dich wirklich ermutigen, dann komm auch. Melde dich an über unsere Website www.jutern.at. Dort stehen auch alle weiteren Informationen, die benötigt werden. Ihr könnt uns aber auch kontaktieren unter der E-Mail-Adresse utern@christlichefamilie.at oder auch über unsere Social-Media-Kanäle mit @utern_graz. Und wir freuen uns echt sehr, wenn ganz viele und wenn die Kirche genauso wie in dieser Anfangsvision von eben Utern oder von vielen Jugendlichen und Familien und Erwachsenen, die freudig Gott loben und preisen in der Herz-Jesu-Kirche, wenn auch im heurigen Jahr zu Utern ganz, ganz viele kommen nach Jesu Willen und nach Gottes Willen. Und dazu eben herzliche Einladung, Utern vom 2026, vom 4. bis zum 6. September in Graz. Wir freuen uns sehr auf dich und wir freuen uns echt auch vor allem auch darauf, was Gott einfach an diesem Wochenende tun möchte, was er wirken möchte. Denn am Ende geht es ja einfach darum, dass wir ihm begegnen und dass wir sozusagen auch dann seine Liebe weitertragen. Danke fürs Zuhören und vielleicht sehen wir uns eben bei Jutern 2026 und wir würden uns freuen. Und Clemens, wenn du vielleicht noch ein letztes Wort sagen möchtest, dann sehr, sehr gerne.
0: Ein paar Sekunden sind noch Zeit, lieber Clemens. Ein paar letzte Worte.
3: Ja. Ich möchte Ihnen Gottes Segen wünschen, alles Gute, und ich lade Sie ein, dass Sie wirklich Ihr Herz Jesus schenken und Ihr Herz auch von seiner Liebe verwandeln lassen. Es ist was Wunderschönes. Gottes Segen.
0: Vielen herzlichen
2: Danke
0: sehr, Dank.
2: Auch von mir viel Segen.
0: Dankeschön euch beide. Danke, lieber Lukas. Danke, lieber Clemens. Auch euch viel Segen. Danke für euren Dienst, für diesen Einsatz und viel Erfolg auch beim Veranstalten, dass viele Menschen da einen Raum finden können, um Gott zu begegnen. Alles Gute euch.
2: Danke sehr für die Möglichkeit. Alles Gute und viel Segen.
3: Dankeschön. Wiederhören.
0: Liebe Zuhörer, das war die Sendung Kirche im Aufbruch. Kehre um zu Gott, zu deinem Nächsten, zu dir selbst. U-Turn in Graz. Wir waren verbunden mit dem Organisationsteam Lukas Lichtenegger und Clemens Reinbrecht. 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Aus dem Studio in Wien verabschiedet sich Wolfgang Reumüller.
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6: Gebetsanliegen im August, Hoffnung in den Metropolen. Papst Leo unterzeichnet eine neue Grundordnung für den Staat der Vatikanstadt. Und Ceuta, Kirche ruft zu Solidarität mit Migranten auf. Das und mehr hören Sie in dieser Sendung. Ich bin Mario Galgano. Herzlich willkommen. Die katholische Kirche richtet ihren Blick im August verstärkt auf Herausforderungen der Seelsorge in Großstädten. Der Vatikan veröffentlichte an diesem Freitag das monatliche Gebetsanliegen von Papst Leo, das die Evangelisierung in den urbanen Zentren der Welt in den Mittelpunkt stellt.
7: In dem Gebetsanliegen verweist das Oberhaupt der katholischen Kirche auf die Dynamik städtischer Lebensräume. Großstädte böten einerseits Freiheit sowie vielfältige Möglichkeiten, birgten andererseits jedoch das Risiko von Anonymität und Isolation für den Einzelnen.
8: We know that cities are called to be places of freedom.
7: Der Papst hebt hervor, dass das städtische Leben trotz Lärm und Hektik als fruchtbaren Boden für die Verkündigung des Evangeliums verstanden werden müsse. Der Aufruf fordert die Gläubigen dazu auf, den Glauben durch konkrete Gesten der Nähe im Alltag sichtbarer zu machen.
8: Able to discover in urban life fertile ground for proclaiming your gospel.
7: Die kirchlichen Gemeinschaften seien aufgefordert, sich zu öffnen, auch die gesellschaftlichen Randgebiete zu erreichen und Orte der Einladung sowie des Trostes zu schaffen.
8: And to sow fraternity and connection instead of giving in to indifference.
7: Ziel sei es, der vorherrschenden Gleichgültigkeit in den Städten mit Geschwisterlichkeit und gelebter Hoffnung zu begegnen. Für Radio Vatikan, Sabrina Czarnecki.
6: Papst Leo XIV. Hat heute eine neue Grundordnung für den Staat der Vatikanstadt unterzeichnet. Darüber spreche ich nun mit meiner Kollegin Christine Seuss. Christine, warum braucht eigentlich der Vatikan eine neue Verfassung?
9: Ja, der Papst begründet das mit neuen Anforderungen an die Leitung des Vatikanstaates und mit mehreren Gesetzesänderungen der vergangenen Jahre, die noch nicht eben in den einen Gesetzestext geflossen sind. Diese neue Grundordnung fasst diese Reform zusammen und ersetzt die bisherige Fassung aus dem Jahr 2023.
6: Das klingt ja sehr technisch. Also ist das eher eben eine technische Überarbeitung oder steckt mehr dahinter?
9: Ja, es ist beides. Also einerseits werden bestehende Änderungen, die zum Beispiel durch Motu Proprio des Papstes erlassen wurden, in einem einzigen Gesetzestext jetzt zusammengeführt. Und andererseits setzt Papst Leo XIV. Damit auch relativ zu Beginn seines Pontifikats nochmal eigene Akzente bei der Organisation des Vatikanstaates.
6: Schauen wir mal das ein bisschen konkreter an. Welche Neuerung sticht da besonders hervor?
9: Am deutlichsten ist ja wohl die Regelung zur päpstlichen Kommission für den Staat der Vatikanstadt. Diese Kommission übt die gesetzgebende Gewalt aus und nimmt auch wichtige Aufgaben in der Exekutive wahr. Und bis vor kurzem konnte ihr Präsident tatsächlich nur ein Kardinal sein. Diese Einschränkung hatte Papst Leo bereits Ende vergangenen Jahres mit einem Motu Proprio, wie ich das schon erwähnt habe, also einer Art Dekret aufgehoben. Und jetzt ist diese Änderung zum Beispiel dauerhaft in die neue Grundordnung aufgenommen.
6: Das heißt, konkret betrifft das ja Schwester Raffaella Petrini zum Beispiel. Also hat das eben mit ihr zu tun?
9: Genau, also in diesem Fall ist sie natürlich ein Beispiel dafür, wie diese neue Grundordnung jetzt greift. Denn sie ist ja Präsidentin des Gouvernatorats und damit qua Amt auch zugleich Präsidentin der päpstlichen Kommission. Und die neue Grundordnung macht jetzt deutlich, dass dieses Amt der Präsidentin oder des Präsidenten der päpstlichen Kommission, das früher Kardinälen vorbehalten war, eben nicht mehr an die Kardinalswürde gebunden ist. Und der Papst kann also so völlig frei entscheiden, wen er an die Spitze der Kommission beruft.
6: also auch Laien. Gibt es aber noch weitere Änderungen?
9: Ja, zum Beispiel werden die Aufgaben des Gouvernatorats genauer beschrieben. Gleichzeitig werden die Zuständigkeiten des Präsidenten und des Generalsekretärs klarer geregelt. Neu ist außerdem, dass die Funktion des Generalsekretärs künftig auch von mehreren Personen wahrgenommen werden kann. Also es gibt eine größere Konzentration auf die institutionelle Ebene dieses Amtes.
6: Und ja, was ändert sich zum Beispiel bei der Justiz?
9: Da bestätigt die neue Grundordnung vor allem die Reformen der vergangenen Jahre. Sie stellt klar, dass die Organisation der vatikanischen Gerichte durch das Justizgesetz geregelt wird und verweist damit auf bereits eingeleitete Modernisierungen. Aber auch die Unabhängigkeit der Gerichte wird sehr stark betont. Ebenso wie der Zweck bei Verurteilungen, immer auch die Resozialisierung des Verurteilten im Blick zu behalten. Und natürlich bleibt dem Papst auch in diesem neuen Grundgesetz die Möglichkeit einer Amnestie, also einer Aussetzung der Strafe, in jedem Fall unbenommen.
6: Welche Botschaft verbindet jetzt Papst Leo insgesamt, muss man sagen, mit dieser Reform?
9: Ja, da schauen wir mal in die Präambel. Da macht er im Prinzip deutlich, worum es ihm geht. Also der Staat der Vatikanstadt ist kein Selbstzweck. Seine Aufgabe besteht darin, die Unabhängigkeit und die Freiheit des Heiligen Stuhls zu gewährleisten. Die neue Grundordnung bekräftigt deshalb auch die Eigenständigkeit des vatikanischen Rechtssystems und unterstreicht, dass das Gouvernatorat seine Arbeit unmittelbar im Dienst des Papstes und der Sendung der Kirche leistet.
6: Ja, dieses neue Gesetz ist ja nicht die einzige wichtige Nachricht aus dem Vatikan heute. Die APSA, wie wir sie ja hier nennen, also das Amt für Vermögensverwaltung des Apostolischen Stuhls, hat ja ihren Jahresabschluss für 2025 veröffentlicht. Ja, auf den ersten Blick fällt ja da auf, der Gewinn deutlich niedriger als im Vorjahr. Ist das ein Grund zur Sorge?
9: Nein, das hat uns im Interview auch der APSA-Präsident, Erzbischof Giordano Piccinotti, bestätigt. Der Vergleich mit dem Vorjahr, hat er uns gesagt, ist wirklich nur bedingt aussagekräftig, weil 2024 ein Ausnahmejahr mit einmaligen Erträgen aus der Neuordnung des Finanzportfolios gewesen sei. 2025, also das Jahr, um das die Bilanz geht, sei dagegen wieder ein normales Geschäftsjahr gewesen und vor diesem Hintergrund falle die Bilanz auch durchaus positiv aus.
6: Ja, trotzdem weist die Vermögensverwaltung in der Bilanz sogar einen Verlust aus. Wie passt das denn zusammen?
9: Ja, das hat vor allem mit neuen Bilanzierungsregeln zu tun. Wertsteigerungen werden inzwischen nicht mehr als Gewinn ausgewiesen, sondern direkt dem Eigenkapital zugeschrieben. Das heißt, rund 16 Millionen Euro sind unmittelbar in die Rücklagen geflossen und nicht als Gewinn ausgezeichnet worden. Sie fehlen dann eben dort in dieser Gewinn- und Verlustrechnung, auf die man unmittelbar schaut, sind aber nicht verloren. Im Gegenteil, sie stärken das Vermögen der APSA.
6: Der Erzbischof von Sydney, Anthony Fisher, hat Kritik an den Bestrebungen geübt, den Zugang zu freiwilliger Sterbehilfe in Australien weiter zu erleichtern. In einem Gespräch mit den vatikanischen Medien reagierte der Geistliche auf einen Beschluss der regierenden Labour Party von Ende Juli 2026. Die Partei hatte sich dafür ausgesprochen, rechtliche Hürden für Fernkonsultationen im Zusammenhang mit der Genehmigung von Sterbehilfe abzubauen.
10: Fischer warnte vor den Folgen einer Praxis, bei der Anträge über das Internet oder per Telefon ohne ein persönliches Gespräch zwischen Arzt und Patient abgewickelt werden. Eine solche Vorgangsweise berge die Gefahr, wesentliche Schritte zur Ermittlung des tatsächlichen Pflege- und Behandlungsbedarfs zu übergehen. Zudem wies der Erzbischof darauf hin, dass Sicherungsmechanismen im Zuge der raschen Ausweitung der Gesetze in den einzelnen australischen Bundesstaaten zusehends aufgeweicht würden. Die katholische Kirche verstehe ihre Rolle nach den Worten des Erzbischofs darin, den Menschen eine Alternative zur Sterbehilfe aufzuzeigen. Doch die Bereitstellung von Palliativpflege, seelsorglicher Begleitung und Entlastungsangeboten für Angehörige sollte verhindert werden, dass Betroffene aus Angst vor Schmerzen oder dem Verlust der Selbstbestimmung keinen anderen Ausweg sehen. Zudem fordert die kirchliche Gemeinschaft in Australien das Recht für katholische Gesundheitseinrichtungen und medizinisches Personal, die Mitwirkung an Sterbehilfemaßnahmen zu verweigern. Wie schnell hat sich die Lage in diesem Land doch gewandelt? Von einer Zeit, in der Sterbehilfe überhaupt nicht legal war, sind wir nun bei mehr als 14.000 Menschen angelangt, die einen Antrag darauf gestellt haben. Und mehr als 7.000 sind dadurch gestorben, beklagte Erzbischof Fischer. Wir als Kirche müssen den Menschen positive Alternativen anbieten. Wenn Menschen eine bessere palliative Versorgung erhalten, wenn ihnen Liebe und Zuwendung entgegengebracht werden, wenn die verschiedenen Möglichkeiten mit ihnen besprochen werden und wenn sie andere Wege kennenlernen, mit dem Leiden umzugehen, haben sie vielleicht nicht mehr das Gefühl, dass die freiwillige Sterbehilfe die einzige Option ist. Wenn ihnen jedoch keine anderen Optionen angeboten werden, haben viele Menschen Angst davor, die Kontrolle zu verlieren, Angst vor starken Schmerzen und Angst davor, anderen zur Last zu fallen, erklärte der Erzbischof. Michael Herrmann, Radio Vatikan.
11: Der Ablass gehört zu den kostbaren, aber oft missverstandenen Glaubensschätzen der Kirche. An diesem Wochenende können die Gläubigen die sogenannten Portiuncula-Ablass gewinnen. Was sich hinter diesem Namen verbirgt, wie man diesen Ablass gewinnen kann und was ein Ablass überhaupt ist, darüber haben unsere Kollegen von Radio Horeb mit Peter Christoph Düren gesprochen. Er ist Theologe, Autor und Publizist.
12: Der Ablass ist ein Geschenk, das uns angeboten wird, den Gläubigen. Und ja, in Deutschland hat der Ablass keinen guten Ruf. Wir verbinden Ablass eben mit der Reformation, mit der Spaltung der Kirche, mit Martin Luther, mit seinen 95 Thesen. Und da, glaube ich, schüttet man das Kind mit dem Bade aus. Man muss vielleicht dazu auch wissen, der Ablass wurde von Luther nicht im Bausch und Bogen verdammt, sondern er machte durchaus Unterschiede und sagte, wenn der Ablass so gepredigt würde, wie er vom Papst verkündet wird, dann wären diese 95 Thesen überflüssig. Aber die Frage ist dann, was ist ein solcher Ablass? Da muss man sich das lateinische Wort indulgentia mal anschauen, das für den Ablass steht. Und indulgentia kann auch übersetzt werden mit Zärtlichkeit. Das heißt also, der Ablass ist eine Zärtlichkeit Gottes für Lebende und Verstorbene. Papst Paul VI., der das Zweite Vatikanische Konzil beendet hat, hat dann im Anschluss darauf eine apostolische Konstitution herausgegeben über den Ablass 1967. Und darin schreibt er eben, dass nach der Vergebung der Schuld noch Strafen abzubüßen bleiben. Entweder, wie er sagt, in dieser Welt durch Leiden, Not und Mühsal des Lebens und besonders durch den Tod oder in der künftigen Welt durch Feuer und Qual oder Reinigungsstrafen. Und der Ablass nimmt diese Strafe weg. Also er ist ein besonderes Geschenk eines Strafnachlasses für die Sünder.
11: Tausende Menschen haben in den vergangenen Tagen die spanische Enklave Ceuta schwimmend oder über Landwege erreicht. Die Diözese Cadiz und Ceuta hat Unterstützung für die staatlichen Behörden angekündigt. In einer Erklärung kündigte die Kirchenleitung diesen Freitag an, eng mit den zivilen Institutionen zusammenzuarbeiten und die Kollekten des kommenden Wochenendes in den Pfarreien Ceutas der diözesanen Migrantenpastoral zur Verfügung zu stellen.
13: Die gesammelten Gelder sind für das Migrantenzentrum San Antonio bestimmt, um die Versorgung der Menschen zu sichern. Neben der praktischen Unterstützung bittet die Diözese um das Gebet für die Betroffenen, die Einsatzkräfte sowie die politischen Entscheidungsträger. Anlass für die Initiative ist der rasche Anstieg irregulärer Grenzübertritte aus Marokko. Tausende Menschen haben in den vergangenen Tagen die Enklave schwimmend oder über Landwege erreicht, wodurch die lokalen Aufnahmeeinrichtungen an ihre Grenzen stoßen. Mindestens 10 Menschen kamen bei den Überquerungsversuchen ums Leben. Die spanische Regierung hat Verstärkung durch Polizei und Militär veranlasst, während auch die Europäische Union Unterstützung durch die Grenzschutzagentur Frontex in Aussicht stellt. Silvia Kritzenberger für Radio Vatikan.
11: Und hier noch ein weiterer Teil unserer Sommerserie.
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11: Und damit endet diese Sendung. 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Vatican News Deutsch auf WhatsApp. Aus dem Studio in Rom verabschiedet sich Mario Galgano. 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

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Am Mikrofon verabschiedet sich Wolfgang Reumüller.

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0: Grüß Gott, liebe Hörerfamilie von Radio Maria bei der Sendung Sprich nur ein Wort. Wir besprechen jetzt die Lesungen und das Evangelium zum 18. Sonntag im Jahreskreis. Am Telefon habe ich den Pater Marek Kroll. Grüß Gott.
1: Grüß Gott, ich begrüße Sie auch aus Wien. Liebe Hörerinnen und Hörer von Radio Maria, wir alle kennen Hunger. Nicht nur den körperlichen Hunger, es gibt auch einen Hunger nach Anerkennung, nach Nähe und nach Sicherheit. Es gibt den Hunger nach einem Menschen, der uns versteht, nach einem guten Wort, nach Frieden in der Familie und nach einer Antwort auf eine schwierige Frage. Manche Menschen haben äußerlich alles und spüren dennoch eine große Leere. Andere besitzen nur wenig und strahlen trotzdem eine erstaunliche Zufriedenheit aus. Die Lesungen des kommenden Sonntags stellen uns deshalb eine sehr persönliche Frage: Wovon lebe ich eigentlich? Was nährt mein Herz? Und wofür verwende ich meine Kraft und meine Zeit? Wir hören zuerst die erste Lesung aus dem Buch Jesaja.
0: Lesung aus dem Buch Jesaja. So spricht der Herr: Auf, alle Durstigen, kommt zum Wasser. Die ihr kein Geld habt, kommt, kauft Getreide und esst. Kommt und kauft ohne Geld und ohne Bezahlung Wein und Milch. Warum bezahlt ihr mit Geld, was euch nicht nährt, und mit dem Lohn eurer Mühen, was euch nicht satt macht? Hört auf mich, dann bekommt ihr das Beste zu essen und könnt euch laben an fetten Speisen. Neigt euer Ohr und kommt zu mir. Hört, und ihr werdet aufleben. Ich schließe mit euch einen ewigen Bund. Die Erweise der Huld für David sind beständig. Wort des lebendigen Gottes.
1: Dank sei Gott. Ja, Gott ruft durch den Propheten Jesaja alle Durstigen zum Wasser. Selbst diejenigen, die kein Geld haben, dürfen kommen, Getreide nehmen und essen. Das klingt zunächst widersprüchlich. Wie kann man kaufen, ohne zu bezahlen? Doch genau darin liegt die Botschaft. Das Wichtigste im Leben können wir nicht kaufen. Liebe kann man nicht kaufen. Vertrauen kann man nicht bestellen. Vergebung kann man nicht erzwingen. Auch die Nähe Gottes ist keine Belohnung für besonders erfolgreiche und fromme Menschen. Sie ist ein Geschenk des Himmels. Gott lädt ausdrücklich diejenigen ein, die nichts vorweisen können. Auch wenn ich meine nichts mitbringen zu können, darf ich kommen. Auch wenn mein Glaube schwach geworden ist, mein Gebet trocken ist oder ich mich schuldig fühle. Gott sagt nicht: Bringe zuerst dein Leben in Ordnung, dann darfst du zu mir kommen. Gott sagt: Komm zu mir, damit dein Leben wieder geordnet werden kann. Dann stellt Gott eine schmerzhafte Frage: Warum geben wir unser Geld und den Lohn unserer Mühen für etwas aus, was uns nicht nährt? Wie viel Kraft investieren wir in Dinge, die uns am Ende doch nicht erfüllen? Wir arbeiten, planen, vergleichen uns mit anderen, wollen Erwartungen erfüllen und Anerkennung bekommen. Nicht selten liegen wir am Abend erschöpft im Bett und merken: Ich habe heute sehr viel erledigt, aber mein Herz ist leider leer geblieben. Man kann den ganzen Tag mit Menschen sprechen und sich dennoch einsam fühlen. Man kann stundenlang Nachrichten lesen und am Ende nicht wissen, was im eigenen Herzen vor sich geht. Man kann ununterbrochen beschäftigt sein und dabei das Wesentliche versäumen. Das Wort Gottes ist sehr konkret. Es fragt nicht nur, was wir glauben, sondern wofür wir tatsächlich leben. Womit beschäftige ich mich gleich nach dem Aufstehen? Was bestimmt meine Gedanken? Wozu setze ich meine Hoffnung? Wenn wir das ehrlich beantworten, sehen wir, wo wir unsere Nahrung suchen. Gott sagt: Hört auf mich, dann werdet ihr aufleben. Das Hören kommt vor dem Aufleben. Oft brauchen wir nicht noch mehr Informationen, sondern ein Wort, das wirklich zu uns durchdringt. Ein einziges Wort Gottes kann einen ganzen Tag verändern, den ganzen Tag sagen, fürchte dich nicht. Oder ich bin bei dir, deine Sünden sind dir vergeben, du bist mein geliebtes Kind Gottes. Ich möchte noch einen Hinweis auf den Psalm 145 erwähnen. Dieser Psalm sagt uns, dass auch am Sonntag gesungen, gelesen werden sollte, ein schlechtes, starkes Bild wird uns gezeigt. Gott hält seine Hand nicht verschlossen, sagt der Psalmist. Gott öffnet die Hand. Eine geschlossene Hand hält fest, klammert sich an das eigene und verteidigt den eigenen Besitz. Eine offene Hand dagegen gibt Segen, empfängt und lässt frei. Von diesem Bild verstehen wir auch die Gäste in der Liturgie, wenn der Priester seine Hände öffnet und erhebt zum Himmel. Damit zeigt er, wir stehen vor Gott nicht als Besitzender, sondern als Empfangender. Wir kommen mit leeren Händen und vertrauen darauf, dass Gott sich mit seiner Gnade zu uns kommt. Bei der Handauflegung in den Sakramenten werden die geöffneten Hände zum Zeichen der Herabrufung des Heiligen Geistes. Beim Segen werden sie über die Gläubigen ausgestreckt, damit sichtbar wird, Gott öffnet seine Hand über uns, er schützt uns, schenkt uns seine Nähe und begleitet uns auf unserem Weg. Die geöffnete Hände des Priesters erinnern uns daran, dass alles, was wir empfangen, nicht nur für uns selbst bestimmt ist, sondern weitergegeben werden soll. Manchmal bitten wir Gott um etwas und haben den Eindruck, dass er seine Hand nicht öffnet. Doch der Psalmist sagt, Gott gibt zur rechten Zeit. Gottes Zeit stimmt nicht automatisch mit unserer Erwartung überein. Der Psalmist lädt uns zum Vertrauen ein. Ich muss nicht alles selbst organisieren. Ich darf warten, ich darf empfangen. Ich darf glauben, dass Gottes Hand auch dann offen ist, wenn ich seine Gabe noch nicht erkenne, noch nicht sehe. Zugleich stellt sich die Frage, ist auch meine Hand offen? Gott möchte uns nicht nur beschenken. Er möchte uns zu Menschen machen, durch die andere seine Güte erfahren. Jetzt werden wir die zweite Lesung aus dem Römerbrief hören.
0: Lesung aus dem Brief des Apostels Paulus an die Gemeinde in Rom. Schwestern und Brüder, was kann uns scheiden von der Liebe Christi? Bedrängnis oder Not oder Verfolgung? Hunger oder Kälte, Gefahr oder Schwert? Doch in all dem tragen wir einen glänzenden Sieg davon durch den, der uns geliebt hat. Denn ich bin gewiss, weder Tod noch Leben, weder Engel noch Mächte, weder Gegenwärtiges noch Zukünftiges noch Gewalten, weder Höhe oder Tiefe noch irgendeine andere Kreatur können uns scheiden von der Liebe Gottes, die in Christus Jesus ist, unserem Herrn. Wort des lebendigen Gottes.
1: Dank sei Gott. Der heilige Paulus fragt, ob Bedrängnis, Not, Verfolgung, Hunger, Gefahr oder der Tod uns von der Liebe Christi trennen können. Paulus spricht nicht theoretisch. Er kennt Not, Ablehnung, Gefängnis, Schiffbruch, Gewalt und Einsamkeit. Er sagt nicht, wer an Christus glaubt, wird von allen Schwierigkeiten verschont. Paulus sagt etwas viel Tieferes. Auch mitten im Quären bleibt die Liebe Christi bestehen. Wir denken manchmal, wenn Gott mich liebt, müsste doch alles leichter gehen. Paulus sagt, auch wenn nicht alles leicht geht, Gott hört nicht auf, dich zu lieben. Eine Krankheit kann uns von unseren Plänen trennen. Der Tod kann uns von einem geliebten Menschen trennen. Ein Konflikt kann Menschen auseinanderbringen. Eine Enttäuschung kann uns die Lebensfreude nehmen. Aber nichts davon kann uns von der Hand Christi reißen. Die Heilige Schrift zeigt uns, dass das Leben aus der Beziehung mit dem lebendigen Gott kommt. Leben bedeutet biblisch nicht nur, dass das Herz schlägt. Wirkliches Leben entsteht dort, wo der Mensch mit Gott verbunden bleibt. Die Liebe Gottes hat in Christus ein Gesicht. Sie hat Hände, die Kraft berühren, Augen, die den leidenden Menschen wahrnehmen und einen Leib, der am Kreuz verwundet wurde. Ein eindrucksvolles Zeugnis darüber gibt Kardinal Francesco Xavier Fantuan. Im Jahre 1975 wurde er in Vietnam verhaftet. Er verbrachte 13 Jahre im vietnamesischen Gefängnis ohne Verhandlung und ohne Urteil. 9 Jahre davon in völliger Isolation. Dennoch ließ er sich nicht vom Hass und Verzweiflung gefangen nehmen. Er wusste nicht, ob und wann er freikommen würde. Er hätte sein ganzes Leben auf später verschieben können. Später, wenn er werde ich wieder wirklich leben. Doch er traf eine andere Entscheidung. Er wollte nicht bloß auf den Tag seiner Befreiung warten, sondern den gegenwärtigen Augenblick bis zum Rand mit Liebe füllen. Er hatte fast nichts. Keine Kirche, keine Kanzel, keine Gemeinde und äußerlich gesehen keine Freiheit. Aber er hatte den jeweiligen Augenblick. Diese konnte er nutzen, um zu beten, einen Mitgefangenen ein gutes Wort zu sagen, den Wächtern mit Achtung zu begegnen und seinen Hass nicht wachsen zu lassen. Das waren seine 5 Brote und 2 Fische, die heute im Evangelium noch vorkommen werden. Auch wir warten oft darauf, dass endlich bessere Bedingungen kommen. Wenn ich wieder gesund werde, der Konflikt gelöst ist, wenn ich weniger Arbeit habe, wenn der andere sich verändert, dann werde ich lieben können, werde ich mehr bieten, dann werde ich neu beginnen. Das Zeugnis von Kardinal Fantuan sagt uns, warte nicht darauf, dass das eigentliche Leben irgendwann beginnt. Gott begegnet dir heute und jetzt und gibt dir genug die Kraft zum Lieben, zum Vergeben, ein Leben in Fülle zu haben. Nichts kann uns von der Liebe Christi trennen. Wir hören ein paar Takten Musik.

0: Ja, es geht weiter mit unserem Tagesevangelium.
1: Ja, ich bitte Sie, dass das Evangelium vorgelesen wird.
0: Ja, aus dem Heiligen Evangelium nach Matthäus. In jener Zeit, als Jesus hörte, dass Johannes enthauptet worden war, zog er sich allein von dort mit dem Boot in eine einsame Gegend zurück. Aber die Volksscharen hörten davon und folgten ihm zu Fuß aus den Städten nach. Als er ausstieg, sah er die vielen Menschen und hatte Mitleid mit ihnen und heilte ihre Kranken. Als es Abend wurde, kamen die Jünger zu ihm und sagten: Der Ort ist abgelegen und es ist schon spät geworden. Schickt die Leute weg, damit sie in die Dörfer gehen und sich etwas zu essen kaufen. Jesus aber antwortete: Sie brauchen nicht wegzugehen, gebt ihr ihnen zu essen. Sie sagten zu ihm: Wir haben nur 5 Brote und 2 Fische hier. Er antwortete: Bringt sie mir her. Dann ordnete er an, die Leute sollten sich ins Gras setzen. Und er nahm die 5 Brote und die 2 Fische, blickte zum Himmel auf, sprach den Lobpreis, brach die Brote und gab sie den Jüngern. Die Jünger aber gaben sie den Leuten, und alle aßen und wurden satt. Und sie sammelten die übrig gebliebenen Brotstücke ein, 12 Körbe voll. Es waren etwa 5000 Männer, die gegessen hatten, dazu noch Frauen und Kinder.
1: Ja, das Matthäusevangelium beginnt mit einer oft übersehenen Nachricht. Jesus hat vom gewaltsamen Tod Johannes des Täufers erfahren. Deshalb zieht er sich in eine einsame Gegend zurück. Jesus sucht die Stille. Er trauert. Er braucht diesen Rückzug. Doch die Menschen folgen ihm. Als Jesus aus dem Boot steigt und die vielen Menschen sieht, reagiert er nicht verärgert. Matthäus schreibt, er hatte Mitleid mit ihnen. Das Wort Mitleid meint nicht ein oberflächliches Bedauern. Es beschreibt eine Bewegung aus dem Innersten. Das Leiden der Menschen berührt Jesus bis ins Herz. Er sieht keine anonyme Menschenmenge. Er sieht Hungernde, Kranke, Suchende und Verwundete. Am Abend kommen die Jünger mit einem vernünftigen Vorschlag. Schickt die Leute weg. Der Ort ist abgelegen. Es wird spät. Die Jünger denken pragmatisch. In der Nähe liegt

in einer Gemeinschaft und hoffen, jemand müsste den ersten Schritt tun. Jesus sagt, mit mir. Die Jünger antworten, wir haben nur 5 Brote und 2 Fische. In diesem kleinen Wort nur erkennen wir uns wieder. Ich habe nur wenig Zeit. Ich habe nur begrenzte Kräfte. Ich kann nicht gut sprechen. Ich bin zu alt, ich bin zu jung. Ich habe selbst genug Sorgen. Was kann ich noch alles mitmachen? Jesus widerspricht ihnen nicht. 5 Brote bleiben 5 Brote. 2 Fische bleiben 2 Fische. Aber er sagt, bringt sie mir her. Wunder beginnt nicht damit, dass die Jünger plötzlich mehr besitzen. Es beginnt damit, dass sie das Wenige Jesus übergeben. Das, was sie haben. Jesus verlangt nicht, was wir haben. Er bittet uns um das, was wir haben. Am kommenden Sonntag, dem 2. August, erinnert die franziskanische Familie an ein besonderes Geschenk, das unmittelbar mit dem heiligen Franziskus verbunden ist, an den Portiuncula-Ablass, der auch Vergebung von Assisi genannt wird. Portiuncula bedeutet kleines Stückchen, das heißt eine kleine Marienkapelle in der Ebene unterhalb von Assisi, die Franziskus mit seinen eigenen Händen wiederhergestellt hatte. Sie wurde zum geistlichen Herzen der ganzen franziskanischen Bewegung. Nach der franziskanischen Überlieferung fragte Christus den betenden Franziskus, was er für das Heil der Menschen wünsche. Die Antwort kam aus seinem Herzen, dass niemand verloren geht. Alle, die reumütig und versöhnt diese Kirche Cincula besuchen, sollten die Fülle der göttlichen Barmherzigkeit erfahren. Nach der Bestätigung durch den Papst von Honorius III. Verkündete Franziskus am 2. August 1216 die Gebärung des Ablasses vor den versammelten Gläubigen mit dem begeisterten Ruf, Brüder, ich will euch alle ins Paradies schicken. Dieser Satz zeigt sein Herz. Franziskus wollte nichts für sich selbst. Er wollte die Tür der Vergebung und des Nachlasses der Folge der Sünder für alle weit öffnen. Zur Zeit des heiligen Franziskus waren Ablässe vor allem mit großen Pilgerfahrten nach Jerusalem, Rom oder Santiago de Compostela verbunden. Solche Reisen verlangten Zeit, Geld und körperliche Kraft. Arme, Kranke und Gebrechliche konnten sie kaum unternehmen. Gerade für sie bat Franziskus um einen anderen zugänglichen Weg. Auch der arme Mensch sollte erfahren, Gottes Gnade ist nicht käuflich und seine Barmherzigkeit ist kein Privileg der Starken. Hier berührt die Portiuncula unmittelbar die erste Lesung. Ihr kein Geld empfangt, was euch wirklich lieben lässt. Der Ablass ist kein billiges Vergessen der Sünde und kein Ersatz für Umkehr. Er setzt die Versöhnung mit Gott vor uns, die sakramentale Beichte, den Empfang der Eucharistie, das Gebet des Unsers und des Glaubensbekenntnisses sowie das Gebet in den Anliegen des Papstes. Der Portiuncula-Ablass ist seit 1911 durch den Papst Pius X. auf alle Kirchen ausgeweitet. Wir dürfen ruhig an diesen Ablass in allen Kirchen der Welt am 2. August erbeten. Ein Ablass bedeutet, dass Gott durch den Dienst der Kirche auch die folgenden bereits vergebenen Schuld heilt. Die Gnade Gottes soll den Menschen nicht nur freisprechen, sondern sein verwundetes Leben erneuern. Auch darin liegt die Logik der Brotvermehrung. Jesus sagte nicht, Vergebung ist nur für einige wenige da.
Alle sollen essen und satt werden.

0: werden. Für Franziskus war die Barmherzigkeit Gottes kein kleiner Vorrat, den man ängstlich bewahren muss. Sie ist ein Brot, das geteilt wird und gerade im Teilen nicht abnimmt. Der Bucungol-Ablass verkündet, am 2. August die Türen des Lebens stehen offen. Gott wartet nicht mit einer Rechnung auf uns, sondern mit seiner Barmherzigkeit. Wer diese Vergebung empfängt, soll auch selbst den ersten Schritt zur Versöhnung tun und einem anderen eine verschlossene Tür öffnen. Auch Mutter Teresa von Kalkutta verstand den Auftrag Jesu, gibt ihnen zu essen, sehr konkret. Sie wusste, dass Menschen Brot, Medikamente und ein Dach über dem Kopf brauchen. Zugleich sah sie einen noch tieferen Hunger, den Hunger danach wahrgenommen, geliebt und mit Würde behandelt zu werden. In ihrer Rede zur Verleihung des Friedensnobelpreises erzählte sie von einem Abend, an dem die Schwestern vier schwer leidende Menschen von der Straße aufnahmen. Eine Frau war bereits dem Tod nahe. Mutter Teresa wusch und versorgte sie, legte sie. Die Frau nahm ihre Hand, sagte nur ein einziges Wort, Danke, und starb mit einem Lächeln. Mutter Teresa sagte, diese sterbende Frau habe ihr mehr gegeben, als sie selbst geben konnte. Sie habe ihr eine letzte dankbare Liebe geschenkt. Äußerlich war es nur ein Bett, eine Hand und die Gegenwart. Mit der sterbenden Frau bedeutete es, ich bin nicht weggeworfen. Ich bin nicht vergessen. Ich darf als geliebter Mensch sterben. Hier wird sichtbar, was Jesus mit dem Brot tut. Er stillt nicht nur den Hunger des Körpers. Er gibt dem Menschen seine Würde zurück. Das Brot wird zum Zeichen, du bist gesehen, du bist angenommen, du gehörst dazu, du bist mir nicht gleichgültig. Für Wahrheit des Evangeliums zeigt sich im konkreten Tun. Wir können lange über Liebe sprechen. Entscheidend ist, ob der Mensch neben uns durch unsere Gegenwart etwas von der Liebe erfährt. Jesus sagt nicht zu den Jüngern, erklärt dem Menschen den Hunger, er sagt, gibt ihn ihnen zu essen. Ich habe vielleicht nur 10 Minuten Zeit. Dann möchte ich Sie einem Menschen schenken, meine Aufmerksamkeit. Ich kann vielleicht nur ein einziges Wort sagen, dann will ich es aussprechen. Ich kann einen kleinen Betrag teilen, jemanden anrufen, um Vergebung bitten oder für anderen Menschen beten. In meinen Händen erscheint das wenig, doch wenn ich es in die Hände Jesu lege, dann daraus entsteht Segen für viele. Jesus nimmt die Brote, blickt zum Himmel, spricht den Lobpreis, bricht sie und gibt sie weiter. Das sind dieselben Bewegungen, die uns in der Eucharistie an die Eucharistie erinnern. Nehmen, danken, brechen und geben. Auch unser Leben wird von Jesus genommen. Er nimmt uns an, wie wir sind. Manches in uns wird gebrochen. Unsere Pläne, unsere Sicherheiten, unser Stolz. Durch Jesus zerbricht uns nicht, um uns zu zerstören. Er bricht das Brot, damit es geteilt werden kann. Ein Glaube, der nicht zum Teilen führt, bleibt unvollständig. Die Jünger empfangen das Brot von Jesus und es ist ihre Aufgabe, es den Menschen weiterzugeben. Jesus könnte das Wunder ohne die Jünger bringen, aber er bezieht sie ein. Er macht aus hilflosem Zutrauen Verantwortliche mit. Am Ende werden 5 Körbe mit Brotstücken eingesammelt. Jesus reicht es nicht nur knapp, bleibt etwas übrig. Jeder Jünger, der anfänglich gesagt hat, wir haben zu wenig, trägt am Ende einen vollen Korb. Jesus möchte uns damit zeigen, wenn du teilst, wirst du nicht ärmer. Wenn du Zeit verschenkst, kann dein eigenes Leben reicher werden. Wenn du jemanden tröstest, kann auch dein Herz Trost empfangen. Wenn du vergibst, wird nicht nur der andere frei, auch du wirst frei. Schwestern und Brüder, liebe Hörerinnen und Hörer, alle Lesungen des kommenden Sonntags sprechen von einem Gott, der den Hunger des Menschen kennt. Jesaja sagt, kommt und empfangt ohne Bezahlung. Der Psalm sagt, Gott öffnet seine Hand. Paulus sagt, nichts kann uns von der Liebe Christi trennen. Und Jesus sagt, gebt ihr ihnen zu essen. Wir müssen nicht. Aber wir dürfen das Wenige, das wir haben, in die Hände Jesu legen. Er kann daraus mehr machen, als wir uns vorstellen. Wo wir nur einen kleinen Vorrat sehen, sieht Jesus bereits den Anfang eines Festmahls. Soweit die Überlegungen zu den Lesungen des kommenden Sonntags. Auch eine Zeit des Austausches, der Anrufer können sich können melden, mitteilen. Ja, danke.
1: Gut. In der Zeit spielen wir eben ein Lied. Die Leitungen sind dann offen und ins Studio ist die Nummer 0720 578 578 oder von außerhalb Österreichs 0043 720 578 578. Die Verbindung wackelt manchmal ein bisschen beim Telefon, aber ich hoffe, Sie haben das meiste gut verstanden. Und der Pater Marek Kroll beantwortet gern Fragen oder tauscht Ihre Erfahrungen mit der Vorsehung Gottes gern mit Ihnen aus.

0: Noch hat sich niemand gemeldet, aber inzwischen hätte ich noch eine Frage an den Vortragenden, nämlich die eigenen Erfahrungen mit der Vorsehung Gottes, weil ich habe auch mal mit einem Priester von einem Orden gesprochen, die eben keine Pfarren überhaben und sonst kein Geld bekommen, und er hat gesagt, sie haben immer genug, weil die Vorsehung sorgt dafür, dass sie einfach manchmal etwas vor die Tür gestellt bekommen oder zu irgendetwas kommen. Also haben Sie auch solche Erfahrungen gemacht?
1: Ja. Das ist natürlich keine, ja. Wir sind ein Bettelorden, Kapuziner. Und in unserer Tradition gibt es eine Reihe an solchen Erfahrungen, dass uns die Vorsehung dass uns die Vorsehung hilft. Und ich habe das auch öfter erlebt, wo ich Menschen helfen konnte. Besonders wenn ich an die Wiener Neustädter Zeit denke, da bringt jemand etwas an die Pforte, eine Gabe, und völlig überraschend später kommt ein Familienvater, ich weiß nicht, wie ich meine Kinder ernähren kann. Und da habe ich gesehen, ja, jetzt weiß ich, warum der Gast vor ein paar Stunden eine Gabe gebracht hat. Besonders solche Erfahrungen habe ich sehr oft erleben dürfen.
0: Ja, und wir haben jetzt auch eine erste Hörerin, die hat sicher auch eine interessante Frage an Sie.
1: Gut, wunderbar.
0: Ja, grüß Gott.
2: Grüß Gott, ich bin die Beglinde Rienhäusl und ich wollte eigentlich ein Zeugnis geben, weil ich habe die Vorsehung so wunderbar erlebt bei meiner Hochzeit, weil wir, mein Mann und ich, wir hatten kaum ein Geld und wir haben auch niemand gehabt, der uns die Hochzeit bezahlt hätte. Und wir haben die Vorsehung, die hat uns so viel Geld gegeben von den Leuten her, die bei der Hochzeit da waren, dass wir genug Geld hatten, um damit die Tafel zu zahlen und auch in der Kirche noch was zu geben und dann auch auf Hochzeitsreise zu fahren. Es waren so viele Menschen bei uns, ich glaube so 80 bis 100 Leute waren bei uns bei der Hochzeit, und wir haben von denen so viel Geld bekommen. Und da hat wirklich die Vorsehung Gottes geholfen.
1: Das ist sehr schön. Vielen herzlichen Dank für Ihre
2: Erfahrung. Ich bin die Siglinde aus Wien.
1: Schön. Ah, noch
2: ja. Aus Wien. Aus Wien bin ich, genau, ja. Ja. Und sonst auch in der Ehe merke ich immer wieder, dass Gott mir hilft. Wenn wir kein Geld haben, dann schickt er uns immer Geld, oder er schickt uns Gutscheine, oder er schickt uns jemand, der uns Lebensmittel schenkt. Und immer erlebt man so kleine Momente der Vorsehung. Und einmal haben wir durch den heiligen Josef einen Parkplatz bekommen. Das war so ein Geschenk. Da hat jemand schon 1,5 Stunden einen Parkplatz gesucht. Und ich habe den Eindruck gehabt, ich soll mich da in die Parklücke stellen, dass ich meinen Mann hinstellen kann. Und der Mann, der wollte reinfahren, aber er hat dann mich gesehen und ist dann nicht hineingefahren. Und mein Mann hat dann parken können. Ja, das war so ein Gottesgeschenk. Ja, da habe ich so viele Erlebnisse mit Gott. Da bin ich so dankbar dafür, dass ich so mit ihm gehen darf. Ich habe jetzt in meinem 15. Lebensjahr habe ich mich bewusst für den Glauben entschieden und habe auch erst mit 15 meine Firmung gemacht mit meinem Bruder gemeinsam, weil ich habe ein Jahr gewartet. Und das war so eine Gnade, muss ich wirklich sagen. Und ich bin so dankbar. Und auch, dass er mir die Ängste genommen hat. Ich habe so viele Ängste vom Sterben gehabt. Und wie ich mein Leben Jesus gegeben habe, sind alle Ängste verschwunden. Und dann habe ich mich bewusst entschieden, die Bibel zu lesen jeden Tag. Ich habe jeden Tag ein Kapitel gelesen. Und jetzt habe ich die Bibel im Ganzen schon vor vielen Jahren ausgelesen, also das Ganze durchgelesen.
1: Das ist schön. Also du und diese Entscheidung vor 15 Jahren, bewusst im Glauben
2: mit
1: zu 15 stehen.
2: Jahren.
1: Mit 15 Jahren. Jahren. Ah ja. Das bereuen Sie anscheinend nicht und sind glücklich, dass Gott Sie führt und Bestätigungen gibt. Vielen herzlichen Dank für Ihren Anruf.
0: Dankeschön. Und wir haben nämlich genau. Und wer natürlich so viel geschenkt bekommt, gibt wahrscheinlich auch gern weiter. Das wird so sein. Ja,
2: das stimmt,
0: vielen Dank.
2: Genau. Meine Kinder sind auch Gott sei Dank alle gläubig. Das ist auch so ein Geschenk vom Himmel. Und ich habe ja die Gabe dafür, bitte. Und ich bete für andere sehr viel.
1: Schön.
2: Ja. Und wenn es geht, dann gebe ich auch gern Zeugnis. Ja, das stimmt. So wie heute. Ja. Heute hat es gerade so ergeben. Danke vielmals.
0: Danke für das schöne Zeugnis auch.
2: Gerne. Alles Gute, Gottes Segen.
0: Danke. Wiederhören.
2: Auf Wiederhören. Danke.
0: Ja. Es hätte sich gerade noch ein Hörer gemeldet, aber der hat schon wieder aufgelegt. Dann hätten Sie ja vielleicht noch für uns was Schönes, ein Gebet, haben Sie gesagt, oder eine Zusammenfassung.
1: Ja. Gebet habe ich auf jeden Fall, dann den Segen. Zusammenfassung, das ist so. Vielleicht lieber ein paar Takte Musik.
0: Das machen wir doch gern.
1: Ja, genau.

0: So, wir sind doch noch nicht am Ende. Es hat eine Frau. Wir haben noch eine Anruferin reinbekommen. Bitteschön.
1: Ja, grüß Gott. Ich hätte grüß eine Gott. Frage zum Portiunkula-Platz.
2: Ja.
1: Und zwar, wie wegen der Beichte. Man kann ja nicht immer, oder bei uns ist es ganz schwierig im Land, am Sonntag beichten gehen, zum Beispiel am 2. August. Aber wir waren in Medjugorje und da waren wir am 22. Juli bei der Beichte. Gilt das noch für den 2.?
2: Ja, natürlich gilt das. Wissen Sie, das, was man beim Ablass beachten soll, ja, dass die normale Vorgabe, wie ich zur Kommunion gehe. Ich darf zur Kommunion gehen, wenn ich mir keiner schweren Sünde bewusst bin. Ja. Und mit diesem Schlüssel kann ich auch um die Gnade des Ablasses bitten. Auch wenn die Beichte etwas länger zurückliegt oder das gilt auf jeden Fall. Und das Wunderbare ist, eben dieses Portiunkula-Ablass ist jetzt auf seit 100 Jahren, 116 Jahren auf alle Kirchen ausgeweitet. Ja. Zuerst waren das nur franziskanische Klösterkirchen, dann waren Pfarrkirchen und jetzt eben der heilige Papst Pius X. hat diesen Ablass auf alle Kirchen ausgeweitet.
1: Ja, wunderbar. Aber wir haben immer, also ich bin jetzt schon über 80 und wir haben so gehört, also 8 Tage vorher und 8 Tage nachher. Aber da es uns jetzt schon länger ist, wollte ich mich fragen, ob das jetzt noch gilt.
2: Ja, also das mit den 8 Tagen habe ich nichts gehört. Nein, für mich ist das gleiche Vorgabe wie beim Empfang der Heiligen Kommunion. Ja. Dass ich, und wenn ich mir keine schweren Sünde bewusst bin, darf ich um die Gnade des Ablasses für mich persönlich oder für einen Verstorbenen bitten.
0: Gut, also ich glaube, die Frage ist geklärt, oder? Dankeschön, jawohl. Weil wir haben noch eine Anruferin.
1: Danke. Dankeschön.
0: Und wir haben noch eine Anruferin. Bitte schön, es geht sich noch aus.
3: Ja, grüß Gott, liebe Grüße aus Klagenfurt. Ich bin die Ingrid. Wir haben gestern wieder Bibelkreis gehabt und haben das Sonntagsevangelium betrachtet. Und das ist auch jedes Mal sehr spannend und bereichernd. Es ist auch wie eine Brotvermehrung, weil jeder mit seinen Gedanken sich einbringt zum Evangelium. Und das macht immer sehr viel Freude, muss ich sagen. Und ich möchte 3 Punkte zu diesem Evangelium noch sagen. Erstens die Vermittlerrolle der Jünger, ja, die zwischen Christus und Volk stehen. Sie kommen zu Jesus, machen ihn aufmerksam auf die Not. Sie sagen ihm, es sind nur 5 Brote und 2 Fische vorrätig. Und Jesus gibt ihnen dann den Auftrag, nachdem er die Brote, den Lobpreis gesprochen hat er gibt den Jüngern den Auftrag, die Brote an das Volk zu verteilen. Und sie sammeln dann wieder die Brote, die übrig geblieben sind, ein und füllen 12 Körbe damit voll, was auch wieder auf die 12 Apostel hinweist. Überhaupt hat mich das sehr an die Einsetzung der Eucharistie erinnert. Das ist schon so eine Vorausnahme, auch ein Hinweis auf das letzte Abendmahl, so empfinde ich das. Und es weckt in den Jüngern und in den Menschen auch das Vertrauen auf Christus, dass er Hilfe bringt in jeder Not. Und Jesus sagt ja, der Mensch lebt nicht vom Brot allein, sondern von jedem Wort, das aus meinem Mund kommt. Und wenn wir die Heilige Schrift lesen, da nähern wir wirklich unseren Geist und unsere Seele. Und ja, das ist auch sein Wille, uns zu beschenken, für das Leben zu rüsten und uns Freude zu schenken.
2: Das ja, danke, danke, liebe Ingrid. Danke, danke zur Ergänzung. Ja, eben dieses Geschenk, das Wort Gottes zu teilen, ja, das spricht mich auch sehr an. Dass wir einander das Wort verkünden dürfen, uns bestärken dürfen, das ist eine wunderbare Perspektive. Und dass wir den Herrn lebendig erfahren in diesem Austausch, wie wir die einzelnen Menschen anspricht, so wird dieses Wort Gottes auch lebendig. Wunderbar, vielen Dank.
0: Dankeschön.
3: Ja, und sein, danke auch, sein Mitleid mit dem Volk, mit jedem, der in einer Not ist. Jesus will immer helfen, ja.
0: Ja. Hm. Und ja, wir haben noch eine weitere.
3: Danke.
0: Zuhören. Dankeschön.
2: Dankeschön.
0: Ja, grüß
1: Hallo.
0: Gott.
1: Ich hätte eine Frage.
0: Muss Wer ist dran? Sagen, stellen Sie sich kurz vor.
1: Leopoldine aus
0: ja.
1: Österreich.
0: Grüß Gott.
1: Ich hätte eine Frage. Und den Portokolar-Oplus, kann man da am Sonntag zu Hause bei Radio Maria auch das erfüllen?
2: Ja, wenn man körperlich nicht imstande ist, eine Kirche zu besuchen, kann man auch um diesen Ablass erbeten.
1: Bei mir ist so, weil ich nicht so kann und umgekauft.
2: Ja, ja.
1: Beichten bin ich schon gewesen gestern.
2: Ja, ja, ja. Ja, ich kann mir schon vorstellen, dass wir Sie um diesen Ablass bitten dürfen, ja.
1: Immer doch dann beim Radio Maria, bei der Messe.
2: Genau.
1: Dass ich genau. Den Ablass empfange.
2: Genau, genau. Genau. Das für mich, wissen Sie, eben Gott sieht meine Sehnsucht und auch meine Möglichkeiten, wenn ich körperlich eine Kirche besuchen kann, dann bitte ich mit Hilfe vom Radio Maria den Ablass. Ja. Ich bin beim Gottesdienst dabei und
1: herzlichen Dank.
2: Danke vielmals.
1: Danke, Malik. Danke.
0: Wiederhören. Ja, ich glaube, jetzt haben wir schon einige interessante Fragen besprochen. Ich würde jetzt wieder ein ganz klein wenig Musik machen und dann kommen wir langsam zum Abschluss, gell?

0: Dankeschön schon mal für diese guten Antworten, auch auf Ihre interessanten Fragen. Und ja, wir kommen langsam zu einem Ende. Pater Marek Kroll, bitte.
1: Ja, es für mich war große Freude, wieder heute die Betrachtung der Sonntagslesungen heute zu gestalten. Und auch bin ich Ihnen sehr dankbar für die Hilfe. Und jetzt möchte ich mit einem Gebet abschließen und mit dem priesterlichen Segen. Herr Jesus Christus, du kennst unseren körperlichen und unseren inneren Hunger. Nähre uns mit deinem Wort und mit deiner Gegenwart. Lass uns erkennen, was uns wirklich leben lässt. Bewahre uns vor der Angst, wir hätten zu wenig zu geben. Nimm unsere 5 Brote und 2 Fische. Nimm unsere Zeit, unsere Fähigkeiten, unser Zuhören und unsere Bereitschaft zur Versöhnung. Segne das Wenige, das wir dir bringen. Öffne unsere Augen für die Menschen, die nach Brot, nach Nähe und nach Würde hungern. Schenke uns den Mut des heiligen Franziskus, den Menschen nicht auszuweichen. Schenke uns die tätige Liebe der heiligen Mutter Teresa von Kalkutta, damit kein Mensch neben uns vergessen bleibt. Mache uns zu Menschen, durch deren offene Hände deine Liebe andere erreicht. Denn nichts kann uns von deiner Liebe trennen. So segne sie, beschütze und begleite auf ihrem Lebensweg der allmächtige Gott, der Vater und der Sohn und der Heilige Geist.
0: Amen.
1: Danke vielmals.
0: Wir danken vielmals für diese wunderbaren Auslegungen zum 18. Sonntags im Jahreskreis mit Pater Marek Kroll. Und Sie können diese Sendung in Kürze auf unserer Radiothek hören oder die Wiederholung um 2 Uhr nachts.

Liebe Hörerfamilie von Radio Maria, wir bieten die Vesper, das Abendlob der Kirche. 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Wenn Sie aus der Bibel mitbeten, sind die Psalmen Nummer 41 und 46. Sie können auch in der Stunden-App mitbeten. Heute würde ich wieder mich freuen, wenn einer von den Hörern oder Hörerinnen einer mit mir mitbetet. Die Leitungen sind dann jetzt offen und die Nummer ins Studio ist 0720 578 578 oder von außerhalb Österreichs 0043 720 578 578.

0: Ja, am Apparat habe ich jetzt den Christoph, der mit uns die Vesper betet.
1: Schönen guten Abend, gesegneten Abend.
0: Gesegneten Abend. O Gott, komm mir zu Hilfe.
1: Herr, eile mir zu helfen.
0: Ehre sei dem Vater und dem Sohn und dem Heiligen Geist.
1: Wie im Anfang, so auch jetzt und alle Zeit und in Ewigkeit. Amen. Halleluja.
0: Herr Jesus Christus, du gingst heim zum Vater, thronst ihm zur Rechten über allen Welten, doch deine Jünger lässt du nicht als Waisen hier auf der Erde.
1: Okay, Entschuldigung.
0: Du schickst als Beistand, kommt jetzt. Sind wir beide bei der Vesper? Ja.
1: Ja.
0: Soll ich mal weiter beten derweil?
1: Ja, bitte.
0: Du schickst als Beistand deinen Geist der Wahrheit. Er schenkt uns Einsicht, gibt uns Licht und Hoffnung. Er führt die Kirche sicher durch die Zeiten hin zur Vollendung. Er weckt Propheten, die dem Volk vorangehen und es voll Umsicht auf dem Weg geleiten. Hirten bestellt er, ist in ihren Worten nahe den deinen. Sie geben Zeugnis, reden unerschrocken, stärken die Schwachen, sammeln die Zerstreuten, lehren in Vollmacht, helfen ihren Brüdern, dich zu bekennen. Lob sei dem Vater auf dem höchsten Throne, Lob dem Sohne, der uns gesandt hat, Lob den Geiste, der von beiden ausgeht, immer und ewig. Amen.
1: Amen.
0: So, sind wir wieder beieinander? Gut, dann
1: Machen
0: wir weiter mit der Antiphon. Heile mich, Herr, denn ich habe gegen dich gesündigt.
1: Heile mich, Herr, denn ich habe gegen dich gesündigt.
0: Wohl dem, der sich des Schwachen annimmt. Zur Zeit des Unheils wird der Herr ihn retten.
1: Ihn wird der Herr behüten und am Leben erhalten.
0: Man preist ihn glücklich im Land. Gib ihn nicht seinen gierigen Feinden preis.
1: Auf dem Krankenbett wird der Herr ihn stärken. Seine Krankheit verwandelst du in Kraft.
0: Ich sagte, Herr, sei mir gnädig. Heile mich, denn ich habe gegen dich gesündigt.
1: Meine Feinde reden böse über mich. Wann stirbt er endlich und wann vergeht sein Name?
0: Besucht mich jemand, so kommen seine Worte aus falschem Herzen.
1: Er häuft in sich Bosheit an, dann geht er hinaus und redet.
0: Im Hass gegen mich sind sich alle einig. Sie tuscheln über mich und sinnen auf Unheil.
1: Verderben hat sich über ihn vergossen. Wer einmal da liegt, steht nicht mehr auf.
0: Auch mein Freund, dem ich vertraute, der mein Brot aß, hat gegen mich geprahlt.
1: Du aber, Herr, sei mir gnädig. Richte mich auf, damit ich ihnen vergelten kann.
0: Daran erkenne ich, dass du an mir gefallen hast, wenn mein Feind nicht über mich triumphieren darf.
1: Weil ich aufrichtig bin, hältst du mich fest und stellst mich vor dein Antlitz für immer.
0: Gepriesen sei der Herr, der Gott Israels. Von Ewigkeit zu Ewigkeit. Amen. Ja, Amen.
1: Ehre sei dem Vater und dem Sohn und dem Heiligen Geist.
0: Wie im Anfang, so auch jetzt und alle Zeit und in Ewigkeit. Amen. Halleluja.
1: Heile mich, Herr, denn ich habe gegen dich gesündigt.
0: Der Herr der Heerscharen ist mit uns. Der Gott Jakobs ist unsere Burg.
1: Der Herr der Heerscharen ist mit uns. Der Gott Jakobs ist unsere Burg.
0: Gott ist uns Zuflucht und Stärke. Ein bewährter Helfer in allen Nöten.
1: Darum fürchten wir uns nicht, wenn die Erde auch wankt. Wenn Berge stürzen in die Tiefe des Meeres.
0: Wenn seine Wasserwogen tosen und schäumen und vor seinem Ungestüm die Berge erzittern.
1: Der Herr der Heerscharen ist mit uns. Der Gott Jakobs ist unsere Burg.
0: Die Wasser eines Stromes erquicken die Gottesstadt, des höchsten heilige Wohnung.
1: Gott ist in ihrer Mitte, darum wird sie niemals wanken. Gott hilft dir, wenn der Morgen anbricht.
0: Völker toben, Reiche wanken. Es dröhnt sein Donner, da zerschmilzt die Erde.
1: Der Herr der Heerscharen ist mit uns. Der Gott Jakobs ist unsere Burg.
0: Kommt und schaut die Taten des Herrn, der Furchtbares vollbringt auf der Erde.
1: Er setzt den Kriegen ein Ende, bis an die Grenzen der Erde.
0: Er zerbricht die Bogen, zerschlägt die Lanzen. Im Feuer verbrennt er die Schilde.
1: Lasst ab und erkennt, dass ich Gott bin. Erhaben über die Völker, erhaben auf Erden.
0: Der Herr der Heerscharen ist mit uns. Der Gott Jakobs ist unsere Burg.
1: Ehre sei dem Vater und dem Sohn und dem Heiligen Geist.
0: Wie im Anfang, so auch jetzt und alle Zeit und in Ewigkeit. Amen. Halleluja.
1: Der Herr der Heerscharen ist mit uns. Der Gott Jakobs ist unsere Burg.
0: Alle Völker werden kommen und niederfallen vor dir, unserem Gott und Herrn.
1: Alle Völker werden kommen und niederfallen vor dir, unserem Gott und Herrn.
0: Groß und wunderbar sind deine Taten. Herr und Gott, du Herrscher über die ganze Schöpfung.
1: Gerecht und zuverlässig sind deine Wege, du König der Völker.
0: Wer wird dich nicht fürchten, Herr? Wer wird deinen Namen nicht preisen?
1: Denn du allein bist heilig. Alle Völker kommen und beten dich an. Denn offenbar geworden sind deine gerechten Taten.
0: Ehre sei dem Vater und dem Sohn und dem Heiligen Geist.
1: Wie im Anfang, so auch jetzt und alle Zeit und in Ewigkeit. Amen. Alle Völker werden kommen und niederfallen vor dir, unserem Gott und Herrn. Lesung aus dem 1. Petrusbrief. Eure Ältesten ermahne ich, da ich ein Ältester bin wie sie und ein Zeuge der Leiden Christi und auch an der Herrlichkeit teilhaben soll, die sich offenbaren wird. Sorgt als Hirten für die euch anvertraute Herde Gottes, nicht aus Zwang, sondern freiwillig, wie Gott es will. Auch nicht aus Gewinnsucht, sondern aus Neigung. Seid nicht Beherrscher eurer Gemeinden, sondern Vorbilder für die Herde. Wenn dann der oberste Hirt erscheint, werdet ihr den nie verwelkten Kranz der Herrlichkeit empfangen.

0: Das ist der Freund seiner Brüder. Für das Heil seines Volkes tritt er ein vor Gott.
1: Das ist der Freund seiner Brüder. Für das Heil seines Volkes tritt er ein vor Gott.
0: Für seine Brüder gab er das Leben hin.
1: Für das Heil seines Volkes tritt er ein vor Gott.
0: Ehre sei dem Vater und dem Sohn und dem Heiligen Geist.
1: Das ist der Freund seiner Brüder. Für das Heil seines Volkes tritt er ein vor Gott.
0: Was nützt es dem Menschen, wenn er die ganze Welt gewinnt, dabei aber sein Leben verliert?
1: Was nützt es dem Menschen, wenn er die ganze Welt gewinnt, dabei aber sein Leben verliert?
0: Meine Seele preist die Größe des Herrn, und mein Geist jubelt über Gott, meinen Retter.
1: Denn auf die Niedrigkeit seiner Magd hat er geschaut. Siehe, von nun an preisen mich selig alle Geschlechter.
0: Denn der Mächtige hat Großes an mir getan, und sein Name ist heilig.
1: Er erbarmt sich von Geschlecht zu Geschlecht, über alle, die ihn fürchten.
0: Er vollbringt mit seinem Arm machtvolle Taten. Er zerstreut die im Herzen voll Hochmut sind.
1: Er stürzt die Mächtigen vom Thron und erhöht die Niedrigen.
0: Die Hungernden beschenkt er mit seinen Gaben und lässt die Reichen leer ausgehen.
1: Er nimmt sich seines Knechtes Israel an und denkt an sein Erbarmen,
0: das er unseren Vätern verheißen hat. Abraham und seine Nachkommen auf ewig.
1: Ehre sei dem Vater und dem Sohn und dem Heiligen Geist.
0: Wie im Anfang, so auch jetzt und alle Zeit und in Ewigkeit. Amen.
1: Was nützt es dem Menschen, wenn er die ganze Welt gewinnt, dabei aber sein Leben verliert?
0: Lasst uns beten zu Jesus Christus, dem Hirten seines Volkes.
1: Herr, komm deinem Volk zu Hilfe.
0: Du hast deiner Kirche immer wieder heilige Priester als Hirten geschenkt. Sende deinen Gläubigen allezeit gute Seelsorger.
1: Herr, komm deinem Volk zu Hilfe.
0: Du hast den Hirten der Kirche den Dienst der Versöhnung anvertraut. Gib, dass sie ihn treu verwalten.
1: Herr, komm deinem Volk zu Hilfe.
0: Du bist es, der den Seelsorgern Kraft von oben verleiht. Erfülle alle, die dein Volk führen, mit dem Heiligen Geist.
1: Herr, komm deinem Volk zu Hilfe.
0: Du selber bist das Erbteil aller, die du zu Seelsorgern berufen hast. Lass keinen von ihnen verloren gehen.
1: Herr, komm deinem Volk zu Hilfe.
0: Du bist der ewige Lohn deiner Diener. Schenke den verstorbenen Seelsorgern und allen Gläubigen das ewige Leben.
1: Herr, komm deinem Volk zu Hilfe.
0: Kyrie eleison.
1: Christe eleison.
0: Kyrie eleison. Vater unser im Himmel, geheiligt werde dein Name. Dein Reich komme, dein Wille geschehe, wie im Himmel, so auf Erden.
1: Unser tägliches Brot gib uns heute und vergib uns unsere Schuld, wie auch wir vergeben unseren Schuldigern. Und führe uns nicht in Versuchung, sondern erlöse uns von dem Bösen. Amen.
0: Allmächtiger, ewiger Gott, du hast dem heiligen Ignatius von Loyola berufen, in der Nachfolge Christi zur größeren Ehre deines Namens zu wirken. Lass uns nach seinem Beispiel und mit seiner Hilfe auf Erden den guten Kampf bestehen, damit wir auch im Himmel den Siegeskranz empfangen. Darum bitten wir durch Jesus Christus, deinen Sohn, unseren Herrn und Gott, der in der Einheit des Heiligen Geistes mit dir lebt und herrscht, in alle Ewigkeit.
1: Amen. Amen.
0: Der Herr segne uns, er bewahre uns vor Unheil und führe uns zum ewigen Leben.
1: Amen. Amen.

0: Der Engel des Herrn brachte Maria die Botschaft.
1: Und sie empfing vom Heiligen Geist.
0: Gegrüßet seist du, Maria, voll der Gnade, der Herr ist mit dir. Du bist gebenedeit unter den Frauen, und gebenedeit ist die Frucht deines Leibes, Jesus.
1: Heilige Maria, Mutter Gottes, bitte für uns Sünder, jetzt und in der Stunde unseres Todes. Amen.
0: Maria sprach: Siehe, ich bin die Magd des Herrn.
1: Mir geschehe nach deinem Wort.
0: Gegrüßet seist du, Maria, voll der Gnade, der Herr ist mit dir. Du bist gebenedeit unter den Frauen, und gebenedeit ist die Frucht deines Leibes, Jesus.
1: Heilige Maria, Mutter Gottes, bitte für uns Sünder, jetzt und in der Stunde unseres Todes. Amen.
0: Und das Wort ist Fleisch geworden
1: und hat unter uns gewohnt.
0: Gegrüßet seist du, Maria, voll der Gnade, der Herr ist mit dir. Du bist gebenedeit unter den Frauen, und gebenedeit ist die Frucht deines Leibes, Jesus.
1: Heilige Maria, Mutter Gottes, bitte für uns Sünder, jetzt und in der Stunde unseres Todes. Amen.
0: Bitte für uns, heilige Gottesmutter.
1: Auf dass wir würdig werden der Verheißungen Christi.
0: Lasset uns beten. Allmächtiger Gott, gieße deine Gnade in unsere Herzen ein. Durch die Botschaft

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Hallo, schön, dass du eingeschaltet hast und bei der Kindersendung dabei bist. Mein Name ist Michaela und ich freue mich, dass ich heute wieder bei dir sein darf. Das Buch, das ich heute mitgebracht habe, ist auf Französisch im Verlag Edition du Cygne erschienen. Auf Deutsch heißt es Essen, Bewegen und Vergnügt sein. Geschrieben ist dieses Buch von Mr. Jackson mit Bildern von Mr. Ellie und die Originalversion ist in den Vereinigten Staaten von Amerika erschienen. Ich habe die französische Fassung gelesen und aus dieser möchte ich dir gerne heute erzählen und auch verschiedene Gedanken bringen. Dieses Buch soll helfen und unterstützen, wenn Kinder ein paar Kilos zu viel haben. Du hast sicher schon gesehen und gemerkt, dass die Menschen unterschiedlich groß sind, dass es dickere und dünnere Menschen gibt und es wäre doch furchtbar langweilig, wenn alle Menschen sich ähneln oder sogar gleich wären. Es gibt Dinge, die können wir gar nicht ändern, so wie unsere Körpergröße oder die Farbe unserer Augen. Aber es gibt andere Dinge, die wir sehr wohl ändern können, nämlich wie wir unseren Körper behandeln und mit den anderen umgehen. Und genau darum geht es in diesem Buch, dass du lernst, sorgsam mit deinem eigenen Körper umzugehen, damit er bestmöglich funktioniert. Dann wirst du nämlich sehen, wie gut und schön das Leben ist, wenn du einen Körper hast, dem es gut geht. Es gibt gute Gründe, abzunehmen. Wenn du zum Beispiel mit deinen Freunden abgemacht hast, eine bestimmte Strecke zu laufen, dann hast du sicher keine Lust, als Letzter anzukommen. Oder wenn du vielleicht ein paar Kilos zu viel hast, dann kann es schon passieren, dass du schnell schwitzt und schnell außer Atem bist. Dann musst du dich vielleicht auch hinsetzen und dich ausruhen. Und das alles vor den Augen der anderen? Wenn du aber abnimmst und schlanker bist, dann wirst du viel mehr Energie haben. Viel mehr Energie, um Dinge zu machen. Dein Körper und auch dein Gehirn werden besser funktionieren. Und wenn du in ein Geschäft gehst, um etwas zum Anziehen zu kaufen, dann wird es ein wunderbares Gefühl für dich sein, wenn du etwas in einer Größe kaufen kannst, die auch die anderen Kinder in deinem Alter tragen. Du wirst dann sicher auch Komplimente bekommen, wenn man dich cool in deinem neuen T-Shirt oder in deiner neuen Jeans findet. Du weißt sicher, dass die Nahrung der Kraftstoff ist, damit dein Körper funktioniert. Alle Menschen, jeder muss essen, um leben zu können. Die Nahrung gibt uns die Energie und die Kraft, die unser Körper und unser Geist brauchen. Es gibt verschiedene Arten von Nahrungsmitteln, die wir brauchen und die wir in einer bestimmten Ordnung und Reihenfolge essen sollen, um den größten Gewinn daraus zu haben und was damit für uns das Beste ist. Ja, tatsächlich, eine gute Kombination hilft uns, schneller zu laufen, höher zu springen und länger zu spielen und sogar, dass wir klarer denken können. Eine schlechte Kombination macht das Gegenteil. Wir werden langsamer, wir werden schneller müde und wir haben zu viele Kilos, als es normal ist, die wir mit uns herumtragen. In diesem Buch ist auf den nächsten Seiten dargestellt, was zum Beispiel gesund und auch lustig für ein Picknick ist. So siehst du auf diesen Seiten Decken, auf denen viel Obst und Gemüse dargestellt ist. Das kannst du mehrere Male am Tag essen. Du findest dann auch Milchprodukte und verschiedene Brotsorten und auch Fleisch und Geflügel auf diesen Picknickdecken.
Auch Fisch und Eier und natürlich Wasser ist auf den nächsten Seiten dargestellt und hingewiesen, wie oft es gut ist, diese Produkte am Tag zu essen. Bei Produkten aus Öl, Fett und Zucker ist vermerkt, dass von diesen möglichst wenig genommen werden soll. Du hast auch sicher schon den Begriff Fast Food gehört. Das kommt aus dem Englischen und heißt so viel wie schnelles Essen. Es gibt Leute, die das Wort Fast Food ändern und Fat Food sagen. Das heißt so viel wie fettes Essen. Und das ist gar nicht so falsch, denn es gibt dabei Nahrungsmittel, die sehr viel Fett enthalten. Aber du bist sicher schon so schlau, dass du ein Essen zusammenstellen kannst, das sowohl gesund als auch köstlich ist. Wenn du zum Beispiel mit deinen Eltern in ein Restaurant gehst, dann gibt es dort sicher eine Karte, die auch die Nährstoffe und den Nährwert angeben. Deine Eltern werden dich dabei sicher unterstützen, um das festzustellen. Du kannst mit ihnen dann auch ein lustiges Spiel machen, nämlich herauszufinden, welches Essen das bestmögliche ist und dabei die gesündesten Nährstoffe beinhaltet. Wenn du zum Beispiel im Auto nach Hause fährst, dann ist es nicht gut, schon im Auto zu naschen und irgendetwas zu knabbern. Viel besser ist es, zu warten, bis du zu Hause bist und dann erst zu essen. Und Essen beim Fernsehen ist auch eine schlechte Gewohnheit, denn da gibst du nicht Acht, was du eigentlich isst. Essen zu Hause ist sicher die beste Möglichkeit, gesund zu essen. Da kann die Essenszeit gewählt werden und auch all die gesunden Lebensmittel, von denen ich vorher schon gesprochen habe, die können dazu verwendet werden. Du kannst natürlich auch mithelfen, deinen Eltern helfen, wenn sie das Essen zubereiten. Am besten ist natürlich, wenn die ganze Familie sich zum Essen zusammensetzt. Das ist eine ganz besonders gute und wichtige Sache. Da ergibt sich dann die Möglichkeit, über den Tag zu sprechen, wie es in der Schule oder bei der Arbeit war. Da kann man besprechen und erfahren, was Gutes und vielleicht auch weniger Gutes geschehen ist. Da kann man auch besprechen, wie das kommende Wochenende ausschauen wird und vielleicht auch die nächsten Ferien planen. Familien, die diese Momente gemeinsam erleben, kommen sich viel näher und sind auch viel solider. Und Spaß macht das natürlich auch. Und wie schaut es bei dir aus, wenn du von der Schule nach Hause kommst? Du hast einen langen Schultag vielleicht hinter dir und vielleicht hast du auch nicht viel gegessen und findest, dass du jetzt, wenn du nach Hause kommst, eine Belohnung, eine kleine Nascherei dir verdient hast. Wenn aber dann auch bald das Abendessen stattfindet, dann sollte diese Jause beides sein, köstlich und gesund. Das trifft natürlich besonders auf Obst zu. Und da kannst du sicher zwischen verschiedenen Früchten wählen. Denn deine Eltern haben sicher Obst zu Hause. Man kann aber auch etwas Lustiges zubereiten, das sehr gesund ist, nämlich Ameisen am Stamm. Kannst du dir darunter etwas vorstellen? Nein, du musst keine Angst haben. Das sind keine echten Ameisen, von denen ich da spreche. Wenn du zum Beispiel einen Stangensellerie nimmst, das ist ein Gemüse, und davon ein Stück der Länge nach mit ein bisschen Butter darauf bestreichst und dann noch ein paar Rosinen drauf streust, dann hast du sie, die Ameisen am Stamm.

was Kinderspielen nennen, bezeichnen die Erwachsenen oft als körperliche Übung. Aber eigentlich meinen beide das Gleiche. Wenn du läufst, spazieren gehst, fangen oder Tennis spielst, dann bist du in Bewegung und verbrauchst Treibstoff oder Energie. Das, was man mit dem Essen in den Körper hineingetan hat, wird nun verbraucht und so gewinnt man Energie. Kinder haben das Glück, dass sie so gemacht sind, dass sie aktiv sind und draußen spielen können. Das ist die beste Sache, um schlank zu bleiben. Denn es gibt heute so viele Dinge, die Kinder daran hindern, viel im Freien zu sein und zu spielen oder Sport zu betreiben. Denk nur mal ans Fernsehen, an Videospiele und Computer. All das hindert dich vielleicht daran, mehr Zeit im Freien zu verbringen. Eine gute Idee in diesem Zusammenhang ist, wenn du dir vornimmst, nur eine Stunde am Tag mit Spielen zu verbringen, bei denen du sitzt. Denn Spielen im Freien ist wunderbar. Egal, ob es warm oder kalt ist, ob die Sonne scheint oder es regnet, es gibt nichts Besseres, als im Freien zu spielen. Und dann wirst du dich gut fühlen. Im Freien, an der Luft zu sein und gleichzeitig die Freiheit zu haben, das machen zu können, was du willst. Was gibt es Besseres? Das sind ganz besondere Augenblicke. Und es gibt so viele verschiedene Spiele, die du im Freien spielen und ausüben kannst. Verstecken, fangen, Ballspiele oder du erfindest einfach ein Spiel. Diese Spiele sind so lustig, dass du sie stundenlang spielen kannst und dir nicht langweilig wird und du dich dann auch viel besser fühlen wirst als davor und in einer besseren Form bist. Und darüber wirst du dann sicher auch glücklich sein. Aber nicht immer ist das Wetter so schön, dass du im Freien spielen kannst. Wenn es kalt ist oder wenn es regnet, dann gibt es auch gute Möglichkeiten, sich drinnen zu unterhalten. Eine gute Idee ist, wenn du Musik hörst, vielleicht auch eine flotte Musik, und du dazu tanzt. Aber die Musik sollte natürlich nicht zu laut sein. Und Bewegung mit dem Hula-Hoop-Reifen ist sicher auch eine tolle Sache, sich zu bewegen. Und dann noch etwas anderes. Wenn du vielleicht einen kleinen Ball aus Schaumgummi hast, dann kannst du auch im Haus Spiele machen, die sonst vielleicht nur im Freien stattfinden können. Das heißt, du verwendest einen Schaumgummiball wie zum Tennisspielen, zum Volleyballspielen, zum Ping-Pong-Spielen, aber eben aus Schaumgummi. Und damit kannst du sogar neue Spiele erfinden, und ihnen dann einen Fantasienamen geben.

Wenn du vielleicht ein paar Kilos zu viel hast, dann weißt du wahrscheinlich auch, dass viele Gefühle und Emotionen mit deinem Gewicht verbunden sind. Manchmal, wenn nichts mehr geht, gibt dir Essen das Gefühl, dass es dir dann besser geht. Das ist normal, denn das geht vielen Menschen so. Die gute Nachricht dazu ist, dass du in so einem Moment, in so einer Situation am besten spielen gehst. Denn die Übung und Tätigkeit, die du dann machst, das hilft dir bei dem Verbrennen von all dem, was du deinem Körper zusätzlich aufgeladen hast. Aber es hilft dir auch, dich besser und glücklicher und auch in besserer Form zu fühlen. Was aber, wenn du von anderen verspottet wirst oder sie sich lustig machen, weil du ein paar Kilos zu viel hast? Leider kommt das immer wieder, wenn nicht sogar oft vor. Und das tut wirklich weh. Denn die Worte, die da fallen, können schon ganz ordentlich wehtun und können auch ziemlich ekelhaft sein. Auch wenn es vielleicht gar nicht ein Thema ist, kann der, der das sagt, dir sehr wehtun und ziemlich brutal sein. Die beste Art, damit umzugehen, ist, dass du demjenigen nicht zeigst, dass dich seine Worte berühren oder dich treffen. Mach einfach so, als hättest du diese Worte gar nicht gehört, oder lächle zurück. Du kannst auch antworten: Danke für die Bemerkung, aber ich arbeite ohnehin daran. Ein ganz besonderer und wichtiger Schritt in dieser Situation, die Entscheidung zu treffen, zu handeln, etwas zu machen, was diesem Problem begegnet, aber es ist natürlich auch ein schwieriger Schritt. Ganz wichtig und wahrscheinlich der erste Schritt in diesem Zusammenhang ist es, einen Erwachsenen zu finden, der dir hilft und der dich unterstützt, der dich bei diesem Vorhaben begleitet, der dich führt und ermutigt. Das kann ein Verwandter sein oder ein Lehrer, eine Lehrerin oder auch eine Krankenschwester oder ein Arzt. Derjenige, an den du deine Bitte um Hilfe und Unterstützung heranträgst, wird dich verstehen. Er wird verstehen, was für eine mutige Entscheidung du da getroffen hast. Und er oder sie, je nachdem, wen du ausgewählt hast, wird glücklich sein, dir zu helfen, so wie er kann. Das kann dann der Beginn eines wunderbaren Weges werden. Aber bedenke, jeder ist verschieden. Die Welt besteht aus ganz verschiedenen Menschen. Aus kleinen, aus großen, aus dünnen oder dickeren. Wie langweilig wäre es, wenn wir alle gleich wären? Freu dich, denn wir sind alle verschieden. Das ist genauso wie beim Spazierengehen. Alle Landschaften und Gegenden, die du dabei siehst, sind unterschiedlich. Und wenn du die Dinge, die du jetzt gehört hast oder einige von diesen Ratschlägen ausführst, dann wirst du erstaunt sein, wozu du fähig bist.

Viel von dem, was ich dir erzählt habe, habe ich dem Buch von Mr. Jackson entnommen in der französischen Fassung, die auf Deutsch heißt »Essen, Bewegen und Vergnügtsein«. Erschienen ist dieses Buch im Verlag Edition du Cygne in Frankreich. Und bevor ich mich heute von dir verabschiede, möchte ich mit dir noch gemeinsam beten, nämlich das Gegrüßet seist du Maria. Und ich würde mich freuen, wenn du mitbetest. Gegrüßet seist du Maria, voller Gnade, der Herr ist mit dir. Du bist gebenedeit unter den Frauen und gebenedeit ist die Frucht deines Leibes, Jesus. Heilige Maria, Mutter Gottes, bitte für uns Sünder, jetzt und in der Stunde unseres Todes. Amen. Gute Nacht, liebe Kinder. Ich wünsche dir jetzt noch einen schönen Abend und dann eine gute Nacht, wenn du nun schlafen gehst. Schön, dass du dabei warst. Schlaf gut. Deine Michaela.

0: Liebe Hörerfamilie von Radio Maria, wir beten jetzt den Rosenkranz und die Heilige Messe und feiern die Heilige Messe aus der Pfarre Neumarkt an der Ips in Niederösterreich. Und ich stelle durch zu unserem Mann vor Ort, Leopold Scheib-Reitner.
1: Grüß Gott, liebe Hörerinnen und Hörer von Radio Maria. Grüß dich, liebe Miriam. Ja, ich darf hier in der Markt, in der Pfarrkirche sein und jetzt lade ich Sie ganz herzlich ein, dass Sie mit uns den Rosenkranz beten.
2: Wir beten den glorreichen Rosenkranz im Namen des Vaters und des Sohnes und des Heiligen Geistes. Amen. Ich glaube an Gott, den Vater, den Allmächtigen, den Schöpfer des Himmels und der Erde und an Jesus Christus, seinen eingeborenen Sohn, unser Herr, empfangen durch den Heiligen Geist, geboren von der Jungfrau Maria, gelitten unter Pontius Pilatus, gekreuzigt, gestorben und begraben, hinabgestiegen in das Reich des Todes, am dritten Tag wieder auferstanden von den Toten, aufgefahren in den Himmel, er sitzt zur Rechten Gottes, des allmächtigen Vaters, von dort wiederkommen, zu richten die Lebenden und die Toten. Ich glaube an den Heiligen Geist, die heilige katholische Kirche, Gemeinschaft der Heiligen, Vergebung der Sünden, Auferstehung der Toten und das ewige Leben. Amen.
3: Vater unser im Himmel, geheiligt werde dein Name, dein Reich komme, dein Wille geschehe, wie im Himmel so auf Erden.
2: Unser tägliches Brot gib uns heute und vergib uns unsere Schuld, wie auch wir vergeben unseren Schuldigen. Und führe uns nicht in Versuchung, sondern erlöse uns von dem Bösen.
3: Gegrüßet seist du, Frau Maria, voll der Gnade, der Herr ist mit dir. Du bist gebenedeit unter den Frauen und gebenedeit ist die Frucht deines Leibes, Jesus.
2: Heilige Maria, Mutter Gottes, bitte für uns Sünder, jetzt und in der Stunde unseres Todes. Amen.
3: Gegrüßet seist du, Maria, voll der Gnade, der Herr ist mit dir. Du bist gebenedeit unter den Frauen, und gebenedeit ist die Frucht deines Leibes, Jesus, der uns die Hoffnung schenkt.
2: Heilige Maria, Mutter Gottes, bitte für uns Sünder, jetzt und in der Stunde unseres Todes. Amen.
3: Gegrüßet seist du, Maria, voll der Gnade, der Herr ist mit dir. Du bist gebenedeit unter den Frauen, und gebenedeit ist die Frucht deines Leibes, Jesus, der uns die Liebe entzündet.
2: Heilige Maria, Mutter Gottes, bitte für uns Sünder, jetzt und in der Stunde unseres Todes. Amen. Ehre sei dem Vater, dem Sohn und dem Heiligen Geist, wie im Anfang, so auch jetzt und alle Zeit und in Ewigkeit. Amen. O mein Jesus, verzeih uns unsere Sünden, bewahre uns vor dem Feuer der Hölle, führe alle Seelen in den Himmel, besonders jene, die deiner Barmherzigkeit am besten bedürfen.
3: Vater unser im Himmel, geheiligt werde dein Name, dein Reich komme, dein Wille geschehe, wie im Himmel so auf Erden.
2: Unser tägliches Brot gib uns heute und vergib uns unsere Schuld, wie auch wir vergeben unseren Schuldigen und führe uns nicht in Versuchung, sondern erlöse uns von dem Bösen.
3: Gegrüßet seist du, Maria, voll der Gnade, der Herr ist mit dir. Du bist gebenedeit unter den Frauen, und gebenedeit ist die Frucht deines Leibes, Jesus, der von den Toten auferstanden ist.
2: Heilige Maria, Mutter Gottes, bitte für uns Sünder, jetzt und in der Stunde unseres Todes. Amen.
3: Gegrüßet seist du, Maria, voll der Gnade, der Herr ist mit dir. Du bist gebenedeit unter den Frauen, und gebenedeit ist die Frucht deines Leibes, Jesus, der von den Toten auferstanden ist.
2: Heilige Maria, Mutter Gottes,
3: bitte für uns Sünder, jetzt und in der Stunde unseres Todes. Amen.
2: Gegrüßet seist du, Maria, voll der Gnade, der Herr ist mit dir. Du bist gebenedeit unter den Frauen, und gebenedeit ist die Frucht deines Leibes, Jesus, der von den Toten auferstanden ist.
3: Heilige Maria, Mutter Gottes, bitte für uns Sünder, jetzt und in der Stunde unseres Todes. Amen.
2: Gegrüßet seist du, Maria, voll der Gnade, der Herr ist mit dir. Du bist gebenedeit unter den Frauen, und gebenedeit ist die Frucht deines Leibes, Jesus, der von den Toten auferstanden ist.
3: Heilige Maria, Mutter Gottes, bitte für uns Sünder, jetzt und in der Stunde unseres Todes. Amen.
2: Gegrüßet seist du, Maria, voll der Gnade, der Herr ist mit dir. Du bist gebenedeit unter den Frauen, und gebenedeit ist die Frucht deines Leibes, Jesus, der von den Toten auferstanden ist.
3: Heilige Maria, Mutter Gottes, bitte für uns Sünder, jetzt und in der Stunde unseres Todes. Amen.
2: Gegrüßet seist du, Maria, voll der Gnade, der Herr ist mit dir. Du bist gebenedeit unter den Frauen, und gebenedeit ist die Frucht deines Leibes, Jesus, der von den Toten auferstanden ist.
3: Heilige Maria, Mutter Gottes, bitte für uns Sünder, jetzt und in der Stunde unseres Todes. Amen.
2: Gegrüßet seist du, Maria, voll der Gnade, der Herr ist mit dir. Du bist gebenedeit unter den Frauen, und gebenedeit ist die Frucht deines Leibes, Jesus, der von den Toten auferstanden ist.
3: Heilige Maria, Mutter Gottes, bitte für uns Sünder, jetzt und in der Stunde unseres Todes. Amen.
2: Gegrüßet seist du, Maria, voll der Gnade, der Herr ist mit dir. Du bist gebenedeit unter den Frauen, und gebenedeit ist die Frucht deines Leibes, Jesus, der von den Toten auferstanden ist.
3: Heilige Maria, Mutter Gottes, bitte für uns Sünder, jetzt und in der Stunde unseres Todes. Amen.
2: Gegrüßet seist du, Maria, voll der Gnade, der Herr ist mit dir. Du bist gebenedeit unter den Frauen, und gebenedeit ist die Frucht deines Leibes, Jesus, der von den Toten auferstanden ist.
3: Heilige Maria, Mutter Gottes, bitte für uns Sünder, jetzt und in der Stunde unseres Todes. Amen.
2: Gegrüßet seist du, Maria, voll der Gnade, der Herr ist mit dir. Du bist gebenedeit unter den Frauen, und gebenedeit ist die Frucht deines Leibes, Jesus, der von den Toten auferstanden ist.
3: Heilige Maria, Mutter Gottes, bitte für uns Sünder, jetzt und in der Stunde unseres Todes. Amen. Ehre sei dem Vater, dem Sohn und dem Heiligen Geist, wie im Anfang, so auch jetzt und alle Zeit und in Ewigkeit. Amen. O mein Jesus, verzeih uns unsere Sünden, bewahre uns vor dem Feuer der Hölle, führe alle Seelen in den Himmel, besonders jene, die deine Barmherzigkeit am meisten bedürfen.
4: Vater unser im Himmel, geheiligt werde dein Name, dein Reich komme, dein Wille geschehe, wie im Himmel, so auf Erden.
2: Unser tägliches Brot gib uns heute und vergib uns unsere Schuld, wie auch wir vergeben unseren Schuldigen. Und führe uns nicht in Versuchung, sondern erlöse uns von den Bösen.
3: Gegrüßet seist du, Maria, voll der Gnade, der Herr ist mit dir. Du bist gebenedeit unter den Frauen, und gebenedeit ist die Frucht deines Leibes, Jesus, der in den Himmel aufgefahren ist.
2: Heilige Maria, Mutter Gottes, bitte für uns Sünder, jetzt und in der Stunde unseres Todes. Amen.
3: Gegrüßet seist du, Maria, voll der Gnade, der Herr ist mit dir. Du bist gebenedeit unter den Frauen, und gebenedeit ist die Frucht deines Leibes, Jesus, der in den Himmel aufgefahren ist.
2: Heilige Maria, Mutter Gottes, bitte für uns Sünder,
3: jetzt und in der Stunde unseres Todes. Amen.
4: Gegrüßet seist du, Maria, voll der Gnade, der Herr ist mit dir. Du bist gebenedeit unter den Frauen, und gebenedeit ist die Frucht deines Leibes, Jesus, der in den Himmel aufgefahren ist.
3: Heilige Maria, Mutter Gottes, bitte für uns Sünder, jetzt und in der Stunde unseres Todes. Amen.
4: Gegrüßet seist du, Maria, voll der Gnade, der Herr ist mit dir. Du bist gebenedeit unter den Frauen, und gebenedeit ist die Frucht deines Leibes, Jesus, der in den Himmel aufgefahren ist.
3: Heilige Maria, Mutter Gottes, bitte für uns Sünder, jetzt und in der Stunde unseres Todes. Amen.
4: Gegrüßet seist du, Maria, voll der Gnade, der Herr ist mit dir. Du bist gebenedeit unter den Frauen, und gebenedeit ist die Frucht deines Leibes, Jesus, der in den Himmel aufgefahren ist.
3: Heilige Maria, Mutter Gottes, bitte für uns Sünder, jetzt und in der Stunde unseres Todes. Amen.
4: Gegrüßet seist du, Maria, voll der Gnade, Herr ist mit dir. Du bist gebenedeit unter den Frauen, und gebenedeit ist die Frucht deines Leibes, Jesus, der in den Himmel aufgefahren ist.
3: Heilige Maria, Mutter Gottes, bitte für uns Sünder, jetzt und in der Stunde unseres Todes. Amen.
4: Gegrüßet seist du, Maria, voll der Gnade, der Herr ist mit dir. Du bist gebenedeit unter den Frauen, und gebenedeit ist die Frucht deines Leibes, Jesus, der in den Himmel aufgefahren ist.
3: Heilige Maria, Mutter Gottes, bitte für uns Sünder, jetzt und in der Stunde unseres Todes. Amen.
4: Gegrüßet seist du, Maria, voll der Gnade, Herr ist mit dir. Du bist gebenedeit unter den Frauen, und gebenedeit ist die Frucht deines Leibes, Jesus, der in den Himmel aufgefahren ist.
3: Heilige Maria, Mutter Gottes, bitte für uns Sünder, jetzt und in der Stunde unseres Todes. Amen.
4: Gegrüßet seist du, Maria, voll der Gnade, Herr ist mit dir. Du bist gebenedeit unter den Frauen, und gebenedeit ist die Frucht deines Leibes, Jesus, der in den Himmel aufgefahren ist.
3: Heilige Maria, Mutter Gottes, bitte für uns Sünder, jetzt und in der Stunde unseres Todes. Amen.
4: Gegrüßet seist du, Maria, voll der Gnade, der Herr ist mit dir. Du bist gebenedeit unter den Frauen, und gebenedeit ist die Frucht deines Leibes, Jesus, der in den Himmel aufgefahren ist.
3: Heilige Maria, Mutter Gottes, bitte für uns Sünder, jetzt und in der Stunde unseres Todes. Amen.
4: Ehre sei dem Vater, dem Sohn und dem Heiligen Geist, wie im Anfang, so auch jetzt und alle Zeit und in Ewigkeit. Amen. O mein Jesus, verzeih uns unsere Sünden, bewahre uns vor dem Feuer der Hölle, führe alle Seelen in den Himmel, besonders jene, die deiner Barmherzigkeit am meisten bedürfen.
3: Vater unser im Himmel, geheiligt werde dein Name, dein Reich komme, dein Wille geschehe, wie im Himmel so auf Erden.
4: Unser tägliches Brot gib uns heute und vergib uns unsere Schuld, wie auch wir vergeben unseren Schuldigern, und führe uns nicht in Versuchung, sondern erlöse uns von dem Bösen.
3: Gegrüßet seist du, Maria, voll der Gnade, der Herr ist mit dir. Du bist gebenedeit und gebenedeit ist die Frucht deines Leibes, Jesus, der uns den Heiligen Geist gesendet hat.
4: Heilige Maria, Mutter Gottes, bitte für uns Sünder, jetzt und in der Stunde unseres Todes. Amen.
3: Gegrüßet seist du, Maria, voll der Gnade, der Herr ist mit dir. Du bist gebenedeit unter den Frauen, und gebenedeit ist die Frucht deines Leibes, Jesus, der uns den Heiligen Geist gesandt hat.
4: Heilige Maria, Mutter Gottes, bitte für uns Sünder, jetzt und in der Stunde unseres Todes. Amen.
3: Gegrüßet seist du, Maria, voll der Gnade, der Herr ist mit dir. Du bist gebenedeit unter den Frauen, und gebenedeit ist die Frucht deines Leibes, Jesus, der uns den Heiligen Geist gesandt hat.
4: Heilige Maria, Mutter Gottes, bitte für uns Sünder, jetzt und in der Stunde unseres Todes. Amen.
3: Gegrüßet seist du, Maria, voll der Gnade, der Herr ist mit dir. Du bist gebenedeit unter den Frauen, und gebenedeit ist die Frucht deines Leibes, Jesus, der uns den Heiligen Geist gesandt hat.
4: Heilige Maria, Mutter Gottes, bitte für uns Sünder, jetzt und in der Stunde unseres Todes. Amen.
3: Gegrüßet seist du, Maria, voll der Gnade, der Herr ist mit dir. Du bist gebenedeit unter den Frauen, und gebenedeit ist die Frucht deines Leibes, Jesus, der uns den Heiligen Geist gesandt hat.
4: Heilige Maria, Mutter Gottes, bitte für uns Sünder, jetzt und in der Stunde unseres Todes. Amen.
3: Gegrüßet seist du, Maria, voll der Gnade, der Herr ist mit dir. Du bist gebenedeit unter den Frauen, und gebenedeit ist die Frucht deines Leibes, Jesus, der uns den Heiligen Geist gesandt hat.
4: Heilige Maria, Mutter Gottes, bitte für uns Sünder, jetzt und in der Stunde unseres Todes. Amen.
3: Gegrüßet seist du, Maria, voll der Gnade, der Herr ist mit dir. Du bist gebenedeit unter den Frauen, und gebenedeit ist die Frucht deines Leibes, Jesus, der uns den Heiligen Geist gesandt hat.
4: Heilige Maria, Mutter Gottes, bitte für uns Sünder, jetzt und in der Stunde unseres Todes. Amen.
3: Gegrüßet seist du, Maria, voll der Gnade, der Herr ist mit dir. Du bist gebenedeit unter den Frauen, und gebenedeit ist die Frucht deines Leibes, Jesus, der uns den Heiligen Geist gesandt hat.
4: Heilige Maria, Mutter Gottes, bitte für uns Sünder, jetzt und in der Stunde unseres Todes. Amen.
3: Gegrüßet seist du, Maria, voll der Gnade, der Herr ist mit dir. Du bist gebenedeit unter den Frauen, und gebenedeit ist die Frucht deines Leibes, Jesus, der uns den Heiligen Geist gesandt hat.
4: Heilige Maria, Mutter Gottes, bitte für uns Sünder, jetzt und in der Stunde unseres Todes. Amen.
3: Gegrüßet seist du, Maria, voll der Gnade, der Herr ist mit dir. Du bist gebenedeit unter den Frauen, und gebenedeit ist die Frucht deines Leibes, Jesus, der uns den Heiligen Geist gesandt hat.
4: Heilige Maria, Mutter Gottes, bitte für uns Sünder, jetzt und in der Stunde unseres Todes. Amen. Ehre sei dem Vater, dem Sohn und dem Heiligen Geist, wie im Anfang, so auch jetzt und alle Zeit und in Ewigkeit. Amen. O mein Jesus, verzeih uns unsere Sünden, bewahre uns vor dem Feuer der Hölle, führe alle Seelen in den Himmel, besonders jene, die deiner Barmherzigkeit am meisten bedürfen. Vater unser im Himmel, geheiligt werde dein Name, dein Reich komme, dein Wille geschehe, wie im Himmel so auf Erden.
3: Unser tägliches Brot gib uns heute und vergib uns unsere Schuld, wie auch wir vergeben unseren Schuldigern. Und führe uns nicht in Versuchung, sondern erlöse uns von dem Bösen.
4: Gegrüßet seist du, Maria, voll der Gnade, der Herr ist mit dir. Du bist gebenedeit unter den Frauen, und gebenedeit ist die Frucht deines Leibes, Jesus, der dich, o Jungfrau, in den Himmel aufgenommen hat.
3: Heilige Maria, Mutter Gottes, bitte für uns Sünder, jetzt und in der Stunde unseres Todes. Amen.
4: Gegrüßet seist du, Maria, voll der Gnade, Herr ist mit dir. Du bist gebenedeit unter den Frauen, und gebenedeit ist die Frucht deines Leibes, Jesus, der dich, o Jungfrau, in den Himmel aufgenommen hat.
3: Heilige Maria, Mutter Gottes, bitte für uns Sünder, jetzt und in der Stunde unseres Todes. Amen.
4: Gegrüßet seist du, Maria, voll der Gnade, der Herr ist mit dir. Du bist gebenedeit unter den Frauen, und gebenedeit ist die Frucht deines Leibes, Jesus, der dich, o Jungfrau, in den Himmel aufgenommen hat.
3: Heilige Maria, Mutter Gottes, bitte für uns Sünder, jetzt und in der Stunde unseres Todes. Amen.
4: Gegrüßet seist du, Maria, voll der Gnade, der Herr ist mit dir. Du bist gebenedeit unter den Frauen, und gebenedeit ist die Frucht deines Leibes, Jesus, der dich, o Jungfrau, in den Himmel aufgenommen hat.
3: Heilige Maria, Mutter Gottes, bitte für uns Sünder, jetzt und in der Stunde unseres Todes. Amen.
4: Gegrüßet seist du, Maria, voll der Gnade, Herr ist mit dir. Du bist gebenedeit unter den Frauen, und gebenedeit ist die Frucht deines Leibes, Jesus, der dich

0: Gnade, der Herr ist mit dir. Du bist gebenedeit unter den Frauen, und gebenedeit ist die Frucht deines Leibes, Jesus, der dich, o Jungfrau, in den Himmel aufgenommen hat.
1: Heilige Maria, Mutter Gottes, bitte für uns Sünder, jetzt und in der Stunde unseres Todes. Amen.
0: Gegrüßet seist du, Maria, voll der Gnade, der Herr ist mit dir. Du bist gebenedeit unter den Frauen, und gebenedeit ist die Frucht deines Leibes, Jesus, der dich, o Jungfrau, in den Himmel aufgenommen hat.
1: Heilige Maria, Mutter Gottes, bitte für uns Sünder, jetzt und in der Stunde unseres Todes. Amen.
0: Gegrüßet seist du, Maria, voll der Gnade, der Herr ist mit dir. Du bist gebenedeit unter den Frauen, und gebenedeit ist die Frucht deines Leibes, Jesus, der dich, o Jungfrau, in den Himmel aufgenommen hat.
1: Heilige Maria, Mutter Gottes, bitte für uns Sünder, jetzt und in der Stunde unseres Todes. Amen.
0: Gegrüßet seist du, Maria, voll der Gnade, der Herr ist mit dir. Du bist gebenedeit unter den Frauen, und gebenedeit ist die Frucht deines Leibes, Jesus, der dich, o Jungfrau, in den Himmel aufgenommen hat.
1: Heilige Maria, Mutter Gottes, bitte für uns Sünder, jetzt und in der Stunde unseres Todes. Amen.
0: Ehre sei dem Vater und dem Sohn und dem Heiligen Geist, wie im Anfang, so auch jetzt und alle Zeit und in Ewigkeit. Amen. O mein Jesus, verzeih uns unsere Sünden, bewahre uns vor dem Feuer der Hölle, führe alle Seelen in den Himmel, besonders jene, die deiner Barmherzigkeit am meisten bedürfen.
1: Vater unser im Himmel, geheiligt werde dein Name, dein Reich komme, dein Wille geschehe, wie im Himmel so auf Erden.
0: Unser tägliches Brot gib uns heute und vergib uns unsere Schuld, wie auch wir vergeben unseren Schuldigen. Und führe uns nicht in Versuchung, sondern erlöse uns von dem Bösen.
1: Gegrüßet seist du, Maria, voll der Gnade, der Herr ist mit dir. Du bist gebenedeit unter den Frauen, und gebenedeit ist die Frucht deines Leibes, Jesus, der dich, o Jungfrau, im Himmel gekrönt hat.
0: Heilige Maria, Mutter Gottes, bitte für uns Sünder, jetzt und in der Stunde unseres Todes. Amen.
1: Gegrüßet seist du, Maria, voll der Gnade, der Herr ist mit dir. Du bist gebenedeit unter den Frauen, und gebenedeit ist die Frucht deines Leibes, Jesus, der dich, o Jungfrau, im Himmel gekrönt hat.
0: Heilige Maria, Mutter Gottes, bitte für uns Sünder, jetzt und in der Stunde unseres Todes. Amen.
1: Gegrüßet seist du, Maria, voll der Gnade, der Herr ist mit dir. Du bist gebenedeit unter den Frauen, und gebenedeit ist die Frucht deines Leibes, Jesus, der dich, o Jungfrau, im Himmel gekrönt hat.
0: Heilige Maria, Mutter Gottes, bitte für uns Sünder, jetzt und in der Stunde unseres Todes. Amen.
1: Gegrüßet seist du, Maria, voll der Gnade, der Herr ist mit dir. Du bist gebenedeit unter den Frauen, und gebenedeit ist die Frucht deines Leibes, Jesus, der dich, o Jungfrau, im Himmel gekrönt hat.
0: Heilige Maria, Mutter Gottes, bitte für uns Sünder, jetzt und in der Stunde unseres Todes. Amen.
1: Gegrüßet seist du, Maria, voll der Gnade, der Herr ist mit dir. Du bist gebenedeit unter den Frauen, und gebenedeit ist die Frucht deines Leibes, Jesus, der dich, o Jungfrau, im Himmel gekrönt hat.
0: Heilige Maria, Mutter Gottes, bitte für uns Sünder, jetzt und in der Stunde unseres Todes. Amen.
1: Gegrüßet seist du, Maria, voll der Gnade, der Herr ist mit dir. Du bist gebenedeit unter den Frauen, und gebenedeit ist die Frucht deines Leibes, Jesus, der dich, o Jungfrau, im Himmel gekrönt hat.
0: Heilige Maria, Mutter Gottes, bitte für uns.

0: Sünde, jetzt und in der Stunde unseres Todes. Amen.
1: Gegrüßet seist du, Maria, voll der Gnade, der Herr ist mit dir. Du bist gebenedeit unter den Frauen, und gebenedeit ist die Frucht deines Leibes, Jesus, der dich von Jungfrau im Himmel gegründet hat.
0: Heilige Maria, Mutter Gottes, bitte für uns Sünder, jetzt und in der Stunde unseres Todes. Amen.
1: Gegrüßet seist du, Maria, voll der Gnade, der Herr ist mit dir. Du bist gebenedeit unter deinen Frauen, und gebenedeit ist die Frucht deines Leibes, Jesus, der dich in der Jungfrau im Himmel gekrönt hat.
0: Heilige Maria, Mutter Gottes, bitte für uns Sünder, jetzt und in der Stunde unseres Todes. Amen.
1: Gegrüßet seist du, Maria, voll der Gnade, der Herr ist mit dir. Du bist gebenedeit unter den Frauen, und gebenedeit ist die Frucht deines Leibes, Jesus, der dich von Jungfrau im Himmel gekrönt hat.
0: Heilige Maria, Mutter Gottes, bitte für uns Sünder, jetzt und in der Stunde unseres Todes. Amen.
1: Gegrüßet seist du, Maria, voll der Gnade, der Herr ist mit dir. Du bist gebenedeit unter den Frauen, und gebenedeit ist die Frucht deines Leibes, Jesus, der dich von Jungfrau im Himmel gekrönt hat.
0: Heilige Maria, Mutter Gottes, bitte für uns Sünder, jetzt und in der Stunde unseres Todes. Amen. Ehre sei dem Vater, dem Sohn und dem Heiligen Geist, wie im Anfang, so auch jetzt und alle Zeit und in Ewigkeit. Amen. O mein Jesus, verzeih uns unsere Sünden, bewahre uns vor dem Feuer der Hölle, führe alle Seelen in den Himmel, besonders jene, die deine Barmherzigkeit am meisten bedürfen. Im Namen des Vaters und des Sohnes und des Heiligen Geistes. Amen.
2: Gelobt sei Jesus Christus
0: in Ewigkeit. Amen.
3: Liebe Hörerinnen und Hörer, ich danke Ihnen ganz herzlich, dass Sie jetzt hier mit der Pfarre Neumarkt an der Ybbs den Rosenkranz mitgebetet haben. Die Pfarre Neumarkt an der Ybbs liegt im Mostviertel in Niederösterreich und gehört zur Diözese St. Pölten. Die Geschichte der Pfarre reicht bis ins 13. Jahrhundert zurück. In einem gut erhaltenen Dokument aus dieser Zeit wird zum Beispiel die Gründung der Bruderschaft der Sieben Schmerzen Mariens erwähnt. Der im Kern romanisch-spätgotische Kirchenbau wurde in den Jahren von 1990 bis 1992 durch einen großen Zubau erweitert. Der Altarraum und ein Teil des Mittelschiffes der ursprünglichen Kirche blieben erhalten und sind als Seitenkapelle in den modernen, sehr hellen und freundlichen Zubau integriert. Als Kirchenpatron wurde der heilige Nikolaus erwählt. Für die vielseitigen Angebote in der Seelsorge ist Pfarrermagister Stephen Toes zuständig. Die heilige Messe feiert jetzt mit uns Vikar Magister Abraham Wilson. An seiner Seite ist Diakon Christian Meyer. An der Orgel begleitet uns Frau Barbara Meyer mit folgenden Liedern. Zum Einzug singen wir aus dem Gotteslob die Nummer 144, Nun jauchzt dem Herrn alle Welt, die erste und die vierte Strophe. Als Zwischengesang singen wir die Nummer 448, Herr, gib uns Mut zu hören. Zur Gabenbereitung 717, alle Menschen hört auf dieses Lied, auf dieses neue Lied. Zum Sanctus aus der Messereihe 711, die Nummer 5, und zum Agnus Dei 711, 6. Als Danksagung singen wir die Nummer 896, mit dir gehe ich alle meine Wege. Ich wünsche Ihnen eine gesegnete Mitfeier der Heiligen Messe.

0: Im Namen des Vaters und des Sohnes und des Heiligen Geistes.
1: Amen.
0: Der Herr sei mit euch.
1: Und mit deinem Geiste.
0: Einen schönen Abend, liebe Schwestern und Brüder im Glauben. Ich begrüße euch alle recht herzlich zur Feier der Heiligen Messe. In besonderer Weise begrüße ich alle Hörerinnen und Hörer zu Hause über Radio Maria. Liebe Mitfeiernde, heute feiern wir den Gründer des Jesuitenordens, den heiligen Ignatius von Loyola. Ad maiorem gloriam Dei, zur größeren Ehre Gottes. Unter dieses Leitwort stellte Ignatius von Loyola nach der Bekehrung sein Leben. Da die politischen Verhältnisse die Missionierung des Heiligen Landes nicht zuließen, widmete er sich mit seiner Gründung der Gesellschaft Jesu im Auftrag des Papstes der Glaubensverkündigung in Europa. Dem Jesuiten danken wir die Erneuerung des Glaubens in weiten Teilen unseres Landes. Ignatius ist Jesus gefolgt und wie im Evangelium sagt, guter Samen geworden. Auch wir sind aufgerufen, unser Leben auf Jesus Christus auszurichten. Bitten wir unseren Herrn um sein Erbarmen, wo immer wir ihm nicht gefolgt sind. Herr Jesus Christus, du hast deinem Vater im Himmel die Ehre erwiesen. Herr, erbarme dich unser.
1: Herr, erbarme dich unser.
0: Du bist heilig und machst heilig. Christus, erbarme dich unser.
1: Christus, erbarme dich unser.
0: Du hast Menschen in deine Nachfolge berufen. Herr, erbarme dich unser.
1: Herr, erbarme dich unser.
0: Der gütige und liebende Gott, erbarme sich unser. Erlasse uns die Sünde nach und führe uns zum ewigen Leben.
1: Amen.
0: Lasset uns beten. Allmächtiger, ewiger Gott, du hast den heiligen Ignatius von Loyola berufen, in der Nachfolge Christi zur größeren Ehre deines Namens zu wirken. Lass uns nach seinem Beispiel und mit seiner Hilfe auf Erden den guten Kampf bestehen, damit wir auch im Himmel den Siegeskranz empfangen. Darum bitten wir durch Jesus Christus, deinen Sohn, unseren Herrn und Gott, der in der Einheit des Heiligen Geistes mit dir lebt und herrscht in alle Ewigkeit.
1: Amen.
2: Lesung aus dem ersten Brief des Apostels Paulus an die Gemeinde in Korinth. Schwestern und Brüder, ob ihr esst oder trinkt oder etwas anderes tut, tut alles zur Verherrlichung Gottes. Gebt weder Juden noch Griechen noch der Kirche Gottes Anlass zu einem Vorwurf. Auch ich suche allen, in allem entgegenzukommen. Ich suche nicht meinen Nutzen, sondern den Nutzen aller, damit sie gerettet werden. Nehmt mich zum Vorbild, wie ich Christus zum Vorbild nehme. Wort des lebendigen Gottes.
1: Danke.

In jener Zeit begleiteten viele Menschen Jesu. Da wandte er sich an sie und sagte: Wenn jemand zu mir kommt und nicht Vater und Mutter, Frau und Kinder, Brüder und Schwestern, ja sogar sein Leben gering achtet, dann kann er nicht mein Jünger sein. Wer nicht sein Kreuz trägt und hinter mir hergeht, der kann nicht mein Jünger sein. Denn wenn einer von euch einen Turm bauen will, setzt er sich dann nicht zuerst hin und berechnet die Kosten, ob seine Mittel für das ganze Vorhaben ausreichen? Sonst könnte es geschehen, dass er das Fundament gelegt hat, dann aber den Bau nicht fertigstellen kann. Und alle, die es sehen, würden ihn verspotten und sagen: Der da hat einen Bau begonnen und konnte ihn nicht zu Ende führen. Oder wenn ein König gegen einen anderen in den Krieg zieht, setzt er sich dann nicht zuerst hin und überlegt, ob er sich mit seinen 10.000 Mann dem entgegenstellen kann, der mit 20.000 gegen ihn anrückt. Kann er es nicht, dann schickt er eine Gesandtschaft, solange der andere noch weit weg ist, und bittet um Frieden. Ebenso kann keiner von euch mein Jünger sein, wenn er nicht auf seinen ganzen Besitz verzichtet.

0: Liebe Schwestern und Brüder, liebe Hörerinnen und Hörer von Radio Maria. Manchmal führt Gott einen Menschen auf Wegen, die er sich selbst niemals ausgesucht hätte. Was zunächst wie eine Niederlage erscheint, wird später zum Anfang einer großen Gnade. So war es beim heiligen Ignatius von Loyola, dessen Fest wir heute feiern. Der junge Ritter träumte von Ruhm und Ehre. Doch eine Kanonenkugel verwundete ihn schwer und brachte sein bisheriges Leben zum Stillstand. Gerade in dieser Zeit begegnete er Christus. Durch das Evangelium und die Lebensgeschichten der Heiligen erkannte Ignatius, dass die Freude Gottes tiefer ist als jeder weltliche Erfolg und sein Friede mehr erfüllt als jede menschliche Anerkennung. Gott klopfte an die Tür seines Herzens und Ignatius öffnete sie. Das heutige Evangelium führt uns in dieselbe Entscheidung hinein. Jesus sucht nicht die Begeisterung der Menge, sondern Menschen mit einem entschiedenen Herzen. Deshalb sagt er, wer nicht sein Kreuz trägt und hinter mir hergeht, der kann nicht mein Jünger sein. Jesus fordert uns nicht auf, unsere Familie weniger zu lieben. Vielmehr soll Gott den ersten Platz in unserem Herzen haben. Erst dann findet jede andere Liebe ihre rechte Ordnung. Wer Christus an die erste Stelle setzt, wird oft fähig, seine Mitmenschen geduldiger, selbstloser und tiefer zu lieben. Jesus erzählt auch vom Bauherrn, der vor dem Bauen die Kosten berechnet. Ein Haus braucht ein festes Fundament, genauso unser geistliches Leben. Dieser Fundament ist nicht unsere eigene Kraft, sondern das Vertrauen auf Gott. Wer sein Leben auf Christus gründet, bleibt auch in den Stürmen des Lebens standhaft. Ignatius hat diese Wahrheit erfahren. Darum schenkt er der Kirche die geistlichen Übungen. Sie laden dazu ein, im Alltag still zu werden und auf Gottes Stimme zu hören. Die tägliche Gewissenserforschung hilft zu fragen, wo habe ich heute Gottes Nähe erfahren? Wofür kann ich danken? Wo habe ich mich von ihm entfernt? So wird unser Herz immer empfänglicher für das Licht Gottes. Jeder von uns trägt sein Kreuz. Krankheit, Sorgen um die Familie, Einsamkeit oder Ängste. Manche Lasten sieht niemand. Doch das Kreuz hat nicht das letzte Wort. Christus geht nicht nur vor uns her, er geht an unserer Seite. Und oft trägt er uns gerade dann, wenn unsere eigenen Kräfte nicht mehr ausreichen. Wenn Jesus schließlich zum Verzicht auf den Besitz aufruft, meint er vor allem die Freiheit des Herzens. Alles, woran wir uns klammern und was wichtiger wird als Gott, macht uns unfrei. Ignatius nannte diese innere Freiheit die heilige Gleichgültigkeit. Ein Herz, das offen ist für Gottes Willen und darauf vertraut, dass der Vater den rechten Weg führt. Schwestern und Brüder, bitten wir heute um diese Freiheit. Nicht alles tun zu können, sondern das Gute zu wählen. Nicht um selbst zu genügen, sondern Gott jeden Tag neue zu vertrauen. Am Ende seines Lebens betete Ignatius: Gib mir nur deine Liebe und deine Gnade, das genügt mir. Das ist auch die Botschaft des heutigen Evangeliums. Wer mit aufrichtigem Herzen sagen kann: Herr, deine Liebe und deine Gnade genügen mir, der hat den größten Schatz gefunden, Christus selbst. Bitten wir den heiligen Ignatius von Loyola, dass er für unsere Fürsprache einlegt. Möge er uns helfen, Gottes Stimme im Alltag zu erkennen, mutig seinem Ruf zu folgen und mit Freude den Weg der Nachfolge zu gehen. Denn wer Christus alles schenkt, verliert nichts, sondern gewinnt das Leben in seiner ganzen Fülle. Amen. Im Vertrauen auf die Fürsprache des heiligen Ignatius bitten wir unseren Herrn Jesus Christus
1: um Weisheit und Erkenntnis für alle, die in der Wissenschaft forschen und lehren. Christus, höre uns.
2: Christus, höre uns.
1: Um Weitsicht und Klugheit für alle, die ein Leitungsamt innehaben. Christus, höre uns.
2: Christus, höre uns.
1: Um Glaubwürdigkeit und Überzeugungskraft für alle, die in Mission und Verkündigung tätig sind. Christus, höre uns.
2: Christus, höre uns.
1: Um Verständnis und Glaubenstiefe für alle, die Menschen beraten und begleiten. Christus, höre uns.
2: Christus, höre uns.
1: Um Liebe und Barmherzigkeit für alle, die in Notlagen beistehen und helfen. Christus, höre uns.
2: Christus, höre uns.
1: Um Hoffnung und Zuversicht für alle, die sich der Kranken und Trauernden annehmen. Christus, höre uns.
2: Christus, höre uns.
1: Um Auferstehung und Leben für alle, die aus dieser Welt gegangen sind. Christus, höre
2: uns.
0: Herr Jesus Christus, um all dies bitten wir dich und vertrauen darauf, dass du uns gibst, was wir zum Leben brauchen, heute, morgen und in Ewigkeit.
2: Amen.

0: Lasset uns beten. Herr unser Gott, nimm die Gaben an, die wir am Fest des heiligen Ignatius darbringen. Heilige uns in der Wahrheit durch dieses Opfer, das du zum Quell aller Heiligung bestimmt hast. Darum bitten wir durch Christus, unseren Herrn.
1: Amen.
0: Der Herr sei mit euch.
1: Und mit deinem Geist.
0: Erhebet die Herzen.
1: Wir haben sie beim Herrn.
0: Lasset uns danken dem Herrn, unserem Gott.
1: Das ist würdig und recht.
0: In Wahrheit ist es würdig und recht, dir, Vater im Himmel, zu danken und das Werk deiner Gnade zu preisen. Denn in den Heiligen schenkst du der Kirche leuchtende Zeichen deiner Liebe. Durch das Zeugnis ihres Glaubens verleihst du uns immer neu die Kraft, nach der Fülle des Heiles zu streben. Durch ihre Fürsprache und ihr heiliges Leben gibst du uns Hoffnung und Zuversicht. Darum rühmen dich Himmel und Erde, Engel und Menschen, und singen wir aus einem Munde das Lob deiner Herrlichkeit.

Ja, du bist heilig, großer Gott. Du bist der Quell aller Heiligkeit. Darum bitten wir dich, sende deinen Geist auf diese Gaben herab und heilige sie, damit sie uns werden, Leib und Blut deines Sohnes, unseres Herrn, Jesus Christus. Denn am Abend, an dem er ausgeliefert wurde und sich aus freiem Willen dem Leiden unterwarf, nahm er das Brot und sagte Dank, brach es, reichte seinen Jüngern und sprach, nehmet und esset alle davon, das ist mein Leib, der für euch hingegeben wird.

Ebenso nahm er nach dem Mahl den Kelch, dankte wiederum, reichte ihn seinen Jüngern und sprach: Nehmet und trinket alle daraus. Das ist der Kelch des neuen und ewigen Bundes, mein Blut, das für euch und für alle vergossen wird zur Vergebung der Sünden. Tut dies zu meinem Gedächtnis.

0: Darum, gütiger Vater, feiern wir das Gedächtnis des Todes und der Auferstehung deines Sohnes und bringen dir so das Brot des Lebens und den Kelch des Heiles dar. Wir danken dir, dass du uns berufen hast, vor dir zu stehen und dir zu dienen. Wir bitten dich, schenke uns Anteil an Christi Leib und Blut und lass uns eins werden durch den Heiligen Geist. Gedenke deine Kirche auf der ganzen Erde und vollende dein Volk in der Liebe vereint mit unserem Papst Leo, unserem Bischof Alois, bei Bischof Anton und allen Bischöfen, unseren Priestern und Diakonen und mit allen, die zum Dienst in der Kirche berufen sind. Gedenke alle unserer Brüder und Schwestern, den Schlafenden in der Hoffnung, dass sie auferstehen.
1: Wir feiern die heilige Messe für die verstorbenen Franz und Anni Sierlinger.
0: Nimm sie und alle, die in deiner Gnade aus dieser Welt geschieden sind, in dein Reich auf, wo sie dich schauen von Angesicht zu Angesicht. Vater, erbarme dich über uns alle, damit uns das ewige Leben zuteil wird, in der Gemeinschaft mit der seligen Jungfrau und Gottesmutter Maria, mit deinen Aposteln und mit allen, die bei dir Gnade gefunden haben von Anbeginn der Welt, dass wir dich loben und preisen durch deinen Sohn Jesus Christus. Durch ihn und mit ihm und in ihm ist dir, Gott, allmächtiger Vater, in der Einheit des Heiligen Geistes, alle Herrlichkeit und Ehre, jetzt und in Ewigkeit.
2: Amen.
0: Lasset uns beten, wie der Herr uns zu beten gelehrt hat. Vater,
3: unser im Himmel, geheiligt werde dein Name, dein Reich komme, dein Wille geschehe, wie im Himmel so auf Erden. Unser tägliches Brot gib uns heute und vergib uns unsere Schuld, wie auch wir vergeben unseren Schuldigen. Und führe uns nicht in Versuchung, sondern erlöse uns von dem Bösen.
0: Denn dein ist das Reich
3: und die Kraft und die Herrlichkeit in Ewigkeit. Amen.
0: Unser hat zu seinen Aposteln gesagt, Frieden hinterlasse ich euch, meinen Frieden gebe ich euch. Deshalb bitten wir, Herr Jesus Christus, schau nicht auf unsere Sünden, sondern auf den Glauben deiner Kirche und schenke nach deinem Willen Einheit und Frieden. Der Friede des Herrn sei alle Zeit mit euch.
3: Und mit deinem Geiste.
1: Gebt dann ein Zeichen des Friedens und der Versöhnung.
4: Das ist das Problem.

0: Seht das Lamm Gottes, das hinwegnimmt die Sünde der Welt.
1: Herr, ich bin nicht würdig, dass du eingehst unter mein Dach, aber sprich mein Wort, so wird meine Seele gesund.
0: Wer von diesem Brot isst, wird in Ewigkeit leben, der Leib Christi.
1: Herr,

Ich lade Sie jetzt ein, dass wir gemeinsam das Gebet um die geistige Kommunion beten. Mein Jesus, ich glaube, dass du im allerheiligsten Sakrament des Altares zugegen bist. Ich liebe dich über alles und meine Seele sehnt sich nach dir. Da ich dich aber jetzt im Sakrament nicht empfangen kann, so komme geistigerweise zu mir. Ich umfange dich und vereinige mich mit dir. Lass nicht zu, dass ich mich je von dir trenne. Amen.

0: Lasset uns beten. Herr unser Gott, wir haben das Opfer des Lobes dargebracht und danken dir, dass du deine Kirche den heiligen Ignatius geschenkt hast. Das heilige Sakrament stärke uns, damit wir alles zu deiner größeren Ehre tun und zum ewigen Lob deiner Herrlichkeit gelangen. Darum bitten wir durch Christus, unseren Herrn.
1: Amen.
0: Liebe Schwestern und Brüder, liebe Radio Maria, Hörerinnen und Hörer, danke für Mitfeiern und Mitbeten dieses Gottesdienstes. Mein besonderer Dank gilt dem Team Radio Maria für die Übertragung dieser heiligen Messe. Ich wünsche Ihnen allen einen schönen Abend und eine ruhige, erholsame Nacht. Auf die Fürsprache der Gottesmutter Maria bitten wir um Gottes reichen Segen für uns und unsere Lieben daheim. Der Herr sei mit euch.
1: Und mit deinem Geiste.
0: Gott segne die Erde, auf der wir stehen. Gott segne den Weg, auf dem wir gehen. Gott segne das Ziel, für das wir leben. Gott halte seine schützende Hand über uns und unsere Familien. Gott segne alle Mütter und Väter in ihrer Sorge und Aufgabe für ihre Kinder und Enkelkinder. Auf die Fürsprache des heiligen Ignatius und der Gottesmutter Maria segne euch der dreieinige Gott, der Vater, der Sohn und der Heilige Geist.
1: Amen.

Liebe Hörerinnen und Hörer von Radio Maria, das war die heilige Messe aus der Pfarrkirche Neumarkt an der Ybbs. Ich danke Ihnen, dass Sie mitgefeiert haben, mitgebetet haben beim Rosenkranz. Ganz besonderer Dank gilt Herrn Magister Abraham Wilson, der mit uns, für uns diesen Gottesdienst zelebriert hat. Danke auch an Diakon Christian Meyer für das Lesen des Evangeliums und für das Mitfeiern. Ebenso bedanke ich mich für das Spielen an der Orgel bei Frau Barbara Meyer und natürlich bei allen hier in der Pfarre für die freundliche Aufnahme. Großes Vergelt's Gott. Ich gebe zurück ins Studio nach Amstetten zu Miriam.

0: Ein herzliches Grüß Gott und guten Abend der Hörerfamilie von Radio Maria Südtirol und Radio Maria Österreich aus dem Sendestudio in Brixen und die Einladung zum Abendgebet. Am Mikrofon für Siegerlinde Rieder und Schwester Immaculata. Wir beginnen im Namen des Vaters und des Sohnes und des Heiligen Geistes.
1: Amen.
0: Legen wir diesen Tag zurück in die Hände Gottes. Vater unser im Himmel, geheiligt werde dein Name, dein Reich komme, dein Wille geschehe, wie im Himmel so auf Erden.
1: Unser tägliches Brot gib uns heute und vergib uns unsere Schuld, wie auch wir vergeben unseren Schuldigern. Und führe uns nicht in Versuchung, sondern erlöse uns von dem Bösen.

schauen wir zurück auf den heutigen Tag. Nehmen wir uns einige Augenblicke Zeit, um uns an das heute Erlebte zu erinnern. Wir wollen aufmerksam und dankbar wahrnehmen, was uns heute beschäftigt hat, wem wir begegnet sind, was uns Freude oder Kummer bereitet hat.

Gott, du bist da. In deiner Gegenwart kommt mein Herz zur Ruhe. Ich komme zu dir, so wie ich bin. Öffne meine Augen für die Wunder deiner Liebe. Schenke mir den Heiligen Geist, um deine Gegenwart in den Begegnungen und Ereignissen des heutigen Tages zu erkennen.

0: Der Freitag ist in der Kirche der Tag des Kreuzes. Mit Dankbarkeit und Liebe denken wir daran, dass Jesus für jeden von uns sein Leben am Kreuz gegeben hat. Wir beten den Hymnus »Heilig Kreuz, du Baum der Treue«. »Heilig Kreuz, du Baum der Treue, edler Baum, dem keiner gleich, keiner so an Laub und Blüte, keiner so an Früchten reich. Süßes Holz, o süße Nägel, welche süße Last an euch!«
1: Beuge, hoher Baum, die Zweige, werde weich an Stamm und Ast, denn dein hartes Holz muss tragen eine königliche Last. Gib den Gliedern deines Schöpfers an dem Stamme linde Rast.
0: Du allein warst wert zu tragen aller Sünden Lösegeld, du die Planke, die uns rettet aus dem Schiffbruch dieser Welt, du gesalbt vom Blut des Lammes, Pfosten, der den Tod abhält. Lob und Ruhm sei ohne Ende Gott, dem höchsten Herrn geweiht.
1: Preist dem Vater und dem Sohne und dem Geist Heiligkeit, einen Gott in drei Personen, lobe alle Welt und Zeit. Amen.

0: Beschütze uns.
1: Du Baum des Lebens.
0: Beschütze uns.
1: Du Geheimnis unserer Erlösung.
0: Beschütze uns.
1: Du sicheres Mittel zur Unsterblichkeit.
0: Beschütze uns.
1: Du Schlüssel des Himmels.
0: Beschütze uns.
1: Du Schmuck Christi.
0: Führe uns zu Jesus.
1: Du Ruhebett des sterbenden Heilands.
0: Führe uns zu Jesus.
1: Du Siegeszeichen unseres Erlösers.
0: Führe uns zu Jesus.
1: Du Trost der Kranken.
0: Führe uns zu Jesus.
1: Du Hoffnung für die Kleinmütigen.
0: Führe uns zu Jesus.
1: Du Stab für die Schwachen.
0: Stärke uns.
1: Du Schwert wider unsere Feinde.
0: Stärke uns.
1: Du Schrecken der bösen Geister.
0: Stärke uns.
1: Du Schatz der göttlichen Gnaden.
0: Stärke uns.
1: Du Himmelsleiter.
0: Stärke uns.
1: Du Baum, an dem die Menschheit mit Gott versöhnt worden ist.
0: Erwirb uns Barmherzigkeit.
1: Du Quelle alles Guten.
0: Erwirb uns Barmherzigkeit.
1: Du Unterpfand unserer Seligkeit.
0: Erwirb uns Barmherzigkeit.
1: Du Reichtum der Armen.
0: Erwirb uns Barmherzigkeit.
1: Du Zufluchtsstätte der Angefochtenen.
0: Erwirb uns Barmherzigkeit.
1: Du Hilfe der Elenden.
0: Stärke uns.
1: Du Hoffnung der Sünder.
0: Stärke uns.
1: Du Trost der leidenden Kirche.
0: Stärke uns.
1: Du Glanz der siegenden Kirche.
0: Stärke uns.
1: Du Ehre und Ruhm der Apostel.
0: Stärke uns.
1: Du Labsal der Märtyrer.
0: Beschütze uns.
1: Du Weisheit der Lehrer.
0: Beschütze uns.
1: Du Sehnsucht der Bekenner.
0: Beschütze uns.
1: Du Krone der Jungfrauen.
0: Beschütze uns.
1: Du Stütze aller Witwen und Waisen.
0: Beschütze uns.
1: Lamm Gottes, du nimmst hinweg die Sünden der Welt.
0: Verschone uns, o Herr.
1: Lamm Gottes, du nimmst hinweg die Sünden der Welt.
0: Erhöre uns, o Herr.
1: Lamm Gottes, du nimmst hinweg die Sünden der Welt.
0: Erbarme dich unser, o Herr.
1: Christus war für uns gehorsam bis zum Tod.
0: Bis zum Tod am Kreuz.
1: Lasset uns beten. O Gott, du wolltest das Banner des lebensspendenden Kreuzes durch das kostbare Blut deines eingeborenen Sohnes heiligen. So gib, wir bitten dich, dass alle, die das heilige Kreuz verehren, sich auch überall deines Schutzes erfreuen dürfen, durch Christus, unseren Herrn.
0: Amen.

Oh mein Gott, ich glaube an dich. Ich bete dich an. Ich hoffe auf dich. Ich liebe dich. Ich bitte dich um Verzeihung für jene, die nicht an dich glauben, die dich nicht anbeten, die nicht auf dich hoffen, die dich nicht lieben. Amen.

Im Vertrauen darauf, dass Jesus immer bei uns ist, beten wir. Bleibe bei uns, Herr, denn es will Abend werden und der Tag hat sich geneigt. Bleibe bei uns und bei deiner ganzen Kirche. Bleibe bei uns am Abend des Tages, am Abend des Lebens, am Abend der Welt. Bleibe bei uns mit deiner Gnade und Güte, mit deinem heiligen Wort und Sakrament, mit deinem Trost und Segen. Bleibe bei uns, wenn über uns kommt die Nacht der Trübsal und Angst, die Nacht des Zweifels und der Anfechtung, die Nacht des bitteren Todes. Bleibe bei uns und bei allen deinen Gläubigen,

in Zeit und Ewigkeit. Heiliger Josef, Nährvater Jesu Christi und wahrer Bräutigam der seligsten Jungfrau Maria, bitte für uns und für die Sterbenden dieser Nacht. Der Herr segne uns, er bewahre uns vor Unheil und führe uns zum ewigen Leben. Amen.

0: Zu uns ins Sendestudio in Brixen ist nun der Priester und Seelsorger in der Seelsorgeeinheit Brixen, Oswald Kurnzer, gekommen. Er wird zuerst das Wort zum Tagesausklang an Sie richten und dann in Ihren Anliegen beten. Grüß Gott, guten Abend, Herr Oswald Kurnzer.
1: Ja, liebe Hörerinnen und Hörer von Radio Maria, schönen Abend. Zum Juli-Monat Ausklang, noch heute der Gedenktag des heiligen Ignatius von Loyola, der Gründer des Jesuitenordens. Einen Gedanken dazu für heute Abend. In Loyola, 1491 aus adeliger Familie geboren, war er eigentlich für die höfische und militärische Laufbahn bestimmt. Aber infolge einer schweren Verwundung bekehrte er sich, zog sich auf Montserrat und nach Manresa zurück und schrieb sein berühmtes Exerzitienbüchlein. Nach einer Heiliglandwallfahrt widmete er sich dem Studium und wurde Priester. Da eine Arbeit im Heiligen Land aussichtslos erschien, stellte er sich mit seinen Gefährten dem Papst ganz zur Verfügung. So wurde er zum Gründer des Jesuitenordens. Der hatte eine ganz besondere Wirkung in der katholischen Kirche der Neuzeit. Ignatius starb am 31. Juli 1556 in Rom. Dort gibt es die wunderschöne Kirche Al Gesù. Und auch kann man die Räumlichkeiten besichtigen, wo er sich zuletzt aufgehalten hat, vor seinem Tod. Ein berühmter Teil des Exerzitiensbüchleins ist das Gebet der liebenden Aufmerksamkeit. Ein jesuitischer Tagesrückblick am Abend. Mit Gott hinschauen auf den Tag, auf Geschehenes, Gesagtes, auf Menschen, Ereignisse, Schicksale. Und dabei Jesus als Lehrmeister nehmen, auch des Betens. Vor allem natürlich im Vaterunser. Das Vaterunser als Gewissensspiegel und Tagesausklanggebet. Geheiligt werde dein Name, Gott ehren im Alltag, dein Reich komme, Wahrheit, Gerechtigkeit, Frieden, den Vorrang geben, dein Wille geschehe, Gottes Willen suchen und erfüllen. Unser tägliches Brot gib uns heute, Dankbarkeit, Gottvertrauen, Großzügigkeit. Vergib uns unsere Schuld, Verzeihung erbitten und Verzeihung gewähren. Führe uns nicht in Versuchung, standhaft bleiben. Erlöse uns von dem Bösen, sich Gottes Hilfe sicher sein. Es gibt eine wunderschöne Newsletter at jesuiten.org, kann man auch bestellen. Woche für Woche kommt da eine ignatianische Nachbarschaftshilfe. Ich möchte euch so einen vorstellen. Da geht es vor allem eben um diesen Kerngedanken von Ignatius, die liebende Aufmerksamkeit, also das Unterscheiden. In diesem Fall von Hermann Kügler, München. Ist Ihnen schon einmal aufgefallen, wie scheinbar widersprüchlich sich Jesus verhält? Mal sagt er, wer nicht für mich ist, ist gegen mich. Dann sagt er wieder, wer nicht gegen euch ist, ist für euch. Mal schickt er einen Geheilten nach Hause, dann wieder nimmt er ihn in seinen Jüngerkreis auf. Mal sagt er, er sei demütig und sanftmütig von Herzen und dann wieder, ich bin gekommen, Feuer auf die Erde zu werfen. Wie passt das zusammen? Ja, ganz einfach. Jesus konnte unterscheiden. Wenn er etwas sagte oder tat, dann bezog er sich auf ganz konkrete Menschen in einer ganz konkreten Situation. Und da war mal das eine aktuell und mal das andere richtig. Er redete anders, wenn er zum ganzen Volk zu 70, zu 72 Jüngern, zum Zwölferkreis oder zu Dreien sprach, mit denen er am engsten vertraut war. Jeder brauchte, jede Gruppe ein anderes Wort. Mal setzte er sich mit seinen Gegnern intensiv auseinander, dann wieder beendete er einen Streit, wenn er fruchtlos war. Ja, wie geht Unterscheiden? Jesus selbst hat für gutes Unterscheiden ein hilfreiches Kriterium genannt. Es geht darum, sich selbst, seine Mitmenschen, die Mitwelt und Gott von Herzen zu lieben. Sowohl in den feierlichen Momenten der großen Entscheidungen, als auch in den alltäglichen Momenten der kleinen Entscheidungen geht es darum, vier Blickrichtungen der Aufmerksamkeit zu schulen. Und darüber kann man am Abend Rückblick halten. Sich selbst lieben. Ich versuche immer besser, meine Stärken und Schwächen kennenzulernen, meine Begabungen und Entwicklungsmöglichkeiten und arbeite daran, immer mehr ein freier und liebender Mensch zu werden. Seine Mitmenschen lieben. Ich lasse mich berühren von den Menschen, mit denen ich zu tun habe. Ich werde immer aufmerksamer dafür, wie ich gute und heilsame Beziehungen und Kontakte gestalte, beruflich wie privat. Die Mitwelt lieben. Ich sehe die Welt um mich herum als meine Aufgabe an, die zu schützen, zu entwickeln und zu erhalten ist. Gott lieben. Ich entwickle und entdecke Zeiten des Gebetes, der Meditation in einer Weise, die mir hilft, mich von der Gegenwart Gottes in meinem Leben anrühren zu lassen. Während diese vier Richtungen mit Verstand und Gefühl immer aufmerksamer wird, bekommt mit der Zeit ein Gespür dafür, was im Sinne Jesu jeweils passt und was nicht oder noch nicht. Bleiben Sie behütet. Das sind die Worte von Hermann Kügler. Und ein paar Stichworte noch für die Gebetsanliegen. Am Ende eines Tages zählt nicht, wie erfolgreich wir waren. Überhaupt nicht im Leben zählt das. Nicht, wie stark oder gar wie bewundert wir waren. Am Ende des Tages, am Ende des Lebens, am Ende eines Lebensabschnitts zählt allein die Liebe. Vielleicht sitzt jemand allein am Krankenbett. Vielleicht sorgt sich eine Mutter um ihr Kind. Vielleicht trägt jemand Trauer im Herzen. Vielleicht ringt einer mit Krankheit oder Angst. Du darfst sicher sein, du bist nicht allein mit deinem Anliegen. Wir sind nie allein mit unseren Gebeten. Es betet immer die ganze Kirche, der ganze geheimnisvolle Leib Christi mit. Viele Menschen beten täglich für andere. Viele tragen ihr eigenes Leid still für Mitmenschen mit. Viele beten Rosenkränze, Vaterunser, kleine Stoßgebete für den Frieden, für Kranke, für Kinder, für Sterbende. Gott hört und erhört zu seiner Zeit und mit treuer Liebe alle diese Gebete. Gott hat für dich genau das richtige Wort. Wichtig ist, immer in Gott verwurzelt bleiben und immer großes Vertrauen mit ihm zu haben. Ein liebevolles Verhältnis eben. Er sagt, wir dürfen Vater sagen zu ihm.
0: Liebe Zuhörer, Sie sind nun eingeladen, hier im Sendestudio in Brixen anzurufen und in Ihren Anliegen beten zu lassen. Wenn Sie uns erreichen möchten, wählen Sie die Telefonnummer 0472 83 15 15. Außerhalb Italiens wählen Sie die 0039 0472 83 15 15. Ich wiederhole: 0039 0472 83 15 15. Bis zum ersten Anruf noch etwas Musik.

0: Frau Theresia aus Bozen möchte beten lassen für alle Priester und Ordensleute, welche erkrankt sind, um Besserung oder Linderung der Leiden und wenn es Gottes Wille ist, dass sie die Krankheit annehmen, um Kraft und Liebe diese annehmen zu können.
1: Ja, wir werden immer älter. Es sind viele Kranke, Schwerkranke, Sterbende dabei. Wir beten, wir stehen einmal so eben in unserer Gebrechlichkeit vor Gott. Auch die Diener Gottes tragen den Schatz eben in gebrechlichen Gefäßen. Und es ist schön, wenn die Priester wissen, dass sie getragen sind, mitgetragen sind von vielen. Und wir beten miteinander am besten das Gebet, das Jesus gelehrt hat. Da lehrt er schon in der ersten Bitte, dass wir miteinander vor ihm sind. Niemand allein vor ihm, immer in einer schönen Gemeinschaft. Vater unser im Himmel, geheiligt werde dein Name, dein Reich komme, dein Wille geschehe, wie im Himmel so auf Erden. Unser tägliches Brot gib uns heute und vergib uns unsere Schuld, wie auch wir vergeben unseren Schuldigern. Und führe uns nicht in Versuchung, sondern erlöse uns von dem Bösen. Das tägliche Brot, eben die tägliche Liebe, die tägliche Aufmerksamkeit, die jeder braucht.

Ich gebe noch einmal die Telefonnummer bekannt für Ihre Gebetsanliegen. Sie lautet 0472 83 15 15. Von außerhalb Italiens wählen Sie die 0039 0472 83 15 15.

0: Ein Gebetsanliegen aus Osttirol hat uns erreicht. Frau Christina Maria möchte beten lassen für ihre Hüfte. Sie hatte eine schwere Hüftoperation und dass sie wieder gut gehen kann.
1: Die ganze Stadt lag vor der Haustür Jesu. Wir können mit allen unseren Anliegen zu ihm kommen. Er ist der Heiland. Und wir beten gemeinsam eben zu ihm, der kleine und große und sehr große Wunden heilen kann und heilt, weil er der Heiland ist und Zeichen setzt, wunderbare Zeichen oder einfach die Kraft gibt, was es mit sich bringt, zu tragen. Wir beten miteinander, dass Ehre sei dem Vater. Ehre sei dem Vater und dem Sohn und dem Heiligen Geist, wie im Anfang, so auch jetzt und alle Zeit und in Ewigkeit. Amen. Vor allem der Heilige Geist ist eben der Geist Jesu, der Kraft, der Geduld, dass wir das Beste in jeder Situation selber tun oder geschehen lassen. Von Mitmenschen, von Ärzten oder eben was notwendig ist, wir tun können. Gott segne Sie.

0: Unsere nächste Anruferin kommt aus Alpbach, Frau Anna. Grüß Gott.
1: Grüß Gott. Ich habe erst das letzte Gebet von Ihnen gehört, weil Blumen gegessen war. Aber das hat mich so betroffen, weil ich sehr, sehr viel beten tue. Ich bin schon 90 Jahre, habe ein Haus und mich selber zu versorgen. Und ich bete ganz viel stellvertretend. Ich spanne schon den Himmel ein, nachdem ich 45 Jahre Pfarrersälterin war und so weiter. Alle Päpste, Bischöfe und Priester, die beim Herrn sind, für die Lebenden. Dann alle Ärzte, die beim Herrn sind, für alle Lebenden. Und dann meine Vorfahren. Und ich bete stellvertretend sehr viel, weil heute ich habe einen großen Schmerz, weil so viel Glaubensunwissenheit ist. Und das ist ein Geschenk, wenn man weiß, dass kein Gebet umsonst ist. Und ich habe auch ziemliche Schmerzen, ein kaputtes Knie und abgenützte Schultern. Aber mit Gottes Hilfe, das schaffe ich mir noch. Und ich bin so dankbar für den Glauben, für das Radio Maria. Das ist so ein großes Geschenk an alle Priester, die sich so einsetzen für uns. Für Gott, gut Lob und Dank.
2: Danke. Wir beten miteinander in unseren Anliegen, in Ihren Anliegen, Ave Maria. Gegrüßt seist du, Maria, voll der Gnade, der Herr ist mit dir. Du bist gebenedeit unter den Frauen und gebenedeit ist die Frucht deines Leibes, Jesus.
1: Heilige Maria, Mutter Gottes, bitte für uns Sünder, jetzt und in der Stunde unseres Todes. Amen.
2: Der Herr ist auch mit Ihnen und mit uns, mit jedem.
1: Lob und Preisen, Dank.
2: Danke, Gottes Segen. Danke, alles Gute. Ja. Gott segne Sie.

0: Frau Paula aus Brixen möchte beten lassen für alle Menschen, die plötzlich aus dem Leben geschieden sind, durch Unfall oder Krankheit, für die Person selbst, die verstorben ist, und auch für die Hinterbliebenen.
1: Ja, wir wissen unsere lieben Verstorbenen am richtigen Platz, am Herzen Gottes. Herr, schenk ihnen die ewige Ruhe, den ewigen Frieden, die ewige Freude, die auf ewig Liebe und alles erdenklich Schöne, was Jesus ja verheißen hat. In keines Menschen Herz ist es gedrungen, was Gott denen bereitet hat, die ihn lieben.

Ich gebe noch einmal die Telefonnummer bekannt für Ihre Gebetsanliegen. Sie lautet 0472 83 15 15. Von außerhalb Italiens wählen Sie die 0039 0472 83 15 15 0039 0472 83 15 15.

0: Wir gehen jetzt nach Salzburg zu Frau Franziska. Grüß Gott.
1: Grüß Gott. Herr Pater, ich hätte bitte, und zwar, dass man für meinen Neffen, für den Raphael beten, dass diese Operation, die er jetzt so vorgestern gehabt hat, am Kopf, dass das alles einfach gut gegangen ist und dass die Wunden gut verheilen wollen. Er hat so einen Kopftumor gehabt.
2: Ja. Gott hat gehört und er erhört. Er ist nahe, er bleibt nahe und wir beten füreinander, für ihn, für alle, die schwere Anliegen haben. Wer da anruft, drückt, nennt eines, aber zugleich sind ganz viele mit da genannt und beim Gebet auch mit gemeint Vater unser im Himmel, geheiligt werde dein Name, dein Reich komme, dein Wille geschehe, wie im Himmel, so auf Erden. Unser tägliches Brot
1: gib uns heute und vergib uns unsere Schuld, wie auch wir vergeben unseren Schuldigern, und führe uns nicht in Versuchung, sondern erlöse uns von dem bösen Namen.
2: Ist das Reich und die Kraft und die Herrlichkeit in Ewigkeit. Amen. Viel Kraft und Zuversicht und immer nicht vergessen, dass Gott immer nahe ist und als Helfer und Stärker und Licht nahe ist. Alles Gute.
1: Ihnen auch ein ewiges Vergelt.
2: Danke.
1: Schönen Abend.
0: Ich darf noch ein Gebetsanliegen weiterleiten, und zwar von Frau Veronika. Sie möchte beten lassen für alle Menschen, die an Süchten leiden, und ein zweites Gebetsanliegen für die Kinder, die in einer zerrütteten Familie aufwachsen.
2: Wir dürfen sozusagen eben in Stille uns bewusst machen, dass Gott hört und Gott um uns weiß, und wir das aussprechen eben und in unserem Glauben gestärkt werden, schon indem wir es aussprechen, dass wir Zuflucht nehmen zu ihm, der uns ja erschaffen hat und der das Beste für uns will und uns ewiges Leben verheißen hat. Aber wir müssen oft Schweres leiden, oft eben wie Kinder, die ganz sicher nichts verbrochen haben und eben wohl auch leiden, so wie viele andere Unschuldige Jesus und eben für die Schuldigen in der Welt und die Süchte, ja, das ist immer ein Ausdruck auch, dass der Mensch eine ganz große Sehnsucht hat, dass er vielleicht eben oft eben diese Sehnsucht missgeleitet, fehlgeleitet worden ist und aber da steckt das Wort Suchen drinnen, und deswegen bitten wir, dass sie in diesem ihrem Suchen, krankhaften Suchen, doch auch das Ziel ihres Lebens erlangen, nämlich Gott, wo dann der Mensch eben zur Ruhe kommt. Beten wir miteinander ein Vater unser. Vater unser im Himmel, geheiligt werde dein Name, dein Reich komme, dein Wille geschehe, wie im Himmel, so auf Erden. Unser tägliches Brot gib uns heute und vergib uns unsere Schuld, wie auch wir vergeben unseren Schuldigern. Und führe uns nicht in Versuchung, sondern erlöse uns von dem Bösen.
0: Ein letztes Gebetsanliegen kommt von Frau Emma aus Südtirol. Sie möchte beten lassen für ihre Tochter, die eine schwere Operation vor sich hat, und bittet auch um ein Vaterunser.
2: Ja, wir beten für sie und für viele, viele, die im Vor-, während oder nach OPs sind, und das sind Krisensituationen, dass alle da gut Ärzte, alle da eben im Auftrag Gottes, der ihnen ja die Fähigkeiten gegeben hat, die Fähigkeiten zu heilen, Fähigkeiten zu leiden auch, das müssen wir auch lernen, und dass gut gelingt, dass unser ganzes Leben gut gelingt. Vater unser im Himmel, geheiligt werde dein Name, dein Reich komme, dein Wille geschehe, wie im Himmel so auf Erden. Unser tägliches Brot gib uns heute und vergib uns unsere Schuld, wie auch wir vergeben unseren Schuldigern. Und führe uns nicht in Versuchung, sondern erlöse uns von dem Bösen. Alles Gute und gutes Gelingen der OP und alles Gute für den Patienten, für die Tochter.
0: Wir sind jetzt schon am Ende der Sendung. Ich bitte Sie noch um Ihren priesterlichen Segen.
2: So legen wir diesen Abend in Gottes Hände und empfehlen unser Leben seinem Segen. Der Herr segne euch und behüte euch. Er schenke euch Ruhe nach allem Unruhigen, Trost nach allem Schweren, Hoffnung nach aller Dunkelheit. Der Herr segne unsere Häuser und Familien, die Kinder und die alten Menschen, die Kranken und die Sterbenden, die Trauernden und die Ängstlichen, alle, die heute Nacht allein sind, alle, für die niemand betet oder die glauben, dass niemand für sie betet, für alle, die heute Nacht arbeiten, wachen oder beten. Der Herr sei bei euch, wenn ihr nicht schlafen könnt, wenn Sorgen euch bedrücken, wenn Erinnerungen euch beunruhigen. Er schenke unserer Welt Frieden und unseren Herzen Vertrauen. So segne und behüte euch der allmächtige und barmherzige Gott, der Vater, der Sohn und der Heilige Geist.
0: Amen.
2: Gelobt sei Jesus Christus.
0: In Ewigkeit. Amen. Vielen herzlichen Dank, dass Sie als Seelsorger zu uns gekommen sind, trotz des Regens, und zu uns ins Sendestudio gekommen sind und in den Anliegen der Hörer gebetet haben und uns allen den Segen gegeben haben. Vielen herzlichen Dank, ein großes Vergelt's Gott. Und schön, dass Sie, liebe Hörer und Hörerinnen, mit dabei waren. Aus dem Sendestudio in Brixen verabschiedet sich von Ihnen Gerlinde Rieder und wünscht noch einen gesegneten Abend und eine wohlbehütete Nacht.

0: Liebe Hörerfamilie von Radio Maria, Sie hören jetzt die Sendung Unser Glaube. Das Thema ist die Gottesknechtslieder des Propheten Jesaja mit Dr. Dr. Bernhard Dollner, Judaist und katholischer Theologe. Grüß Gott.
1: Grüß Gott, guten Abend. Guten Abend. Ja, liebe Hörerschaft, ich freue mich, dass ich Ihnen heute wieder etwas sagen darf, etwas erzählen darf. Dass Sie mich immer noch anhören, nach so vielen Jahren schon, so viele Sendungen da. Es ist ein Thema, das mich schon sehr lange bewegt, viele, viele Jahre. Und das, je älter ich werde, desto mehr ins Zentrum meiner Überlegungen rückt. Und das sind die Gottesknechtlieder des Propheten Jesaja. Diese Texte sind anzusiedeln in das 6. vorchristliche Jahrhundert. Wir wissen, dass der Prophet Jesaja im 8. Jahrhundert gelebt hat. Also es ist die Prophetenschule, aus der dieser Prophet stammt, der in der Zeit des Exils schreibt. In der Zeit, also das ist 587 bis 515 könnte man sagen, vor Christus, also bevor der Tempel wieder aufgebaut wurde durch Kyros. Durch den König Kyros, den Perserkönig. Diese Texte gehören zu den schönsten, zu den komplexesten der ganzen Heiligen Schrift. Die Worte sind majestätisch. Und derjenige, der sie verfasst hat, ist uns nicht bekannt. Und die Gottesknechtlieder, also der Prophet, der sogenannte Deutero Jesaja, und denen sich die Gottesknechtlieder befinden. Der Deutero Jesaja umfasst die letzten Bücher des Buches Jesaja von 40 bis 66, Kapitel 40 bis 66. Und die Lieder selbst kann man reduzieren auf Jesaja 42, Jesaja 49, Jesaja 50 und dann die ganz berühmte Stelle, die Ihnen wohl allen sehr bekannt ist, Jesaja 52, 13 bis Jesaja 53, 12. Ein Text, der Ihnen bekannt ist von der Karfreitagsliturgie. Ich möchte ganz einfach, weil diese Texte so komplex sind, sie sprechen eben vom leidenden Gottesknecht. Vom leidenden Gottesknecht, der verschiedene Deutungen erfahren hat, natürlich in der Geschichte. Ist es das Volk Israel? Ist es ein Einzelner, der dieser leidende Gottesknecht ist? Oder ist das ganze Volk der Gottesknecht? Das mischt sich immer in den Texten, aber offensichtlich ist es doch ein Einzelner, der für Israel, aber dann auch für die gesamte Menschheit leidet. Aber dieses Leiden ist ein ganz besonderes Leid. Wenn man hier vom Leiden spricht, dann muss man sehr, sehr tief blicken, um das Wesen dieses Leidens eigentlich zu verstehen, was da gemeint ist. Ja, es ist einer, der den Mund nicht öffnet, wie ein Lamm, das zur Schlachtbank geführt wird. Ja, und das ist das eine reine passive Haltung, könnte man sagen, dass einer alles über sich ergehen lässt. So ist es also nicht ganz gemeint. Es ist viel komplexer. Zuerst einmal einige Gedanken zum Leiden, bevor ich mich auf die Texte konzentriere. Leiden wird oft als Folge der Sünde gesehen. Wenn wir über das Problem des Leidens nachdenken, dann denken wir immer in Beziehung zu dem, der leidet. Wir sehen den Leidenden im Mittelpunkt. Und der Prophet sagt aber, dass das Leiden natürlich auch diese Dimension ist darin in den Texten. Aber das Leiden kann nicht nur verstanden werden als die Situation des Leidenden selbst. Also nicht nur der leidet, dessen Situation soll betrachtet werden. Wenn jemand leidet, so hat das immer einen ganz großen Kontext. Das betrifft nicht nur ihn, es betrifft auch die Mitmenschen. Es betrifft eine Familie, es betrifft ein Volk, Es betrifft eine Gesellschaft. Also Leiden hat eine Wirkung für alle. Und der Prophet sieht zuerst einmal im Leiden Israels, das vertrieben worden ist aus seinem Land, nun im Exil lebt, der Tempel ist zerstört. In dieser Agonie, in der das Volk lebt, in den Klageliedern können sie diese Agonie so nachvollziehen und das Weinen um Jerusalem. Aber in dieses Leiden, in dieser Agonie, da ist nicht nur die Schuld des Volkes, dass es gesündigt hat und sozusagen nun ins Leiden gestürzt worden ist, präsent. Es sind alle Nationen involviert, auch diejenigen, die Leid zufügen. Also das Leiden Israels ist nicht nur eine Strafe, es ist auch etwas, und das ist ganz ungewöhnlich, in diesen Texten ist das Leiden fast ein Privileg. In diesen Texten ist das Leiden ein Opfer. Und das Aushalten dieses Leidens ist fast ein religiöses Ritual. Und die Bedeutung dieses Leidens wird allen Menschen eröffnet werden in der Stunde der Erlösung, in der Stunde der Erlösung Israels, aber auch in der Stunde der Erlösung der gesamten Welt. Also hier wird dem Leiden eine ganz besondere Rolle eingeräumt, die so ungewöhnlich ist. Und das muss man verstehen, das ist das ist gar nicht so einfach zu verstehen, kein Selbstmitleid, aber es ist auch nicht fast ein Masochismus. Nein, das ist etwas ganz, ganz Tiefes. Das ist der Weg der Erlösung, der in diesen Texten angedeutet wird, den Gott gewählt hat. Es gibt in diesem Kapitel einen Abschnitt im 50er, glaube ich, im 50. Jesaja heißt es, meine Gedanken sind nicht eure Gedanken und meine Wege sind nicht eure Wege, so sagt Gott. So wie der Himmel über der Erde ist und die Wolken über der Erde hinwegziehen, so sind meine Gedanken über euren Gedanken, meine Wege über euren Wegen. So kann man das auch verstehen, dass dieser Gedanke des Leidens also aus einer anderen Perspektive betrachtet werden muss. Und nun möchte ich doch ein wenig einsteigen in dieses Mysterium des Leidens. Warum tue ich das? Weil ich glaube, dass das Wesen Jesu, vor allen Dingen das Wesen Jesu, wenn Sie das in den Evangelien finden, Sie ja sein Handeln, seine Haltung, seine Worte, dass das doch sehr viel vom Gottesknecht bestimmt ist. Er ist der Sohn Gottes, er ist das Lamm Gottes, er ist der Knecht Gottes und all diese Begriffe zusammen, er ist der Messias, alle diese Begriffe zusammen beschreiben das Mysterium Jesu, das uns die Erlösung gebracht hat. Und wenn heute so viel gelitten wird, denken Sie an die Kriege oder an die Krankheiten, an die Unfälle, an Menschen, die so viel leiden müssen, und an denen es auch diese eigenartige Situation wird, dass wir das oft gar nicht mitfühlen können, aber es existiert, so ist das ein großes Geheimnis. Und natürlich sollen wir dem Leid abhelfen, wo immer es geht. Aber auch für diejenigen, die leiden, müssen wir einen Weg eröffnen, der eine Erlösung im Sinne hat. Und dieser Weg, der wird hier aufgezeichnet, wie Gott erlöst. Diese Texte, die schon 600 Jahre fast vor Christus geschrieben worden sind, beschreiben das Wesen Christi in einer Art und Weise, die so frappierend ist und so ausdrücklich, dass man nur staunt, wie ein Mensch das hat niederschreiben können, woher er diese Inspiration hat. Sie schließen förmlich die Evangelien auf. Sie sind tiefst verbunden mit den Evangelien. Man denkt hier auch an die Emmaus-Geschichte, die Emmaus-Jünger, die Jerusalem verlassen, verzweifelt, dass ihre Hoffnung zerbrochen ist. Auf dem Weg unterhalten sie sich über das, was geschehen ist. Dann erscheint ihnen ein Fremder auf dem Weg und spricht mit ihnen und fragt, was los ist, was sie bewegt. Und sie sagen, du weißt nicht, was in Jerusalem geschehen ist. Und sie beginnen zu erzählen. Und Jesus involviert sie in ein Gespräch. Und in diesem Gespräch erklärt er ihnen, wisst ihr nicht, dass der Messias hat leiden müssen und dass der Weg der Auferstehung, der Erlösung nur so geht? Also er erklärt ihnen die Heiligen Schriften. Die Schriften, die sie schon gelesen hatten, die Texte, die sie schon kannten, sie haben sie aber nicht verstanden. Sie haben sie hunderte Male gelesen und immer wieder überlesen. Es war ihnen die Tür nicht geöffnet worden, dass sie diese Texte verstehen können. Jesus öffnet ihnen die Texte und wie sie da so ins Gespräch verwickelt sind, dann zwingen sie ihn förmlich, Herr, bleibe bei uns, denn es will Abend werden und der Tag hat sich geneigt. Er bleibt mit ihnen und er bricht mit ihnen das Brot. Und als sie das Brot mit ihm gegessen hatten, dann heißt es, sie erkannten ihn. Und in dem Moment entzieht er sich ihnen. Aber sie sind nicht traurig. Sie sind eher verwundert. Und dann sprechen sie, hat er uns nicht das Herz brennen gemacht, in der Weise, dass er uns die Schrift erklärt hat, eben das, dass der Messias leiden muss, dass er diesen Weg gehen muss, um die Erlösung zu wirken. Also im Lukas-Evangelium wird das Mysterium des Weges der Erlösung wunderbar beschrieben. Doch nun komme ich doch zu einem dieser Texte, um das Wesen Jesu näher zu betrachten, wie sie diese Texte geben. Und dann könnte man sofort ins Neue Testament gehen und ein Beispiel bringen dafür, wie dieser Text sich bezeugt wird im Neuen Testament. Da heißt es in 42,1, ich lese mal den hebräischen Text. 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Ich übersetze nun. Es spricht Gott. Der Prophet lässt in einer Vision Gott sprechen, der auf seinem Diener zeigt, auf seinen Knecht. Er sagt, Hen, siehe, mein Knecht, als ob er uns den Knecht zeigen will, als ob Gott uns den Knecht zeigen will. Mein Knecht, et machbo, ich stütze ihn. So könnte man das übersetzen, et machbo. Aber man kann es auch anders übersetzen. Man könnte übersetzen, ich stütze mich auf ihn. So, was bedeutet das? Gott stützt ihn, aber Gott stützt sich auch auf ihn. Er vertraut ihm seine Mission, seinen Willen an. Er stützt sich auf ihn, dass das, was er bezweckt, was Gott intendiert, durch ihn erfüllt wird, getan wird. Becheri. Er ist mein Erwählter. Was für ein wunderbares Wort. Mein Erwählter, wenn Gott das zu einem Menschen sagt. Ratzdanavshi. Meine Seele ist im Wohlgefallen. Wegen ihm. Weil ich mich auf ihn stützen kann und er mich stützt, er meine Mission erfüllt. Daher jubelt, ist erfreut meine Seele. Das erzählt der heilige Gott über seinen Knecht hier. Dann geht es weiter. Natati Ruchi alav. gab meinen Geist auf ihn. Ich legte meinen Geist auf ihn. So er gab etwas von ihm auf ihn. Seinen Geist, seinen Heiligen Geist. Auf seinen Knecht. Natürlich ist Jesus der Sohn Gottes. Aber denken Sie an die Stelle im Neuen Testament, an die Taufstelle. Wenn Jesus den Jordan hinabsteigt, sich von Johannes taufen lässt, dann öffnet sich der Himmel und der Vater sagt, dieser ist mein geliebter Sohn. Auf ihn ruht der Geist. Auf ihn ruht der Geist. An ihn sollt ihr glauben. Da tat die Ruhi, ich gab meinen Geist Allah auf ihn. Mishpat legoyim yotzi. Und der Geist wurde nicht auf ihn gelegt, und dass er sich erfüllt ist allein, dass er sozusagen glücklich ist. Nein, das ist zu wenig. Er hat einen Auftrag. All das, was vorher gesagt wurde, mündet in diesen Auftrag, Mishpat legoyim yotzi, Recht zu verschaffen den Völkern. Also er hat eine Mission, die die ganze Welt betrifft, alle Menschen. Also hier ist schon eine Kurzbeschreibung der Berufung Jesu gegeben. Und die Liebe, die in diesem Satz ausgedrückt wird, ist, die Gott zu seinem Knecht hat, den er dann als seinen Sohn offenbaren wird. Mein geliebter Sohn. Aber hier noch verborgen ist er der Knecht in der Perspektive des Propheten. Natürlich ist dieser Prophet auch das Volk Israel. Dem die ganze Tora, die Heilige Schrift, anvertraut worden ist. Aber auch nicht um seiner selbst willen, sondern um der Menschen willen, um der Völker willen, dass auch sie Gott finden. Aber es zieht sich dann in diesem Text immer auf eine Person hin. Also es ist das Volk, aber es ist auch ein Einzelner, der für das Volk steht, der für alle steht. Und dann wird etwas gesagt über Jesus, was ganz einfach wunderbar ist. Er schreit nicht erhebt er sich und lässt draußen seine Stimme hören. Also er macht keinen Lärm, keine Sensation. Er lässt seine Stimme hören, aber in einer Art und Weise, dass man die Ohren haben muss, um sie wahrzunehmen. Um das alles wahrzunehmen, wie er spricht. Es ist eine Haltung eines Menschen hier bezeichnet, der sehr aufmerksam ist, wach ist. Und die Erlösung und das Recht auf eine Art und Weise verkündet, die nicht mit lauter Verkündigung zu tun hat, sondern mit einer ganz subtilen, ganz feinen Art und Weise. So als ob er das Stille, was nicht gehört wird, hört und sammelt. Und das wird dann auch näher beschrieben, nämlich Leiden, was Leiden ist. Kanera zutz logispor. Das geknickte Rohr zerbricht er nicht. Sie müssen sich ein geknicktes Rohr vorstellen. Ein geknicktes Schilfrohr. Er sieht das. Er sieht den geknickten Menschen. Und den Dunkeln hindurch, der verlöscht, löscht er nicht aus. Ja. Das heißt, er nimmt das Zerbrochene, hebt es auf, sei es noch so zerbrochen, und führt es zurück in einen guten Zustand. Das Licht löscht er nicht aus, das schon abgedämpft ist. Aber um das zu tun zu können, muss man erst es wahrnehmen. Muss man es erst wahrnehmen. Und Lo Yachabeina, das löscht er nicht aus. Le Emmet, wahrhaftig bringt er, so heißt es weiter, in Wahrheit bringt er vor das Recht. Das heißt, auf diese Art und Weise, das ist die wahre Art und Weise, wie der Messias, wie der Sohn Gottes, diese wunderbare, ich würde sagen, wie Heilung wirkt. Ich möchte hier eine Stelle, die natürlich dann später noch näher erklärt wird, aufmerksam machen, die man da sehr schnell überliest im Neuen Testament.

Gott ist mächtig, aber nicht laut. Und dadurch sollte sich erfüllen, was durch den Propheten Jesaja gesagt wurde. Unsere Leiden hat er auf sich genommen. Also, und unsere Krankheiten getragen. Das ist ein späterer Text des Jesaja hier. Das kommt später, dieser Text. Aber offensichtlich ist diese Haltung so, diese noble Haltung, ist die erlösende Haltung. Sie nimmt auf, sie nimmt die Leiden der Geschöpfe auf. Sie trägt sie zu Gott. Und dieser göttliche Mensch, Christus, erhält oder hat die Kraft, eben dann zu heilen. Das geknickte Rohr zerbricht er nicht. Er sammelt ein, was zerbrochen ist. Er sammelt ein, was verloren ist. Und auf diese Art und Weise bringt er Recht. Recht, Wahrheit, Recht ist hier wirklich das Aufrichten. Das wieder ganz machen. Das wieder, in das Gotteslicht stellen. Einen Menschen, der völlig verloren ist. Trost gibt er. Ja, und dann wird über den Eifer des Gottesknechtes gesprochen. Lo Yichre, er wird nicht müde. Lo Yarutz, er ist nicht entkräftet. Also er verliert nicht, er ist nicht so, er hat kein ausgepowert, bis dass er Recht schafft, Baaretz, im Land, auf Erden. Auf Erden ist das. Baaretz ist auf Erden. Himmel und Erde, in Genesis 1 heißt es, Adonai Hashem bara et Hashemam et Haaretz. Gott schuf Himmel und Erde. Also bis er Recht schafft auf Erden. Und dann kommt ein Satz, Ule Torato Ihim Yachelo. Und auf diese seine Lehre warten, sehnen sich die Inseln. Hier sehen Sie eigentlich den Auftrag schon verborgen angedeutet, den Jesus dann seinen Jüngern gibt. Geht hinaus in die ganze Welt, macht sie zu meinen Jüngern, tauft sie im Namen des Vaters, des Sohnes und des Heiligen Geistes. Denn die Inseln, das ist ein Bild im Alten Testament für die fernen, abgelegenen Gegenden, die umspült sind vom Meer, wo niemand hinkommt. Auch die warten auf diese Lehre, auf diese Erlösung. Vielleicht machen wir jetzt ein wenig Musik. Bitte.

0: Ja, wir fahren jetzt fort mit den Texten von Gottesknecht, das eigentlich für uns so deprimierend klingt in der Passion, aber in Wirklichkeit eine zutiefst frohe Botschaft enthält. Bitte, Herr Doktor, geht's weiter.
1: Ja. Ko Amar Ha'el Hashem, Borei Hashemayim. Also der, es geht weit. Ich habe gesagt, hinne auf die, Gott zeigt auf seinen Knecht. Jetzt hat er sein Wesen beschrieben, wie er handelt, wie er durch die Welt geht. Er schreit nicht, er hebt nicht seine Stimme und macht keine Sensation. Das geknickte Rohr, das Vergessene hebt er auf. Das Verlorene bringt er zurück. Die Inseln warten auf das Recht, das er verkündet. Die Verkündigung des Gottesknechtes ist ja nicht nur eine Wortverkündigung. Sie ist eine Existenz. Im Hebräischen,

Wort Wort bedeutet ja nicht, bedeutet den wörtlichen Ausdruck, aber auch Existenz, Wirklichkeit. Das, was er sagt, lebt er. Das, was er sagt, ist er. Das, was er tut, für das trägt er mit seinen Worten, dafür trägt er Verantwortung. Und was er sagt, dafür muss er mit seinen Taten einstehen. Also da ist eine tiefe Verbindung zwischen Wort und Tun. Es ist übrigens, es ist nur beiläufig gesagt, wenn Menschen so viel heute Selbsterkenntnis suchen, wissen Sie, wie sie die einfachste Selbsterkenntnis bekommen? Die finden sie am einfachsten, indem sie, oder auch bei anderen Menschen, ob sie das, was sie sagen, auch tun. Wenn einer nur redet und nicht tut, was er sagt, dann wissen sie ganz genau, oder sie selbst das nicht tun. Das stimmt das ja nicht bald zusammen. Also das Tun und das Reden und die Absicht, die sollten ihnen im Einklang stehen. Und beim Gottesknecht ist das natürlich vollkommen präsent. Nun, wie geht es weiter? Gott hat seinen Knecht vorgestellt, der heilige Gott. Und dann spricht er selbst weiter. Gott spricht selbst, der Ko Amarael, mit einer erhabenen Einführung. Er sagt, so spricht HL. HL. Das ist der alte Gottesname. HL. Der Unbegreifliche. Und dann kommt das Tetragramm. Jahwe. Das ist der dem Mose offenbarte Name. Der Herr, Gott, der Herr spricht. Und dann geht es weiter. Bore Hashamayim, Venote Hem. Das ist derjenige, der die Himmel geschaffen hat und sie, Venote Hem, und sie ausgespannt hat. Also hier sollen wir bei diesem Satz, wenn wir den lesen, soll es uns bewusst sein, derjenige, der zuerst über den Gottesknecht spricht, der ihn berufen hat, ist derjenige, der erhabene Gott, der die Himmel geschaffen hat und sie ausgespannt hat, der, dann geht es weiter, Rokea Ha'aret, der die Erde ausgefaltet hat. Und Ezaeher und alles das, was aus ihr hervorsprießt. Und dann Notene Schamale am, der Odem gibt dem Volk, der Odem gibt dem Volk, das Alea auf Erden, Veruachle Hochimba und Lebenshauch denjenigen, die auf der Erde wandeln. Das ist eine sehr interessante Unterscheidung. Also Gott, der Schöpfer von Himmel und Erde. Mit welcher Erhabenheit wird hier im Alten Testament von Gott gesprochen? Mit welcher Erhabenheit? Und alles sprießen lässt. Und der gab auch ein Lebensodem dem Volk. Und hier wird das Volk genannt auf der Erde. Das ist natürlich zuerst einmal das Volk Israel. Also hier ist schon beim Propheten wieder der Hinweis des auserwählten Volkes. Und dann Ruach, also Lebenshauch denjenigen, die auf der Erde wandeln. Also hier ist eine Unterscheidung zwischen Volk und allen Menschen. Alle sind in Gottes Hand. Und das ist die Einleitung für das Weitere. Ani Hashem Karaticha Zedek. Nun geht der Prophet oder Gott wieder zurück zum Gottesknecht in der Schilderung. Gott, der hier eingeführt wird als derjenige, der alles geschaffen hat, ist der Gott. Ani, ich bin derjenige, der dich gerufen hat in Gerechtigkeit. Das heißt, zum Heile. Also ich bin derjenige, der dich, oh Gott, dich, Gottesknecht, gerufen hat. Ich habe dich gerufen, ich habe dich genannt zum Heile, für die Gerechtigkeit, dass du das tust. Also man wird berufen nicht zum Selbstvergnügen,
Man wird berufen, um eine Aufgabe zu erfüllen für die anderen. Ich habe dich genommen, Achsak, Böyadecha, ich habe dich gefasst an deiner Hand. Mit welch sinnlicher Art und Weise wird hier gesprochen, dass Gott den Menschen wirklich umfasst. An deiner Hand habe ich dich gefasst. Ve'etzacha, und ich habe dich geformt. Und dann wieder etnecha lebrit an. Und ich habe dich gegeben zum Bund für das Volk und zum Licht der Völker. Also da sehen Sie, dass der Gottesknecht hier wird beschrieben, als schon gerufen vor seiner irdischen Existenz, hervorgerufen bei Gott. Er hat ihn an der Hand gefasst. Also welche Vertrautheit spricht in diesen Worten? Welche Sorge Gottes, ich habe dich dann geformt und ich habe dich gegeben zum Bund. Wieder, hier wird genau ausgeführt, was die Aufgabe dieses Gottesknechtes ist. Ich habe dich gegeben zum Bund für das Volk. Also du bist derjenige, der den Bund mit dem Volk ausspricht. Du, meinen Bund, den Gott schließen wird, den ewigen Bund. Und zum Licht der Völker. Diese Phrase finden wir dann bei Simeon, den alten Simeon wieder. Also das kleine Jesuskind sagt, ein Licht für die Völker ist dieses Kind und Herrlichkeit für dein Volk Israel. Das heißt, auch hier ist die Unterscheidung wieder bei Simeon. Er weiß um die besondere Bedeutung Israels. Herrlichkeit für das Volk Israel ist dieser Jesus. Und ein Licht für die Völker. Und da greift er natürlich zurück auf dieses Bild aus dem Buch Jesaja. Ohne dass er das natürlich weiß, er ist ja selbst prophetisch inspiriert. Aber man sieht wieder in diesem alten Simeon, wie die aus diesen Texten, aus den Prophetentexten gelebt haben, wie sie gebetet haben, wie sie geliebt haben, wie sie diese Geheimnisse, die zwischen den Worten liegen, wie sie die alle wahrgenommen haben, aber sie konnten sie nicht erklären. Sie haben sie gefühlt, sie haben sie ertastet. Aber nun durch das Kind Jesu wird ihnen das klar. Und dann geht es weiter. Also dieser Gottesknecht, es wird die Berufung ausgesprochen, die er hat. Lifkor enayim ivrot lehotzi mimasker asir mibeit kele yoshvei choshek. Da sagt er, also deshalb habe ich dich gerufen in Gerechtigkeit zum Heile. Ich habe dich gefasst an deiner Hand. Das heißt, ich habe dich berufen. Und ich habe dich geformt dafür. Und ich habe dich gegeben zum Bund für das Volk und zum Licht der Völker. Dafür, dass du öffnest die Augen der Blinden. Das ist im Literalsinn gemeint, wirklich die Augen zu öffnen derjenigen, die blind sind, die blind geboren sind. Denken Sie an den Blindgeborenen im Johannesevangelium. Jesus die Augen öffnet, dass er sieht. Aber auch im geistigen Sinn, die Augen zu öffnen derjenigen, die sehen und doch nicht sehen. Die glauben zu sehen, aber doch nicht sehen. Die hören und doch nicht hören. Das ist auch ein Wort des Propheten Jesaja. Also um die geistigen Augen zu öffnen, die Herzensaugen zu öffnen, weil viele Menschen sehen, aber sind im Herzen blind. Dafür ist er gekommen. Und er tut das in welcher Art und Weise? Er schreit nicht. Er erhebt sich nicht. Er lässt seine Stimme nicht lautstark am Markte hören. Das geknickte Rohr zerbricht er nicht, den glimmenden Docht löscht er nicht aus. Und um hervorzubringen aus dem Kerker die Gefangenen, also diejenigen, die in Isolation verschlossen sind, das ist auch natürlich wieder im Literalsinn gemeint, aber auch gefangen in eigenen Vorstellungen, Kerker der eigenen Ideen, also wo es kein Licht gibt, wo man so besessen ist von dem, was man glaubt, dass das Richtige ist.
aus dem will er alles befreien. Und aus dem Gefängnis, mit Betkelle, aus dem Gefängnishaus, diejenigen, die Joschwe, die im Finsternis sitzen, im Finsternis sitzen. Das ist auch ein sehr interessantes Wort, Choschek, das kommt vor im Genesis, wenn es schon heißt, am Anfang der Schöpfung war Choschek und Finsternis war über dem Abgrund. Und dann schied Gott das Licht von der Finsternis und dann nannte er das Licht Tag und die Finsternis Nacht. Es bekommt eine andere Bedeutung. Aber zuerst ist Finsternis, das ist etwas eher Bedrohliches, etwas Dämonisches. Das ist die Skia im Johannesevangelium, wo es heißt, und das Licht leuchtet in der Finsternis und die Finsternis hat es nicht ergriffen. Das ist diese Choschek. Also derjenige, er kommt auch, um die zu befreien, die im Finsternis wohnen, in einer geistigen Finsternis. Und das ist auch wie ein Gefängnis. Hier sehen Sie den gesamten Auftrag des Gottesknechtes in wenigen Versen beschrieben. Und Sie finden das dann natürlich entfaltet in den Evangelien. Dann geht es weiter. Ich bin der Herr. Das ist mein Name. Meine Herrlichkeit einem anderen gebe ich sie nicht. Und meine Preisung, die gebe ich nicht zu Götzen. Also Gott eifert für die Wahrheit. Das wäre einmal das erste Gottesknechtlied. Das ist eine erste Beschreibung, wer nach dem Propheten dieser geheimnisvolle Gottesknecht ist, der eine Mission von Gott erhält und diese durchführt auf eine Art und Weise, die sehr ungewöhnlich ist, die es tief zu betrachten gibt. Man muss auf den Gottesknecht hinhören, man muss sich lange damit beschäftigen, sodass diese Worte, die hier beschrieben sind, einem nahe gehen. Und dann wird auch das ganze Mysterium der Erlösung, auch das Mysterium des Leidens, einem viel vertrauter, aber nicht als etwas Beschwerendes, sondern als etwas, was Gott gewählt hat, den Weg, den Gott gewählt hat, um Erlösung zu bewirken. Dass ein Geheimnis bleibt, warum er das so getan hat. Das bleibt ein tiefes Geheimnis. Ja, ich glaube, wir könnten wieder einige Takte Musik hören.

0: Ja, vielleicht geht auch einigen Hörerinnen und Hörern jetzt ein Licht auf durch die Beschreibungen der Gottesknecht-Texte vom Herrn Doktor. Bitte schön.
1: Ja, ich gehe jetzt zu Jesaja 50, das ist das zweite Gottesknecht-Lied. Auch wieder eine weitere Beschreibung, die noch mehr entfaltet, wer dieser Gottesknecht ist. Wissen Sie, das geht Stufe von Stufe tiefer und tiefer. Und immer mit dem Blick auf das Neue Testament gelesen natürlich. Und zugleich auch auf das Volk Israel und auf die Geschichte Israels hingelesen. Da heißt es nun in Jesaja 50, Vers 4, Adoni Hashem, Natan Lilashon Limudin, Nada Adleut et Ja'ev, Davar Ya'ir, Baboka Baboka Ya'irli, Ozen Lishmoa Kalimudin. Das ist eine wunderbare Sprache auch, wenn Sie das hören. Adoni, mein Herr. Mein Herr, und das ist wieder das Tetragramm. Das Tetragramm, das ist eben der Name, dem Mose offenbart worden ist am Dornbüsch. Die Namen, die für den heiligen Gott sind im Alten Testament von großer Bedeutung. Sie deuten alle was an, es gibt verschiedene. Und wenn man Adonai liest, dann ist es immer derjenige, also Hashem, also wenn ich das Tetragramm meine, Adonai ist klar, das ist mein Herr. Und das Tetragramm ist immer der Barmherzige, der sich erbarmende Gott. Also der Herr, mein Gott, gab mir eine Zunge von Limudim, von denen, die Lernende sind. Die Lernende sind. Also Zungen, eine Zunge, die immer bereit ist zu lernen, die sich belehren lässt. Also die Zunge lässt sich belehren. Das ist eigenartig, diese Phrase. Das wird dann übersetzt, redegewandte Zunge. Ich finde das, ja, ich finde diese Deutung nicht entsprechend. Eine Zunge, die immer bereit ist zu lernen. Das heißt, ein Mensch, der hört, auf Gott hört und aus diesem tiefen Hören auf Gott redet. Er lernt. Und was lernt er? Er lernt zu verstehen. Also er gab mir die Zunge eines Lernenden, um zu kennen, zu verstehen. Zu verstehen, zu erwecken. Zu trösten, genüden mit einem erweckenden Wort. Also das ist das tiefste Lernen ist hier ausgedrückt dasjenige, dass einer die Worte des Trostes findet für Menschen, die belastet sind. Ein erweckendes Wort. Das ist das Erste, was hier von diesem Gottesknecht gesagt wird. Er gab mir die Zunge, oder die Zunge eines, eine Zunge, die lernt, die nie aufhört zu lernen. Also die hat keine Phrasen spricht, Eingelerntes. Das ist etwas, was inspiriert ist, was Seele hat. Ein Wort, das Seele hat, das aus dem Herzen zum Herzen des anderen hinführt. So eine Sprache spricht der Gottesknecht. Und er hat die Fähigkeit, er weiß, zu erwecken, zu trösten, denjenigen, der müde ist. Ja, ermüdet. Und zwar mit einem erweckenden, stärkenden Wort. Da ist keine Moral. Das ist keine Moral. Das ist, was wir gesagt haben, das zerknickte Rohr zerbricht er nicht. Den glimmenden Docht löscht er nicht auf. Er erweckt den Armen, den Müden. Und dann wird weiter gesagt. Baboka, Baboka, Ya'irli. Und das, was er tut, nämlich dass er so den Menschen helfen kann. Jeden Tag am Morgen weckt er mich. Also Gott weckt ihn auf. Was weckt er ihm auf? Sein Ohr, Ohren, um zu hören, wie einer, der lernbereit ist. Also, dass er fähig ist, so zu anderen zu sprechen, dafür ist Gnade notwendig, eine Bereitschaft, sich morgens, jeden täglich morgens für morgen, sich das Ohr von Gott wecken zu lassen und zu hören wie ein Lernender. Also hier ist keiner beschrieben, der Gottesknecht ist nicht einer, der vollkommen ist. Natürlich ist er in seiner Haltung vollkommen. Er ist, wenn wir das auf den Gottessohn übertragen, er ist vollkommen in seiner Offenheit, in seiner Demut, auch in seinem Gehorsam gegenüber seinem Vater. Aber als Mensch hört er auf Gott. Es wird erzählt von Jesus, dass er Nächte im Gebet verbracht hat. Nicht mit Worten. Ich nehme an, das ist diese Haltung. Hier spricht sich eine große Intimität aus. Das wird über den Gottesknecht hier ausgedrückt. Und dann heißt es weiter, weil der Gottesknecht eben das tut, morgen für morgen. Adoni Hashem petachli osen ve'anochi lo mariti achor lo nasogeti. Und dann wird eine Dimension angesprochen, die mit dem Hören verbunden ist, wenn ein Mensch so hört, wie dieser Gottesknecht hört. Mein Herr und Gott öffnete mir das Ohr. Also offensichtlich ließ er sich das Ohr öffnen. Er war nicht voll mit eigenen Gedanken, mit dem, was er sich vorstellt, dieser Gottesknecht, dieser besondere Mensch. Hat sich das schenken lassen. Er war hörend. Sein Hören ist zu einem Lauschen geworden, einem inneren Lauschen. Und dann heißt es weiter, Anochi lo mariti. Und ich habe mich nicht gesträubt. Also offensichtlich hat er viele Dinge gehört, bei denen ein Mensch normal ablehnend reagiert, sich wehrt, zurückweist. Er hat das an sich herangelassen. Und ich bin nicht zurückgewichen, das könnte man sagen, von deinem Anruf, von deinem Befehl, von dem, was du von mir verlangst. Und hier wird das erste Mal offensichtlich auch die Bereitschaft Jesu für die Passion, die er gegangen ist. Diesen Weg, in den er eingetreten ist. Es war immer alles in einer Kommunikation. Diese Texte sprechen von einer großen inneren Kommunikation zwischen dem Gottesknecht und Gott. Das sind eigentlich reine Gebetstexte. Eine innere Kommunikation, die ständig stattfindet und in die Gläubigen natürlich mit hineingezogen sind, sofern sie sich diesem Mysterium öffnen. Ja, ich sehe schon, die Zeit gibt mir Grenzen und ich glaube, ich könnte damit vielleicht noch ein paar Takte Musik erbitten von
0: Miriam. Mache ich. Miriam,
1: ja, bitte.
0: Ja, gerne.

0: Ja, das waren schon viele sehr schöne und intensive Gedanken zu den Gottesknecht-Texten. Jetzt wäre es ganz gut, wenn wir mal ein klein bisschen wieder Rückschau halten und alles ein bisschen zusammenfassen. Was macht den Gottesknecht aus und wo kommt er her? Bitte, Herr Doktor.
1: Ja, ich kann nicht sagen, dass wir schon alles gesagt haben, was den Gottesknecht ausmacht, woher er kommt. Es ist offensichtlich, er kommt von Gott. Sonst wäre er nicht ein Gottesknecht. Was ihn ausmacht, ich bin erst am Anfang, sein Wesen zu beschreiben. Was hier offensichtlich ist, dass diese Art und Weise, wie er verkündet, wie er berufen wird, ist eher umhüllt vom Geheimnis. Sie ist nicht etwas, was so leicht zugänglich ist. Ich denke da auch an, also das Werk der Erlösung geschieht doch auf eine Art und Weise, wie wir das gar nicht so erwarten. Ich erinnere mich da an eine Erzählung von einem Rabbiner, den ich sehr schätze. Das ist der später dann katholisch geworden ist, das ist Rabbiner Jolly, der Oberrabbiner von Rom war in der Nazizeit. Also eine ganz außergewöhnliche Persönlichkeit. Ich habe schon über ihn gesprochen. Der spricht einmal davon, dass die Erlösung in einer Art Stille vor sich geht. So wie Mütter auch. Sie sind nicht laut, sie sind nicht laut. Und so beschreibt er seine Mutter, das hat er irgendwie wahrgenommen. Aber sie schien doch das alles aufzunehmen, was an Leiden um sie herum geschah. Sie war eine jüdische Mutter, die sehr viel erlitten hat, auch durch die ganze Nazizeit. Sie hat sich aber nicht darüber beklagt. Und da sagt er einmal, sie hat alles das Leiden aufgenommen, so wie die trockene Erde die ersten Tropfen von Regen empfängt. So, sie hat das aufgenommen. So das Unerlöste, das in der Welt liegt, das ist der Gottesknecht. Die Steine schreien, so sagt das einmal Jesus, über das, wenn der Messias kommt. Ich denke mir manchmal, ein Freund von mir war unlängst an der Westküste in Frankreich und an der Stelle, wo die Alliierten gegen die Deutschen gekämpft haben, 1945, wo es diese große Schlacht gegeben hat, wo so viele gefallen sind. Das ist heute ein schöner Meeresstrand und die Leute gehen da schwimmen. Und dann haben wir so geplaudert. Und dann habe ich zu ihm gesagt, weißt du, das ist die Arbeit des Gottesknechtes auch. Er sammelt das, was da Tränen, was da an Leid gewesen ist. Das ist zwar nicht sichtbar, aber das ist in die Erde eingesickert. Das ist alles da und es bedarf der Erlösung. Jede Träne muss getrocknet werden. Jede Träne. Und das ist der Weg des Gottesknechtes. Das ist mir immer mehr aufgegangen. Das geknickte Rohr zerbricht er nicht, den glimmenden Docht löscht er nicht aus. Das Übersehene nimmt er wieder auf. Das, was vergessen wird, was man glaubt zu kennen und doch nicht kennt, nimmt er auf und heilt es, führt es wieder zu seinem Ursprung zurück. Die Propheten haben oft davon gesprochen, wenn sie in eine Stadt gekommen sind, die sehr schön war. Nach Rom wird das auch berichtet von den Rabbinern. Die kommen in die Stadt Rom und sehen die schönen Gebäude. Und dann sagen sie, und alle sind verzückt über die Schönheit der Bauten und die Kunstfertigkeit. Aber sie sehen auch, welche Menschen da gearbeitet haben. Wie viele sind daran gestorben? Welche Not ist auch damit verbunden, dass so viel Schönes entsteht? Wie viele geklärte Antworten sind noch nicht beantwortet? Wie viel Leid ist noch nicht getröstet? All das klingt in den Gottesknecht-Liedern nur andeutungsweise hier mit diesen Versen an. Und diese Sensibilität, die Wahrnehmung, der Blick auf das, was verborgen an Leiden, an den stillen Seufzer, der überall in der Welt präsent ist, das stille Seufzen von Menschen, die sich nicht ausdrücken können. Und er hat das Ohr, er hat die Sprache, da zu trösten, das wahrzunehmen. Und das ist auch eine Haltung, die ich immer wieder an Heiligen gefunden habe. Sie verstehen das. Es gibt eine Geschichte von Clemens Maria Hofbauer, dem Stadtheiligen von Wien, die auch in diese Richtung geht. Er geht einmal spazieren und sieht einen Mann an sich vorüber laufen, huschen. Und dann läuft er ihm nach, er sieht, er nimmt da was wahr, trifft auf ihn, halt, hält ihn an. Und dann kommt er mit ihm ins Gespräch. Und er war gerade dran und konnte auf dem Weg, sich das Leben zu nehmen. Er hat das gesehen. Er hat wahrgenommen, eine große Not, und hat das adressiert und hat diesen Menschen davon abgehalten. Es war nachher einer, der uns gefolgt ist und sogar in seinen Orden eingetreten ist. Das ist das Lautlose. Das ist das geknickte Rohr zerbricht er nicht, den glimmenden Docht löscht er nicht aus. Ja, ich glaube, das, ja.
0: Wunderbar. Wir bedanken uns ganz herzlich bei Dr. Bernhard Dollner für diese wunderbaren Ausführungen, die sicher eine Fortsetzung verdienen, und wünschen noch einen gesegneten Abend. Dankeschön.
1: Dankeschön. Alles Liebe. Grüße Gott. Danke. Wiederhören.

Ja, das war unser Glaube. Und Sie finden den Beitrag in Kürze in unserer Radiothek unter www.radiomaria.at. Die Wiederholung ist heute Nacht um 4:45 Uhr.

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0: Liebe Hörerfamilie von Radio Maria, wir bieten jetzt die Komplett. Sie finden die Texte im Stundenbuch ab Seite 717. Mit uns betet heute Pfarrer Ignaz Hochholzer, Arzt und Priester bei den Barmherzigen Brüdern Wien und im Stephansdom. Grüß Gott.
1: Guten Abend. O Gott, komm mir zu Hilfe.
0: Herr, eile mir zu helfen.
1: Ehre sei dem Vater und dem Sohn und dem Heiligen Geist.
0: Wie im Anfang, so auch jetzt und alle Zeit und in Ewigkeit. Amen. Halleluja.
1: In einer kurzen Zeit der Besinnung blicken wir zurück auf den vergangenen Tag. Wir sind eingeladen, vor Gottes Angesicht unser Gewissen zu erforschen.

0: Ich bekenne Gott, dem Allmächtigen und allen Brüdern und Schwestern, dass ich Gutes unterlassen und Böses getan habe. Ich habe gesündigt in Gedanken, Worten und Werken durch meine Schuld, durch meine Schuld, durch meine große Schuld. Darum bitte ich die selige Jungfrau Maria, alle Engel und Heiligen und euch, Brüder und Schwestern, für mich zu beten bei Gott, unserem Herrn.
1: Amen.
0: Du starker Gott, der diese Welt im Innersten zusammenhält, du Angelpunkt, der unbewegt den Wandel aller Zeiten trägt.
1: Geht unser Erdentag zu End, schenk Leben, das kein Ende kennt. Führ uns dank Jesu Todesleid ins Licht der ewigen Herrlichkeit.
0: Vollenden wir den Lebenslauf, nimm uns in deine Liebe auf, dass unser Herz dich ewig preist, Gott Vater, Sohn und Heiliger Geist.
1: Amen.
0: Herr, du Gott meines Heils, zu dir schrei ich am Tag und bei Nacht.
1: Herr, du Gott meines Heils, zu dir schreie ich am Tag und bei Nacht.
0: Lass mein Gebet zu dir dringen, wende dein Ohr meinem Flehen zu.
1: Denn meine Seele ist gesättigt mit Leid, mein Leben ist dem Totenreich nahe.
0: Schon zähle ich zu denen, die hinabsinken ins Grab, bin wie ein Mann, dem alle Kraft genommen ist.
1: Ich bin zu den Toten hinweggerafft, wie Erschlagene, die im Grabe ruhen.
0: An sie denkst du nicht mehr, denn sie sind deiner Hand entzogen.
1: Du hast mich ins tiefste Grab gebracht, tief hinab in finstere Nacht.
0: Schwer lastet dein Grimm auf mir, all deine Wogen stürzen über mir zusammen.
1: Die Freunde hast du mir entfremdet, mich ihrem Abscheu ausgesetzt. Ich bin gefangen und kann nicht heraus.
0: Mein Auge wird trübe vor Elend, jeden Tag, Herr, rufe ich zu dir, ich strecke nach dir meine Hände aus.
1: Wirst du an den Toten Wunder tun? Werden Schatten aufstehen, um dich zu preisen?
0: Erzählt man im Grab von deiner Huld, von deiner Treue im Totenreich?
1: Werden deine Wunder in der Finsternis bekannt? Deine Gerechtigkeit im Land des Vergessens?
0: Herr, darum schrei ich zu dir, früher Morgen tritt mein Gebet vor dich hin.
1: Warum, o Herr, verwirfst du mich? Warum verbirgst du dein Gesicht vor mir?
0: Gebeugt bin ich und todkrank von früher Jugend an. Deine Schrecken lasten auf mir und ich bin zerquält.
1: Über mich fuhr die Glut deines Zorns dahin. Deine Schrecken vernichten mich.
0: Sie umfluten mich allzeit wie Wasser und dringen auf mich ein von allen Seiten.
1: Du hast mir die Freunde und Gefährten entfremdet. Mein Vertrauter ist nur noch die Finsternis.
0: Ehre sei dem Vater und dem Sohn und dem Heiligen Geist.
1: Wie es war im Anfang, so auch jetzt und alle Zeit und in Ewigkeit. Amen. Herr, du Gott meines Heils, zu dir schreie ich am Tag und bei Nacht. Du bist in unserer Mitte, Herr, und dein Name ist über uns ausgerufen. Verlass uns nicht, Herr, unser Gott.
0: Herr, auf dich vertraue ich, in deine Hände lege ich mein Leben.
1: Herr, auf dich vertraue ich, in deine Hände lege ich mein Leben.
0: Lass leuchten über deinem Knecht dein Antlitz, hilf mir in deiner Güte.
1: In deine Hände lege ich mein Leben.
0: Ehre sei dem Vater und dem Sohn und dem Heiligen Geist.
1: Herr, auf dich vertraue ich, in deine Hände lege ich mein Leben.
0: Sei unser Heil, o Herr, wenn wir wachen, und unser Schutz, wenn wir schlafen, damit wir wachen mit Christus und ruhen in seinem Frieden.
1: Sei unser Heil, o Herr, wenn wir wachen, und unser Schutz, wenn wir schlafen, damit wir wachen mit Christus und ruhen in seinem Frieden.
0: Nun lässt du, Herr, deinen Knecht, wie du gesagt hast, den Frieden scheiden.
1: Denn meine Augen haben das Heil gesehen, das du vor allen Völkern bereitet hast.
0: Ein Licht, das die Heiden erleuchtet, und Herrlichkeit für dein Volk Israel.
1: Ehre sei dem Vater und dem Sohn und dem Heiligen Geist.
0: Wie im Anfang, so auch jetzt und alle Zeit und in Ewigkeit. Amen.
1: Sei unser Heil, o Herr, wenn wir wachen, und unser Schutz, wenn wir schlafen, damit wir wachen mit Christus und ruhen in seinem Frieden.
0: Allmächtiger Gott, dein eingeborener Sohn ist hinabgestiegen in die Nacht des Todes und auferstanden. Gib, dass wir alle Tage durch den Glauben ihn verbunden bleiben, damit wir einst mit ihm auferstehen zum ewigen Leben. Darum bitten wir durch ihn, Christus, unseren Herrn. Eine ruhige Nacht und ein gutes Ende gewähre uns der allmächtige Herr.
1: Amen.
0: Sei gegrüßt, o Königin, Mutter der Barmherzigkeit, unser Leben, unsere Wonne und unsere Hoffnung. Sei gegrüßt, zu dir rufen wir verbannte Kinder Evas, zu dir seufzen wir, trauernd und weinend in diesem Tal der Tränen. Wohlan, denn unsere Fürsprecherin, wende deine barmherzigen Augen uns zu und nach diesem Elend zeige uns Jesus. Die gebenedeite Frucht deines Leibes, o gütige, o milde, o süße Jungfrau Maria.
1: Lieber Herr Pfarrer, ich bitte Sie nun um Ihr Wort zur guten Nacht und um den Segen.
0: Es freut mich, dass ich zu euch heute sprechen darf an meinem Namenstag, Ignatius von Loyola. Den Namen verdanke ich meinem Taufpaten. Er hatte diesen Namen und wollte nicht nur, dass einer seiner Söhne so heißen sollte, sondern auch eines seiner Patenkinder. Ich bin das Jüngste von 8 Kindern, von denen er allen der Pate ist. Mein Vater wollte nicht recht diesen Namen und sagte zum Paten immer, das Nächste soll Ignaz heißen. Aber beim 8. Kind ließ er das nicht mehr gelten. So bin ich der Ignaz geworden und bin stolz, ist doch Ignatius von Loyola der Gründer der Jesuiten, des Jesuitenordens, Gesellschaft Jesu, der größte Männerorden mit über 10.000 Mitgliedern weltweit, in Schulen und Universitäten, Missionsstationen und Krankenhäusern, nach ihrem Grundsatz, alles zur größeren Ehre Gottes. Nie darf ein Christ aus Selbstzweck handeln, Eigennutz, sondern immer selbstlose Hingabe zum Wohl der Menschen, gerade in den armen Ländern bis hin in die Elendsviertel, Favelas, wie es durch den Jesuitenpapst Franziskus bekannt geworden ist. Wir brauchen Mut, Zuversicht, Vertrauen, ein großes

0: kriegen, wenn wir ihn um seinen Segen bitten. Nur durch den dreifaltigen Gott und die Fürsprache aller Engel und Heiligen können wir uns getrost zur Ruhe begeben. Es ist der Herr, der sorgt. Der Herr sei mit euch.
1: Und mit deinem Geiste.
0: Es segne und behüte euch der allmächtige und gütige Gott, der Vater und der Sohn und der Heilige Geist.
1: Amen.
0: Gute Nacht.

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Durch die Sendungen des heutigen Abends begleitete Sie Miriam Bruckner aus dem Studio am Stetten. Ich wünsche Ihnen eine erholsame und gesegnete Nacht. Falls Sie noch unterwegs sind, kommen Sie gut an Ihr Ziel. 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

0: Liebe Hörerinnen und Hörer von Radio Maria, Sie hören nun die Wiederholung der Sendung Lebenshilfe von heute Vormittag.
1: Lebenshilfe. Am Mikrofon begrüßt Sie sehr herzlich Maria Kotzis. Ich freue mich, mit Ihnen, liebe Zuhörer, und unserer langjährigen Referentin, der Autorin und Schauspielerin Magister Eva Maria Admiral, in eine neue Themenreihe zu gehen. Sie trägt den Titel »Frei werden«, wo ich mich selbst festhalte. In insgesamt 6 Folgen werden wir das Thema Schritt für Schritt entfalten. Heute und in der 2. Folge steht die Frage im Mittelpunkt: Warum tue ich, was ich gar nicht will? Es geht also um ein Stück Selbsterkenntnis, was unsere Gewohnheiten bzw. vermeintlichen Schwächen anbelangt. Da kann es um Beziehungen gehen, um Gedanken, aber auch um Themen wie Essen oder Medien oder anderes. Frei werden, wo ich mich selbst festhalte. Warum ich tue, was ich gar nicht will. Liebe Eva Maria Admiral, herzlich willkommen auf Sendung.
2: Ja, vielen Dank. Ich denke, das ist ein Thema, was, wenn wir ehrlich sind, was uns alle ein Leben lang begleiten wird. Steht auch schon so geschrieben im Römerbrief, dass wir das tun, was wir eigentlich gar nicht wollen. Es ist absurd. Stellen Sie sich vor, Sie kommen nach Hause. Es ist ein anstrengender Arbeitstag gewesen und endlich können Sie auf der Couch Platz nehmen und Sie gönnen sich ein Stück Süßes, vielleicht ein Stück Schokolade und das ist alles schön und gut. Und vielleicht waren sogar ein paar Konflikte an diesem Tag. Und vielleicht kommt da auch noch die innere Unruhe dazu und dass der Konflikt nicht gelöst war und dass Sie auch nicht wissen, wie Sie den Konflikt jetzt auf die Schnelle lösen können. Und dann kommen vielleicht noch andere Süßigkeiten dazu oder noch mehr Schokolade. Und wie Paracelsus schon sagt, die Menge macht das Gift. Das Problem ist nicht die Schokolade, das Problem ist die Menge. Und plötzlich schlittert man in eine Gewohnheit rein, eine liebgewonnene Gewohnheit, die ja auch hilfreich ist im Moment. Das ist es. Die Gewohnheit ist ja im Moment entlastend. Die Gewohnheit ist im Moment beruhigend. Im Moment kann ich runterfahren. Ich kann vielleicht auch daneben den Fernseher aufdrehen oder, weil vorher das Wort Medienkonsum gefallen ist, mir irgendeine Serie reinzappen oder irgendwas im Internet kann ich auch noch dazuschalten, damit ich im Moment runterfahren kann. Und dann wird an dem Abend aus einer Serie oder einem kurzen Fernsehabend ein langer Abend mit viel Internet und viel Fernsehen und viel Süßes und viel Wein oder viel Bier und die Menge. Es ist die Menge. Was uns schadet, ist nicht, dass wir ein Stück Schokolade essen oder dass wir 5 Minuten Nachrichten schauen. Das Problem ist die Gewohnheit, die sich verselbstständigt. Es wird mehr und mehr und interessanterweise, das weiß man aus der Gehirnforschung, das kann man messen, wird die Belohnung, das Dopamin, diese Belohnungssubstanz, die da ausgeschüttet wird, wird immer weniger und weniger. Und das ist schon mal ein ganz wichtiger Schlüssel für uns zu wissen. Wenn man das versteht, dann ist man schon ganz viel weiter, weil wir sind ja heute bei der Frage, warum? Warum tue ich das, was ich tue? Warum, warum, warum? Warum bleibt es nicht bei einem Stück Schokolade? Weil das Gehirn sich dran gewöhnt, an das eine Stück Schokolade und wir brauchen immer mehr und mehr und die Belohnung, das Dopamin, das ausgeschüttet wird, wird immer weniger und weniger. Das heißt, die Gewohnheit ist dann schon da, aber im Grunde habe ich ein Minimum an Belohnung am Ende des Abends und vielleicht sogar gar keine Belohnung mehr. Und das ist der allerwichtigste Knackpunkt. Was mir so enorm geholfen hat, ist, die Gehirnforschung zu verstehen, die hinter dem Bibelvers steht. In dem Bibelvers Römer 7, 15 steht ja, ich verstehe selbst nicht, was ich tue. Ich verstehe es selbst nicht. Das ist ganz wichtig. Wir verstehen es selbst nicht. Wir können es nicht mal mehr begründen. Ich verstehe selbst nicht, was ich tue, steht da. Das Gute, das tue ich nicht. Und das, was ich verabscheue, das tue ich. Denn mit der Zeit wissen wir ja, dass das vielleicht keine so tolle Lösung war, diese Gewohnheit, die wir uns angewöhnt haben. Ja? Und da, so fängt der Römerbrief an und dann geht's weiter ein paar Verse später, wo steht, denn das Gute, das ich will, das tue ich nicht, aber das Böse, was ich verabscheue, das tue ich. Das heißt, zuerst komme ich zu dem Punkt, dass ich es einfach nicht verstehe. Und heute wollen wir uns, so gut es geht, mehrheitlich damit beschäftigen, was eigentlich abläuft. Was gibt es da zu verstehen? Da gibt es nämlich in der Hirnforschung heute ganz viele Hinweise, warum das Gehirn so arbeitet, wie es arbeitet. Warum das Gehirn an schlechten Gewohnheiten festhalten muss, wenn man so will. Es sei denn, man erkennt es, man versteht es und man kann es unterbrechen. Ja. Und da schauen wir uns an, wie das nun genau abläuft. Man nennt das in der Gehirnforschung Reward-Based Learning. Das heißt, das Gehirn arbeitet immer am allerbesten und am allerschnellsten mit Belohnung. Sobald das Gehirn merkt, ein paar Mal, etwas ist eine Belohnung, etwas hat mir im Moment geholfen, möchte der Körper so genauso in diesem Belohnungssystem weiterfahren, ja? Das heißt, für uns ist mal ganz wichtig rauszufinden, was ist denn konkret die Belohnung? Zuerst mal die vermeintliche Belohnung. Nachher schauen wir uns an, ob es wirklich die Belohnung ist, ob es wirklich das leistet, ob die Schokolade oder das Essen oder das Trinken oder der Medienkonsum, ob es wirklich diese Belohnungsgedanken erfüllt hat. Ja? Aber zuerst schauen wir uns an, was war denn am Anfang so die Belohnung, die wir vielleicht sogar bekommen haben oder ganz kurzfristig bekommen haben. Wir kommen nach Hause, wir sind gestresst, wir brauchen eine Belohnung. Was wollen wir denn? Wir wollen uns vielleicht beruhigen, wir wollen runterfahren, wir wollen uns stabilisieren, wir wollen uns vielleicht auch ein bisschen betäuben. Der Tag war vielleicht wirklich so mit so vielen Reizen und Überflutungen und verschiedenen Herausforderungen, dass man sagt, ich will jetzt einfach mal meine Ruhe. Das ist ja ein ganz, ganz wichtiges, gutes Bedürfnis. Das ist ja ein Bedürfnis, das wir alle irgendwo auch in uns spüren. Dann haben wir das Bedürfnis und dann finden wir einen Weg, wie wir das möglichst schnell herstellen können, diese Art von Beruhigung. Ich kann Medienkonsum, ich kann aufs Handy gehen, ich kann essen, ich kann trinken. Und das sehr, sehr lange. Und jetzt kommt diese Gewohnheit, die verselbstständigt sich. Das ist wie eine Gehirnbahn, eine Nervenbahn, die gelegt wird. Und wir wissen einfach, wir kommen nach Hause. Bei vielen Leuten ist es ganz interessant, die kommen nach Hause und der erste Weg ist der Kühlschrank. Die kommen nach Hause und der erste Weg ist Kühlschranktür öffnen. Das ist einfach eine Gedankenbahn, die gelegt wird und dann schaue ich, okay, ist da irgendwas drinnen, womit ich mich heute beruhigen kann und dann nehme ich das raus. Und das hat auch mal funktioniert. Und jetzt ist unsere Aufgabe, zuerst mal zu erkennen, was möchte ich überhaupt? Was ist denn im Moment gerade mein Bedürfnis? Möchte ich in dem Moment wirklich was essen? Oder möchte ich in dem Moment wirklich aufs Handy schauen oder YouTube schauen? Oder was möchte ich eigentlich? Ach so, eigentlich möchte ich jetzt mal meine Ruhe. Das ist gar nicht einfach, diesen Gedankenbahn zu durchbrechen und zu sagen, Moment mal. Also dieses sich ertappen. Das ist nicht einfach, dieses sich ertappen und sagen, Moment mal, was suche ich jetzt gerade? Ach so, aber eigentlich suche ich jetzt gerade meine Ruhe. Vielleicht sollte ich kurz mal rausgehen und durchatmen, ausatmen. Vielleicht sollte ich kurz mal da ums Eck zu meinem Baum gehen, wo mein Bankerl steht und dort mal den sogenannten Seufzer der Erleichterung machen. Der Seufzer der Erleichterung, dieses Ausatmen, ist übrigens das, was am aller schnellsten wirkt auf den Vagusnerv. Es gibt nichts, was so schnell beruhigt, wesentlich schneller als Schokolade, Fernsehen, Internet und so weiter, als das Ausatmen, der Seufzer der Erleichterung, der Vagusnerv, das parasympathische System wird sofort aktiviert. Aber das klingt jetzt alles logisch schön und gut, aber so schnell kann man unser Gehirn nicht überlisten. Aber der erste Schritt ist, mich zu ertappen und zu sagen, Moment mal, was mache ich da jetzt gerade? Was wollte ich jetzt eigentlich gerade? Warum mache ich das jetzt gerade? Dieses sich unterbrechen. Da gehe ich wieder zurück auf diesen Bibelvers von Römer 7,15. Da steht, ich verstehe selbst nicht, was ich tue, warum ich das tue, was ich tue. Dass wir das mal unterbrechen und sagen, ach so, das suche ich jetzt. Gut, und dann nicht enttäuscht sein. Das nützt nämlich noch zu wenig. Wir denken dann, der Mensch ist doch so, wir sind doch so vernünftig und wir sind ja Christen und wir haben ja den Heiligen Geist. Dann werden wir doch sofort die Gewohnheit unterbrechen und brav in den Park ums Eck gehen und ausatmen. Nein, das werden wir nicht, weil so ist das Gehirn nicht gebaut. Wir haben ja schließlich eine Gedankenbahn gebaut über Jahre, vielleicht sogar Jahrzehnte. Aber wir haben mal innegehalten und wir haben uns mal die Frage gestellt, was will ich denn eigentlich mit dieser Gewohnheit? Ohne diese Frage kommen wir überhaupt nicht raus. Dann haben wir gesagt, ach so, eigentlich will ich das und das. In der Regel fahren wir trotzdem fort mit unserer Gewohnheit. In der Regel nehmen wir trotzdem Platz auf der Couch und schalten den Fernseher ein oder das Handy und essen unsere Schokolade oder unsere Wurstzimmer oder leeren den Kühlschrank oder was auch immer. In der Regel fahren wir fort mit unserer Gewohnheit. Das ist nämlich in Römer 7,19 dann. Denn das Gute, das ich will, das tue ich nicht, sondern das Böse, was mich zerstört, das tue ich. In der Regel fahren wir damit fort. Und jetzt kommt der Schritt, den ich mühsam, praktisch gegen meinen Willen, man will das nicht. Jetzt kommt dann, nachdem das passiert ist, nachdem ich die schlechte Gewohnheit wie immer durchgezogen habe, was immer es ist, jede schlechte Gewohnheit, ob es ist schimpfen, grantig sein, jede schlechte Gewohnheit, nachdem ich die durchgezogen habe, so wie immer, dann gegen meinen Willen zu sagen, okay, was habe ich jetzt davon gehabt? What did I get from it? Was war jetzt die tatsächliche Belohnung? Danach, nachdem ich schon den Kühlschrank geleert habe, nachdem ich schon todmüde ins Bett fall und dementsprechend erschöpft bin, dass ich danach nochmal kurz gegen meinen Willen innehalte und sage, okay, und was habe ich jetzt davon gehabt? Und das ist das Einzige in der Hirnforschung, was uns hilft, neue Gewohnheiten, neue Gedankenbahnen zu bauen. Das muss man sich mal vorstellen. Wir schaffen es nur, wenn wir innehalten und sagen, okay, und was habe ich jetzt davon gehabt? Man nennt das Reward Evaluation, also zu bewerten, was war jetzt die Belohnung? Bevor ich jetzt todmüde ins Bett fall und mich ärgere, ganz kurz, was war jetzt konkret die Belohnung? Wie hoch war der Belohnungswert? War der überhaupt da, der Belohnungswert? War das überhaupt eine Belohnung? Und ich habe das selber praktizieren müssen, natürlich, und in vielen Bereichen praktiziere ich es natürlich immer noch. Man spürt da so einen inneren Widerstand und man sagt, ich will das jetzt gar nicht wissen. Das ist jetzt so und das bleibt jetzt so und ich will nicht wissen, ob es jetzt wirklich das gebracht hat, was ich möchte. Aber das ist wie Dynamit, denn das schaltet den Präfrontalkortex ein, also den Verstand. Und da, jetzt kommt's, speichert das Gehirn eine neue Bahn ab, einen komplett neuen Gedanken ab, weil das Gehirn liebt ja reward-based learning, also ein Lernen, das auf Belohnung basiert. Das heißt, das Gehirn kann nur verlernen, wenn es merkt, hey, das war ja gar nicht, das war ja gar keine Belohnung. Was war jetzt die Belohnung? Geht's mir jetzt besser? Was habe ich davon gehabt? Und dieser Gedanke, dass unser Gehirn so funktioniert, hat mich total befreit von diesem Gedanken, ich bin willensschwach, man kann sowieso nichts tun, ach, ich bin einfach undiszipliniert, ach, wenn ich nur mehr Wille hätte. Und heute ist man in der Gehirnforschung überzeugt, dass der Wille eher ein Mythos ist. Dass die Willensstärke eher ein Mythos ist, das ist übrigens das, was die Bibel auch sagt. Das ist ein Mythos, der Wille funktioniert eine Zeit lang, aber die Willenskraft pro Tag ist begrenzt, weiß man heute. Und am Ende des Tages, also am Abend, ist zumeist keine Willenskraft mehr übrig. Und wenn man diese Dinge weiß, dann kann man damit umgehen, dass man sagt, ach so ist das. Ich muss diese zwei Schritte einfügen in meine Gewohnheit, darf nicht erwarten, dass sie sich sofort ändert, sondern diese zwei Schritte werde ich jetzt einführen in meine Gewohnheit. Und wir machen das gleich in der nächsten Musikpause. Und zwar die erste, wir haben ja gesagt, der erste Schritt ist, welche Belohnung erwarte ich mir? Also welches Bedürfnis steckt dahinter? Was ist das konkrete Bedürfnis, das ich versuche hier zu befriedigen? Warum schalte ich jetzt das Handy ein und esse jetzt die Schokolade, überesse mich, laufe zum Kühlschrank, trinke und so weiter? Was möchte ich denn wirklich dahinter? Nur mal kurz innehalten und schauen, was ist denn der kurzfristige Zweck? Was ist der kurzfristige Zweck, warum ich diese Handlung mache? Und ja, dieser kurzfristige Zweck wird im Kurzzeitgedächtnis, der wird auch erfüllt. Im Moment wird dieser Zweck auch erfüllt durch meine Gewohnheit. Also, das macht auch einen gewissen Sinn. Aber halten wir mal kurz inne und schauen mal, was will ich denn eigentlich? Was ist das Bedürfnis dahinter? Und was steckt denn dahinter? Wohin möchte ich denn eigentlich kommen mit dieser Gewohnheit? Und das ist die Aufgabe für die nächste Musikpause.

0: Sie hören die Sendung Lebenshilfe auf Radio Maria. Frei werden, wo ich mich selbst festhalte. So heißt eine neue kleine Sendereihe mit unserer Referentin Magister Eva Maria Admiral. Warum tue ich, was ich gar nicht will? Dem wollen wir näher auf den Grund gehen und ich darf das Wort gleich wieder an Eva Maria Admiral übergeben.
1: Vielen Dank. Das ist ja schon mal eine Entlastung, dass wir wissen, was ist das Bedürfnis dahinter. Das Bedürfnis ist ein gutes Bedürfnis, ist ein berechtigtes Bedürfnis. Wir wollen uns beruhigen, wir wollen uns stabilisieren, wir wollen wieder zu uns zurückkommen. Das sind gute und wichtige Bedürfnisse, aber wir haben ein falsches Mittel gewählt. Und das ist mal der erste Schritt, dass wir schauen, okay, was ist dahinter? Und interessanterweise gilt das ja nicht nur für Gewohnheiten, die so offensichtlich sind, ja, wie der Kühlschrank. Es gilt nämlich auch für Gedanken, für Selbstabwertung zum Beispiel. Warum werten wir uns ununterbrochen ab? Warum können wir kein gutes Haar an uns lassen? Warum können wir kein Kompliment annehmen? Wenn jemand ein Kompliment, also in meinem Fall, wenn jemand mir früher ein Kompliment gesagt hat, hätte ich das sofort abgewertet und hätte innerlich gesagt, naja, das sagt er jetzt nur, um mir freundlich zu tun, um mir zu gefallen, aber in Wirklichkeit meint er das ja gar nicht so. Ich habe früher, wenn ich Kritiken gelesen habe über Vorstellungen von mir, das habe ich sicher 15 Jahre lang praktiziert. Ich habe Gott sei Dank nur gute Kritiken bekommen, aber immer wenn ich eine Kritik gelesen habe, habe ich innerlich gedacht, der hat ja gar keine Ahnung vom Theater, der weiß ja gar nicht, wie man Shakespeare spielt. Das heißt, ein unmittelbares, sofortiges Zerstören des positiven Impulses in Richtung Selbstabwertung. Auch das ist eine Gewohnheit, die sich über Jahre, Jahrzehnte eingebrannt hat. Wir haben uns das angewöhnt aus gutem Grund. Ja, wir sind erstens so erzogen worden. Es ist uns sozusagen mit der Muttermilch schon mitgegeben worden. Das ist übrigens auch ein wichtiger Punkt bei Gewohnheiten. Wenn ich sage, mit der Muttermilch mitgegeben, das ist heute, wissen wir, ist das epigenetisch bis in die 8. oder 7. Generation. Das ist epigenetisch weitergegeben. Diese Gedankenmuster werden auch epigenetisch weitergegeben. Das ist wichtig zu wissen, weil wie kommen wir denn auf den Gedanken? Ja, schon unsere Mütter, schon unsere Väter, schon unsere Großväter, schon unsere Urgroßväter haben so gedacht. Das ist sozusagen in uns schon angelegt, dass wir über uns so denken, und dann kommt natürlich noch die Erziehung dazu und die Umwelt, die das noch bestärkt. Kein gutes Haar an sich lassen und sich ständig selbst abwerten und nichts Gutes an sich finden. Und dann vielleicht auch noch das Ganze fromm bemänteln und sagen, das sei irgendwie christlich, dann ist es natürlich einzementiert. Das nur als Beispiel, dass wir auch unsere Gedankengewohnheiten so hinterfragen können. Moment mal, stimmt das, woher kommt das? Nicht im Sinne von meine bösen Eltern, sondern wie kommt dieser automatische Gedanke in mir? Also hier geht's ja um automatische Gewohnheiten, ganz automatisch mich selbst abwerten, ganz automatisch andere Menschen abwerten, ganz automatisch gewisse Handlungen setzen, die uns schaden. Und dass wir da mal den ersten Schritt machen, dieses sich ertappen. Ah, jetzt sind wir wieder auf dieser Schallplatte. Ich ertappe mich. Und dann, das ist der schwierigste Schritt, aber ich glaube, das ist der, der uns, für mich war das so wie ein Gefangener, der aus den Fesseln freikommt, also wie so ein Kettensprenger. Jesus wird ja auch oft genannt wie ein Kettensprenger, der die Kette sprengt, mit der wir gefesselt sind. Für mich war das so ein Kettensprenger am Ende meiner schlechten Gewohnheit, mich dazu zu zwingen, zu sagen, okay, und was habe ich jetzt davon gehabt? What did I get from it? Was habe ich jetzt unmittelbar nach der Handlung Was war jetzt die Belohnung? Und nur diese Geistesgegenwart, nur diese Erkenntnis kann uns retten, weil diese Erkenntnis wird im Präfrontalkortex, im Verstand abgespeichert, zum allerersten Mal, dass der Verstand sagt, das war ja gar keine Belohnung. Mir geht's jetzt schlechter als vorher. Vorher ging's mir ja noch besser. Jetzt geht's mir schlechter. Und im Römerbrief steht natürlich, wer kann uns befreien? Jesus kann uns befreien. Und es steht auch übrigens gleich dann im nächsten Vers, im Kapitel 8 steht dann, so gibt es auch keine Verurteilung. Es gibt keine Verurteilung in Christus. Wenn jemand in Christus ist, gibt es keine Verurteilung. Also das betrifft ja auch in dem Maße, wie wir mit uns selber umgehen. Aber wer uns befreit, ist Christus, weil wir brauchen diese absolute Geistesgegenwart. Das ist wie ein innerer Kampf, weil wir haben unsere Gewohnheit ausgeführt und das machen wir jetzt schon jahrelang so und das ist so und das kann ich auch nicht mehr ändern, weil schließlich mache ich das jetzt schon Jahre. Und dann ein ganz kurzer Stopp und sagen, okay, und was habe ich jetzt davon gehabt? Das Wichtige ist, wir sagen jetzt nicht, das werde ich nie mehr wieder tun. So weit sind wir noch gar nicht. Das kommt dann irgendwann mal in den nächsten Folgen. Wir sind jetzt gar nicht dabei, die Gewohnheit zu brechen. Also im Sinne von, dass wir es nie mehr wieder tun werden. Wir sind jetzt nur dabei, die inneren Gedankenbahnen neu zu legen. Das heißt, wir sind nur dabei, diese falsche Einschätzung, dass das meine Belohnung sei, zu unterbrechen. Mehr ist es nicht. Mehr ist es, darf es gar nicht sein, weil sonst machen wir es nicht. Wenn wir jetzt glauben, ja, ich werde das jetzt einschätzen und dann mache ich es morgen nicht mehr. Nein. Wir müssten nur einschätzen, dass die 20. Zigarette jetzt gerade kein Genuss war. Okay, fast niemand von uns raucht. Ich war früher sehr intensiver Raucher. Und das war mein erster Schritt, zu merken, dass die zweite Packung Zigarette eigentlich gar nichts mehr an Erleichterung gebracht hat. Und das heißt nicht, dass ich morgen nicht mehr rauche. Das ist nur, wenn ich das täglich mache, dieses Unterbrechen und meine falsche Einschätzung korrigiere, die falsche Einschätzung, das sei jetzt meine Belohnung. Das wäre der erste Schritt. Und wir sind noch gar nicht dabei, wir sind jetzt weder dabei, die Gewohnheit gleich zu unterbrechen, noch sind wir dabei, neue Belohnungen zu finden. Wir müssen nur mal diese Macht, diese Kraft, die so eine Gewohnheit hat, kurz unterbrechen. Wie so ein kurzer Stromausfall, wo kurz mal die Geistesgegenwart wieder da ist und der Verstand, der Präfrontalkortex, die Möglichkeit hat, was Neues abzuspeichern. Das wäre unsere Aufgabe. Und das ist etwas, was mir deshalb so enorm geholfen hat, weil ich aufgehört habe, mich selbst zu verurteilen und gegen mich zu kämpfen und das kann doch nicht sein und du bist so undiszipliniert und wo ist dein Wille und wo ist dein Glaube und wo ist dein das und wieso machst du das immer noch und du weißt doch, alle diese Fragen, die lassen wir jetzt mal außen vor, auch die Selbstabwertung, die lassen wir jetzt mal weg. Wir sagen jetzt nur, so funktioniert unser Gehirn und wir machen diese zwei Stopps und wir geben dem Gehirn eine Möglichkeit, einen Stopp einzubauen und eine Überprüfung der Belohnung, also eine neue Information abzuspeichern. Das sind unsere ersten zwei Schritte. Und weg von der Verurteilung, weg von sich runtermachen, weg von der Selbstabwertung, genau wie dann in Römer 8 steht, denn es gibt keine Verurteilung für die, die in Christus sind.

Liebe Zuhörer von Radio Maria, Lebenshilfe zum Thema Freiwerden, wo ich mich selbst festhalte. Teil 1 einer Reihe mit Magister Eva Maria Admiral. Warum tue ich, was ich gar nicht will? Diese Frage beschäftigt uns heute. Nun sind die Telefonleitungen frei für Sie, liebe Zuhörer. Gerne können Sie anrufen mit Ihren Fragen und Erfahrungen zu diesem Thema. Die Nummer lautet 0720 578 578. Für alle Zuhörer von Radio Maria Südtirol oder sonst von außerhalb Österreichs mit der Vorwahl 0043 720 578 578.

0: Unsere erste Zuhörerin meldet sich aus Oberösterreich. Grüß Gott, Elisabeth, Sie sind auf Sendung.
1: Ja, grüß Gott.
2: Grüß Gott.
1: Ja, jetzt fangen wir bei mir an. Also, ich habe eine andere Frage. Ja, bei mir ist mir halt so aufgefallen, also ich tue wahrscheinlich am ehesten das mit Essen kompensieren so. Und dann isst man halt mehr, als was man eigentlich bräuchte. Und oder öfters auch mit Einkaufen, dass man halt dann denkt, jetzt gehe ich halt einkaufen und dann geht es mal wieder besser. Oder ja, und hinterher denkt man sich dann ja. Ja, ich mache halt jetzt seit längerem schon, dass ich halt den göttlichen Willen mehr dahin in dem lebe. Also mit Jesus als Vereine, dass ich mit ihm das dann mache und einkaufen gehe und so. Und dann merke, dass mehr der Geist Jesu in mir ist und dass ich dann einfach das, dann denke ich mir oft, wie habe ich das jetzt geschafft eigentlich, ohne dass ich eigentlich wollte jetzt das und das einkaufen und ich habe es jetzt eh nicht gekauft. Und ja, das geht dann so automatisch schon wieder anders dann.
2: Das ist ein ganz wichtiger Punkt, ja.
1: Ja.
2: Also das ist gut, dass Sie das jetzt nochmal sagen, weil das ja auch gerade beim Essen, diese Unterbrechung, wenn man vor dem Essen betet, und das kann ist ja nur ein Moment, ja, wo wir sagen, segne uns Speise und Trank oder was auch immer, das ist ja wirklich nur ein Moment, wo wir Jesus dazu einladen. Und wir denken, ja, ist ja egal, aber genau wie Sie gesagt haben, wenn Sie Jesus auch beim Einkaufen mitnehmen, dann ist das schon mal eine andere Geistesgegenwart. Genau.
1: Und jetzt habe ich mit meinem Sohn halt, also ja, ist halt so, es haben jetzt viele Jugendliche mit den Medien, der kommt ja nach dem Essen und verschwindet im Zimmer und dann, ja. Ist der Medienkonsum und denke mir, okay, ja, er hat jetzt den ganzen Tag eh nichts konsumiert, halt, weil er in der Schule oder irgendwo war. Dann denke ich mir, ein bisschen was los ich mache, steht ihm zu. Aber es ist halt dann, es kommt so zu einer sehr großen Übertreibung. Und da denke ich mir, ja, die Jugendlichen, wie können die da besser rauskommen von dem.
2: Ja.
1: Das ist halt mein Thema auch, oder halt unser Thema. Und
2: ja, man nennt das also Brain Engineering, also die Facebook und die sozialen Medien, Instagram, TikTok, Facebook, haben eigens, wie sie das Programm entwickelt haben, Brain Engineering, Spezialisten für Brain Engineering eingesetzt. Das ist also alles offen, das ist nichts Geheimes. Brain Engineering heißt, wie kann ich das Gehirn möglichst schnell beeinflussen und auch möglichst schnell abhängig machen. Und das sind dann ganz einfache Systeme, wie zum Beispiel die Likes, also den Daumen nach oben beim sozialen System oder eben die Kommentar oder eben das Feedback oder eben die Freunde und die Follower und so weiter. Das heißt, das ganze System der sozialen Medien ist so aufgebaut, dass es innerhalb kürzester Zeit süchtig macht. Das ist wie soll ich erklären? Das ist wie eine Falle, in die man mal reinfällt. Kokain ist im ersten Moment großartig. Man hat großartige Leistungen und das ist die Falle, in die man dann reintappt und dann dabei bleibt. Und deshalb sind eben die sozialen Medien vom Gehirn her, haben genau diese Macht, die sie beschreiben. Also da kann man anfangen mit 5 Minuten und endet mit 8 Stunden problemlos. Das ist mal, was die Gehirnforschung sagt. Und das finde ich schon mal wichtig zu wissen. Dass es, wie soll ich sagen, dass es nicht nur eine Willensschwäche ist, sondern dass es etwas ist, wo wir und vor allem die Jugendlichen. Man sagt heute, das Gehirn ist nicht fertig gebaut bis zum 20. Lebensjahr. Früher dachte man, dass das sozusagen, dass die Gehirnbahnen, dass das fertig sei. Aber heute sagt man, dass das bis zum 20. Lebensjahr nicht fertig gebaut ist. Und dass da, genau wie Sie das ja auch beschreiben, diese Gefahr durchaus da ist. Und das ist jetzt die Herausforderung der Gesellschaft. Und das ist jetzt das erste Mal in der Geschichte der Menschheit. Das muss man sich vorstellen. Das ist das erste Mal in der Geschichte der Menschheit, dass die Jugendlichen und wir alle eine derartige Herausforderung haben. Und auch hier gilt dieser Satz, dieser Schlüsselsatz: War es jetzt wirklich eine Belohnung? Geht es dir jetzt wirklich besser? Dieses Hinterfragen, das müsste er natürlich für sich finden, dass er das selber dieses Bedürfnis hat zu hinterfragen, geht es mir jetzt wirklich besser nach 3 Stunden Facebook? Fühle ich mich jetzt wirklich besser? Oder komme ich drauf, wie es bei vielen Jugendlichen ist, die ja dann in Depression verfallen, die draufkommen, mir geht es nachher elend, ich bin elend. Und wir haben ja heute die höchste Depressionsrate unter Jugendlichen, weil sie draufkommen, es geht ihnen nachher elend. Also das ist so der erste Schlüssel, den man braucht. Wenn man nicht merkt, dass es einem elend geht, dann ist es schwierig, irgendwas zu unterbrechen.
0: Vielen Dank jetzt für die Antwort. Alles Gute für Sie, liebe Elisabeth. Lieben Gruß nach Oberösterreich. Ich begrüße Monika aus Graz.
3: Ja, grüß Gott, Frau Admiral.
2: Grüß Gott.
3: Das war jetzt eine ganz starke Information, die Sie jetzt gegeben haben. Und zwar, ich denke, man darf nicht nur etwas verlieren es kommt da der göttliche Wille, wie die Elisabeth jetzt vorhin gesagt hat, sehr stark hinein. Und zwar auch diese Spiritualität von der Luisa Picaretta. Die ist ja noch nicht so alt, aber da geht's wirklich darum, ich übergebe dir meinen Willen und gib mir deinen. Also Gott gibt mir seinen. Es geht wirklich darum, um diesen Willenstausch, weil sonst bin ich in meinem Willen und ich glaube, ich vergesse auch das nächste Mal, weil das so ein gutes Zuckerl am Anfang ist, dass man dann schlecht gegangen ist. Ja? Also ich muss das ganz, und ich mache das zum Beispiel in der Früh, ich übergebe dir meinen Willen und gib mir deinen. Ja? Also dass ich durch seinen Willen lebe. Ja? Ich glaube, das ist ganz, ganz notwendig.
2: Ja, ja. Wenn man dann schon erkannt hat, dass vorher kommen die 2 Stufen, dass man erkennen muss vorher, dass der eigene Wille eigentlich gar nicht das
3: genau,
2: Glück bringt.
3: Genau.
2: Ja,
3: nein, wir haben schon ganz viel Blödsinn gemacht mit unserem Willen. Drum bietet uns Gott das jetzt an. Ja, ja, ja.
2: Ja, genau. Ist schwierig für einen Jugendlichen. Ja, ja. Danke.
3: Bitte, gerne.
2: Danke.
0: 0720 578 578, so lautet die Nummer hier zu unserer Live-Sendung Lebenshilfe auf Radio Maria. Frei werden, wo ich mich selbst festhalte. Warum ich tue, was ich gar nicht will. Heute sind wir verbunden mit Magister Eva Maria Admiral. Und wir freuen uns auf weitere Beiträge. 0720 578 578 von außerhalb Österreichs 0043 720 578 578.

0: Wir gehen nun ganz in den Westen nach Innsbruck. Wolfgang möchte sich zu Wort melden mit einer Frage. Grüß Gott.
1: Grüß Gott, Frau Admiral.
2: Grüß Gott.
1: Es freut mich, dass ich mit Ihnen sprechen kann. Also diese Gehirnforschung ist für mich komplett neu, muss ich sagen. Und ich habe mich schon immer sehr interessiert und da bin ich auf ein Buch gestoßen, die neuronale Heilung von Lars Linhardt, Ulle Schmidt-Fetzer. Kennen Sie das?
2: Ja, aber ich kenne das System der neuronalen Heilung.
1: Richtig. Also, ja. Das, ja. Und das hat für mich ein ganz neues Interesse geweckt, weil nämlich der Vagusnerv so eine wichtige Funktion hat.
2: Ja.
1: Und da dabei bin ich jetzt, dies anzuwenden. Und also ich kann sagen, dieser Vagusnerv, der hat ja eine ganz, ganz wichtige Funktion. Und die ganze Gehirnforschung, weil Sie gesagt haben, man hat geglaubt, das Gehirn ist mit 18 Jahren oder 20 Jahren ausgewachsen. Also das stimmt sicher nicht. Weil ich bin jetzt dabei, da zu arbeiten und ich muss sagen, das funktioniert tatsächlich.
2: Ja, ja. Wunderbar. Jetzt habe ich, also die Neuroplastizität, habe ich mich vielleicht falsch ausgedrückt, die Neuroplastizität ist nie zu Ende. Wie genau, wie Sie sagen, nie, das Gehirn verändert sich immer. Aber was ich vorher gemeint habe, ist, dass man, dass selbst die Grundstrukturen des Gehirns erst mit 20 fertig gebaut ist. Ja. Nur das ist, verstehen zum Unterschied, wenn ich jetzt als Jugendlicher immer ein Navi habe, das mir den Weg erklärt, dann wird die Grundstruktur des räumlichen Findens, Wegfindens gar nicht aufgebaut. Das wollte ich sagen. Genau. Also die Grundstruktur fehlt dann. Ja.
1: Also ich finde es auch ein riesen Problem mit der künstlichen Intelligenz, weil dadurch wird das Gehirn total vernachlässigt. Weil das Gehirn muss gefördert werden wie Muskulatur.
2: Ja, absolut.
1: Ja. Genau, jetzt habe ich eine Frage. Warum von der Befreiung her? Die Befreiung für uns selber ist ja so wichtig und das Gewissen spielt da eine wichtige Rolle.
2: Ja.
1: Und in unserem katholischen Glauben ist ja die Beichte etwas, was diese Sache wahnsinnig befördert, finde ich.
2: Ja. Ja.
1: Also eine Beichte abzulegen und eine Befreiung erleben, also für mich war das eine Sensation.
2: Ja.
1: Und Frage, und zwar, wie?
2: Ja.
1: Ja.
2: Ich wollte sagen, die Beichte hat ja diesen Effekt, das Aussprechen von etwas, wo ich weiß, es ist schlecht, und zu sagen, stellen Sie sich vor, ich mache wirklich jeden Abend das und das und das. Das muss man sich vorstellen. Also dieses Aussprechen und dieses Erkennen. Und das ist ja der erste Punkt, den das Gehirn unbedingt braucht. Und das ist ja die Beichte. Und in dem Fall noch laut ausgesprochen ist natürlich enorm. Genau.
1: Ja. Und wie reagiert das, was bewirkt es im Gehirn? Wie werden da diese Synapsen bearbeitet oder wie arbeitet das?
2: Ja, genau. Also, Sie müssen sich vorstellen, genau wie Sie gesagt haben, das Gehirn ist ja plastisch, das verändert sich. Und wir haben aber jetzt diese Gedankenbahn gebaut, weil wir uns gedacht haben, das würde ja wirklich für uns eine tolle Belohnung bringen. Die hat am Anfang auch funktioniert. Die funktioniert jetzt nicht mehr, weil das Gehirn gewöhnt sich an alles, gewöhnt sich auch an Belohnungen. Und das Dopamin, also das Belohnungshormon, wird gar nicht mehr ausgeschüttet. So, jetzt haben wir aber diese Gedankenautobahn. Und wie funktioniert das? Jetzt haben wir, wie Sie sagen, die Synapsen sind ja die Nervenverbindungen. Wir haben also tausende Nervenverbindungen schon gebaut in die andere Richtung. Und das meine ich, was wir jetzt brauchen, deshalb ist die Beichte so ein guter Punkt, was wir jetzt brauchen, ist ein Stopp, ein innerlicher Stopp, sodass wir eine neue Gedankenbahn überhaupt bauen wollen oder können. Da braucht das Gehirn, deshalb ist die Beichte so ein gutes Beispiel, diese Erkenntnis. Moment mal, was habe ich jetzt überhaupt davon? Was hat mir das jetzt überhaupt gebracht? Und dann kann ich ja in die Beichte gehen und sagen, stellen Sie sich vor, das und das mache ich, ich weiß nicht warum, es zerstört mich. Also wir brauchen genau diese Erkenntnis, dieses Reward-Based Learning, das Gehirn lernt nur durch Belohnung. Das heißt, das Gehirn kann nur verlernen, indem es lernt, hey, das ist ja gar keine Belohnung, das ist eine Bestrafung. Nachher geht es mir wahnsinnig schlecht. Ich bestraf mich ja ununterbrochen selber. Also das ist, was das Gehirn befähigt, eine neue Gedankenbahn zu bauen und dann zu sagen, was wäre denn eigentlich eine Belohnung? Und das ist wunderbar, dass Sie das mit dem Vagusnerv angesprochen haben. Also genau wie Sie sagen, die Hirnforschung ist ja jedes Jahr, ich bin fasziniert davon, kommen neue Erkenntnisse. Warum? Weil wir erst seit der bildgebenden Verfahren, seitdem wir das MRT haben, können wir beweisen, dass das keine Theorie ist. Erst seitdem wir das sehen können, können wir sagen, hey, wir sehen ja hier die Gedankenautobahn, wir sehen die Nervenbahnen, wir sehen tausende von neuronalen Vernetzungen. Das ist das Tolle. Wir reden also nicht mehr von einer Theorie, sondern wir reden von etwas, was wir im MRT sehen können. Und deshalb können wir auch sehen, wann werden neue Gedankenbahnen gebaut und wann nicht. Und das können wir alles erst seit wenigen Jahren. Und ich das ist mein Hobby. Ich bin also immer dran. Ich schaue immer, dass ich Stanford University und Harvard University mir die allerneuesten Vorträge anschaue, weil das wirklich unglaublich ist. Die stecken unheimlich viel Geld auch da rein. Was eigentlich jedes Monat kommt eine neue Erkenntnis, die uns erklärt, wie das Gehirn funktioniert.
1: Darf ich Sie noch etwas fragen, bitte?
0: Ja, lieber Wolfgang, ich würde Sie bitten, dass Sie sich möglichst kurz halten, weil wir noch weitere Hörer haben. Aber stellen Sie bitte noch Ihre Frage.
1: Eine Frage. Warum haben wir jetzt so viele Kinder oder Anschauungen, weil zwischen Mädchen und Bub ist ein eindeutiger Unterschied, weil ich habe zwei Enkel, ein Mädchen, ein Bub. Und warum sagen viele, diese Mädchen-Buben-Sache, das ist irgendwo, kann man das manipulieren und jeder kann selber bestimmen, ob er Mädchen oder Bub ist. Von wo kommt das?

0: Stoffe?
1: In Plastik wird ja viel hineingegeben, zur Hartmacher, Weichmacher. Und das soll ein ganz wichtiger Grund sein, dass das Gehirn beeinflusst.
0: Ja, natürlich. Aber da brauchen wir gar nicht zum Plastik schauen, das macht schon der Zucker. Also wir wissen auch, dass der Zucker eine Gehirnlähmung fabrizieren kann. Ja.
2: Das ist so ein breites Feld, so ein hochinteressantes Thema, das Gehirn. Ja. Und wir werden da bestimmt auch noch mehrere Sendungen dazu haben. Wir haben auch eine Neurowissenschaftlerin, die immer wieder bei uns auf Sendung ist und auch wieder sein wird. Da können wir vielleicht das ein oder andere nochmal beleuchten. Für heute beschließen wir jetzt diesen Beitrag. Danke, Wolfgang. Lieben Gruß nach Tirol und wir gehen zu unserer nächsten Hörerin. Grüß Gott, Bernadette aus Oberösterreich verbunden.
3: Ja, grüß Gott. Also sehr interessant. Jetzt muss ich wieder zu meiner Frage kommen oder zu meinem Thema. Mhm. Wir haben ja, wir tun oft Dinge, die wir gar nicht wollen. Oder mir ist es halt persönlich gegangen, dass ich dann, ich konnte in die Pension gehen und ich musste auch, weil ich eine Tochter habe, die eine Behinderung hat und das war dann nicht mehr möglich. Und ich habe einfach gemerkt, viele Bekannte von mir sind ja auch dann zu Hause gewesen, aber die waren dann frei und haben dann die Reisen, sie erzählen ununterbrochen, was sie alles machen, das konnte ich nicht. Das heißt, ich muss einfach da sein. Und das ist so die Gefahr, dass man dann der Medienkonsum hoch ist oder dass man einfach ständig isst oder so eine Struktur hineinzubringen und auch nicht verfallen in dieses, wie soll ich sagen, ich bin so arm. Ja. Ich bin zu Hause, aber ich kann eigentlich nicht weg. Ja, ich kann eigentlich, es fragt mich auch niemand, ob ich mitreise oder mitfahre, wo, weil jeder weiß, ich kann das gar nicht. Ja. Mir Struktur zu schaffen und wie sie sagen, mit seinem vom Gehirn her, dass man sich schnell sieht, ist befestigt und wenn man zum Beispiel viel isst, dann isst man immer viel oder so.
0: Genau.
3: Und oder schaut ganz viel Sendungen oder auf Medienkonsum. Und dann habe ich hat mir sehr geholfen, ich habe einen Gebetsplatz mir hergerichtet. Ich habe das, dass die erwachsene Tochter ausgezogen schon ist, habe ich einen Raum bekommen im Haus. Und dieser Raum, die jüngste Tochter, ich habe gleich gesagt, Gott, den kriege jetzt ich. Und gesagt, nein, das gehört mir. Und da habe ich einen Gebetsplatz und das ist so mein Rückzugsort. Und ich tue jetzt immer in der Früh gleich, ich mache gleich in der Früh. Und wenn halt die Tochter in die Schule muss, dann schaue ich halt, dass sie Jause noch hat und dass sie weg ist und dass sie in die Schule ist und dann mache ich mein Gebet. Und mein Gebet, ich habe so ein Gebetsschemel und ich habe eine Kerze und einen Rosenkranz und halt Texte, Psalmen und so. Mhm. Und das bringt mich so in die Mitte. Und fange ich dann den Tag ganz anders an und dann tue ich auch noch Turnen, das mache ich auch gleich davor. Bewegung machen und gehe walken, also gehe eine Runde, je nach Wetter. Turnen, weil es mir zu heiß ist. Und da merke ich, jetzt habe ich Energie und dann mache ich gleich die Hausarbeit, also alles, was zum Tun ist und Vormittag und bin da recht fleißig. Also das und habe auch, verfahre jetzt auch nicht mehr in dieses Gästen müssen oder so. Das hat mir geholfen. Einmal der eine Punkt, der zweite Punkt war sehr interessant, dass diese Gehirnentwicklung oder das Kunststruktur, wie Sie gesagt haben, erst, da hat man immer gesagt, mit 18 ist das abgeschlossen. Mhm. Also dass das ja grundsätzlich erst mit 20 oder um die 20 abgeschlossen ist. Und das beruhigt irgendwie, wenn man denkt, aha, okay, das, wenn ich jetzt bei meiner Pflege durchschaue, da hat mich einfach, sie tut sich motorisch, also Feinmotorik schwer und man hat einfach, ich habe auch schon fast die Hoffnung aufgegeben, dass die irgend zum Beispiel Wäsche aufhängen kann, ordentlich oder so. Ich habe jetzt auch jetzt eine Erfahrung gemacht, weil in den Ferien, da muss sie einfach was tun und jetzt hat sie heuer das erste Mal, jetzt wird sie aber schon 17, kann sie wirklich Wäsche aufhängen. Und sie kann das toll und sie kann Wäsche zusammenlegen und das haben wir jetzt schon viel lange geübt. Und so mag ich doch, nicht aufgeben, so tut sich was.
0: Ja. Also Sie haben ein paar super Punkte gesagt, die wir noch gar nicht berührt haben. Das eine ist Bewegung. Also das Gehirn ist abhängig davon, wie es funktioniert, wie viel wir uns bewegen. Je weniger wir uns bewegen, je mehr wir sitzen, desto mehr kreist das Gehirn um sich selber. Ja, also damit das Gehirn überhaupt wieder neue Synapsen bauen kann, braucht das Gehirn.

0: Bewegung und Wasser, diese zwei Punkte, das haben Sie wunderbar gesagt. Und das andere ist, wegen der Gehirnplastizität, also dass das Gehirn sich weiter verändert, das ist heute in der Gehirnforschung bewiesen, jetzt in Bezug auf Ihre Tochter, dass es wahrscheinlich wesentlich länger dauern wird, ist gegeben. Aber die Sache ist, das Gehirn, sie kann wirklich dann ein Jahr später plötzlich Wäsche aufhängen. Es ist so, ja. das ist heute bewiesen, das ist so, genau. Das ist ja tröstlich, genau. Und was Sie sagen, auch in der Früh, dass Sie gleich in der Früh diesen Platz haben für sich, also auch das wissen wir in der Gehirnforschung, dass das Gehirn in der Früh wirklich noch so offen ist wie ein leeres Blatt und sich noch leichter lenken lässt als um 16 Uhr am Nachmittag. Vollkommen richtig, ja.
1: Das stimmt.
0: Genau. Genau. Ja. Und die Struktur, das Gehirn liebt Struktur. Also wenn Sie eine Struktur haben, Gehirn liebt Struktur. Wenn das Gehirn weiß, von 8 bis 9 bin ich im Gebetsraum und da bin ich dann spazieren, dann tun Sie dem Gehirn immer was Gutes. Struktur.
1: Eine Frage hätte ich noch, weil wie ist es, wenn jemand Depressionen hat? Also er sagt, ich brauche Psychopharmaka, ich kann es geht einfach nicht.
0: Ja.
1: Was kann dieser Mensch machen? Was kann man da tun?
0: Das ist ein großes Thema. Also da müsste man jetzt mal zuerst mal auf die Ursache kommen, gell? Mhm. Die Depression ist ja nicht grundlos. Wir müssten auf die Ursache kommen, was ist denn das Leid, was dahinter steckt? Da ist ja ein echtes Leid dahinter. Und dann schauen, und wie kann ich diesem Leid begegnen, um es leichter zu machen? Das ist ja auch in Ihrem Fall. Sie haben ja eine extrem schwierige Situation. Und Ihre Aufgabe ist ja herauszufinden, was kann ich tun, um es leichter zu machen? Ja, also was ist Ihr größtes Leid und was können Sie tun, um es leichter zu machen? Und Gottes Aufgabe ist, uns dabei zu helfen natürlich, damit wir das dann auch machen, damit das Leben leichter wird.
1: Ja, genau.
0: Ja.
1: Ja. Dankeschön.
0: Sehr gerne.
2: Auf Wiederhören, Bernadette.
1: Wiederhören.
2: Ein paar Minuten Sendezeit haben wir noch. Wenn Sie, liebe Zuhörer, auch noch eine Frage haben, sich zu Wort melden wollen, hier in der Lebenshilfe zum Thema Freiwerden, wo ich mich selbst festhalte. Die Nummer lautet 0720 578 578.

0: Meine Anruferin darf ich jetzt noch begrüßen, ebenfalls aus Oberösterreich, Marianne am Telefon. Bitte.
1: Ja, grüße Gott. Ich habe eine Frage. Ich bin auch ein Morgenmensch, war ich nicht immer so oder doch eher. Aber ich habe durch schlechte Gewohnheiten, bin ich dann länger liegen geblieben, aber jetzt ist so um 4:30 meine Aufstehzeit und meine Gebetszeit, wo ich so wirklich ganz in Ruhe mit meinem Herrn bin und der Rosenkranz dann von Radio Maria und auch meine Bewegungszeit. Und leider Gottes hat sich bei meinem Mann das jetzt ganz verschoben. Er bleibt sehr lange liegen und er möchte eher am Abend dann noch irgendwie aktiv sein, aber ich brauche dann meine Ruhe. Wie kann man das lösen, dass er auch wieder zurückkommt zu der morgendlichen Routine? Dass wir gemeinsam losmarschieren oder so. Beten kann man eh später auch, aber.
2: Ja, ich weiß nicht, ob man den Ehepartner automatisch, verstehen Sie? Ich würde eher den anderen Ansatz nehmen. Ich würde, in unserer Ehe ist es ja genauso, mein Mann steht um 5 Uhr früh auf, ich nicht. Ich bin der Abendmensch. Ich hätte jetzt eher gedacht, dass der Weg der ist, dass jeder seinen Raum und jeder seine Zeit hat und die Zeit, die ihm am besten tut. Also so machen wir es in unserer Ehe, weil es wirklich diametral auseinander liegt. Ich weiß nicht, ob Sie den Partner so umpolen können, dass er zu der Zeit aufwacht, wo Sie gerne möchten.
1: Aber wenn er nicht bis 2 in der Früh liest, dann schon. Er war früher auch, er ist mit mir aufgestanden und wir sind früher gemeinsam gegangen in der Früh. Und das ist einfach viel schöner, wenn man das
2: natürlich
1: macht.
2: Ich verstehe das Bedürfnis, aber vielleicht hat er in der Pension das Bedürfnis, bis 3 Uhr früh zu lesen.
1: Er ist freischaffender Künstler.
2: Ja, verstehe.
1: Der war in der Arbeit oder irgendwas.
2: Verstehe.
1: Okay, also muss ich ihn einfach lassen und selber.
2: Ich meine, sicher drüber reden mit ihm, aber ich würde nicht automatisch, ich würde nicht automatisch erwarten, dass der Verständnis da ist. Ja.
1: Ja, okay, dann sage ich danke.
2: Danke.
0: Auf Wiederhören.
1: Wiederhören.
0: Liebe Frau Admiral, für heute sind wir am Ende der Sendung, aber uns erwarten noch einige Folgen jetzt. Monat für Monat gehen wir weiter in der Serie Frei werden, wo ich mich selbst festhalte. Das nächste Mal am 24. August um 10 Uhr. Was erwartet uns da?
2: Mir ist jetzt wichtig, allen, die jetzt noch zuhören, eine Frage mitzugeben fürs nächste Mal. Und zwar sich zu überwinden, wenn wir unsere geliebten Gewohnheiten, unsere schlechten Gewohnheiten durchführen, dass wir uns beobachten und sagen, was gibt mir diese Gewohnheit in diesem Moment? Was habe ich jetzt davon gehabt? Also das wäre die Herausforderung. Das schafft man nicht jedes Mal, aber hoffentlich bis zum nächsten Mal ein paar Mal. Sich zu fragen, okay, was hat mir das jetzt gebracht? Und dann vielleicht sogar einen Zettel nehmen und kurze Stichworte aufschreiben. Aber ich weiß, der innere Widerstand, ich weiß es von mir, ist enorm. Man will das gar nicht wahrhaben. Das ist für dieses Mal und für nächstes Mal schauen wir uns dann an, wie kommen wir denn in die Richtung andere, unser Bedürfnis anders zu belohnen, unser Bedürfnis anders zu befriedigen, als dass wir weiterhin die Gewohnheiten haben, die uns zerstören, die uns schaden.
0: Dann können wir schon gespannt sein auf die nächste Folge. Vielen lieben Dank für Ihre Zeit.
2: Sehr
0: alles
2: gerne.
0: Gute und Gottes Segen.
2: Sehr gerne, danke.
0: Liebe Zuhörer, das war die Sendung Lebenshilfe. Frei werden, wo ich mich selbst festhalte, Teil 1. Heute die Frage, warum ich tue, was ich gar nicht will. 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

0: Einen schönen Vormittag, liebe Hörerfamilie von Radio Maria. Aus dem Wiener Sendestudio begrüßt Sie Wolfgang Reumüller zur Sendung Wort des Lebens. Heute sind wir wieder verbunden mit Pfarrer Roland Bachleitner. Das Thema: Der Friede sei mit euch, also der Gruß des Auferstandenen. Es geht um den Frieden, um die Gegenwart des Auferstandenen und wir werden auch etwas über den Friedensgruß in der Messfeier hören. So begrüße ich unseren Referenten sehr herzlich. Grüß Gott, Herr Pfarrer Bachleitner.
1: Ja, grüß Gott, Herr Reumüller. Ich freue mich, dass wir heute miteinander verbunden sind und grüße alle Hörerinnen und Hörer in Radio Maria auf das Herzlichste. Sie haben gehört, es geht um den Gruß, der Friede sei mit euch. Und da stelle ich jetzt einmal zwei Szenen einander gegenüber. Die erste ist aus der Heiligen Schrift, die zweite aus der Liturgie. Zunächst auf das Johannesevangelium. Am Abend des ersten Tages der Woche, als die Jünger aus Furcht vor den Juden bei verschlossenen Türen beisammen waren, kam Jesus, trat in ihre Mitte und sagte zu ihnen: Friede sei mit euch. Nach diesen Worten zeigte er ihnen seine Hände und seine Füße. Da freuten sich seine Jünger. Und als sie den Herrn sahen, Jesus sagte noch einmal zu ihnen: Friede sei mit euch. Wie mich der Vater gesandt hat, so sende ich euch. Nachdem er das gesagt hatte, hauchte er sie an und sagte zu ihnen: Empfangt den Heiligen Geist. Denen ihr die Sünden erlasst, denen sind sie erlassen. Denen ihr sie behaltet, sind sie behalten. Und nun eine zweite Szene. Ein festlicher Gottesdienst. Unter Orgelgebraus und Gesang zieht der Bischof zu einer Festmesse ein, während der Eröffnungsgesang gesungen wird. Er kommt an den Altar, verehrt ihn mit der Verneigung, küsst ihn und ehrt ihn mit Weihrauch. Man ehrt einen Gott mit Weihrauch. Denn Christus, der Herr, ist unser Gott. Und dann begibt sich der Bischof zu seinem Sitz, wendet sich der Gemeinde zu und ruft ihnen zu: Friede sei mit euch. Und alle antworten: Und mit deinem Geiste. Liebe Hörerinnen und Hörer, sehen Sie da keine Ähnlichkeit zwischen diesen beiden Szenen? Der Bischof kommt und in seiner Vertretung der Priester, er kommt wie der Herr und ruft seine Gemeinde zu: Friede sei mit euch. Und so wie der Herr mit seiner Geistgabe durch das Anhauchen geschenkt wurde, so sind auch wir vom Geist erfüllt und antworten: und mit deinem Geiste. Ich merke, je länger ich darüber nachdenke, immer mehr, wie sehr die Gegenwart Christi in unserem Gottesdienst sichtbar wäre, wenn wir es nur wahrnehmen würden. Aber ich gebe einfach hier ein paar Gedanken mit, auch darüber mal nachzudenken. Und dass der Herr gegenwärtig ist, das findet sich auch in einem Konzilsdokument vom Zweiten Vatikanum. Dort sagt das Konzil: Der Herr ist gegenwärtig bei der Messe. Er ist gegenwärtig, erstens in der versammelten Gemeinde. Zweitens, in der Person des Bischofs oder Priesters. Drittens, in seinem Wort, das verkündet wird. und viertens im heiligen Sakrament des Leibes und Blutes Christi, das wir empfangen. Eine vierfache Gegenwart. Wir müssen nur wahrnehmen, dass er es ist und die handeln, Bischöfe, Priester, Diakone, die ganze Assistenz und die ganze Gemeinde. Sie muss mit dieser Gegenwart leben und sie immer mehr in unsere Gegenwart hineinnehmen, in unser Leben. Da muss dieser Geist Gottes, den uns der Herr verheißen hat, wirken. Nun, wir haben auch andere Hinweise auf die Gegenwart des Auferstandenen. Vor dem Evangelium ruft der Diakon oder Priester der Gemeinde zu: Der Herr sei mit euch. Es ist interessant, dass der Bischof nur er am Anfang spricht: Friede sei mit euch. Wenn es ein Priester macht, ist es: Der Herr sei mit euch, vor dem Tagesgebet, am Anfang des Gottesdienstes. Da hören wir heraus, auch der Priester untersteht dem Bischof und vertritt ihn. Aber er vertritt auch den Herrn. Das heißt, vertreten kann man ihn ja gar nicht, unseren Herrn. Wir können ihm nur helfen, sichtbar zu werden. Nun, das sieht sich durch die Messe auch beim Hochgebet. Der Herr selber handelt hier. Wir leihen ihm nur unsere Stimme. Und so wird der Ruf am Anfang: Der Herr sei mit euch, auch beim Hochgebet stehen, um zu zeigen, der Herr ist da und wir handeln in seinem Namen und in seiner Gegenwart. Und ganz am Schluss ruft der Diakon hinein in die Gemeinde: Geht hin in Frieden. Es ist eine Sendung im Frieden des Auferstandenen. Und wir sollen diesen Frieden in die Welt hineintragen, wo immer wir sind. Und so wird uns bewusst gemacht, dass unsere Sendung im Frieden des Herrn auch im Namen des Auferstandenen geschieht. Nun haben wir dann eine ganz besondere Geste, die vor der Kommunion ist. Das ist der Friedensgruß. Ich erinnere mich noch, wie damals das Messbuch neu konzipiert worden ist, da bei der letzten Revision, da sollte auch auf vielfachem Wunsch der Friedensgruß in der Gemeinde wiederbelebt werden. Und man hat überlegt, wo ist denn die geeignete Stelle? Denn in anderen Liturgien ist er entweder am Ende des Wortgottesdienstes oder vor dem Hochgebet, bei uns aber vor der Kommunion. Ich weiß, wie hier die Verantwortlichen darum gerungen haben und sich dann doch entschieden haben, den Gruß vor der Kommunion zu setzen, so wie wir es gewohnt waren. Denn es ist in dieser Begegnung auch die Zusage und vor allem die Zusage: Der Auferstandene, der Herr, ist mit dir. Friede sei mit dir. Und der Diakon ruft den Gläubigen, bei uns im deutschen Messbuch so vorgesehen: Gebt einander ein Zeichen des Friedens und der Versöhnung. Diese Erweiterung mit der Versöhnung, das ist fragwürdig bei einer ganzen Reihe von Fachleuten. Denn sie sagen, es ist hier nicht eine Vergebung, sondern in erster Linie eine Begegnung mit dem Auferstandenen, dass uns sein Friede zugesagt wird. Ja, wir selber sind es, die diesen Frieden zusagen, die es dem anderen sozusagen ins Gesicht sagen: Der Friede des Herrn ist mit dir. Er ist gegenwärtig jetzt, in dieser Stunde, wo sich uns der Herr als Speise und Trank anbietet, dass wir durch ihn leben. Und der Friedensgruß ist auch mit einer Geste verbunden, einem Zeichen. Vor der Liturgiereform wurde der Friedensgruß mit einer Umarmung vom Bischof oder Priester, dem Diakon, von dem Subdiakon und von dem wieder den anderen Klerikern weitergegeben. Da ging er sogar zum Kurgestühl. Und so wurde von einem zum anderen der Friedensgruß weitergegeben. Aber da zeichnet sich etwas ab. Der Friede des Herrn. Sein Gruß geht aus vom Altar. Und der Gruß kommt vom Herrn. Nun, als der Friedensgruß auf die Gemeinden ausgedehnt wurde, war auch die Frage des Zeichens offen. Schließlich sollten die Bischofskonferenzen jenes Zeichen bestimmen, das ihrer Region am besten entspricht. Die Bischofskonferenzen der deutschsprachigen Länder haben sich für den Handschlag entschieden. In der Corona-Zeit wurde aber diese Form des Handschlags fragwürdig. Eine gegenseitige Verneigung war der beste Ersatz. Und ehrlich gesagt, die Verneigung vor dem Nächsten ist für mich die bessere Geste, die ich anderen vorziehe. Einander gegenseitig und nach allen Seiten hin den Friedensgruß zu geben, das ist sehr fragwürdig. Plötzlich bleiben die heiligen Gestalten vom Brot und Wein von unserem Herrn in seiner Gegenwart des Sakraments auf einmal unbeachtet auf dem Altar liegen. Daher sollte meines Erachtens auch der Leiter dieser Gemeinde, der Bischof oder Priester, den Altar beim Friedensgruß nicht verlassen, sondern dort bleiben, wo der Herr ist, und die Gläubigen ihm untereinander dieses Zeichen des Friedens, dem Nächsten zur Rechten, zur Linken, vielleicht vorne und hinten. Es ist ja auch ein Zeichen, wenn wir dem einen und dem anderen diesen Frieden wünschen. Er gilt ja letztlich dann allen, weil dieser Friedensgruß vom Altar ausgeht. Aber einander eben in schlichter Weise den Friedensgruß zu entbieten, das macht vielleicht die Nähe des Auferstandenen mehr bewusst, als wenn man untereinander herumgeht, um diesen Friedensgruß zu sagen. Natürlich auf weitere Distanz. Er gilt einfach allen. Nun, ich habe heute es etwas kürzer gemacht, weil auch meine Stimme nicht besonders gut ist. Aber Sie sehen, wie wunderbar das ist. Es ist der Herr selbst, der zu uns kommt, der uns als Erster seinen Gruß entbietet mit dem alten hebräischen Shalom. Und da steckt viel mehr drinnen als ein Friede mit Waffen, ohne Waffen. Der Friede, da steckt Zufriedenheit, Dankbarkeit, Freude drinnen. Und vor allem die Gegenwart des Herrn wird sichtbar. Und so schließe ich damit, dass ich noch einmal erinnere, es ist der Auferstandene, der uns seinen Frieden bringt, den auch wir dann den anderen weitergeben. Und so ist dieser Friedensgruß durch seine Wiedereinführung ein großer Schatz in der Eucharistiefeier. Und jetzt zum Schluss entbiete ich allen Hörerinnen und Hörern: Friede sei mit euch.
0: Und mit deinem Geiste. Liebe Zuhörer, wir sind in der Sendung Wort des Lebens mit Pfarrer Roland Bachleitner. In der zweiten Hälfte dieser Sendung sind Sie jetzt herzlich eingeladen. Sie können anrufen mit Ihren Fragen, mit Ihren Beiträgen, mit Ihren Zeugnissen. Die Telefonnummer im Studio lautet 0720 578 578. Von außerhalb Österreichs wählen Sie 0043 720 578 578. Friede sei mit euch. Der Friedensgruß. Das Wort Friede in der Liturgie, wo es vorkommt, der Gruß des Auferstandenen, Friede sei mit euch. Darum geht es in der heutigen Sendung. Rufen Sie gerne an und beteiligen Sie sich. Die Telefonnummer lautet 0720 578 578.

0: Es geht um den Friedensgruß in der Heiligen Messe. Dazu jetzt eine erste Anruferin. Wir begrüßen Gertrude aus Wien. Grüß Gott.
1: Ja, grüß Gott. Ich möchte
2: grüß Gott, Frau Gertrude.
1: Grüß Gott. Ich möchte in erster Linie wünsche ich Ihnen baldige Besserung.
2: Dankeschön.
1: Jetzt dazu zu dem Gedanken, dass man den Friedensgruß, sagen wir, mit dem Kopfnicken oder mit dem Augenkontakt weitergeben kann und da vielleicht wirklich auch nur nach links und rechts. Und zwar auch aus dem Grund, ich habe mich selber dabei beobachtet, wenn ich nach hinten schauen will und allen den Friedensgruß geben möchte, ja, da ist mir immer wieder das eigenartige Gefühl gekommen, jetzt habe ich doch da Leute ausgelassen mit dem, das kann ich ja, das schaffe ich ja gar nicht. Und darum ist der Gedanke, gefällt mir wirklich ausgezeichnet, dass man wirklich mit einer höflichen Geste sagt, sozusagen im Geist der Friedes oder auch wörtlich der Friede sei mit dir und lieb zunickt. Okay, ich sag vergelt's Gott und alles Liebe und Dankeschön. Danke, alles Liebe.
2: Danke für Ihren Beitrag und ich möchte auch darauf hinweisen, dass im Messbuch sogar steht, dass der Friede den Nächststehenden weitergegeben wird. Das nur als Bemerkung dazu. Danke.
0: Dankeschön, Gertrude, für den Anruf. Alles Gute und Gottes Segen. Die Telefonnummer 0720 578 578. Ein paar Minuten sind noch Zeit, wenn auch Sie sich beteiligen möchten an der Sendung Wort des Lebens mit Pfarrer Roland Bachleitner. Rufen Sie gerne an. Es geht um den Frieden, den Friedensgruß, konkret in der Heiligen Messe, aber auch um den Gruß des Auferstandenen, der Friede sei mit euch. So beginnt auch der Bischof eine Heilige Messe und am Ende einer Heiligen Messe sendet üblicherweise der Diakon die Gläubigen mit den Worten »Gehet hin in Frieden«. Also, wenn Sie jetzt Gedanken haben zu diesem Thema, dann rufen Sie gerne an. 0720 578 578.

0: Wir begrüßen nun eine weitere Anruferin aus Kärnten, hat uns Johanna erreicht. Grüß Gott.
1: Grüß Gott.
2: Grüß Gott, Frau Johanna.
1: Für Ihren wunderbaren Vortrag, wie die Wahrheit das wirklich ist, so ist, herzlich bedanken. Ich bin auch in Streit und Unfrieden gewesen mit Menschen, da furchtbar darunter gelitten. Und jetzt, wo ich allen alles verziehen habe, ist es viel, viel besser.
2: Na, Gott sei Dank.
1: Und ich möchte noch einen Spendenaufruf machen. Ich möchte bitte alle Bevölkerung bitten, 1 Euro für Radio Maria zu spenden. Weil 1 Euro hat jeder, ein paar Radio Maria wäre sehr geholfen.
0: Dankeschön, Frau Johanna, für diesen Hinweis. Ja, genau, Radio Maria lebt von den Spenden der Hörern und natürlich auch durch das Gebet. Danke für Ihre Unterstützung, Frau Johanna. Alles Gute für Sie.
1: Danke, herzlichen Dank für Ihren wunderbaren Vortrag. Das ist die Wahrheit. Dankeschön.
0: Gottes Segen.
2: Dankeschön.
1: Gottes Segen, Wiederhören.

0: Ein Anrufer ist jetzt noch mit uns verbunden. Aus Graz hat uns Friedrich erreicht. Grüß Gott.
1: Ja, grüß Gott. Ja, grüß Gott. Ich habe den Vortrag leider nicht gehört, aber ich wollte sagen, im Schott steht nur ein Friedensgruß zwischen Priester und Diakon.
2: Ja.
1: Warum, ist das in Ordnung?
2: Das war früher, war das so. Jetzt ist das aber ausgedehnt auch auf die Gemeinde. Er könnte eventuell entfallen, aber an sich ist er ausgedehnt. Welche Ausgabe haben Sie vom Schott?
1: Ja, die letzte. Mhm. Aber es gibt ja immer wieder Gottesdienste, wo ja, dieser Satz gar nicht gesagt wird. Gebt nun ein Zeichen und so weiter, nicht?
2: Ja, ja. Dann ist das eben kein Friedensgruß. Das stimmt.
1: Man an sich ist ja nicht notwendig, dass ich dem Nachbarn den Friedensgruß gebe, weil ich bekomme vom Priester, der Friede sei allezeit mit euch, nicht? Und dann genügt das ja. Oder liege ich da falsch?
2: Ja, genau dieser Ruf vor diesem Zeichen des Friedensgrußes ist der eigentliche Friedensgruß. Der Friede des Herrn sei allezeit mit euch und mit deinem Geiste. Und dann wird untereinander ein Zeichen des Friedens gegeben. Also kann es durchaus entfallen.
1: Das ist ja nicht mehr notwendig. Das wäre eine Verdoppelung, würde ich sagen.
2: Oder eine Ausweitung. Es kann beides sein.
1: Na, ich liebe sehr Ihre Vorträge, ganz wirklich. Ich bin ein Fan von Ihnen, aber ich wollte nur das einmal dazulegen. Nicht?
2: Danke, ja. Es ist sicher eine gute Ergänzung.
0: Dankeschön, Herr Friedrich, für
1: Bitte.
0: Ihren Anruf. Alles Gute und schöne
1: danke,
0: Grüße nach
1: danke
0: Graz.
1: Danke Ihnen auch. Wiederhören.
0: Sind nun keine weiteren Anrufer mehr in der Leitung. Lieber Herr Pfarrer Bachleitner, ich möchte auch persönlich noch etwas anfügen, was ich auch immer sehr schön finde. Sie haben ja gesagt, der Frieden, der geht natürlich vom Herrn aus und der Priester gibt ihn weiter. Und in manchen Pfarren ist es ja auch üblich, dass die Ministranten dann von vorne durch das Volk gehen und den Friedensgruß weitergeben. Das finde ich auch immer besonders schön, wenn ihm zuerst von den Klerikern das weitergegeben wird zu den Ministranten und dann das auch eben zum Volk weitergegeben wird, der Friedensgruß.
2: Ja, und da wird sichtbar, dass der Friedensgruß vom Altar ausgeht. Danke für die gute Ergänzung.
0: Dankeschön, Herr Pfarrer Bachleitner. So bitte ich jetzt noch um ein paar abschließende Worte zum heutigen Thema und am Ende dann um den priesterlichen Segen.
2: Ja, liebe Hörerinnen und Hörer, es ist einfach das Unfassbare, wenn wir in die Trauer der Jünger hineinschauen und dann plötzlich der Herr bei ihnen steht und sagt, Friede sei mit euch. Dessen sollen wir uns bewusst sein, dass wir immer und überall auch dem Herrn begegnen. Und dass er uns immer und überall diesen Gruß mitgibt, Friede, Shalom, sei mit dir. Alles Gute, alles, was uns mit Gott verbindet, wird so zu einem Zeichen des Friedens in der Welt. Denn dazu sind wir gesandt, dass wir ein Zeichen dieses Friedens setzen, bis hin zum Martyrium unter Umständen. Auf jeden Fall danke ich für die gute Aufmerksamkeit und wünsche Ihnen allen Gottes Segen. Der Herr sei mit euch.
0: Und mit deinem Geiste.
2: Der Herr segne euch und behüte euch. Der Herr lasse über euch sein Angesicht leuchten und sei euch gnädig. Der Herr wende euch sein Antlitz zu und schenke euch seinen Frieden. Das gewähre euch der dreieinige Gott, der Vater und der Sohn und der Heilige Geist.
0: Amen.
2: In allen, der Friede des Herrn sei allezeit mit euch.
0: Und mit deinem Geiste, der Friede sei auch mit Ihnen, lieber Herr Pfarrer Bachleitner. Vielen Dank für die heutige Sendung. Alles Gute, Gottes Segen für Sie.
2: Danke.
0: Liebe Zuhörer, das war die Sendung Wort des Lebens. Friede sei mit euch, der Friedensgruß mit Pfarrer Roland Bachleitner. 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Am Mikrofon verabschiedet sich Wolfgang Reumüller.

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1: 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Ein Wort für die Woche von einem unbekannten Autor.

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Der 1. August ist der Gedenktag des heiligen Alfons Maria von Liguri. Über sein Leben werden wir gleich im Anschluss mehr hören. Die Kirche gedenkt heute außerdem des seligen Ulrich. Er war Propst von Ursberg und ist im Jahr 1136 gestorben. Und wir gedenken des heiligen Petrus Faber. Er war Jesuit und lebte im 16. Jahrhundert.

Der heilige Alfons Maria von Liguri wurde als Sohn einer hochadeligen Familie in Marianella bei Neapel im Jahr 1696 geboren. Er starb im Alter von 91 Jahren. Er hat sich tief in das Leben der Kirche eingeschrieben. Bis in unsere Zeit können seine geistlichen Schriften Seelen auf den rechten Weg zurückführen und auf dem Weg der Vollkommenheit leiten und stärken. Alfons Marias Vater, der es in der königlichen Marine zu hohen Ehren gebracht hatte, setzte alles daran, um seinen eigenen Erfolg im Leben seines Erstgeborenen fortzusetzen. Er ermöglichte ihm nicht nur die bestmögliche Ausbildung für seine Berufslaufbahn, sondern ließ ihn auch in den Künsten, vornehmlich im Malen und Musizieren, unterrichten. Noch vor Vollendung seines 17. Lebensjahres war Alfons Maria Doktor beider Rechte und gehörte mit nur 21 Jahren zu den berühmtesten Rechtsanwälten Neapels. Darüber hinaus war er ein Mann des Gebetes, der häufig die Kommunion empfing und sich lange Stunden der Anbetung des eucharistischen Heilands widmete. Als Alfons Maria 1723 nach 8 Jahren viel gerühmter Tätigkeit als Anwalt einen wichtigen Prozess einer Fürstenfamilie verlor, weil bei der Gegenseite massive Machtinteressen im Spiel waren, fühlte er seinen Ruf ruiniert. Daraufhin sperrte er sich in seine Räume ein und konnte tagelang nicht essen und schlafen. Seine schwierige Situation endete indessen völlig unerwartet. Bei einem Besuch im Spital der Unheilbaren, wo er öfter vorbeischaute, umgab ihn plötzlich ein helles Licht und eine Stimme forderte ihn auf: »Verlasse die Welt und schenke dich mir.« Er beschloss, der Stimme zu folgen. Aber schwere Kämpfe innerhalb der Familie waren die Folge. Sein Vater jammerte und weinte. Tagelang sprach er kein Wort mit ihm. Aber Alfons blieb standhaft. Schließlich trat er seine Erbrechte an den Bruder ab und begann mit dem Theologiestudium. Viele seiner Lehrer waren damals vom Jansenismus geprägt und vermittelten ihm ein angsteinflößendes Gottesbild, das in vielem dem entsprach, das ihn schon bei seinem Vater abgeschreckt hatte. Doch er hielt tapfer durch. Schließlich wurde er 1726 zum Priester geweiht. Kaum hatte aber sein tief enttäuschter Vater zu hoffen begonnen, dass sein Erstgeborener nun die Leiter der kirchlichen Ämter emporsteigen würde, durchkreuzte Alfons Maria wiederum dessen heimliche Pläne. Seine Liebe und sein Interesse für die Armen und Verachteten und für die Ungebildeten erwachte. Für die hatte sich schon Jesus eingesetzt, und er hatte seinen himmlischen Vater dafür gepriesen, dass er seine Geheimnisse den Kleinen offenbaren wollte. Alfons Maria lebte damals als Priester im elterlichen Palast und predigte auf den Straßen in Neapel. Er hielt Katechesen für die einfache Bevölkerung ab und gründete 1727 die Kapelle Serutin zur Betreuung und Erziehung von Straßenjungen. Gleichzeitig warb er um Arbeiter und Handwerker als Mitarbeiter in Gebets- und Glaubensschulen. Während eines Erholungsaufenthaltes in den Bergen in Scala bei Amalfi, wo er nach der Überlieferung in einer Grotte wohnte, musste er feststellen, dass niemand den armen Ziegenhirten das Evangelium verkündigte. Während es in Neapel so viele Priester gab, dass sie gar nicht alle in der Seelsorge tätig waren, sondern teilweise, wie auch er, bei ihren Familien lebten. Er gründete deshalb 1732
die Kongregation des Allerheiligsten Erlösers, die Redemptoristen, deren Aufgabe es wurde, beim einfachen Volk zu missionieren, indem sie das Leben und die Tugenden Christi möglichst vollkommen nachahmten. Wahlspruch seines Ordens war: Überreich ist bei ihm die Erlösung. Zunächst verpflichtete er sich und seine Gefährten durch zwei Gelübde: dem Dienst an den Armen, Entrechteten und Vernachlässigten absoluten Vorrang zu geben und keine Ehrenstelle in der Kirche anzunehmen, es sei denn auf ausdrücklichen Befehl des Papstes. 1749 bestätigte Papst Benedikt XIV. Die Ordensregel der Redemptoristen und ernannte Alfons Maria zum Ordensoberen auf Lebenszeit. Doch gab es vorher zahlreiche Widerstände zu überwinden, weil der Orden von der Regierung des Königs keine Genehmigung erhielt. Schließlich konnte im Jahre 1752 eine Vereinbarung zur Sicherung der Existenz des neuen Ordens abgeschlossen werden, die Alfons Maria von Liguri von seinen unmittelbaren Sorgen befreite.

Alfons war ein hinreißender Prediger. Seine einfache Sprache war überzeugend und seine begeisterte Liebe für Jesus Christus wirkte ansteckend. Auf diese Weise konnte er viele Menschen aus der geistigen Umklammerung der jansenitischen Strenge befreien und den Glauben an einen gnädigen Gott zunehmend stärken. Relativ spät begann er sich auch schriftstellerisch zu betätigen. Insgesamt waren es 111 Bücher, die schon zu seinen Lebzeiten veröffentlicht und in 72 Sprachen übersetzt wurden. Seine Theologia Moralis aus dem Jahre 1753 wurde schon zu seinen Lebzeiten 8-mal, bis heute über 120-mal neu aufgelegt. Mindestens ebenso wichtig war sein Einfluss als geistlicher Schriftsteller mit seiner Betonung der Liebe und Barmherzigkeit Gottes. Daneben verfasste er geistliche Lieder und Gebete, malte Bilder von Maria und dem Sterben Jesu. Auch das bekannteste italienische Weihnachtslied, Tu scendi dalle stelle, stammt zur Gänze aus seiner Feder. Ein schwerer Schlag für den demütigen Priester Alfons Maria war es, als er mit 66 Jahren zum Bischof von Sant'Agata de' Gotti bei Neapel ernannt wurde. Es war ein Amt, das er trotz seines Widerstrebens im Gehorsam übernehmen musste. Es war ein Bistum, das jemand zuvor als einen Sack mit unreinen Viechern bezeichnet hatte. Dieses Bistum wieder in Ordnung zu bringen, wurde nun seine vordringliche Aufgabe. Zuallererst begann er, sich um seine Mitarbeiter, die Priester, zu kümmern. Für die Neupriester gründete er Seminare, wo fähige Lehrer ihre Ausbildung übernahmen. Daneben visitierte er die Pfarreien seines Bistums mit großer Genauigkeit. Er wachte über den Lebenswandel seiner Leute und verpflichtete sie zu Studium und Betrachtung. Den Pfarrmitgliedern legte er die Andacht zum heiligen Altarsakrament ans Herz und ermunterte sie zum häufigen Sakramentenempfang. Zur Behebung der Sittenlosigkeit gründete er fromme Vereine und Bruderschaften. Wenn notwendig, versuchte er Uneinigkeiten beizulegen und half, wo er nur konnte. Und während einer Hungersnot in den Jahren 1763 und 64 wurde er Vater der Armen. Taub und fast blind, von Gicht gekrümmt, bat er im Alter von 80 Jahren um Enthebung von seinem verantwortungsvollen Amt als Oberhirte und zog sich in das Kloster der Redemptoristen nach Nucera de Pagani zurück. Als zwischen Rom und der Verwaltung des Königreichs Neapel abermals Streitigkeiten um das Ordensstatut entstanden, wurden die Redemptoristenklöster der Oberhoheit Neapels entzogen und der päpstlichen Observanz unterstellt. Noch vor dem Ende der Auseinandersetzungen wurde Alfons Maria von Liguri am 1. August 1787 von seinem lebenslangen Kreuzweg durch einen friedlichen Tod erlöst. Bestattet wurde er in der Ordenskirche in Nucera de Pagani. Der von Alfons gegründete Orden der Redemptoristen breitete sich schnell in Italien und dann auch in anderen Ländern aus. Die breite Aufnahme der Moraltheologie Liguris führte Mitte des 19. Jahrhunderts vor allem in Italien und Frankreich zu einer einfacheren, vertrauensvolleren Spiritualität, die auf der Andacht zum heiligen Altarsakrament und der liebevollen Verehrung der Gottesmutter fußt. Im Jahre 1816 wurde Alfons di Liguri durch Papst Pius VII. Selig und im Jahr 1839 heilig gesprochen. 1871 erhob Papst Pius IX. Den hervorragendsten und mildesten
unter den Moraltheologen zum Kirchenlehrer. 1950 wurde er durch Papst Pius XII. Zum Patron der Beichtväter und Moraltheologen erklärt.

Soweit die Heiligen des heutigen Tages. Im Namen von Radio Maria wünsche ich allen, die heute ihren Namenstag oder einen anderen Festtag feiern, alles Gute und Gottes reichen Segen. Mögen Ihnen die Tagesheiligen Petrus Faber und Alfons Maria von Liguri Fürsprecher sein.

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Du bist mein Hit. Herzlich willkommen, liebe Hörerinnen und Hörer von Radio Maria. Mein Name ist Bernd Bongsberger und ich begrüße Sie herzlich zur Sendung 5 Brote und 2 Fische. Heute an diesem letzten Julitag, dem 31. Juli 2026. Ich möchte euch am Anfang von dieser Sendung etwas vorlesen. Und zwar ist es aus diesem Buch Mission Manifest, das Johannes Hartl, Pater Karl Wallner und auch Pater Moser Bernhard geschrieben haben vor einigen Jahren und präsentiert haben und das sie in ganz Europa ausgerollt haben. Und zwar steht da: Ohne Glauben an den lebendigen Gott fehlt der Horizont der Hoffnung. Im selben Ausmaß, wie viele Menschen heute niedergedrückt sind von bleierner Traurigkeit und dem Defizit an Sinn, hungern sie nach etwas, auf das sie ihr Leben dauerhaft ausrichten können. Nicht Betreuung, Rezepte zur Selbstfindung und Unterhaltung sind darauf die Antwort. Im Grunde hat die Kirche nichts zu geben als Jesus. Und genau dieser Jesus, liebe Hörerinnen und Hörer, liebe Freunde, genau das ist, der ihm diesen Sinn bringt. Denn ohne Gott, ohne einen lebendigen Gott, ohne unseren lebendigen Glauben, werden wir einfach nicht den Sinn finden in der Welt. Und immer wieder, wenn ich unterwegs bin, wenn ich mit Menschen spreche, egal ob jung oder alt, geht es immer wieder auch darum, diesen Sinn finden zu können, diesen Sinn zu entdecken. Und deswegen habe ich diesen Titel heute gewählt von der Sendung: Glaube hörbar machen. Dein Dienst bei Radio Maria. Weil es darum geht, den Glauben, den wir haben, vielleicht schon seit Geburt an, ja, in die Wiege gelegt bekommen haben durch unsere Eltern, durch die Geschwister, durch andere Verwandte, Oma und Opa. Oder sei es dadurch, dass wir vielleicht erst seit Kurzem zum Glauben gekommen sind. Seit ein paar Tagen, ein paar Wochen, ein paar Monaten, vielleicht ein paar Jahre. Aber es geht darum, diesen Glauben, egal ob wir ihn eben schon lange haben oder noch nicht, oder ob wir gerade vielleicht in einer schwierigen Phase sind unseres Glaubens oder gerade auf einem Berg sind, wo es uns super gut geht. Wir sind dazu berufen, diesen Glauben auch wirklich hinauszutragen in die Welt. Hörbar zu machen, sichtbar zu machen. Und das machen wir bei Radio Maria seit vielen, vielen Jahren, seit mittlerweile fast 27 Jahren in Österreich. Und das machen wir, Radio Maria, auf der ganzen Welt, ausgehend von Italien. Und da kommst auch du jetzt ins Spiel. Da kommt ihr alle ins Spiel, die ihr hier jetzt zuhört, die ihr hier eingeschaltet habt, die ihr euch vielleicht in dieser heutigen Sendung etwas erwartet, vielleicht einen Zuspruch oder vielleicht etwas Neues kennenlernen möchtet. Vielleicht habt ihr auch ganz zufällig eingeschaltet und seid gerade ins Auto eingestiegen und es ist gleich Radio Maria angegangen. Es geht ganz einfach darum, und das möchte ich in meiner Sendung hier bei 5 Brote und 2 Fische immer wieder versuchen, euch mitzugeben, selbst zu entdecken, wie schön es ist, wie großartig es ist, dass wir selbst hier etwas tun dürfen und können. Denn Gott, Jesus, hat ja uns alle schon erlöst. Er hat sein Werk ja quasi vollendet. Er hat ja den Tod schon besiegt. Für die Menschen, für die Menschheit. Das, was Adam und Eva im Paradies, ja, leider aus der Hand gegeben haben, indem sie der Schlange geglaubt haben und dann vom Baum gegessen haben, den verbotenen Baum, die Früchte gegessen haben. Das hat Jesus wieder gut gemacht, dass wir wieder in den Himmel kommen dürfen, wir alle. Das gilt für jeden von uns. Und da geht es aber darum, diese Botschaft hinauszubringen. Deswegen gibt es Ehrenamt bei Radio Maria. Deswegen gibt es überhaupt Radio Maria. Damit wir verkünden, die frohe Botschaft verkünden, das, was Jesus gesagt hat,
das, was er uns mitgeben wollte, das, was Maria getan hat. Sie hat mich auch verkündet. Sie hat Ja gesagt zu Jesus. Sie hat ihn in die Welt getragen, hineingebracht. Durch ihr Ja hat es erst funktioniert. Und durch sie und mit ihr möchten wir eben immer wieder ganz neu hier sein und hier verkünden. Und da brauchen wir jeden Einzelnen, brauchen wir alle. Und deswegen gibt es das Ehrenamt bei Radio Maria. Deswegen gibt es so viele unterschiedliche Möglichkeiten, ehrenamtlich für Radio Maria tätig zu werden, in unterschiedlichsten Bereichen. Werde ich euch dann gerne mehr darüber noch erzählen. Aber so wirklich, dass man es verinnerlicht, möchte ich euch auch noch einmal vom Papst etwas weitergeben, das er jetzt gerade erst gesagt hat, beim Angelus vor wenigen Tagen, beim Angelusgebet am Sonntag, dem 26. Juli, hat er nämlich darüber gesprochen, oder war das Evangelium mit der Perle im Acker und dass dann die Person, die da beschrieben ist in der Bibel, auch den Acker gekauft hat, den ganzen Acker, um diese eine Perle zu erhalten. Da hat er das eben so beschrieben: Während die Konsumindustrie unseren Geschmack verändert, indem sie stets neue Bedürfnisse weckt, um uns dann etwas zu verkaufen, das nicht sättigt und manchmal das Herz vergiftet, müssen wir lernen, das zu erkennen, was wirklich zählt. Nämlich, hör zu, den Schatz der Beziehung zu Gott, die uns die Freude eröffnet und uns hilft, unsere Beziehungen untereinander bestmöglich zu gestalten. Und dafür braucht es eben die Kirche. Und da sagt er dann, hebt er das wirklich hervor, und dazu sind alle berufen, zu erkennen, dass sie in Jesus Christus eins sind. Ja, in den unterschiedlichsten Bereichen der Kirche, in den unterschiedlichsten Bereichen des Lebens, sage ich auch einmal, weil es braucht die Laien, es braucht die Menschen, die in der Welt sind, um hier das weiterzugeben, um diese Information, diese Nachricht, diese Botschaft an den Mann und an die Frau zu bringen, an die Kinder, an die Senioren, an die Kranken, an die Leidenden, an die Hoffnungslosen, an alle. Dafür sind wir alle berufen. Und ich finde das großartig vom Papst, dass er das immer wieder betont, in den unterschiedlichsten Interviews, die er gibt, in den Gebeten, in den Enzykliken, in den Schriften, die er herausbringt, bei den Predigten, betont er immer wieder und vom Neuen, wie wichtig es ist, dass wir eine Beziehung haben zu Gott, zu Jesus, eine lebendige Beziehung, und die wir mit ihm, durch ihn gestärkt, durch dieses Gebet, ja, dann zu den Menschen hinausgehen. Aber es braucht beides. Es braucht das Gebet, es braucht die Beziehung, und es braucht dann aber auch diesen Einsatz von jedem Einzelnen von uns. Diesen Einsatz wirklich, diesen Einsatz ernst zu nehmen, sich nicht zurückzulehnen, sondern ernst zu nehmen und zu bekennen, hinauszugehen. Das ist so etwas, was mich immer wieder auch bewegt bei unserem Papst, der das, finde ich, total schön macht und einladend macht und motivierend und auch wirklich sehr überzeugend ist in seinen Worten. Beten wir auch für ihn. Er hat sicher auch nicht immer leicht, aber er wirklich als Oberhaupt der Kirche braucht auch unser Gebet, unsere Unterstützung, so wie wir sie hier bei Radio Maria brauchen, diese Unterstützung, euer Gebet, euren Einsatz, eure Spenden, eure ehrenamtlichen Stunden, die ihr hergebt für Radio Maria, damit wir weiterhin arbeiten können, damit wir weiterhin senden können, die Menschen erreichen können, hinausgehen können. Helft uns dabei.

Wir haben jetzt Michael Patrick Kelly gehört mit dem Titel Run, Jump, Fly. Das habe ich auch deswegen heute gespielt, weil meine Hörerin verklickert hat, das habe ich gar nicht gewusst, dass heute ein Konzert ist von ihm in Wien, zu dem sie aufbrechen werden und vielleicht auch einige von euch jetzt unterwegs sind. Dorthin ist er ein bekannter Sänger, der eben auch immer wieder über den Glauben singt, der ein gläubiger Mensch ist und der hier eben gesungen hat Run, Jump, Fly, wo ich das auch jetzt für mich, für euch jetzt hier so übersetze, in dem Sinn, dass wir laufen sollten, springen sollten, ja, sogar zu den Menschen hinfliegen sollten, sie, ja, von Jesus einfach erzählen sollten, ja, und wirklich hier keine Mühen auch scheuen sollten. Das ist auch so etwas Wichtiges, weil natürlich ist es so, dass wenn wir uns entscheiden dafür, etwas für andere zu tun, wenn wir Zeit hergeben, wenn wir unsere Kraft irgendwie auch hergeben, wenn wir uns immer wieder mal überwinden, vielleicht auch kreativ werden, dann kostet uns das natürlich etwas. Ist klar, ja. Wenn wir uns für etwas einsetzen, dann sagen wir auch immer etwas anderem Ade oder entsagen wir etwas anderem. Oder wir machen etwas, was uns gar keine, vielleicht anfänglich, so große Freude bereitet oder uns vielleicht gar nicht so zusagt oder uns vielleicht sogar überfordert. Das kann ja auch sein. Aber Gott will einfach mit uns etwas tun. Er möchte, dass wir uns überwinden. Er möchte, dass wir einfach unsere Talente, die wir bekommen haben und die Gnaden, die er aussendet, immer wieder von Neuem, den Heiligen Geist schickt. Er möchte, dass wir das auch einsetzen, dafür hinauszugehen. Denn in diesem Buch Mission Manifest, Anfang der Sendung habe ich es schon einen kleinen Teil gelesen, da steht dann zum Beispiel auch, auf Jesus Christus kann man sein Leben bauen, hier und für immer. Durch ihn ist selbst dem Tod der Stachel genommen. Gott hat ihn selbst durchlitten und durch die Auferstehung besiegt. Gott verheißt uns eine gute Zukunft. Das ist ja auch Jesus Christus. Gott, Gottes Sohn hat etwas durchlitten. Er hat gelitten für uns. Er hat Schmerzen gehabt. Er wurde angefeindet. Er wurde bespuckt, niedergemacht, nicht schön behandelt oder freundlich, wohlwollend. Das ist ja auch heute oft so. Wenn wir von Gott sprechen, wenn wir Zeugnis geben, dass wir schief angeschaut werden, dass wir vielleicht auch wirklich Schmerzen haben in unserem Herzen, wenn wir ausgelacht werden oder vielleicht sogar irgendwie verhöhnt oder ich weiß nicht, vielleicht teilweise auch von den Menschen auch ausgestoßen. Kommt immer wieder mal vor, leider. Auch in Familien, dass wenn man sich bekennt zum Glauben, dass dann keinen einfachen Stand hat. Aber Jesus hat uns verheißen, das, was er im selbst durchlitten hat und so, ja, dass wir auch diesen Weg gehen können. Dass wir auch mit unserem Leid, durch dieses Leid hindurch, etwas bewegen können bei anderen Menschen. Wenn wir standhaft sind, wenn wir kräftig sind, wenn wir auf ihn vertrauen. Und wenn wir anderen Menschen begegnen, dann ermöglichen wir auch immer wieder eine Begegnung mit Christus selbst. Denn wir werden in anderen Menschen immer wieder Christus begegnen. Aber dafür müssen wir zuhören. Dafür müssen wir Menschen werden, die anderen Menschen wohlwollend begegnen, nicht verurteilend. Nicht belehrend auch. Es passiert leider oft einfach mal, dass wir belehrend sind. Und das ist natürlich etwas eher, ja, nicht so Einladendes dann, wenn wir glauben, schon besser zu sein als andere. Aber wenn wir wirklich versuchen, Menschen zu begegnen, ihnen zuzuhören, ihre Sorgen anzuhören, ihre Ängste und dann Zeugnis geben, dann unseren Glauben mit ins Spiel bringen, auf eine vielleicht sehr subtile, aber doch bestimmte Art und Weise, dann können Menschen wirklich hier eine Gotteserfahrung machen. Durch ein Zeugnis von dir oder von mir.
von wem auch immer. Und dieses Zeugnis geben ist bei uns bei Radio Maria eigentlich unser täglich Brot. Wir haben so viele verschiedene Sendungen, wo Menschen immer wieder von ihrem Glauben Zeugnis geben, was ihnen passiert ist. Unglaubliche, wunderbare Dinge, Heilungen passiert sind, wo wirklich eine Begegnung stattgefunden hat, auch mit Gott. Wo Krisen durchlebt worden sind, wo schwere Schicksale überwunden worden sind. Wo einfach wirklich hier Menschen Zeugnis geben von ihrem Leben, wie es eben so ist, mit allen Höhen und Tiefen, die es gibt. Aber immer wieder hier Gott durchblickt im Leben, durchscheinen lässt, dass es ihn gibt, dass er da ist. Und diese Sendungen, die müssen ja produziert werden. Da muss ja jemand da sein, der Menschen vielleicht im Studio begrüßt, der sie auf Sendung nimmt, der mit ihnen diese Sendung gestaltet. Vielleicht auch jemand, der sie begrüßt im Hörerservice. Vielleicht ein Telefongespräch führt, sie einlädt. Oder jemand vielleicht über Radio Maria erfährt, dadurch erstmalig vielleicht, weil ein Missionar vom Radio Maria Missionsteam ihn oder sie angesprochen hat. Es gibt eben überall diese Möglichkeiten, sich einzubringen. Auch diese Sichtbarkeit zu erhöhen für Radio Maria in der Welt draußen. Gerade letzte Woche zum Beispiel war das Jungfamilientreffen in Kremsmünster. Haben wir ganz viele Stunden auch wieder übertragen. Tolle Referenten waren dort vor Ort. Schöne Messen sind gefeiert worden, sehr stimmungsvoll. Es waren viele, viele Ehepaare dort und Kinder. Einfach ein lebendiges Zeugnis auch unseres Glaubens. Und wir waren auch dort. Haben dort Materialien verteilt, haben auf Radio Maria aufmerksam gemacht, haben die Menschen angesprochen, Bälle weitergegeben, Sonnenbrillen, Kappen, was wir halt so haben, unsere Informationsfolder und Flyer. Und haben den Familien, den Paaren und den Kindern auch irgendwie versucht zu zeigen, wie wertvoll es sein kann, ein Hörer von Radio Maria zu sein, begleitet zu sein im Alltag mit Radio Maria, mit den unterschiedlichsten Sendungen, die wir haben, den gemeinsamen Gebeten, den gemeinsamen Feier der Heiligen Messe. Einfach hier eingeladen, dass die Menschen teilnehmen. Dort, an diesem Ort in Kremsmünster, war natürlich hier, gehe ich sehr stark davon aus, ich habe nicht mit jedem der über 1200 Teilnehmer gesprochen, aber doch schon eine Glaubensbeziehung war schon hier natürlich da, weil sonst würde man wahrscheinlich nicht so etwas hinfahren. Aber es gibt auch andere Orte, wie wir jetzt zum Beispiel Anfang Juli in Gleisdorf waren, wo wir einen ganzen Tag am Hauptplatz waren und dann in der Kirche am Abend mit unserem Programmdirektor und auch wieder vielen ehrenamtlichen Mitarbeitern. Da waren viele Menschen, die Radio Maria noch nicht gekannt haben, die auch einfach nur, ja, vorbeigegangen sind, nicht uns wirklich großartige Aufmerksamkeit geschenkt haben, obwohl wir so groß und so schön unsere Pavillons aufgebaut haben und unsere Beachflags und dann wirklich gezeigt haben, dass wir hier dort sind und präsent sind. Aber da gibt es eben Menschen, die von der Kirche nichts mehr wissen wollen, die davon entfernt sind, die hier irgendwo vielleicht ein schlechtes oder ein negatives Erlebnis gehabt haben, oder einfach auch durch die Medien und dass da alles immer so transportiert wird über die katholische Kirche, wie schlecht die ist und dass man sie nicht mehr braucht und dass keiner den Glauben irgendwie braucht und nur Selbstverwirklichung im Vordergrund steht. Das kann da alles irgendwo eine Rolle spielen. Wir wissen es nicht. Aber wir waren dort und haben versucht, die Menschen zu erreichen. Denn so wie es auch in der Bibel steht, im Römerbrief steht, wie sollen sie hören, wenn niemand verkündet? Steht im Römerbrief, Kapitel 10, Vers 14. Wie sollen sie hören, wenn niemand verkündet? Und so ist es. Wenn niemand dort steht, wenn niemand vom Glauben spricht, verkündet, wenn niemand Menschen anspricht, die nicht mehr in die Kirche gehen,
wie sollen sie es dann hören? Wie sollen sie es dann wahrnehmen, dass Jesus sie liebt und für sie gestorben ist? Wie sollen sie das verinnerlichen in ihrem Leben? Darum gibt es Radio Maria. Deswegen ist Radio Maria so ein großartiges Werkzeug für diese Glaubensverkündigung. Und dafür brauchen wir immer wieder Menschen, die hier Ja sagen, die ihre Zeit hergeben, die sich einsetzen, um uns zu helfen, weiterhin zu verkündigen. In den unterschiedlichsten Bereichen. Ich habe schon angesprochen, sei es im Radio Maria Missionsteam, sei es im Hörerservice, auch im Versand brauchen wir immer wieder Menschen, die Briefe versenden, Programmhefte versenden, Plakate versenden. Sei es in der Küche, die eine Atmosphäre der Herzlichkeit und Wärme einfach ausstrahlt, ja, wo es darum geht, in Wien für die Mitarbeiter, die Ehrenamtlichen und Hauptamtlichen zu kochen. Sei es im Sendebetrieb in Wien, am Stetten oder Innsbruck, habe ich auch schon ganz kurz jetzt beschrieben, ja, um was es da geht. Sei es zum Beispiel auch bei Live-Übertragungen mit dem Mobilstudio unterwegs zu sein in ganz Österreich. Da gibt es so viele großartige Mitarbeiter, die das schon auch seit teilweise vielen, vielen Jahren machen, seit über 20 Jahren teilweise schon, die eben heilige Messen übertragen, die Veranstaltungen übertragen, die wir live auf Sendung bringen. Aber es geht auch darum, in kleinen Kreis immer wieder auch informieren zu können. 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Vielleicht kann man dann einmal als Familie eine heilige Messe mitfeiern, wenn es gerade irgendwo nicht möglich ist, in der Gegend hinzufahren oder wenn jemand krank ist zum Beispiel. Da geht es darum, dass die Eltern vielleicht für ihre Beziehung oder auch die Erziehung wertvolle Tipps bekommen. 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Und wenn euch das Freude und Spaß macht, dann kommt gleich ins Radio Maria Missionsteam. Brauchen wir immer wieder Leute, die sich hier engagieren und mitmachen in ganz Österreich und ja, hier ganz aktiv eben in dieser Verkündigung sind.

Jetzt und für immer haben wir jetzt gerade gehört von einem Kinderchor und wo es geht darum, ja, jetzt und für immer zu wissen, in seinem Herzen auch zu behalten, dass Gott uns nahe ist, dass Gott bei uns ist und uns liebt und uns so sehr liebt, dass er eben sogar gestorben ist für uns. Und das beziehe ich in dieser Sendung natürlich auch auf das, dass wir hier sind, nicht nur um das hier jetzt zu erfahren bei Radio Maria und uns vielleicht auch weiter zu vertiefen in unserem Glauben, neue Aspekte unseres Glaubens auch kennenzulernen und hier eine Gebetsgemeinschaft, eine starke auch zu haben, sondern auch diese Erkenntnis, die wir haben, diesen Glauben hinauszubringen in die Welt. Deswegen ist der Titel der heutigen Sendung Glaube hörbar machen. Diesen Glauben wirklich hörbar machen. Mit und durch Radio Maria an der Hand von der Mutter Gottes, die uns hier wirklich auch führt. Die uns immer wieder Wege zeigt, wo wir entlang gehen sollen, wo wir einfach offen sein müssen dafür. Und jetzt lade ich euch herzlich ein, anzurufen. Wir haben noch ein paar Minuten Zeit in dieser Sendung. Vielleicht möchtet ihr etwas erzählen darüber, wo ihr mutig wart, wo ihr hinausgegangen seid, wo ihr euch überwunden habt, etwas zu tun, was ihr euch vielleicht nicht zugetraut habt, wo ihr vielleicht ehrenamtlich schon tätig wart für Radio Maria oder noch seid und etwas teilen möchtet. Ruft gerne an, gebt ja den anderen Menschen hier auch, die zuhören, vielleicht irgendwie auch etwas an die Hand. Ich gebe euch die Nummer durch. 0720 578 578. Gerne auch außerhalb von Österreich mit der Nummer 0043 720 578 578. Ruft gerne an, gebt Zeugnis, macht anderen Mut und stellt auch gerne Fragen übers Ehrenamt, wenn euch welche einfallen. Sehr gerne.

Ruft gerne an unter der Nummer 0720 578 578, auch gerne außerhalb von Österreich, 0043 720 578 578.

Ich bin in deiner Hand, haben wir jetzt gehört von Michael Jantz. Das hat uns leider niemand erreicht, aber ich möchte euch auf jeden Fall mitgeben an diesem Freitag, dass ihr jetzt, auch wenn es heiß draußen ist, auch wenn ihr vielleicht jetzt wirklich schwitzt und in den Städten vor allem auch wirklich hier eine große Not teilweise auch schon da ist, versucht es weiterzugeben, versucht den Glauben weiterzugeben, versucht mutig zu sein, ja. Jesus möchte das von uns. Er möchte uns senden in die Welt hinaus. Er hat es uns gesagt. Und ich weiß, dass wir, wenn wir herausgefordert sind, wenn wir vielleicht auch ja, uns vielleicht schwach fühlen, dass wir oft eine Stärke entwickeln. Eine Stärke entwickeln, etwas zu tun, was uns nicht zugetraut hätten. Und darum ist es eben so wichtig, dass wir füreinander beten und auch zum Heiligen Geist beten. Dass wir uns etwas zutrauen und dass wir Gott zutrauen, dass er uns hilft bei unserer Aufgabe, die wir haben. Wenn ihr jetzt mitmachen möchtet bei Radio Maria im Ehrenamt, dann schreibt uns gerne eine Mail an ehrenamt@radiomaria.at, informiert euch über unsere Website radiomaria.at, ruft gerne im Hörerservice an, kommt auch gerne persönlich einmal vorbei in unser Studio, vor allem in Wien, und informiert euch. Es ist wirklich eine großartige Möglichkeit hier, sich einzubringen in Gottes Reich und anderen Jesus näher zu bringen, den Glauben ans Herz zu legen. Und so möchte ich an diesem Ende von dieser Sendung 5 Rote und 2 Fische für uns, für die Mission beten. Und zwar darum, dass wirklich Gott hier da ist, dass er uns sendet, dass er uns Kraft gibt, uns Mut zuspricht jeden Tag neu. Dass er unsere Herzen bewegt und vor allem auch die Menschen bewegt, die Herzen der Menschen, die wir ansprechen, auf die wir zugehen, wo wir mutig sind und ihnen etwas erzählen von Jesus. So möchte ich dich drum bitten, lieber Gott und auch Heiliger Geist, komm zu uns, sei bei uns, hilf uns, stärke uns in unseren Aufgaben und sprich uns immer wieder neu Mut zu. Darum bitten wir durch Christus, unseren Herrn. Amen. Vielen Dank, dass ihr eingeschaltet habt bei dieser Sendung 5 Brot und 2 Fische. Mein Name ist Bernd Bogensberger und ich hoffe, ihr habt einen kühlen Ort, wo ihr jetzt hingehen könnt oder wo ihr schon seid, und hoffe, dass ihr mutig seid, hinausgeht in die Welt und wirklich den Menschen von Jesus erzählt. Danke euch.

0: Im Anschluss folgt die Wiederholung der Sendung Glaubensforum von gestern Vormittag.
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2: Einen guten Morgen bei Radio Maria in Südtirol und Österreich. Mein Name ist Antonia Kollmann. Heute geht es um Ignatius von Loyola und passend dazu habe ich bei mir im Studio einen Jesuiten aus Innsbruck. Er spricht zum Thema, als Ignatius von Loyola Gott begegnete. Guten Morgen, Pater Markus Schmidt.
3: Guten Morgen. Ignatius von Loyola ist eine sehr interessante Person, zugleich aber auch etwas sperrig. Wenn Sie ihn nicht kennen, macht das gar nichts, denn er ist keineswegs so ein Volksheiliger wie zum Beispiel Franz von Assisi oder auch der heilige Dominikus. Ignatius von Loyola ist aber eine sehr interessante Person, besonders auch was seinen Bekehrungsweg betrifft. Und darüber möchte ich heute ein bisschen reden. Ignatius von Loyola hat erst in späteren Jahren Ignatius von Loyola geheißen. Er stammt aus dem Baskenland, also Nordspanien, und sein ziviler Name ist Íñigo López Oñas de Recalde y Loyola, kurz Íñigo de Loyola. Also durchaus, wie es in Spanien der Fall ist, ein sehr langer Name. Und dieser Íñigo ist im Ortsteil von Azpedia in Spanien aufgewachsen. Dieser Ortsteil heißt eben Loyola, daher Íñigo de Loyola, also zu Deutsch Íñigo von Loyola. Er ist 1491 im Baskenland geboren. Er ist das 12. Kind und jüngster Sohn einer baskischen Adelsfamilie im Schloss seiner Familie. Und genau in diesem heimatlichen Schloss wurde er auch geboren. Er entstammt einem alten Rittergeschlecht. Das sehen wir auch schon, dass er auf einem Schloss geboren wurde, in eine Familie, die dieses Schloss besessen hat. Das waren ja damals Adelsfamilien. Íñigo bekommt eine höfisch-militärische Ausbildung. Das war damals durchaus üblich bei Adeligen, dass sie sich verdient machen im Militär. Und genau diese Erziehung hat auch Íñigo bekommen. Er bekommt also eine höfisch-militärische Ausbildung, die hat auch normalerweise nicht am Heimatschloss stattgefunden, sondern er wurde einem anderen Adeligen anvertraut, wurde auf ein anderes Schloss geschickt und hat dort als Page zunächst einmal gedient und wurde dann in die militärischen Kenntnisse eingeführt. Bis 1517 war er Bediensteter am Hof von Ferdinand V. von Kastilien in Arevalo. Das war also der Bereich, wo er gedient und gelernt hat. Als aufstrebender Ritter liebt er Waffenspiele, Raufereien und Liebesabenteuer. Wir wissen, dass Íñigo geträumt hat von einer militärischen Karriere. Also er hat nicht nur diese Ausbildung und Erziehung bekommen, diese höfisch-militärische, sondern das ist in ihn wirklich eingedrungen und er hat geträumt. Er wollte Ritter sein. Er wollte sich auszeichnen im militärischen Dienst. Er wollte ganz tapfer sein. Und natürlich, wie es bei so Träumereien ist, auch jeweils als siegreicher Held aus kriegerischen Schlachten hervorgehen. Dass er Waffenspiele und Raufereien geliebt hat, ist nichts Ungewöhnliches für damals. Und ebenso, dass er sich immer wieder in Liebesabenteuer gestürzt hat. Ab 1517 hat er dann seinen Dienstherrn gewechselt. Ich erinnere daran, ich habe vorher gesagt, bis 1517 war er Bediensteter am Hof von Ferdinand dem V. von Kastilien in Arevalo. Ab 1517 tritt er in den Dienst des Vizekönigs von Navarra in Pamplona als Offizier. Und da wird's mittlerweile spannend, denn bisher hat er geträumt und ist die militärische Leiter hinaufgestiegen, hat brav seinen Dienst getan, oder was sage ich, brav, zuverlässig, und hat sich schon, ja, in gewisser Weise ausgezeichnet als einer, der nicht aufgibt. Er blieb beim Kampf, er hat seine Soldaten, die unter ihm waren, die er befehligt hat, angespornt, und er war nicht bereit aufzugeben. Und das sehen wir dann bald auch in Pamplona. Er träumt also weiter von einer Karriere beim Militär, und der Wechsel seines Dienstherrn, also der Wechsel in den Dienst des Vizekönigs von Navarra in Pamplona, hat diese militärischen Träumereien natürlich angespornt, auch seinen Wunsch, wirklich Karriere zu machen beim Militär. Er hat geträumt, er hat sich ausgezeichnet, er hat sich, könnte man heute sagen, wirklich total eingesetzt. Er war ein leidenschaftlicher Offizier und leidenschaftlich im Dienst seines Königs. Das haben auch seine Untergebenen durchaus zu spüren bekommen, weil, wie ich schon gesagt habe, er nicht bereit war, nachzugeben in Schlachten, Treue zu bewahren und seine Soldaten anzuspornen, beim Kampf zu bleiben. Allerdings, es sollte alles anders kommen, als sich Inigo von Loyola das erträumt hat.

0: 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Heute geht es um Ignatius von Loyola. Wir haben schon gehört, er wollte eine militärische Karriere machen. Er war einer, der nicht aufgibt, einer, der kämpft. Und jetzt gibt es einen Einschnitt in seinem Leben. Und dazu darf ich unserem Referenten, Pater Dr. Markus Schmidt, wieder das Wort übergeben.
1: Inigo de Loyola ist ein harter Knochen, könnte man sagen. Ihm wird übertragen, im Dienste des Vizekönigs von Navarra in Pamplona genau diese Zitadelle gegen die Franzosen zu verteidigen. Die Zitadelle von Pamplona. Und sie kämpfen. Es tobt die Schlacht und Inigo muss erkennen, dass die Situation militärisch immer aussichtsloser wird. Und nun kommt wieder dieses an der Treue festhalten des Inigo de Loyola zum Vorschein. Wie ich das schon vorher gesagt habe, er hält fest, er motiviert seine Soldaten. Viele sagen, das ist aussichtslos, lassen wir den Kampf, wir haben verloren, das ist aussichtslos, geben wir auf, ergeben wir uns. Und Inigo ist nicht bereit dazu. Er feuert seine Soldaten an, er bleibt in der Zitadelle und verteidigt sie. Er will nicht aufgeben. Er steht ja im Dienst des Vizekönigs von Navarra. Er will sich auszeichnen, einerseits, und andererseits entspricht das auch nicht seinem Naturell. Er will siegen. Er will Treue bewahren bis zum letzten Punkt. Und das sehen wir auch hier in der Verteidigung der Zitadelle von Pamplona. Er bleibt mit seinen Soldaten und verteidigt diese Zitadelle gegen die Franzosen. Er gibt einfach nicht auf. Und dann kommt der große Einschnitt, nicht nur in der Verteidigung für die Zitadelle von Pamplona gegen die Franzosen, sondern auch, das ahnt natürlich Inigo de Loyola zu dem Zeitpunkt noch nicht, auch der große Einschnitt für sein Leben, das weitreichende Folgen haben sollte. Denn am 20. Mai 1521 zertrümmert eine Kanonenkugel das Bein dieses Inigo. Wir können heute noch die Stelle in Pamplona sehen, da ist am Gehsteig so eine kleine Gedenktafel drinnen, wo die Kanonenkugel ihn getroffen hat. Also sein Bein wird zertrümmert und sehr schnell kapiert Inigo seine ganzen militärischen Träumereien, ja seine Karriere, seine militärische Karriere ist mit einem Schlag jetzt zu Ende. Man kann sich vorstellen, dass das für einen Adeligen, der sich als Ritter auszeichnen wollte, der militärische Karriere machen wollte, ein ganz schwerer Schlag ist. Sein Leben ist, könnte man sagen, zerstört. Er muss sich völlig neu erfinden, würden wir wahrscheinlich heute sagen. Er muss sich völlig neu orientieren. Zu diesem Zeitpunkt natürlich hat er keine Ahnung, zu dem er wahrscheinlich in diesem Moment, als ihn die Kanonenkugel getroffen hat, wahrlich mit anderen Dingen beschäftigt war. Die Schmerzen müssen ja gewaltig gewesen sein. Und das hat ja nicht damals eine medizinische Versorgung gegeben, obwohl er Adeliger war und sich sicher vieles leisten hat können, wie wir uns das heute vorstellen. Da ist kein Krankenwagen gekommen und hat ihn in das nächste Spital gebracht. Sein Bein ist zertrümmert. Und nicht nur sein Bein, das ist wie ein Symbol, auch sein Lebenstraum ist zertrümmert, liegt in Trümmern vor ihm. Der Traum der militärischen Karriere ist ausgeträumt. Wir müssen uns das wirklich so drastisch vorstellen, darum mache ich das auch so ausführlich. Aber hier kommt wieder diese Persönlichkeit des Ignatius. Das heißt, damals heißt er ja noch nicht Ignatius, sondern Inigo, der spanische, der baskische Name, zum Vorschein. Er hat einen starken Willen, wie er vorher nicht losgelassen hat, auch in dieser schon sich abzeichnenden, aussichtslosen Situation der Verteidigung der Zitadelle von Pamplona gegen die Franzosen, so zeigt sich auch hier sein starker Wille. Und zwar in folgendem. Sein Bein wächst schief zusammen. Wieso auch immer, ist es falsch behandelt worden, ist es gar nicht behandelt worden. Jedenfalls das Faktum ist, sein Bein wächst schief zusammen. Und da ist Inigo mit einem zweiten Zug konfrontiert, nämlich mit dem Zug der Schönheit. Das hat ihm überhaupt nicht gepasst. Ein schiefes Bein. Wie geht das dann, dass er Ritter einer Dame sein möchte? Auch wenn die Dame unerreichbar ist, aber dieser Minnedienst, wie wir das vom Mittelalter her kennen, also eine Dame zu haben, die ich verehre, aber das rein aus der Entfernung ist, das geht natürlich nicht mit einem schiefen Bein. Und was macht Inigo? Ich habe gesagt, er hat einen starken Willen, der sich hier auch wieder zeigt. Inigo lässt dieses Bein ohne Narkose neu brechen und gut einrichten. Stellen Sie sich das einmal vor. Ein Bein, das zusammengewachsen ist, aber schief, ohne Narkose sich neu ganz bewusst brechen zu lassen. Die Schmerzen kann man sich wohl kaum vorstellen, aber das ist Inigo. Eiserner Wille. Und so ist auch mit sich umgegangen. Er hält an diesem Willen fest, er setzt den durch und er wird nach der Verletzung auf das heimatliche Schloss zurückgebracht, nach Loyola. Zu Fuß ist das oder mit Pferd ist das doch eine hübsche Entfernung. Er ist von seinen Verwandten geholt worden und ja, verbringt die nächste lange Zeit auf dem heimatlichen Schloss am Krankenbett. Und ja, hart der Genesung. Einerseits der zerbrochene Lebenstraum einer militärischen Karriere, auch der zerbrochene Traum als Held aus der Verteidigung der Zitadelle von Pamplona gegen die Franzosen hervorzugehen und sich auszuzeichnen in seinem Dienst des Vizekönigs von Navarra in Pamplona, auch das ist zerbrochen. Zerbrochen ist seine körperliche Unversehrtheit, Durchsetzung seines eisernen Willens und jetzt Rücktransport auf einer Art Liege, wie auch immer, er konnte ja nicht gehen, aufs heimatliche Schloss in Loyola. Und dort anzukommen bei seiner Familie, er, der ausgezogen ist, als der sich auszeichnen will, der als Invalide zurückkommt. Gut, das kann im Krieg immer wieder passieren, das ist ja auch für uns heute nichts Ungewöhnliches, das wissen wir auch aus der Geschichte. Aber dennoch, mir geht es darum, hier diesen Inigo nachzuzeichnen, was das für ihn bedeutet haben muss. Das ist nämlich wichtig, um ihn später zu verstehen, auch die ganze Bekehrung, die er geschenkt bekommen hat, weil da diese Grundzüge immer wieder auftauchen. Wir werden das dann noch später sehen. Also Inigo kommt auf das heimatliche Schloss in Loyola zurück, wird hintransportiert und bezieht dort sozusagen sein Krankenlager.

0: 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Heute gibt es eine spannende Geschichte und zwar geht es um Ignatius von Loyola. Sein Traum ist zerbrochen von einer militärischen Karriere und er kommt zurück auf das Schloss seiner Eltern, praktisch als Invalide, ganz anders, als er sich das vorgestellt hat. Wie geht es weiter, Pater Markus Schmidt?
1: Ignatius ist am heimatlichen Schloss angekommen, ist auf dem Krankenlager und hat jetzt ganz viel Zeit. Und wie es so ist, wenn man so viel Zeit hat, gehen einem viele Gedanken durch den Kopf. Aber zunächst einmal will er natürlich diese Zeit füllen. Er hat so viel Zeit, er liegt da zunächst einmal am Krankenlager, also im Bett und hat viele, viele Stunden. Da kommt wieder seine Vorliebe durch, das schwingt noch nach von seiner bisherigen Zeit mit dem Traum, ein großer Ritter zu werden, ein Held, sich in militärischen Dingen auszuzeichnen und er verlangt auf dem Krankenlager Ritterromane. Das ist jetzt wahrscheinlich nicht so ungewöhnlich, die hat er ja schon auch vorher sehr, sehr gern gehabt, weil er liebt sie, das ist jetzt nichts Neues am Krankenlager, er liebt sie und weil er so viel Zeit hat, bittet er im Schloss, dass man ihm Ritterromane bringt. Aber hier der nächste Einschnitt, auch dieser Traum, diese Bitte kann ihm leider nicht erfüllt werden, obwohl man sie ihm gerne erfüllt hätte. Denn es finden sich auf Schloss Loyola keine Ritterromane. Es findet sich nur religiöse Literatur. Also zum Beispiel das Leben Christi des Kartäusers Ludolf von Sachsen und die heiligen Legenden der Legenda Aurea. Jetzt, Ignatius hat damals immer noch Inigo, hat viel Zeit gehabt und hat halt dann diese Literatur genommen, was hätte er denn sonst tun sollen, und beginnt die zu lesen. Und da wird's für ihn sehr interessant. Denn er nimmt innere Bewegungen in sich wahr. Was sind diese inneren Bewegungen? Er schildert selber in seinem Bericht des Pilgers, das ist die Autobiografie, die er seinem späteren Sekretär Laineth diktiert hat, als dann schon der Orden gegründet war. Er nimmt wahr, wenn er diese Ritterromane gelesen hat, das weiß er noch aus der vorhergehenden Zeit und vielleicht den einen oder anderen Ritterroman hat schon auf Schloss Loyola noch gegeben, aber das war natürlich viel zu wenig für diese lange, monatelange Zeit der Rekonvaleszenz. Da hat er festgestellt, er ist in diesen Ritterromanen aufgegangen, das hat ihn fasziniert, er hat zu leben begonnen. Aber wenn er fertig war mit dem Roman, ist eine sehr schale innere Stimmung in ihm zurückgeblieben. Vielleicht könnte man auch sagen, eine innere Leere. Und daher musste natürlich, als die noch zu bekommen waren, neue Romane her, um diese Leere zu füllen. Und während des Lesens hat ihn das fasziniert und er hat geträumt, was ist, wenn ich das machen würde und das und mich so auszeichnen würde wie dieser Ritter oder jener Ritter. Also er ist richtig eingetaucht in diese Literatur und hat so richtig mitgelebt. Das konnte Inigo sehr gut. Ja, und diese Ritterromane waren also nur in kaum vorhandener Anzahl da. Also hat er begonnen, religiöse Literatur zu lesen. Das war wohl nicht sehr begeisternd für ihn, aber er hat es gemacht, weil nichts anderes da war. Und da, nach einer gewissen Zeit, das hat nicht sofort stattgefunden, aber nach einer gewissen Zeit, als er diese Literatur, diese religiöse gelesen hat, die durchaus anspruchsvoll war, wenn wir an das Leben Christi des Kartäusers Ludolf von Sachsen denken, im Vergleich zur Ritterliteratur, ja, zu den Ritterromanen, dann war das schon also eine völlig andere Kategorie, nicht? Das war schon schwierige Literatur, würde ich sagen, zunächst einmal. Und nach einer gewissen Zeit, wie gesagt, nichts von allem Anfang an, aber nach einer gewissen Zeit kommt ihm auf einmal, dass wenn er aufhört, diese religiöse Literatur zu lesen, dass sich kein inneres Gefühl der Leere einstellt, sondern ein Gefühl, eine Erfahrung der inneren Erfülltheit, eine Erfahrung des inneren Trostes, eine Erfahrung der Ermutigung. Und es wäre nicht Inigo, wenn er nicht das, was er vorher auch im säkularen Leben, wenn ich so sagen darf, praktiziert hat, nicht hier auch praktizieren würde. Er hat natürlich auch, während er diese religiösen Schriften gelesen hat, begonnen, sich total hineinzuleben und so sich vorzustellen und zu träumen, was ist, wenn ich das tun würde, was ein Franz von Assisi getan hat oder ein heiliger Dominikus. Und es wäre nicht Inigo de Loyola, wenn er nicht noch eins draufsetzen würde und sagen würde, was ist, wenn ich die sogar übertreffen würde in ihrer Askese und in dem, was sie getan haben für Gott. Wir merken, es bricht eine Art von Leidenschaft für dieses Leben durch. Zaghaft, anfanghaft, völlig menschlich noch, völlig ungeläutert von Gott. Aber es ist da. Es beginnt ihn, diese Literatur zu faszinieren, sein Herz zu erreichen, sein Herz anzusprechen. Und wie er vorher gewohnt war, zu träumen und sich hineinzuleben in die Literatur, so tut er das auch hier. Und er merkt immer mehr, welchen Unterschied das in seiner inneren Erfahrung macht. Das Hineinleben während der Lektüre wird ähnlich gewesen sein, egal ob er Ritterromane gelesen hat früher oder jetzt die religiöse Literatur. Aber er wird aufmerksam nach einer gewissen Zeit, welchen Geschmack wird dann Inigo als Ignatius von Loyola später schreiben und sagen, welchen Geschmack diese Literatur hinterlässt. Also, wenn er aufgehört hat zu lesen oder wenn er diese oder jene Schrift beendet hat. Und er beginnt das wahrzunehmen, eine Sensibilität in diese Richtung der inneren Bewegungen, wie wir dann in der ignatianischen Spiritualität sagen, wahrzunehmen. Hier liegen die Wurzeln und hier liegen die Anfänge dessen, was wir später dann als Unterscheidung der Geister bei Ignatius von Loyola benennen würden. Er hat diese Unterscheidung der Geister nicht erfunden, die hat schon vorher gegeben. Aber er macht Bekanntschaft damit nur durch die Lektüre. Er hat ja niemanden gehabt, der ihn eingeführt hätte oder der ihn, wie wir heute sagen würden, geistlich begleitet hat. Er war ganz auf sich gestellt. Sein Begleiter war Gott selbst. Und er nimmt das mit großem Erstaunen wahr. Und er beginnt darüber nachzudenken, was das bedeutet, dass Literatur so unterschiedliche Wirkung auf seine innere Erfahrung hat. Und nachdem er einmal darauf aufmerksam geworden ist, blieb Ignatius natürlich aufmerksam darauf und hat seine inneren Sensoren trainiert und gestärkt, das noch genauer wahrzunehmen. Er nimmt also diese inneren Bewegungen wahr und macht auch den zweiten Schritt, er lernt sie zu deuten. Weil das eine ist, diese inneren Bewegungen wahrzunehmen, aber es wäre nicht Inigo de Loyola zu dieser Zeit, wenn er nicht Interesse hätte und sein Interesse geweckt worden wäre, was denn das alles bedeutet. Das ist ja auffallend für ihn gewesen, diese unterschiedlichen inneren Bewegungen. Und er lernt sie zu deuten. Ich habe schon gesagt, das sind die Anfänge bei Inigo de Loyola für die Unterscheidung der Geister, die er dann viel später im Exerzitienbuch in verschiedene Regeln gefasst hat. Aber das beginnt hier am Krankenbett, am heimatlichen Schloss von Loyola. Und da beginnt sich auch dieser Neuanfang, könnte man sagen, diese Neuorientierung in seinem Leben zu formieren. Wir erinnern uns, in Pamplona bei der Verteidigung dieser Zitadelle gegen die Franzosen ist ja sein großer Lebensentwurf zerbrochen und zerstört worden, indem er diese Kanonenkugel in sein Bein bekommen hat. Es sind viele andere Dinge in seinem Leben zerbrochen. Er war invalide. Die Karriere war zu Ende. Und hier beginnt nun etwas ganz Neues. Und wir sehen, es braucht eine gewisse Zeit. Das heißt für uns natürlich auch, dass wir bei Erfahrungen, bei leidvollen Erfahrungen, dort wo vielleicht Lebensträume zerbrechen oder auch Abschnitte in einem Leben, die wir uns in bestimmter Weise vorgestellt haben, zerbrechen, das braucht Zeit. Wir können nicht sofort einen neuen Entschluss fassen oder wissen es auch nicht sofort. Bei Inigo de Loyola hat das viele Monate gedauert, bis er aufgrund dieser inneren Erfahrungen, und das war eigentlich nur die Lektüre, zu dem Entschluss kam, ein geistliches Leben zu führen. Also wir merken, hier beginnt sich herauszukristallisieren eine völlige Neuorientierung in seinem Leben. 1522 im Februar macht er sich auf, verlässt das heimatliche Schloss und wandert, pilgert zum Benediktinerkloster unserer lieben Frau von Montserrat, welches in Katalonien ist, da sie auch in den letzten Monaten durchaus durch die Medien gegangen ist.

0: 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Heute sprechen wir über Ignatius von Loyola. Jetzt sind wir gerade an einem wichtigen Punkt in seinem Leben angekommen, an einer Wende, seiner Neuorientierung durch die religiöse Literatur. Mit uns verbunden ist heute Pater Dr. Markus Schmidt, der uns da ein bisschen einführt in das Leben von Ignatius von Loyola.
1: Inigo de Loyola ist also beim Benediktinerkloster unserer lieben Frau von Montserrat in Katalonien im Februar 1522 angekommen. Er nützt diese Zeit dort, um sich etwas zurückzuziehen, um in seinem Leben, könnte man sagen, aufzuräumen. Er legt dort auch eine Lebensbeichte ab. Er findet dort bei den Benediktinern, heute würden wir sagen, einen geistlichen Begleiter, der ihm durch diese Zeit, er war dort einige Wochen, hindurch hilft, auch ihn führt in gewisser Weise und begleitet, auf sein bisheriges Leben zurückzuschauen, sein Leben zu ordnen, wird dann Inigo de Loyola als Ignatius von Loyola und Ordensgründer sagen. Und dieses neue Leben, zu dem er sich entschlossen hat, nämlich dieses geistliche Leben in Angriff zu nehmen und die ersten Unterweisungen zu bekommen. Ich erinnere daran, dass ich ja ganz zu Beginn gesagt habe, Ignatius stammt aus einem alten Rittergeschlecht und ist daher selber Ritter. Und dazu gehört es, sich eine Dame zu erwählen. Das war natürlich immer eine adelige Dame, die normalerweise unerreichbar für den Ritter war. Aber für diese Dame hat der Ritter alle möglichen Heldentaten vollbracht. Und das ist ein Zug, der bei Ignatius bleibt. Im Benediktinerkloster unserer lieben Frau von Montserrat erwählt er sich eine neue Dame. Er hat sich entschlossen, ein geistliches Leben zu führen, also möchte er auch eine neue geistliche Dame haben. Sie werden es vielleicht schon erraten, wen er sich erwählt hat. Natürlich war es die Gottesgebärerin Maria. Und am 25. März 1522 weihte Inigo de Loyola sein Schwert, das er nach wie vor bei sich getragen hatte, der Jungfrau Maria, genau in der Klosterkirche von Montserrat. Sie war nun seine neue Dame, der er von nun an als geistlicher Ritter dienen wollte. Also wir merken, darum war das so wichtig zu Beginn, er war säkularer Ritter, er stammt aus einem alten Rittersgeschlecht und er blieb ein Ritter. Aber er war kein säkularer mehr oder militärischer Ritter, sondern er hat sich verwandelt oder vielmehr verwandeln lassen durch Gott zu einem geistlichen Ritter. Insofern ist seine neue Dame auch eine geistliche Dame, nämlich die Jungfrau Maria. Und von nun an wollte er ihr dienen und für sie die Heldentaten vollbringen. Und er weiht eben, wahrscheinlich nicht zufällig, am 25. März, Maria Verkündigung, 1522, sein Schwert der Jungfrau Maria. Damit zeigt er auch an, ich wechsle vom weltlichen Stand sozusagen in den geistlichen. Das ist jetzt noch nicht kirchenrechtlich zu verstehen, weil in den geistlichen Stand kirchenrechtlich hat man gewechselt, indem man die Tonsur bekommen hat. Da ist Inigo noch weit davon entfernt, aber es war für ihn persönlich der Schritt. Er hat in der Klosterkirche Montserrat anlässlich dieser Weihe an die Jungfrau Maria eine Nachtwache gehalten. Eine ganze Nacht hat er dort durchgewacht. Auch irgendwie als Vorbereitung, es war sicher auch eine asketische Übung, das hat für ihn als neuer geistlicher Ritter einfach dazugehört. Und natürlich auch, um seiner neuen Dame, der Jungfrau Maria, zu zeigen, er steht für sie ein, er ist bereit, auch Unannehmlichkeiten auf sich zu nehmen. Er wollte ihr so auch seine Liebe zeigen. Wir können uns vorstellen, dass das schon viel für Ignatius bedeutet hat. Das war nicht irgendein Zeichen, gebe ich halt mein Schwert ab. Zu einem Ritter gehört ein Schwert. Aber er wusste, dass das Schwert, dieses metallene Schwert, ein Zeichen des weltlichen Rittertums war. Und er wollte wirklich in den geistlichen Ritterstand eintreten. Und da war klar, das Schwert passt nicht dazu. Aber das ist nur die eine Dimension. Die andere ist, dass er mit der Übergabe des Schwertes, das ja so intensiv zum und so unbedingt zu einem Ritter gehört hat, anzeigen wollte, ich schenk's dir, Jungfrau Maria, als mein ganz besonderes Geschenk, auch um dir anzuzeigen, ja, du bist jetzt meine neue Dame, weil ich in den geistlichen Ritterstand überwechsle. Das war also etwas ganz Persönliches von Inigo. Das war jetzt nichts, was man kirchenrechtlich irgendwie nachzeichnen kann, sondern das war seine ganz persönliche Art, so wie er auch geführt worden ist, diesen Schritt zu vollziehen. Und das war schon der erste Schritt seiner Bekehrung. Das war noch lang nicht der ganze Prozess seiner Bekehrung, aber sein erster Schritt. Oder vielleicht sollte ich besser sagen, die erste Konsequenz seines ersten Schrittes, denn den ersten Schritt hat er ja am Krankenbett vollzogen, indem er sich entschlossen hat, ein geistliches Leben zu führen. Das war eigentlich der erste Schritt seiner Bekehrung. Und hier setzt er jetzt den ersten ganz konkreten Akt, um das in die Wirklichkeit umzusetzen. Aber noch einmal, das war nur der Beginn. Das war nicht der Abschluss seiner Bekehrung. Von Montserrat wandert er nun nach diesen Wochen auf Montserrat und der Begleitung durch die Benediktiner auf Montserrat weiter nach Norden hinauf. Das ist jetzt nicht sehr weit entfernt, aber doch ein Stückel zu Fuß, nach Manresa, in diese kleine Ortschaft Manresa. Und dort wird Inigo de Loyola zum Einsiedler. Also das, was bei Benedikt von Nursia Subiaco war. Das war die Einsiedlerzeit vom heiligen Benedikt. Für den Inigo de Loyola war das Manresa. Und dort beginnt nun Gott, diesen Inigo de Loyola intensiv in seine Schule zu nehmen. Und Inigo sagt ja. Er hatte eigentlich nicht viel Ahnung. Er weiß nur, er möchte ein geistlicher Ritter sein und er möchte ein geistliches Leben führen. Und ich denke, er hat geahnt, er muss noch vieles lernen. Und er wird ja Einsiedler, weil er weiß, das weiß er ja auch aus der geistlichen Literatur, die er am Krankenlager gelesen hat, dass das eine bevorzugte Zeit ist, um sich ganz auf Gott zu konzentrieren, um Gott besser kennenzulernen, kurz, um sich in die Schule Gottes nehmen zu lassen. Und Gott, wenn ich so ein bisschen menschlich reden darf, hat ihn nicht enttäuscht. Gott hat ihn intensiv in seine Schule genommen, was auch bedeutet, er hat Inigo und diese gewandelten Absichten, diese tiefe Sehnsucht letztlich nach einem geistlichen Leben sehr ernst genommen und angenommen. Inigo macht in Manresa viele innere Erfahrungen. Und diese Erfahrungen hat er später dann im sogenannten Exerzitienbuch niedergeschrieben und anderen zugänglich gemacht.

0: 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Es geht um Ignatius von Loyola. Zuletzt haben wir gehört, dass er dann im Prozess seiner Bekehrung sein Schwert der Gottesmutter geweiht hat und dann eben auch in Manresa als Einsiedler gelebt hat und ganz viele Erfahrungen machen durfte. Pater Markus Schmidt, ich darf das Wort wieder übergeben.
1: Ignatius von Loyola, damals immer noch Inigo de Loyola, also sein Taufname, lebt als Einsiedler in Manresa. Er hat da so eine Höhle gehabt, die wir kennen, die heute integriert ist in das Exerzitienhaus, das wir Jesuiten in Manresa führen. Das ist so eine kleine Grotte, wo man annimmt oder wo jedenfalls überliefert ist, dass er tagsüber verbracht, die Zeit verbracht hat. Die Nacht hat er nicht in dieser Höhle verbracht, zumindest meistens war er in einem Dominikanerkloster dort in Manresa untergebracht. Die haben ihm ein Zimmer, eine Zelle zur Verfügung gestellt. Aber tagsüber war er in dieser Höhle und man hatte damals, heute nicht, weil das alles in das Haus integriert ist, schade eigentlich, aber wie es halt so ist, bei Orten, wo Heilige waren, dass man das dann immer zu einer Kapelle umbaut und irgendwie in Häuser integriert. Er dürfte von dort einen sehr schönen Blick nach Süden gehabt haben, ja, weil das, ja, es ist nicht ganz im Tal unten, sondern ein bisschen an der Höhe, nicht auf einem Berg oben, aber das müsste ein sehr schöner Blick gewesen sein. Jedenfalls, er ist in dieser Höhle und beschäftigt sich intensiv mit dem Wort Gottes. Später wird Ignatius sagen in seinem Exerzitienbüchlein, dass er das Wort Gottes betrachtet hat. Er liest dieses Wort Gottes, das heißt die Heilige Schrift. Er betrachtet es, er betet mit der Heiligen Schrift und über das, was er liest. Und da sind für ihn vor allem die Evangelien maßgeblich, also das Leben Jesu. Er will diesen Jesus von Nazareth kennenlernen, weil das geistliche Leben ja aufs Engste mit diesem Jesus von Nazareth verbunden ist. Und er macht viele innere Erfahrungen, die nicht immer angenehm sind. Gott hat ihn ja angenommen als Schüler und führt ihn in einem intensiven Schulungsprozess ein in das geistliche Leben. Inigo de Loyola ist in ständigem Gebet. Er lebt in strengster Askese und Armut. Und das geht so weit, dass er sich nicht mehr pflegt. Also er muss fürchterlich ausgeschaut haben. Er sagt, die Haare sind sehr lang gewesen. Er hat sich die Fingernägel nicht mehr geschnitten und wahrscheinlich die Zehennägel auch nicht. Er hat sich nicht gewaschen. Er wollte wirklich total fokussiert sein auf Gott. Er wollte von all dem, was ihm früher auch wichtig war, Abstand gewinnen. Und diese strengste Askese und Armut, und natürlich auch dieses ständige Gebet, das ihm den Freiraum geschaffen hat, das hat auch zu gesundheitlichen Auswirkungen geführt, dass er sich, wie er dann später erfahren musste, einen irreparablen Schaden an seinem Magen und in seiner Verdauung zugezogen hat. Das gibt schon einen Hinweis, man kann es auch übertreiben mit der Askese. Aber Ignatius war so drinnen in dieser Sehnsucht und in diesem Wollen, das geistliche Leben zu erlernen. Gerade auch im Kontrast zu seinem bisherigen Leben, Liebesabenteuer, Raufereien, militärische Karriere, beinhart zu sein, ja, dass er gemerkt hat, er braucht eine innere Wandlung. Und er hat ja diese Askese und die Armut in den geistlichen Schriften gefunden. Und da hat er ja am Krankenlager schon geträumt, was ist, wenn ich so leben würde und das sogar übertreffen würde. All das hat er in Manresa als Einsiedler praktiziert. Allerdings macht er eine bittere innere Erfahrung. Er kann durch all seine strengste Askese und Armut nicht den gnädigen Gott gewinnen. Und da bin ich in der Zeit, aus der ja die Reformation hervorgeht. Ignatius lebt in der Zeit, als Martin Luther lebt und ähnliche Erfahrungen macht. Durch all sein asketisches Bemühen, durch das Einhalten der Ordensregel der Augustiner Eremiten, heute heißen sie nur noch Augustiner, die hat er 200%ig eingehalten, kann er nicht einen gnädigen Gott finden. Er findet nicht zum Frieden. Und genau diese Erfahrung macht auch Ignatius. Ignatius und Martin Luther sind sich ja relativ ähnlich in diesen Erfahrungen. Also Ignatius, oder damals noch Inigo de Loyola, merkt, er kann durch seine Askese, seine ganzen Bußübungen für sein bisheriges Leben nicht zum inneren Frieden kommen. Wir können vielleicht heute sagen, er kann letztlich nicht glauben, dass Gott ihm ein gnädiger Gott ist, dass Gott ein barmherziger Gott ist, dass Gott ihm vergibt und bereits vergeben hat. Er hat ja eine Lebensbeichte auf Montserrat abgelegt. Er beichtet auch sehr, sehr häufig in Manresa. Aber er kommt nicht zu diesem inneren Frieden. Er beichtet Dinge immer und immer wieder. Heute würden wir wohl auch sagen, Ignatius hat das Problem, dass er sich selbst nicht vergeben kann. Und deswegen kann er nicht glauben, dass Gott ihm vergibt und bereits vergeben hat. Und das ist so schlimm bei Inigo de Loyola, dass er in tiefste Verzweiflung stürzt und sogar Suizidgedanken hat. Er beschreibt selber in seinem Bericht des Pilgers, dass die Zelle, die er bewohnt hat in dem Dominikanerkloster, natürlich ein Fenster gehabt hat, und diese Zelle muss etwas höher oben gewesen sein, weil er davon spricht, er hat diese Versuchung so stark in seiner Verzweiflung gespürt, dass er beim Fenster hinausgeschaut hat und da ist es hinuntergegangen, in den Abgrund, oder jedenfalls da muss es ziemlich hinuntergegangen sein, und dass er nahe dran war in seiner Verzweiflung, sich aus dem Fenster dort den Abgrund hinunterzustürzen, den Abhang, in der Hoffnung, dass er tot ist. Also Inigo hat sich's nicht leicht gemacht. Er hat dieses geistliche Leben sehr ernst genommen, und das erfahren wir auch heute immer wieder bei Menschen, die total begeistert sind, die richtig leidenschaftlich diesen geistlichen Weg beginnen und Schritte auf diesem Weg machen, dass ihnen dann das Leben bisher, das sie gelebt haben, so abgrundtief sündig vorkommt, dass sie sich überhaupt nicht vorstellen können, dass sie je Vergebung durch Gott erlangen können. Das hat Ignatius erfahren. Und er ist ja nicht der einzige Heilige, aber eben auch Inigo de Loyola. Und es ist schon bemerkenswert, dass dieser wirklich große Heilige an dem Punkt angelangt ist, wo sich das Leben nehmen wollte, wo er Suizid begehen wollte. Und das zeigt die Tiefe der Auseinandersetzung, aber zeigt auch zugleich, wie sehr es noch Inigo de Loyola war, der versucht hat, sein Leben in Ordnung zu bringen, der gemeint hat, er muss es gut machen. Und noch nicht so auf Gott geschaut hat, dass die Barmherzigkeit Gottes, die Vergebung Gottes, die ihm ja schon gewährt wurde, in der Beichte, in den vielen Beichten mittlerweile, zuteil werden konnte, im Sinne von ankommen konnte bei ihm. Es war dieser Macher, dieser Inigo, der sich was in den Kopf gesetzt hat und das durchsetzen möchte und durchführen möchte. Und hier scheitert er. Das ist, glaube ich, ein ganz, ganz wichtiger Punkt in der Schule Gottes gewesen, in die Gott diesen, ja letztlich so wunderbaren Inigo de Loyola genommen hat. Und wir merken, da war noch vieles zu läutern. Inigo de Loyola war auf dem Weg, aber er war noch lang nicht am Ende. Er musste noch sehr von Gott geläutert werden. Er musste diesen Gott noch viel intensiver kennenlernen, in dem Sinn, dass er noch viel mehr von sich Abstand nehmen musste, Inigo von sich selbst, und sich noch viel mehr auf diesen Gott werfen musste. Er hat aber auch sehr, sehr schöne und tiefe und vor allem für ihn ermutigende Erfahrungen gemacht in seiner Zeit als Einsiedler. Er hat nämlich geistliche Gespräche geführt mit den Bewohnern, Bewohnerinnen dort in der Umgebung, die sind zu ihm gekommen und dann immer mehr, weil sie gespürt haben, hier ist ein geistlicher Mensch. Und er hat selber erfahren dürfen, dass er in diesen geistlichen Gesprächen mit den Menschen der Umgebung diesen Menschen helfen konnte oder ermutigen konnte, diese Menschen Anregungen geben konnte, positive, sodass die selber auf dem Weg weitergehen konnten. Da ist also auch schon aufgebrochen in ihm dieses Missionarische, würden wir sagen. Ja, dieses, oder heute würden wir vielleicht eher sagen, dieses Evangelisieren wollen. Dieses Weitertragen der geistlichen Botschaft, der frohen Botschaft, dieses Jesus von Nazareth. Und es sind immer mehr Menschen gekommen. Ich möchte mir nicht ausmalen, wie das war, wenn der so ungepflegt war. Aber die Menschen sind gekommen, weil sie hier Antworten gefunden haben oder zumindest Hilfen, um weiter den Weg der Antwortsuche zu gehen. Und da war dann das Äußere, vielleicht auch die Duftnote, die er verströmt hat, nicht so wichtig. Ja? Wir dürfen uns das durchaus sehr konkret vorstellen, weil dann wird dieser Inigo auch konkreter für uns. Und das waren sehr positive innere Erfahrungen, die er gemacht hat, neben all den inneren Erfahrungen, die ihn persönlich geprägt haben, die ihn näher zu Gott hingebracht haben, die ihn mit Gott haben ringen lassen. Gerade auch in dieser Verzweiflung und letztlich in diesem Gott lernen, dass er nicht selber das Leben gut machen muss, sondern dass Gott ihm seine Barmherzigkeit und Liebe anbietet. Schließlich wurde Inigo die Vision am Kadonea zuteil. Er beschreibt dort, dass er die heiligste Dreifaltigkeit im Bild der drei Orgeltasten gesehen hat. Natürlich eben nur in einem Bild. Die heiligste Dreifaltigkeit kann man als lebender Mensch nicht sehen. Der Cardoner, das ist der Fluss, der von Manresa nach Süden fließt. Und da war er spazieren am Ufer und da ist er dieser Gnade gewürdigt worden. Darum wird Inigo de Loyola als Mystiker der Dreifaltigkeit bezeichnet. Und er sagt, ihm ist da mit einem Male das ganze Schöpfungsmysterium aufgegangen. Er hat gesagt, selbst wenn mir die Bibel weggenommen würde oder wenn ich die nicht hätte, ich könnte nicht anders als an diesen dreifaltigen Gott glauben und dass er alles, was ist, geschaffen hat. Und da beginnt sich jetzt der nächste Schritt herauszukristallisieren. Inigo de Loyola erkennt, dass übertriebene Askese nicht dem Willen Gottes entspricht. Und er beginnt sich wieder zu pflegen.

0: Glaubensforum auf Radio Maria. Es geht um Ignatius von Loyola, eine vielseitige, schillernde Gestalt, die sich jetzt doch wieder pflegt. Nach dem letzten Absatz haben wir das gehört. Pater Markus Schmidt, wie geht's weiter mit diesem Ignatius von Loyola?
1: Also Ignatius beginnt sich wieder zu pflegen. Er lässt ab von dieser strengen Askese, von der übertriebenen Askese. Und ich mache jetzt einen Sprung. Es passiert dann sehr viel. Er beginnt zu studieren und sammelt Gefährten um sich. Erst eigentlich beim dritten Anlauf gelingt das und entwickelt sich dann zu dem Inigo de Loyola, der sich dann Ignatius von Loyola nennt. Und sein Ziel ist, und das wurzelt wieder in diesen Erfahrungen in Manresa, in den geistlichen Gesprächen mit den Menschen der Umgebung, sein Ziel ist, den Seelen zu helfen. Das hat er erfahren, dass er das kann, unter Anführungszeichen, das heißt, dass er dieses Charisma hat, dass er diese Gnade von Gott bekommen hat. Sein Ziel ist, den Seelen zu helfen. Und dem ist alles,

0: in diesem Punkt dann zur größeren Ehre Gottes lässt er auch diese Arbeit wieder. Es geht also, wie wir dann später sagen oder wie er selber formuliert, um dieses Magis, um dieses jeweils Mehr, das nicht quantitativ zu verstehen ist in der Menge, sondern von der Qualität her. Ignatius von Loyola ist durch die Schule Gottes gegangen und geht eigentlich bis zum Lebensende durch diese Schule Gottes und hat da gelernt, sich ganz auf Gott auszurichten, ganz auf Gott ausgerichtet zu leben und den Willen Gottes zu erkennen. Und das geht nur durch diese völlige Ausgerichtetheit auf Gott sein. Und sein Spezifikum, das er auch seiner Ordensgemeinschaft, seinen Mitbrüdern mitgegeben hat, den Jesuiten, ist diese völlige Verfügbarkeit für Gott. Es gibt nichts, was höher steht. Es ist diese völlige Verfügbarkeit für Gott, damit Gott die Jesuiten einsetzen kann und alle, die sich der ignatianischen Spiritualität nahe fühlen, da gibt es ja auch die Frauenorden, die darauf basieren. Wir bilden ja zusammen, Männer und Frauen, die ignatianische Familie, um den Seelen wirkungsvoll helfen zu können. Ignatius und seine Gefährten gründen schließlich den Orden Gesellschaft Jesu. Societas Jesu, der sehr schnell einfach Jesuitenorden genannt wird von den Menschen. Dieser Orden wird am 27. September 1540 von Papst Paul III. Bestätigt und ist ein völliger neuer Typ von Orden, ohne Chorgebet, ohne Ordenshabit, um wirklich frei zu sein, um den Menschen zu helfen. Ein Jahr später wird Ignatius einstimmig zum ersten Generaloberen des neuen Ordens gewählt. Das war dann 1541. Ignatius war ein leidenschaftlicher Mann Gottes. Er lebte ganz für Gott und die Menschen. Allerdings musste Gott seine Leidenschaft erst läutern. Ignatius ließ sich läutern und ging den Weg Gottes mit. Er ließ sich nicht beirren, sondern führen. Die Begegnung mit Gott lehrte ihn, aus den Fehlern zu lernen und sein ganzes Vertrauen auf Gott zu setzen. Ignatius von Loyola lebte in einer Zeit, in der die Kirche sich in einer inneren Auflösung befand. Er war davon überzeugt, dass die Reform der Kirche nur von innen her erfolgen kann, aus einer vertieften Frömmigkeit und Christusbegegnung. Die Idee seiner Ordensgründung war neu. Nicht Abkehr, sondern Hinwendung zur Welt, um sie für Gott zu gewinnen. Die größere Ehre Gottes, für die er alle guten und geeigneten Mittel einsetzte. Am 31. Juli 1556 stirbt Ignatius zu diesem Zeitpunkt. 16 Jahre nach der Bestätigung des neuen Ordens durch den Papst hat der Orden weltweit bereits mehr als 1000 Mitglieder. Ignatius wird 1622 heilig gesprochen. Sein Fest ist am 31. Juli.
1: Ja, und damit endet unsere Sendung heute, Glaubensforum, als Ignatius von Loyola Gott begegnete, mit Pater Dr. Markus Schmidt. Und ich darf jetzt noch um den Segen bitten.
0: Der Herr sei mit euch.
1: Und mit deinem Geiste.
0: Und so segne, begleite und stärke euch der dreieinige Gott, der Vater, der Sohn und der Heilige Geist.
1: Amen. Vielen Dank für diese tolle Sendung heute. 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

Liebe Hörerinnen und Hörer von Radio Maria, Sie hören nun die Wiederholung der Sendung Sprich nur ein Wort von gestern Nachmittag.

0: Grüß Gott, liebe Hörerfamilie von Radio Maria bei der Sendung Sprich nur ein Wort. Wir besprechen jetzt die Lesungen und das Evangelium zum 18. Sonntag im Jahreskreis. Am Telefon habe ich den Pater Marek Kroll. Grüß Gott.
1: Grüß Gott, ich begrüße Sie auch aus Wien. Liebe Hörerinnen und Hörer von Radio Maria, wir alle kennen Hunger. Nicht nur den körperlichen Hunger, es gibt auch einen Hunger nach Anerkennung, nach Nähe und nach Sicherheit. Es gibt den Hunger nach einem Menschen, der uns versteht, nach einem guten Wort, nach Frieden in der Familie und nach einer Antwort auf eine schwierige Frage. Manche Menschen haben äußerlich alles und spüren dennoch eine große Leere. Andere besitzen nur wenig und strahlen trotzdem eine erstaunliche Zufriedenheit aus. Die Lesungen des kommenden Sonntags stellen uns deshalb eine sehr persönliche Frage: Wovon lebe ich eigentlich? Was nährt mein Herz? Und wofür verwende ich meine Kraft und meine Zeit? Wir hören zuerst die erste Lesung aus dem Buch Jesaja.
0: Lesung aus dem Buch Jesaja. So spricht der Herr: Auf, alle Durstigen, kommt zum Wasser. Die ihr kein Geld habt, kommt, kauft Getreide und esst. Kommt und kauft ohne Geld und ohne Bezahlung Wein und Milch. Warum bezahlt ihr mit Geld, was euch nicht nährt, und mit dem Lohn eurer Mühen, was euch nicht satt macht? Hört auf mich, dann bekommt ihr das Beste zu essen und könnt euch laben an fetten Speisen. Neigt euer Ohr und kommt zu mir. Hört, und ihr werdet aufleben. Ich schließe mit euch einen ewigen Bund. Die Erweise der Huld für David sind beständig. Wort des lebendigen Gottes.
1: Dank sei Gott. Ja, Gott ruft durch den Propheten Jesaja alle Durstigen zum Wasser. Selbst diejenigen, die kein Geld haben, dürfen kommen, Getreide nehmen und essen. Das klingt zunächst widersprüchlich. Wie kann man kaufen, ohne zu bezahlen? Doch genau darin liegt die Botschaft. Das Wichtigste im Leben können wir nicht kaufen. Liebe kann man nicht kaufen. Vertrauen kann man nicht bestellen. Vergebung kann man nicht erzwingen. Auch die Nähe Gottes ist keine Belohnung für besonders erfolgreiche und fromme Menschen. Sie ist ein Geschenk des Himmels. Gott lädt ausdrücklich diejenigen ein, die nichts vorweisen können. Auch wenn ich meine nichts mitbringen zu können, darf ich kommen. Auch wenn mein Glaube schwach geworden ist, mein Gebet trocken ist oder ich mich schuldig fühle. Gott sagt nicht: Bringe zuerst dein Leben in Ordnung, dann darfst du zu mir kommen. Gott sagt: Komm zu mir, damit dein Leben wieder geordnet werden kann. Dann stellt Gott eine schmerzhafte Frage: Warum geben wir unser Geld und den Lohn unserer Mühen für etwas aus, was uns nicht nährt? Wie viel Kraft investieren wir in Dinge, die uns am Ende doch nicht erfüllen? Wir arbeiten, planen, vergleichen uns mit anderen, wollen Erwartungen erfüllen und Anerkennung bekommen. Nicht selten liegen wir